0: Ich bin mal zu Hasselfelde und ich bin hier im Organisationskomitee für die Organisation mit verantwortlich.
1: Mein Name ist Katja Hohenstein, ich komme von der Feuerwehr Hasselfelde und bin auch Teil des Festkomitees vom Harzfest 2026.
2: Mein Name ist Bernie Martin, ich bin im Skiverein Hasselfelde im Vorstand und bin auch Teil des Festkomitees hier beim Harzfest 26.
3: Als Mitglieder des Festkomitees kümmern Sie sich um die verschiedenen Programmpunkte. Bis Sonntag ist in Hasselfelde eine Menge los. Damit man bei den vielen Highlights nicht den Überblick verliert, haben wir vorab noch einmal nachgefragt, was die Gäste an diesem Wochenende im Harz erwartet.
2: Genau, im Walzebad ist am Freitag die Eröffnung des Harzfestes 2026. Das beginnt um 16.30 Uhr mit einer feierlichen Eröffnung und diesmal ist auch wieder ein sportlicher Teil dabei. Es findet ein Triathlon statt und das ist diesmal ganz toll. Die Ortschaften der Stadt Oberharz am Brocken stellen jeder eine Mannschaft, sowie die Verwaltungen des Landkreises und der Stadt Oberharz am Brocken. Und die treten gegeneinander an.
1: Und am Sonnabend starten wir mit einem Gottesdienst von der Landesbischöfin. Das ist auch eine ganz besondere Ehre für uns. Das gab es so auch noch nicht in Hasselfelde. Wir werden dann ein kunterbuntes Rahmenprogramm genießen, das heißt ein Kinderprogramm, eine Vereinsmeile, eine Blaulichtmeile. Wir werden ganz viele Akteure im German- und Keltendorf haben, im touristischen Dorf. Das heißt, unsere Highlights hier im Harz einfach toll präsentieren für Publikum, für Gäste, aber natürlich auch für Einheimische. Und am Abend findet eine große SAW-Party im Kurpark statt. Und um 21.30 Uhr das Highlight überhaupt, der Zapfenstreich 2026, erstmalig zum Harzfest aufgeführt und wahrscheinlich auch für die nächsten Jahre einzigartig.
0: Also der Zapfenstreich wird hier vor unserer Kirche, unserer schönen Kirche, abends um 21.30 Uhr, wie das bei normalen Zapfenstreichen ist, mit entsprechender, wie sagt man so schön, Illumination, also mit Fackeln und auch die Kirche wird angeleuchtet. Das hat schon entsprechend vor diesem Ambiente schon entsprechend, das ist ein richtig guter Eindruck, den er macht. Deswegen haben wir uns diese Stelle auch dafür ausgesucht.
1: Also wir starten auch am Sonntag um 10 Uhr im Kurpark, auch mit einem Musik-Act, sag ich mal, aus der Region. Und um 11 Uhr beginnt der große Festumzug über die breite Straße am Markt vorbei in Richtung Kurpark. Dort werden dann alle Akteure begrüßt und das musikalische Programm geht weiter.
3: Hasselfelde kennt sich mit Festen aus. Erst vor 4 Jahren gab es zur 800-Jahr-Feier ebenfalls einen großen Umzug und ein Fest im Kurpark. Beim Harzfest soll das noch getoppt werden. Damit das überhaupt möglich ist, braucht es im Ort selbst einen starken Zusammenhalt.
0: Die Vereine sind hier sehr zusammen. Wir haben gerade eben auch vorhin schon gehört, der Skiverein, die Feuerwehr und auch der Spielmannszug, die Hasselfelder Jäger. Also wir sind sehr viele Vereine, auch der Osterfeuerverein, die auch hier sehr, sehr eng zusammenarbeiten und versuchen, unser Leben hier in der Stadt auch über die Vereine entsprechend zu gestalten.
3: Erwartet werden 20.000 Besucher. Um das Harzfest so einfach wie möglich zu genießen, wird an der Westernstadt Pullman City ein Parkplatz eingerichtet. Dieser kostet zwar 5 Euro, bietet jedoch auch einen Shuttle-Service per Bus zum Waldseebad und auch zum Kurpark an.

0: Protest der Wirtschaft. Großer Autokorso rollt durch die Straßen.
1: Autos, Transporter und Handwerkerfahrzeuge rollen durch Köthen. Mit ihrem Korso wollen die Teilnehmer auf die Situation vieler kleiner und mittelständischer Betriebe aufmerksam machen. Organisiert wurde die Aktion von der Familien- und Wirtschaftsinitiative Dessau-Roßlau gemeinsam mit den Handwerkern für den Frieden. Nach Angaben der Initiative belasten steigende Kosten für Energie, Sozialabgaben und den laufenden Betrieb viele Unternehmen.
2: Wir haben uns heute hierher bewegt, um einfach gegen die Politik der Bundesregierung zu demonstrieren. Denn diese Politik schadet unserer Firma, ruiniert unsere Firmen und zieht auch den Leuten das Geld aus der Tasche. Fangen wir bei den Spritpreisen an. Die Spritpreise, wissen wir alle, 70% sind Steuern, die auf den Spritpreisen sind. Dann geht es weiter mit den Krankenkassen, die Krankenkassenbeiträge, die erhöht werden. Mehr Kosten, weniger Leistung. Rente mit 70, das Ehegattensplitting, da könnte ich jetzt weiter fortführen. Genau deswegen sind wir eigentlich hier heute.
1: Mit dem Korso wollen die Organisatoren nach eigenen Angaben

0: Aufmerksamkeit schaffen. Die Fahrzeuge führen durch die Stadt und sollen möglichst viele Menschen erreichen. Die Initiative fordert unter anderem steuerliche Entlastungen für kleine und mittelständische Unternehmen, stabile Energiekosten sowie Investitionen in Bildung. Außerdem spricht sie sich für mehr diplomatische Lösungen anstelle weiterer Aufrüstungen aus.
1: Wir sind hier, um ein Korso zu machen, im Prinzip um die Leute aufzuwecken, dass wir im Prinzip durch Köthen fahren und den Leuten sagen, hier gucke bis hierher und nicht weiter. Darum ist eigentlich so ein Korso eigentlich eine gute Sache. Wir haben bisher auch andere Sachen in Aktion gemacht, das Brückenleuchten zum Beispiel oder nur Kundgebung mit einem anschließenden Demolauf. Ich bin auch Mitanmelder in der Montagsdemo, an den Montagsdemos in Köthen. Auch da versuchen wir die Leute wachzurütteln.
0: Wie groß die Beteiligung tatsächlich ausfällt, lässt sich während des Starts nur schwer abschätzen. Die Veranstalter rechnen jedoch mit einer hohen Resonanz.
1: Wir haben 100 Fahrzeuge ungefähr angemeldet. Wir gehen auch davon aus, dass sie kommen. Wir haben eben gerade nochmal auf dem Marktplatz nochmal Werbung gemacht für die Veranstaltung. Ich weiß auch, dass die Köthener Montagsfamilie, also von den Montagsdemos, herkommt. Die sind jetzt in Köthen auf dem Marktplatz und wollen dann auch herkommen. Also ich denke, die 100 werden wir erreichen.
0: Für die Initiatoren ist der Korso nach eigenen Angaben Teil einer ganzen Reihe von Protestaktionen. Sie hoffen, dass sich künftig noch mehr Menschen an Demonstrationen beteiligen und ihre Anliegen öffentlich vertreten.
1: Wichtig ist mir eigentlich, dass die Leute einfach nicht nur wach werden, sondern auch ihren Hintern bewegen, von der Couch hoch bewegen, dass sie einfach auch kommen, herkommen. Also ich kenne ganz viele Leute, die sitzen zu Hause auf ihrer Couch, meckern rum über die Zustände, sagen, das gefällt mir nicht, das gefällt mir nicht. Und das ist Mist. Und es kommt aber trotzdem keiner auf die Straße und tut seine Meinung kund. Und das ist eine ganz wichtige Sache, die uns erst am Herzen liegt, dass wir quasi diese Leute wachrütteln, dass sie sagen, okay, wir kommen hierher.
0: Ob die Forderungen der Initiative politisch Gehör finden, bleibt abzuwarten. Für die Organisatoren steht jedoch fest. Mit dem Fahrzeugkorso wollten sie ein sichtbares Zeichen für die Sorgen vieler Handwerksbetriebe und mittelständischer Unternehmen in der Region setzen.
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0: Am Samstagvormittag wird es stark bewölkt mit vereinzelt Regen bei Temperaturen um 16 Grad. Mittags wird es teils sonnig und es weht ein kräftiger, böiger Wind aus Westen. Zum Abend hin bleibt es bewölkt mit wenig Sonne bei Temperaturen um 17 Grad. In der Nacht wird es wechselnd bewölkt und es weht ein leichter Wind aus Westen. Der Sonntag wird überwiegend bedeckt und windig bei Temperaturen um 18 Grad.
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0: Es ist Landtagswahl in Sachsen-Anhalt. Für den Wahlkreis Wernigerode und Harzgerode kandidiert in diesem Jahr ein neues, frisches Gesicht. Bianca Heine ist 28 Jahre alt. Sie ist seit 2024 Stadtverbandsvorsitzende der CDU und Stadträtin in Harzgerode. Alle Kandidaten, die sich für ein Politikamt im Harzkreis bewerben, wissen eins: Für die Region ist die Tourismusbranche enorm wichtig. Auch die gelernte Verwaltungsfachangestellte weiß das.
1: Für viele ist der Harz ja ein Urlaubsziel, aber für uns ist es einer der wichtigsten Wirtschaftsfaktoren überhaupt. Wernigerode zum Beispiel hat über 1 Million Übernachtungen jedes Jahr. Das ist natürlich wahnsinnig viel und ist damit auch Spitzenreiter in Sachsen-Anhalt. Natürlich profitieren auch davon Gastronomie, Hotellerie, der Einzelhandel hier vor Ort und der hält natürlich unsere Städte hier am Leben.
0: Der gesamte Harzkreis lebt vom Tourismus. Über 8 Millionen Menschen besuchen jährlich die schönste Region Sachsen-Anhalts. Allein Wernigerode hat über 2 Millionen Übernachtungs- und Tagesgäste.
1: Der Harz lebt vom Tourismus. Wir haben zwar auch einen Teil Industrie, aber halt viel mehr Tourismus. Und dafür setze ich mich natürlich auch in Zukunft ein, dass hier auch kleinere Unternehmen weiterhin Chancen haben, dass der Einzelhandel erhalten bleibt und auch gute Rahmenbedingungen in Zukunft bekommt.
0: Bianca Heine absolvierte nach ihrer Ausbildung in Leipzig noch zusätzlich ein Studium in Hannover und ist seit 2024 im Ministerium für Infrastruktur und Digitales des Landes Sachsen-Anhalt tätig.
1: Nach meinem Abitur 2016 habe ich zunächst eine Ausbildung gemacht zur Verwaltungsfachangestellten bei der Stadt Leipzig und anschließend habe ich in Hannover studiert, öffentliche Verwaltung. Genau, ich bin zum Studieren weggezogen, habe aber immer an Sachsen-Anhalt gehangen und an meiner Heimat, so dass ich auch jedes Wochenende nach Hause gefahren bin und jetzt am Ende natürlich auch wieder zurückgekehrt bin.
2: Das ist ja sehr vorbildlich, weil hier in der Region haben wir einen sehr, sehr alten Altersdurchschnitt. Also Jugendliche sind ja willkommen und vor allen Dingen auch junge Menschen, gerade mit Studium, die hier ihre Familie, ihres Dasein auch der Zukunft sehen. Wie ist das? Wie kriegt man diese Leute denn zurück?
1: Naja, wir haben hier gute Voraussetzungen dafür. Also hier in Wernigerode zum Beispiel haben wir selbst eine Hochschule. Also wir sind Hochschulstadt. Ne, man kann hier auch studieren. Man findet hier super Arbeitsplätze. Wir haben gute Grundstückspreise, um auch ein Haus zu erwerben. Und wir sind natürlich auch familienfreundlich. Also es lohnt sich hier, seine Arbeit aufzunehmen, eine Familie zu gründen und einfach sesshaft zu werden. Und das möchte ich auch gerne weitervermitteln, weil es einfach, also Sachsen-Anhalt und meine Heimat hier vor Ort im Wahlkreis ist einfach lebens- und liebenswert.
2: Es wird jetzt zur Wahl sehr, sehr viel Werbung von den Parteien gemacht. Würde man vielleicht mal so viel Werbung machen, um junge Leute zurückzuholen? Denn was wir ja auch noch haben, sind freie Kita-Plätze. Das ist ja auch keine Selbstverständlichkeit. Läuft da nicht was falsch in der Landesmarketing?
1: Ja, ich denke, da können wir noch einiges nachholen. Das gilt es auch in den nächsten Jahren auf jeden Fall anzugehen, dass man vor allem junge Leute wieder zurückholt oder hier behält, vor allem in Sachsen-Anhalt, und einfach bessere Chancen und Rahmenbedingungen schafft, zum Beispiel für bessere Studienangebote, auch hier vor Ort.
0: Bei den derzeitigen

0: Mit den Umfragewerten der CDU wird sie Schwierigkeiten haben, mit ihrem Listenplatz 30 in das neue Landesparlament Sachsen-Anhalt zu kommen. Daher möchte die engagierte Politikerin unbedingt das Direktmandat für ihren Wahlkreis Wernigerode und Harzgerode erreichen.
1: Ich würde mich natürlich freuen, wenn ich es in den Landtag schaffen würde. Ich weiß natürlich, es ist super schwierig und wenn dann nur für mich aktuell auch über das Direktmandat zu erreichen, komme ich nicht in den Landtag, geht es für mich normal weiter. Also ich habe einen normalen Job, ich arbeite beim Land Sachsen-Anhalt in einem Ministerium hier in Magdeburg sozusagen und ich gehe dann meiner Arbeit nach, aber ich bleibe natürlich politisch engagiert.
2: Das heißt, wenn Sie jetzt nicht in den Landtag kommen, dann geben Sie nicht auf, sondern werden Sie trotzdem kandidieren, zum Beispiel für den Deutschen Bundestag oder auch für Europa?
1: Also aufgeben ist erstmal keine Option, in keinem Fall. Ich würde jetzt nicht sagen, dass ich direkt für ein neues Parlament kandidiere oder ähnliches. Ich bin Stadträtin und würde mich dann darauf wieder voll und ganz konzentrieren, auf mein Ehrenamt sozusagen und auf die Kommunalpolitik und mein Mandat dort, was ich habe. Und bin auch so in vielen Gremien der Jungen Union zum Beispiel engagiert. Und genau, da setze ich mich erstmal weiter ein.
0: Fehlendes Engagement kann man ihr nicht vorwerfen. Ihre Plakate sind in Ihrem Wahlkreis allgegenwärtig.
2: Ja, Frau Heine, Sie möchten in den Landtag. Sie sehen sehr jung aus, aber so jung sind Sie auch nicht mehr. Denn mit 29 hat man eigentlich das richtige Alter, um eine große politische Karriere zu starten. Warum Politik? Sie sind ja in der Verwaltung derzeit. Warum haben Sie sich dafür entschieden?
1: Genau, ich bin mit 28 Jahren sogar die jüngste Direktkandidatin der CDU in Sachsen-Anhalt und kandidiere hier für den Landtag. Ich habe mich für die Politik entschieden, weil ich mir selber gesagt habe, man kann nicht immer nur meckern. Wenn man etwas mitentscheiden will und mitgestalten will, dann kann man sich auch politisch engagieren, ehrenamtlich. Und genau das habe ich getan. Ich bin auch Stadträtin in Harzgerode seit einiger Zeit. Und jetzt ist der nächste Schritt sozusagen die Landtagskandidatur.
2: Sie haben studiert. Hier auch im Harz, also Sie kennen den Harz eigentlich, sind hier zu Hause und kennen ja alles hier, jeden Stein hier im Prinzip. Aber wenn man jetzt in der Verwaltung ist und in den Landtag will, muss man ja auch die Wirtschaft vertreten. Da haben Sie wenig Erfahrung. Wie können Sie das denn kompensieren?
1: Genau, ich komme vielleicht nicht aus einem wirtschaftlichen Unternehmen oder ähnliches. Natürlich habe ich auch Public Management studiert, da habe ich auch Wirtschaft dabei gehabt als Modul. Aber ich komme auch aus der Wirtschaft im Sinne meiner Familie. Meine Familie hat eine Gastronomie in Harzgerode und das ist quasi auch ein kleines Unternehmen. Und da denke ich, bin ich gut aufgestellt. Ich habe auch von früh an bei meinen Eltern immer geholfen. Ich habe viel gekellnert, immer neben dem Job und neben dem Studium noch gearbeitet. Und mich da auch qualifiziert, genau.
2: Jetzt ist es ja so, das ist ein ganz besonderer Wahlkampf dies Jahr in Sachsen-Anhalt. Der hat eine hohe bundesweite, ja sogar weltweite Aufmerksamkeit. Früher war es so, wenn man eigentlich einen Listenplatz hat, so wie Sie, glaube 30, dann konnte man ziemlich fest damit rechnen, in den Landtag auch zu kommen. Dies Jahr ist alles anders, die CDU sieht es gerade nicht so gut aus. Wie empfindet man das denn so als junge Kandidatin? Ärgert man sich da auch ein bisschen?
1: Ich kandidiere ja nicht für einen Listenplatz oder ähnliches. Ich glaube, es sollte von jedem der eigene Anspruch sein, dass man auch natürlich das Direktmandat vor Ort gewinnen möchte. Das ist auch mein Anspruch, dafür kämpfe ich auch. Und vor allem kämpfe ich dafür, dass ich diesen Wahlkreis auch vertreten darf, um das Vertrauen der Bürgerinnen und Bürger hier vor Ort.
2: Wie anstrengend ist denn dieser Wahlkampf?
1: Ich bin seit fast einem Jahr im Wahlkampf tatsächlich. Ich wurde am 18.08.2025 nominiert. Das ist quasi fast ein Jahr in einer Woche. Und es ist schon anstrengend. Ne? Man kommt spät nach Hause, steht früh wieder auf. Privates wird zurückgestellt und ist halt sehr viel vor Ort, viele Termine. Man fährt unzählige tausende Kilometer durch den Wahlkreis, um mit den Bürgerinnen vor Ort ins Gespräch zu kommen, um an Veranstaltungen teilzunehmen, um einfach präsent und vor Ort zu sein, um gemeinsam Lösungen zu suchen. Und man muss natürlich auch bekannt werden für so einen Landtagswahlkampf.
2: Was sind Ihre Schwerpunktthemen dann? Es hat ja jeder Politiker so seinen Schwerpunkt. Der eine macht Wirtschaft, der andere macht Digitales, der nächste macht irgendwie Finanzen. Was würden Sie als Ihren Schwerpunkt betrachten?
1: Mein Schwerpunkt im Landtagswahlkampf ist das Ehrenamt, denn ich denke, ich bin davon überzeugt, das Ehrenamt ist systemrelevant für uns, gerade hier im ländlich geprägten Raum in Sachsen-Anhalt. Wir haben 80% der Menschen im Ehrenamt und nur so erhalten wir auch unsere Vereine, unsere Initiativen vor Ort. Und können die Sportvereine beispielsweise die Feuerwehren und ähnliches erhalten. Alles durch das Ehrenamt. Und deswegen setze ich da einen Schwerpunkt drauf, weil ich denke, durch die Menschen vor Ort ist nur das möglich.
2: Jetzt ist ja die CDU auch hier im Harzkreis eine große Partei und auch eine

0: starke Partei. Und es gibt derzeit überall in den Medien nur ein Wort, das nennt sich Brandmauer. Jetzt gibt es hier auch im Harzkreis von der CDU Leute, die sagen, die brauchen wir nicht. Wie sehen Sie das denn?
1: Die CDU hat einen Unvereinbarkeitsbeschluss und an den halte ich mich auch. Also es gibt keine Zusammenarbeit mit den Rechten oder mit den Linken. Und hinter diesem Unvereinbarkeitsbeschluss stehe ich auch, genauso wie das auch unser Ministerpräsident immer sagt. Es gibt dort keine Zusammenarbeit.
0: Aber wenn man nach links und nach rechts eine Brandmauer hat, dann ist es relativ schwierig, irgendwie noch den Ministerpräsidenten zu stellen. Macht man sich darüber Gedanken oder sagt, wir gucken uns erstmal die Wahlergebnisse an?
1: Ich glaube, wir können super viel spekulieren. Wir wissen Stand jetzt nicht, welche Parteien einziehen. Zieht das BSW ein, die FDP kommen gar nicht mehr in den Landtag. Auf einmal sind die SPD nur noch bei 6%. Also man kann ja fast sagen, alle 3 Wochen gibt es da neue Entwicklungen, weshalb ich da aktuell nur sagen kann, das sind alles viele Spekulationen, viele Wenn- und Aber-Konstellationen, die man jetzt anstellen kann. Davon halte ich nicht viel. Für mich selbst geht es darum, hier vor Ort das Vertrauen der Bürgerinnen und Bürger zu bekommen und viel mit den Menschen zu reden, von mir und meinen Werten und meinen Inhalten vor allem zu überzeugen und auch, dass ich natürlich bekannt werde.
0: Wenn man ein Jahr im Wahlkampf ist, mit wie vielen Menschen konnte man schon sprechen? Vor allen Dingen sind ja auch viele Menschen dabei, die eine ganz andere politische Meinung haben.
1: Ich habe sie natürlich nicht gezählt, die vielen Menschen, aber es waren mehrere Tausend, davon bin ich überzeugt, wenn man ein Jahr lang im Wahlkampf ist. Denn wenn man Feste oder Ähnliches besucht, ne, ob das Vereinsfeste sind, Schützenfeste oder andere Veranstaltungen, dann kommt man ja mit so vielen ins Gespräch. Ja, und es sind natürlich auch nicht immer angenehme Themen, die man da bespricht, oder man ist auch nicht immer einer Meinung, aber ich glaube, das gehört dazu. Und das ist natürlich auch wichtig. Also ich lasse mich gerne noch mal eines Besseren belehren. Bin da natürlich offen und freue mich auch immer über jede Diskussion.
0: Fragt man die Menschen auch manchmal, warum so viele hier AfD wählen?
1: Ja, natürlich. Und man fragt natürlich auch, was sie bedrückt, was ihre Probleme hier vor Ort sind und versucht, gemeinsam eine Lösung zu finden, versucht, ins Gespräch zu gehen und halt ganz viel mit Inhalten zu überzeugen, auch wenn die nicht oft ankommen.
2: Ob das für das Direktmandat reicht, wird sich bei der Landtagswahl am 6.9.2026 zeigen. 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

0: Am Samstagvormittag wird es stark bewölkt mit vereinzelt Regen bei Temperaturen um 16 Grad. Mittags wird es teils sonnig und es weht ein kräftiger, böiger Wind aus Westen. Zum Abend hin bleibt es bewölkt mit wenig Sonne bei Temperaturen um 17 Grad. In der Nacht wird es wechselnd bewölkt und es weht ein leichter Wind aus Westen. Der Sonntag wird überwiegend bedeckt und windig bei Temperaturen um 18 Grad.
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2: Blankenburg feiert Blütenfest mit neuer Königin. Aus dem Altstadtfest im Blankenburger Zentrum entstand das Blütenfest im Teepark und in diesem Jahr wurde die Veranstaltung im neu gestalteten Stadtpark gefeiert.
3: Viele Blankenburger werden sich noch an den Blankenburger Sommer erinnern und wir wollen wieder Leben einziehen lassen. Und jetzt sind wir mit dem Blütenfest hierher zurückgekehrt an den Veranstaltungsort in Blankenburg. Ja, und alle sind herzlich eingeladen, dieses Jahr und auch in den kommenden Jahren sich hier einzufinden, zu feiern, sich wiederzusehen und einfach Spaß zu haben.
2: Zu einem Blütenfest gehört natürlich eine Blütenkönigin, die den Bürgermeister bei repräsentativen Aufgaben der Stadt begleitet. Mehrere junge Frauen hatten nach der Wende bereits diese Aufgabe übernommen. So wurde zum Beispiel Kathleen Schams 1993 beim Blütenfest auf dem Eichenberg vom damaligen Bürgermeister Bodo Kaiser die Blütenkrone überreicht. In diesem Jahr wurde Taja Jonas als neue Blütenkönigin gekürt.
4: Ich bin Taja. Ich bin aktuell noch Schülerin des Gymnasiums am Tee und bin 17 Jahre alt. Und zu dem Job der Blütenkönigin bin ich gekommen, indem ich im Amtsblatt den Artikel gelesen habe, beziehungsweise die Ausschreibung zur Blütenkönigin. Meine Mutti ihn mir gezeigt hat und ich einfach mich drauf beworben habe.
5: Welche Aufgaben wird denn so eine Blütenkönigin wahrnehmen?
4: Einmal die Repräsentation von Blankenburg natürlich, die Unterstützung und die Mithilfe von einigen Veranstaltungen sowie das Auftreten.
5: Was erhoffen Sie sich?
4: Viele nette Menschen kennenzulernen, wenn ich sogar ehrlich bin. Das war auch mit einer der Punkte, warum ich das Amt gerne übernehmen wollte, damit ich in Blankenburg vielleicht auch mehr Leute hier selber kennenlernen kann und viele Aktionen mitmachen darf.
2: Nicht wegzudenken ist seit 2016 auch das Maskottchen der Stadt. Der Löwe Welfi, der eine besonders tragende Rolle bei diesem Sommerfest hatte. Der musikalische Auftakt am Samstag erfolgte mit der Jagdhornbläsergruppe Blankenburg. Herzlich begrüßt wurden natürlich auch in diesem Jahr wieder die Vertreter der Partnerstädte Wolfenbüttel, Herdecke und Oschetschow, die mit kleinen Delegationen angereist waren.
6: Die Partnerschaft Blankenburg und Herdecke besteht ja jetzt seit über 35 Jahren. Und eine solche Partnerschaft lebt natürlich auch von Begegnungen. Und das ist für mich immer eine große Freude, hier nach Blankenburg zu kommen. Wenn ich nach Blankenburg komme, dann ist es nicht eher ein Besuch in irgendeiner fremden Stadt, sondern es ist wie ein Wiedersehen mit Freunden. Und die Städtepartnerschaft lebt ja auch von solchen Begegnungen. Und deswegen kommen wir immer wieder gern, genauso wie die Blankenburger immer gern nach Herdecke zur Maiwoche kommen.
7: Also ich bin mittlerweile richtiger Blankenburg-Fan geworden. Wir haben eine Städtepartnerschaft seit 11 Jahren mit der Stadt Wolfenbüttel. Also ich bin dienstlich ein bisschen betroffen. War aber im Frühjahr auch hier in Kattenstedt in einem tollen Ferienhaus und habe mal eine Woche Blankenburg erlebt mit Stadtführung und allem drum und dran. Habe mich ein bisschen in die Stadt verliebt. Es ist einfach wunderschön, hierher zu kommen. Und das Blütenfest ist eins der Highlights des Jahres.
2: Das Fest wird seit 10 Jahren in Eigenregie der Stadt von den Mitarbeiterinnen aus dem Tourismusbetrieb organisiert. Und das bedeutete natürlich viel zusätzliche Arbeit.
8: Wir haben das Blütenfest hier im Stadtpark jetzt seit einem Jahr vorbereitet und freuen uns, die Besucher jetzt auch endlich bei bestem Wetter hier begrüßen zu dürfen und sind ganz stolz auf die Leistung des Teams vom Blankenburger Tourismusbetrieb. Die Besucher können sich hier an diesem Wochenende auf ein buntes Bühnenprogramm auf der frisch sanierten und renovierten Stadtparkbühne freuen, auf eine große Vereinsmeile mit regionalen Firmen, auch mit Händlern, einen großen Mittelaltermarkt, das freut uns auch, das haben wir beim Blütenfest dieses Jahr zum ersten Mal. Und das Blütenfest findet ja auch das erste Mal im Stadtpark statt. Tolle Location, es ist ein bisschen familiärer als die Jahre zuvor im Teepark und wir haben viel mehr Bäume, wir haben schönen Schatten und freuen uns einfach, dass wir das jetzt endlich durchführen können und dass es gut angenommen wird.
5: Gab es denn Probleme im Vorfeld?
8: Es gab ein paar Probleme. Wir müssen natürlich das Konzept ein bisschen umstellen. Wie im Teepark funktioniert das hier nicht mehr. Wir mussten gucken, wie wir die Stromverteilung vornehmen, die Wasserverteilung, vor allen Dingen für die Gastronomie, die Versorger. Aber ansonsten hat eigentlich alles sehr, sehr gut geklappt. Wir hatten ja auch gut Unterstützung. Der Bauhof hat uns gut geholfen. Da auch nochmal ein großes, großes Dankeschön. Und auch an die Sicherheitsfirma Incognito, die uns da unterstützt und mit Rat und Tat zur Seite steht.
2: Ein Fest für die Blankenburger sollte es sein und kein Eintritt wurde erhoben. Zu verdanken ist das den Hauptsponsoren.
9: Wir sind als Stadtwerke natürlich auch dieses Jahr beim Blütenfest mit dabei. Als Hauptsponsor ist es uns ganz wichtig, die Leute hier in Blankenburg zusammenzubringen bei bestem Wetter. An unserem Stand dreht schon seit heute Morgen das Glücksrad ununterbrochen und wir haben auch einen wunderschönen Rodeo mit dabei. Also hier ist viel Spaß geboten für Groß und Klein.
2: Nicht nur Musik erschallte von der Bühne, sondern seit 2 Jahren werden bei diesem Anlass auch die Gewinner beim bundesweiten Städteradeln bekannt gegeben.
10: 21 Tage lang im Juni hatten möglichst viele Bewerber die Gelegenheit, ihre Alltagswege klimafreundlich mit dem Fahrrad zurücklegen. Also so die Grundidee ist dahinter, anstelle des Autos das Rad zu nehmen und dadurch auch CO2 einzusparen. Und egal, ob man bereits jeden Tag fährt oder selten unterwegs ist, am Ende des Tages hat jeder einzelne Kilometer gezählt.
2: Blankenburg ist seit 4 Jahren mit dabei und belegte diesmal Platz 17 unter den landesweit 56 Teilnehmerkommunen. Insgesamt legten die 228 Blankenburger Radler der 23 teilnehmenden Teams in den 21 Tagen 45.594 Kilometer zurück. Das aktivste Team mit 46 Teilnehmern war Wir für Hüttenrode. Die Einzelsiegerin mit 857 Kilometer, Nicole Buchtmann, kam von den Drahteselreitern und der Sieger, Fabian Lamm, mit 1044 Kilometern von der Blankenburger Feuerwehr. Ein abwechslungsreiches Programm, vielfältige kulinarische Angebote sowie Spaß und Action. Begeisterten 3 Tage lang die Blankenburger und ihre Gäste. Es war ein gelungener Neustart im Blankenburger Stadtpark.
11: DB-Reparaturteam im Einsatz. So aufwendig wird Vandalismus beseitigt.
12: Der Magdeburger Hauptbahnhof wurde zwar zum besten Bahnhof in Deutschland gekürt, aber das scheint hierzulande ein einsamer Leuchtturm zu sein. Denn der Zustand vieler Bahnhöfe im Lande ist weit davon entfernt, schön zu sein. Um das zu ändern, lud man dieser Tage auf einen kleineren Haltepunkt ein, hier der Bahnhof Magdeburg Südost, in einem typischen Zustand für viele solcher kleinerer Bahnhöfe. Graffiti, zerstörte Einrichtungsgegenstände oder Schilder. Das Feld solcher, meistens durch Vandalismus entstandenen Schäden ist groß. Üblicherweise beauftragt man dafür DB-eigene Unternehmen, die allerdings eher grundhafte Sanierungen vornehmen, weshalb man sich entschloss, mit speziellen Reparaturtrupps eine zusätzliche Möglichkeit zur Beseitigung von Schäden an solchen Stationen zu schaffen.
13: Warum machen die das? Weil wir tatsächlich viel, viel Vandalismusschäden haben, viel, viel Defekte an unseren Bahnsteigen und die versuchen wir mit unseren Handwerkerkollern entsprechend schnell wieder zu beheben.
12: Dazu hat man zwei neue, jeweils vierköpfige Teams zusammengestellt, erfahrene Handwerker aus den verschiedensten Berufen. Vom Elektriker über den Baufachmann bis hin zum Dachdecker ist alles dabei. Im Grunde suchte man nach Universalgenies, die in der Lage sind, die vielfältigen Anforderungen solcher Schnellreparaturen auszufüllen.
13: Genau, also erstmal grundsätzlich Vandalismusschäden zu beseitigen, unter anderem wie hier die eingeschmissene Vitrine, die wir heute Morgen hier so vorgefunden haben, Graffiti zu beseitigen, Pflasterarbeiten durchzuführen, Dacharbeiten durchzuführen und alles, was sozusagen außerhalb der Parameter, die wir uns selbst gesetzt haben, für einen ordentlichen Zustand von Bahnhöfen entsprechend auch diese zu beseitigen.
12: Was dabei zu tun ist, melden nicht nur die Kunden an die Deutsche Bahn, sondern auch Inspektoren und Mitarbeiter. In diesem speziellen Fall an das Bahnhofsmanagement der DB Infrago, das zuständig für ein Territorium ist, das in gewisser Weise dem ehemaligen DDR-Bezirk Magdeburg entspricht. Für den Bezirk Halle gibt es weitere Reparaturtrupps.
13: Einerseits ganz klar auch durch unsere Kunden, andererseits inspizieren wir auch regelmäßig qualitativ unsere Stationen und dann laufen die Schäden quasi in unsere Systeme einmal rein und landen dann quasi hier bei unseren Kolleginnen und Kollegen.
12: Diese Trupps gibt es jetzt seit 2 Monaten und bisher ist man mit den Ergebnissen der Maßnahmen sehr zufrieden.
13: Naja, also man sieht den Unterschied. Das muss man ganz klar sagen. Man sieht den Unterschied auch hier in Magdeburg Südost, weil man sehr starker Vandalismusstandort. Wir haben sukzessive mit diversen Maßnahmen den Standort entsprechend aufgewertet. Und wenn man sozusagen, und das tue ich auch sehr oft, sich Bahnhöfe und Verkehrsstationen einmal anschaut, man sieht den Unterschied mit dieser Handwerkerkolonne.
12: In ganz Sachsen-Anhalt gibt es insgesamt 289 Verkehrsstationen und in ganz Deutschland werden in diesem Jahr für dieses Sonderprogramm etwa 50 Millionen Euro ausgegeben, hauptsächlich für das Personal und die benötigten Ersatzteile. Erfahrungsgemäß durfte diese Arbeit auch nicht aufhören, denn Vandalismus auf Bahnhöfen wird weiter ein Problem sein, vor allem weil es auf vielen dieser Stationen schon seit Jahren kein Personal mehr gibt.
11: Neuer Ort zum Treffen. Bitterfeld schafft neue Eventlokalität.
14: Mitten in Bitterfeld gibt es einen neuen Ort zum Treffen, Feiern und Verweilen. Im Rathaus Innenhof ist die Kommunallounge eröffnet worden. Bühne, Beleuchtung und verschiedene Sitzmöglichkeiten sollen den Platz künftig regelmäßig zum Veranstaltungsort machen.
15: Die Idee geht zurück auf ein besonderes Event, 800 Jahre Bitterfeld. Da haben wir das erste Mal ja probiert, wie kann man diesen Innenhof gestalten, kann man hier zusätzlich auch Programm anbieten. Es ist damals gemacht worden und es war sehr erfolgreich.
14: Nach der Premiere zur 800-Jahr-Feier und weiteren Veranstaltungen im vergangenen Sommer wurde aus dem zeitweisen Angebot nun eine dauerhafte Einrichtung. Der Umbau erfolgte in kurzer Zeit. Fertig ist die Lounge aber noch nicht.
16: Zufrieden. Innerhalb kürzester Zeit ist es uns hier also gelungen, eine nachhaltige Infrastruktur zu entwickeln, über eine Bühne, über Stromversorgung, über Trinkwasserversorgung und wir haben auch den ersten Schritt Richtung Einfriedung getan. Im Torbogen befindet sich mittlerweile eine feste Vergitterung.
14: Genutzt werden soll die Fläche möglichst vielfältig. Vereine, Institutionen, Unternehmen und andere Veranstalter können die vorhandene Infrastruktur nutzen. Ziel ist es, Veranstaltungen einfacher und mit weniger Aufwand auf die Beine zu stellen.
17: Wir haben uns an der 800-Jahr-Feier zurückerinnert und an das, was in 2025 die Sommerlounge war. Und haben gesagt, dann lasst es uns richtig machen. Richtig heißt für uns eine feste Bühne, die immer bleibt, Technik, die immer bleibt, Sitzmöglichkeiten, die alle nutzen können und Beleuchtung und auch Zaun drumherum aus Sicherheitsgründen, dass das alles passt. Damit das Ziel, und das ist wirklich so, dass wir möglichst viele unterschiedliche Anbieter haben, ob das jetzt Vereine sind oder Firmen, die sagen, wir machen eine Präsentation, wir machen eine kleine Lesung. Alles Mögliche soll ja durchgeführt werden.
14: Wie vielfältig die Angebote sein können, zeigte sich bereits bei der Eröffnung. Beim ersten Marktplatz der Talente präsentierten sich rund 20 Vereine, Institutionen und Unternehmen. Ein weiterer Höhepunkt war die Auszeichnung der Gewinner des Malwettbewerbs zum 20-jährigen Bestehen des Bitterfelder Bogens. 120 Bilder von Kindern und Jugendlichen waren eingereicht worden. Aus 20 ausgewählten Arbeiten konnten die Besucher ihre Favoriten wählen. Insgesamt wurden 570 Stimmen abgegeben. Den ersten Platz holte Larissa Gavrilova vom Jugendclub Linde. Ihr Bild zeigte den Bitterfelder Bogen mit Pflanzen, einem Flugzeug und Dinosauriern. Ausgezeichnet wurde sie von Oberbürgermeister Armin Schenk und Kulturbotschafterin Jana Respondek. Unterstützt wird die Kommunallounge von der kommunalen Familie, darunter auch die Stadtwerke Bitterfeld-Wolfen.
18: Ich denke, das ist ein Teil unseres Unternehmensziels. Unser Claim ist ja auf gute Nachbarschaft. Und insofern betrachten wir das nicht nur so als Floskel, sondern der wirtschaftliche Erfolg, den die Stadtwerke und alle kommunalen Unternehmen auch haben, der soll natürlich in die Region zurückfließen.
14: Für die Besucher ist dabei vor allem entscheidend, was tatsächlich auf dem Platz passiert. Deshalb haben wir uns bei der Eröffnung umgehört.
19: Ich finde das echt cool hier. Wir kommen vom Schwabenland. Und ja, wir kennen uns da oben halt weit aus, aber ich finde es schön hier.
20: Wir sind mehr oder weniger jetzt so reingestolpert, ohne das zu wissen, was hier los ist.
21: Es ist wunderschön. Wir sind sehr positiv überrascht. Die Leute sind sehr freundlich. Es ist ein ganz toller Ort, ein sonniger, schöner Ort. Also da gehen die Herzen auf. Ganz toll. Wir freuen uns, hier sein zu dürfen. Und das Event finde ich super klasse. Ganz tolle Idee.
22: Wir finden es schön. Wir waren letztes Jahr schon da und jetzt sind wir dieses Jahr wieder hier.
23: Zumindest mal vorbeigucken.
24: Gemütlich, ja.
25: Ja, es ist richtig schön. Ich finde es auch, die Sonne drückt zwar ein bisschen, aber wenn man hier so sitzt auf den Sitzkissen, ist es sehr entspannt.
26: Ich finde es sehr schön, aber traurig, dass so wenig gekommen sind.
14: Die Rückmeldungen fallen überwiegend positiv aus. Besonders die Aussicht auf regelmäßige Veranstaltungen und mehr Leben in der Innenstadt kommt bei den Besuchern gut an. Auch am Abend verändert sich der Innenhof durch die Gestaltung deutlich.
18: Also ich muss sagen, am Anfang, man hatte eine Vorstellung, es gab hier auch viele animierte Bilder vorher, aber wenn man es dann so sieht, insbesondere am Abend, wir haben es gestern schon mal sehen können, mit einer entsprechenden Beleuchtung, dann ist das natürlich eine tolle Atmosphäre, gerade vor der Kulisse hier.
14: Ganz fertig ist die Lounge noch nicht. Geplant sind eine vollständige Einfriedung sowie später auch Lösungen für Schatten und schlechtes Wetter.
16: Wir haben natürlich noch ganz viele Ideen. Im kommenden Jahr soll die gesamte Einfriedung des Areals erfolgen. Es ist auch in späteren Schritten geplant, eine Verschattung oder auch eine Variante für schlechteres Wetter zu schaffen, sodass man die Fläche also auch ganzjährig nutzen kann.
14: Aus einer Idee zur 800-Jahr-Feier ist damit ein dauerhafter Treffpunkt entstanden. Jetzt soll die Kommunallounge regelmäßig mit Veranstaltungen gefüllt werden und so auch die Bitterfelder Innenstadt ein Stück lebendiger machen.
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0: Am Samstagvormittag wird es stark bewölkt mit vereinzelt Regen bei Temperaturen um 16 Grad. Mittags wird es teils sonnig und es weht ein kräftiger, böiger Wind aus Westen. Zum Abend hin bleibt es bewölkt mit wenig Sonne bei Temperaturen um 17 Grad. In der Nacht wird es wechselnd bewölkt und es weht ein leichter Wind aus Westen. Der Sonntag wird überwiegend bedeckt und windig bei Temperaturen um 18 Grad.
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0: Damit man bei den vielen Highlights nicht den Überblick verliert, haben wir vorab noch einmal nachgefragt, was die Gäste an diesem Wochenende im Harz erwartet.
1: Genau, im Walzebad ist am Freitag die Eröffnung des Harzfestes 2026. Das beginnt um 16.30 Uhr mit einer feierlichen Eröffnung und diesmal ist auch wieder ein sportlicher Teil dabei. Es findet ein Triathlon statt und das ist diesmal ganz toll. Die Ortschaften der Stadt Oberharz am Brocken stellen jeder eine Mannschaft sowie die Verwaltungen des Landkreises und der Stadt Oberharz am Brocken. Und die treten gegeneinander an.
2: Und am Sonnabend starten wir mit einem Gottesdienst von der Landesbischöfin. Das ist auch eine ganz besondere Ehre für uns. Das gab es so auch noch nicht in Hassefelde. Wir werden dann ein kunterbuntes Rahmenprogramm genießen. Das heißt ein Kinderprogramm, eine Vereinsmeile, eine Blaulichtmeile. Wir werden ganz viele Akteure im Germanen- und Keltendorf haben, im touristischen Dorf. Das heißt unsere Highlights hier im Harz einfach toll präsentieren für Publikum, für Gäste, aber natürlich auch für Einheimische. Und am Abend findet eine große SAW-Party im Kurpark statt. Und um 21.30 Uhr das Highlight überhaupt, der Zapfenstreich 2026, erstmalig zum Harzfest aufgeführt und wahrscheinlich auch für die nächsten Jahre einzigartig.
3: Also der Zapfenstreich wird hier vor unserer Kirche, unserer schönen Kirche, abends um 21.30 Uhr, wie das bei normalen Zapfenstreichen ist, mit entsprechender, wie sagt man so schön, Illumination, also mit Fackeln und auch die Kirche wird angeleuchtet. Das hat schon entsprechend vor diesem Ambiente schon entsprechend, das ist ein richtig guter Eindruck, den er macht. Deswegen haben wir uns diese Stelle auch dafür ausgesucht.
2: Also wir starten auch am Sonntag um 10 Uhr im Kurpark, auch mit einem Musik-Act, sag ich mal, aus der Region. Und um 11 Uhr beginnt der große Festumzug über die breite Straße am Markt vorbei in Richtung Kurpark. Dort werden dann alle Akteure begrüßt und das musikalische Programm geht weiter.
0: Hasselfelde kennt sich mit Festen aus. Erst vor 4 Jahren gab es zur 800-Jahr-Feier ebenfalls einen großen Umzug und ein Fest im Kurpark. Beim Harzfest soll das noch getoppt werden. Damit das überhaupt möglich ist, braucht es im Ort selbst einen starken Zusammenhalt.
3: Die Vereine sind hier sehr zusammen. Wir haben gerade eben auch vorhin schon gehört, der Skiverein, die Feuerwehr und auch der Spielmannszug, die Hassefelder Jäger. Also wir sind sehr viele Vereine, auch der Osterfeuerverein, die auch hier sehr, sehr eng zusammenarbeiten und versuchen, unser Leben hier in der Stadt auch über die Vereine entsprechend zu gestalten.
0: Erwartet werden 20.000 Besucher. Um das Harzfest so einfach wie möglich zu genießen, wird an der Westernstadt Pullman City ein Parkplatz eingerichtet. Dieser kostet zwar 5 Euro, bietet jedoch auch einen Shuttle-Service per Bus zum Waldseebad und auch zum Kurpark an.
4: Protest der Wirtschaft. Großer Autokorso rollt durch die Straßen. Autos, Transporter und Handwerkerfahrzeuge rollen durch Köthen. Mit ihrem Korso wollen die Teilnehmer auf die Situation vieler kleiner und mittelständischer Betriebe aufmerksam machen. Organisiert wurde die Aktion von der Familien- und Wirtschaftsinitiative Dessau-Roßlau gemeinsam mit den Handwerkern für den Frieden. Nach Angaben der Initiative belasten steigende Kosten für Energie, Sozialabgaben und den laufenden Betrieb viele Unternehmen.
5: Wir haben uns heute hierher bewegt, um einfach gegen die Politik der Bundesregierung zu demonstrieren. Denn diese Politik schadet unserer Firma, ruiniert unsere Firmen und zieht auch den Leuten das Geld aus der Tasche. Fangen wir bei den Spritpreisen an. Die Spritpreise, wissen wir alle, 70% sind Steuern, die auf den Spritpreisen sind. Dann geht es weiter mit den Krankenkassen, die Krankenkassenbeiträge, die erhöht werden. Mehr Kosten, weniger Leistung. Rente mit 70, das Ehegattensplitting, da könnte ich jetzt weiter fortführen. Genau deswegen sind wir eigentlich hier heute.
4: Mit dem Korso wollen die Organisatoren nach eigenen Angaben Aufmerksamkeit schaffen. Die Fahrzeuge führen durch die Stadt und sollen möglichst viele Menschen erreichen. Die Initiative fordert unter anderem steuerliche Entlastungen für kleine und mittelständische Unternehmen, stabile Energiekosten sowie Investitionen in Bildung. Außerdem spricht sie sich für mehr diplomatische Lösungen anstelle weiterer Aufrüstungen aus.
5: Wir sind hier, um ein Korso zu machen, im Prinzip um die Leute aufzuwecken, dass wir im Prinzip durch Köthen fahren und den Leuten sagen, hier gucke bis hierher und nicht weiter.

0: Darum ist eigentlich so ein Corso eigentlich eine gute Sache. Wir haben bisher auch andere Sachen in Aktion gemacht, das Brückenleuchten zum Beispiel oder nur Kundgebung mit einem anschließenden Demolauf. Ich bin auch mit Anmelder in der Montagsdemo, an den Montagsdemos in Köthen. Auch da versuchen wir die Leute wachzurütteln.
1: Wie groß die Beteiligung tatsächlich ausfällt, lässt sich während des Starts nur schwer abschätzen. Die Veranstalter rechnen jedoch mit einer hohen Resonanz.
0: Wir haben 100 Fahrzeuge ungefähr angemeldet. Wir gehen auch davon aus, dass sie kommen. Wir haben eben gerade nochmal auf dem Marktplatz nochmal Werbung gemacht für die Veranstaltung. Ich weiß auch, dass die Köthener Montagsfamilie, also von den Montagsdemos, herkommt. Die sind jetzt in Köthen auf dem Marktplatz und wollen dann auch herkommen. Also ich denke, die 100 werden wir erreichen.
1: Für die Initiatoren ist der Corso nach eigenen Angaben Teil einer ganzen Reihe von Protestaktionen. Sie hoffen, dass sich künftig noch mehr Menschen an Demonstrationen beteiligen und ihre Anliegen öffentlich vertreten.
0: Wichtig ist mir eigentlich, dass die Leute einfach nicht nur wach werden, sondern auch ihren Hintern bewegen, von der Couch hoch bewegen, dass sie einfach auch kommen, herkommen. Also ich kenne ganz viele Leute, die sitzen zu Hause auf ihrer Couch, meckern rum über die Zustände, sagen, das hier fällt mir nicht, das hier fällt mir nicht und das ist Mist. Und es kommt aber trotzdem keiner auf die Straße und tut seine Meinung kund. Und das ist eine ganz wichtige Sache, die uns erst am Herzen liegt, dass wir quasi diese Leute wachrütteln, dass sie sagen, okay, wir kommen hierher.
1: Ob die Forderungen der Initiative politisch Gehör finden, bleibt abzuwarten. Für die Organisatoren steht jedoch fest, mit dem Fahrzeugkorso wollten sie ein sichtbares Zeichen für die Sorgen vieler Handwerksbetriebe und mittelständischer Unternehmen in der Region setzen.
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0: Am Samstagvormittag wird es stark bewölkt mit vereinzelt Regen bei Temperaturen um 16 Grad. Mittags wird es teils sonnig und es weht ein kräftiger, böiger Wind aus Westen. Zum Abend hin bleibt es bewölkt mit wenig Sonne bei Temperaturen um 17 Grad. In der Nacht wird es wechselnd bewölkt und es weht ein leichter Wind aus Westen. Der Sonntag wird überwiegend bedeckt und windig bei Temperaturen um 18 Grad.
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0: Es ist Landtagswahl in Sachsen-Anhalt. Für den Wahlkreis Wernigerode und Harzgerode kandidiert in diesem Jahr ein neues, frisches Gesicht. Bianca Heine ist 28 Jahre alt. Sie ist seit 2024 Stadtverbandsvorsitzende der CDU und Stadträtin in Harzgerode. Alle Kandidaten, die sich für ein Politikamt im Harzkreis bewerben, wissen eins: Für die Region ist die Tourismusbranche enorm wichtig. Auch die gelernte Verwaltungsfachangestellte weiß das.
1: Für viele ist der Harz ja ein Urlaubsziel, aber für uns ist es einer der wichtigsten Wirtschaftsfaktoren überhaupt. Wernigerode zum Beispiel hat über 1 Million Übernachtungen jedes Jahr. Das ist natürlich wahnsinnig viel und ist damit auch Spitzenreiter in Sachsen-Anhalt. Natürlich profitieren auch davon Gastronomie, Hotellerie, der Einzelhandel hier vor Ort und der hält natürlich unsere Städte hier am Leben.
0: Der gesamte Harzkreis lebt vom Tourismus. Über 8 Millionen Menschen besuchen jährlich die schönste Region Sachsen-Anhalts. Allein Wernigerode hat über 2 Millionen Übernachtungs- und Tagesgäste.
1: Der Harz lebt vom Tourismus. Wir haben zwar auch einen Teil Industrie, aber halt viel mehr Tourismus. Und dafür setze ich mich natürlich auch in Zukunft ein, dass hier auch kleinere Unternehmen weiterhin Chancen haben, dass der Einzelhandel erhalten bleibt und auch gute Rahmenbedingungen in Zukunft bekommt.
0: Bianca Heine absolvierte nach ihrer Ausbildung in Leipzig noch zusätzlich ein Studium in Hannover und ist seit 2024 im Ministerium für Infrastruktur und Digitales des Landes Sachsen-Anhalt tätig.
1: Nach meinem Abitur 2016 habe ich zunächst eine Ausbildung gemacht zur Verwaltungsfachangestellten bei der Stadt Leipzig und anschließend habe ich in Hannover studiert, öffentliche Verwaltung. Genau, ich bin zum Studieren weggezogen, habe aber immer an Sachsen-Anhalt gehangen und an meiner Heimat, so dass ich auch jedes Wochenende nach Hause gefahren bin und jetzt am Ende natürlich auch wieder zurückgekehrt bin.
2: Das ist ja sehr vorbildlich, weil hier in der Region haben wir einen sehr, sehr alten Altersdurchschnitt. Also Jugendliche sind ja willkommen und vor allen Dingen auch junge Menschen, gerade mit Studium, die hier ihre Familie, ihres Dasein auch der Zukunft sehen. Wie ist das? Wie kriegt man diese Leute denn zurück?
1: Naja, wir haben hier gute Voraussetzungen dafür. Also hier in Wernigerode zum Beispiel haben wir selbst eine Hochschule, also wir sind Hochschulstadt. Ne, man kann hier auch studieren, man findet hier super Arbeitsplätze. Wir haben gute Grundstückspreise, um auch ein Haus zu erwerben und wir sind natürlich auch familienfreundlich. Also es lohnt sich hier, seine Arbeit aufzunehmen, eine Familie zu gründen und einfach sesshaft zu werden. Und das möchte ich auch gerne weitervermitteln. Weil es einfach, also Sachsen-Anhalt und meine Heimat hier vor Ort im Wahlkreis ist einfach lebens- und liebenswert.
2: Es wird jetzt zur Wahl sehr, sehr viel Werbung von den Parteien gemacht. Würde man vielleicht mal so viel Werbung machen, um junge Leute zurückzuholen? Denn was wir ja auch noch haben, sind freie Kita-Plätze. Das ist ja auch keine Selbstverständlichkeit. Läuft da nicht was falsch in der Landesmarketing?
1: Ja, ich denke, da können wir noch einiges nachholen. Das gilt es auch in den nächsten Jahren auf jeden Fall anzugehen, dass man vor allem junge Leute wieder zurückholt oder hier behält, vor allem in Sachsen-Anhalt und einfach bessere Chancen und Rahmenbedingungen schafft, zum Beispiel für bessere Studienangebote, auch hier vor Ort.
0: Bei den derzeitigen Umfragewerten der CDU wird sie Schwierigkeiten haben, mit ihrem Listenplatz 30 in das neue Landesparlament Sachsen-Anhalt zu kommen. Daher möchte die engagierte Politikerin unbedingt das Direktmandat für ihren Wahlkreis Wernigerode und Harzgerode erreichen.
1: Ich würde mich natürlich freuen, wenn ich es in den Landtag schaffen würde. Ich weiß natürlich, es ist super schwierig und wenn dann nur für mich aktuell auch über das Direktmandat zu erreichen, komme ich nicht in den Landtag, geht es für mich nochmal weiter. Also ich habe einen normalen Job, ich arbeite beim Land Sachsen-Anhalt in einem Ministerium hier in Magdeburg sozusagen und ich gehe dann meiner Arbeit nach, aber ich bleibe natürlich politisch engagiert.
2: Das heißt, wenn Sie jetzt nicht in den Landtag kommen, dann geben Sie nicht auf, sondern werden Sie trotzdem kandidieren, zum Beispiel für den Deutschen Bundestag oder auch für Europa?
1: Also aufgeben ist erstmal keine Option, in keinem Fall. Ich würde jetzt nicht sagen, dass ich direkt für ein neues Parlament kandidiere oder ähnliches. Ich bin Stadträtin und würde mich dann darauf wieder voll und ganz konzentrieren, auf mein Ehrenamt sozusagen und auf die Kommunalpolitik und mein Mandat dort, was ich habe. Und bin auch so in vielen Gremien der Jungen Union zum Beispiel engagiert. Und genau, da setze ich mich erstmal weiter ein.
0: Fehlendes Engagement kann man ihr nicht vorwerfen. Ihre Plakate sind in Ihrem Wahlkreis allgegenwärtig.
2: Ja, Frau Heine, Sie möchten in den Landtag. Sie sehen sehr jung aus, aber so jung sind Sie auch nicht mehr. Denn mit 29 hat man eigentlich das richtige Alter, um eine große politische Karriere zu starten. Warum Politik? Sie sind ja in der Verwaltung derzeit. Warum haben Sie sich dafür entschieden?
1: Genau, ich bin mit 28 Jahren sogar die jüngste Direktkandidatin der CDU in Sachsen-Anhalt und kandidiere hier für den Landtag. Ich habe mich für die Politik entschieden, weil ich mir selber gesagt habe, man kann nicht immer nur meckern. Wenn man etwas mitentscheiden will und mitgestalten will, dann kann man sich auch politisch engagieren, ehrenamtlich, und genau das habe ich getan. Ich bin auch Stadträtin in Harzgerode seit einiger Zeit und jetzt ist der nächste Schritt sozusagen die Landtagskandidatur.
2: Sie haben studiert, hier auch im Harz, also Sie kennen Harz eigentlich, sind hier zu Hause und kennen ja alles hier, jeden Stein hier im Prinzip. Aber wenn man jetzt in der Verwaltung ist und in den Landtag will, muss man ja auch die Wirtschaft vertreten. Da haben Sie wenig Erfahrung. Wie können Sie das denn kompensieren?
1: Genau, ich komme vielleicht nicht aus einem wirtschaftlichen Unternehmen oder ähnliches. Natürlich habe ich auch Public Management studiert, da habe ich auch Wirtschaft dabei gehabt als Modul. Aber ich komme auch aus der Wirtschaft im Sinne meiner Familie. Meine Familie hat eine Gastronomie in Harzgerode und das ist quasi auch ein kleines Unternehmen. Und da denke ich, bin ich gut aufgestellt. Ich habe auch von früh an bei meinen Eltern immer geholfen. Ich habe viel gekellnert, immer neben dem Job und neben dem Studium noch gearbeitet. Und mich da auch qualifiziert, genau.
2: Jetzt ist es ja so, das ist ein ganz besonderer Wahlkampf dieses Jahr in Sachsen-Anhalt. Der hat eine hohe bundesweite, ja sogar weltweite Aufmerksamkeit. Früher war es so, wenn man eigentlich einen Listenplatz hat, so wie Sie, glaube 30, dann konnte man ziemlich fest damit rechnen, in den Landtag auch zu kommen. Dieses Jahr ist alles anders, die CDU sieht gerade nicht so gut aus. Wie empfindet man das denn so als junge Kandidatin? Ärgert man sich da auch ein bisschen?
1: Ich kandidiere ja nicht für einen Listenplatz oder ähnliches. Ich glaube, es sollte von jedem der eigene Anspruch sein, dass man auch natürlich das Direktmandat vor Ort gewinnen möchte. Das ist auch mein Anspruch, dafür kämpfe ich auch. Und vor allem kämpfe ich dafür, dass ich diesen Wahlkreis auch vertreten darf, um das Vertrauen der Bürgerinnen und Bürger hier vor Ort.
2: Wie anstrengend ist denn dieser Wahlkampf?
1: Ich bin seit fast einem Jahr im Wahlkampf tatsächlich. Ich wurde am 18.08.2025 nominiert. Das ist quasi fast ein Jahr in einer Woche. Und es ist schon anstrengend, ne? Man kommt spät nach Hause, steht früh wieder auf. Privates wird zurückgestellt und ist halt sehr viel vor Ort, viele Termine. Man fährt unzählige tausende Kilometer durch den Wahlkreis, um mit den Bürgerinnen vor Ort ins Gespräch zu kommen, um an Veranstaltungen teilzunehmen, um einfach präsent und vor Ort zu sein, um gemeinsam Lösungen zu suchen. Und man muss natürlich auch bekannt werden für so einen Landtagswahlkampf.
2: Was sind Ihre Schwerpunktthemen dann? Es hat ja jeder Politiker so seinen Schwerpunkt. Der eine macht Wirtschaft, der andere macht Digitales, der nächste macht irgendwie Finanzen. Was würden Sie als Ihren Schwerpunkt betrachten?
1: Mein Schwerpunkt im Landtagswahlkampf ist das Ehrenamt, denn ich denke, ich bin davon überzeugt, das Ehrenamt ist systemrelevant für uns, gerade hier im ländlich geprägten Raum in Sachsen-Anhalt. Wir haben 80% der Menschen im Ehrenamt und nur so erhalten wir auch unsere Vereine, unsere Initiativen vor Ort. Und können die Sportvereine beispielsweise, die Feuerwehren und Ähnliches erhalten. Alles durch das Ehrenamt. Und deswegen setze ich da einen Schwerpunkt drauf, weil ich denke, durch die Menschen vor Ort ist nur das möglich.
2: Jetzt ist ja die CDU auch hier im Harzkreis eine große Partei und auch eine starke Partei. Und es gibt derzeit überall in den Medien nur ein Wort, das nennt sich Brandmauer. Jetzt gibt es hier auch im Harzkreis von der CDU Leute, die sagen, die brauchen wir nicht. Wie sehen Sie das denn?
1: Die CDU hat einen Unvereinbarkeitsbeschluss und an den halte ich mich auch. Also es gibt keine Zusammenarbeit mit den Rechten oder mit den Linken. Und hinter diesem Unvereinbarkeitsbeschluss stehe ich auch, genauso wie das auch unser Ministerpräsident immer sagt. Es gibt dort keine Zusammenarbeit.

0: Aber wenn man nach links und nach rechts eine Brandmauer hat, dann ist es relativ schwierig, irgendwie noch den Ministerpräsidenten zu stellen. Macht man sich darüber Gedanken oder sagt, wir gucken uns erstmal die Wahlergebnisse an?
1: Ich glaube, wir können super viel spekulieren. Wir wissen Stand jetzt nicht, welche Parteien einziehen. Zieht das BSW ein, die FDP kommen gar nicht mehr in den Landtag. Auf einmal sind die SPD nur noch bei 6%. Also man kann ja fast sagen, alle 3 Wochen gibt es da neue Entwicklungen. Weshalb ich da aktuell nur sagen kann, das sind alles viele Spekulationen, viele Wenn- und Aber-Konstellationen, die man jetzt anstellen kann. Davon halte ich nicht viel. Für mich selbst geht es darum, hier vor Ort das Vertrauen der Bürgerinnen und Bürger zu bekommen und viel mit den Menschen zu reden, von mir und meinen Werten und meinen Inhalten vor allem zu überzeugen und auch, dass ich natürlich bekannt werde.
0: Wenn man ein Jahr im Wahlkampf ist, mit wie vielen Menschen konnte man schon sprechen? Vor allen Dingen sind ja auch viele Menschen dabei, die eine ganz andere politische Meinung haben.
1: Ich habe sie natürlich nicht gezählt, die vielen Menschen, aber es waren mehrere Tausend, davon bin ich überzeugt, wenn man ein Jahr lang im Wahlkampf ist. Denn wenn man Feste oder Ähnliches besucht, ne, ob das Vereinsfeste sind, Schützenfeste oder andere Veranstaltungen, dann kommt man ja mit so vielen ins Gespräch. Ja, und es sind natürlich auch nicht immer angenehme Themen, die man da bespricht oder man ist auch nicht immer einer Meinung, aber ich glaube, das gehört dazu. Und das ist natürlich auch wichtig. Also ich lasse mich gerne noch mal eines Besseren belehren. Bin da natürlich offen und freue mich auch immer über jede Diskussion.
0: Fragt man den Menschen auch manchmal, warum so viele hier AfD wählen?
1: Ja, natürlich. Und man fragt natürlich auch, was sie bedrückt, was ihre Probleme hier vor Ort sind und versucht gemeinsam eine Lösung zu finden, versucht ins Gespräch zu gehen und halt ganz viel mit Inhalten zu überzeugen, auch wenn die nicht oft ankommen.
2: Ob das für das Direktmandat reicht, wird sich bei der Landtagswahl am 6.9.2026 zeigen.

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0: Am Samstagvormittag wird es stark bewölkt mit vereinzelt Regen bei Temperaturen um 16 Grad. Mittags wird es teils sonnig und es weht ein kräftiger, böiger Wind aus Westen. Zum Abend hin bleibt es bewölkt mit wenig Sonne bei Temperaturen um 17 Grad. In der Nacht wird es wechselnd bewölkt und es weht ein leichter Wind aus Westen. Der Sonntag wird überwiegend bedeckt und windig bei Temperaturen um 18 Grad.
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2: Blankenburg feiert Blütenfest mit neuer Königin. Aus dem Altstadtfest im Blankenburger Zentrum entstand das Blütenfest im Teepark und in diesem Jahr wurde die Veranstaltung im neu gestalteten Stadtpark gefeiert.
3: Viele Blankenburger werden sich noch an den Blankenburger Sommer erinnern und wir wollen wieder Leben einziehen lassen. Und jetzt sind wir mit dem Blütenfest hierher zurückgekehrt an den Veranstaltungsort in Blankenburg. Ja, und alle sind herzlich eingeladen, dieses Jahr und auch in den kommenden Jahren sich hier einzufinden, zu feiern, sich wiederzusehen und einfach Spaß zu haben.
2: Zu einem Blütenfest gehört natürlich eine Blütenkönigin, die den Bürgermeister bei repräsentativen Aufgaben der Stadt begleitet. Mehrere junge Frauen hatten nach der Wende bereits diese Aufgabe übernommen. So wurde zum Beispiel Kathleen Schams 1993 beim Blütenfest auf dem Eichenberg vom damaligen Bürgermeister Bodo Kaiser die Blütenkrone überreicht. In diesem Jahr wurde Taja Jonas als neue Blütenkönigin gekürt.
4: Ich bin Taja. Ich bin aktuell noch Schülerin des Gymnasiums am Tee und bin 17 Jahre alt. Und zu dem Job der Blütenkönigin bin ich gekommen, indem ich im Amtsblatt den Artikel gelesen habe, beziehungsweise die Ausschreibung zur Blütenkönigin. Meine Mutti ihn mir gezeigt hat und ich einfach mich drauf beworben habe.
5: Welche Aufgaben wird denn so eine Blütenkönigin wahrnehmen?
4: Einmal die Repräsentation von Blankenburg natürlich, die Unterstützung und die Mithilfe von einigen Veranstaltungen sowie das Auftreten.
5: Was erhoffen Sie sich?
4: Viele nette Menschen kennenzulernen, wenn ich sogar ehrlich bin. Das war auch mit einer der Punkte, warum ich das Amt gerne übernehmen wollte, damit ich in Blankenburg vielleicht auch mehr Leute hier selber kennenlernen kann und viele Aktionen mitmachen darf.
2: Nicht wegzudenken ist seit 2016 auch das Maskottchen der Stadt. Der Löwe Welfi, der eine besonders tragende Rolle bei diesem Sommerfest hatte. Der musikalische Auftakt am Samstag erfolgte mit der Jagdhornbläsergruppe Blankenburg. Herzlich begrüßt wurden natürlich auch in diesem Jahr wieder die Vertreter der Partnerstädte Wolfenbüttel, Herdecke und Oschetschow, die mit kleinen Delegationen angereist waren.
6: Die Partnerschaft Blankenburg und Herdecke besteht ja jetzt seit über 35 Jahren. Und eine solche Partnerschaft lebt natürlich auch von Begegnungen. Und das ist für mich immer eine große Freude, hier nach Blankenburg zu kommen. Wenn ich nach Blankenburg komme, dann ist es nicht eher ein Besuch in irgendeiner fremden Stadt, sondern es ist wie ein Wiedersehen mit Freunden. Und die Städtepartnerschaft lebt ja auch von solchen Begegnungen. Und deswegen kommen wir immer wieder gern, genauso wie die Blankenburger immer gern nach Herdecke zur Maiwoche kommen.
7: Also ich bin mittlerweile richtiger Blankenburg-Fan geworden. Wir haben eine Städtepartnerschaft seit 11 Jahren mit der Stadt Wolfenbüttel. Also ich bin dienstlich ein bisschen betroffen. War aber im Frühjahr auch hier in Kattenstedt in einem tollen Ferienhaus und habe mal eine Woche Blankenburg erlebt mit Stadtführung und allem drum und dran. Habe mich ein bisschen in die Stadt verliebt. Es ist einfach wunderschön, hierher zu kommen. Und das Blütenfest ist eins der Highlights des Jahres.
2: Das Fest wird seit 10 Jahren in Eigenregie der Stadt von den Mitarbeiterinnen aus dem Tourismusbetrieb organisiert. Und das bedeutete natürlich viel zusätzliche Arbeit.
8: Wir haben das Blütenfest hier im Stadtpark jetzt seit einem Jahr vorbereitet und freuen uns, die Besucher jetzt auch endlich bei bestem Wetter hier begrüßen zu dürfen und sind ganz stolz auf die Leistung des Teams vom Blankenburger Tourismusbetrieb. Die Besucher können sich hier an diesem Wochenende auf ein buntes Bühnenprogramm auf der frisch sanierten und renovierten Stadtparkbühne freuen. auf eine große Vereinsmeile mit regionalen Firmen, auch mit Händlern, einen großen Mittelaltermarkt, das freut uns auch, das haben wir beim Blütenfest dieses Jahr zum ersten Mal. Und das Blütenfest findet ja auch das erste Mal im Stadtpark statt. Tolle Location, es ist ein bisschen familiärer als die Jahre zuvor im Teepark und wir haben viel mehr Bäume, wir haben schönen Schatten und freuen uns einfach, dass wir das jetzt endlich durchführen können und dass es gut angenommen wird.
5: Gab es denn Probleme im Vorfeld?
8: Es gab ein paar Probleme. Wir müssen natürlich das Konzept ein bisschen umstellen. Wie im Teepark funktioniert das hier nicht mehr. Wir mussten gucken, wie wir die Stromverteilung vornehmen, die Wasserverteilung, vor allen Dingen für die Gastronomie, die Versorger. Aber ansonsten hat eigentlich alles sehr, sehr gut geklappt. Wir hatten ja auch gut Unterstützung. Der Bauhof hat uns gut geholfen. Da auch nochmal ein großes, großes Dankeschön. Und auch an die Sicherheitsfirma Incognito, die uns da unterstützt und mit Rat und Tat zur Seite steht.
2: Ein Fest für die Blankenburger sollte es sein und kein Eintritt wurde erhoben. Zu verdanken ist das den Hauptsponsoren.
9: Wir sind als Stadtwerke natürlich auch dieses Jahr beim Blütenfest mit dabei. Als Hauptsponsor ist es uns ganz wichtig, die Leute hier in Blankenburg zusammenzubringen bei bestem Wetter. An unserem Stand dreht schon seit heute Morgen das Glücksrad ununterbrochen und wir haben auch einen wunderschönen Rodeo mit dabei. Also hier ist viel Spaß geboten für Groß und Klein.
2: Nicht nur Musik erschallte von der Bühne, sondern seit 2 Jahren werden bei diesem Anlass auch die Gewinner beim bundesweiten Städteradeln bekannt gegeben.
10: 21 Tage lang im Juni hatten möglichst viele Bewerber die Gelegenheit, ihre Alltagswege klimafreundlich mit dem Fahrrad zurücklegen. Also so die Grundidee ist dahinter, anstelle des Autos das Rad zu nehmen und dadurch auch CO2 einzusparen. Und egal, ob man bereits jeden Tag fährt oder selten unterwegs ist, am Ende des Tages hat jeder einzelne Kilometer gezählt.
2: Blankenburg ist seit 4 Jahren mit dabei und belegte diesmal Platz 17 unter den landesweit 56 Teilnehmerkommunen. Insgesamt legten die 228 Blankenburger Radler der 23 teilnehmenden Teams in den 21 Tagen 45.594 Kilometer zurück. Das aktivste Team mit 46 Teilnehmern war Wir für Hüttenrode. Die Einzelsiegerin mit 857 Kilometer, Nicole Buchtmann, kam von den Drahteselreitern und der Sieger, Fabian Lamm, mit 1044 Kilometern von der Blankenburger Feuerwehr. Ein abwechslungsreiches Programm, vielfältige kulinarische Angebote sowie Spaß und Action. Begeisterten 3 Tage lang die Blankenburger und ihre Gäste. Es war ein gelungener Neustart im Blankenburger Stadtpark.
11: DB-Reparaturteam im Einsatz. So aufwendig wird Vandalismus beseitigt.
12: Der Magdeburger Hauptbahnhof wurde zwar zum besten Bahnhof in Deutschland gekürt, aber das scheint hierzulande ein einsamer Leuchtturm zu sein. Denn der Zustand vieler Bahnhöfe im Lande ist weit davon entfernt, schön zu sein. Um das zu ändern, lud man dieser Tage auf einen kleineren Haltepunkt ein, hier der Bahnhof Magdeburg Südost, in einem typischen Zustand für viele solcher kleinerer Bahnhöfe. Graffiti, zerstörte Einrichtungsgegenstände oder Schilder. Das Feld solcher, meistens durch Vandalismus

0: Journalismus entstandenen Schäden ist groß. Üblicherweise beauftragt man dafür DB-eigene Unternehmen, die allerdings eher grundhafte Sanierungen vornehmen, weshalb man sich entschloss, mit speziellen Reparaturtrupps eine zusätzliche Möglichkeit zur Beseitigung von Schäden an solchen Stationen zu schaffen.
1: Warum machen die das? Weil wir tatsächlich viel, viel Vandalismusschäden haben, viel, viel Defekte an unseren Bahnsteigen und die versuchen wir mit unseren Handwerkerkollegen entsprechend schnell wieder zu beheben.
0: Dazu hat man zwei neue, jeweils vierköpfige Teams zusammengestellt. Erfahrene Handwerker aus den verschiedensten Berufen. Vom Elektriker über den Baufachmann bis hin zum Dachdecker ist alles dabei. Im Grunde suchte man nach Universalgenies, die in der Lage sind, die vielfältigen Anforderungen solcher Schnellreparaturen auszufüllen.
1: Genau, also erstmal grundsätzlich Vandalismusschäden zu beseitigen, unter anderem wie hier die eingeschmissene Vitrine, die wir heute Morgen hier so vorgefunden haben, Graffiti zu beseitigen, Pflasterarbeiten durchzuführen, Dacharbeiten durchzuführen und alles, was sozusagen außerhalb der Parameter, die wir uns selbst gesetzt haben, für einen ordentlichen Zustand von Bahnhöfen entsprechend auch diese zu beseitigen.
0: Was dabei zu tun ist, melden nicht nur die Kunden an die Deutsche Bahn, sondern auch Inspektoren und Mitarbeiter. In diesem speziellen Fall an das Bahnhofsmanagement der DB InfraGo, das zuständig für ein Territorium ist, das in gewisser Weise dem ehemaligen DDR-Bezirk Magdeburg entspricht. Für den Bezirk Halle gibt es weitere Reparaturtrupps.
1: Einerseits ganz klar auch durch unsere Kunden. Andererseits inspizieren wir auch regelmäßig qualitativ unsere Stationen und dann laufen die Schäden quasi in unsere Systeme einmal rein und landen dann quasi hier bei unseren Kolleginnen und Kollegen.
0: Diese Trupps gibt es jetzt seit 2 Monaten und bisher ist man mit den Ergebnissen der Maßnahmen sehr zufrieden.
1: Naja, also man sieht den Unterschied. Das muss man ganz klar sagen. Man sieht den Unterschied auch hier in Magdeburg Südost, war man sehr starker Vandalismusstandort. Wir haben sukzessive mit diversen Maßnahmen den Standort entsprechend aufgewertet. Und wenn man sozusagen, und das tue ich auch sehr oft, sich Bahnhöfe und Verkehrsstationen einmal anschaut, man sieht den Unterschied mit dieser Handwerkerkolonne.
0: In ganz Sachsen-Anhalt gibt es insgesamt 289 Verkehrsstationen und in ganz Deutschland werden in diesem Jahr für dieses Sonderprogramm etwa 50 Millionen Euro ausgegeben, hauptsächlich für das Personal und die benötigten Ersatzteile. Erfahrungsgemäß durfte diese Arbeit auch nicht aufhören, denn Vandalismus auf Bahnhöfen wird weiter ein Problem sein, vor allem weil es auf vielen dieser Stationen schon seit Jahren kein Personal mehr gibt.
2: Neuer Ort zum Treffen. Bitterfeld schafft neue Eventlokalität.
3: Mitten in Bitterfeld gibt es einen neuen Ort zum Treffen, Feiern und Verweilen. Im Rathausinnenhof ist die Kommunallounge eröffnet worden. Bühne, Beleuchtung und verschiedene Sitzmöglichkeiten sollen den Platz künftig regelmäßig zum Veranstaltungsort machen.
4: Die Idee geht zurück auf ein besonderes Event, 800 Jahre Bitterfeld. Da haben wir das erste Mal ja probiert, wie kann man diesen Innenhof gestalten, kann man hier zusätzlich auch Programme anbieten. Es ist damals gemacht worden und es war sehr erfolgreich.
3: Nach der Premiere zur 800-Jahr-Feier und weiteren Veranstaltungen im vergangenen Sommer wurde aus dem zeitweisen Angebot nun eine dauerhafte Einrichtung. Der Umbau erfolgte in kurzer Zeit. Fertig ist die Lounge aber noch nicht.
5: Zufrieden. Innerhalb kürzester Zeit ist es uns hier also gelungen, eine nachhaltige Infrastruktur zu entwickeln über eine Bühne, über Stromversorgung, über Trinkwasserversorgung und wir haben auch den ersten Schritt Richtung Einfriedung getan. Im Torbogen befindet sich mittlerweile eine feste Vergitterung.
3: Genutzt werden soll die Fläche möglichst vielfältig. Vereine, Institutionen, Unternehmen und andere Veranstalter können die vorhandene Infrastruktur nutzen. Ziel ist es, Veranstaltungen einfacher und mit weniger Aufwand auf die Beine zu stellen.
6: Wir haben uns an die 800-Jahr-Feier zurückerinnert und an das, was in 2025 die Sommerlounge war. Und haben gesagt, dann lasst es uns richtig machen. Richtig heißt für uns eine feste Bühne, die immer bleibt, Technik, die immer bleibt, Sitzmöglichkeiten, die alle nutzen können und Beleuchtung und auch Zaun drumherum aus Sicherheitsgründen, dass das alles passt. Damit das Ziel, und das ist wirklich so, dass wir möglichst viele unterschiedliche Anbieter haben, ob das jetzt Vereine sind oder Firmen, die sagen, wir machen eine Präsentation, wir machen eine kleine Lesung. Alles Mögliche soll ja durchgeführt werden.
3: Wie vielfältig die Angebote sein können, zeigte sich bereits.

0: Jetzt bei der Eröffnung. Beim ersten Marktplatz der Talente präsentierten sich rund 20 Vereine, Institutionen und Unternehmen. Ein weiterer Höhepunkt war die Auszeichnung der Gewinner des Malwettbewerbs zum 20-jährigen Bestehen des Bitterfelder Bogens. 120 Bilder von Kindern und Jugendlichen waren eingereicht worden. Aus 20 ausgewählten Arbeiten konnten die Besucher ihre Favoriten wählen. Insgesamt wurden 570 Stimmen abgegeben. Den ersten Platz holte Larissa Gavrilova vom Jugendclub Linde. Ihr Bild zeigte den Bitterfelder Bogen mit Pflanzen, einem Flugzeug und Dinosauriern. Ausgezeichnet wurde sie von Oberbürgermeister Armin Schenk und Kulturbotschafterin Jana Respondek. Unterstützt wird die Kommunallounge von der kommunalen Familie, darunter auch die Stadtwerke Bitterfeld-Wolfen.
1: Ich denke, das ist ein Teil unseres Unternehmensziels. Unser Claim ist ja auf gute Nachbarschaft. Und insofern betrachten wir das nicht nur so als Floskel, sondern der wirtschaftliche Erfolg, den die Stadtwerke und alle kommunalen Unternehmen auch haben, der soll natürlich in die Region zurückfließen.
0: Für die Besucher ist dabei vor allem entscheidend, was tatsächlich auf dem Platz passiert. Deshalb haben wir uns bei der Eröffnung umgehört.
2: Ich finde das echt cool hier. Wir kommen vom Schwabenland. Und ja, wir kennen uns da oben halt nicht aus, aber ich finde das schön hier.
3: Wir sind mehr oder weniger jetzt so reingestolpert, ohne das zu wissen, was hier los ist.
4: Es ist wunderschön. Wir sind sehr positiv überrascht. Die Leute sind sehr freundlich. Es ist ein ganz toller Ort, ein sonniger, schöner Ort. Also da gehen die Herzen auf. Ganz toll. Wir freuen uns, hier sein zu dürfen. Und das Event finde ich super klasse. Ganz tolle Idee.
5: Wir finden es schön. Wir waren letztes Jahr schon da und jetzt sind wir dieses Jahr wieder hier.
6: Zumindest mal vorbeigucken.
7: Gemütlich, ja.
8: Ja, ja. Ja, ist richtig schön. Ich finde es auch, die Sonne drückt zwar ein bisschen, aber wenn man hier so sitzt auf den Sitzkissen, ist es sehr entspannt.
9: Ich finde es sehr schön, aber traurig, dass so wenig gekommen sind.
0: Die Rückmeldungen fallen überwiegend positiv aus. Besonders die Aussicht auf regelmäßige Veranstaltungen und mehr Leben in der Innenstadt kommt bei den Besuchern gut an. Auch am Abend verändert sich der Innenhof durch die Gestaltung deutlich.
1: Also ich muss sagen, am Anfang, man hatte eine Vorstellung, es gab hier auch viele animierte Bilder vorher, aber wenn man es dann so sieht, insbesondere am Abend, wir haben es gestern schon mal sehen können, mit einer entsprechenden Beleuchtung, dann ist das natürlich eine tolle Atmosphäre, gerade vor der Kulisse hier.
0: Ganz fertig ist die Lounge noch nicht. Geplant sind eine vollständige Einfriedung sowie später auch Lösungen für Schatten und schlechtes Wetter.
10: Wir haben natürlich noch ganz viele Ideen. Im kommenden Jahr soll die gesamte Einfriedung des Areals erfolgen. Es ist auch in späteren Schritten geplant, eine Verschattung oder auch eine Variante für schlechteres Wetter zu schaffen, sodass man die Fläche also auch ganzjährig nutzen kann.
0: Aus einer Idee zur 800-Jahr-Feier ist damit ein dauerhafter Treffpunkt entstanden. Jetzt soll die Kommunallounge regelmäßig mit Veranstaltungen gefüllt werden und so auch die Bitterfelder Innenstadt ein Stück lebendiger machen.
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0: Am Samstagvormittag wird es stark bewölkt mit vereinzelt Regen bei Temperaturen um 16 Grad. Mittags wird es teils sonnig und es weht ein kräftiger, böiger Wind aus Westen. Zum Abend hin bleibt es bewölkt mit wenig Sonne bei Temperaturen um 17 Grad. In der Nacht wird es wechselnd bewölkt und es weht ein leichter Wind aus Westen. Der Sonntag wird überwiegend bedeckt und windig bei Temperaturen um 18 Grad.
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Adolf-Just-Preis für den Regensteinlauf. Engagierter Verein erhält Anerkennung und Unterstützung. Ein Höhepunkt des zur Tradition gewordenen Blankenburger Blütenfestes ist die Überreichung des Adolf-Just-Preises. Bereits seit 2002 wird er von der Stadt und der Lovus Heilerde Gesellschaft ausgelobt, um so besonders die sich hier für das Gemeinwohl engagierenden Vereine oder Initiativen zu ehren. Blankenburg war eng mit Adolf Just verbunden. Sein Motto hieß »Zurück zur Natur«. Mit der sogenannten Heilerde wollte er vielen Menschen helfen und gründete 1918 die Heilerde-Gesellschaft im Kallendorf

0: der Heilerde für die innerliche und äußerliche Anwendung.
1: Die Verbindung nach Blankenburg zu den einstigen Wurzeln der Heilerde wurde seit der Wende neu belebt und gepflegt.
2: Ich darf an der Stelle sagen, liebe Frau Oegermann, wir sind in der Stadt Blankenburg Ihnen ganz persönlich und Ihrem Unternehmen und auch der ganzen Familie, den Nachfolgern von Adolf Hüss, dankbar, dass Sie diese Verbindung hier nach Blankenburg so lange auch aufrechterhalten. Und Sie haben ja schon die Vielfalt unserer Vereinslandschaft und des Engagements kennengelernt.
1: Natürlich waren auch alle ehemaligen Just-Preisträger zur Bekanntgabe der diesjährigen Auszeichnung eingeladen.
0: Es werden Vereine, Institutionen, Menschen geehrt, die sich eben um die Gesundheit oder um die Gesellschaft verdient gemacht haben. Und in diesem Jahr ist es ein Verein, der diese Werte in besonderem Maße, wie wir finden, verbindet. Es ist nämlich Blankenburg 1949 e.V. und zwar im Besonderen der Verein für Leichtathletik. Und zwar für die Durchführung und Organisation des Regensteinlaufs. Der Regensteinlauf ist aber nicht einfach nur eine sportliche Herausforderung, sondern nein, er verbindet ja auch die Gemeinschaft, die Menschen. Er bringt Familien, alte Leute, junge Leute, sehr ambitionierte Läufer, Hobbyläufer zusammen und steht auch für die Harzer Region. Und das sind ja genau die Werte, für die Adolf Just auch steht. Also sprich das Bewegen in der Natur, das Bewusstsein, das Bewegen und ein gesundheitlicher Lebensstil für die Gesundheit ganz elementar sind. Deswegen meinen wir, dass der Preis hier sehr gut angebracht ist.
1: In diesem Jahr kann sich der Sportverein Lok Blankenburg über einen Scheck von 5.000 Euro freuen, die Tanja Oegermann von der Heilerde-Gesellschaft Luvus Just dem neuen Abteilungsleiter Donald Rosenthal überreicht. Mit dem Geld soll vor allem die Jubiläumsveranstaltung 30 Jahre Regensteinlauf unterstützt werden. Die Stadt prämiert den jeweiligen Preisträger außerdem mit einem eigens dafür angefertigten Keramikteller.
3: Dieser Regensteinlauf, der hat ja über die Jahre eine ganz gute Strahlkraft entwickelt, auch über die Grenzen der Stadt hinaus. Wir hatten letztes Jahr und dieses Jahr jeweils über 800 Teilnehmer. Und das ist schon was für so einen kleinen Verein. Und die Leute, die sonst immer am Schluss genannt werden, die möchte ich gerne jetzt mal zuerst nennen. Das sind nämlich die vielen Helfer, die für diesen Wettkampf, für diesen Tag erforderlich sind. Und wir haben jetzt in der Regel so 50 bis 60, manchmal sogar 70 Leute, die uns bei dieser Organisation und Durchführung unterstützen. Und das sind die 5 bis 6 Leute, die bei uns in der Abteilungsleitung sitzen und die Organisationsarbeit machen. Nur ein winziger Teil von dieser Veranstaltung. Es gibt also sehr viel mehr Menschen, die das tragen und die dazu beitragen, dass das ein großer Erfolg geworden ist, dieser Regensteinlauf. Es macht sehr viel Spaß, die Teilnehmer zu sehen, wenn sie am Ende erschöpft und glücklich im Ziel ankommen, und ich hoffe, dass das noch viele Jahre so bleiben wird. Also vielen Dank.
1: Herzlichen Glückwunsch und sportfrei für den nächsten Regensteinlauf.
4: Eröffnung Technologiezentrum Drohnensicherheit. Neue Forschungs- und Testmöglichkeiten für Drohnen.
5: Lange Jahre wurde versucht, aus dem ehemaligen sowjetischen Militärflugplatz bei Kochstedt einen Verkehrslufthafen zu machen. Viele Millionen versenkten unterschiedlichste Landesregierungen in dem Areal. Es hatte aber alles nichts genutzt, bis man auf die Idee kam, den Flugplatz der deutschen Luft- und Raumfahrt anzubieten, als Forschungszentrum für führerlose Luftfahrzeuge, umgangssprachlich als Drohnen bezeichnet, begann hier 2018 eine technologische Entwicklung, die nun mit der Eröffnung des Technologiezentrums für Drohnensicherheit einen weiteren Fortschritt nahm. Denn aus der schönen neuen Welt automatischer Paketzustellung wurde unterdessen eine militärische Bedrohung, auf die es zu reagieren gilt. Dabei wird Kochstedt ein Teil eines wesentlich größeren Gebildes des DLR, das sich aus theoretischer Forschung, entsprechenden Tests und Fertigung zusammensetzt. Und da es sich für Deutschland um ein gemeinsames

0: Gemeinsam zu bearbeitendes Problem handelt, bringt sich die Bundesregierung ein. Interessanterweise nicht über das Verteidigungsministerium, sondern über das Forschungsministerium und über das Ministerium für Inneres. Denn Drohnenbekämpfung ist zunächst erst einmal Aufgabe der Polizei und damit Ländersache.
1: Hofstedt, meine Damen und Herren, wird ein zentraler Baustein der Sicherheitsarchitektur gegenüber der hybriden Bedrohung durch Drohnen sein. Und das ist für uns deswegen dieser bedeutende Tag. Unsere Schlagkraft gegenüber angreifenden Drohnen, unsere Schlagkraft in der Drohnenabwehr, wir verstärken sie heute deutlich.
0: Dabei wird der Flughafen Kochstedt vornehmlich ein Testgelände sein, um die beispielsweise in Braunschweig beim DLR konstruierten Jägerdrohnen unter realen Bedingungen auszuprobieren.
2: In Braunschweig forschen wir schon seit vielen Jahren an Drohnen. Das heißt, wir erforschen, wie man Drohnen zunehmend sicher betreiben kann, wie man sie für neue Herausforderungen wappnen kann, wie zum Beispiel unter schwierigen Wetterbedingungen zu fliegen, die Automation voranzutreiben, sodass der Pilot immer weniger belastet wird beim Fliegen, dass man vielleicht auch mehrere Systeme gleichzeitig fliegen kann. Aber wir forschen auch an Technologien, um gegen Drohnen wirksam zu werden. Wir entwickeln zum Beispiel Jägerdrohnen und Lagebilder in Braunschweig, die dann eingesetzt werden können, um gegen widerrechtlich betriebene Drohnen eingesetzt werden zu können, die dann hier in Kochstedt erprobt werden.
0: Diese Verbindung wurde dann durch die anwesenden Spitzenpolitiker symbolisch freigeschaltet, um ihnen dann einen Eindruck zum Stand der wissenschaftlichen Forschung zu geben. Der ist schon weit gediehen und bereits für viele Einsatzfälle verfügbar. Allerdings befindet man sich dazu in einem ständigen Wettlauf mit dem Gegner. Man sprach hier von einer technologischen Entwicklungszeit von gerade mal 3 Monaten, um auf eine neue Bedrohungslage zu reagieren.
2: Sehr kleine, sehr, sehr schnelle Systeme. Wir haben große, langsame Systeme. Wir haben aber auch große, schnelle Systeme. Also das heißt, gegen die man sich wehren muss. Das heißt, für jede Situation braucht man tatsächlich eine maßgeschneiderte Lösung. Und manchmal ist eine kleine, schnelle Jägerdrohne eine gute Antwort, die allerdings nicht gegen jegliche Drohnen wirksam sein wird, sondern manchmal braucht man ein bisschen größeres Gerät, um dann zum Beispiel eine Drohne einzufangen in der Luft, wenn man beispielsweise über einem Konzert oder einer Sportveranstaltung gerade einen Absturz einer widerrechtlich betriebenen Drohne vermeiden möchte, dann pflückt man sie quasi aus dem Himmel und fliegt sie dann weg, um sie dann für eine Forensik zur Verfügung zu stellen.
0: Denn schließlich möchte man wissen, von wem man angegriffen wurde, auch wenn das nicht immer einfach ist, wie das jüngste Beispiel eines Drohnenangriffs am Flughafen Leipzig-Halle bewies. Weshalb sich die versammelten Medien eigentlich nur dafür interessierten und nicht für die wahre Bedeutung des Technologiezentrums für Drohnensicherheit für ein solches Bundesland wie Sachsen-Anhalt.
2: Die Umgebung hier in Kochstedt, das nationale Erprobungszentrum und jetzt das Technologiezentrum für Drohnensicherheit, ist eine Erprobungsumgebung, ist ein Flughafen, wo verschiedene Experimente durchgeführt werden, wo wir besondere Infrastruktur angeschafft haben, die es ermöglichen, Technologieforschung zu betreiben, bis hin zur Technologiereife und auch externen Partner, wie zum Beispiel unseren Sicherheitsbehörden, die Möglichkeit einräumen können, hier neue Technologien zu testen und zu bewerten, damit Wissen möglichst den Bedarfsträgern auch zur Verfügung gestellt wird.
3: Denn ohne Frage ist es in dem Moment, in dem eine Großforschungseinrichtung eine solche Sichtbarkeit bekommt, auch ein neues Portfolio, jetzt ja tatsächlich auch Drohnenabwehr eine große Rolle spielt, das lockt Unternehmen an. Das gibt Start-ups als Ausgründungen, denn hier sind viele junge Wissenschaftlerinnen und Wissenschaftler, die sich gut vorstellen können, sich selbstständig zu machen. Aber es lockt auch Unternehmen an, sich hier in diesem Umfeld anzusiedeln.
0: Das wäre eine große Hoffnung, nicht nur der Landespolitik, eine Hoffnung, die sich aber zu erfüllen scheint. Dabei hilft, dass es für diesen Flughafen immer noch die entsprechende Betreiberlizenz gibt, was das Testen unter realistischen Bedingungen ermöglichen wird. Das wird jedoch weitgehend im Verborgenen stattfinden, denn auch bei diesem Pressetermin gab es Areale, in denen nicht gefilmt werden durfte. Denn das Testen und Erproben, aber auch die Ausbildung der Sicherheitsbehörden verlangt nach einem gewissen Maß an Geheimhaltung, womit man wieder beim immerwährenden Wettbewerb mit dem Gegner wäre.
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0: Am Sonntagvormittag wird es überwiegend bewölkt und windig bei Temperaturen um 16 Grad. Mittags wird es teils sonnig und es weht ein kräftiger, böiger Wind aus Westen. Der Abend bleibt teils sonnig und windig bei Temperaturen um 18 Grad. In der Nacht wird es wechselnd bewölkt und es weht ein leichter Wind aus Westen. Am Montag wird es überwiegend sonnig bei Temperaturen um 19 Grad.
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3: So. Jetzt wollen wir wieder alle zusammen verreisen. Wie immer. Alle zusammen. Dahin, wo es schön ist. Am liebsten ans Meer. Oder da, wo schöne Blumen blühen. Also, Lars Leopold, Lena Sophie, Torben Matz und du, Gunther Gertrud. Was haben wir gesagt? Immer schön artig sein, ja? Hallo, hallo. Wir haben das Familienwochenende auf dem Bauernhof gewonnen. Wir sind das. Eigentlich hat das ja der Gunther Gertrud gewonnen. Beim Preisausschreiben in der Waldorfschule. Und wurde obendrein noch zum besten Namenstänzer mit einer 27-blättrigen Sonnenblume ausgezeichnet. Mhm. Also für die Anreise würden wir gern das Großraumabteil in Zug nehmen. Ja, das mit der Spielecke drin. Und den Blümchenvorhängen und den Kuschelkissen und den Buntstiften und der Kakao-Nachfüllstation. Ja, ich kümmere mich ja auch immer um alle. Dann nehmen wir Oma und Opa noch mit und Tante Trutchen und ihren Dackel. Und auf dem Bauernhof, da können wir dann schön mit kleinen Kätzchen und Küken kuscheln. Nein, Kinder, ihr braucht keine Angst zu haben. Der Dackel von Tante Trutchen lahmt und ist ein bisschen doof. Der tut den Kätzchen nichts. Ich habe ihnen auch noch ein paar Blümchen mitgebracht. So, dann sieht es gleich wohnlicher aus, ja? Ich kann ihnen auch noch Deckchen häkeln. Ja, weil sie haben ja auch gar keine Zeit für eine gescheite Mittagspause. Hm? Wissen Sie was? Ich koche doch immer für alle. Da bringe ich ihnen was vorbei. Ja? Und Kuchen backe ich auch. Da bringe ich ihn auch ein Stück vorbei. Und abends kann ich ihn dann für den nächsten Tag Schnittchen schmieren. Die packe ich dann in die Tupperbox. Da halten die wunderbar und auch die Gürkchen bleiben herrlich frisch. Ja. Und blass sehen sie aus. Ja, vielleicht helfen da ein paar Vitamine. Vitamin C oder Eisen oder Omega-3 oder ganz wichtig, Vitamin D. Ich glaube, da habe ich noch was. Da bringe ich Ihnen auch was vorbei. Hm. Ja, es ist schon wichtig, dass Sie auf sich Acht geben. Hm? Ja, unsere Nachbarin, ich hatte es ihr auch angeboten. Aber sie wollte nicht. Ja, ich bin nicht zickig oder beleidigt, deswegen. Ich meine ja nur. Hm. Die hatte auch niemanden, der sich um sie kümmert. Und dann, so schnell kann es gehen. Hm. Ja, Kinder, früher, da sind wir immer ans Meer gefahren. Und da haben wir uns im Strandkorb eingekuschelt. Da haben wir schön geträumt. Und dann sind wir am Strand lang gegangen und haben Muscheln und Steine gesucht. Und dann haben wir manchmal sogar Erzsteine gefunden und einmal sogar einen Mondstein. Die habe ich alle noch schön zu Hause in der Wohnung verteilt. Und dann komme ich manchmal vorbei und dann nehme ich eine Muschel ans Ohr. Oh, dann höre ich das Meer rauschen. Das gibt richtig neue Kraft. Und die vielen Karten mit den Sprüchen von überall her habe ich auch noch alle verteilt in der Wohnung. Dann ist man nicht allein. Und dann noch meine Kollektion von Seidentüchern, die ich eigens am Strand bemalt habe. Habe damit immer den Wellentanz getanzt. Ganz im Einklang mit

mir und meinem Herz und der Intuition, dass das weiche Wasser mit der Zeit den harten Stein besiegt. Du siehst, das Harte unterliegt. Das ist auch so ein Spruch von Brecht oder so. Aber schön, ja? Ja, ja, Lars Leopold, du darfst noch dein Gedicht aufsagen. Und Lena Sophie, du darfst noch dein Lied singen. Und Tom Matz ist eingepennt. Und unter Gertrud tanzt die Gebrauchsanweisung. Auch schön. Was wollten wir hier eigentlich?

0: Bauhaussanierung 1976. Kreishandwerkerschaft sucht Zeitzeugen.
1: Vor 50 Jahren wurde das Bauhaus in Dessau nach seiner Rekonstruktion wieder eröffnet. An der Sanierung waren damals auch die Produktionsgenossenschaften des Handwerks beteiligt. An diese Leistung erinnert die Kreishandwerkerschaft Dessau beim traditionellen Brunnenfest zum Tag des Handwerks am 11. September auf dem Dessauer Marktplatz. Darüber sprach Kreishandwerksmeister Karl Krökel in einem Interview mit uns von Rhein 1 und erklärte, wie die Sanierarbeiten damals liefen.
2: Ja, die verliefen so, dass, sagen wir mal, Dessauer Handwerksbetriebe, organisiert in Produktionsgenossenschaft des Handwerks, dort die Sanierungsarbeiten gestemmt haben. Das war ein riesiger Kraftakt unter den Bedingungen des Materialmangels. Und diesen Kraftakt wollen wir eigentlich jetzt nicht untergehen lassen und haben, sagen wir mal, Walter Gropius nochmal aufgegriffen, der gesagt hat, das Handwerk ist die absolute Grundlage fürs Bauhaus. Und deshalb diesen Ansatz, diesen wichtigen Ansatz des Handwerkes jetzt nochmal zu dokumentieren, zu Veranstaltungen, und zwar nicht, sagen wir mal, in Festveranstaltungen oder anderen Dingen oder Empfängen, wie das teilweise stattfindet, sondern wir wollen das authentisch, sagen wir mal, auch ein bisschen volksnah. Wir wollen erreichen, dass die Bevölkerung einbezogen wird. Damals die Akteure 1976 und vor allen Dingen auch die Handwerker, Architekten, Planer und Helfer und so weiter und so fort. Mussten allerdings feststellen, das war eine wichtige Erkenntnis bei der Erarbeitung der Broschüre, dass eben viele Zeitzeugen unwiederbringlich verloren sind. Das ist recht traurig, also sind einfach verstorben. Und deshalb jetzt dieser Aufruf nochmal nach Zeitzeugen. Wir haben gesagt, jetzt schließen wir das erstmal ab, weil ja das Brunnenfest ist bald, die Broschüre soll rauskommen. Aber wir bringen ja jedes Jahr eine Broschüre und das Bauhausfest ist ja auch bald vorbei. Aber das Handwerk und die Geschichte leben weiter und deshalb dieser Aufruf nach Zeitzeugen, dass das nicht verloren geht, die noch da sind. Oder bei Verstorbenen, sagen wir mal, die Enkelkinder oder die Kinder, dass die noch Bilder haben und so weiter. Und wir wollen dann unmittelbar nach dem Brunnenfest am 11.09. einen Zeitzeugenstammtisch einberufen. Da haben wir schon Zusagen, wo wir uns dann in lockerer Atmosphäre treffen und die Dokumente und Bilder und so weiter auch austauschen.
1: Gesucht werden Handwerker, Meister, Planer und Helfer, die an der Bauhausrekonstruktion 1976 oder an späteren Sanierungsarbeiten beteiligt waren. Auch wer Fotos, Dokumente oder Erinnerungen an die damaligen Zeiten besitzt oder Erlebnisse von Eltern oder Großeltern weitergeben möchte, wird gebeten, sich zeitnah bei Karl Krökel zu melden.
2: Wichtig ist, dass die Zeitzeugen, die also an diesem Zeitzeugenstammtisch teilnehmen, mit uns Kontakt aufnehmen. Das ist wichtig. Wir wissen, die sind teilweise 85 Jahre alt, sind nicht so bewandert in den Medien, was Mails und so weiter betrifft. Deshalb habe ich mich entschlossen, jeweils montags von 10 bis 12 Uhr telefonisch zur Verfügung zu stehen. Also 0172 5206 137. Vielleicht kann das die Sendung dann noch einblenden und meine Mailadresse, sodass ich dann auch persönlich angesprochen werden kann und auch persönlich zur Verfügung stehe für diese Dinge.
1: Bereits drei Zeitzeugen haben sich schon gemeldet.

0: Beim Brunnenfest im September werden Sie von Ihren Erinnerungen an die Bauhausrekonstruktion, von den damaligen Arbeiten berichten.
1: Ja, wir, wie gesagt, wir bringen drei Zeitzeugen mit, die wir auch würdigen wollen, stellen das nochmal im kleinen Vortrag, 20 Minuten, diesen Kraftakt Reko 76 in den Mittelpunkt. Ohne Handwerk hätte es die Wiedereröffnung des Bauhauses nicht gegeben. Das wollen wir nochmal zeigen, das wollen wir auch hier gegenüber der Bevölkerung erläutern. Die sind alle recht herzlich eingeladen, wie immer gibt es Freibier. Und ja, und dann zeichnen wir, wie in jedem Jahr, unsere Werktätigen verdiente aus den Innungen heraus aus und Betriebsjubilare und so weiter. Es wird also wieder ein interessantes Brunnenfest.
0: Die Kreishandwerkerschaft hofft bis zum 11. September noch weitere Zeitzeugen zu finden. Die gesammelten Geschichten sollen zum Tag des Handwerks beim Brunnenfest lebendig werden und ein Stück regionaler Handwerksgeschichte bewahren.
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0: Am Sonntagvormittag wird es überwiegend bewölkt und windig bei Temperaturen um 16 Grad. Mittags wird es teils sonnig und es weht ein kräftiger, böiger Wind aus Westen. Der Abend bleibt teils sonnig und windig bei Temperaturen um 18 Grad. In der Nacht wird es wechselnd bewölkt und es weht ein leichter Wind aus Westen. Am Montag wird es überwiegend sonnig bei Temperaturen um 19 Grad.
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2: Das Harzfest. Highlights am Wochenende vorgestellt.
3: Ja, mein Name ist Rainer Fessel. Ich bin hier der erste Vorsitzende vom Spielmannszug Hasselfelde und ich bin hier im Organisationskomitee für die Organisation mit verantwortlich.
4: Mein Name ist Katja Hohenstein, ich komme von der Feuerwehr Hasselfelde und bin auch Teil des Festkomitees vom Harzfest 2026.
5: Mein Name ist Melanie Martin, ich bin im Skiverein Hasselfelde im Vorstand und bin auch Teil des Festkomitees hier beim Harzfest 26.
2: Als Mitglieder des Festkomitees kümmern Sie sich um die verschiedenen Programmpunkte. Bis Sonntag ist in Hasselfelde eine Menge los. Damit man bei den vielen Highlights nicht den Überblick verliert, haben wir vorab noch einmal nachgefragt, was die Gäste an diesem Wochenende im Harz erwartet.
5: Genau, im Walzebad ist am Freitag die Eröffnung des Harzfestes 2026. Das beginnt um 16.30 Uhr mit einer feierlichen Eröffnung und diesmal ist auch wieder ein sportlicher Teil dabei. Es findet ein Triathlon statt und das ist diesmal ganz toll. Die Ortschaften der Stadt Oberharz am Brocken stellen jeder eine Mannschaft, sowie die Verwaltungen des Landkreises und der Stadt Oberharz am Brocken. Und die treten gegeneinander an.
4: Und am Sonnabend starten wir mit einem Gottesdienst von der Landesbischöfin. Das ist auch eine ganz besondere Ehre für uns. Das gab es so auch noch nicht in Hasselfelde. Wir werden dann ein kunterbuntes Rahmenprogramm genießen, das heißt ein Kinderprogramm, eine Vereinsmeile, eine Blaulichtmeile. Wir werden ganz viele Akteure im Germanen- und Keltendorf haben, im touristischen Dorf. Das heißt, unsere Highlights hier im Harz einfach toll präsentieren für Publikum, für Gäste, aber natürlich auch für Einheimische. Und am Abend findet eine große SAW-Party im Kurpark statt. Und um 21.30 Uhr das Highlight überhaupt, der Zapfenstreich 2026, erstmalig zum Harzfest aufgeführt und wahrscheinlich auch für die nächsten Jahre einzigartig.
3: Also der Zapfenstreich wird hier vor unserer Kirche, vor unserer schönen Kirche, abends um 21.30 Uhr, wie das bei normalen Zapfenstreichen ist, mit entsprechender, wie sagt man so schön, Illumination, also mit Fackeln und auch die Kirche wird angeleuchtet. Das hat schon entsprechend vor diesem Ambiente schon entsprechend, das ist ein richtig guter Eindruck, den er macht. Deswegen haben wir uns diese Stelle auch dafür ausgesucht.
4: Also wir starten auch am Sonntag um 10 Uhr im Kurpark, auch mit einem Musik-Act, sag ich mal, aus der Region. Und um 11 Uhr beginnt der große Festumzug über die breite Straße am Markt vorbei in Richtung Kurpark. Dort werden dann alle Akteure begrüßt und das musikalische Programm geht weiter.
2: Hasselfelde kennt sich mit Festen aus. Erst vor 4 Jahren gab es zur 800-Jahr-Feier ebenfalls einen großen Umzug und ein Fest im Kurpark. Beim Harzfest soll das noch getoppt werden. Damit das überhaupt möglich ist, braucht es im Ort selbst einen starken Zusammenhalt.
3: Die Vereine sind hier sehr zusammen. Ne? Wir haben gerade eben auch vorhin schon gehört, der Skiverein, die Feuerwehr und auch der Spielmannszug, die Hasselfelder Jäger. Also wir sind sehr viele Vereine, auch der Osterfeuerverein, die auch hier sehr, sehr eng zusammenarbeiten und versuchen, unser Leben hier in der Stadt auch über die Vereine entsprechend zu gestalten.
2: Erwartet werden 20.000 Besucher. Um das Harzfest so einfach wie möglich zu genießen, wird an der Westernstadt Pullman City ein Parkplatz eingerichtet. Dieser kostet zwar 5 Euro, bietet jedoch auch einen Shuttle-Service per Bus zum Waldseebad und auch zum Kurpark an.

0: Es ist Landtagswahl in Sachsen-Anhalt. Für den Wahlkreis Wernigerode und Harzgerode kandidiert in diesem Jahr ein neues, frisches Gesicht. Bianca Heine ist 28 Jahre alt. Sie ist seit 2024 Stadtverbandsvorsitzende der CDU und Stadträtin in Harzgerode. Alle Kandidaten, die sich für ein Politikamt im Harzkreis bewerben, wissen eins: Für die Region ist die Tourismusbranche enorm wichtig. Auch die gelernte Verwaltungsfachangestellte weiß das.
1: Für viele ist der Harz ja ein Urlaubsziel, aber für uns ist es einer der wichtigsten Wirtschaftsfaktoren überhaupt. Wernigerode zum Beispiel hat über 1 Million Übernachtungen jedes Jahr. Das ist natürlich wahnsinnig viel und ist damit auch Spitzenreiter in Sachsen-Anhalt. Natürlich profitieren auch davon Gastronomie, Hotellerie, der Einzelhandel hier vor Ort und der hält natürlich unsere Städte hier am Leben.
0: Der gesamte Harzkreis lebt vom Tourismus. Über 8 Millionen Menschen besuchen jährlich die schönste Region Sachsen-Anhalts. Allein Wernigerode hat über 2 Millionen Übernachtungs- und Tagesgäste.
1: Der Harz lebt vom Tourismus. Wir haben zwar auch einen Teil Industrie, aber halt viel mehr Tourismus. Und dafür setze ich mich natürlich auch in Zukunft ein, dass hier auch kleinere Unternehmen weiterhin Chancen haben, dass der Einzelhandel erhalten bleibt und auch gute Rahmenbedingungen in Zukunft bekommt.
0: Bianca Heine absolvierte nach ihrer Ausbildung in Leipzig noch zusätzlich ein Studium in Hannover und ist seit 2024 im Ministerium für Infrastruktur und Digitales des Landes Sachsen-Anhalt tätig.
1: Nach meinem Abitur 2016 habe ich zunächst eine Ausbildung gemacht zur Verwaltungsfachangestellten bei der Stadt Leipzig und anschließend habe ich in Hannover studiert, öffentliche Verwaltung. Genau, ich bin zum Studieren weggezogen, habe aber immer an Sachsen-Anhalt gehangen und an meiner Heimat, sodass ich auch jedes Wochenende nach Hause gefahren bin und jetzt am Ende natürlich auch wieder zurückgekehrt bin.
2: Das ist ja sehr vorbildlich, weil hier in der Region haben wir einen sehr, sehr alten Altersdurchschnitt. Also Jugendliche sind ja willkommen und vor allen Dingen auch junge Menschen, gerade mit Studium, die hier ihre Familie, ihres Dasein auch der Zukunft sehen. Wie ist das? Wie kriegt man diese Leute denn zurück?
1: Naja, wir haben hier gute Voraussetzungen dafür. Also hier in Wernigerode zum Beispiel haben wir selbst eine Hochschule, also wir sind Hochschulstadt. Ne, man kann hier auch studieren, man findet hier super Arbeitsplätze. Wir haben gute Grundstückspreise, um auch ein Haus zu erwerben und wir sind natürlich auch familienfreundlich. Also es lohnt sich hier, seine Arbeit aufzunehmen, eine Familie zu gründen und einfach sesshaft zu werden. Und das möchte ich auch gerne weitervermitteln, weil es einfach, also Sachsen-Anhalt und meine Heimat hier vor Ort im Wahlkreis ist einfach lebens- und liebenswert.
2: Es wird jetzt zur Wahl sehr, sehr viel Werbung von den Parteien gemacht. Würde man vielleicht mal so viel Werbung machen, um junge Leute zurückzuholen? Denn was wir ja auch noch haben, sind freie Kita-Plätze. Das ist ja auch keine Selbstverständlichkeit. Läuft da nichts was falsch in der Landesmarketing?
1: Ja, ich denke, da können wir noch einiges nachholen. Das gilt es auch in den nächsten Jahren auf jeden Fall anzugehen, dass man vor allem junge Leute wieder zurückholt oder hier behält, vor allem in Sachsen-Anhalt und einfach bessere Chancen und Rahmenbedingungen schafft, zum Beispiel für bessere Studienangebote, auch hier vor Ort.
0: Bei den derzeitigen Umfragewerten der CDU wird sie Schwierigkeiten haben, mit ihrem Listenplatz 30 in das neue Landesparlament Sachsen-Anhalt zu kommen. Daher möchte die engagierte Politikerin unbedingt das Direktmandat für ihren Wahlkreis Wernigerode und Harzgerode erreichen.
1: Ich würde mich natürlich freuen, wenn ich es in den Landtag schaffen würde. Ich weiß natürlich, es ist super schwierig und wenn dann nur für mich aktuell auch über das Direktmandat zu erreichen, komme ich nicht in den Landtag, geht es für mich normal weiter. Also ich habe einen normalen Job, ich arbeite beim Land Sachsen-Anhalt in einem Ministerium hier in Magdeburg sozusagen und ich gehe dann meiner Arbeit nach, aber ich bleibe natürlich politisch engagiert.
2: Das heißt, wenn Sie jetzt nicht in den Landtag kommen, dann geben Sie nicht auf, sondern werden Sie trotzdem kandidieren, zum Beispiel für den Deutschen Bundestag oder auch für Europa?
1: Also aufgeben ist erstmal keine Option, in keinem Fall. Ich würde jetzt nicht sagen, dass ich direkt für ein neues Parlament kandidiere oder ähnliches. Ich bin Stadträtin und würde mich dann darauf wieder voll und ganz konzentrieren, auf mein Ehrenamt sozusagen und auf die Kommunalpolitik und mein Mandat dort, was ich habe. Und bin auch so in vielen Gremien der Jungen Union zum Beispiel engagiert. Und genau, da setze ich mich erstmal weiter ein.
0: Fehlendes Engagement kann man ihr nicht vorwerfen. Ihre Plakate sind in Ihrem Wahlkreis allgegenwärtig.
2: Ja, Frau Heine, Sie möchten in den Landtag. Sie sehen sehr jung aus, aber so jung sind Sie auch nicht mehr. Denn mit 29 hat man eigentlich das richtige Alter, um eine große politische Karriere zu starten. Warum Politik? Sie sind ja in der Verwaltung derzeit. Warum haben Sie sich dafür entschieden?
1: Genau, ich bin mit 28 Jahren sogar die jüngste Direktkandidatin der CDU in Sachsen-Anhalt und kandidiere hier für den Landtag. Ich habe mich für die Politik entschieden, weil ich mir selber gesagt habe, man kann nicht immer nur meckern. Wenn man etwas mitentscheiden will und mitgestalten will, dann kann man sich auch politisch engagieren, ehrenamtlich. Und genau das habe ich getan. Ich bin auch Stadträtin in Harzgerode seit einiger Zeit. Und jetzt ist der nächste Schritt sozusagen die Landtagskandidatur.
2: Sie haben studiert.

0: Hier auch im Harz, also wir kennen den Harz eigentlich, sind hier zu Hause und kennen ja alles hier, jeden, ja, kann man ja sagen, jeden Stein hier im Prinzip. Aber wenn man jetzt in der Verwaltung ist und in den Landtag will, muss man ja auch die Wirtschaft vertreten. Da haben Sie wenig Erfahrung. Wie können Sie das denn kompensieren?
1: Genau, ja, ich komme vielleicht nicht aus einem wirtschaftlichen Unternehmen oder ähnliches. Natürlich habe ich auch Public Management studiert, da habe ich auch Wirtschaft dabei gehabt als Modul. Aber ich komme auch aus der Wirtschaft im Sinne meiner Familie. Meine Familie hat eine Gastronomie in Harzgerode und das ist quasi auch ein kleines Unternehmen. Und da denke ich, bin ich gut aufgestellt. Ich habe auch von früh an bei meinen Eltern immer geholfen. Ich habe viel gekellnert, immer neben dem Job und neben dem Studium noch gearbeitet. Und mich da auch qualifiziert, genau.
0: Jetzt ist es ja so, das ist ein ganz besonderer Wahlkampf dieses Jahr in Sachsen-Anhalt. Der hat eine hohe bundesweite, ja sogar weltweite Aufmerksamkeit. Früher war es so, wenn man eigentlich einen Listenplatz hat, so wie Sie, ich glaube 30, dann konnte man ziemlich fest damit rechnen, in den Landtag auch zu kommen. Dieses Jahr ist alles anders. Die CDU sieht es gerade nicht so gut aus. Wie empfindet man das denn so als junge Kandidatin? Ärgert man sich da auch ein bisschen?
1: Ich kandidiere ja nicht für einen Listenplatz oder ähnliches. Ich glaube, es sollte von jedem der eigene Anspruch sein, dass man auch natürlich das Direktmandat vor Ort gewinnen möchte. Das ist auch mein Anspruch, dafür kämpfe ich auch. Und vor allem kämpfe ich dafür, dass ich diesen Wahlkreis auch vertreten darf, um das Vertrauen der Bürgerinnen und Bürger hier vor Ort.
0: Wie anstrengend ist denn dieser Wahlkampf?
1: Ich bin seit fast einem Jahr im Wahlkampf tatsächlich. Ich wurde am 18.08.2025 nominiert. Das ist quasi fast ein Jahr in einer Woche. Und es ist schon anstrengend, ne? Man kommt spät nach Hause, steht früh wieder auf, Privates wird zurückgestellt und ist halt sehr viel vor Ort, viele Termine. Man fährt unzählige tausende Kilometer durch den Wahlkreis, um mit den Bürgerinnen vor Ort ins Gespräch zu kommen, um an Veranstaltungen teilzunehmen, um einfach präsent und vor Ort zu sein, um gemeinsam Lösungen zu suchen. Und man muss natürlich auch bekannt werden für so einen Landtagswahlkampf.
0: Was sind Ihre Schwerpunktthemen dann? Es hat ja jeder Politiker so seinen Schwerpunkt. Der eine macht Wirtschaft, der andere macht Digitales, der nächste macht irgendwie Finanzen. Was würden Sie als Ihren Schwerpunkt betrachten?
1: Mein Schwerpunkt im Landtagswahlkampf ist das Ehrenamt, denn ich denke, oder ich bin davon überzeugt, das Ehrenamt ist systemrelevant für uns, gerade hier im ländlich geprägten Raum in Sachsen-Anhalt. Wir haben 80% der Menschen im Ehrenamt und nur so erhalten wir auch unsere Vereine, unsere Initiativen vor Ort. Und können die Sportvereine beispielsweise die Feuerwehren und ähnliches erhalten. Alles durch das Ehrenamt. Und deswegen setze ich da einen Schwerpunkt drauf, weil ich denke, durch die Menschen vor Ort ist nur das möglich.
0: Jetzt ist ja die CDU auch hier im Harzkreis eine große Partei und auch eine starke Partei. Und es gibt derzeit überall in den Medien nur ein Wort, das nennt sich Brandmauer. Jetzt gibt es hier auch im Harzkreis von der CDU Leute, die sagen, die brauchen wir nicht. Wie sehen Sie das denn?
1: Die CDU hat einen Unvereinbarkeitsbeschluss und an den halte ich mich auch. Also es gibt keine Zusammenarbeit mit den Rechten oder mit den Linken. Und hinter diesem Unvereinbarkeitsbeschluss stehe ich auch, genauso wie das auch unser Ministerpräsident immer sagt. Es gibt dort keine Zusammenarbeit.
0: Aber wenn man nach links und nach rechts eine Brandmauer hat, dann ist es relativ schwierig, irgendwie noch den Ministerpräsidenten zu stellen. Macht man sich darüber Gedanken oder sagt, wir gucken uns erstmal die Wahlergebnisse an?
1: Ich glaube, wir können super viel spekulieren. Wir wissen Stand jetzt nicht, welche Parteien einziehen. Mal zieht das BSW ein, die FDP kommen gar nicht mehr in den Landtag. Auf einmal sind die SPD nur noch bei 6%. Also man kann ja fast sagen, alle 3 Wochen gibt es da neue Entwicklungen, weshalb ich da aktuell nur sagen kann, das sind alles viele Spekulationen, viele Wenn- und Aber-Konstellationen, die man jetzt anstellen kann. Davon halte ich nicht viel. Für mich selbst geht es darum, hier vor Ort das Vertrauen der Bürgerinnen und Bürger zu bekommen und viel mit den Menschen zu reden, von mir und meinen Werten und meinen Inhalten vor allem zu überzeugen und auch, dass ich natürlich bekannt werde.
0: Wenn man ein Jahr im Wahlkampf ist, mit wie vielen Menschen konnte man schon sprechen? Vor allen Dingen sind ja auch viele Menschen dabei, die eine ganz andere politische Meinung haben.
1: Ich habe sie natürlich nicht gezählt, die vielen Menschen, aber es waren mehrere tausend, davon bin ich überzeugt, wenn man ein Jahr lang im Wahlkampf ist. Denn wenn man Feste oder ähnliches besucht, ne, ob das Vereinsfeste sind, Schützenfeste oder andere Veranstaltungen, dann kommt man ja mit so vielen ins Gespräch. Ja, und es sind natürlich auch nicht immer angenehme Themen, die man da bespricht oder man ist auch nicht immer einer Meinung, aber ich glaube, das gehört dazu. Und das ist natürlich auch wichtig. Also ich lasse mich gerne noch mal eines Besseren belehren. Bin da natürlich offen und freue mich auch immer über jede Diskussion.
0: Fragt man den Menschen auch manchmal, warum so viele hier AfD wählen?
1: Ja, natürlich. Und man fragt natürlich auch, was sie bedrückt, was ihre Probleme hier vor Ort sind und versucht, gemeinsam eine Lösung zu finden, versucht, ins Gespräch zu gehen und halt ganz viel mit Inhalten zu überzeugen, auch wenn die nicht oft ankommen.
2: Ob das für das Direktmandat reicht, wird sich bei der Landtagswahl am 6.9.2026 zeigen.
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0: Am Sonntagvormittag wird es überwiegend bewölkt und windig bei Temperaturen um 16 Grad. Mittags wird es teils sonnig und es weht ein kräftiger, böiger Wind aus Westen. Der Abend bleibt teils sonnig und windig bei Temperaturen um 18 Grad. In der Nacht wird es wechselnd bewölkt und es weht ein leichter Wind aus Westen. Am Montag wird es überwiegend sonnig bei Temperaturen um 19 Grad.
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0: Adolf-Just-Preis für den Regensteinlauf. Engagierter Verein erhält Anerkennung und Unterstützung. Ein Höhepunkt des zur Tradition gewordenen Blankenburger Blütenfestes ist die Überreichung des Adolf-Just-Preises. Bereits seit 2002 wird er von der Stadt und der Lovus-Heilerde-Gesellschaft ausgelobt, um so besonders die sich hier für das Gemeinwohl engagierenden Vereine oder Initiativen zu ehren. Blankenburg war eng mit Adolf Just verbunden. Sein Motto hieß »Zurück zur Natur«. Mit der sogenannten Heilerde wollte er vielen Menschen helfen und gründete 1918 die Heilerde-Gesellschaft im Kallendorfer Weg, wo geringe Mengen des geeigneten Lös noch bis zur Wende aufbereitet wurden.
1: Die Firma ist jetzt leider ein bisschen weiter entfernt, also gegründet in Blankenburg, aber jetzt sind wir in Friedrichsdorf zu Hause. Friedrichsdorf ist im Rhein-Main-Gebiet in der Nähe von Frankfurt. Und die Philosophie von Adolf Just wird auch dort weitergelebt. Das heißt, alle unsere Sortimente, die Arzneimittel, die Medizinprodukte oder auch die zertifizierte Naturkosmetik werden alle hergestellt nach der Philosophie von Adolf Just.

0: diesjährigen Auszeichnung eingeladen.
1: Es werden Vereine, Institutionen, Menschen geehrt, die sich eben um die Gesundheit oder um die Gesellschaft verdient gemacht haben. Und in diesem Jahr ist es ein Verein, der diese Werte in besonderem Maße, wie wir finden, verbindet. Es ist nämlich Lochten-Langenburg 1949 e.V. und zwar im Besonderen der Verein für Leichtathletik. Und zwar für die Durchführung und Organisation des Regensteinlaufs. Der Regensteinlauf ist aber nicht einfach nur eine sportliche Herausforderung, sondern nein, er verbindet ja auch die Gemeinschaft, die Menschen. Er bringt Familien, alte Leute, junge Leute, sehr ambitionierte Läufer, Hobbyläufer zusammen und steht auch für die Harzer Region. Und das sind ja genau die Werte, für die Adolf Just auch steht. Also sprich das Bewegen in der Natur, das Bewusstsein, das Bewegen und ein gesundheitlicher Lebensstil für die Gesundheit ganz elementar sind. Deswegen meinen wir, dass der Preis hier sehr gut angebracht ist.
0: In diesem Jahr kann sich der Sportverein Lok Blankenburg über einen Scheck von 5.000 Euro freuen, die Tanja Ueckermann von der Heilerde-Gesellschaft Lupus Just dem neuen Abteilungsleiter Donald Rosenthal überreicht. Mit dem Geld soll vor allem die Jubiläumsveranstaltung 30 Jahre Regensteinlauf unterstützt werden. Die Stadt prämiert den jeweiligen Preisträger außerdem mit einem eigens dafür angefertigten Keramikteller.
2: Dieser Regensteinlauf, der hat ja über die Jahre eine ganz gute Strahlkraft entwickelt, auch über die Grenzen der Stadt hinaus. Wir hatten letztes Jahr und dieses Jahr jeweils über 800 Teilnehmer und das ist schon was für so einen kleinen Verein. Und die Leute, die sonst immer am Schluss genannt werden, die möchte ich gerne jetzt mal zuerst nennen. Das sind nämlich die vielen Helfer, die für diesen Wettkampf, für diesen Tag erforderlich sind. Und wir haben jetzt in der Regel so 50 bis 60, manchmal sogar 70 Leute, die uns bei dieser Organisation und Durchführung unterstützen. Und das sind die 5 bis 6 Leute, die bei uns in der Abteilungsleitung sitzen und die Organisationsarbeit machen. Nur ein winziger Teil von dieser Veranstaltung. Es gibt also sehr viel mehr Menschen, die das tragen und die dazu beitragen, dass das ein großer Erfolg geworden ist, dieser Regensteinlauf. Es macht sehr viel Spaß, die Teilnehmer zu sehen, wenn sie am Ende erschöpft und glücklich im Ziel ankommen. Und ich hoffe, dass das noch viele Jahre so bleiben wird. Also vielen Dank.
0: Herzlichen Glückwunsch und sportfrei für den nächsten Regensteinlauf.
3: Eröffnung Technologiezentrum Drohnensicherheit. Neue Forschungs- und Testmöglichkeiten für Drohnen.
4: Lange Jahre wurde versucht, aus dem ehemaligen sowjetischen Militärflugplatz bei Kochstedt einen Verkehrslufthafen zu machen. Viele Millionen versenkten unterschiedlichste Landesregierungen in dem Areal. Es hatte aber alles nichts genutzt, bis man auf die Idee kam, den Flugplatz der deutschen Luft- und Raumfahrt anzubieten, als Forschungszentrum für führerlose Luftfahrzeuge, umgangssprachlich als Drohnen bezeichnet, begann hier 2018 eine technologische Entwicklung, die nun mit der Eröffnung des Technologiezentrums für Drohnensicherheit einen weiteren Fortschritt nahm. Denn aus der schönen neuen Welt automatischer Paketzustellung wurde unterdessen eine militärische Bedrohung, auf die es zu reagieren gilt. Dabei wird Kochstedt ein Teil eines wesentlich größeren Gebildes des DLR, das sich aus theoretischer Forschung, entsprechenden Tests und Fertigung zusammensetzt. Und da es sich für Deutschland um ein gemeinsam zu bearbeitendes Problem handelt, bringt sich die Bundesregierung ein. Interessanterweise nicht über das Verteidigungsministerium, sondern über das Forschungsministerium und über das Ministerium für Inneres. Denn Drohnenbekämpfung ist zunächst erst einmal Aufgabe der Polizei und damit Ländersache.
5: Kochstedt, meine Damen und Herren, wird ein zentraler Baustein der Sicherheitsarchitektur gegenüber der hybriden Bedrohung durch Drohnen sein. Und das ist für uns deswegen dieser bedeutende Tag, unsere Schlagkraft gegenüber

0: angreifenden Drohnen, unsere Schlagkraft in der Drohnenabwehr, wir verstärken sie heute deutlich.
1: Dabei wird der Flughafen Kochstedt vornehmlich ein Testgelände sein, um die beispielsweise in Braunschweig beim DLR konstruierten Jägerdrohnen unter realen Bedingungen auszuprobieren.
2: In Braunschweig forschen wir schon seit vielen Jahren an Drohnen. Das heißt, wir erforschen, wie man Drohnen zunehmend sicher betreiben kann, wie man sie für neue Herausforderungen wappnen kann, wie zum Beispiel unter schwierigen Wetterbedingungen zu fliegen, die Automation voranzutreiben, sodass der Pilot immer weniger belastet wird beim Fliegen, dass man vielleicht auch mehrere Systeme gleichzeitig fliegen kann. Aber wir forschen auch an Technologien, um gegen Drohnen wirksam zu werden. Wir entwickeln zum Beispiel Jägerdrohnen und Lagebilder in Braunschweig, die dann eingesetzt werden können, um gegen widerrechtlich betriebene Drohnen eingesetzt werden zu können, die dann hier in Kochstedt erprobt werden.
1: Diese Verbindung wurde dann durch die anwesenden Spitzenpolitiker symbolisch freigeschaltet, um ihnen dann einen Eindruck zum Stand der wissenschaftlichen Forschung zu geben. Der ist schon weit gediehen und bereits für viele Einsatzfälle verfügbar. Allerdings befindet man sich dazu in einem ständigen Wettlauf mit dem Gegner. Man sprach hier von einer technologischen Entwicklungszeit von gerade mal 3 Monaten, um auf eine neue Bedrohungslage zu reagieren.
2: Sehr kleine, sehr, sehr schnelle Systeme. Wir haben große, langsame Systeme. Wir haben aber auch große, schnelle Systeme. Also das heißt, gegen die man sich wehren muss. Das heißt, für jede Situation braucht man tatsächlich eine maßgeschneiderte Lösung. Und manchmal ist eine kleine, schnelle Jägerdrohne eine gute Antwort, die allerdings nicht gegen jegliche Drohnen wirksam sein wird, sondern manchmal braucht man ein bisschen größeres Gerät, um dann zum Beispiel eine Drohne einzufangen in der Luft, wenn man beispielsweise über einem Konzert oder einer Sportveranstaltung gerade einen Absturz einer widerrechtlich betriebenen Drohne vermeiden möchte, dann pflückt man sie quasi aus dem Himmel und fliegt sie dann weg, um sie dann für eine Forensik zur Verfügung zu stellen.
1: Denn schließlich möchte man wissen, von wem man angegriffen wurde, auch wenn das nicht immer einfach ist, wie das jüngste Beispiel eines Drohnenangriffs am Flughafen Leipzig-Halle bewies, weshalb sich die versammelten Medien eigentlich nur dafür interessierten und nicht für die wahre Bedeutung des Technologiezentrums für Drohnensicherheit für ein solches Bundesland wie Sachsen-Anhalt.
2: Die Umgebung hier in Kochstedt, das Nationale Erprobungszentrum und jetzt das Technologiezentrum für Drohnensicherheit, ist eine Erprobungsumgebung, ist ein Flughafen, wo verschiedene Experimente durchgeführt werden, wo wir besondere Infrastruktur angeschafft haben, die es ermöglichen, Technologieforschung zu betreiben, bis hin zur Technologiereife und auch externen Partner, wie zum Beispiel unseren Sicherheitsbehörden, die Möglichkeit einräumen können, hier neue Technologien zu testen und zu bewerten, damit Wissen möglichst den Bedarfsträgern auch zur Verfügung gestellt wird.
3: Denn ohne Frage ist es in dem Moment, in dem eine Großforschungseinrichtung eine solche Sichtbarkeit bekommt, auch ein neues Portfolio, jetzt ja tatsächlich auch Drohnenabwehr eine große Rolle spielt, das lockt Unternehmen an. Das gibt Start-ups als Ausgründungen, denn hier sind viele junge Wissenschaftlerinnen und Wissenschaftler, die sich gut vorstellen können, sich selbstständig zu machen. Aber es lockt auch Unternehmen an, sich hier in diesem Umfeld anzusiedeln.
1: Das wäre eine große Hoffnung, nicht nur der Landespolitik eine Hoffnung, die sich aber zu erfüllen scheint. Dabei hilft, dass es für diesen Flughafen immer noch die entsprechende Betreiberlizenz gibt, was das Testen unter realistischen Bedingungen ermöglichen wird. Das wird jedoch weitgehend im Verborgenen stattfinden, denn auch bei diesem Pressetermin gab es Areale, in denen nicht gefilmt werden durfte. Denn das Testen und Erproben, aber auch die Ausbildung der Sicherheitsbehörden verlangt nach einem gewissen Maß an Geheimhaltung, womit man wieder beim immerwährenden Wettbewerb mit dem Gegner wäre.
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0: Am Sonntagvormittag wird es überwiegend bewölkt und windig bei Temperaturen um 16 Grad. Mittags wird es teils sonnig und es weht ein kräftiger, böiger Wind aus Westen. Der Abend bleibt teils sonnig und windig bei Temperaturen um 18 Grad. In der Nacht wird es wechselnd bewölkt und es weht ein leichter Wind aus Westen. Am Montag wird es überwiegend sonnig bei Temperaturen um 19 Grad.
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1: So. Jetzt wollen wir wieder alle zusammen verreisen. Wie immer. Alle zusammen. Dahin, wo es schön ist. Am liebsten ans Meer. Oder da, wo schöne Blumen blühen. Also, Lars Leopold, Lena Sophie, Torben Matz und du, Gunther Gertrud. Was haben wir gesagt? Immer schön artig sein. Ja? Hallo. Hallo. Wir haben das Familienwochenende auf dem Bauernhof gewonnen. Wir sind das. Eigentlich hat das ja der Gunther Gertrud gewonnen. Beim Preisausschreiben in der Waldorfschule. Und wurde obendrein noch zum besten Namenstänzer mit einer 27-blättrigen Sonnenblume ausgezeichnet. Mhm. Also für die Anreise würden wir gern das Großraumabteil in Zug nehmen. Ja, das mit der Spielecke drin und den Blümchenvorhängen und den Kuschelkissen und den Buntstiften und der Kakao-Nachfüllstation. Ja, ich kümmere mich ja auch immer um alle. Dann nehmen wir Oma und Opa noch mit und Tante Trutchen und ihren Dackel. Und auf dem Bauernhof, da können wir dann schön mit kleinen Kätzchen und Küken kuscheln. Nein, Kinder, ihr braucht keine Angst zu haben. Der Dackel von Tante Trutchen lahmt und ist ein bisschen doof. Der tut den Kätzchen nichts. Ich habe ihnen auch noch ein paar Blümchen mitgebracht. So, dann sieht es gleich wohnlicher aus, ja? Ich kann ihnen auch noch Deckchen häkeln. Ja, weil sie haben ja auch gar keine Zeit für eine gescheite Mittagspause. Hm? Wissen Sie was? Ich koche doch immer für alle. Da bringe ich ihnen was vorbei. Ja? Und Kuchen, Kuchen backe ich auch. Da bringe ich Ihnen auch ein Stück vorbei. Und abends kann ich Ihnen dann für den nächsten Tag Schnittchen schmieren. Die packe ich dann in die Tupperbox. Da halten die wunderbar und auch die Gürkchen bleiben herrlich frisch. Ja. Und blass sehen Sie aus. Ja, vielleicht helfen da ein paar Vitamine. Vitamin C oder Eisen oder Omega-3 oder ganz wichtig, Vitamin D. Ich glaube, da habe ich noch was. Da bringe ich Ihnen auch was vorbei. Hm. Ja, es ist schon wichtig, dass Sie auf sich Acht geben. Hm? Ja, unsere Nachbarin, ich hatte es ihr auch angeboten. Aber sie wollte nicht. Ja, ich bin nicht zickig oder beleidigt deswegen. Ich meine ja nur. Hm. Die hatte auch niemanden, der sich um sie kümmert. Und dann, so schnell kann es gehen. Hm. Ja, Kinder, früher, da sind wir immer ans Meer gefahren. Und da haben wir uns im Strandkorb eingekuschelt. Da haben wir schön geträumt. Und dann sind wir am Strand lang gegangen und haben Muscheln und Steine gesucht. Und dann haben wir manchmal sogar Herzsteine gefunden und einmal sogar einen Mondstein. Die habe ich alle noch schön zu Hause in der Wohnung verteilt. Und dann komme ich manchmal vorbei und dann nehme ich eine Muschel ans Ohr. Oh, dann höre ich das Meer rauschen. Das gibt richtig neue Kraft. Und die vielen Karten mit den Sprüchen von überall her habe ich auch noch alle verteilt in der Wohnung. Dann ist man nicht allein. Und dann noch meine Kollektion von Seidentüchern, die ich eigens am Strand bemalt habe. Habe damit immer den Wellentanz getanzt. Ganz im Einklang mit mir und meinem Herz und der Intuition. Dass das weiche Wasser mit der Zeit den harten Stein besiegt. Du siehst, das Harte unterliegt. Das ist auch so ein Spruch von Brecht oder so. Aber schön, ja? Ja. Ja, Lars Leopold, du darfst noch dein Gedicht aufsagen. Und Lena Sophie, du darfst noch dein Lied singen. Und Tom Matz ist eingepennt. Und unter Gertrud tanzt die Gebrauchsanweisung. Auch schön. Was wollten wir hier eigentlich?

0: Bauhaussanierung 1976. Kreishandwerkerschaft sucht Zeitzeugen.
1: Vor 50 Jahren wurde das Bauhaus in Dessau nach seiner Rekonstruktion wieder eröffnet. An der Sanierung waren damals auch die Produktionsgenossenschaften des Handwerks beteiligt. An diese Leistung erinnert die Kreishandwerkerschaft Dessau beim traditionellen Brunnenfest zum Tag des Handwerks am 11. September auf dem Dessauer Marktplatz. Darüber sprach Kreishandwerksmeister Karl Krökel in einem Interview mit uns von Rhein 1 und erklärte, wie die Sanierarbeiten damals liefen.
2: Ja, die verliefen so, dass, sagen wir mal, Dessauer Handwerksbetriebe, organisiert in Produktionsgenossenschaft des Handwerks, dort die Sanierungsarbeiten gestemmt haben. Das war ein riesiger Kraftakt unter den Bedingungen des Materialmangels. Und diesen Kraftakt wollen wir eigentlich jetzt nicht untergehen lassen und haben, sagen wir mal, Walter Gropius nochmal aufgegriffen, der gesagt hat, das Handwerk ist die absolute Grundlage fürs Bauhaus. Und deshalb diesen Ansatz, diesen wichtigen Ansatz des Handwerkes jetzt nochmal zu dokumentieren, zu Veranstaltungen, und zwar nicht, sagen wir mal, in Festveranstaltungen oder anderen Dingen oder Empfängen, wie das teilweise stattfindet, sondern wir wollen das authentisch, sagen wir mal, auch ein bisschen volksnah. Wir wollen erreichen, dass die Bevölkerung einbezogen wird. Damals die Akteure 1976 und vor allen Dingen auch die Handwerker, Architekten, Planer und Helfer und so weiter und so fort. Mussten allerdings feststellen, das war eine wichtige Erkenntnis bei der Erarbeitung der Broschüre, dass eben viele Zeitzeugen unwiederbringlich verloren sind. Das ist recht traurig, also sind einfach verstorben. Und deshalb jetzt dieser Aufruf nochmal nach Zeitzeugen. Wir haben gesagt, jetzt schließen wir das erstmal ab, weil ja das Brunnenfest ist bald, die Broschüre soll rauskommen. Aber wir bringen ja jedes Jahr eine Broschüre und das Bauhausfest ist ja auch bald vorbei. Aber das Handwerk und die Geschichte leben weiter und deshalb dieser Aufruf nach Zeitzeugen, dass das nicht verloren geht, die noch da sind. Oder bei Verstorbenen, sagen wir mal, die Enkelkinder oder die Kinder, dass die noch Bilder haben und so weiter. Und wir wollen dann unmittelbar nach dem Brunnenfest am 11.09. einen Zeitzeugenstammtisch einberufen. Da haben wir schon Zusagen, wo wir uns dann in lockerer Atmosphäre treffen und die Dokumente und Bilder und so weiter auch austauschen.
1: Gesucht werden Handwerker, Meister, Planer und Helfer, die an der Bauhausrekonstruktion 1976 oder an späteren Sanierungsarbeiten beteiligt waren. Auch wer Fotos, Dokumente oder Erinnerungen an die damaligen Zeiten besitzt oder Erlebnisse von Eltern oder Großeltern weitergeben möchte, wird gebeten, sich zeitnah bei Karl Krökel zu melden.
2: Wichtig ist, dass die Zeitzeugen, die also an diesem Zeitzeugenstammtisch teilnehmen, mit uns Kontakt aufnehmen. Das ist wichtig. Wir wissen, die sind teilweise 85 Jahre alt, sind nicht so bewandert in den Medien, was Mails und so weiter betrifft. Deshalb habe ich mich entschlossen, jeweils montags von 10 bis 12 Uhr telefonisch zur Verfügung zu stehen. Also 0172 5206 137. Vielleicht kann das die Sendung dann noch einblenden und meine Mailadresse, sodass ich dann auch persönlich angesprochen werden kann und auch persönlich zur Verfügung stehe für diese Dinge.
1: Bereits 3 Zeitzeugen haben sich schon gemeldet. Beim Brunnenfest im September werden sie von ihren Erinnerungen an die Bauhausrekonstruktion von den damaligen Arbeiten berichten.
2: Ja, wir, wie gesagt, wir bringen 3 Zeitzeugen mit, die wir auch würdigen wollen, stellen das nochmal im kleinen Vortrag, 20 Minuten, diesen Kraftakt Reko 76 in den Mittelpunkt. Ohne Handwerk hätte es die Wiedereröffnung des Bauhauses nicht gegeben. Das wollen wir nochmal zeigen, das wollen wir auch hier gegenüber der Bevölkerung erläutern. Die sind alle recht herzlich eingeladen, wie immer gibt es Freibier und

0: Ja, und dann zeichnen wir wie in jedem Jahr unsere Werktätigen verdiente aus den Innungen heraus aus und Betriebsjubilare und so weiter. Es wird also wieder ein interessantes Brunnenfest.
1: Die Kreishandwerkerschaft hofft bis zum 11. September noch weitere Zeitzeugen zu finden. Die gesammelten Geschichten sollen zum Tag des Handwerks beim Brunnenfest lebendig werden und ein Stück regionaler Handwerksgeschichte bewahren.
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0: Am Sonntagvormittag wird es überwiegend bewölkt und windig bei Temperaturen um 16 Grad. Mittags wird es teils sonnig und es weht ein kräftiger, böiger Wind aus Westen. Der Abend bleibt teils sonnig und windig bei Temperaturen um 18 Grad. In der Nacht wird es wechselnd bewölkt und es weht ein leichter Wind aus Westen. Am Montag wird es überwiegend sonnig bei Temperaturen um 19 Grad.
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3: Ja, mein Name ist Rainer Fessel. Ich bin hier der erste Vorsitzende vom Spielmannszug Hasselfelde und ich bin hier im Organisationskomitee für die Organisation mit verantwortlich.
4: Mein Name ist Katja Hohenstein. Ich komme von der Feuerwehr Hasselfelde und bin auch Teil des Festkomitees vom Harzfest 2026.
5: Mein Name ist Melanie Martin. Ich bin im Skiverein Hasselfelde im Vorstand und bin auch Teil des Festkomitees hier beim Harzfest 26.
2: Als Mitglieder des Festkomitees kümmern Sie sich um die verschiedenen Programmpunkte. Bis Sonntag ist in Hasselfelde eine Menge los. Damit man bei den vielen Highlights nicht den Überblick verliert, haben wir vorab noch einmal nachgefragt, was die Gäste an diesem Wochenende im Harz erwartet.
5: Genau, im Walzebad ist am Freitag die Eröffnung des Harzfestes 2026. Das beginnt um 16.30 Uhr mit einer feierlichen Eröffnung und diesmal ist auch wieder ein sportlicher Teil dabei. Es findet ein Triathlon statt und das ist diesmal ganz toll. Die Ortschaften der Stadt Oberharz am Brocken stellen jeder eine Mannschaft, sowie die Verwaltungen des Landkreises und der Stadt Oberharz am Brocken. Und die treten gegeneinander an.
4: Und am Sonnabend starten wir mit einem Gottesdienst von der Landesbischöfin. Das ist auch eine ganz besondere Ehre für uns. Das gab es so auch noch nicht in Hasselfelde. Wir werden dann ein kunterbuntes Rahmenprogramm genießen, das heißt ein Kinderprogramm, eine Vereinsmeile, eine Blaulichtmeile. Wir werden ganz viele Akteure im Germanen- und Keltendorf haben, im touristischen Dorf. Das heißt, unsere Highlights hier im Harz einfach toll präsentieren für Publikum, für Gäste, aber natürlich auch für Einheimische. Und am Abend findet eine große SAW-Party im Kurpark statt. Und um 21.30 Uhr das Highlight überhaupt, der Zapfenstreich 2026, erstmalig zum Harzfest aufgeführt und wahrscheinlich auch für die nächsten Jahre einzigartig.
3: Also der Zapfenstreich wird hier vor unserer Kirche, vor unserer schönen Kirche, abends um 21.30 Uhr, wie das bei normalen Zapfenstreichen ist, mit entsprechender, wie sagt man so schön, Illumination, also mit Fackeln und auch die Kirche wird angeleuchtet. Das hat schon entsprechend vor diesem Ambiente schon entsprechend, das ist ein richtig guter Eindruck, den er macht. Deswegen haben wir uns diese Stelle auch dafür ausgesucht.
4: Also wir starten auch am Sonntag um 10 Uhr im Kurpark, auch mit einem Musik-Act, sag ich mal, aus der Region. Und um 11 Uhr beginnt der große Festumzug über die breite Straße am Markt vorbei in Richtung Kurpark. Dort werden dann alle Akteure begrüßt und das musikalische Programm geht weiter.
2: Hasselfelde kennt sich mit Festen aus. Erst vor 4 Jahren gab es zur 800-Jahr-Feier ebenfalls einen großen Umzug und ein Fest im Kurpark. Beim Harzfest soll das noch getoppt werden. Damit das überhaupt möglich ist, braucht es im Ort selbst einen starken Zusammenhalt.
3: Die Vereine sind hier sehr zu sagen. Ne? Wir haben gerade eben auch vorhin schon gehört, der Skiverein, die Feuerwehr und auch der Spielmannszug, die Hasselfelder Jäger. Also wir sind sehr viele Vereine, auch der Osterfeuerverein, die auch hier sehr, sehr eng zusammenarbeiten und versuchen, unser Leben hier in der Stadt auch über die Vereine entsprechend zu gestalten.
2: Erwartet werden 20.000 Besucher. Um das Harzfest so einfach wie möglich zu genießen, wird an der Westernstadt Pullman City ein Parkplatz eingerichtet. Dieser kostet zwar 5 Euro, bietet jedoch auch einen Shuttle-Service per Bus zum Waldseebad und auch zum Kurpark an.

0: Es ist Landtagswahl in Sachsen-Anhalt. Für den Wahlkreis Wernigerode und Harzgerode kandidiert in diesem Jahr ein neues, frisches Gesicht. Bianca Heine ist 28 Jahre alt. Sie ist seit 2024 Stadtverbandsvorsitzende der CDU und Stadträtin in Harzgerode. Alle Kandidaten, die sich für ein Politikamt im Harzkreis bewerben, wissen eins: Für die Region ist die Tourismusbranche enorm wichtig. Auch die gelernte Verwaltungsfachangestellte weiß das.
1: Für viele ist der Harz ja ein Urlaubsziel, aber für uns ist es einer der wichtigsten Wirtschaftsfaktoren überhaupt. Wernigerode zum Beispiel hat über 1 Million Übernachtungen jedes Jahr. Das ist natürlich wahnsinnig viel und ist damit auch Spitzenreiter in Sachsen-Anhalt. Natürlich profitieren auch davon Gastronomie, Hotellerie, der Einzelhandel hier vor Ort und der hält natürlich unsere Städte hier am Leben.
0: Der gesamte Harzkreis lebt vom Tourismus. Über 8 Millionen Menschen besuchen jährlich die schönste Region Sachsen-Anhalt.

0: Allein Wernigerode hat über 2 Millionen Übernachtungs- und Tagesgäste.
1: Der Harz lebt vom Tourismus. Wir haben zwar auch einen Teil Industrie, aber halt viel mehr Tourismus. Und dafür setze ich mich natürlich auch in Zukunft ein, dass hier auch kleinere Unternehmen weiterhin Chancen haben, dass der Einzelhandel erhalten bleibt und auch gute Rahmenbedingungen in Zukunft bekommt.
0: Bianca Heine absolvierte nach ihrer Ausbildung in Leipzig noch zusätzlich ein Studium in Hannover und ist seit 2024 im Ministerium für Infrastruktur und Digitales des Landes Sachsen-Anhalt tätig.
1: Nach meinem Abitur 2016 habe ich zunächst eine Ausbildung gemacht zur Verwaltungsfachangestellten bei der Stadt Leipzig und anschließend habe ich in Hannover studiert, öffentliche Verwaltung. Genau, ich bin zum Studieren weggezogen, habe aber immer an Sachsen-Anhalt gehangen und an meiner Heimat, so dass ich auch jedes Wochenende nach Hause gefahren bin und jetzt am Ende natürlich auch wieder zurückgekehrt bin.
2: Das ist ja sehr vorbildlich, weil hier in der Region haben wir einen sehr, sehr alten Altersdurchschnitt. Also Jugendliche sind ja willkommen und vor allen Dingen auch junge Menschen, gerade mit Studium, die hier ihre Familie, ihres Dasein auch der Zukunft sehen. Wie ist das? Wie kriegt man diese Leute denn zurück?
1: Naja, wir haben hier gute Voraussetzungen dafür. Also hier in Wernigerode zum Beispiel haben wir selbst eine Hochschule. Also wir sind Hochschulstadt. Ne, man kann hier auch studieren. Man findet hier super Arbeitsplätze. Wir haben gute Grundstückspreise, um auch ein Haus zu erwerben. Und wir sind natürlich auch familienfreundlich. Also es lohnt sich hier, seine Arbeit aufzunehmen, eine Familie zu gründen und einfach sesshaft zu werden. Und das möchte ich auch gerne weitervermitteln, weil es einfach, also Sachsen-Anhalt und meine Heimat hier vor Ort im Wahlkreis ist einfach lebens- und liebenswert.
2: Es wird jetzt zur Wahl sehr, sehr viel Werbung von den Parteien gemacht. Würde man vielleicht mal so viel Werbung machen, um junge Leute zurückzuholen? Denn was wir ja auch noch haben, sind freie Kita-Plätze. Das ist ja auch keine Selbstverständlichkeit. Läuft da nichts was falsch in der Landesmarketing?
1: Ja, ich denke, da können wir noch einiges nachholen. Das gilt es auch in den nächsten Jahren auf jeden Fall anzugehen, dass man vor allem junge Leute wieder zurückholt oder hier behält, vor allem in Sachsen-Anhalt. Und einfach bessere Chancen und Rahmenbedingungen schafft, zum Beispiel für bessere Studienangebote, auch hier vor Ort.
0: Bei den derzeitigen Umfragewerten der CDU wird sie Schwierigkeiten haben, mit ihrem Listenplatz 30 in das neue Landesparlament Sachsen-Anhalt zu kommen. Daher möchte die engagierte Politikerin unbedingt das Direktmandat für ihren Wahlkreis Wernigerode und Harzgerode erreichen.
1: Ich würde mich natürlich freuen, wenn ich es in den Landtag schaffen würde. Ich weiß natürlich, es ist super schwierig und wenn dann nur für mich aktuell auch über das Direktmandat zu erreichen, komme ich nicht in den Landtag, geht es für mich normal weiter. Also ich habe einen normalen Job, ich arbeite beim Land Sachsen-Anhalt in einem Ministerium hier in Magdeburg sozusagen und ich gehe dann meiner Arbeit nach, aber ich bleibe natürlich politisch engagiert.
2: Das heißt, wenn Sie jetzt nicht in den Landtag kommen, dann geben Sie nicht auf, sondern werden Sie trotzdem kandidieren, zum Beispiel für den Deutschen Bundestag oder auch für Europa?
1: Also aufgeben ist erstmal keine Option, in keinem Fall. Ich würde jetzt nicht sagen, dass ich direkt für ein neues Parlament kandidiere oder ähnliches. Ich bin Stadträtin und würde mich dann darauf wieder voll und ganz konzentrieren, auf mein Ehrenamt sozusagen und auf die Kommunalpolitik und mein Mandat dort, was ich habe. Und bin auch so in vielen Gremien der Jungen Union zum Beispiel engagiert. Und genau, da setze ich mich erstmal weiter ein.
0: Fehlendes Engagement kann man ihr nicht vorwerfen. Ihre Plakate sind in Ihrem Wahlkreis allgegenwärtig.
2: Ja, Frau Heine, Sie möchten in den Landtag. Sie sehen sehr jung aus, aber so jung sind Sie auch nicht mehr. Denn mit 29 hat man eigentlich das richtige Alter, um eine große politische Karriere zu starten. Warum Politik? Sie sind ja in der Verwaltung derzeit. Warum haben Sie sich dafür entschieden?
1: Genau, ich bin mit 28 Jahren sogar die jüngste Direktkandidatin der CDU in Sachsen-Anhalt und kandidiere hier für den Landtag. Ich habe mich für die Politik entschieden, weil ich mir selber gesagt habe, man kann nicht immer nur meckern. Wenn man etwas mitentscheiden will und mitgestalten will, dann kann man sich auch politisch engagieren, ehrenamtlich. Und genau das habe ich getan. Ich bin auch Stadträtin in Harzgerode seit einiger Zeit. Und jetzt ist der nächste Schritt sozusagen die Landtagskandidatur.
2: Sie haben studiert. Hier auch im Harz, also Sie kennen den Harz eigentlich, sind hier zu Hause und kennen ja alles, ja jeden, ja kann man ja sagen, jeden Stein hier im Prinzip. Aber wenn man jetzt in der Verwaltung ist und in den Landtag will, muss man ja auch die Wirtschaft vertreten. Da haben Sie wenig Erfahrung. Wie können Sie das denn kompensieren?
1: Genau, ja, ich komme vielleicht nicht aus einem wirtschaftlichen Unternehmen oder ähnliches. Natürlich habe ich auch Public Management studiert, da habe ich auch Wirtschaft dabei gehabt als Modul. Aber ich komme auch aus der Wirtschaft im Sinne meiner Familie. Meine Familie hat eine Gastronomie in Harzgerode und das ist quasi auch ein kleines Unternehmen. Und da denke ich, bin ich gut aufgestellt. Ich habe auch von früh an bei meinen Eltern immer geholfen. Ich habe viel gekellnert, immer neben dem Job und neben dem Studium noch gearbeitet. Und mich da auch qualifiziert, genau.
2: Jetzt ist es ja so, das ist ein ganz besonderer Wahlkampf dieses Jahr in Sachsen-Anhalt. Der hat eine hohe bundesweite, ja sogar weltweite Aufmerksamkeit. Früher war es so, wenn man eigentlich einen Listenplatz hat, so wie Sie, glaube 30, dann konnte man ziemlich fest damit rechnen, in den Landtag auch zu kommen. Dieses Jahr ist alles anders, die CDU sieht es gerade nicht so gut aus. Wie empfindet man das denn so als junge Kandidatin? Ärgert man sich da auch ein bisschen?
1: Ich kandidiere ja nicht für einen Listenplatz oder ähnliches. Ich glaube, es sollte von jedem der eigene Anspruch sein, dass man auch natürlich das Direktmandat vor Ort gewinnen möchte. Das ist auch mein Anspruch, dafür kämpfe ich auch. Und vor allem kämpfe ich dafür, dass ich diesen Wahlkreis auch vertreten darf, um das Vertrauen der Bürgerinnen und Bürger hier vor Ort.
2: Wie anstrengend ist denn dieser Wahlkampf?
1: Ich bin seit fast einem Jahr im Wahlkampf tatsächlich. Ich wurde am 18.08.2025 nominiert. Das ist quasi fast ein Jahr in einer Woche. Und es ist schon anstrengend. Ne? Man kommt spät nach Hause, steht früh wieder auf. Privates wird zurückgestellt und ist halt sehr viel vor Ort, viele Termine. Man fährt unzählige tausende Kilometer durch den Wahlkreis, um mit den Bürgerinnen vor Ort ins Gespräch zu kommen, um an Veranstaltungen teilzunehmen, um einfach präsent und vor Ort zu sein, um gemeinsam Lösungen zu suchen. Und man muss natürlich auch bekannt werden für so einen Landtagswahlkampf.
2: Was sind Ihre Schwerpunktthemen dann? Es hat ja jeder Politiker so seinen Schwerpunkt. Der eine macht Wirtschaft, der andere macht Digitales, der nächste macht irgendwie Finanzen. Was würden Sie als Ihren Schwerpunkt betrachten?
1: Mein Schwerpunkt im Landtagswahlkampf ist das Ehrenamt, denn ich denke, ich bin davon überzeugt, das Ehrenamt ist systemrelevant für uns, gerade hier im ländlich geprägten Raum in Sachsen-Anhalt. Wir haben 80% der Menschen im Ehrenamt und nur so erhalten wir auch unsere Vereine, unsere Initiativen vor Ort. Und können die Sportvereine beispielsweise die Feuerwehren und ähnliches erhalten. Alles durch das Ehrenamt. Und deswegen setze ich da einen Schwerpunkt drauf, weil ich denke, durch die Menschen vor Ort ist nur das möglich.
2: Jetzt ist ja die CDU auch hier im Harzkreis eine große Partei und auch eine starke Partei. Und es gibt derzeit überall in den Medien nur ein Wort, das nennt sich Brandmauer. Jetzt gibt es hier auch im Harzkreis von der CDU Leute, die sagen, die brauchen wir nicht. Wie sehen Sie das denn?
1: Die CDU hat einen Unvereinbarkeitsbeschluss und an den halte ich mich auch. Also es gibt keine Zusammenarbeit mit den Rechten oder mit den Linken. Und hinter diesem Unvereinbarkeitsbeschluss stehe ich auch, genauso wie das auch unser Ministerpräsident immer sagt. Es gibt dort keine Zusammenarbeit.
2: Aber wenn man nach links und nach rechts eine Brandmauer hat, dann ist es relativ schwierig, irgendwie noch den Ministerpräsidenten zu stellen. Macht man sich darüber Gedanken oder sagt, wir gucken uns erstmal die Wahlergebnisse an?
1: Ich glaube, wir können super viel spekulieren. Wir wissen Stand jetzt nicht, welche Parteien einziehen. Zieht das BSW ein, die FDP kommen gar nicht mehr in den Landtag. Auf einmal sind die SPD nur noch bei 6%. Also man kann ja fast sagen, alle drei Wochen gibt es da neue Entwicklungen, weshalb ich da aktuell nur sagen kann, das sind alles viele Spekulationen, viele Wenn- und Aber-Konstellationen, die man jetzt anstellen kann. Davon halte ich nicht viel. Für mich selbst geht es darum, hier vor Ort das Vertrauen der Bürgerinnen und Bürger zu bekommen und viel mit den Menschen zu reden, von mir und meinen Werten und meinen Inhalten vor allem zu überzeugen und auch, dass ich natürlich bekannt werde.
2: Wenn man ein Jahr im Wahlkampf ist, mit wie vielen Menschen konnte man schon sprechen? Vor allen Dingen sind ja auch viele Menschen dabei, die eine ganz andere politische Meinung haben.
1: Ich habe sie natürlich nicht gezählt, die vielen Menschen, aber es waren mehrere Tausend, davon bin ich überzeugt, wenn man ein Jahr lang im Wahlkampf ist. Denn wenn man Feste oder Ähnliches besucht, ne, ob das Vereinsfeste sind, Schützenfeste oder andere Veranstaltungen, dann kommt man ja mit so vielen ins Gespräch. Ja, und es sind natürlich auch nicht immer angenehme Themen, die man da bespricht oder man ist auch nicht immer einer Meinung, aber ich glaube, das gehört dazu. Und das ist natürlich auch wichtig. Also ich lasse mich gerne noch mal eines Besseren belehren. Bin da natürlich offen und freue mich auch immer über jede Diskussion.
2: Fragt man die Menschen auch manchmal, warum so viele hier AfD wählen?
1: Ja, natürlich. Und man fragt natürlich auch, was sie bedrückt, was ihre Probleme hier vor Ort sind und versucht gemeinsam eine Lösung zu finden, versucht ins Gespräch zu gehen und halt ganz viel mit Inhalten zu überzeugen, auch wenn die nicht oft ankommen.
0: Ob das für das Direktmandat reicht, wird sich bei der Landtagswahl am 6.9.2026 zeigen.
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Am Sonntagvormittag wird es überwiegend bewölkt und windig bei Temperaturen um 16 Grad. Mittags wird es teils sonnig und es weht ein kräftiger, böiger Wind aus Westen. Der Abend bleibt teils sonnig und windig bei Temperaturen um 18 Grad. In der Nacht wird es wechselnd bewölkt und es weht ein leichter Wind aus Westen. Am Montag wird es

0: überwiegend sonnig bei Temperaturen um 19 Grad.
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0: Adolf-Just-Preis für den Regensteinlauf. Engagierter Verein erhält Anerkennung und Unterstützung. Ein Höhepunkt des zur Tradition gewordenen Blankenburger Blütenfestes ist die Überreichung des Adolf-Just-Preises. Bereits seit 2002 wird er von der Stadt und der Luvus Heilerde-Gesellschaft ausgelobt, um so besonders die sich hier für das Gemeinwohl engagierenden Vereine oder Initiativen zu ehren. Blankenburg war eng mit Adolf Just verbunden. Sein Motto hieß Zurück zur Natur. Mit der sogenannten Heilerde wollte er vielen Menschen helfen und gründete 1918 die Heilerde-Gesellschaft im Kallendorfer Weg, wo geringe Mengen des geeigneten Lös noch bis zur Wende aufbereitet wurden.
1: Die Firma ist jetzt leider ein bisschen weiter entfernt, also gegründet in Blankenburg, aber jetzt sind wir in Friedrichsdorf zu Hause. Friedrichsdorf ist im Rhein-Main-Gebiet in der Nähe von Frankfurt. Und die Philosophie von Adolf Just wird auch dort weitergelebt. Das heißt, alle unsere Sortimente, die Arzneimittel, die Medizinprodukte oder auch die zertifizierte Naturkosmetik werden alle hergestellt nach der Philosophie von Adolf Just, nach der Heilerde für die innerliche und äußerliche Anwendung.
0: Die Verbindung nach Blankenburg zu den einstigen Wurzeln der Heilerde wurde seit der Wende neu belebt und gepflegt.
2: Ich darf an der Stelle sagen, liebe Frau Oegermann, wir sind in der Stadt Blankenburg Ihnen ganz persönlich und Ihrem Unternehmen und auch der ganzen Familie, den Nachfolgern von Adolf Just, dankbar, dass Sie diese Verbindung hier nach Blankenburg so lange auch aufrechterhalten. Und Sie haben ja schon die Vielfalt unserer Vereinslandschaft und des Engagements kennengelernt.
0: Natürlich waren auch alle ehemaligen Just-Preisträger zur Bekanntgabe der

0: und zwar für die Durchführung und Organisation des Regensteinlaufs. Der Regensteinlauf ist aber nicht einfach nur eine sportliche Herausforderung, sondern nein, er verbindet ja auch die Gemeinschaft, die Menschen. Er bringt Familien, alte Leute, junge Leute, sehr ambitionierte Läufer, Hobbyläufer zusammen und steht auch für die Harzer Region. Und das sind ja genau die Werte, für die Adolf Just auch steht. Also sprich das Bewegen in der Natur, das Bewusstsein, das Bewegen und ein gesundheitlicher Lebensstil für die Gesundheit ganz elementar sind. Deswegen meinen wir, dass der Preis hier sehr gut angebracht ist.
1: In diesem Jahr kann sich der Sportverein Lok Blankenburg über einen Scheck von 5.000 Euro freuen, die Tanja Ueckermann von der Heilerde-Gesellschaft Luvus Just dem neuen Abteilungsleiter Donald Rosenthal überreicht. Mit dem Geld soll vor allem die Jubiläumsveranstaltung 30 Jahre Regensteinlauf unterstützt werden. Die Stadt prämiert den jeweiligen Preisträger außerdem mit einem eigens dafür angefertigten Keramikteller.
2: Dieser Regensteinlauf, der hat ja über die Jahre eine ganz gute Strahlkraft entwickelt, auch über die Grenzen der Stadt hinaus. Wir hatten letztes Jahr und dieses Jahr jeweils über 800 Teilnehmer. Und das ist schon was für so einen kleinen Verein. Und die Leute, die sonst immer am Schluss genannt werden, die möchte ich gerne jetzt mal zuerst nennen. Das sind nämlich die vielen Helfer, die für diesen Wettkampf, für diesen Tag erforderlich sind. Und wir haben jetzt in der Regel so 50 bis 60, manchmal sogar 70 Leute, die uns bei dieser Organisation und Durchführung unterstützen. Und da sind die 5 bis 6 Leute, die bei uns in der Abteilungsleitung sitzen und die Organisationsarbeit machen, nur ein winziger Teil von dieser Veranstaltung. Es gibt also sehr viel mehr Menschen, die das tragen und die dazu beitragen, dass das ein großer Erfolg geworden ist, dieser Regensteinlauf. Es macht sehr viel Spaß, die Teilnehmer zu sehen, wenn sie am Ende erschöpft und glücklich im Ziel ankommen, und ich hoffe, dass das noch viele Jahre so bleiben wird. Also vielen Dank.
1: Herzlichen Glückwunsch und sportfrei für den nächsten Regensteinlauf.
3: Eröffnung Technologiezentrum Drohnensicherheit. Neue Forschungs- und Testmöglichkeiten für Drohnen.
4: Lange Jahre wurde versucht, aus dem ehemaligen sowjetischen Militärflugplatz bei Kochstedt einen Verkehrslufthafen zu machen. Viele Millionen versenkten unterschiedlichste Landesregierungen in dem Areal. Es hatte aber alles nichts genutzt, bis man auf die Idee kam, den Flugplatz der deutschen Luft- und Raumfahrt anzubieten, als Forschungszentrum für führerlose Luftfahrzeuge, umgangssprachlich als Drohnen bezeichnet, begann hier 2018 eine technologische Entwicklung, die nun mit der Eröffnung des Technologiezentrums für Drohnensicherheit einen weiteren Fortschritt nahm. Denn aus der schönen neuen Welt automatischer Paketzustellung wurde unterdessen eine militärische Bedrohung, auf die es zu reagieren gilt. Dabei wird Kochstedt ein Teil eines wesentlich größeren Gebildes des DLR, das sich aus theoretischer Forschung, entsprechenden Tests und Fertigung zusammensetzt. Und da es sich für Deutschland um ein gemeinsam zu bearbeitendes Problem handelt, bringt sich die Bundesregierung ein. Interessanterweise nicht über das Verteidigungsministerium, sondern über das Forschungsministerium und über das Ministerium für Inneres. Denn Drohnenbekämpfung ist zunächst erst einmal Aufgabe der Polizei und damit Ländersache.
5: Kochstedt, meine Damen und Herren, wird ein zentraler Baustein der Sicherheitsarchitektur gegenüber der hybriden Bedrohung durch Drohnen sein. Und das ist für uns deswegen dieser bedeutende Tag, unsere Schlagkraft gegenüber angreifenden Drohnen. Unsere Schlagkraft in der Drohnenabwehr, wir verstärken sie heute deutlich.
4: Dabei wird der Flughafen Kochstedt vornehmlich ein Testgelände sein, um die beispielsweise in Braunschweig beim DLR konstruierten Jägerdrohnen unter realen Bedingungen auszuprobieren.
6: In Braunschweig forschen wir schon seit vielen Jahren an Drohnen. Das heißt, wir erforschen, wie man Drohnen zunehmend sicher betreiben kann, wie man sie für neue Herausforderungen wappnen kann, wie zum Beispiel unter schwierigen Wetterbedingungen.

0: zu fliegen, die Automation voranzutreiben, sodass der Pilot immer weniger belastet wird beim Fliegen, dass man vielleicht auch mehrere Systeme gleichzeitig fliegen kann. Aber wir forschen auch an Technologien, um gegen Drohnen wirksam zu werden. Wir entwickeln zum Beispiel Jägerdrohnen und Lagebilder in Braunschweig, die dann eingesetzt werden können, um gegen widerrechtlich betriebene Drohnen eingesetzt werden zu können, die dann hier in Kochstedt erprobt werden.
1: Diese Verbindung wurde dann durch die anwesenden Spitzenpolitiker symbolisch freigeschaltet, um ihnen dann einen Eindruck zum Stand der wissenschaftlichen Forschung zu geben. Der ist schon weit gediehen und bereits für viele Einsatzfälle verfügbar. Allerdings befindet man sich dazu in einem ständigen Wettlauf mit dem Gegner. Man sprach hier von einer technologischen Entwicklungszeit von gerade mal 3 Monaten, um auf eine neue Bedrohungslage zu reagieren.
0: Sehr kleine, sehr, sehr schnelle Systeme. Wir haben große, langsame Systeme. Wir haben aber auch große, schnelle Systeme. Also das heißt, gegen die man sich wehren muss. Das heißt, für jede Situation braucht man tatsächlich eine maßgeschneiderte Lösung. Und manchmal ist eine kleine, schnelle Jägerdrohne eine gute Antwort, die allerdings nicht gegen jegliche Drohnen wirksam sein wird, sondern manchmal braucht man ein bisschen größeres Gerät, um dann zum Beispiel eine Drohne einzufangen in der Luft, wenn man beispielsweise über einem Konzert oder einer Sportveranstaltung gerade einen Absturz einer widerrechtlich betriebenen Drohne vermeiden möchte, dann pflückt man sie quasi aus dem Himmel und fliegt sie dann weg, um sie dann für eine Forensik zur Verfügung zu stellen.
1: Denn schließlich möchte man wissen, von wem man angegriffen wurde, auch wenn das nicht immer einfach ist, wie das jüngste Beispiel eines Drohnenangriffs am Flughafen Leipzig-Halle bewies. Weshalb sich die versammelten Medien eigentlich nur dafür interessierten und nicht für die wahre Bedeutung des Technologiezentrums für Drohnensicherheit für ein solches Bundesland wie Sachsen-Anhalt.
0: Die Umgebung hier in Kochstedt, das Nationale Erprobungszentrum und jetzt das Technologiezentrum für Drohnensicherheit, ist eine Erprobungsumgebung, ist ein Flughafen, wo verschiedene Experimente durchgeführt werden, wo wir besondere Infrastruktur angeschafft haben, die es ermöglichen, Technologieforschung zu betreiben, bis hin zur Technologiereife und auch externen Partner, wie zum Beispiel unseren Sicherheitsbehörden, die Möglichkeit einräumen können, hier neue Technologien zu testen und zu bewerten, damit Wissen möglichst den Bedarfsträgern auch zur Verfügung gestellt wird.
2: Denn ohne Frage ist es in dem Moment, in dem eine Großforschungseinrichtung eine solche Sichtbarkeit bekommt, auch ein neues Portfolio, jetzt ja tatsächlich auch Drohnenabwehr eine große Rolle spielt, das lockt Unternehmen an. Das gibt Start-ups als Ausgründungen, denn hier sind viele junge Wissenschaftlerinnen und Wissenschaftler, die sich gut vorstellen können, sich selbstständig zu machen. Aber es lockt auch Unternehmen an, sich hier in diesem Umfeld anzusiedeln.
1: Das wäre eine große Hoffnung, nicht nur der Landespolitik eine Hoffnung, die sich aber zu erfüllen scheint. Dabei hilft, dass es für diesen Flughafen immer noch die entsprechende Betreiberlizenz gibt, was das Testen unter realistischen Bedingungen ermöglichen wird. Das wird jedoch weitgehend im Verborgenen stattfinden, denn auch bei diesem Pressetermin gab es Areale, in denen nicht gefilmt werden durfte. Denn das Testen und Erproben, aber auch die Ausbildung der Sicherheitsbehörden verlangt nach einem gewissen Maß an Geheimhaltung, womit man wieder beim immerwährenden Wettbewerb mit dem Gegner wäre.
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0: Am Sonntagvormittag wird es überwiegend bewölkt und windig bei Temperaturen um 16 Grad. Mittags wird es teils sonnig und es weht ein kräftiger, böiger Wind aus Westen. Der Abend bleibt teils sonnig und windig bei Temperaturen um 18 Grad. In der Nacht wird es wechselnd bewölkt und es weht ein leichter Wind aus Westen. Am Montag wird es überwiegend sonnig bei Temperaturen um 19 Grad.
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0: Am 6. 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Sie erscheinen am Wahltag Sonntag, den 6. 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
5: So. Jetzt wollen wir wieder alle zusammen verreisen. Wie immer. Alle zusammen. Dahin, wo es schön ist. Am liebsten ans Meer. Oder da, wo schöne Blumen blühen. Also, Lars Leopold, Lena Sophie, Torben Matz und du, Gunther Gertrud. Was haben wir gesagt? Immer schön artig sein, ja? Hallo, hallo. Wir haben das Familienwochenende auf dem Bauernhof gewonnen. Wir sind das. Eigentlich hat das ja der Gunther Gertrud gewonnen. Beim Preisausschreiben in der Waldorfschule. Und wurde obendrein noch zum besten Namenstänzer mit einer 27-blättrigen Sonnenblume ausgezeichnet. Also für die Anreise würden wir gern das Großraumabteil in Zug nehmen. Ja, das mit der Spielecke drin. Und den Blümchenvorhängen und den Kuschelkissen und den Buntstiften und der Kakao-Nachfüllstation. Ja, ich kümmere mich ja auch immer um alle. Dann nehmen wir Oma und Opa noch mit und Tante Trutchen und ihren Dackel. Und auf dem Bauernhof, da können wir dann schön mit kleinen Kätzchen und Küken kuscheln. Nein, Kinder, ihr braucht keine Angst zu haben. Der Dackel von Tante Trutchen lahmt und ist ein bisschen doof. Der tut den Kätzchen nichts. Ich habe ihn auch noch ein paar Blümchen mitgebracht. So, dann sieht es gleich wohnlicher aus, ja? Ich kann ihn auch noch Deckchen häkeln. Ja. weil Sie haben ja auch gar keine Zeit für eine gescheite Mittagspause. Hm? Wissen Sie was? Ich koche doch immer für alle. Da bringe ich Ihnen was vorbei. Ja? Und Kuchen. Kuchen backe ich auch. Da bringe ich Ihnen auch ein Stück vorbei. Und abends kann ich Ihnen dann für den nächsten Tag Schnittchen schmieren. Die packe ich dann in die Tupperbox. Da halten die wunderbar und auch die Gürkchen bleiben herrlich frisch. Ja. Und blass sehen sie aus. Ja, vielleicht helfen da ein paar Vitamine. Vitamin C oder Eisen oder Omega-3 oder ganz wichtig, Vitamin D. Ich glaube, da habe ich noch was. Da bringe ich Ihnen auch was vorbei. Hm. Ja, es ist schon wichtig, dass Sie auf sich Acht geben. Hm? Ja, unsere Nachbarin, ich hatte es ihr auch angeboten. Aber sie wollte nicht. Ja, ich bin nicht zickig oder beleidigt, deswegen. Ich meine ja nur. Hm. Die hatte auch niemanden, der sich um sie kümmert. Und dann, so schnell kann es gehen. Hm. Ja, Kinder, früher, da sind wir immer ans Meer gefahren. Und da haben wir uns im Strandkorb eingekuschelt. Da haben wir schön geträumt. Und dann sind wir am Strand lang gegangen und haben Muscheln und Steine gesucht. Und dann haben wir manchmal sogar Herzsteine gefunden und einmal sogar einen Mondstein. Die habe ich alle noch schön zu Hause in der Wohnung verteilt. Und dann komme ich manchmal vorbei und dann nehme ich eine Muschel ans Ohr. Oh, dann höre ich das Meer rauschen. Das gibt richtig neue Kraft. Und die vielen Karten mit den Sprüchen von überall her habe ich auch noch alle verteilt in der Wohnung. Dann ist man nicht allein. Und dann noch meine Kollektion von Seidentüchern, die ich eigens am Strand bemalt habe. Habe damit immer den Wellentanz getanzt. Ganz im Einklang mit mir und meinem Herz und der Intuition. Dass das weiche Wasser mit der Zeit den harten Stein besiegt. Du siehst, das Harte unterliegt. Das ist auch so ein Spruch von Brecht oder so. Aber schön, ja? Ja. Ja, Lars Leopold, du darfst noch dein Gedicht aufsagen. Und Lena Sophie, du darfst noch dein Lied singen. Und Tom Matz ist eingepennt und Gunter Gertrud tanzt die Gebrauchsanweisung. Auch schön. Was wollten wir hier eigentlich?

0: Bauhaussanierung 1976. Kreishandwerkerschaft sucht Zeitzeugen.
1: Vor 50 Jahren wurde das Bauhaus in Dessau nach seiner Rekonstruktion wieder eröffnet. An der Sanierung waren damals auch die Produktionsgenossenschaften des Handwerks beteiligt. An diese Leistung erinnert die Kreishandwerkerschaft Dessau beim traditionellen Brunnenfest zum Tag des Handwerks am 11. September auf dem Dessauer Marktplatz. Darüber sprach Kreishandwerksmeister Karl Krökel in einem Interview mit uns von Rhein 1 und erklärte, wie die Sanierarbeiten damals liefen.
2: Ja, die verliefen so, dass, sagen wir mal, Dessauer Handwerksbetriebe organisiert in Produktionsgenossenschaft des Handwerks dort die Sanierungsarbeiten gestemmt haben. Das war ein riesiger Kraftakt unter den Bedingungen des Materialmangels und diesen Kraftakt wollen wir eigentlich jetzt nicht untergehen lassen und haben, sagen wir mal, Walter Gropius nochmal aufgegriffen, der gesagt hat, das Handwerk ist die absolute Grundlage fürs Bauhaus. Und deshalb diesen Ansatz, diesen wichtigen Ansatz des Handwerkes jetzt nochmal zu dokumentieren, zu Veranstaltungen, und zwar nicht, sagen wir mal, in Festveranstaltungen oder anderen Dingen oder Empfängen, wie das teilweise stattfindet, sondern wir wollen das authentisch, sagen wir mal, auch ein bisschen volksnah. Wir wollen erreichen, dass die Bevölkerung einbezogen wird. Damals die Akteure 1976 und vor allen Dingen auch die Handwerker, Architekten, Planer und Helfer und so weiter und so fort. Mussten allerdings feststellen, das war eine wichtige Erkenntnis bei der Erarbeitung der Broschüre, dass eben viele Zeitzeugen unwiederbringlich verloren sind. Das ist recht traurig, also sind einfach verstorben. Und deshalb jetzt dieser Aufruf nochmal nach Zeitzeugen. Wir haben gesagt, jetzt schließen wir das erstmal ab, weil ja das Brunnenfest ist bald, die Broschüre soll rauskommen. Aber wir bringen ja jedes Jahr eine Broschüre und das Bauhausfest ist ja auch bald vorbei. Aber das Handwerk und die Geschichte leben weiter und deshalb dieser Aufruf nach Zeitzeugen, dass das nicht verloren geht, die noch da sind. Oder bei Verstorbenen, sagen wir mal, die Enkelkinder oder die Kinder, dass die noch Bilder haben und so weiter. Und wir wollen dann unmittelbar nach dem Brunnenfest am 11.09. einen Zeitzeugenstammtisch einberufen. Da haben wir schon Zusagen, wo wir uns dann in lockerer Atmosphäre treffen und die Dokumente und Bilder und so weiter auch austauschen.
1: Gesucht werden Handwerker, Meister, Planer und Helfer, die an der Bauhausrekonstruktion 1976 oder an späteren Sanierungsarbeiten beteiligt waren. Auch wer Fotos, Dokumente oder Erinnerungen an die damaligen Zeiten besitzt oder Erlebnisse von Eltern oder Großeltern weitergeben möchte, wird gebeten, sich zeitnah bei Karl Krökel zu melden.
2: Wichtig ist, dass die Zeitzeugen, die also an diesem Zeitzeugenstammtisch teilnehmen, mit uns Kontakt aufnehmen. Das ist wichtig. Wir wissen, die sind teilweise 85 Jahre alt, sind nicht so bewandert in den Medien, was Mails und so weiter betrifft. Deshalb habe ich mich entschlossen, jeweils montags von 10 bis 12 Uhr telefonisch zur Verfügung zu stehen, also 0172 5206 137. Vielleicht kann das die Sendung dann noch einblenden und meine Mailadresse, sodass ich dann auch persönlich angesprochen werden kann und auch persönlich zur Verfügung stehe für diese Dinge.
1: Bereits 3 Zeitzeugen haben sich schon gemeldet. Beim Brunnenfest im September werden sie von ihren Erinnerungen an die Bauhausrekonstruktion von den damaligen Arbeiten berichten.
2: Ja, wir bringen 3 Zeitzeugen mit, die wir auch würdigen wollen, stellen das nochmal im kleinen Vortrag, 20 Minuten, diesen Kraftakt Reko 76 in den Mittelpunkt. Ohne Handwerk hätte es die Wiedereröffnung des Bauhauses nicht gegeben. Das wollen wir noch mal zeigen, das wollen wir auch hier gegenüber der Bevölkerung erläutern. Die sind alle recht herzlich eingeladen. Wie immer gibt es Freibier. Und dann zeichnen wir, wie in jedem Jahr, unsere Werktätigen verdiente aus den Innungen heraus aus und Betriebsjubilare und so weiter. Es wird also wieder ein interessantes Brunnenfest.
1: Die Kreishandwerkerschaft hofft bis zum 11. September noch weitere Zeitzeugen zu finden. Die gesammelten Geschichten sollen zum Tag des Handwerks beim Brunnenfest lebendig werden und ein Stück regionaler Handwerksgeschichte bewahren.

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0: Am Sonntagvormittag wird es überwiegend bewölkt und windig bei Temperaturen um 16 Grad. Mittags wird es teils sonnig und es weht ein kräftiger, böiger Wind aus Westen. Der Abend bleibt teils sonnig und windig bei Temperaturen um 18 Grad. In der Nacht wird es wechselnd bewölkt und es weht ein leichter Wind aus Westen. Am Montag wird es überwiegend sonnig bei Temperaturen um 19 Grad.
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3: Ja, mein Name ist Rainer Fessel. Ich bin hier der erste Vorsitzende vom Spielmannszug Hasselfelde und ich bin hier im Organisationskomitee für die Organisation mit verantwortlich.
4: Mein Name ist Katja Hohenstein. Ich komme von der Feuerwehr Hasselfelde und bin auch Teil des Festkomitees vom Harzfest 2026.
5: Mein Name

0: Mein Name ist Melanie Martin. Ich bin im Skiverein Hasselfelde im Vorstand und bin auch Teil des Festkomitees hier beim Harzfest 26.
1: Als Mitglieder des Festkomitees kümmern Sie sich um die verschiedenen Programmpunkte. Bis Sonntag ist in Hasselfelde eine Menge los. Damit man bei den vielen Highlights nicht den Überblick verliert, haben wir vorab noch einmal nachgefragt, was die Gäste an diesem Wochenende im Harz erwartet.
0: Genau, im Walzebad ist am Freitag die Eröffnung des Harzfestes 2026. Das beginnt um 16.30 Uhr mit einer feierlichen Eröffnung und diesmal ist auch wieder ein sportlicher Teil dabei. Es findet ein Triathlon statt und das ist diesmal ganz toll. Die Ortschaften der Stadt Oberharz am Brocken stellen jeder eine Mannschaft sowie die Verwaltungen des Landkreises und der Stadt Oberharz am Brocken. Und die treten gegeneinander an.
2: Und am Sonnabend starten wir mit einem Gottesdienst von der Landesbischöfin. Das ist auch eine ganz besondere Ehre für uns. Das gab es so auch noch nicht in Hasselfelde. Wir werden dann ein kunterbuntes Rahmenprogramm genießen. Das heißt ein Kinderprogramm, eine Vereinsmeile, eine Blaulichtmeile. Wir werden ganz viele Akteure im Germanen- und Keltendorf haben, im touristischen Dorf. Das heißt, unsere Highlights hier im Harz einfach toll präsentieren für Publikum, für Gäste, aber natürlich auch für Einheimische. Und am Abend findet eine große SAW-Party im Kurpark statt. Und um 21.30 Uhr das Highlight überhaupt, der Zapfenstreich 2026, erstmalig zum Harzfest aufgeführt und wahrscheinlich auch für die nächsten Jahre einzigartig.
3: Also der Zapfenstreich wird hier vor unserer Kirche, unserer schönen Kirche, abends um 21.30 Uhr, wie das bei normalen Zapfenstreichen ist, mit entsprechender, wie sagt man so schön, Illumination, also mit Fackeln und auch die Kirche wird angeleuchtet. Das hat schon entsprechend vor diesem Ambiente schon entsprechend, das ist ein richtig guter Eindruck, den er macht. Deswegen haben wir uns diese Stelle auch dafür ausgesucht.
2: Also wir starten auch am Sonntag um 10 Uhr im Kurpark, auch mit einem Musik-Act, sag ich mal, aus der Region. Und um 11 Uhr beginnt der große Festumzug über die breite Straße am Markt vorbei in Richtung Kurpark. Dort werden dann alle Akteure begrüßt und das musikalische Programm geht weiter.
1: Hasselfelde kennt sich mit Festen aus. Erst vor 4 Jahren gab es zur 800-Jahr-Feier ebenfalls einen großen Umzug und ein Fest im Kurpark. Beim Harzfest soll das noch getoppt werden. Damit das überhaupt möglich ist, braucht es im Ort selbst einen starken Zusammenhalt.
3: Die Vereine sind hier sehr zusammen. Wir haben gerade eben auch vorhin schon gehört, der Skiverein, die Feuerwehr und auch der Spielmannszug, die Hasselfelder Jäger. Also wir sind sehr viele Vereine, auch der Osterfeuerverein, die auch hier sehr, sehr eng zusammenarbeiten und versuchen, unser Leben hier in der Stadt auch über die Vereine entsprechend zu gestalten.
1: Erwartet werden 20.000 Besucher. Um das Harzfest so einfach wie möglich zu genießen, wird an der Westernstadt Pullman City ein Parkplatz eingerichtet. Dieser kostet zwar 5 Euro, bietet jedoch auch einen Shuttle-Service per Bus zum Walzebad und auch zum Kurpark an.

0: Es ist Landtagswahl in Sachsen-Anhalt. Für den Wahlkreis Wernigerode und Harzgerode kandidiert in diesem Jahr ein neues, frisches Gesicht. Bianca Heine ist 28 Jahre alt. Sie ist seit 2024 Stadtverbandsvorsitzende der CDU und Stadträtin in Harzgerode. Alle Kandidaten, die sich für ein Politikamt im Harzkreis bewerben, wissen eins: Für die Region ist die Tourismusbranche enorm wichtig. Auch die gelernte Verwaltungsfachangestellte weiß das.
1: Für viele ist der Harz ja ein Urlaubsziel, aber für uns ist es einer der wichtigsten Wirtschaftsfaktoren überhaupt. Wernigerode zum Beispiel hat über 1 Million Übernachtungen jedes Jahr. Das ist natürlich wahnsinnig viel und ist damit auch Spitzenreiter in Sachsen-Anhalt. Natürlich profitieren auch davon Gastronomie, Hotellerie, der Einzelhandel hier vor Ort und der hält natürlich unsere Städte hier am Leben.
0: Der gesamte Harzkreis lebt vom Tourismus. Über 8 Millionen Menschen besuchen jährlich die schönste Region Sachsen-Anhalts. Allein Wernigerode hat über 2 Millionen Übernachtungs- und Tagesgäste.
1: Der Harz lebt vom Tourismus. Wir haben zwar auch einen Teil Industrie, aber halt viel mehr Tourismus. Und dafür setze ich mich natürlich auch in Zukunft ein, dass hier auch kleinere Unternehmen weiterhin Chancen haben, dass der Einzelhandel erhalten bleibt und auch gute Rahmenbedingungen in Zukunft bekommt.
0: Bianca Heine absolvierte nach ihrer Ausbildung in Leipzig noch zusätzlich ein Studium in Hannover und ist seit 2024 im Ministerium für Infrastruktur und Digitales des Landes Sachsen-Anhalt tätig.
1: Nach meinem Abitur 2016 habe ich zunächst eine Ausbildung gemacht zur Verwaltungsfachangestellten bei der Stadt Leipzig und anschließend habe ich in Hannover studiert, öffentliche Verwaltung. Genau, ich bin zum Studieren weggezogen, habe aber immer an Sachsen-Anhalt gehangen und an meiner Heimat, so dass ich auch jedes Wochenende nach Hause gefahren bin und jetzt am Ende natürlich auch wieder zurückgekehrt bin.
2: Das ist ja sehr vorbildlich, weil hier in der Region haben wir einen sehr, sehr alten Altersdurchschnitt. Also Jugendliche sind ja willkommen und vor allen Dingen auch junge Menschen, gerade mit Studium, die hier ihre Familie, ihres Dasein auch der Zukunft sehen. Wie ist das? Wie kriegt man diese Leute denn zurück?
1: Naja, wir haben hier gute Voraussetzungen dafür. Also hier in Wernigerode zum Beispiel haben wir selbst eine Hochschule. Also wir sind Hochschulstadt. Ne, man kann hier auch studieren. Man findet hier super Arbeitsplätze. Wir haben gute Grundstückspreise, um auch ein Haus zu erwerben. Und wir sind natürlich auch familienfreundlich. Also es lohnt sich hier, seine Arbeit aufzunehmen, eine Familie zu gründen und einfach sesshaft zu werden. Und das möchte ich auch gerne weitervermitteln, weil es einfach, also Sachsen-Anhalt und meine Heimat hier vor Ort im Wahlkreis ist einfach lebens- und liebenswert.
2: Es wird jetzt zur Wahl sehr, sehr viel Werbung von den Parteien gemacht. Würde man vielleicht mal so viel Werbung machen, um junge Leute zurückzuholen? Denn was wir ja auch noch haben, sind freie Kita-Plätze. Das ist ja auch keine Selbstverständlichkeit. Läuft da nicht was falsch in der Landesmarketing?
1: Ja, ich denke, da können wir noch einiges nachholen. Das gilt es auch in den nächsten Jahren auf jeden Fall anzugehen, dass man vor allem junge Leute wieder zurückholt oder hier behält, vor allem in Sachsen-Anhalt. Und einfach bessere Chancen und Rahmenbedingungen schafft, zum Beispiel für bessere Studienangebote, auch hier vor Ort.
0: Bei den derzeitigen Umfragewerten der CDU wird sie Schwierigkeiten haben, mit ihrem Listenplatz 30 in das neue Landesparlament Sachsen-Anhalt zu kommen. Daher möchte die engagierte Politikerin unbedingt das Direktmandat für ihren Wahlkreis Wernigerode und Harzgerode erreichen.
1: Ich würde mich natürlich freuen, wenn ich es in den Landtag schaffen würde. Ich weiß natürlich, es ist super schwierig und wenn dann nur für mich aktuell auch über das Direktmandat zu erreichen, komme ich nicht in den Landtag, geht es für mich normal weiter. Also ich habe einen normalen Job, ich arbeite beim Land Sachsen-Anhalt in einem Ministerium hier in Magdeburg sozusagen und ich gehe dann meiner Arbeit nach, aber ich bleibe natürlich politisch engagiert.
2: Das heißt, wenn Sie jetzt nicht in den Landtag kommen, dann geben Sie nicht auf, sondern werden Sie trotzdem kandidieren, zum Beispiel für den Deutschen Bundestag oder auch für Europa?
1: Also aufgeben ist erstmal keine Option, in keinem Fall. Ich würde jetzt nicht sagen, dass ich direkt für ein neues Parlament kandidiere oder ähnliches. Ich bin Stadträtin und würde mich dann darauf wieder voll und ganz konzentrieren, auf mein Ehrenamt sozusagen und auf die Kommunalpolitik und mein Mandat dort, was ich habe. Und bin auch so in vielen Gremien der Jungen Union zum Beispiel engagiert. Und genau, da setze ich mich erstmal weiter ein.
0: Fehlendes Engagement kann man ihr nicht vorwerfen. Ihre Plakate sind in Ihrem Wahlkreis allgegenwärtig.
2: Ja, Frau Heine, Sie möchten in den Landtag. Sie sehen sehr jung aus, aber so jung sind Sie auch nicht mehr. Denn mit 29 haben Sie eigentlich das richtige Alter, um eine große politische Karriere zu starten. Warum Politik? Sie sind ja in der Verwaltung derzeit. Warum haben Sie sich dafür entschieden?
1: Genau, ich bin mit 28 Jahren sogar die jüngste Direktkandidatin der CDU in Sachsen-Anhalt und kandidiere hier für den Landtag. Ich habe mich für die Politik entschieden, weil ich mir selber gesagt habe, man kann nicht immer nur meckern. Wenn man etwas mitentscheiden will und mitgestalten will, dann kann man sich auch politisch engagieren, ehrenamtlich. Und genau das habe ich getan. Ich bin auch Stadträtin in Harzgerode seit einiger Zeit. Und jetzt ist der nächste Schritt sozusagen die Landtagskandidatur.
2: Sie haben studiert, hier auch im Harz, also Sie kennen Harz eigentlich, sind hier zu Hause und kennen ja alles hier, jeden, ja kann man ja sagen, jeden Stein hier im Prinzip. Aber wenn man jetzt in der Verwaltung ist und in den Landtag will, muss man ja auch die Wirtschaft vertreten. Da haben Sie wenig Erfahrung. Wie können Sie das denn kompensieren?
1: Genau, ja, ich komme vielleicht nicht aus einem wirtschaftlichen Unternehmen oder ähnliches. Natürlich habe ich auch Public Management studiert, da habe ich auch Wirtschaft dabei gehabt als Modul. Aber ich komme auch aus der Wirtschaft im Sinne meiner Familie. Meine Familie hat eine Gastronomie in Harzgerode und das ist quasi auch ein kleines Unternehmen. Und da denke ich, bin ich gut aufgestellt. Ich habe auch von früh an bei meinen Eltern immer geholfen. Ich habe viel gekellnert, immer neben dem Job und neben dem Studium noch gearbeitet. Und mich da auch qualifiziert, genau.
2: Jetzt ist es ja so, das ist ein ganz besonderer Wahlkampf dies Jahr in Sachsen-Anhalt. Der hat eine hohe bundesweite, ja sogar weltweite Aufmerksamkeit. Früher war es so, wenn man eigentlich einen Listenplatz hat, so wie Sie, glaube 30, dann konnte man ziemlich fest damit rechnen, in den Landtag auch zu kommen. Dies Jahr ist alles anders, die CDU sieht es gerade nicht so gut aus. Wie empfindet man das denn so als junge Kandidatin? Ärgert man sich da auch ein bisschen?
1: Ich kandidiere ja nicht für einen Listenplatz oder ähnliches. Ich glaube, es sollte von jedem der eigene Anspruch sein, dass man auch natürlich das Direktmandat vor Ort gewinnen möchte. Das ist auch mein Anspruch, dafür kämpfe ich auch. Und vor allem kämpfe ich dafür, dass ich diesen Wahlkreis auch vertreten darf, um das Vertrauen der Bürgerinnen und Bürger hier vor Ort.
2: Wie anstrengend ist denn dieser Wahlkampf?
1: Ich bin seit fast einem Jahr im Wahlkampf tatsächlich. Ich wurde am 18.08.2025 nominiert. Das ist quasi fast ein Jahr in einer Woche. Und es ist schon anstrengend. Ne? Man kommt spät nach Hause, steht früh wieder auf. Privates wird zurückgestellt und ist halt sehr viel vor Ort, viele Termine. Man fährt unzählige tausende Kilometer durch den Wahlkreis, um mit den Bürgerinnen vor Ort ins Gespräch zu kommen, um an Veranstaltungen teilzunehmen, um einfach präsent und vor Ort zu sein, um gemeinsam Lösungen zu suchen. Und man muss natürlich auch bekannt werden für so einen Landtagswahlkampf.
2: Was sind Ihre Schwerpunktthemen dann? Es hat ja jeder Politiker so seinen Schwerpunkt. Der eine macht Wirtschaft, der andere macht Digitales, der nächste macht irgendwie Finanzen. Was würden Sie als Ihren Schwerpunkt betrachten?
1: Mein Schwerpunkt im Landtagswahlkampf ist das Ehrenamt, denn ich denke, ich bin davon überzeugt, das Ehrenamt ist systemrelevant für uns, gerade hier im ländlich geprägten Raum in Sachsen-Anhalt. Wir haben 80% der Menschen im Ehrenamt und nur so erhalten wir auch unsere Vereine, unsere Initiativen vor Ort. Und können die Sportvereine beispielsweise die Feuerwehren und ähnliches erhalten. Alles durch das Ehrenamt. Und deswegen setze ich da einen Schwerpunkt drauf, weil ich denke, durch die Menschen vor Ort ist nur das möglich.
2: Jetzt ist ja die CDU auch hier im Harzkreis eine große Partei und auch eine starke Partei. Und es gibt derzeit überall in den Medien nur ein Wort, das nennt sich Brandmauer. Jetzt gibt es hier auch im Harzkreis von der CDU Leute, die sagen, die brauchen wir nicht. Wie sehen Sie das denn?
1: Die CDU hat einen Unvereinbarkeitsbeschluss und an den halte ich mich auch. Also es gibt keine Zusammenarbeit mit den Rechten oder mit den Linken. Und hinter diesem Unvereinbarkeitsbeschluss stehe ich auch, genauso wie das auch unser Ministerpräsident immer sagt. Es gibt dort keine Zusammenarbeit.
2: Aber wenn man nach links und nach rechts eine Brandmauer hat, dann ist es relativ schwierig, irgendwie noch den Ministerpräsidenten zu stellen. Macht man sich darüber Gedanken oder sagt, wir gucken uns erstmal die Wahlergebnisse an?
1: Ich glaube, wir können super viel spekulieren. Wir wissen Stand jetzt nicht, welche Parteien einziehen. Zieht das BSW ein, die FDP kommen gar nicht mehr in den Landtag. Auf einmal sind die SPD nur noch bei 6%. Also man kann ja fast sagen, alle drei Wochen gibt es da neue Entwicklungen. Weshalb ich da aktuell nur sagen kann, das sind alles viele Spekulationen, viele Wenn- und Aber-Konstellationen, die man jetzt anstellen kann. Davon halte ich nicht viel. Für mich selbst geht es darum, hier vor Ort das Vertrauen der Bürgerinnen und Bürger zu bekommen und viel mit den Menschen zu reden, von mir und meinen Werten und meinen Inhalten vor allem zu überzeugen und auch, dass ich natürlich bekannt werde.
2: Wenn man ein Jahr im Wahlkampf ist, mit wie vielen Menschen konnte man schon sprechen? Vor allen Dingen sind ja auch viele Menschen dabei, die eine ganz andere politische Meinung haben.
1: Ich habe sie natürlich nicht gezählt, die vielen Menschen, aber es waren mehrere Tausend, davon bin ich überzeugt, wenn man ein Jahr lang im Wahlkampf ist. Denn wenn man Feste oder Ähnliches besucht, ne, ob das Vereinsfeste sind, Schützenfeste oder andere Veranstaltungen, dann kommt man ja mit so vielen ins Gespräch. Ja, und es sind natürlich auch nicht immer angenehme Themen, die man da bespricht, oder man ist auch nicht immer einer Meinung, aber ich glaube, das gehört dazu. Und das ist natürlich auch wichtig. Also ich lasse mich gerne noch mal eines Besseren belehren. Bin da natürlich offen und freue mich auch immer über jede Diskussion.
2: Fragt man die Menschen auch manchmal, warum so viele hier AfD wählen?
1: Ja, natürlich. Und man fragt natürlich auch, was sie bedrückt, was ihre Probleme hier vor Ort sind, und versucht gemeinsam eine Lösung zu finden, versucht ins Gespräch zu gehen und halt ganz viel mit Inhalten zu überzeugen, auch wenn die nicht oft ankommen.
0: Ob das für das Direktmandat reicht, wird sich bei der Landtagswahl am 6.9.2026 zeigen.
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0: Am Sonntagvormittag wird es überwiegend bewölkt und windig bei Temperaturen um 16 Grad. Mittags wird es teils sonnig und es weht ein kräftiger, böiger Wind aus Westen. Der Abend bleibt teils sonnig und windig bei Temperaturen um 18 Grad. In der Nacht wird es wechselnd bewölkt und es weht ein leichter Wind aus Westen. Am Montag wird es überwiegend sonnig bei Temperaturen um 19 Grad.
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0: Adolf-Just-Preis für den Regensteinlauf. Engagierter Verein erhält Anerkennung und Unterstützung. Ein Höhepunkt des zur Tradition gewordenen Blankenburger Blütenfestes ist die Überreichung des Adolf-Just-Preises. Bereits seit 2002 wird er von der Stadt und der Lovus-Heilerde-Gesellschaft ausgelobt, um so besonders die sich hier für das Gemeinwohl engagierenden Vereine oder Initiativen zu ehren. Blankenburg war eng mit Adolf Just verbunden. Sein Motto hieß Zurück zur Natur. Mit der sogenannten Heilerde wollte er vielen Menschen helfen und gründete 1918 die Heilerde-Gesellschaft im Kallendorfer Weg, wo geringe Mengen des geeigneten Lös noch bis zur Wende aufbereitet wurden.
1: Die Firma ist jetzt leider ein bisschen weiter entfernt, also gegründet in Blankenburg, aber jetzt sind wir in Friedrichsdorf zu Hause. Friedrichsdorf ist im Rhein-Main-Gebiet in der Nähe von Frankfurt. Und die Philosophie von Adolf Just wird auch dort weitergelebt. Das heißt, alle unsere Sortimente, die Arzneimittel, die Medizinprodukte oder auch die zertifizierte Naturkosmetik werden alle hergestellt nach der Philosophie von Adolf Just, nach der Heilerde für die innerliche und äußerliche Anwendung.
0: Die Verbindung nach Blankenburg zu den einstigen Wurzeln der Heilerde wurde seit der Wende neu belebt und gepflegt.
2: Ich darf an der Stelle sagen, liebe Frau Oegermann, wir sind in der Stadt Blankenburg Ihnen ganz persönlich und Ihrem Unternehmen und auch der ganzen Familie, den Nachfolgern von Adolf Just, dankbar, dass Sie diese Verbindung hier nach Blankenburg so lange auch aufrechterhalten. Und Sie haben ja schon die Vielfalt unserer Vereinslandschaft und des Engagements kennengelernt.
0: Natürlich waren auch alle ehemaligen Just-Preisträger zur Bekanntgabe der diesjährigen Auszeichnung eingeladen.
1: Es werden Vereine, Institutionen, Menschen geehrt, die sich eben um die Gesundheit oder um die Gesellschaft verdient gemacht haben. Und in diesem Jahr ist es ein Verein, der diese Werte in besonderem Maße, wie wir finden, verbindet. Es ist nämlich Lok Blankenburg 1949 e.V. und zwar im Besonderen der Verein für Leichtathletik.

0: ganz elementar sind. Deswegen meinen wir, dass der Preis hier sehr gut angebracht ist.
1: In diesem Jahr kann sich der Sportverein Lok Blankenburg über einen Scheck von 5.000 Euro freuen, die Tanja Ueckermann von der Heilerde-Gesellschaft Luvus Just dem neuen Abteilungsleiter Donald Rosenthal überreicht. Mit dem Geld soll vor allem die Jubiläumsveranstaltung 30 Jahre Regensteinlauf unterstützt werden. Die Stadt prämiert den jeweiligen Preisträger außerdem mit einem eigens dafür angefertigten Keramikteller.
2: Dieser Regensteinlauf, der hat ja über die Jahre eine ganz gute Strahlkraft entwickelt, auch über die Grenzen der Stadt hinaus. Wir hatten letztes Jahr und dieses Jahr jeweils über 800 Teilnehmer. Und das ist schon was für so einen kleinen Verein. Und die Leute, die sonst immer am Schluss genannt werden, die möchte ich gerne jetzt mal zuerst nennen. Das sind nämlich die vielen Helfer, die für diesen Wettkampf, für diesen Tag erforderlich sind. Und wir haben jetzt in der Regel so 50 bis 60, manchmal sogar 70 Leute, die uns bei dieser Organisation und Durchführung unterstützen. Und da sind die 5 bis 6 Leute, die bei uns in der Abteilungsleitung sitzen und die Organisationsarbeit machen, nur ein winziger Teil von dieser Veranstaltung. Es gibt also sehr viel mehr Menschen, die das tragen und die dazu beitragen, dass das ein großer Erfolg geworden ist, dieser Regensteinlauf. Es macht sehr viel Spaß, die Teilnehmer zu sehen, wenn sie am Ende erschöpft und glücklich im Ziel ankommen. Und ich hoffe, dass das noch viele Jahre so bleiben wird. Also vielen Dank.
1: Herzlichen Glückwunsch und sportfrei für den nächsten Regensteinlauf.
3: Eröffnung Technologiezentrum Drohnensicherheit. Neue Forschungs- und Testmöglichkeiten für Drohnen.
4: Lange Jahre wurde versucht, aus dem ehemaligen sowjetischen Militärflugplatz bei Kochstedt einen Verkehrslufthafen zu machen. Viele Millionen versenkten unterschiedlichste Landesregierungen in dem Areal. Es hatte aber alles nichts genutzt, bis man auf die Idee kam, den Flugplatz der deutschen Luft- und Raumfahrt anzubieten, als Forschungszentrum für führerlose Luftfahrzeuge, umgangssprachlich als Drohnen bezeichnet, begann hier 2018 eine technologische Entwicklung, die nun mit der Eröffnung des Technologiezentrums für Drohnensicherheit einen weiteren Fortschritt nahm. Denn aus der schönen neuen Welt automatischer Paketzustellung wurde unterdessen eine militärische Bedrohung, auf die es zu reagieren gilt. Dabei wird Kochstedt ein Teil eines wesentlich größeren Gebildes des DLR, das sich aus theoretischer Forschung, entsprechenden Tests und Fertigung zusammensetzt. Und da es sich für Deutschland um ein gemeinsam zu bearbeitendes Problem handelt, bringt sich die Bundesregierung ein. Interessanterweise nicht über das Verteidigungsministerium, sondern über das Forschungsministerium und über das Ministerium für Inneres. Denn Drohnenbekämpfung ist zunächst erst einmal Aufgabe der Polizei und damit Ländersache.
5: Kochstedt, meine Damen und Herren, wird ein zentraler Baustein der Sicherheitsarchitektur gegenüber der hybriden Bedrohung durch Drohnen sein. Und das ist für uns deswegen dieser bedeutende Tag, unsere Schlagkraft gegenüber angreifenden Drohnen, unsere Schlagkraft in der Drohnenabwehr, wir verstärken sie heute deutlich.
4: Dabei wird der Flughafen Kochstedt vornehmlich ein Testgelände sein, um die beispielsweise in Braunschweig beim DLR konstruierten Jägerdrohnen unter realen Bedingungen auszuprobieren.
6: In Braunschweig forschen wir schon seit vielen Jahren an Drohnen. Das heißt, wir erforschen, wie man Drohnen zunehmend sicher betreiben kann, wie man sie für neue Herausforderungen wappnen kann, wie zum Beispiel unter schwierigen Wetterbedingungen zu fliegen, die Automation voranzutreiben, sodass der Pilot immer weniger belastet wird beim Fliegen, dass man vielleicht auch mehrere Systeme gleichzeitig fliegen kann. Aber wir forschen auch an Technologien, um gegen Drohnen wirksam zu werden. Wir entwickeln zum Beispiel Jägerdrohnen und Lagebilder in Braunschweig, die dann eingesetzt werden können, um gegen widerrechtlich betriebene Drohnen eingesetzt werden zu können, die dann hier in Kochstedt erprobt werden.
4: Diese Verbindung wurde dann durch die anwesenden Spitzenpolitiker symbolisch freigeschaltet, um ihnen dann einen Eindruck zum Stand der Wissenschaft Forschung zu geben. Der ist schon weit gediehen und bereits für viele Einsatzfälle verfügbar.

0: verfügbar, allerdings befindet man sich dazu in einem ständigen Wettlauf mit dem Gegner. Man sprach hier von einer technologischen Entwicklungszeit von gerade mal 3 Monaten, um auf eine neue Bedrohungslage zu reagieren.
1: Sehr kleine, sehr, sehr schnelle Systeme. Wir haben große, langsame Systeme, wir haben aber auch große, schnelle Systeme. Also das heißt, gegen die man sich wehren muss. Das heißt, für jeden, für jede Situation braucht man tatsächlich eine maßgeschneiderte Lösung. Und manchmal ist eine kleine, schnelle Jägerdrohne eine gute Antwort, die allerdings nicht gegen jegliche Drohnen wirksam sein wird, sondern manchmal braucht man ein bisschen größeres Gerät, um dann zum Beispiel eine Drohne einzufangen in der Luft, wenn man beispielsweise über einem Konzert oder einer Sportveranstaltung gerade einen Absturz einer widerrechtlich betriebenen Drohne vermeiden möchte, dann pflückt man sie quasi aus dem Himmel und fliegt sie dann weg, um sie dann für eine Forensik zur Verfügung zu stellen.
0: Denn schließlich möchte man wissen, von wem man angegriffen wurde, auch wenn das nicht immer einfach ist, wie das jüngste Beispiel eines Drohnenangriffs am Flughafen Leipzig-Halle bewies. Weshalb sich die versammelten Medien eigentlich nur dafür interessierten und nicht für die wahre Bedeutung des Technologiezentrums für Drohnensicherheit für ein solches Bundesland wie Sachsen-Anhalt.
1: Die Umgebung hier in Koschtedt, das Nationale Erprobungszentrum und jetzt das Technologiezentrum für Drohnensicherheit, ist eine Erprobungsumgebung, ist ein Flughafen, wo verschiedene Experimente durchgeführt werden, wo wir besondere Infrastruktur angeschafft haben, die es ermöglichen, Technologieforschung zu betreiben, bis hin zur Technologiereife und auch externen Partner, wie zum Beispiel unseren Sicherheitsbehörden, die Möglichkeit einräumen können, hier neue Technologien zu testen und zu bewerten, damit Wissen möglichst den Bedarfsträgern auch zur Verfügung gestellt wird.
2: Denn ohne Frage ist es in dem Moment, in dem eine Großforschungseinrichtung eine solche Sichtbarkeit bekommt, auch ein neues Portfolio, jetzt ja tatsächlich auch Drohnenabwehr eine große Rolle spielt, das lockt Unternehmen an. Das gibt Start-ups als Ausgründungen, denn hier sind viele junge Wissenschaftlerinnen und Wissenschaftler, die sich gut vorstellen können, sich selbstständig zu machen. Aber es lockt auch Unternehmen an, sich hier in diesem Umfeld anzusiedeln.
0: Das wäre eine große Hoffnung, nicht nur der Landespolitik, eine Hoffnung, die sich aber zu erfüllen scheint. Dabei hilft, dass es für diesen Flughafen immer noch die entsprechende Betreiberlizenz gibt, was das Testen unter realistischen Bedingungen ermöglichen wird. Das wird jedoch weitgehend im Verborgenen stattfinden, denn auch bei diesem Pressetermin gab es Areale, in denen nicht gefilmt werden durfte. Denn das Testen und Erproben, aber auch die Ausbildung der Sicherheitsbehörden verlangt nach einem gewissen Maß an Geheimhaltung, womit man wieder beim immerwährenden Wettbewerb mit dem Gegner wäre.
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0: Am Sonntagvormittag wird es überwiegend bewölkt und windig bei Temperaturen um 16 Grad. Mittags wird es teils sonnig und es weht ein kräftiger, böiger Wind aus Westen. Der Abend bleibt teils sonnig und windig bei Temperaturen um 18 Grad. In der Nacht wird es wechselnd bewölkt und es weht ein leichter Wind aus Westen. Am Montag wird es überwiegend sonnig bei Temperaturen um 19 Grad.
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0: Am 6. 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Aber wo und wann kann man überhaupt wählen gehen? Hier ein Überblick. Sie erscheinen am Wahltag Sonntag, den 6. 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August, können die Wähler ihre Stimmen bereits vor Ort abgeben. 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
5: So. Jetzt wollen wir wieder alle zusammen verreisen. Wie immer. Alle zusammen. Dahin, wo es schön ist. Am liebsten ans Meer. Oder da, wo schöne Blumen blühen. Also, Lars Leopold, Lena Sophie, Torben Matz und du, Gunther Gertrud. Was haben wir gesagt? Immer schön artig sein. Ja. Hallo. Hallo. Wir haben das Familienwochenende auf dem Bauernhof gewonnen. Wir sind das. Eigentlich hat das ja der Gunther Gertrud gewonnen. Beim Preisausschreiben in der Waldorfschule. Und wurde obendrein noch zum besten Namenstänzer mit einer 27-blättrigen Sonnenblume ausgezeichnet. Mhm. Also für die Anreise würden wir gern das Großraumabteil in Zug nehmen. Ja, das mit der Spielecke drin. Und den Blümchenvorhängen und den Kuschelkissen und den Buntstiften und der Kakao-Nachfüllstation. Ja, ich kümmere mich ja auch immer um alle. Dann nehmen wir Oma und Opa noch mit und Tante Trutchen und ihren Dackel. Und auf dem Bauernhof, da können wir dann schön mit kleinen Kätzchen und Küken kuscheln. Nein, Kinder, ihr braucht keine Angst zu haben. Der Dackel von Tante Trutchen lahmt und ist ein bisschen doof. Der tut den Kätzchen nichts. Ich habe ihn auch noch ein paar Blümchen mitgebracht. So, dann sieht es gleich wohnlicher aus, ja? Ich kann ihn auch noch Deckchen häkeln. Ja, weil sie haben ja auch gar keine Zeit für eine gescheite Mittagspause. Hm? Wissen Sie was? Ich koche doch immer für alle. Da bringe ich Ihnen was vorbei. Ja? Und Kuchen. Kuchen backe ich auch. Da bringe ich Ihnen auch ein Stück vorbei. Und abends kann ich Ihnen dann für den nächsten Tag Schnittchen schmieren. Die packe ich dann in die Tupperbox. Da halten die wunderbar und auch die Gürkchen bleiben herrlich frisch. Ja. Und blass sehen sie aus. Ja, vielleicht helfen da ein paar Vitamine. Vitamin C oder Eisen oder Omega-3 oder ganz wichtig, Vitamin D. Ich glaube, da habe ich noch was. Da bringe ich Ihnen auch was vorbei. Ja, es ist schon wichtig, dass Sie auf sich Acht geben. Ja, unsere Nachbarin, ich hatte es ihr auch angeboten. Aber sie wollte nicht. Ja, ich bin nicht zickig oder beleidigt, deswegen. Ich meine ja nur. Die hatte auch niemanden, der sich um sie kümmert. Und dann, so schnell kann es gehen. Ja, Kinder, früher, da sind wir immer ans Meer gefahren. Und da haben wir uns im Strandkorb eingekuschelt. Da haben wir schön geträumt. Und dann sind wir am Strand lang gegangen und haben Muscheln und Steine gesucht. Und dann haben wir manchmal sogar Herzsteine gefunden und einmal sogar einen Mondstein. Die habe ich alle noch schön zu Hause in der Wohnung verteilt. Und dann komme ich manchmal vorbei und dann nehme ich eine Muschel ans Ohr. Oh, dann höre ich das Meer rauschen. Das gibt richtig neue Kraft. Und die vielen Karten mit den Sprüchen von überall her habe ich auch noch alle verteilt in der Wohnung. Dann ist man nicht allein. Und dann noch meine Kollektion von Seidentüchern, die ich eigens am Strand bemalt habe. Habe damit immer den Wellentanz getanzt. Ganz im Einklang mit mir und meinem Herz und der Intuition. Dass das weiche Wasser mit der Zeit den harten Stein besiegt. Du siehst, das Harte unterliegt. Das ist auch so ein Spruch von Brecht oder so. Aber schön, ja? Ja, Lars Leopold, du darfst noch dein Gedicht aufsagen. Und Lena Sophie, du darfst noch dein Lied singen. Und Dr. Matz ist eingepennt und unter Gertrud tanzt die Gebrauchsanweisung. Auch schön. Was wollten wir hier eigentlich?

0: Bauhaussanierung 1976. Kreishandwerkerschaft sucht Zeitzeugen.
1: Vor 50 Jahren wurde das Bauhaus in Dessau nach seiner Rekonstruktion wieder eröffnet. An der Sanierung waren damals auch die Produktionsgenossenschaften des Handwerks beteiligt. An diese Leistung erinnert die Kreishandwerkerschaft Dessau beim traditionellen Brunnenfest zum Tag des Handwerks am 11. September auf dem Dessauer Marktplatz. Darüber sprach Kreishandwerksmeister Karl Krökel in einem Interview mit uns von Rhein 1 und erklärte, wie die Sanierarbeiten damals liefen.
2: Ja, die verliefen so, dass, sagen wir mal, Dessauer Handwerksbetriebe organisiert in Produktionsgenossenschaft des Handwerks dort die Sanierungsarbeiten.

0: Arbeiten gestemmt haben. Das war ein riesiger Kraftakt unter den Bedingungen des Materialmangels. Und diesen Kraftakt wollen wir eigentlich jetzt nicht untergehen lassen und haben, sagen wir mal, Gropius, Walter Gropius nochmal aufgegriffen, der gesagt hat, das Handwerk ist die absolute Grundlage fürs Bauhaus. Und deshalb diesen Ansatz, diesen wichtigen Ansatz des Handwerkes jetzt nochmal zu dokumentieren, zu Veranstaltungen, und zwar nicht, sagen wir mal, in Festveranstaltungen oder anderen Dingen oder Empfängen, wie das teilweise stattfindet, sondern wir wollen das authentisch, sagen wir mal, auch ein bisschen volksnah. Wir wollen erreichen, dass die Bevölkerung einbezogen wird. Damals die Akteure 1976 und vor allen Dingen auch die Handwerker, Architekten, Planer und Helfer und so weiter und so fort. Mussten allerdings feststellen, das war eine wichtige Erkenntnis bei der Erarbeitung der Broschüre, dass eben viele Zeitzeugen unwiederbringlich verloren sind. Das ist recht traurig, also sind einfach verstorben. Und deshalb jetzt dieser Aufruf nochmal nach Zeitzeugen. Wir haben gesagt, jetzt schließen wir das erstmal ab, weil ja das Bodenfest ist bald, die Broschüre soll rauskommen. Aber wir bringen ja jedes Jahr eine Broschüre und das Bauhausfest ist ja auch bald vorbei. Aber das Handwerk und die Geschichte leben weiter und deshalb dieser Aufruf nach Zeitzeugen, dass das nicht verloren geht, die noch da sind. Oder bei Verstorbenen, sagen wir mal, die Enkelkinder oder die Kinder, dass die noch Bilder haben und so weiter. Und wir wollen dann unmittelbar nach dem Brunnenfest am 11.09. einen Zeitzeugenstammtisch einberufen. Da haben wir schon Zusagen, wo wir uns dann in lockerer Atmosphäre treffen und die Dokumente und Bilder und so weiter auch austauschen.
1: Gesucht werden Handwerker, Meister, Planer und Helfer, die an der Bauhausrekonstruktion 1976 oder an späteren Sanierungsarbeiten beteiligt waren. Auch wer Fotos, Dokumente oder Erinnerungen an die damaligen Zeiten besitzt oder Erlebnisse von Eltern oder Großeltern weitergeben möchte, wird gebeten, sich zeitnah bei Karl Krökel zu melden.
0: Wichtig ist, dass die Zeitzeugen, die also an diesem Zeitzeugenstammtisch teilnehmen, mit uns Kontakt aufnehmen. Das ist wichtig. Wir wissen, die sind teilweise 85 Jahre alt, sind nicht so bewandert in den Medien, was Mails und so weiter betrifft. Deshalb habe ich mich entschlossen, jeweils montags von 10 bis 12 Uhr telefonisch zur Verfügung zu stehen. Also 0172 5206 137. Vielleicht kann das die Sendung dann noch einblenden und meine Mailadresse, sodass ich dann auch persönlich angesprochen werden kann und auch persönlich zur Verfügung stehe für diese Dinge.
1: Bereits 3 Zeitzeugen haben sich schon gemeldet. Beim Brunnenfest im September werden sie von ihren Erinnerungen an die Bauhausrekonstruktion von den damaligen Arbeiten berichten.
0: Ja, wir, wie gesagt, wir bringen 3 Zeitzeugen mit, die wir auch würdigen wollen, stellen das nochmal im kleinen Vortrag, 20 Minuten, diesen Kraftakt Reko 76 in den Mittelpunkt. Ohne Handwerk hätte es die Wiedereröffnung des Bauhauses nicht gegeben. Das wollen wir nochmal zeigen, das wollen wir auch hier gegenüber der Bevölkerung erläutern. Die sind alle recht herzlich eingeladen, wie immer gibt es Freibier. Und ja, und dann zeichnen wir, wie in jedem Jahr, unsere Werktätigen verdiente aus den Innungen heraus aus und Betriebsjubilare und so weiter. Es wird also wieder ein interessantes Brunnenfest.
1: Die Kreishandwerkerschaft hofft bis zum 11. September noch weitere Zeitzeugen zu finden. Die gesammelten Geschichten sollen zum Tag des Handwerks beim Brunnenfest lebendig werden und ein Stück regionaler Handwerksgeschichte bewahren.
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0: Am Sonntagvormittag wird es überwiegend bewölkt und windig bei Temperaturen um 16 Grad. Mittags wird es teils sonnig und es weht ein kräftiger, böiger Wind aus Westen. Der Abend bleibt teils sonnig und windig bei Temperaturen um 18 Grad. In der Nacht wird es wechselnd bewölkt und es weht ein leichter Wind aus Westen. Am Montag wird es überwiegend sonnig bei Temperaturen um 19 Grad.
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2: Das Harzfest. Highlights am Wochenende vorgestellt.
3: Ja, mein Name ist Rainer Fessel. Ich bin hier der erste Vorsitzende vom Spielmannszug Hasselfelde und ich bin hier im Organisationskomitee für die Organisation mit verantwortlich.
4: Mein Name ist Katja Hohenstein. Ich komme von der Feuerwehr Hasselfelde und bin auch Teil des Festkomitees vom Harzfest 2026.
5: Mein Name ist Melanie Martin. Ich bin im Skiverein Hasselfelde im Vorstand und bin auch Teil des Festkomitees hier beim Harzfest 26.
2: Als Mitglieder des Festkomitees kümmern Sie sich um die verschiedenen Programmpunkte. Bis Sonntag ist in Hasselfelde eine Menge los. Damit man bei den vielen Highlights nicht den Überblick verliert, haben wir vorab noch einmal nachgefragt, was die Gäste an diesem Wochenende im Harz erwartet.
5: Genau, im Walzebad ist am Freitag die Eröffnung des Harzfestes 2026. Das beginnt um 16:30 Uhr mit

0: einer feierlichen Eröffnung und diesmal ist auch wieder ein sportlicher Teil dabei. Es findet ein Triathlon statt und das ist diesmal ganz toll. Die Ortschaften der Stadt Oberharz am Brocken stellen jeder eine Mannschaft sowie die Verwaltungen des Landkreises und der Stadt Oberharz am Brocken und die treten gegeneinander an.
1: Und am Sonnabend starten wir mit einem Gottesdienst von der Landesbischöfin. Das ist auch eine ganz besondere Ehre für uns. Das gab es so auch noch nicht in Hassefelde. Wir werden dann ein kunterbuntes Rahmenprogramm genießen, das heißt ein Kinderprogramm, eine Vereinsmeile, eine Blaulichtmeile. Wir werden ganz viele Akteure im Germanen- und Keltendorf haben, im touristischen Dorf. Das heißt, unsere Highlights hier im Harz einfach toll präsentieren für Publikum, für Gäste, aber natürlich auch für Einheimische. Und am Abend findet eine große SAW-Party im Kurpark statt. Und um 21.30 Uhr das Highlight überhaupt, der Zapfenstreich 2026, erstmalig zum Harzfest aufgeführt und wahrscheinlich auch für die nächsten Jahre einzigartig.
2: Also der Zapfenstreich wird hier vor unserer Kirche, vor unserer schönen Kirche, abends um 21.30 Uhr, wie das bei normalen Zapfenstreichen ist, mit entsprechender, wie sagt man so schön, Illumination, also mit Fackeln und auch die Kirche wird angeleuchtet. Das hat schon entsprechend vor diesem Ambiente schon entsprechend, das ist ein richtig guter Eindruck, den er macht. Deswegen haben wir uns diese Stelle auch dafür ausgesucht.
1: Also wir starten auch am Sonntag um 10 Uhr im Kurpark, auch mit einem Musik-Act, sag ich mal, aus der Region. Und um 11 Uhr beginnt der große Festumzug über die breite Straße am Markt vorbei in Richtung Kurpark. Dort werden dann alle Akteure begrüßt und das musikalische Programm geht weiter.
3: Hasselfelde kennt sich mit Festen aus. Erst vor 4 Jahren gab es zur 800-Jahr-Feier ebenfalls einen großen Umzug und ein Fest im Kurpark. Beim Harzfest soll das noch getoppt werden. Damit das überhaupt möglich ist, braucht es im Ort selbst einen starken Zusammenhalt.
2: Die Vereine sind hier sehr zu sagen. Ne? Wir haben gerade eben auch vorhin schon gehört, der Skiverein, die Feuerwehr und auch der Spielmannzug, die Hassefelder Jäger. Also wir sind sehr viele Vereine, auch der Osterfeuerverein, die auch hier sehr, sehr eng zusammenarbeiten und versuchen, unser Leben hier in der Stadt auch über die Vereine entsprechend zu gestalten.
3: Erwartet werden 20.000 Besucher. Um das Harzfest so einfach wie möglich zu genießen, wird an der Westernstadt Pullman City ein Parkplatz eingerichtet. Dieser kostet zwar 5 Euro, bietet jedoch auch einen Shuttle-Service per Bus zum Waldseebad und auch zum Kurpark an.

0: Es ist Landtagswahl in Sachsen-Anhalt. Für den Wahlkreis Wernigerode und Harzgerode kandidiert in diesem Jahr ein neues, frisches Gesicht. Bianca Heine ist 28 Jahre alt. Sie ist seit 2024 Stadtverbandsvorsitzende der CDU und Stadträtin in Harzgerode. Alle Kandidaten, die sich für ein Politikamt im Harzkreis bewerben, wissen eins: Für die Region ist die Tourismusbranche enorm wichtig. Auch die gelernte Verwaltungsfachangestellte weiß das.
1: Für viele ist der Harz ja ein Urlaubsziel, aber für uns ist es einer der wichtigsten Wirtschaftsfaktoren überhaupt. Wernigerode zum Beispiel hat über 1 Million Übernachtungen jedes Jahr. Das ist natürlich wahnsinnig viel und ist damit auch Spitzenreiter in Sachsen-Anhalt. Natürlich profitieren auch davon Gastronomie, Hotellerie, der Einzelhandel hier vor Ort und der hält natürlich unsere Städte hier am Leben.
0: Der gesamte Harzkreis lebt vom Tourismus. Über 8 Millionen Menschen besuchen jährlich die schönste Region Sachsen-Anhalts. Allein Wernigerode hat über 2 Millionen Übernachtungs- und Tagesgäste.
1: Der Harz lebt vom Tourismus. Wir haben zwar auch einen Teil Industrie, aber halt viel mehr Tourismus. Und dafür setze ich mich natürlich auch in Zukunft ein, dass hier auch kleinere Unternehmen weiterhin Chancen haben, dass der Einzelhandel erhalten bleibt und auch gute Rahmenbedingungen in Zukunft bekommt.
0: Bianca Heine absolvierte nach ihrer Ausbildung in Leipzig noch zusätzlich ein Studium in Hannover und ist seit 2024 im Ministerium für Infrastruktur und Digitales des Landes Sachsen-Anhalt tätig.
1: Nach meinem Abitur 2016 habe ich zunächst eine Ausbildung gemacht zur Verwaltungsfachangestellten bei der Stadt Leipzig und anschließend habe ich in Hannover studiert, öffentliche Verwaltung. Genau, ich bin zum Studieren weggezogen, habe aber immer an Sachsen-Anhalt gehangen und an meiner Heimat, so dass ich auch jedes Wochenende nach Hause gefahren bin und jetzt am Ende natürlich auch wieder zurückgekehrt bin.
2: Das ist ja sehr vorbildlich, weil hier in der Region haben wir einen sehr, sehr alten Altersdurchschnitt. Also Jugendliche sind ja willkommen und vor allen Dingen auch junge Menschen, gerade mit Studium, die hier ihre Familie, ihres Daseins.

0: sein, auch der Zukunft sehen. Wie ist das? Wie kriegt man diese Leute denn zurück?
1: Naja, wir haben hier gute Voraussetzungen dafür. Also hier in Wernigerode zum Beispiel haben wir selbst eine Hochschule. Also wir sind Hochschulstadt. Ne, man kann hier auch studieren. Man findet hier super Arbeitsplätze. Wir haben gute Grundstückspreise, um auch ein Haus zu erwerben. Und wir sind natürlich auch familienfreundlich. Also es lohnt sich hier, seine Arbeit aufzunehmen, eine Familie zu gründen und einfach sesshaft zu werden. Und das möchte ich auch gerne weitervermitteln, weil es einfach, also Sachsen-Anhalt und meine Heimat hier vor Ort im Wahlkreis ist einfach lebens- und liebenswert.
0: Es wird jetzt zur Wahl sehr, sehr viel Werbung von den Parteien gemacht. Würde man vielleicht mal so viel Werbung machen, um junge Leute zurückzuholen? Denn was wir ja auch noch haben, sind freie Kita-Plätze. Das ist ja auch keine Selbstverständlichkeit. Läuft da nichts was falsch in der Landesmarketing?
1: Ja, ich denke, da können wir noch einiges nachholen. Das gilt es auch in den nächsten Jahren auf jeden Fall anzugehen, dass man vor allem junge Leute wieder zurückholt oder hier behält, vor allem in Sachsen-Anhalt, und einfach bessere Chancen und Rahmenbedingungen schafft, zum Beispiel für bessere Studienangebote, auch hier vor Ort.
2: Bei den derzeitigen Umfragewerten der CDU wird sie Schwierigkeiten haben, mit ihrem Listenplatz 30 in das neue Landesparlament Sachsen-Anhalt zu kommen. Daher möchte die engagierte Politikerin unbedingt das Direktmandat für ihren Wahlkreis Wernigerode und Harzgerode erreichen.
1: Ich würde mich natürlich freuen, wenn ich es in den Landtag schaffen würde. Ich weiß natürlich, es ist super schwierig und wenn dann nur für mich aktuell auch über das Direktmandat zu erreichen, komme ich nicht in den Landtag, geht es für mich normal weiter. Also ich habe einen normalen Job, ich arbeite beim Land Sachsen-Anhalt in einem Ministerium hier in Magdeburg sozusagen und ich gehe dann meiner Arbeit nach, aber ich bleibe natürlich politisch engagiert.
0: Das heißt, wenn Sie jetzt nicht in den Landtag kommen, dann geben Sie nicht auf, sondern dann werden Sie trotzdem kandidieren, zum Beispiel für den Deutschen Bundestag oder auch für Europa.
1: Also aufgeben ist erstmal keine Option, in keinem Fall. Ich würde jetzt nicht sagen, dass ich direkt für ein neues Parlament kandidiere oder ähnliches. Ich bin Stadträtin und würde mich dann darauf wieder voll und ganz konzentrieren, auf mein Ehrenamt sozusagen und auf die Kommunalpolitik und mein Mandat dort, was ich habe. Und bin auch so in vielen Gremien der Jungen Union zum Beispiel engagiert. Und genau, da setze ich mich erstmal weiter ein.
2: Fehlendes Engagement kann man ihr nicht vorwerfen. Ihre Plakate sind in Ihrem Wahlkreis allgegenwärtig.
0: Ja, Frau Heine, Sie möchten in den Landtag. Sie sehen sehr jung aus, aber so jung sind Sie auch nicht mehr. Denn mit 29 hat man eigentlich das richtige Alter, um eine große politische Karriere zu starten. Warum Politik? Sie sind ja in der Verwaltung derzeit. Warum haben Sie sich dafür entschieden?
1: Genau, ich bin mit 28 Jahren sogar die jüngste Direktkandidatin der CDU in Sachsen-Anhalt und kandidiere hier für den Landtag. Ich habe mich für die Politik entschieden, weil ich mir selber gesagt habe, man kann nicht immer nur meckern. Wenn man etwas mitentscheiden will und mitgestalten will, dann kann man sich auch politisch engagieren, ehrenamtlich. Und genau das habe ich getan. Ich bin auch Stadträtin in Harzgerode seit einiger Zeit. Und jetzt ist der nächste Schritt sozusagen die Landtagskandidatur.
0: Sie haben studiert, hier auch im Harz, also Sie kennen den Harz eigentlich, sind hier zu Hause und kennen ja alles hier, jeden Stein hier im Prinzip. Aber wenn man jetzt in der Verwaltung ist und in den Landtag will, muss man ja auch die Wirtschaft vertreten. Da haben Sie wenig Erfahrung. Wie können Sie das denn kompensieren?
1: Genau, ich komme vielleicht nicht aus einem wirtschaftlichen Unternehmen oder ähnliches. Natürlich habe ich auch Public Management studiert, da habe ich auch Wirtschaft dabei gehabt als Modul. Aber ich komme auch aus der Wirtschaft im Sinne meiner Familie. Meine Familie hat eine Gastronomie in Harzgerode und das ist quasi auch ein kleines Unternehmen. Und da denke ich, bin ich gut aufgestellt. Ich habe auch von früh an bei meinen Eltern immer geholfen. Ich habe viel gekellnert, immer neben dem Job und neben dem Studium noch gearbeitet. Und mich da auch qualifiziert, genau.
0: Jetzt ist es ja so, das ist ein ganz besonderer Wahlkampf dieses Jahr in Sachsen-Anhalt. Der hat eine hohe bundesweite, ja sogar weltweite Aufmerksamkeit. Früher war es so, wenn man eigentlich einen Listenplatz hat, so wie Sie, glaube 30, dann konnte man ziemlich fest damit rechnen, in den Landtag auch zu kommen. Dieses Jahr ist alles anders, die CDU sieht es gerade nicht so gut aus. Wie empfindet man das denn so als junge Kandidatin? Ärgert man sich da auch ein bisschen?
1: Ich kandidiere ja nicht für einen Listenplatz oder ähnliches. Ich glaube, es sollte von jedem der eigene Anspruch sein, dass man auch natürlich das Direktmandat vor Ort gewinnen möchte. Das ist auch mein Anspruch, dafür kämpfe ich auch. Und vor allem kämpfe ich dafür, dass ich diesen Wahlkreis auch vertreten darf, um das Vertrauen der Bürgerinnen und Bürger hier vor Ort.
0: Wie anstrengend ist denn dieser Wahlkampf?
1: Ich bin seit fast einem Jahr im Wahlkampf tatsächlich. Ich wurde am 18.08.2025 nominiert. Das ist quasi fast ein Jahr in einer Woche. Und es ist schon anstrengend. Ne? Man kommt spät nach Hause, steht früh wieder auf, Privates wird zurückgestellt und ist halt sehr viel vor Ort, viele Termine. Man fährt unzählige tausende Kilometer durch den Wahlkreis, um mit den Bürgerinnen vor Ort ins Gespräch zu kommen, um an Veranstaltungen teilzunehmen, um einfach präsent und vor Ort zu sein, um gemeinsam Lösungen zu suchen. Und man muss natürlich auch bekannt werden für so einen Landtagswahlkampf.
0: Was sind Ihre Schwerpunktthemen dann? Es hat ja jeder Politiker so seinen Schwerpunkt. Der eine macht Wirtschaft, der andere macht Digitales, der nächste macht irgendwie Finanzen. Was würden Sie als Ihren Schwerpunkt betrachten?
1: Mein Schwerpunkt im Landtagswahlkampf ist das Ehrenamt, denn ich denke, ich bin davon überzeugt, das Ehrenamt ist systemrelevant für uns, gerade hier im ländlich geprägten Raum in Sachsen-Anhalt. Wir haben 80% der Menschen im Ehrenamt und nur so erhalten wir auch unsere Vereine, unsere Initiativen vor Ort. Und können die Sportvereine beispielsweise die Feuerwehren und Ähnliches erhalten. Alles durch das Ehrenamt. Und deswegen setze ich da einen Schwerpunkt drauf, weil ich denke, durch die Menschen vor Ort ist nur das möglich.
0: Jetzt ist ja die CDU auch hier im Harzkreis eine große Partei und auch eine starke Partei. Und es gibt derzeit überall in den Medien nur ein Wort, das nennt sich Brandmauer. Jetzt gibt es hier auch im Harzkreis von der CDU Leute, die sagen, die brauchen wir nicht. Wie sehen Sie das denn?
1: Die CDU hat einen Unvereinbarkeitsbeschluss und an den halte ich mich auch. Also es gibt keine Zusammenarbeit mit den Rechten oder mit den Linken. Und hinter diesem Unvereinbarkeitsbeschluss stehe ich auch, genauso wie das auch unser Ministerpräsident immer sagt. Es gibt dort keine Zusammenarbeit.
0: Aber wenn man nach links und nach rechts eine Brandmauer hat, dann ist es relativ schwierig, irgendwie noch den Ministerpräsidenten zu stellen. Macht man sich darüber Gedanken oder sagt, wir gucken uns erstmal die Wahlergebnisse an?
1: Ich glaube, wir können super viel spekulieren. Wir wissen Stand jetzt nicht, welche Parteien einziehen. Zieht das BSW ein, die FDP kommen gar nicht mehr in den Landtag. Auf einmal sind die SPD nur noch bei 6%. Also man kann ja fast sagen, alle 3 Wochen gibt es da neue Entwicklungen, weshalb ich da aktuell nur sagen kann, das sind alles viele Spekulationen, viele Wenn- und Aber-Konstellationen, die man jetzt anstellen kann. Davon halte ich nicht viel. Für mich selbst geht es darum, hier vor Ort das Vertrauen der Bürgerinnen und Bürger zu bekommen und viel mit den Menschen zu reden, von mir und meinen Werten und meinen Inhalten vor allem zu überzeugen und auch, dass ich natürlich bekannt werde.
0: Wenn man ein Jahr im Wahlkampf ist, mit wie vielen Menschen konnte man schon sprechen? Vor allem sind ja auch viele Menschen dabei, die eine ganz andere politische Meinung haben.
1: Ich habe sie natürlich nicht gezählt, die vielen Menschen, aber es waren mehrere Tausend, davon bin ich überzeugt, wenn man ein Jahr lang im Wahlkampf ist. Denn wenn man Feste oder Ähnliches besucht, ne, ob das Vereinsfeste sind, Schützenfeste oder andere Veranstaltungen, dann kommt man ja mit so vielen ins Gespräch. Ja, und es sind natürlich auch nicht immer angenehme Themen, die man da bespricht oder man ist auch nicht immer einer Meinung, aber ich glaube, das gehört dazu. Und das ist natürlich auch wichtig. Also ich lasse mich gerne noch mal eines Besseren belehren. Bin da natürlich offen und freue mich auch immer über jede Diskussion.
0: Fragt man die Menschen auch manchmal, warum so viele hier AfD wählen?
1: Ja, natürlich. Und man fragt natürlich auch, was sie bedrückt, was ihre Probleme hier vor Ort sind und versucht gemeinsam eine Lösung zu finden, versucht ins Gespräch zu gehen und halt ganz viel mit Inhalten zu überzeugen, auch wenn die nicht oft ankommen.
2: Ob das für das Direktmandat reicht, wird sich bei der Landtagswahl am 6.9.2026 zeigen.
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0: Am Sonntagvormittag wird es überwiegend bewölkt und windig bei Temperaturen um 16 Grad. Mittags wird es teils sonnig und es weht ein kräftiger, böiger Wind aus Westen. Der Abend bleibt teils sonnig und windig bei Temperaturen um 18 Grad. In der Nacht wird es wechselnd bewölkt und es weht ein leichter Wind aus Westen. Am Montag wird es überwiegend sonnig bei Temperaturen um 19 Grad.
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0: Adolf-Just-Preis für den Regensteinlauf. Engagierter Verein erhält Anerkennung und Unterstützung. Ein Höhepunkt des zur Tradition gewordenen Blankenburger Blütenfestes ist die Überreichung des Adolf-Just-Preises. Bereits seit 2002 wird er von der Stadt und der Lovus-Heilerde-Gesellschaft ausgelobt, um so besonders die sich hier für das Gemeinwohl engagierenden Vereine oder Initiativen zu ehren. Blankenburg war eng mit Adolf Just verbunden. Sein Motto hieß »Zurück zur Natur«. Mit der sogenannten Heilerde wollte er vielen Menschen helfen und gründete 1918 die Heilerde-Gesellschaft im Kallendorfer Weg, wo geringe Mengen des geeigneten Lös noch bis zur Wende aufbereitet wurden.
1: Die Firma ist jetzt leider ein bisschen weiter entfernt, also gegründet in Blankenburg, aber jetzt sind wir in Friedrichsdorf zu Hause. Friedrichsdorf ist im Rhein-Main-Gebiet in der Nähe von Frankfurt. Und die Philosophie von Adolf Just wird auch dort weitergelebt. Das heißt, alle unsere Sortimente, die Arzneimittel, die Medizinprodukte oder auch die zertifizierte Naturkosmetik werden alle hergestellt nach der Philosophie von Adolf Just, nach der Heilerde für die innerliche und äußerliche Anwendung.
0: Die Verbindung nach Blankenburg zu den einstigen Wurzeln der Heilerde wurde seit der Wende neu belebt und gepflegt.
2: Ich darf an der Stelle sagen, liebe Frau Oegermann, wir sind in der Stadt Blankenburg Ihnen ganz persönlich und Ihrem Unternehmen und auch der ganzen Familie, den Nachfolgern von Adolf Just, dankbar, dass Sie diese Verbindung hier nach Blankenburg so lange auch aufrechterhalten. Und Sie haben ja schon die Vielfalt unserer Vereinslandschaft und des Engagements kennengelernt.
0: Natürlich waren auch alle ehemaligen Just-Preisträger zur Bekanntgabe der diesjährigen Auszeichnung eingeladen.
1: Es werden Vereine, Institutionen, Menschen geehrt, die sich eben um die Gesundheit oder um die Gesellschaft verdient gemacht haben. Und in diesem Jahr ist es ein Verein, der diese Werte in besonderem Maße, wie wir finden, verbindet. Es ist nämlich Blankenburg 1949 e.V. und zwar im Besonderen der Verein für Leichtathletik. Und zwar für die Durchführung und Organisation des Regensteinlaufs. Der Regensteinlauf ist aber nicht einfach nur eine sportliche Herausforderung, sondern nein, er verbindet ja auch die Gemeinschaft, die Menschen. Er bringt Familien, alte Leute, junge Leute, sehr ambitionierte Läufer, Hobbyläufer zusammen und steht auch für die Harzer Region. Und das sind ja genau die Werte, für die Adolf Just auch steht. Also sprich das Bewegen in der Natur, das Bewusstsein, das Bewegen und ein gesundheitlicher Lebensstil für die Gesundheit.

0: Die Stadt prämiert den jeweiligen Preisträger außerdem mit einem eigens dafür angefertigten Keramikteller.
1: Dieser Regensteinlauf, der hat ja über die Jahre eine ganz gute Strahlkraft entwickelt, auch über die Grenzen der Stadt hinaus. Wir hatten letztes Jahr und dieses Jahr jeweils über 800 Teilnehmer. Und das ist schon was für so einen kleinen Verein. Und die Leute, die sonst immer am Schluss genannt werden, die möchte ich gerne jetzt mal zuerst nennen. Das sind nämlich die vielen Helfer, die für diesen Wettkampf, für diesen Tag erforderlich sind. Und wir haben jetzt in der Regel so 50 bis 60, manchmal sogar 70 Leute, die uns bei dieser Organisation und Durchführung unterstützen. Und da sind die 5 bis 6 Leute, die bei uns in der Abteilungsleitung sitzen und die Organisationsarbeit machen, nur ein winziger Teil von dieser Veranstaltung. Es gibt also sehr viel mehr Menschen, die das tragen und die dazu beitragen, dass das ein großer Erfolg geworden ist, dieser Regensteinlauf. Es macht sehr viel Spaß, die Teilnehmer zu sehen, wenn sie am Ende erschöpft und glücklich im Ziel ankommen. Und ich hoffe, dass das noch viele Jahre so bleiben wird. Also vielen Dank.
0: Herzlichen Glückwunsch und sportfrei für den nächsten Regensteinlauf.
2: Eröffnung Technologiezentrum Drohnensicherheit. Neue Forschungs- und Testmöglichkeiten für Drohnen.
3: Lange Jahre wurde versucht, aus dem ehemaligen sowjetischen Militärflugplatz bei Kochstedt einen Verkehrslufthafen zu machen. Viele Millionen versenkten unterschiedlichste Landesregierungen in dem Areal. Es hatte aber alles nichts genutzt, bis man auf die Idee kam, den Flugplatz der deutschen Luft- und Raumfahrt anzubieten, als Forschungszentrum für führerlose Luftfahrzeuge, umgangssprachlich als Drohnen bezeichnet, begann hier 2018 eine technologische Entwicklung, die nun mit der Eröffnung des Technologiezentrums für Drohnensicherheit einen weiteren Fortschritt nahm. Denn aus der schönen neuen Welt automatischer Paketzustellung wurde unterdessen eine militärische Bedrohung, auf die es zu reagieren gilt. Dabei wird Kochstedt ein Teil eines wesentlich größeren Gebildes des DLR, das sich aus theoretischer Forschung, entsprechenden Tests und Fertigung zusammensetzt. Und da es sich für Deutschland um ein gemeinsam zu bearbeitendes Problem handelt, bringt sich die Bundesregierung ein. Interessanterweise nicht über das Verteidigungsministerium, sondern über das Forschungsministerium und über das Ministerium für Inneres. Denn Drohnenbekämpfung ist zunächst erst einmal Aufgabe der Polizei und damit Ländersache.
4: Kochstedt, meine Damen und Herren, wird ein zentraler Baustein der Sicherheitsarchitektur gegenüber der hybriden Bedrohung durch Drohnen sein. Und das ist für uns deswegen dieser bedeutende Tag, unsere Schlagkraft gegenüber angreifenden Drohnen, unsere Schlagkraft in der Drohnenabwehr, wir verstärken sie heute deutlich.
3: Dabei wird der Flughafen Kochstedt vornehmlich ein Testgelände sein, um die beispielsweise in Braunschweig beim DLR konstruierten Jägerdrohnen unter realen Bedingungen auszuprobieren.
5: In Braunschweig forschen wir schon seit vielen Jahren an Drohnen. Das heißt, wir erforschen, wie man Drohnen zunehmend sicher betreiben kann, wie man sie für neue Herausforderungen wappnen kann, wie zum Beispiel unter schwierigen Wetterbedingungen zu fliegen, die Automation voranzutreiben, sodass der Pilot immer weniger belastet wird beim Fliegen, dass man vielleicht auch mehrere Systeme gleichzeitig fliegen kann. Aber wir forschen auch an Technologien, um gegen Drohnen wirksam zu werden. Wir entwickeln zum Beispiel Jägerdrohnen und Lagebilder in Braunschweig, die dann eingesetzt werden können, um gegen widerrechtlich betriebene Drohnen eingesetzt werden zu können, die dann hier in Kochstedt erprobt werden.
3: Diese Verbindung wurde dann durch die anwesenden Spitzenpolitiker symbolisch freigeschaltet, um ihnen dann einen Eindruck zum Stand der wissenschaftlichen Forschung zu geben. Der ist schon weit gediehen und bereits für viele Einsatzfälle verfügbar. Allerdings befindet man sich dazu in einem ständigen Wettlauf mit dem Gegner. Man sprach hier von einer technologischen Entwicklungszeit von gerade mal 3 Monaten, um auf eine neue Bedrohungslage zu reagieren.
5: Sehr kleine, sehr, sehr schnelle Systeme. Wir haben große, langsame Systeme. Wir haben aber auch große, schnelle Systeme. Also das heißt, gegen die man sich wehren muss. Das heißt, für jede Situation braucht man tatsächlich eine maßgeschneiderte Lösung. Und manchmal ist eine kleine, schnelle Jägerdrohne eine gute Antwort, die allerdings nicht gegen jegliche Drohnen wirksam sein wird, sondern manchmal

0: Braucht man ein bisschen größeres Gerät, um dann zum Beispiel eine Drohne einzufangen in der Luft, wenn man beispielsweise über einem Konzert oder einer Sportveranstaltung gerade einen Absturz einer widerrechtlich betriebenen Drohne vermeiden möchte, dann pflückt man sie quasi aus dem Himmel und fliegt sie dann weg, um sie dann für eine Forensik zur Verfügung zu stellen.
1: Denn schließlich möchte man wissen, von wem man angegriffen wurde, auch wenn das nicht immer einfach ist, wie das jüngste Beispiel eines Drohnenangriffs am Flughafen Leipzig-Halle bewies. Weshalb sich die versammelten Medien eigentlich nur dafür interessierten und nicht für die wahre Bedeutung des Technologiezentrums für Drohnensicherheit für ein solches Bundesland wie Sachsen-Anhalt.
0: Die Umgebung hier in Koschlet, das Nationale Erprobungszentrum und jetzt das Technologiezentrum für Drohnensicherheit, ist eine Erprobungsumgebung, ist ein Flughafen, wo verschiedene Experimente durchgeführt werden, wo wir besondere Infrastruktur angeschafft haben, die es ermöglichen, Technologieforschung zu betreiben, bis hin zur Technologiereife und auch externen Partner, wie zum Beispiel unseren Sicherheitsbehörden, die Möglichkeit einräumen können, hier neue Technologien zu testen und zu bewerten, damit Wissen möglichst den Bedarfsträgern auch zur Verfügung gestellt wird.
2: Denn ohne Frage ist es in dem Moment, in dem eine Großforschungseinrichtung eine solche Sichtbarkeit bekommt, auch ein neues Portfolio, jetzt ja tatsächlich auch Drohnenabwehr eine große Rolle spielt, das lockt Unternehmen an. Das gibt Start-ups als Ausgründungen, denn hier sind viele junge Wissenschaftlerinnen und Wissenschaftler, die sich gut vorstellen können, sich selbstständig zu machen. Aber es lockt auch Unternehmen an, sich hier in diesem Umfeld anzusiedeln.
1: Das wäre eine große Hoffnung, nicht nur der Landespolitik, eine Hoffnung, die sich aber zu erfüllen scheint. Dabei hilft, dass es für diesen Flughafen immer noch die entsprechende Betreiberlizenz gibt, was das Testen unter realistischen Bedingungen ermöglichen wird. Das wird jedoch weitgehend im Verborgenen stattfinden, denn auch bei diesem Pressetermin gab es Areale, in denen nicht gefilmt werden durfte. Denn das Testen und Erproben, aber auch die Ausbildung der Sicherheitsbehörden verlangt nach einem gewissen Maß an Geheimhaltung, womit man wieder beim immerwährenden Wettbewerb mit dem Gegner wäre.
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0: Am Sonntagvormittag wird es überwiegend bewölkt und windig bei Temperaturen um 16 Grad. Mittags wird es teils sonnig und es weht ein kräftiger, böiger Wind aus Westen. Der Abend bleibt teils sonnig und windig bei Temperaturen um 18 Grad. In der Nacht wird es wechselnd bewölkt und es weht ein leichter Wind aus Westen. Am Montag wird es überwiegend sonnig bei Temperaturen um 19 Grad.
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0: Am 6. 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
5: So. Wollen wir wieder alle zusammen verreisen. Wie immer. Alle zusammen. Dahin, wo es schön ist. Am liebsten ans Meer. Oder da, wo schöne Blumen blühen. Also, Lars Leopold, Lena Sophie, Torben Matz und du? Unter Gertrud, was haben wir gesagt? Immer schön artig sein, ja? Hallo, hallo. Wir haben das Familienwochenende auf dem Bauernhof gewonnen. Wir sind das. Eigentlich hat das ja der Gunter Gertrud gewonnen, beim Preisausschreiben in der Waldorfschule. Und wurde obendrein noch zum besten Namenstänzer mit einer 27-blättrigen Sonnenblume ausgezeichnet. Also für die Anreise würden wir gern das Großraumabteil in Zug nehmen. Ja, das mit der Spielecke drin und den Blümchenvorhängen und den Kuschelkissen und den Buntstiften und der Kakao-Nachfüllstation. Ja, ich kümmere mich ja auch immer um alle. Dann nehmen wir Oma und Opa noch mit und Tante Trutchen und ihr Dackel. Und auf dem Bauernhof, da können wir dann schön mit kleinen Kätzchen und Küken kuscheln. Nein, Kinder, ihr braucht keine Angst zu haben. Der Dackel von Tante Trutchen lahmt und ist ein bisschen doof. Der tut den Kätzchen nichts. Ich habe ihnen auch noch ein paar Blümchen mitgebracht. So, dann sieht es gleich wohnlicher aus, ja? Ich kann ihn auch noch Deckchen häkeln. Ja. weil Sie haben ja auch gar keine Zeit für eine gescheite Mittagspause. Wissen Sie was? Ich koche doch immer für alle. Da bringe ich Ihnen was vorbei. Ja? Und Kuchen. Kuchen backe ich auch. Da bringe ich Ihnen auch ein Stück vorbei. Und abends kann ich Ihnen dann für den nächsten Tag Schnittchen schmieren. Die packe ich dann in die Tupperbox. Da halten die wunderbar und auch die Gürkchen bleiben herrlich frisch. Ja. Und blass sehen sie aus. Ja, vielleicht helfen da ein paar Vitamine. Vitamin C oder Eisen oder Omega-3 oder ganz wichtig, Vitamin D. Ich glaube, da habe ich noch was. Da bringe ich Ihnen auch was vorbei. Ja, es ist schon wichtig, dass Sie auf sich Acht geben. Ja, unsere Nachbarin, ich hatte es ihr auch angeboten. Aber sie wollte nicht. Ich bin nicht zickig oder beleidigt, deswegen. Ich meine ja nur. Die hatte auch niemanden, der sich um sie kümmert. Und dann, so schnell kann es gehen. Ja, Kinder, früher, da sind wir immer ans Meer gefahren. Und da haben wir uns im Strandkorb eingekuschelt. Da haben wir schön geträumt. Und dann sind wir am Strand lang gegangen und haben Muscheln und Steine gesucht. Und dann haben wir manchmal sogar Herzsteine gefunden und einmal sogar einen Mondstein. Die habe ich alle noch schön zu Hause in der Wohnung verteilt. Und dann komme ich manchmal vorbei und dann nehme ich eine Muschel ans Ohr. Oh, dann höre ich das Meer rauschen. Das gibt richtig neue Kraft. Und die vielen Karten mit den Sprüchen von überall her habe ich auch noch alle verteilt in der Wohnung. Dann ist man nicht allein. Und dann noch meine Kollektion von Seidentüchern, die ich eigens am Strand bemalt habe. Habe damit immer den Wellentanz getanzt. Ganz im Einklang mit mir und meinem Herz und der Intuition. Dass das weiche Wasser mit der Zeit den harten Stein besiegt. Du siehst, das Harte unterliegt. Das ist auch so ein Spruch von Brecht oder so. Aber schön, ja? Ja, Lars Leopold, du darfst noch dein Gedicht aufsagen. Und Lena Sophie, du darfst noch dein Lied singen. Und Tom Matz ist eingepumpt. Und Gunter Gertrud tanzt die Gebrauchsanweisung. Auch schön. Was wollten wir hier eigentlich?

0: Bauhaussanierung 1976. Kreishandwerkerschaft sucht Zeitzeugen.
1: Vor 50 Jahren wurde das Bauhaus in Dessau nach seiner Rekonstruktion wieder eröffnet. An der Sanierung waren damals auch die Produktionsgenossenschaften des Handwerks beteiligt. An diese Leistung erinnert die Kreishandwerkerschaft Dessau beim traditionellen Brunnenfest zum Tag des Handwerks am 11. September auf dem Dessauer Marktplatz. Darüber sprach Kreishandwerksmeister Karl Krökel in einem Interview mit uns von Rhein 1 und erklärte, wie die Sanierarbeiten damals liefen.
2: Ja, die verliefen so, dass, sagen wir mal, Dessauer Handwerksbetriebe organisiert in Produktionsgenossenschaft des Handwerks dort die Sanierungsarbeiten gestemmt haben. Das war ein riesiger Kraftakt unter den Bedingungen des Materialmangels, und diesen Kraftakt wollen wir eigentlich jetzt nicht untergehen lassen und haben, sagen wir mal, Walter Gropius nochmal aufgegriffen, der gesagt hat, das Handwerk ist die absolute Grundlage fürs Bauhaus. Und deshalb diesen Ansatz, diesen wichtigen Ansatz des Handwerkes jetzt nochmal zu dokumentieren, zu Veranstaltungen, und zwar nicht, sagen wir mal,

0: Festveranstaltungen oder anderen Dingen oder Empfängen, wie das teilweise stattfindet, sondern wir wollen das authentisch, sagen wir mal auch ein bisschen volksnah. Wir wollen erreichen, dass die Bevölkerung einbezogen wird. Damals die Akteure 1976 und vor allen Dingen auch die Handwerker, Architekten, Planer und Helfer und so weiter und so fort. Mussten allerdings feststellen, das war eine wichtige Erkenntnis bei der Erarbeitung der Broschüre, dass eben viele Zeitzeugen unwiederbringlich verloren sind. Das ist recht traurig, also sind einfach verstorben. Und deshalb jetzt dieser Aufruf nochmal nach Zeitzeugen. Wir haben gesagt, jetzt schließen wir das erstmal ab, weil ja das Bodenfest ist bald, die Broschüre soll rauskommen. Aber wir bringen ja jedes Jahr eine Broschüre und das Bauhausfest ist ja auch bald vorbei. Aber das Handwerk und die Geschichte leben weiter und deshalb dieser Aufruf nach Zeitzeugen, dass das nicht verloren geht, die noch da sind. Oder bei Verstorbenen, sagen wir mal, die Enkelkinder oder die Kinder, dass die noch Bilder haben und so weiter. Und wir wollen dann unmittelbar nach dem Brunnenfest am 11.09. einen Zeitzeugenstammtisch einberufen. Da haben wir schon Zusagen, wo wir uns dann in lockerer Atmosphäre treffen und die Dokumente und Bilder und so weiter auch austauschen.
1: Gesucht werden Handwerker, Meister, Planer und Helfer, die an der Bauhausrekonstruktion 1976 oder an späteren Sanierungsarbeiten beteiligt waren. Auch wer Fotos, Dokumente oder Erinnerungen an die damaligen Zeiten besitzt oder Erlebnisse von Eltern oder Großeltern weitergeben möchte, wird gebeten, sich zeitnah bei Karl Krökel zu melden.
0: Wichtig ist, dass die Zeitzeugen, die also an diesem Zeitzeugenstammtisch teilnehmen, mit uns Kontakt aufnehmen. Das ist wichtig. Wir wissen, die sind teilweise 85 Jahre alt, sind nicht so bewandert in den Medien, was Mails und so weiter betrifft. Deshalb habe ich mich entschlossen, jeweils montags von 10 bis 12 Uhr telefonisch zur Verfügung zu stehen. Also 0172 5206 137. Vielleicht kann das die Sendung dann noch einblenden und meine Mailadresse, sodass ich dann auch persönlich angesprochen werden kann und auch persönlich zur Verfügung stehe für diese Dinge.
1: Bereits drei Zeitzeugen haben sich schon gemeldet. Beim Brunnenfest im September werden sie von ihren Erinnerungen an die Bauhausrekonstruktion von den damaligen Arbeiten berichten.
0: Ja, wir, wie gesagt, wir bringen drei Zeitzeugen mit, die wir auch würdigen wollen, stellen das nochmal im kleinen Vortrag, 20 Minuten, diesen Kraftakt Reko 76 in den Mittelpunkt. Ohne Handwerk hätte es die Wiedereröffnung des Bauhauses nicht gegeben. Das wollen wir nochmal zeigen, das wollen wir auch hier gegenüber der Bevölkerung erläutern. Die sind alle recht herzlich eingeladen, wie immer gibt es Freibier und ja, und dann zeichnen wir, wie in jedem Jahr, unsere Werktätigen verdiente aus den Innungen heraus aus und Betriebsjubilare und so weiter. Es wird also wieder ein interessantes Brunnenfest.
1: Die Kreishandwerkerschaft hofft bis zum 11. September noch weitere Zeitzeugen zu finden. Die gesammelten Geschichten sollen zum Tag des Handwerks beim Brunnenfest lebendig werden und ein Stück regionaler Handwerksgeschichte bewahren.
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0: Am Sonntagvormittag wird es überwiegend bewölkt und windig bei Temperaturen um 16 Grad. Mittags wird es teils sonnig und es weht ein kräftiger, böiger Wind aus Westen. Der Abend bleibt teils sonnig und windig bei Temperaturen um 18 Grad. In der Nacht wird es wechselnd bewölkt und es weht ein leichter Wind aus Westen. Am Montag wird es überwiegend sonnig bei Temperaturen um 19 Grad.
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2: Das Harzfest. Highlights am Wochenende vorgestellt.
3: Ja, mein Name ist Rainer Fessel. Ich bin hier der erste Vorsitzende vom Spielmannszug Hasselfelde und ich bin hier im Organisationskomitee für die Organisation mit verantwortlich.
4: Mein Name ist Katja Hohenstein. Ich komme von der Feuerwehr Hasselfelde und bin auch Teil des Festkomitees vom Harzfest 2026.
5: Mein Name ist Bernie Martin. Ich bin im Skiverein Hasselfelde im Vorstand und bin auch Teil des Festkomitees hier beim Harzfest 26.
2: Als Mitglieder des Festkomitees kümmern Sie sich um die verschiedenen Programmpunkte. Bis Sonntag ist in Hasselfelde eine Menge los. Damit man bei den vielen Highlights nicht den Überblick verliert, haben wir vorab noch einmal nachgefragt, was die Gäste an diesem Wochenende im Harz erwartet.
5: Genau, im Walzebad ist am Freitag die Eröffnung des Harzfestes 2026. Das beginnt um 16.30 Uhr mit einer feierlichen Eröffnung und diesmal ist auch wieder ein sportlicher Teil dabei. Es findet ein Triathlon statt und das ist diesmal ganz toll. Die Ortschaften der Stadt Oberharz am Brocken stellen jeder eine Mannschaft, sowie die Verwaltungen des Landkreises und der Stadt Oberharz am Brocken. Und die treten gegeneinander an.
4: Und am Sonnabend starten wir mit einem Gottesdienst von der Landesbischöfin. Das ist auch eine ganz besondere Ehre für uns. Das gab es so auch noch nicht.

0: in Hassefelde. Wir werden dann ein kunterbuntes Rahmenprogramm genießen, das heißt ein Kinderprogramm, eine Vereinsmeile, eine Blaulichtmeile. Wir werden ganz viele Akteure im Germanen- und Keltendorf haben, im touristischen Dorf. Das heißt, unsere Highlights hier im Harz einfach toll präsentieren für Publikum, für Gäste, aber natürlich auch für Einheimische. Und am Abend findet eine große SAW-Party im Kurpark statt. Und um 21.30 Uhr das Highlight überhaupt, der Zapfenstreich 2026, erstmalig zum Harzfest aufgeführt und wahrscheinlich auch für die nächsten Jahre einzigartig.
1: Also der Zapfenstreich wird hier vor unserer Kirche, unserer schönen Kirche, abends um 21.30 Uhr, wie das bei normalen Zapfenstreichen ist, mit entsprechender, wie sagt man so schön, Illumination, also mit Fackeln und auch die Kirche wird angeleuchtet. Das hat schon entsprechend vor diesem Ambiente schon entsprechend, das ist ein richtig guter Eindruck, den er macht. Deswegen haben wir uns diese Stelle auch dafür ausgesucht.
0: Also wir starten auch am Sonntag um 10 Uhr im Kurpark, auch mit einem Musikakt, sag ich mal, aus der Region. Und um 11 Uhr beginnt der große Festumzug über die breite Straße am Markt vorbei in Richtung Kurpark. Dort werden dann alle Akteure begrüßt und das musikalische Programm geht weiter.
2: Hasselfelde kennt sich mit Festen aus. Erst vor 4 Jahren gab es zur 800-Jahr-Feier ebenfalls einen großen Umzug und ein Fest im Kurpark. Beim Harzfest soll das noch getoppt werden. Damit das überhaupt möglich ist, braucht es im Ort selbst einen starken Zusammenhalt.
1: Die Vereine sind hier sehr zusammen. Ne? Wir haben gerade eben auch vorhin schon gehört, der Skiverein, die Feuerwehr und auch der Spielmannszug, die Hassefelder Jäger. Also wir sind sehr viele Vereine, auch der Osterfeuerverein, die auch hier sehr, sehr eng zusammenarbeiten und versuchen, unser Leben hier in der Stadt auch über die Vereine entsprechend zu gestalten.
2: Erwartet werden 20.000 Besucher. Um das Harzfest so einfach wie möglich zu genießen, wird an der Westernstadt Pullman City ein Parkplatz eingerichtet. Dieser kostet zwar 5 Euro, bietet jedoch auch einen Shuttle-Service per Bus zum Waldseebad und auch zum Kurpark an.

0: Es ist Landtagswahl in Sachsen-Anhalt. Für den Wahlkreis Wernigerode und Harzgerode kandidiert in diesem Jahr ein neues, frisches Gesicht. Bianca Heine ist 28 Jahre alt. Sie ist seit 2024 Stadtverbandsvorsitzende der CDU und Stadträtin in Harzgerode. Alle Kandidaten, die sich für ein Politikamt im Harzkreis bewerben, wissen eins. Für die Region ist die Tourismusbranche enorm wichtig. Auch die gelernte Verwaltungsfachangestellte weiß das.
1: Für viele ist der Harz ja ein Urlaubsziel, aber für uns ist es einer der wichtigsten Wirtschaftsfaktoren überhaupt. Wernigerode zum Beispiel hat über 1 Million Übernachtungen jedes Jahr. Das ist natürlich wahnsinnig viel und ist damit auch Spitzenreiter in Sachsen-Anhalt. Natürlich profitieren auch davon Gastronomie, Hotellerie, der Einzelhandel hier vor Ort und der hält natürlich unsere Städte hier am Leben.
0: Der gesamte Harzkreis lebt vom Tourismus. Über 8 Millionen Menschen besuchen jährlich die schönste Region Sachsen-Anhalts. Allein Wernigerode hat über 2 Millionen Übernachtungs- und Tagesgäste.
1: Der Harz lebt vom Tourismus. Wir haben zwar auch einen Teil Industrie, aber halt viel mehr Tourismus. Und dafür setze ich mich natürlich auch in Zukunft ein, dass hier auch kleinere Unternehmen weiterhin Chancen haben, dass der Einzelhandel erhalten bleibt und auch gute Rahmenbedingungen in Zukunft bekommt.
0: Bianca Heine absolvierte nach ihrer Ausbildung in Leipzig noch zusätzlich ein Studium in Hannover und ist seit 2024 im Ministerium für Infrastruktur und Digitales des Landes Sachsen-Anhalt tätig.
1: Nach meinem Abitur 2016 habe ich zunächst eine Ausbildung gemacht zur Verwaltungsfachangestellten bei der Stadt Leipzig und anschließend habe ich in Hannover studiert, öffentliche Verwaltung. Genau, ich bin zum Studieren weggezogen, habe aber immer an Sachsen-Anhalt gehangen und an meiner Heimat, so dass ich auch jedes Wochenende nach Hause gefahren bin und jetzt am Ende natürlich auch wieder zurückgekehrt bin.
2: Das ist ja sehr vorbildlich, weil hier in der Region haben wir einen sehr, sehr alten Altersdurchschnitt. Also Jugendliche sind ja willkommen und vor allen Dingen auch junge Menschen, gerade mit Studium, die hier ihre Familie, ihres Dasein auch der Zukunft sehen. Wie ist das? Wie kriegt man diese Leute denn zurück?
1: Naja, wir haben hier gute Voraussetzungen dafür. Also hier in Wernigerode zum Beispiel haben wir selbst eine Hochschule, also wir sind Hochschulstadt. Ne, man kann hier auch studieren, man findet hier super Arbeitsplätze. Wir haben gute Grundstückspreise, um auch ein Haus zu erwerben und wir sind natürlich auch familienfreundlich. Also es lohnt sich hier, seine Arbeit aufzunehmen, eine Familie zu gründen und einfach sesshaft zu werden. Und das möchte ich auch gerne weitervermitteln, weil es einfach, also Sachsen-Anhalt und meine Heimat hier vor Ort im Wahlkreis ist einfach lebens- und liebenswert.
2: Es wird jetzt zur Wahl sehr, sehr viel Werbung von den Parteien gemacht. Würde man vielleicht mal so viel Werbung machen, um junge Leute zurückzuholen? Denn was wir ja auch noch haben, sind freie Kita-Plätze. Das ist ja auch keine Selbstverständlichkeit. Läuft da nicht was falsch in der Landesmarketing?
1: Ja, ich denke, da können wir noch einiges nachholen. Das gilt es auch in den nächsten Jahren auf jeden Fall anzugehen, dass man vor allem junge Leute wieder zurückholt oder hier behält, vor allem in Sachsen-Anhalt und einfach bessere Chancen und Rahmenbedingungen schafft, zum Beispiel für bessere Studienangebote, auch hier vor Ort.
0: Bei den derzeitigen Umfragewerten der CDU wird sie Schwierigkeiten haben, mit ihrem Listenplatz 30 in das neue Landesparlament Sachsen-Anhalt zu kommen. Daher möchte die engagierte Politikerin unbedingt das Direktmandat für ihren Wahlkreis Wernigerode und Harzgerode erreichen.
1: Ich würde mich natürlich freuen, wenn ich es in den Landtag schaffen würde. Ich weiß natürlich, es ist super schwierig und wenn dann nur für mich aktuell auch über das Direktmandat zu erreichen, komme ich nicht in den Landtag, geht es für mich nochmal weiter. Also ich habe einen normalen Job, ich arbeite beim Land Sachsen-Anhalt in einem Ministerium hier in Magdeburg sozusagen und ich gehe dann meiner Arbeit nach, aber ich bleibe natürlich politisch engagiert.
2: Das heißt, wenn Sie jetzt nicht in den Landtag kommen, dann geben Sie nicht auf, sondern werden Sie trotzdem kandidieren, zum Beispiel für den Deutschen Bundestag oder auch für Europa?
1: Also aufgeben ist erstmal keine Option, in keinem Fall. Ich würde jetzt nicht sagen, dass ich direkt für ein neues Parlament kandidiere oder ähnliches. Ich bin Stadträtin und würde mich dann darauf wieder voll und ganz konzentrieren, auf mein Ehrenamt sozusagen und auf die Kommunalpolitik und mein Mandat dort, was ich habe. Und bin auch so in vielen Gremien der Jungen Union zum Beispiel engagiert. Und genau, da setze ich mich erstmal weiter ein.
0: Fehlendes Engagement kann man ihr nicht vorwerfen. Ihre Plakate sind in Ihrem Wahlkreis allgegenwärtig.
2: Ja, Frau Heine, Sie möchten in den Landtag. Sie sehen sehr jung aus, aber so jung sind Sie auch nicht mehr. Denn mit 29 haben Sie eigentlich das richtige Alter, um eine große politische Karriere zu starten. Warum Politik? Sie sind ja in der Verwaltung derzeit. Warum haben Sie sich dafür entschieden?
1: Genau, ich bin mit 28 Jahren sogar die jüngste Direktkandidatin der CDU in Sachsen-Anhalt und kandidiere hier für den Landtag. Ich habe mich für die Politik entschieden, weil ich mir selber gesagt habe, man kann nicht immer nur meckern. Wenn man etwas mitentscheiden will und mitgestalten will, dann kann man sich auch politisch engagieren, ehrenamtlich. Und genau das habe ich getan. Ich bin auch Stadträtin in Harzgerode seit einiger Zeit. Und jetzt ist der nächste Schritt sozusagen die Landtagskandidatur.
2: Sie haben studiert, hier auch im Harz, also Sie kennen Harz eigentlich, sind hier zu Hause und kennen ja alles hier, jeden, ja kann man ja sagen, jeden Stein hier im Prinzip. Aber wenn man jetzt in der Verwaltung ist und in den Landtag will, muss man ja auch die Wirtschaft vertreten. Da haben Sie wenig Erfahrung. Wie können Sie das denn kompensieren?
1: Genau, ich komme vielleicht nicht aus einem wirtschaftlichen Unternehmen oder ähnliches. Natürlich habe ich auch Public Management studiert, da habe ich auch Wirtschaft dabei gehabt als Modul. Aber ich komme auch aus der Wirtschaft im Sinne meiner Familie. Meine Familie hat eine Gastronomie in Harzgerode und das ist quasi auch ein kleines Unternehmen. Und da denke ich, bin ich gut aufgestellt. Ich habe auch von früh an bei meinen Eltern immer geholfen. Ich habe viel gekellnert, immer neben dem Job und neben dem Studium noch gearbeitet. Und mich da auch qualifiziert, genau.
2: Jetzt ist es ja so, das ist ein ganz besonderer Wahlkampf dies Jahr in Sachsen-Anhalt. Der hat eine hohe bundesweite, ja sogar weltweite Aufmerksamkeit. Früher war es so, wenn man eigentlich einen Listenplatz hat, so wie Sie, glaube 30, dann konnte man ziemlich fest damit rechnen, in den Landtag auch zu kommen. Dies Jahr ist alles anders, die CDU sieht gerade nicht so gut aus. Wie empfindet man das denn so als junge Kandidatin? Ärgert man sich da auch ein bisschen?
1: Ich kandidiere ja nicht für einen Listenplatz oder ähnliches. Ich glaube, es sollte von jedem der eigene Anspruch sein, dass man auch natürlich das Direktmandat vor Ort gewinnen möchte. Das ist auch mein Anspruch, dafür kämpfe ich auch. Und vor allem kämpfe ich dafür, dass ich diesen Wahlkreis auch vertreten darf, um das Vertrauen der Bürgerinnen und Bürger hier vor Ort.
2: Wie anstrengend ist denn dieser Wahlkampf?
1: Ich bin seit fast einem Jahr im Wahlkampf tatsächlich. Ich wurde am 18.08.2025 nominiert. Das ist quasi fast ein Jahr in einer Woche. Und es ist schon anstrengend. Ne? Man kommt spät nach Hause, steht früh wieder auf. Privates wird zurückgestellt und ist halt sehr viel vor Ort, viele Termine. Man fährt unzählige tausende Kilometer durch den Wahlkreis, um mit den Bürgerinnen vor Ort ins Gespräch zu kommen, um an Veranstaltungen teilzunehmen, um einfach präsent und vor Ort zu sein, um gemeinsam Lösungen zu suchen. Und man muss natürlich auch bekannt werden für so einen Landtagswahlkampf.
2: Was sind Ihre Schwerpunktthemen dann? Es hat ja jeder Politiker so seinen Schwerpunkt. Der eine macht Wirtschaft, der andere macht Digitales, der nächste macht irgendwie Finanzen. Was würden Sie als Ihren Schwerpunkt betrachten?
1: Mein Schwerpunkt im Landtagswahlkampf ist das Ehrenamt, denn ich denke, ich bin davon überzeugt, das Ehrenamt ist systemrelevant für uns, gerade hier im ländlich geprägten Raum in Sachsen-Anhalt. Wir haben 80% der Menschen im Ehrenamt und nur so erhalten wir auch unsere Vereine, unsere Initiativen vor Ort. Und können die Sportvereine beispielsweise die Feuerwehren und Ähnliches erhalten. Alles durch das Ehrenamt. Und deswegen setze ich da einen Schwerpunkt drauf, weil ich denke, durch die Menschen vor Ort ist nur das möglich.
2: Jetzt ist ja die CDU auch hier im Harzkreis eine große Partei und auch eine starke Partei. Und es gibt derzeit überall in den Medien nur ein Wort, das nennt sich Brandmauer. Jetzt gibt es hier auch im Harzkreis von der CDU Leute, die sagen, die brauchen wir nicht. Wie sehen Sie das denn?
1: Die CDU hat einen Unvereinbarkeitsbeschluss und an den halte ich mich auch. Also es gibt keine Zusammenarbeit mit den Rechten oder mit den Linken. Und hinter diesem Unvereinbarkeitsbeschluss stehe ich auch, genauso wie das auch unser Ministerpräsident immer sagt. Es gibt dort keine Zusammenarbeit.
2: Aber wenn man nach links und nach rechts eine Brandmauer hat, dann ist es relativ schwierig, irgendwie noch den Ministerpräsidenten zu stellen. Macht man sich darüber Gedanken oder sagt, wir gucken uns erstmal die Wahlergebnisse an?
1: Ich glaube, wir können super viel spekulieren. Wir wissen Stand jetzt nicht, welche Parteien einziehen. Zieht das BSW ein, die FDP kommen gar nicht mehr in den Landtag. Auf einmal sind die SPD nur noch bei 6%. Also man kann ja fast sagen, alle 3 Wochen gibt es da neue Entwicklungen. Weshalb ich da aktuell nur sagen kann, das sind alles viele Spekulationen, viele Wenn- und Aber-Konstellationen, die man jetzt anstellen kann. Davon halte ich nicht viel. Für mich selbst geht es darum, hier vor Ort das Vertrauen der Bürgerinnen und Bürger zu bekommen und viel mit den Menschen zu reden, von mir und meinen Werten und meinen Inhalten vor allem zu überzeugen und auch, dass ich natürlich bekannt werde.
2: Wenn man ein Jahr im Wahlkampf ist, mit wie vielen Menschen konnte man schon sprechen? Vor allen Dingen sind auch viele Menschen dabei, die eine ganz andere politische Meinung haben.
1: Ich habe sie natürlich nicht gezählt, die vielen Menschen, aber es waren mehrere Tausend, davon bin ich überzeugt, wenn man ein Jahr lang im Wahlkampf ist. Denn wenn man Feste oder Ähnliches besucht, ne, ob das Vereinsfeste sind, Schützenfeste oder andere Veranstaltungen, dann kommt man ja mit so vielen ins Gespräch. Ja, und es sind natürlich auch nicht immer angenehme Themen, die man da bespricht, oder man ist auch nicht immer einer Meinung, aber ich glaube, das gehört dazu. Und das ist natürlich auch wichtig. Also ich lasse mich gerne noch mal eines Besseren belehren. Bin da natürlich offen und freue mich auch immer über jede Diskussion.
2: Fragt man die Menschen auch manchmal, warum so viele hier AfD wählen?
1: Ja, natürlich. Und man fragt natürlich auch, was sie bedrückt, was ihre Probleme hier vor Ort sind, und versucht gemeinsam eine Lösung zu finden, versucht ins Gespräch zu gehen und halt ganz viel mit Inhalten zu überzeugen, auch wenn die nicht oft ankommen.
0: Ob das für das Direktmandat reicht, wird sich bei der Landtagswahl am 6.9.2026 zeigen.
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0: Am Sonntagvormittag wird es überwiegend bewölkt und windig bei Temperaturen um 16 Grad. Mittags wird es teils sonnig und es weht ein kräftiger, böiger Wind aus Westen. Der Abend bleibt teils sonnig und windig bei Temperaturen um 18 Grad. In der Nacht wird es wechselnd bewölkt und es weht ein leichter Wind aus Westen. Am Montag wird es überwiegend sonnig bei Temperaturen um 19 Grad.
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0: Adolf-Just-Preis für den Regensteinlauf. Engagierter Verein erhält Anerkennung und Unterstützung. Ein Höhepunkt des zur Tradition gewordenen Blankenburger Blütenfestes ist die Überreichung des Adolf-Just-Preises. Bereits seit 2002 wird er von der Stadt und der Luvus Heilerde-Gesellschaft ausgelobt, um so besonders die sich hier für das Gemeinwohl engagierenden Vereine oder Initiativen zu ehren. Blankenburg war eng mit Adolf Just verbunden. Sein Motto hieß »Zurück zur Natur«. Mit der sogenannten Heilerde wollte er vielen Menschen helfen und gründete 1918 die Heilerde-Gesellschaft im Kallendorfer Weg, wo geringe Mengen des geeigneten Lös noch bis zur Wende aufbereitet wurden.
1: Die Firma ist jetzt leider ein bisschen weiter entfernt, also gegründet in Blankenburg, aber jetzt sind wir in Friedrichsdorf zu Hause. Friedrichsdorf ist im Rhein-Main-Gebiet in der Nähe von Frankfurt. Und die Philosophie von Adolf Just wird auch dort weitergelebt. Das heißt, alle unsere Sortimente, die Arzneimittel, die Medizinprodukte oder auch die zertifizierte Naturkosmetik werden alle hergestellt nach der Philosophie von Adolf Just, nach der Heilerde für die innerliche und äußerliche Anwendung.
0: Die Verbindung nach Blankenburg zu den einstigen Wurzeln der Heilerde wurde seit der Wende neu belebt und gepflegt.
2: Ich darf an der Stelle sagen, liebe Frau Oegermann, wir sind in der Stadt Blankenburg Ihnen ganz persönlich und Ihrem Unternehmen und auch der ganzen Familie, den Nachfolgern von Adolf Just, dankbar, dass Sie diese Verbindung hier nach Blankenburg so lange auch aufrechterhalten. Und Sie haben ja schon die Vielfalt unserer Vereinslandschaft und des Engagements kennengelernt.
0: Natürlich waren auch alle ehemaligen Just-Preisträger zur Bekanntgabe der diesjährigen Auszeichnung eingeladen.
1: Es werden Vereine, Institutionen, Menschen geehrt, die sich eben um die Gesundheit oder um die Gesellschaft verdient gemacht haben. Und in diesem Jahr ist es ein Verein, der diese Werte in besonderem Maße, wie wir finden, verbindet. Es ist nämlich Blankenburg 1949 e.V. und zwar im Besonderen der Verein für Leichtathletik. Und zwar für die Durchführung und Organisation des Regensteinlaufs. Der Regensteinlauf ist aber nicht einfach nur eine sportliche Herausforderung, sondern nein, er verbindet ja auch die Gemeinschaft, die Menschen. Er bringt Familien, alte Leute, junge Leute, sehr ambitionierte Läufer, Hobbyläufer zusammen und steht auch für die Harzer Region. Und das sind ja genau die Werte, für die Adolf Just auch steht. Also sprich das Bewegen in der Natur, das Bewusstsein, das Bewegen und ein gesundheitlicher Lebensstil für die Gesundheit ganz elementar sind. Deswegen meinen wir, dass der Preis hier sehr gut angebracht ist.
0: In diesem Jahr kann sich der Sportverein Lok Blankenburg über einen Scheck von 5.000 Euro freuen, die Tanja Ueckermann von der Heilerde-Gesellschaft Luvus Just dem neuen Abteilungsleiter Donald Rosenthal überreicht. Mit dem Geld soll vor allem die Jubiläumsveranstaltung 30 Jahre Regensteinlauf unterstützt werden.

0: für diesen Tag erforderlich sind. Und wir haben jetzt in der Regel so 50 bis 60, manchmal sogar 70 Leute, die uns bei dieser Organisation und Durchführung unterstützen. Und das sind die 5 bis 6 Leute, die bei uns in der Abteilungsleitung sitzen und die Organisationsarbeit machen. Nur ein winziger Teil von dieser Veranstaltung. Es gibt also sehr viel mehr Menschen, die das tragen und die dazu beitragen, dass das ein großer Erfolg geworden ist, dieser Regensteinlauf. Es macht sehr viel Spaß, die Teilnehmer zu sehen, wenn sie am Ende erschöpft und glücklich im Ziel ankommen. Und ich hoffe, dass das noch viele Jahre so bleiben wird. Also vielen Dank.
1: Herzlichen Glückwunsch und sportfrei für den nächsten Regensteinlauf.
2: Eröffnung Technologiezentrum Drohnensicherheit. Neue Forschungs- und Testmöglichkeiten für Drohnen.
3: Lange Jahre wurde versucht, aus dem ehemaligen sowjetischen Militärflugplatz bei Kochstedt einen Verkehrslufthafen zu machen. Viele Millionen versenkten unterschiedlichste Landesregierungen in dem Areal. Es hatte aber alles nichts genutzt, bis man auf die Idee kam, den Flugplatz der deutschen Luft- und Raumfahrt anzubieten, als Forschungszentrum für führerlose Luftfahrzeuge, umgangssprachlich als Drohnen bezeichnet, begann hier 2018 eine technologische Entwicklung, die nun mit der Eröffnung des Technologiezentrums für Drohnensicherheit einen weiteren Fortschritt nahm. Denn aus der schönen neuen Welt automatischer Paketzustellung wurde unterdessen eine militärische Bedrohung, auf die es zu reagieren gilt. Dabei wird Kochstedt ein Teil eines wesentlich größeren Gebildes des DLR, das sich aus theoretischer Forschung, entsprechenden Tests und Fertigung zusammensetzt. Und da es sich für Deutschland um ein gemeinsam zu bearbeitendes Problem handelt, bringt sich die Bundesregierung ein. Interessanterweise nicht über das Verteidigungsministerium, sondern über das Forschungsministerium und über das Ministerium für Inneres. Denn Drohnenbekämpfung ist zunächst erst einmal Aufgabe der Polizei und damit Ländersache.
4: Kochstedt, meine Damen und Herren, wird ein zentraler Baustein der Sicherheitsarchitektur gegenüber der hybriden Bedrohung durch Drohnen sein. Und das ist für uns deswegen dieser bedeutende Tag. Unsere Schlagkraft gegenüber angreifenden Drohnen, unsere Schlagkraft in der Drohnenabwehr, wir verstärken sie heute deutlich.
3: Dabei wird der Flughafen Kochstedt vornehmlich ein Testgelände sein, um die beispielsweise in Braunschweig beim DLR konstruierten Jägerdrohnen unter realen Bedingungen auszuprobieren.
5: In Braunschweig forschen wir schon seit vielen Jahren an Drohnen. Das heißt, wir erforschen, wie man Drohnen zunehmend sicher betreiben kann, wie man sie für neue Herausforderungen wappnen kann, wie zum Beispiel unter schwierigen Wetterbedingungen zu fliegen, die Automation voranzutreiben, sodass der Pilot immer weniger belastet wird beim Fliegen, dass man vielleicht auch mehrere Systeme gleichzeitig fliegen kann. Aber wir forschen auch an Technologien, um gegen Drohnen wirksam zu werden. Wir entwickeln zum Beispiel Jägerdrohnen und Lagebilder in Braunschweig, die dann eingesetzt werden können, um gegen widerrechtlich betriebene Drohnen eingesetzt werden zu können, die dann hier in Kochstedt erprobt werden.
3: Diese Verbindung wurde dann durch die anwesenden Spitzenpolitiker symbolisch freigeschaltet, um ihnen dann einen Eindruck zum Stand der wissenschaftlichen Forschung zu geben. Der ist schon weit gediehen und bereits für viele Einsatzfälle verfügbar. Allerdings befindet man sich dazu in einem ständigen Wettlauf mit dem Gegner. Man sprach hier von einer technologischen Entwicklungszeit von gerade mal 3 Monaten, um auf eine neue Bedrohungslage zu reagieren.
5: Sehr kleine, sehr, sehr schnelle Systeme. Wir haben große, langsame Systeme. Wir haben aber auch große, schnelle Systeme. Also das heißt, gegen die man sich wehren muss. Das heißt, für jede Situation braucht man tatsächlich eine maßgeschneiderte Lösung. Und manchmal ist eine kleine, schnelle Jägerdrohne eine gute Antwort, die allerdings nicht gegen jegliche Drohnen wirksam sein wird, sondern manchmal braucht man ein bisschen größeres Gerät, um dann zum Beispiel eine Drohne einzufangen in der Luft, wenn man beispielsweise über einem Konzert oder einer Sportveranstaltung gerade einen Absturz einer widerrechtlich betriebenen Drohne vermeiden möchte, dann pflückt man sie quasi aus dem Himmel und fliegt sie dann weg, um sie dann für eine Forensik zur Verfügung zu stellen.
3: Denn schließlich möchte man wissen, von wem man angegriffen wurde, auch wenn das nicht immer einfach ist, wie das jüngste Beispiel eines Drohnenangriffs am Flughafen Leipzig-Halle bewies, weshalb sich die versammelten Medien eigentlich nur dafür interessierten und nicht für die wahre Bedeutung des Technologiezentrums für Drohnensicherheit.

0: für ein solches Bundesland wie Sachsen-Anhalt.
1: Die Umgebung hier in Kochstedt, das Nationale Erprobungszentrum und jetzt das Technologiezentrum für Drohnensicherheit, ist eine Erprobungsumgebung, ist ein Flughafen, wo verschiedene Experimente durchgeführt werden, wo wir besondere Infrastruktur angeschafft haben, die es ermöglichen, Technologieforschung zu betreiben, bis hin zur Technologiereife und auch externen Partner, wie zum Beispiel unseren Sicherheitsbehörden, die Möglichkeit einräumen können, hier neue Technologien zu testen und zu bewerten, damit Wissen möglichst den Bedarfsträgern auch zur Verfügung gestellt wird.
2: Denn ohne Frage ist es in dem Moment, in dem eine Großforschungseinrichtung eine solche Sichtbarkeit bekommt, auch ein neues Portfolio, jetzt ja tatsächlich auch Drohnenabwehr eine große Rolle spielt, das lockt Unternehmen an. Das gibt Start-ups als Ausgründungen, denn hier sind viele junge Wissenschaftlerinnen und Wissenschaftler, die sich gut vorstellen können, sich selbstständig zu machen. Aber es lockt auch Unternehmen an, sich hier in diesem Umfeld anzusiedeln.
0: Das wäre eine große Hoffnung, nicht nur der Landespolitik eine Hoffnung, die sich aber zu erfüllen scheint. Dabei hilft, dass es für diesen Flughafen immer noch die entsprechende Betreiberlizenz gibt, was das Testen unter realistischen Bedingungen ermöglichen wird. Das wird jedoch weitgehend im Verborgenen stattfinden, denn auch bei diesem Pressetermin gab es Areale, in denen nicht gefilmt werden durfte. Denn das Testen und Erproben, aber auch die Ausbildung der Sicherheitsbehörden verlangt nach einem gewissen Maß an Geheimhaltung, womit man wieder beim immerwährenden Wettbewerb mit dem Gegner wäre.
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0: Am Sonntagvormittag wird es überwiegend bewölkt und windig bei Temperaturen um 16 Grad. Mittags wird es teils sonnig und es weht ein kräftiger, böiger Wind aus Westen. Der Abend bleibt teils sonnig und windig bei Temperaturen um 18 Grad. In der Nacht wird es wechselnd bewölkt und es weht ein leichter Wind aus Westen. Am Montag wird es überwiegend sonnig bei Temperaturen um 19 Grad.
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5: So. Jetzt wollen wir wieder alle zusammen verreisen. Wie immer. Alle zusammen. Dahin, wo es schön ist. Am liebsten ans Meer. Oder da, wo schöne Blumen blühen. Also, Lars Leopold, Lena Sophie, Torben Matz und du, Gunther Gertrud. Was haben wir gesagt? Immer schön artig sein. Ja. Hallo. Hallo. Wir haben das Familienwochenende auf dem Bauernhof gewonnen. Wir sind das. Eigentlich hat das ja der Gunther Gertrud gewonnen. Beim Preisausschreiben in der Waldorfschule. Und wurde obendrein noch zum besten Namenstänzer mit einer 27-blättrigen Sonnenblume ausgezeichnet. Mhm. Also für die Anreise würden wir gern das Großraumabteil im Zug nehmen. Ja, das mit der Spielecke drin. Und den Blümchenvorhängen und den Kuschelkissen und den Buntstiften und der Kakao-Nachfüllstation. Ja, ich kümmere mich ja auch immer um alle. Dann nehmen wir Oma und Opa noch mit und Tante Trutchen und ihren Dackel. Und auf dem Bauernhof, da können wir dann schön mit kleinen Kätzchen und Küken kuscheln. Nein, Kinder, ihr braucht keine Angst zu haben. Der Dackel von Tante Trutchen lahmt und ist ein bisschen doof. Der tut dem Kätzchen nichts. Ich habe ihn auch noch ein paar Blümchen mitgebracht. So, dann sieht es gleich wohnlicher aus, ja? Ich kann ihn auch noch Deckchen häkeln. Ja,

Weil Sie haben ja auch gar keine Zeit für eine gescheite Mittagspause. Hm? Wissen Sie was? Ich koche doch immer für alle. Da bringe ich Ihnen was vorbei. Ja? Und Kuchen. Kuchen backe ich auch. Da bringe ich Ihnen auch ein Stück vorbei. Und abends kann ich Ihnen dann für den nächsten Tag Schnittchen schmieren. Die packe ich dann in die Tupperbox. Da halten die wunderbar und auch die Gürkchen bleiben herrlich frisch. Ja. Und blass sehen sie aus. Ja, vielleicht helfen da ein paar Vitamine. Vitamin C oder Eisen oder Omega-3 oder ganz wichtig, Vitamin D. Ich glaube, da habe ich noch was. Da bringe ich Ihnen auch was vorbei. Hm. Ja, es ist schon wichtig, dass Sie auf sich Acht geben. Hm? Ja, unsere Nachbarin, ich hatte es ihr auch angeboten. Aber sie wollte nicht. Nö, ich bin nicht zickig oder beleidigt, deswegen. Ich meine ja nur. Hm. Die hatte auch niemanden, der sich um sie kümmert. Und dann, so schnell kann es gehen. Hm. Ja, Kinder, früher, da sind wir immer ans Meer gefahren. Und da haben wir uns im Strandkorb eingekuschelt. Da haben wir schön geträumt. Und dann sind wir am Strand lang gegangen und haben Muscheln und Steine gesucht. Und dann haben wir manchmal sogar Herzsteine gefunden und einmal sogar einen Mondstein. Die habe ich alle noch schön zu Hause in der Wohnung verteilt. Und dann komme ich manchmal vorbei und dann nehme ich eine Muschel ans Ohr. Oh, dann höre ich das Meer rauschen. Das gibt richtig neue Kraft. Und die vielen Karten mit den Sprüchen von überall her habe ich auch noch alle verteilt in der Wohnung. Dann ist man nicht allein. Und dann noch meine Kollektion von Seidentüchern, die ich eigens am Strand bemalt habe. Habe damit immer den Wellentanz getanzt. Ganz im Einklang mit mir und meinem Herz und der Intuition. Dass das weiche Wasser mit der Zeit den harten Stein besiegt. Du siehst, das Harte unterliegt. Das ist auch so ein Spruch von Brecht oder so. Aber schön, ja? Hm. Ja. Hm. Ja, Lars Leopold, du darfst noch dein Gedicht aufsagen. Und Lena Sophie, du darfst noch dein Lied singen. Und Tom Matz ist eingepennt. Und Gunther Gertrud tanzt die Gebrauchsanweisung. Auch schön. Was wollten wir hier eigentlich? 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

0: Bauhaussanierung 1976. Kreishandwerkerschaft sucht Zeitzeugen.
1: Vor 50 Jahren wurde das Bauhaus in Dessau nach seiner Rekonstruktion wieder eröffnet. An der Sanierung waren damals auch die Produktionsgenossenschaften des Handwerks beteiligt. An diese Leistung erinnert die Kreishandwerkerschaft Dessau beim traditionellen Brunnenfest zum Tag des Handwerks am 11. September auf dem Dessauer Marktplatz. Darüber sprach Kreishandwerksmeister Karl Krökel in einem Interview mit uns von Rhein 1 und erklärte, wie die Sanierarbeiten damals liefen.
2: Ja, die verliefen so, dass, sagen wir mal, Dessauer Handwerksbetriebe organisiert in Produktionsgenossenschaft des Handwerks dort die Sanierungsarbeiten gestemmt haben. Das war ein riesiger Kraftakt unter den Bedingungen des Materialmangels und diesen Kraftakt wollen wir eigentlich jetzt nicht untergehen lassen und haben, sagen wir mal, Walter Gropius nochmal aufgegriffen, der gesagt hat, das Handwerk ist die absolute Grundlage fürs Bauhaus. Und deshalb diesen Ansatz, diesen wichtigen Ansatz des Handwerkes jetzt nochmal zu dokumentieren, zu Veranstaltungen, und zwar nicht, sagen wir mal, in Festveranstaltungen oder anderen Dingen oder Empfängen, wie das teilweise stattfindet, sondern wir wollen das authentisch, sagen wir mal, auch ein bisschen volksnah. Wir wollen erreichen, dass die Bevölkerung einbezogen wird. Damals die Akteure 1976 und vor allen Dingen auch die Handwerker, Architekten, Planer und Helfer und so weiter und so fort. Mussten allerdings feststellen, das war eine wichtige Erkenntnis bei der Erarbeitung der Broschüre, dass eben viele Zeitzeugen unwiederbringlich verloren sind. Das ist recht traurig, also sind einfach verstorben. Und deshalb jetzt dieser Aufruf nochmal nach Zeitzeugen. Wir haben gesagt, jetzt schließen wir das erstmal ab, weil ja das Brunnenfest ist bald, die Broschüre soll rauskommen. Aber wir bringen ja jedes Jahr eine Broschüre und das Bauhausfest ist ja auch bald vorbei. Aber das Handwerk und die Geschichte leben weiter und deshalb dieser Aufruf nach Zeitzeugen, dass das nicht verloren geht, die noch da sind. Oder bei Verstorbenen, sagen wir mal die Enkelkinder oder die Kinder, dass die noch Bilder haben und so weiter. Und wir wollen dann unmittelbar nach dem Brunnenfest am 11.09. einen Zeitzeugenstammtisch einberufen. Da haben wir schon Zusagen, wo wir uns dann in lockerer Atmosphäre treffen und die Dokumente und Bilder und so weiter auch austauschen.
1: Gesucht werden Handwerker, Meister, Planer und Helfer, die an der Bauhausrekonstruktion 1976 oder an späteren Sanierungsarbeiten beteiligt waren. Auch wer Fotos, Dokumente oder Erinnerungen an die damaligen Zeiten besitzt oder Erlebnisse von Eltern oder Großeltern weitergeben möchte, wird gebeten, sich zeitnah bei Karl Krökel zu melden.
2: Wichtig ist, dass die Zeitzeugen, die also an diesem Zeitzeugenstammtisch teilnehmen, mit uns Kontakt aufnehmen. Das ist wichtig. Wir wissen, die sind teilweise 85 Jahre alt, sind nicht so bewandert in den Medien, was Mails und so weiter betrifft. Deshalb habe ich mich entschlossen, jeweils montags von 10 bis 12 Uhr telefonisch zur Verfügung zu stehen. Also 0172 5206 137. Vielleicht kann das die Sendung dann noch einblenden und meine Mailadresse, sodass ich dann auch persönlich angesprochen werden kann und auch persönlich zur Verfügung stehe für diese Dinge.
1: Bereits 3 Zeitzeugen haben sich schon gemeldet. Beim Brunnenfest im September werden sie von ihren Erinnerungen an die Bauhausrekonstruktion von den damaligen Arbeiten berichten.
2: Ja, wir, wie gesagt, wir bringen 3 Zeitzeugen mit, die wir auch würdigen wollen, stellen das nochmal im kleinen Vortrag, 20 Minuten, diesen Kraftakt Reko 76 in den Mittelpunkt. Ohne Handwerk hätte es die Wiedereröffnung des Bauhauses nicht gegeben. Das wollen wir nochmal zeigen, das wollen wir auch hier gegenüber der Bevölkerung erläutern. Die sind alle recht herzlich eingeladen, wie immer gibt es Freibier. Und ja, und dann zeichnen wir, wie in jedem Jahr, unsere Werktätigen verdiente aus den Innungen heraus aus und Betriebsjubilare und so weiter. Es wird also wieder ein interessantes Brunnenfest.
1: Die Kreishandwerkerschaft hofft bis zum 11. September noch weitere Zeitzeugen zu finden. Die gesammelten Geschichten sollen zum Tag des Handwerks beim Brunnenfest lebendig werden und ein Stück regionaler Handwerksgeschichte bewahren.
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0: Am Sonntagvormittag wird es überwiegend bewölkt und windig bei Temperaturen um 16 Grad. Mittags wird es teils sonnig und es weht ein kräftiger, böiger Wind aus Westen. Der Abend bleibt teils sonnig und windig bei Temperaturen um 18 Grad. In der Nacht wird es wechselnd bewölkt und es weht ein leichter Wind aus Westen. Am Montag wird es überwiegend sonnig bei Temperaturen um 19 Grad.
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2: Das Harzfest. Highlights am Wochenende vorgestellt.
3: Ja, mein Name ist Rainer Fessel. Ich bin hier der erste Vorsitzende vom Spielmannszug Hasselfelde und ich bin hier im Organisationskomitee für die Organisation mit verantwortlich.
4: Mein Name ist Katja Hohenstein. Ich komme von der Feuerwehr Hasselfelde und bin auch Teil des Festkomitees vom Harzfest 2026.
5: Mein Name ist Melanie Martin. Ich bin im Skiverein Hasselfelde im Vorstand und bin auch Teil des Festkomitees hier beim Harzfest 26.
2: Als Mitglieder des Festkomitees kümmern Sie sich um die verschiedenen Programmpunkte. Bis Sonntag ist in Hasselfelde eine Menge los. Damit man bei den vielen Highlights nicht den Überblick verliert, haben wir vorab noch einmal nachgefragt, was die Gäste an diesem Wochenende im Harz erwartet.
5: Genau, im Walzebad ist am Freitag die Eröffnung des Harzfestes 2026. Das beginnt um 16.30 Uhr mit einer feierlichen Eröffnung und diesmal ist auch wieder ein sportlicher Teil dabei. Es findet ein Triathlon statt und das ist diesmal ganz toll. Die Ortschaften der Stadt Oberharz am Brocken stellen jeder eine Mannschaft sowie die Verwaltungen des Landkreises und der Stadt Oberharz am Brocken. Und die treten gegeneinander an.
4: Und am Sonnabend starten wir mit einem Gottesdienst von der Landesbischöfin. Das ist auch eine ganz besondere Ehre für uns. Das gab es so auch noch nicht in Hasselfelde. Wir werden dann ein kunterbuntes Rahmenprogramm genießen. Das heißt ein Kinderprogramm, eine Vereinsmeile, eine Blaulichtmeile. Wir werden ganz viele Akteure im Germanen- und Keltendorf haben, im touristischen Dorf. Das heißt unsere Highlights hier im Harz einfach toll präsentieren für Publikum, für Gäste, aber natürlich auch für Einheimische. Und am Abend findet eine große SAW-Party im Kurpark statt und um 21.30 Uhr das Highlight überhaupt, der Zapfenstreich 2026, erstmalig zum Harzfest aufgeführt und wahrscheinlich auch für die nächsten Jahre einzigartig.
3: Also der Zapfenstreich wird hier vor unserer Kirche, unserer schönen Kirche, abends um 21.30 Uhr, wie das bei normalen Zapfenstreichen ist, mit entsprechender, wie sagt man so schön, Illumination, also mit Fackeln und auch die Kirche wird angeleuchtet. Das hat schon entsprechend vor diesem Ambiente schon entsprechend, das ist ein richtig guter Eindruck, den er macht. Deswegen haben wir uns diese Stelle auch dafür ausgesucht.
4: Also wir starten auch am Sonntag um 10 Uhr im Kurpark, auch mit einem Musik-Act, sag ich mal, aus der Region. Und um 11 Uhr beginnt der große Festumzug über die breite Straße am Markt vorbei in Richtung Kurpark. Dort werden dann alle Akteure begrüßt und das musikalische Programm geht weiter.
2: Hasselfelde kennt sich mit Festen aus. Erst vor 4 Jahren gab es zur 800-Jahr-Feier ebenfalls einen großen Umzug und ein Fest im Kurpark. Beim Harzfest soll das noch getoppt werden. Damit das überhaupt möglich ist, braucht es im Ort selbst einen starken Zusammenhalt.
3: Die Vereine sind hier sehr zusammen. Ne? Wir haben gerade eben auch vorhin schon gehört, der Skiverein, die Feuerwehr und auch der Spielmannszug, die Hasselfelder Jäger. Also wir sind sehr viele Vereine, auch der Osterfeuerverein, die auch hier sehr, sehr eng zusammenarbeiten und versuchen, unser Leben hier in der Stadt auch über die Vereine entsprechend zu gestalten.
2: Erwartet werden 20.000 Besucher. Um das Harzfest so einfach wie möglich zu genießen, wird an der Westernstadt Pullman City ein Parkplatz eingerichtet. Dieser kostet zwar 5 Euro, bietet jedoch auch einen Shuttle-Service per Bus zum Walzebad und auch zum Kurpark an.

0: Es ist Landtagswahl in Sachsen-Anhalt. Für den Wahlkreis Wernigerode und Harzgerode kandidiert in diesem Jahr ein neues, frisches Gesicht. Bianca Heine ist 28 Jahre alt. Sie ist seit 2024 Stadtverbandsvorsitzende der CDU und Stadträtin in Harzgerode. Alle Kandidaten, die sich für ein Politikamt im Harzkreis bewerben, wissen eins: Für die Region ist die Tourismusbranche enorm wichtig. Auch die gelernte Verwaltungsfachangestellte weiß das.
1: Für viele ist der Harz ja ein Urlaubsziel, aber für uns ist es einer der wichtigsten Wirtschaftsfaktoren überhaupt. Wernigerode zum Beispiel hat über 1 Million Übernachtungen jedes Jahr. Das ist natürlich wahnsinnig viel und ist damit auch Spitzenreiter in Sachsen-Anhalt. Natürlich profitieren auch davon Gastronomie, Hotellerie, der Einzelhandel hier vor Ort und der hält natürlich unsere Städte hier am Leben.
0: Der gesamte Harzkreis lebt vom Tourismus. Über 8 Millionen Menschen besuchen jährlich die schönste Region Sachsen-Anhalts. Allein Wernigerode hat über 2 Millionen Übernachtungs- und Tagesgäste.
1: Der Harz lebt vom Tourismus. Wir haben zwar auch einen Teil Industrie, aber halt viel mehr Tourismus. Und dafür setze ich mich natürlich auch in Zukunft ein, dass hier auch kleinere Unternehmen weiterhin Chancen haben, dass der Einzelhandel erhalten bleibt und auch gute Rahmenbedingungen in Zukunft bekommt.
0: Bianca Heine absolvierte nach ihrer Ausbildung in Leipzig noch zusätzlich ein Studium in Hannover und ist seit 2024 im Ministerium für Infrastruktur und Digitales des Landes Sachsen-Anhalt tätig.
1: Nach meinem Abitur 2016 habe ich zunächst eine Ausbildung gemacht zur Verwaltungsfachangestellten bei der Stadt Leipzig und anschließend habe ich in Hannover studiert, öffentliche Verwaltung. Genau, ich bin zum Studieren weggezogen, habe aber immer an Sachsen-Anhalt gehangen und an meiner Heimat, so dass ich auch jedes Wochenende nach Hause gefahren bin und jetzt am Ende natürlich auch wieder zurückgekehrt bin.
2: Das ist ja sehr vorbildlich, weil hier in der Region haben wir einen sehr, sehr alten Altersdurchschnitt. Also Jugendliche sind ja willkommen und vor allen Dingen auch junge Menschen, gerade mit Studium, die hier ihre Familie, ihres Dasein auch der Zukunft sehen. Wie ist das? Wie kriegt man diese Leute denn zurück?
1: Naja, wir haben hier gute Voraussetzungen dafür. Also hier in Wernigerode zum Beispiel haben wir selbst eine Hochschule. Also wir sind Hochschulstadt. Ne, man kann hier auch studieren. Man findet hier super Arbeitsplätze. Wir haben gute Grundstückspreise, um auch ein Haus zu erwerben. Und wir sind natürlich auch familienfreundlich. Also es lohnt sich hier, seine Arbeit aufzunehmen, eine Familie zu gründen und einfach sesshaft zu werden. Und das möchte ich auch gerne weitervermitteln. Weil es einfach, also Sachsen-Anhalt und meine Heimat hier vor Ort im Wahlkreis ist einfach lebens- und liebenswert.
2: Es wird jetzt zur Wahl sehr, sehr viel Werbung von den Parteien gemacht. Würde man vielleicht mal so viel Werbung machen, um junge Leute zurückzuholen? Denn was wir ja auch noch haben, sind freie Kita-Plätze. Das ist ja auch keine Selbstverständlichkeit. Läuft da nicht was falsch in der Landesmarketing?
1: Ja, ich denke, da können wir noch einiges nachholen. Das gilt es auch in den nächsten Jahren auf jeden Fall anzugehen, dass man vor allem junge Leute wieder zurückholt oder hier behält, vor allem in Sachsen-Anhalt und einfach bessere Chancen und Rahmenbedingungen schafft, zum Beispiel für bessere Studienangebote, auch hier vor Ort.
0: Bei den derzeitigen Umfragewerten der CDU wird sie Schwierigkeiten haben, mit ihrem Listenplatz 30 in das neue Landesparlament Sachsen-Anhalt zu kommen. Daher möchte die engagierte Politikerin unbedingt das Direktmandat für ihren Wahlkreis Wernigerode und Harzgerode erreichen.
1: Ich würde mich natürlich freuen, wenn ich es in den Landtag schaffen würde. Ich weiß natürlich, es ist super schwierig und wenn dann nur für mich aktuell auch über das Direktmandat zu erreichen, komme ich nicht in den Landtag, geht es für mich nochmal weiter. Also ich habe einen normalen Job, ich arbeite beim Land Sachsen-Anhalt in einem Ministerium hier in Magdeburg sozusagen und ich gehe dann meiner Arbeit nach, aber ich bleibe natürlich politisch engagiert.
2: Das heißt, wenn Sie jetzt nicht in den Landtag kommen, dann geben Sie nicht auf, sondern werden Sie trotzdem kandidieren, zum Beispiel für den Deutschen Bundestag oder auch für Europa?
1: Also aufgeben ist erstmal keine Option, in keinem Fall. Ich würde jetzt nicht sagen, dass ich direkt für ein neues Parlament kandidiere oder ähnliches. Ich bin Stadträtin und würde mich dann darauf wieder voll und ganz konzentrieren, auf mein Ehrenamt sozusagen und auf die Kommunalpolitik und mein Mandat dort, was ich habe. Und bin auch so in vielen Gremien der Jungen Union zum Beispiel engagiert. Und genau, da setze ich mich erstmal weiter ein.
0: Fehlendes Engagement kann man ihr nicht vorwerfen. Ihre Plakate sind in Ihrem Wahlkreis allgegenwärtig.
2: Ja, Frau Heine, Sie möchten in den Landtag. Sie sehen sehr jung aus, aber so jung sind Sie auch nicht mehr. Denn mit 29 hat man eigentlich das richtige Alter, um eine große politische Karriere zu starten. Warum Politik? Sie sind ja in der Verwaltung derzeit. Warum haben Sie sich dafür entschieden?
1: Genau, ich bin mit 28 Jahren sogar die jüngste Direktkandidatin der CDU in Sachsen-Anhalt und kandidiere hier für den Landtag. Ich habe mich für die Politik entschieden, weil ich mir selber gesagt habe, man kann nicht immer nur meckern. Wenn man etwas mitentscheiden will und mitgestalten will, dann kann man sich auch politisch engagieren, ehrenamtlich, und genau das habe ich getan. Ich bin auch Stadträtin in Harzgerode seit einiger Zeit und jetzt ist der nächste Schritt sozusagen die Landtagskandidatur.
2: Sie haben studiert, hier auch im Harz, also Sie kennen Harz eigentlich, sind hier zu Hause und kennen ja alles hier, jeden Stein hier im Prinzip. Aber wenn man jetzt in der Verwaltung ist und in den Landtag will, muss man ja auch die Wirtschaft vertreten. Da haben Sie wenig Erfahrung. Wie können Sie das denn kompensieren?
1: Genau, ich komme vielleicht nicht aus einem wirtschaftlichen Unternehmen oder ähnliches. Natürlich habe ich auch Public Management studiert, da habe ich auch Wirtschaft dabei gehabt als Modul. Aber ich komme auch aus der Wirtschaft im Sinne meiner Familie. Meine Familie hat eine Gastronomie in Harzgerode und das ist quasi auch ein kleines Unternehmen. Und da denke ich, bin ich gut aufgestellt. Ich habe auch von früh an bei meinen Eltern immer geholfen. Ich habe viel gekellnert, immer neben dem Job und neben dem Studium noch gearbeitet. Und mich da auch qualifiziert, genau.
2: Jetzt ist es ja so, das ist ein ganz besonderer Wahlkampf dieses Jahr in Sachsen-Anhalt. Der hat eine hohe bundesweite, ja sogar weltweite Aufmerksamkeit. Früher war es so, wenn man eigentlich einen Listenplatz hat, so wie Sie, glaube 30, dann konnte man ziemlich fest damit rechnen, in den Landtag auch zu kommen. Dieses Jahr ist alles anders, die CDU sieht es gerade nicht so gut aus. Wie empfindet man das denn so als junge Kandidatin? Ärgert man sich da auch ein bisschen?
1: Ich kandidiere ja nicht für einen Listenplatz oder ähnliches. Ich glaube, es sollte von jedem der eigene Anspruch sein, dass man auch natürlich das Direktmandat vor Ort gewinnen möchte. Das ist auch mein Anspruch, dafür kämpfe ich auch. Und vor allem kämpfe ich dafür, dass ich diesen Wahlkreis auch vertreten darf, um das Vertrauen der Bürgerinnen und Bürger hier vor Ort.
2: Wie anstrengend ist denn dieser Wahlkampf?
1: Ich bin seit fast einem Jahr im Wahlkampf tatsächlich. Ich wurde am 18.08.2025 nominiert. Das ist quasi fast ein Jahr in einer Woche. Und es ist schon anstrengend. Ne? Man kommt spät nach Hause, steht früh wieder auf. Privates wird zurückgestellt und ist halt sehr viel vor Ort, viele Termine. Man fährt unzählige tausende Kilometer durch den Wahlkreis, um mit den Bürgerinnen vor Ort ins Gespräch zu kommen, um an Veranstaltungen teilzunehmen, um einfach präsent und vor Ort zu sein, um gemeinsam Lösungen zu suchen. Und man muss natürlich auch bekannt werden für so einen Landtagswahlkampf.
2: Was sind Ihre Schwerpunktthemen dann? Es hat ja jeder Politiker so seinen Schwerpunkt. Der eine macht Wirtschaft, der andere macht Digitales, der nächste macht irgendwie Finanzen. Was würden Sie als Ihren Schwerpunkt betrachten?
1: Mein Schwerpunkt im Landtagswahlkampf ist das Ehrenamt, denn ich denke, ich bin davon überzeugt, das Ehrenamt ist systemrelevant für uns, gerade hier im ländlich geprägten Raum in Sachsen-Anhalt. Wir haben 80% der Menschen im Ehrenamt und nur so erhalten wir auch unsere Vereine, unsere Initiativen vor Ort. Und können die Sportvereine beispielsweise, die Feuerwehren und Ähnliches erhalten. Alles durch das Ehrenamt. Und deswegen setze ich da einen Schwerpunkt drauf, weil ich denke, durch die Menschen vor Ort ist nur das möglich.
2: Jetzt ist ja die CDU auch hier im Harzkreis eine große Partei und auch eine starke Partei.

0: Und es gibt derzeit überall in den Medien nur ein Wort, das nennt sich Brandmauer. Jetzt gibt es hier auch im Harzkreis von der CDU Leute, die sagen, die brauchen wir nicht. Wie sehen Sie das denn?
1: Die CDU hat einen Unvereinbarkeitsbeschluss und an den halte ich mich auch. Also es gibt keine Zusammenarbeit mit den Rechten oder mit den Linken. Und hinter diesem Unvereinbarkeitsbeschluss stehe ich auch, genauso wie das auch unser Ministerpräsident immer sagt. Es gibt dort keine Zusammenarbeit.
0: Aber wenn man nach links und nach rechts eine Brandmauer hat, dann ist es relativ schwierig, irgendwie noch den Ministerpräsidenten zu stellen. Macht man sich darüber Gedanken oder sagt, wir gucken uns erstmal die Wahlergebnisse an?
1: Ich glaube, wir können super viel spekulieren. Wir wissen Stand jetzt nicht, welche Parteien einziehen. Mal zieht das BSW ein, die FDP kommen gar nicht mehr in den Landtag. Auf einmal sind die SPD nur noch bei 6%. Also man kann ja fast sagen, alle 3 Wochen gibt es da neue Entwicklungen. Weshalb ich da aktuell nur sagen kann, das sind alles viele Spekulationen, viele Wenn- und Aber-Konstellationen, die man jetzt anstellen kann. Davon halte ich nicht viel. Für mich selbst geht es darum, hier vor Ort das Vertrauen der Bürgerinnen und Bürger zu bekommen und viel mit den Menschen zu reden, von mir und meinen Werten und meinen Inhalten vor allem zu überzeugen und auch, dass ich natürlich bekannt werde.
0: Wenn man ein Jahr im Wahlkampf ist, mit wie vielen Menschen konnte man schon sprechen? Vor allen Dingen sind ja auch viele Menschen dabei, die eine ganz andere politische Meinung haben.
1: Ich habe sie natürlich nicht gezählt, die vielen Menschen, aber es waren mehrere Tausend, davon bin ich überzeugt, wenn man ein Jahr lang im Wahlkampf ist. Denn wenn man Feste oder Ähnliches besucht, ne, ob das Vereinsfeste sind, Schützenfeste oder andere Veranstaltungen, dann kommt man ja mit so vielen ins Gespräch. Ja, und es sind natürlich auch nicht immer angenehme Themen, die man da bespricht oder man ist auch nicht immer einer Meinung, aber ich glaube, das gehört dazu. Und das ist natürlich auch wichtig. Also ich lasse mich gerne noch mal eines Besseren belehren. Bin da natürlich offen und freue mich auch immer über jede Diskussion.
0: Fragt man die Menschen auch manchmal, warum so viele hier AfD wählen?
1: Ja, natürlich. Und man fragt natürlich auch, was sie bedrückt, was ihre Probleme hier vor Ort sind und versucht gemeinsam eine Lösung zu finden, versucht ins Gespräch zu gehen und halt ganz viel mit Inhalten zu überzeugen, auch wenn die nicht oft ankommen.
2: Ob das für das Direktmandat reicht, wird sich bei der Landtagswahl am 6.9.2026 zeigen.
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0: Am Sonntagvormittag wird es überwiegend bewölkt und windig bei Temperaturen um 16 Grad. Mittags wird es teils sonnig und es weht ein kräftiger, böiger Wind aus Westen. Der Abend bleibt teils sonnig und windig bei Temperaturen um 18 Grad. In der Nacht wird es wechselnd bewölkt und es weht ein leichter Wind aus Westen. Am Montag wird es überwiegend sonnig bei Temperaturen um 19 Grad.
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0: Adolf-Just-Preis für den Regensteinlauf. Engagierter Verein erhält Anerkennung und Unterstützung. Ein Höhepunkt des zur Tradition gewordenen Blankenburger Blütenfestes ist die Überreichung des Adolf-Just-Preises. Bereits seit 2002 wird er von der Stadt und der Lovus-Heilerde-Gesellschaft ausgelobt, um so besonders die sich hier für das Gemeinwohl engagierenden Vereine oder Initiativen zu ehren. Blankenburg war eng mit Adolf Just verbunden. Sein Motto hieß »Zurück zur Natur«. Mit der sogenannten Heilerde wollte er vielen Menschen helfen und gründete 1918 die Heilerde-Gesellschaft im Kallendorfer Weg, wo geringe Mengen des geeigneten Lös noch bis zur Wende aufbereitet wurden.
1: Die Firma ist jetzt leider ein bisschen weiter entfernt, also gegründet in Blankenburg, aber jetzt sind wir in Friedrichsdorf zu Hause. Friedrichsdorf ist im Rhein-Main-Gebiet in der Nähe von Frankfurt. Und die Philosophie von Adolf Just wird auch dort weitergelebt. Das heißt, alle unsere Sortimente, die Arzneimittel, die Medizinprodukte oder auch die zertifizierte Naturkosmetik werden alle hergestellt nach der Philosophie von Adolf Just, nach der Heilerde für die innerliche und äußerliche Anwendung.
0: Die Verbindung nach Blankenburg zu den einstigen Wurzeln der Heilerde wurde seit der Wende neu belebt und gepflegt.
2: Ich darf an der Stelle sagen, liebe Frau Oebermann, wir sind in der Stadt Blankenburg Ihnen ganz persönlich und Ihrem Unternehmen und auch der ganzen Familie, den Nachfolgern von Adolf Just, dankbar, dass Sie diese Verbindung hier nach Blankenburg so lange auch aufrechterhalten. Und Sie haben ja schon die Vielfalt unserer Vereinslandschaft und des Engagements kennengelernt.
0: Natürlich waren auch alle ehemaligen Just-Preisträger zur Bekanntgabe der diesjährigen Auszeichnung eingeladen.
1: Es werden Vereine, Institutionen, Menschen geehrt, die sich eben um die Gesundheit oder um die Gesellschaft verdient gemacht haben. Und in diesem Jahr ist es ein Verein, der diese Werte in besonderem Maße, wie wir finden, verbindet. Es ist nämlich Lok Blankenburg 1949 e.V. und zwar im Besonderen der Verein für Leichtathletik. Und zwar für die Durchführung und Organisation des Regensteinlaufs. Der Regensteinlauf ist aber nicht einfach nur eine sportliche Herausforderung, sondern nein, er verbindet ja auch die Gemeinschaft, die Menschen. Er bringt Familien, alte Leute, junge Leute, sehr ambitionierte Läufer, Hobbyläufer zusammen und steht auch für die Harzer Region. Und das sind ja genau die Werte, für die Adolf Just auch steht. Also sprich das Bewegen in der Natur, das Bewusstsein, das Bewegen und ein gesundheitlicher Lebensstil für die Gesundheit ganz elementar sind. Deswegen meinen wir, dass der Preis hier sehr gut angebracht ist.
0: In diesem Jahr kann sich der Sportverein Lok Blankenburg über einen Scheck von 5.000 Euro freuen, die Tanja Ueckermann von der Heilerde-Gesellschaft Lovus Just dem neuen Abteilungsleiter Donald Rosenthal überreicht. Mit dem Geld soll vor allem die Jubiläumsveranstaltung 30 Jahre Regensteinlauf unterstützt werden. Die Stadt prämiert den jeweiligen Preisträger außerdem mit einem eigens dafür angefertigten Keramikteller.
3: Dieser Regensteinlauf, der hat ja über die Jahre eine ganz gute Strahlkraft entwickelt, auch über die Grenzen der Stadt hinaus. Wir hatten letztes Jahr und dieses Jahr jeweils über 800 Teilnehmer und das ist schon was für so einen kleinen Verein. Und die Leute, die sonst immer am Schluss genannt werden, die möchte ich gerne jetzt mal zuerst nennen. Das sind nämlich die vielen Helfer, die für diesen Wettkampf

0: Vielen Dank.
1: Herzlichen Glückwunsch und sportfrei für den nächsten Regensteinlauf.
2: Eröffnung Technologiezentrum Drohnensicherheit. Neue Forschungs- und Testmöglichkeiten für Drohnen.
3: Lange Jahre wurde versucht, aus dem ehemaligen sowjetischen Militärflugplatz bei Kochstedt einen Verkehrslufthafen zu machen. Viele Millionen versenkten unterschiedlichste Landesregierungen in dem Areal. Es hatte aber alles nichts genutzt, bis man auf die Idee kam, den Flugplatz der deutschen Luft- und Raumfahrt anzubieten, als Forschungszentrum für führerlose Luftfahrzeuge, umgangssprachlich als Drohnen bezeichnet, begann hier 2018 eine technologische Entwicklung, die nun mit der Eröffnung des Technologiezentrums für Drohnensicherheit einen weiteren Fortschritt nahm. Denn aus der schönen neuen Welt automatischer Paketzustellung wurde unterdessen eine militärische Bedrohung, auf die es zu reagieren gilt. Dabei wird Kochstedt ein Teil eines wesentlich größeren Gebildes des DLR, das sich aus theoretischer Forschung, entsprechenden Tests und Fertigung zusammensetzt. Und da es sich für Deutschland um ein gemeinsam zu bearbeitendes Problem handelt, bringt sich die Bundesregierung ein. Interessanterweise nicht über das Verteidigungsministerium, sondern über das Forschungsministerium und über das Ministerium für Inneres. Denn Drohnenbekämpfung ist zunächst erst einmal Aufgabe der Polizei und damit Ländersache.
4: Kochstedt, meine Damen und Herren, wird ein zentraler Baustein der Sicherheitsarchitektur gegenüber der hybriden Bedrohung durch Drohnen sein. Und das ist für uns deswegen dieser bedeutende Tag. Unsere Schlagkraft gegenüber angreifenden Drohnen, unsere Schlagkraft in der Drohnenabwehr, wir verstärken sie heute deutlich.
3: Dabei wird der Flughafen Kochstedt vornehmlich ein Testgelände sein, um die beispielsweise in Braunschweig beim DLR konstruierten Jägerdrohnen unter realen Bedingungen auszuprobieren.
5: In Braunschweig forschen wir schon seit vielen Jahren an Drohnen. Das heißt, wir erforschen, wie man Drohnen zunehmend sicher betreiben kann, wie man sie für neue Herausforderungen wappnen kann, wie zum Beispiel unter schwierigen Wetterbedingungen zu fliegen, die Automation voranzutreiben, sodass der Pilot immer weniger belastet wird beim Fliegen, dass man vielleicht auch mehrere Systeme gleichzeitig fliegen kann. Aber wir forschen auch an Technologien, um gegen Drohnen wirksam zu werden. Wir entwickeln zum Beispiel Jägerdrohnen und Lagebilder in Braunschweig, die dann eingesetzt werden können, um gegen widerrechtlich betriebene Drohnen eingesetzt werden zu können, die dann hier in Kochstedt erprobt werden.
3: Diese Verbindung wurde dann durch die anwesenden Spitzenpolitiker symbolisch freigeschaltet, um ihnen dann einen Eindruck zum Stand der wissenschaftlichen Forschung zu geben. Der ist schon weit gediehen und bereits für viele Einsatzfälle verfügbar. Allerdings befindet man sich dazu in einem ständigen Wettlauf mit dem Gegner. Man sprach hier von einer technologischen Entwicklungszeit von gerade mal 3 Monaten, um auf eine neue Bedrohungslage zu reagieren.
5: Sehr kleine, sehr, sehr schnelle Systeme. Wir haben große, langsame Systeme. Wir haben aber auch große, schnelle Systeme. Also das heißt, gegen die man sich wehren muss. Das heißt, für jede Situation braucht man tatsächlich eine maßgeschneiderte Lösung. Und manchmal ist eine kleine, schnelle Jägerdrohne eine gute Antwort, die allerdings nicht gegen jegliche Drohnen wirksam sein wird, sondern manchmal braucht man ein bisschen größeres Gerät, um dann zum Beispiel eine Drohne einzufangen in der Luft, wenn man beispielsweise über einem Konzert oder einer Sportveranstaltung gerade einen Absturz einer widerrechtlich betriebenen Drohne vermeiden möchte, dann pflückt man sie quasi aus dem Himmel und fliegt sie dann weg, um sie dann für eine Forensik zur Verfügung zu stellen.
3: Denn schließlich möchte man wissen, von wem man angegriffen wurde, auch wenn das nicht immer einfach ist, wie das jüngste Beispiel eines Drohnenangriffs am Flughafen Leipzig-Halle bewies, weshalb sich die versammelten Medien eigentlich nur dafür interessierten und nicht für die wahre Bedeutung des Technologiezentrums für Drohnensicherheit für ein solches Bundesland wie Sachsen-Anhalt.
5: Die Umgebung hier in Kochstedt, das Nationale Erprobungszentrum und jetzt das Technologiezentrum für Drohnensicherheit, ist eine Erprobungsumgebung, ist ein Flughafen, wo verschiedene Experimente durchgeführt werden, wo wir besondere Infrastruktur angeschafft haben, die es ermöglichen, Technologieforschung zu betreiben, bis hin zur Technologiereife und auch externen Partner, wie zum Beispiel unseren Sicherheitsbehörden, die Möglichkeit einräumen können, hier neue Technologien zu testen und zu bewerten, damit Wissen möglichst den Bedarfsträgern auch zur Verfügung gestellt wird.
0: Denn ohne Frage ist es in dem Moment, in dem eine Großforschungseinrichtung eine solche Sichtbarkeit bekommt, auch ein neues Portfolio, jetzt ja tatsächlich auch Drohnen

0: Software eine große Rolle spielt. Das lockt Unternehmen an. Das gibt Start-ups als Ausgründungen, denn hier sind viele junge Wissenschaftlerinnen und Wissenschaftler, die sich gut vorstellen können, sich selbstständig zu machen. Aber es lockt auch Unternehmen an, sich hier in diesem Umfeld anzusiedeln.
1: Das wäre eine große Hoffnung, nicht nur der Landespolitik eine Hoffnung, die sich aber zu erfüllen scheint. Dabei hilft, dass es für diesen Flughafen immer noch die entsprechende Betreiberlizenz gibt, was das Testen unter realistischen Bedingungen ermöglichen wird. Das wird jedoch weitgehend im Verborgenen stattfinden, denn auch bei diesem Pressetermin gab es Areale, in denen nicht gefilmt werden durfte. Denn das Testen und Erproben, aber auch die Ausbildung der Sicherheitsbehörden verlangt nach einem gewissen Maß an Geheimhaltung, womit man wieder beim immerwährenden Wettbewerb mit dem Gegner wäre.
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0: Am Sonntagvormittag wird es überwiegend bewölkt und windig bei Temperaturen um 16 Grad. Mittags wird es teils sonnig und es weht ein kräftiger, böiger Wind aus Westen. Der Abend bleibt teils sonnig und windig bei Temperaturen um 18 Grad. In der Nacht wird es wechselnd bewölkt und es weht ein leichter Wind aus Westen. Am Montag wird es überwiegend sonnig bei Temperaturen um 19 Grad.
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5: So. Jetzt wollen wir wieder alle zusammen verreisen. Wie immer. Alle zusammen. Dahin, wo es schön ist. Am liebsten ans Meer. Oder da, wo schöne Blumen blühen. Also, Lars Leopold, Lena Sophie, Torben Matz und du, Gunther Gertrud. Was haben wir gesagt? Immer schön artig sein, ja? Hallo, hallo. Wir haben das Familienwochenende auf dem Bauernhof gewonnen. Wir sind das. Eigentlich hat das ja der Gunther Gertrud gewonnen. Beim Preisausschreiben in der Waldorfschule. Und wurde obendrein noch zum besten Namenstänzer mit einer 27-blättrigen Sonnenblume ausgezeichnet. Also für die Anreise würden wir gern das Großraumabteil in Zug nehmen. Ja, das mit der Spielecke drin. Und den Blümchenvorhängen und den Kuschelkissen und den Buntstiften und der Kakao-Nachfüllstation. Ja, ich kümmere mich ja auch immer um alle. Dann nehmen wir Oma und Opa noch mit und Tante Trutchen und ihren Dackel. Und auf dem Bauernhof, da können wir dann schön mit kleinen Kätzchen und Küken kuscheln. Nein, Kinder, ihr braucht keine Angst zu haben. Der Dackel von Tante Trutchen lahmt und ist ein bisschen doof. Der tut dem Kätzchen nichts. Ich habe ihn auch noch ein paar Blümchen mitgebracht. So, dann sieht's gleich wohnlicher aus, ja? Ich kann ihn auch noch Deckchen häkeln. Ja, weil Sie haben ja auch gar keine Zeit für eine gescheite Mittagspause. Wissen Sie was? Ich koche doch immer für alle. Da bringe ich Ihnen was vorbei. Ja? Und Kuchen backe ich auch. Da bringe ich Ihnen auch ein Stück vorbei. Und abends kann ich Ihnen dann für den nächsten Tag Schnittchen schmieren. Die packe ich dann in die Tupperbox. Da halten die wunderbar und auch die Gürkchen bleiben herrlich frisch. Ja. Und blass sehen sie aus. Ja, vielleicht helfen da ein paar Vitamine. Vitamin C oder Eisen oder Omega 3 oder ganz wichtig, Vitamin D. Ich glaube, da habe ich noch was. Da bringe ich Ihnen auch was vorbei. Ja, es ist schon wichtig, dass Sie auf sich Acht geben. Ja, unsere Nachbarin, ich hatte es ihr auch angeboten. Aber sie wollte nicht. Ja, ich bin nicht zickig oder beleidigt, deswegen. Ich meine ja nur. Die hatte auch niemanden, der sich um sie kümmert. Und dann, so schnell kann es gehen. Ja, Kinder, früher, da sind wir immer ans Meer gefahren. Und da haben wir uns im Strandkorb eingekuschelt. Da haben wir schön geträumt. Und dann sind wir am Strand lang gegangen und haben Muscheln und Steine gesucht. Und dann haben wir manchmal sogar Herzsteine gefunden und einmal sogar einen Mondstein. Die habe ich alle noch schön zu Hause in der Wohnung verteilt. Und dann komme ich manchmal vorbei und dann nehme ich eine Muschel ans Ohr. Oh, dann höre ich das Meer rauschen. Das gibt richtig neue Kraft. Und die vielen Karten mit den Sprüchen von überall her habe ich auch noch alle verteilt in der Wohnung. Dann ist man nicht allein. Und dann noch meine Kollektion von Seidentüchern, die ich eigens am Strand bemalt habe. Habe damit immer den Wellentanz getanzt. Ganz im Einklang mit mir und meinem Herz und der Intuition. Dass das weiche Wasser mit der Zeit den harten Stein besiegt. Du siehst, das Harte unterliegt. Das ist auch so ein Spruch von Brecht oder so. Aber schön, ja? Ja, Lars Leopold, du darfst noch dein Gedicht aufsagen. Und Lena Sophie, du darfst noch dein Lied singen. Und Tom Matz ist eingepennt. Und Gunter Gertrud tanzt die Gebrauchsanweisung. Auch schön. Was wollten wir hier eigentlich?

0: Bauhaussanierung 1976. Kreishandwerkerschaft sucht Zeitzeugen.
1: Vor 50 Jahren wurde das Bauhaus in Dessau nach seiner Rekonstruktion wieder eröffnet. An der Sanierung waren damals auch die Produktionsgenossenschaften des Handwerks beteiligt. An diese Leistung erinnert die Kreishandwerkerschaft Dessau beim traditionellen Brunnenfest zum Tag des Handwerks am 11. September auf dem Dessauer Marktplatz. Darüber sprach Kreishandwerksmeister Karl Krökel in einem Interview mit uns von Rhein 1 und erklärte, wie die Sanierarbeiten damals liefen.
2: Ja, die verliefen so, dass, sagen wir mal, Dessauer Handwerksbetriebe organisiert in Produktionsgenossenschaft des Handwerks dort die Sanierungsarbeiten gestemmt haben. Das war ein riesiger Kraftakt unter den Bedingungen des Materialmangels, und diesen Kraftakt wollen wir eigentlich jetzt nicht untergehen lassen und haben, sagen wir mal, Walter Gropius nochmal aufgegriffen, der gesagt hat, das Handwerk ist die absolute Grundlage fürs Bauhaus. Und deshalb diesen Ansatz, diesen wichtigen Ansatz des Handwerkes jetzt nochmal zu dokumentieren, zu Veranstaltungen, und zwar nicht, sagen wir mal, in Festveranstaltungen oder anderen Dingen oder Empfängen, wie das teilweise stattfindet, sondern wir wollen das authentisch, sagen wir mal, auch ein bisschen volksnah. Wir wollen erreichen, dass die Bevölkerung einbezogen wird. Damals die Akteure 1976 und vor allen Dingen auch die Handwerker, Architekten, Planer und Helfer und so weiter und so fort. Mussten allerdings feststellen, das war eine wichtige Erkenntnis bei der Erarbeitung der Broschüre, dass eben viele Zeitzeugen unwiederbringlich verloren sind. Das ist recht traurig, also sind einfach verstorben. Und deshalb jetzt dieser Aufruf nochmal nach Zeitzeugen. Wir haben gesagt, jetzt schließen wir das erstmal ab, weil ja das Brunnenfest ist bald, die Broschüre soll rauskommen. Aber wir bringen ja jedes Jahr eine Broschüre, und das Bauhausfest ist ja auch bald vorbei. Aber das Handwerk und die Geschichte leben weiter, und deshalb dieser Aufruf nach Zeitzeugen, dass das nicht verloren geht, die noch da sind. Oder bei Verstorbenen, sagen wir mal, die Enkelkinder oder die Kinder, dass die noch Bilder haben und so weiter. Und wir wollen dann unmittelbar nach dem Brunnenfest am 11.09. einen Zeitzeugenstammtisch einberufen. Da haben wir schon Zusagen, wo wir uns dann in lockerer Atmosphäre treffen und die Dokumente und Bilder und so weiter auch austauschen.
1: Gesucht werden Handwerker, Meister, Planer und Helfer, die an der Bauhausrekonstruktion 1976 oder an späteren Sanierungsarbeiten beteiligt waren. Auch wer Fotos, Dokumente oder Erinnerungen an die damaligen Zeiten besitzt oder Erlebnisse von Eltern oder Großeltern weitergeben möchte, wird gebeten, sich zeitnah bei Karl Krökel zu melden.
2: Wichtig ist, dass die Zeitzeugen, die also an diesem Zeitzeugenstammtisch teilnehmen, mit uns Kontakt aufnehmen. Das ist wichtig. Wir wissen, die sind teilweise 85 Jahre alt, sind nicht so bewandert in den Medien, was Mails und so weiter betrifft. Deshalb habe ich mich entschlossen, jeweils montags von 10 bis 12 Uhr telefonisch zur Verfügung zu stehen, also 0172 5206 137. Vielleicht kann das die Sendung dann noch einblenden und meine Mailadresse, sodass ich dann auch persönlich angesprochen werden kann und auch persönlich zur Verfügung stehe für diese Dinge.
1: Bereits 3 Zeitzeugen haben sich schon gemeldet. Beim Brunnenfest im September werden sie von ihren Erinnerungen an die Bauhausrekonstruktion von den damaligen Arbeiten berichten.
2: Ja, wir, wie gesagt, wir bringen 3 Zeitzeugen mit, die wir auch würdigen wollen, stellen das nochmal im kleinen Vortrag, 20 Minuten, diesen Kraftakt Reko 76 in den Mittelpunkt. Ohne Handwerk hätte es die Wiedereröffnung des Bauhauses nicht gegeben. Das wollen wir noch mal zeigen, das wollen wir auch hier gegenüber der Bevölkerung erläutern. Die sind alle recht herzlich eingeladen. Wie immer gibt es Freibier. Und dann zeichnen wir, wie in jedem Jahr, unsere Werktätigen verdiente aus den Innungen heraus aus. Und Betriebsjubilare und so weiter. Es wird also wieder ein interessantes Brunnenfest.
1: Die Kreishandwerkerschaft hofft bis zum 11. September noch weitere Zeitzeugen zu finden. Die gesammelten Geschichten sollen zum Tag des Handwerks beim Brunnenfest lebendig werden und ein Stück regionaler Handwerksgeschichte bewahren.
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0: Am Sonntagvormittag wird es überwiegend bewölkt und windig bei Temperaturen um 16 Grad. Mittags wird es teils sonnig und es weht ein kräftiger, böiger Wind aus Westen. Der Abend bleibt teils sonnig und windig bei Temperaturen um 18 Grad. In der Nacht wird es wechselnd bewölkt und es weht ein leichter Wind aus Westen. Am Montag wird es überwiegend sonnig bei Temperaturen um 19 Grad.
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2: Das Harzfest. Highlights am Wochenende vorgestellt.
3: Ja, mein Name ist Rainer Fessel. Ich bin hier der erste Vorsitzende vom Spielmannszug Hasselfelde und ich bin hier im Organisationskomitee für die Organisation mit verantwortlich.
4: Mein Name ist Katja Hohenstein. Ich komme von der Feuerwehr Hasselfelde und bin auch Teil des Festkomitees vom Harzfest 2026.
5: Mein Name ist Melanie Martin. Ich bin im Skiverein Hasselfelde im Vorstand und bin auch Teil des Festkomitees hier beim Harzfest 26.
2: Als Mitglieder des Festkomitees kümmern Sie sich um die verschiedenen Programmpunkte. Bis Sonntag ist in Hasselfelde eine Menge los. Damit man bei den vielen Highlights nicht den Überblick verliert, haben wir vorab noch einmal nachgefragt, was die Gäste an diesem Wochenende im Harz erwartet.
5: Genau, im Walzebad ist am Freitag die Eröffnung des Harzfestes 2026. Das beginnt um 16.30 Uhr mit einer feierlichen Eröffnung und diesmal ist auch wieder ein sportlicher Teil dabei. Es findet ein Triathlon statt und das ist diesmal ganz toll. Die Ortschaften der Stadt Oberharz am Brocken stellen jeder eine Mannschaft sowie die Verwaltungen des Landkreises und der Stadt Oberharz am Brocken und die treten gegeneinander an.
4: Und am Sonnabend starten wir mit einem Gottesdienst von der Landesbischöfin. Das ist auch eine ganz besondere Ehre für uns. Das gab es so auch noch nicht in Hasselfelde. Wir werden dann ein kunterbuntes Rahmenprogramm genießen, das heißt ein Kinderprogramm, eine Vereinsmeile, eine Blaulichtmeile. Wir werden ganz viele Akteure im Germanen- und Keltendorf haben, im touristischen Dorf. Das heißt, unsere Highlights hier im Harz einfach toll präsentieren für Publikum, für Gäste, aber natürlich auch für Einheimische. Und am Abend findet eine große SAW-Party im Kurpark statt. Und um 21.30 Uhr das Highlight überhaupt, der Zapfenstreich 2026, erstmalig zum Harzfest aufgeführt und wahrscheinlich auch für die nächsten Jahre einzigartig.
3: Also der Zapfenstreich wird hier vor unserer Kirche, unserer schönen Kirche, abends um 21.30 Uhr, wie das bei normalen Zapfenstreichen ist, mit entsprechender, wie sagt man so schön, Illumination, also mit Fackeln und auch die Kirche wird angeleuchtet. Das hat schon entsprechend vor diesem Ambiente schon entsprechend, das ist ein richtig guter Eindruck, den er macht. Deswegen haben wir uns diese Stelle auch dafür ausgesucht.
4: Also wir starten auch am Sonntag um 10 Uhr im Kurpark, auch mit einem Musikakt, sage ich mal, aus der Region. Und um 11 Uhr beginnt der große Festumzug über die breite Straße am Markt vorbei in Richtung Kurpark. Dort werden dann alle Akteure begrüßt und das musikalische Programm geht weiter.
2: Hasselfelde kennt sich mit Festen aus. Erst vor 4 Jahren gab es zur 800-Jahr-Feier ebenfalls einen großen Umzug und ein Fest im Kurpark. Beim Harzfest soll das noch getoppt werden. Damit das überhaupt möglich ist, braucht es im Ort selbst einen starken Zusammenhalt.
3: Die Vereine sind hier sehr zusammen. Ne? Wir haben gerade eben auch vorhin schon gehört, der Skiverein, die Feuerwehr und auch der Spielmannszug, die Hasselfelder Jäger. Also wir sind sehr viele Vereine, auch der Osterfeuerverein, die auch hier sehr, sehr eng zusammenarbeiten und versuchen, unser Leben hier in der Stadt auch über die Vereine entsprechend zu gestalten.
2: Erwartet werden 20.000 Besucher. Um das Harzfest so einfach wie möglich zu genießen, wird an der Westernstadt Pullman City ein Parkplatz eingerichtet. Dieser kostet zwar 5 Euro, bietet jedoch auch einen Shuttle-Service per Bus zum Walzebad und auch zum Kurpark an.

0: Es ist Landtagswahl in Sachsen-Anhalt. Für den Wahlkreis Wernigerode und Harzgerode kandidiert in diesem Jahr ein neues, frisches Gesicht. Bianca Heine ist 28 Jahre alt. Sie ist seit 2024 Stadtverbandsvorsitzende der CDU und Stadträtin in Harzgerode. Alle Kandidaten, die sich für ein Politikamt im Harzkreis bewerben, wissen eins. Für die Region ist die Tourismusbranche enorm wichtig. Auch die gelernte Verwaltungsfachangestellte weiß das.
1: Für viele ist der Harz ja ein Urlaubsziel, aber für uns ist es einer der wichtigsten Wirtschaftsfaktoren überhaupt. Wernigerode zum Beispiel hat über 1 Million Übernachtungen jedes Jahr. Das ist natürlich wahnsinnig viel und ist damit auch Spitzenreiter in Sachsen-Anhalt. Natürlich profitieren auch davon Gastronomie, Hotellerie, der Einzelhandel hier vor Ort und der hält natürlich unsere Städte hier am Leben.
0: Der gesamte Harzkreis lebt vom Tourismus. Über 8 Millionen Menschen besuchen jährlich die schönste Region Sachsen-Anhalts. Allein Wernigerode hat über 2 Millionen Übernachtungs- und Tagesgäste.
1: Der Harz lebt vom Tourismus. Wir haben zwar auch einen Teil Industrie, aber halt viel mehr Tourismus. Und dafür setze ich mich natürlich auch in Zukunft ein, dass hier auch kleinere Unternehmen weiterhin Chancen haben, dass der Einzelhandel erhalten bleibt und auch gute Rahmenbedingungen in Zukunft bekommt.
0: Bianca Heine absolvierte nach ihrer Ausbildung in Leipzig noch zusätzlich ein Studium in Hannover und ist seit 2024 im Ministerium für Infrastruktur und Digitales des Landes Sachsen-Anhalt tätig.
1: Nach meinem Abitur 2016 habe ich zunächst eine Ausbildung gemacht zur Verwaltungsfachangestellten bei der Stadt Leipzig und anschließend habe ich in Hannover studiert, öffentliche Verwaltung. Genau, ich bin zum Studieren weggezogen, habe aber immer an Sachsen-Anhalt gehangen und an meiner Heimat, so dass ich auch jedes Wochenende nach Hause gefahren bin und jetzt am Ende natürlich auch wieder zurückgekehrt bin.
2: Das ist ja sehr vorbildlich, weil hier in der Region haben wir einen sehr, sehr alten Altersdurchschnitt. Also Jugendliche sind ja willkommen und vor allen Dingen auch junge Menschen, gerade mit Studium, die hier ihre Familie, ihres Dasein auch der Zukunft sehen. Wie ist das? Wie kriegt man diese Leute denn zurück?
1: Naja, wir haben hier gute Voraussetzungen dafür. Also hier in Wernigerode zum Beispiel haben wir selbst eine Hochschule, also wir sind Hochschulstadt. Ne, man kann hier auch studieren, man findet hier super Arbeitsplätze. Wir haben gute Grundstückspreise, um auch ein Haus zu erwerben und wir sind natürlich auch familienfreundlich. Also es lohnt sich hier, seine Arbeit aufzunehmen, eine Familie zu gründen und einfach sesshaft zu werden. Und das möchte ich auch gerne weitervermitteln, weil es einfach, also Sachsen-Anhalt und meine Heimat hier vor Ort im Wahlkreis ist einfach lebens- und liebenswert.
2: Es wird jetzt zur Wahl sehr, sehr viel Werbung von den Parteien gemacht. Würde man vielleicht mal so viel Werbung machen, um junge Leute zurückzuholen? Denn was wir ja auch noch haben, sind freie Kita-Plätze. Das ist ja auch keine Selbstverständlichkeit. Läuft da nicht was falsch in der Landesmarketing?
1: Ja, ich denke, da können wir noch einiges nachholen. Das gilt es auch in den nächsten Jahren auf jeden Fall anzugehen, dass man vor allem junge Leute wieder zurückholt oder hier behält, vor allem in Sachsen-Anhalt und einfach bessere Chancen und Rahmenbedingungen schafft, zum Beispiel für bessere Studienangebote, auch hier vor Ort.
0: Bei den derzeitigen Umfragewerten der CDU wird sie Schwierigkeiten haben, mit ihrem Listenplatz 30 in das neue Landesparlament Sachsen-Anhalt zu kommen. Daher möchte die engagierte Politikerin unbedingt das Direktmandat für ihren Wahlkreis Wernigerode und Harzgerode erreichen.
1: Ich würde mich natürlich freuen, wenn ich es in den Landtag schaffen würde. Ich weiß natürlich, es ist super schwierig und wenn dann nur für mich aktuell auch über das Direktmandat zu erreichen, komme ich nicht in den Landtag, geht es für mich nochmal weiter. Also ich habe einen normalen Job, ich arbeite beim Land Sachsen-Anhalt in einem Ministerium hier in Magdeburg sozusagen und ich gehe dann meiner Arbeit nach, aber ich bleibe natürlich politisch engagiert.

0: Das heißt, wenn Sie jetzt nicht in den Landtag kommen, dann geben Sie nicht auf, sondern dann werden Sie trotzdem kandidieren, zum Beispiel für den Deutschen Bundestag oder auch für Europa.
1: Also aufgeben ist erstmal keine Option, in keinem Fall. Ich würde jetzt nicht sagen, dass ich direkt für ein neues Parlament kandidiere oder ähnliches. Ich bin Stadträtin und würde mich dann darauf wieder voll und ganz konzentrieren, auf mein Ehrenamt sozusagen und auf die Kommunalpolitik und mein Mandat dort, was ich habe. Und bin auch so in vielen Gremien der Jungen Union zum Beispiel engagiert. Und genau, da setze ich mich erstmal weiter ein.
2: Fehlendes Engagement kann man ihr nicht vorwerfen. Ihre Plakate sind in Ihrem Wahlkreis allgegenwärtig.
0: Ja, Frau Heine, Sie möchten in den Landtag. Sie sehen sehr jung aus, aber so jung sind Sie auch nicht mehr. Denn mit 29 hat man eigentlich das richtige Alter, um eine große politische Karriere zu starten. Warum Politik? Sie sind ja in der Verwaltung derzeit. Warum haben Sie sich dafür entschieden?
1: Genau, ich bin mit 28 Jahren sogar die jüngste Direktkandidatin der CDU in Sachsen-Anhalt und kandidiere hier für den Landtag. Ich habe mich für die Politik entschieden, weil ich mir selber gesagt habe, man kann nicht immer nur meckern. Wenn man etwas mitentscheiden will und mitgestalten will, dann kann man sich auch politisch engagieren, ehrenamtlich. Und genau das habe ich getan. Ich bin auch Stadträtin in Harzgerode seit einiger Zeit. Und jetzt ist der nächste Schritt sozusagen die Landtagskandidatur.
0: Sie haben studiert. Hier auch im Harz, also Sie kennen Harz eigentlich, sind hier zu Hause und kennen ja alles hier, jeden Stein hier im Prinzip. Aber wenn man jetzt in der Verwaltung ist und in den Landtag will, muss man ja auch die Wirtschaft vertreten. Da haben Sie wenig Erfahrung. Wie können Sie das denn kompensieren?
1: Genau, ich komme vielleicht nicht aus einem wirtschaftlichen Unternehmen oder ähnliches. Natürlich habe ich auch Public Management studiert, da habe ich auch Wirtschaft dabei gehabt als Modul. Aber ich komme auch aus der Wirtschaft im Sinne meiner Familie. Meine Familie hat eine Gastronomie in Harzgerode und das ist quasi auch ein kleines Unternehmen. Und da denke ich, bin ich gut aufgestellt. Ich habe auch von früh an bei meinen Eltern immer geholfen. Ich habe viel gekellnert, immer neben dem Job und neben dem Studium noch gearbeitet. Und mich da auch qualifiziert, genau.
0: Jetzt ist es ja so, das ist ein ganz besonderer Wahlkampf dieses Jahr in Sachsen-Anhalt. Der hat eine hohe bundesweite, ja sogar weltweite Aufmerksamkeit. Früher war es so, wenn man eigentlich einen Listenplatz hat, so wie Sie, glaube 30, dann konnte man ziemlich fest damit rechnen, in den Landtag auch zu kommen. Dieses Jahr ist alles anders, die CDU sieht es gerade nicht so gut aus. Wie empfindet man das denn so als junge Kandidatin? Ärgert man sich da auch ein bisschen?
1: Ich kandidiere ja nicht für einen Listenplatz oder ähnliches. Ich glaube, es sollte von jedem der eigene Anspruch sein, dass man auch natürlich das Direktmandat vor Ort gewinnen möchte. Das ist auch mein Anspruch, dafür kämpfe ich auch. Und vor allem kämpfe ich dafür, dass ich diesen Wahlkreis auch vertreten darf, um das Vertrauen der Bürgerinnen und Bürger hier vor Ort.
0: Wie anstrengend ist denn dieser Wahlkampf?
1: Ich bin seit fast einem Jahr im Wahlkampf tatsächlich. Ich wurde am 18.08.2025 nominiert. Das ist quasi fast ein Jahr in einer Woche. Und es ist schon anstrengend. Ne? Man kommt spät nach Hause, steht früh wieder auf. Privates wird zurückgestellt und ist halt sehr viel vor Ort, viele Termine. Man fährt unzählige tausende Kilometer durch den Wahlkreis, um mit den Bürgerinnen vor Ort ins Gespräch zu kommen, um an Veranstaltungen teilzunehmen, um einfach präsent und vor Ort zu sein, um gemeinsam Lösungen zu suchen. Und man muss natürlich auch bekannt werden für so einen Landtagswahlkampf.
0: Was sind Ihre Schwerpunktthemen dann? Es hat ja jeder Politiker so seinen Schwerpunkt. Der eine macht Wirtschaft, der andere macht Digitales, der nächste macht irgendwie Finanzen. Was würden Sie als Ihren Schwerpunkt betrachten?
1: Mein Schwerpunkt im Landtagswahlkampf ist das Ehrenamt, denn ich denke, ich bin davon überzeugt, das Ehrenamt ist systemrelevant für uns, gerade hier im ländlich geprägten Raum in Sachsen-Anhalt. Wir haben 80% der Menschen im Ehrenamt und nur so erhalten wir auch unsere Vereine, unsere Initiativen vor Ort. Und können die Sportvereine beispielsweise die Feuerwehren und ähnliches erhalten. Alles durch das Ehrenamt. Und deswegen setze ich da einen Schwerpunkt drauf, weil ich denke, durch die Menschen vor Ort ist nur das möglich.
0: Jetzt ist ja die CDU auch hier im Harzkreis eine große Partei und auch eine starke Partei. Und es gibt derzeit überall in den Medien nur ein Wort, das nennt sich Brandmauer. Jetzt gibt es hier auch im Harzkreis von der CDU Leute, die sagen, die brauchen wir nicht. Wie sehen Sie das denn?
1: Die CDU hat einen Unvereinbarkeitsbeschluss und an den halte ich mich auch. Also es gibt keine Zusammenarbeit mit den Rechten oder mit den Linken. Und hinter diesem Unvereinbarkeitsbeschluss stehe ich auch, genauso wie das auch unser Ministerpräsident immer sagt. Es gibt dort keine Zusammenarbeit.
0: Aber wenn man nach links und nach rechts eine Brandmauer hat, dann ist es relativ schwierig, irgendwie noch

0: den Ministerpräsidenten zu stellen. Macht man sich darüber Gedanken oder sagt, wir gucken uns erstmal die Wahlergebnisse an?
1: Ich glaube, wir können super viel spekulieren. Wir wissen Stand jetzt nicht, welche Parteien einziehen. Zieht das BSW ein, die FDP kommen gar nicht mehr in den Landtag. Auf einmal sind die SPD nur noch bei 6%. Also man kann ja fast sagen, alle drei Wochen gibt es da neue Entwicklungen. Weshalb ich da aktuell nur sagen kann, das sind alles viele Spekulationen, viele Wenn- und Aber-Konstellationen, die man jetzt anstellen kann. Davon halte ich nicht viel. Für mich selbst geht es darum, hier vor Ort das Vertrauen der Bürgerinnen und Bürger zu bekommen und viel mit den Menschen zu reden, von mir und meinen Werten und meinen Inhalten vor allem zu überzeugen und auch, dass ich natürlich bekannt werde.
0: Wenn man ein Jahr im Wahlkampf ist, mit wie vielen Menschen konnte man schon sprechen? Vor allen Dingen sind ja auch viele Menschen dabei, die eine ganz andere politische Meinung haben.
1: Ich habe sie natürlich nicht gezählt, die vielen Menschen, aber es waren mehrere Tausend, davon bin ich überzeugt, wenn man ein Jahr lang im Wahlkampf ist. Denn wenn man Feste oder Ähnliches besucht, ne, ob das Vereinsfeste sind, Schützenfeste oder andere Veranstaltungen, dann kommt man ja mit so vielen ins Gespräch. Ja, und es sind natürlich auch nicht immer angenehme Themen, die man da bespricht, oder man ist auch nicht immer einer Meinung, aber ich glaube, das gehört dazu. Und das ist natürlich auch wichtig. Also ich lasse mich gerne noch mal eines Besseren belehren. Bin da natürlich offen und freue mich auch immer über jede Diskussion.
0: Fragt man die Menschen auch manchmal, warum so viele hier AfD wählen?
1: Ja, natürlich. Und man fragt natürlich auch, was sie bedrückt, was ihre Probleme hier vor Ort sind. Und versucht, gemeinsam eine Lösung zu finden, versucht, ins Gespräch zu gehen und halt ganz viel mit Inhalten zu überzeugen, auch wenn die nicht oft ankommen.
2: Ob das für das Direktmandat reicht, wird sich bei der Landtagswahl am 6.9.2026 zeigen.
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0: Am Sonntagvormittag wird es überwiegend bewölkt und windig bei Temperaturen um 16 Grad. Mittags wird es teils sonnig und es weht ein kräftiger, böiger Wind aus Westen. Der Abend bleibt teils sonnig und windig bei Temperaturen um 18 Grad. In der Nacht wird es wechselnd bewölkt und es weht ein leichter Wind aus Westen. Am Montag wird es überwiegend sonnig bei Temperaturen um 19 Grad.
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0: Langensteinlauf. Engagierter Verein erhält Anerkennung und Unterstützung. Ein Höhepunkt des zur Tradition gewordenen Blankenburger Blütenfestes ist die Überreichung des Adolf-Jus-Preises. Bereits seit 2002 wird er von der Stadt und der Luvus-Heilerde-Gesellschaft ausgelobt, um so besonders die sich hier für das Gemeinwohl engagierenden Vereine oder Initiativen zu ehren. Blankenburg war eng mit Adolf Just verbunden. Sein Motto hieß Zurück zur Natur. Mit der sogenannten Heilerde wollte er vielen Menschen helfen und gründete 1918 die Heilerde-Gesellschaft im Kallendorfer Weg, wo geringe Mengen des geeigneten Lös noch bis zur Wende aufbereitet wurden.
1: Die Firma ist jetzt leider ein bisschen weiter entfernt, also gegründet in Blankenburg, aber jetzt sind wir in Friedrichsdorf zu Hause. Friedrichsdorf ist im Rhein-Main-Gebiet in der Nähe von Frankfurt. Und die Philosophie von Adolf Just wird auch dort weitergelebt. Das heißt, alle unsere Sortimente, die Arzneimittel, die Medizinprodukte oder auch die zertifizierte Naturkosmetik werden alle hergestellt nach der Philosophie von Adolf Just, nach der Heilerde für die innerliche und äußerliche Anwendung.
0: Die Verbindung nach Blankenburg zu den einstigen Wurzeln der Heilerde wurde seit der Wende neu belebt und gepflegt.
2: Ich darf an der Stelle sagen, liebe Frau Oebermann, wir sind in der Stadt Blankenburg Ihnen ganz persönlich und Ihrem Unternehmen und auch der ganzen Familie, den Nachfolgern von Adolf Just, dankbar, dass Sie diese Verbindung hier nach Blankenburg so lange auch aufrechterhalten. Und Sie haben ja schon die Vielfalt unserer Vereinslandschaft und des Engagements kennengelernt.
0: Natürlich waren auch alle ehemaligen Just-Preisträger zur Bekanntgabe der diesjährigen Auszeichnung eingeladen.
1: Es werden Vereine, Institutionen, Menschen geehrt, die sich eben um die Gesundheit oder um die Gesellschaft verdient gemacht haben. Und in diesem Jahr ist es ein Verein, der diese Werte in besonderem Maße, wie wir finden, verbindet. Es ist nämlich Lok Langenburg 1949 e.V. und zwar im Besonderen der Verein für Leichtathletik. Und zwar für die Durchführung und Organisation des Regensteinlaufs. Der Regensteinlauf ist aber nicht einfach nur eine sportliche Herausforderung, sondern nein, er verbindet ja auch die Gemeinschaft, die Menschen. Er bringt Familien, alte Leute, junge Leute, sehr ambitionierte Läufer, Hobbyläufer zusammen und steht auch für die Harzer Region. Und das sind ja genau die Werte, für die Adolf Just auch steht. Also sprich das Bewegen in der Natur, das Bewusstsein, das Bewegen und ein gesundheitlicher Lebensstil für die Gesundheit ganz elementar sind. Deswegen meinen wir, dass der Preis hier sehr gut angebracht ist.
0: In diesem Jahr kann sich der Sportverein Lok Blankenburg über einen Scheck von 5.000 Euro freuen, die Tanja Ueckermann von der Heilerde-Gesellschaft Luvus Just dem neuen Abteilungsleiter Donald Rosenthal überreicht. Mit dem Geld soll vor allem die Jubiläumsveranstaltung 30 Jahre Regensteinlauf unterstützt werden. Die Stadt prämiert den jeweiligen Preisträger außerdem mit einem eigens dafür angefertigten Keramikteller.
3: Dieser Regensteinlauf, der hat ja über die Jahre eine ganz gute Strahlkraft entwickelt, auch über die Grenzen der Stadt hinaus. Wir hatten letztes Jahr und dieses Jahr jeweils über 800 Teilnehmer. Und das ist schon was für so einen kleinen Verein. Und die Leute, die sonst immer am Schluss genannt werden, die möchte ich gerne jetzt mal zuerst nennen. Das sind nämlich die vielen Helfer, die für diesen Wettkampf, für diesen Tag erforderlich sind. Und wir haben jetzt in der Regel so 50 bis 60, manchmal sogar 70 Leute, die uns bei dieser Organisation und Durchführung unterstützen. Und da sind die 5 bis 6 Leute, die bei uns in der Abteilungsleitung sitzen und die Organisationsarbeit machen, nur ein winziger Teil von dieser Veranstaltung. Es gibt also sehr viel mehr Menschen, die das tragen und die dazu beitragen, dass das ein großer Erfolg geworden ist, dieser Regensteinlauf. Es macht sehr viel Spaß, die Teilnehmer zu sehen, wenn sie am Ende erschöpft und glücklich im Ziel ankommen. Und ich hoffe, dass das noch viele Jahre so bleiben wird. Also

0: Viele Millionen versenkten unterschiedlichste Landesregierungen in dem Areal. Es hatte aber alles nichts genutzt, bis man auf die Idee kam, den Flugplatz der deutschen Luft- und Raumfahrt anzubieten. Als Forschungszentrum für führerlose Luftfahrzeuge, umgangssprachlich als Drohnen bezeichnet, begann hier 2018 eine technologische Entwicklung, die nun mit der Eröffnung des Technologiezentrums für Drohnensicherheit einen weiteren Fortschritt nahm. Denn aus der schönen neuen Welt automatischer Paketzustellung wurde unterdessen eine militärische Bedrohung, auf die es zu reagieren gilt. Dabei wird Kochstedt ein Teil eines wesentlich größeren Gebildes des DLR, das sich aus theoretischer Forschung, entsprechenden Tests und Fertigung zusammensetzt. Und da es sich für Deutschland um ein gemeinsam zu bearbeitendes Problem handelt, bringt sich die Bundesregierung ein. Interessanterweise nicht über das Verteidigungsministerium, sondern über das Forschungsministerium und über das Ministerium für Inneres. Denn Drohnenbekämpfung ist zunächst erst einmal Aufgabe der Polizei und damit Ländersache.
1: Kochstedt, meine Damen und Herren, wird ein zentraler Baustein der Sicherheitsarchitektur gegenüber der hybriden Bedrohung durch Drohnen sein. Und das ist für uns deswegen dieser bedeutende Tag, unsere Schlagkraft gegenüber angreifenden Drohnen, unsere Schlagkraft in der Drohnenabwehr, wir verstärken sie heute deutlich.
0: Dabei wird der Flughafen Kochstedt vornehmlich ein Testgelände sein, um die beispielsweise in Braunschweig beim DLR konstruierten Jägerdrohnen unter realen Bedingungen auszuprobieren.
2: In Braunschweig forschen wir schon seit vielen Jahren an Drohnen. Das heißt, wir erforschen, wie man Drohnen zunehmend sicher betreiben kann, wie man sie für neue Herausforderungen wappnen kann, wie zum Beispiel unter schwierigen Wetterbedingungen zu fliegen, die Automation voranzutreiben, sodass der Pilot immer weniger belastet wird beim Fliegen, dass man vielleicht auch mehrere Systeme gleichzeitig fliegen kann. Aber wir forschen auch an Technologien, um gegen Drohnen wirksam zu werden. Wir entwickeln zum Beispiel Jägerdrohnen und Lagebilder in Braunschweig, die dann eingesetzt werden können, um gegen widerrechtlich betriebene Drohnen eingesetzt werden zu können, die dann hier in Kochstedt erprobt werden.
0: Diese Verbindung wurde dann durch die anwesenden Spitzenpolitiker symbolisch freigeschaltet, um ihnen dann einen Eindruck zum Stand der wissenschaftlichen Forschung zu geben. Der ist schon weit gediehen und bereits für viele Einsatzfälle verfügbar. Allerdings befindet man sich dazu in einem ständigen Wettlauf mit dem Gegner. Man sprach hier von einer technologischen Entwicklungszeit von gerade mal 3 Monaten, um auf eine neue Bedrohungslage zu reagieren.
2: Sehr kleine, sehr, sehr schnelle Systeme. Wir haben große, langsame Systeme. Wir haben aber auch große, schnelle Systeme. Also das heißt, gegen die man sich wehren muss. Das heißt, für jede Situation braucht man tatsächlich eine maßgeschneiderte Lösung. Und manchmal ist eine kleine, schnelle Jägerdrohne eine gute Antwort, die allerdings nicht gegen jegliche Drohnen wirksam sein wird, sondern manchmal braucht man ein bisschen größeres Gerät, um dann zum Beispiel eine Drohne einzufangen in der Luft, wenn man beispielsweise über einem Konzert oder einer Sportveranstaltung gerade einen Absturz einer widerrechtlich betriebenen Drohne vermeiden möchte, dann pflückt man sie quasi aus dem Himmel und fliegt sie dann weg, um sie dann für eine Forensik zur Verfügung zu stellen.
0: Denn schließlich möchte man wissen, von wem man angegriffen wurde, auch wenn das nicht immer einfach ist, wie das jüngste Beispiel eines Drohnenangriffs am Flughafen Leipzig-Halle bewies, weshalb sich die versammelten Medien eigentlich nur dafür interessierten und nicht für die wahre Bedeutung des Technologiezentrums für Drohnensicherheit für ein solches Bundesland wie Sachsen-Anhalt.
2: Die Umgebung hier in Kochstedt, das nationale Erprobungszentrum und jetzt das Technologiezentrum für Drohnensicherheit, ist eine Erprobungsumgebung, ist ein Flughafen, wo verschiedene Experimente durchgeführt werden, wo wir besondere Infrastruktur angeschafft haben, die es ermöglichen, Technologieforschung zu betreiben, bis hin zur Technologiereife und auch externen Partner, wie zum Beispiel unseren Sicherheitsbehörden, die Möglichkeit einräumen können, hier neue Technologien zu testen und zu bewerten, damit Wissen möglichst den Bedarfsträgern auch zur Verfügung gestellt wird.
3: Denn ohne Frage ist es in dem Moment, in dem eine Großforschungseinrichtung eine solche Sichtbarkeit bekommt, auch ein neues Portfolio, jetzt ja tatsächlich auch Drohnenabwehr eine große Rolle spielt, das lockt Unternehmen an. Das gibt Start-ups als Ausgründungen, denn hier sind viele junge Wissenschaftlerinnen und Wissenschaftler, die sich gut vorstellen können, sich selbstständig zu machen. Aber es lockt auch Unternehmen an, sich hier in diesem Umfeld anzusiedeln.
0: Das wäre eine große Hoffnung, nicht nur der Landespolitik, eine Hoffnung, die sich aber zu erfüllen scheint. Dabei hilft, dass es für diesen Flughafen immer noch die entsprechende Betreiberlizenz gibt, was das Testen unter realistischen Bedingungen ermöglichen wird. Das wird jedoch weitgehend im Verborgenen stattfinden.

0: Denn auch bei diesem Pressetermin gab es Areale, in denen nicht gefilmt werden durfte. Denn das Testen und Erproben, aber auch die Ausbildung der Sicherheitsbehörden verlangt nach einem gewissen Maß an Geheimhaltung, womit man wieder beim immerwährenden Wettbewerb mit dem Gegner wäre.
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0: Am Sonntagvormittag wird es überwiegend bewölkt und windig bei Temperaturen um 16 Grad. Mittags wird es teils sonnig und es weht ein kräftiger, böiger Wind aus Westen. Der Abend bleibt teils sonnig und windig bei Temperaturen um 18 Grad. In der Nacht wird es wechselnd bewölkt und es weht ein leichter Wind aus Westen. Am Montag wird es überwiegend sonnig bei Temperaturen um 19 Grad.
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0: Am 6. 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

0: gehen. 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September von 8 bis 18 Uhr in Ihrem vorgesehenen Wahllokal unter Vorlage eines Ausweises und Ihrer Wahlbenachrichtigung. 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September, 15 Uhr abgegeben werden. Den Stimmzettel können Sie dann bereits vor dem Wahltag zu Hause ausfüllen und beim Rathaus abgeben. Eine andere Alternative bietet das Wählen im Rathaus in Halberstadt. Ab Montag, den 24. August, können die Wähler ihre Stimmen bereits vor Ort abgeben. Bitte beachten Sie, dass Sie Ihr Wahlrecht nur persönlich und nur einmal ausüben dürfen.
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3: So. Jetzt wollen wir wieder alle zusammen verreisen. Wie immer. Alle zusammen. Dahin, wo es schön ist. Am liebsten ans Meer. Oder da, wo schöne Blumen blühen. Also, Lars Leopold, Lena Sophie, Torben Matz und du, Gunther Gertrud. Was haben wir gesagt? Immer schön artig sein, ja? Hallo, hallo. Wir haben das Familienwochenende auf dem Bauernhof gewonnen. Wir sind das. Eigentlich hat das ja der Gunther Gertrud gewonnen. Beim Preisausschreiben in der Waldorfschule. Und wurde obendrein noch zum besten Namenstänzer mit einer 27-blättrigen Sonnenblume ausgezeichnet. Also für die Anreise würden wir gern das Großraumabteil in Zug nehmen. Ja, das mit der Spielecke drin. Und den Blümchenvorhängen und den Kuschelkissen und den Buntstiften und der Kakao-Nachfüllstation. Ja, ich kümmere mich ja auch immer um alle. Dann nehmen wir Oma und Opa noch mit und Tante Trutchen und ihren Dackel. Und auf dem Bauernhof, da können wir dann schön mit kleinen Kätzchen und Küken kuscheln. Nein, Kinder, ihr braucht keine Angst zu haben. Der Dackel von Tante Trutchen lahmt und ist ein bisschen doof. Der tut dem Kätzchen nichts. Ich habe ihn auch noch ein paar Blümchen mitgebracht. So, dann sieht's gleich wohnlicher aus, ja? Ich kann ihn auch noch Deckchen häkeln. Ja, weil sie haben ja auch gar keine Zeit für eine gescheite Mittagspause. Wissen Sie was? Ich koche doch immer für alle. Da bringe ich ihnen was vorbei. Ja? Und Kuchen backe ich auch. Da bringe ich ihn auch ein Stück vorbei. Und abends kann ich ihn dann für den nächsten Tag Schnittchen schmieren. Die packe ich dann in die Tupperbox. Da halten die wunderbar und auch die Gürkchen bleiben herrlich frisch. Ja. Und blass sehen sie aus. Ja, vielleicht helfen da ein paar Vitamine. Vitamin C oder Eisen oder Omega-3 oder ganz wichtig, Vitamin D. Ich glaube, da habe ich noch was. Da bringe ich Ihnen auch was vorbei. Ja, es ist schon wichtig, dass Sie auf sich Acht geben. Ja, unsere Nachbarin, ich hatte es ihr auch angeboten. Aber sie wollte nicht. Ja, ich bin nicht zickig oder beleidigt, deswegen. Ich meine ja nur. Die hatte auch niemanden, der sich um sie kümmert. Und dann, so so schnell.

Ja, Kinder, früher, da sind wir immer ans Meer gefahren und da haben wir uns im Strandkorb eingekuschelt, da haben wir schön geträumt und dann sind wir am Strand lang gegangen und haben Muscheln und Steine gesucht und dann haben wir manchmal sogar Herzsteine gefunden und einmal sogar einen Mondstein. Die habe ich alle noch schön zu Hause in der Wohnung verteilt. Und dann komme ich manchmal vorbei und dann nehme ich eine Muschel ans Ohr. Oh, dann höre ich das Meer rauschen. Das gibt richtig neue Kraft. Und die vielen Karten mit den Sprüchen von überall her habe ich auch noch alle verteilt in der Wohnung. Dann ist man nicht allein. Und dann noch meine Kollektion von Seidentüchern, die ich eigens am Strand bemalt habe. Habe damit immer den Wellentanz getanzt. Ganz im Einklang mit mir und meinem Herz und der Intuition. Dass das weiche Wasser mit der Zeit den harten Stein besiegt. Du siehst, das Harte unterliegt. Ist auch so ein Spruch von Brecht oder so. Aber schön, ja? Ja, Lars Leopold, du darfst noch dein Gedicht aufsagen. Und Lena Sophie, du darfst noch dein Lied singen. Und Tom Matz ist eingepennt. Und Gunter Gertrud tanzt die Gebrauchsanweisung. Auch schön. Was wollten wir hier eigentlich?

0: Bauhaussanierung 1976. Kreishandwerkerschaft sucht Zeitzeugen.
1: Vor 50 Jahren wurde das Bauhaus in Dessau nach seiner Rekonstruktion wieder eröffnet. An der Sanierung waren damals auch die Produktionsgenossenschaften des Handwerks beteiligt. An diese Leistung erinnert die Kreishandwerkerschaft Dessau beim traditionellen Brunnenfest zum Tag des Handwerks am 11. September auf dem Dessauer Marktplatz. Darüber sprach Kreishandwerksmeister Karl Krökel in einem Interview mit uns von Rhein 1 und erklärte, wie die Sanierarbeiten damals liefen.
2: Ja, die verliefen so, dass, sagen wir mal, Dessauer Handwerksbetriebe organisiert in Produktionsgenossenschaft des Handwerks dort die Sanierungsarbeiten gestemmt haben. Das war ein riesiger Kraftakt unter den Bedingungen des Materialmangels, und diesen Kraftakt wollen wir eigentlich jetzt nicht untergehen lassen und haben, sagen wir mal, Gropius, Walter Gropius nochmal aufgegriffen, der gesagt hat, das Handwerk ist die absolute Grundlage fürs Bauhaus. Und deshalb diesen Ansatz, diesen wichtigen Ansatz des Handwerkes jetzt nochmal zu dokumentieren, zu Veranstaltungen, und zwar nicht, sagen wir mal, in Festveranstaltungen oder anderen Dingen oder Empfängen, wie das teilweise stattfindet, sondern wir wollen das authentisch, sagen wir mal, auch ein bisschen volksnah. Wir wollen erreichen, dass die Bevölkerung einbezogen wird. Damals die Akteure 1976 und vor allen Dingen auch die Handwerker, Architekten, Planer und Helfer und so weiter und so fort. Mussten allerdings feststellen, das war eine wichtige Erkenntnis bei der Erarbeitung der Broschüre, dass eben viele Zeitzeugen unwiederbringlich verloren sind. Das ist recht traurig, also sind einfach verstorben. Und deshalb jetzt dieser Aufruf nochmal nach Zeitzeugen. Wir haben gesagt, jetzt schließen wir das erstmal ab, weil ja das Brunnenfest ist bald, die Broschüre soll rauskommen. Aber wir bringen ja jedes Jahr eine Broschüre, und das Bauhausfest ist ja auch bald vorbei. Aber das Handwerk und die Geschichte leben weiter, und deshalb dieser Aufruf nach Zeitzeugen, dass das nicht verloren geht, die noch da sind. Oder bei Verstorbenen, sagen wir mal, die Enkelkinder oder die Kinder, dass die noch Bilder haben und so weiter. Und wir wollen dann unmittelbar nach dem Brunnenfest am 11.09. einen Zeitzeugenstammtisch einberufen. Da haben wir schon Zusagen, wo wir uns dann in lockerer Atmosphäre treffen und die Dokumente und Bilder und so weiter auch austauschen.
1: Gesucht werden Handwerker, Meister, Planer und Helfer, die an der Bauhausrekonstruktion 1976 oder an späteren Sanierungsarbeiten beteiligt waren. Auch wer Fotos, Dokumente oder Erinnerungen an die damaligen Zeiten besitzt oder Erlebnisse von Eltern oder Großeltern

0: weitergeben möchte, wird gebeten, sich zeitnah bei Karl Krökel zu melden.
1: Wichtig ist, dass die Zeitzeugen, die also an diesem Zeitzeugenstammtisch teilnehmen, mit uns Kontakt aufnehmen. Das ist wichtig. Wir wissen, die sind teilweise 85 Jahre alt, sind nicht so bewandert in den Medien, was Mails und so weiter betrifft. Deshalb habe ich mich entschlossen, jeweils montags von 10 bis 12 Uhr telefonisch zur Verfügung zu stehen, also 0172 5206 137. Vielleicht kann das die Sendung dann noch einblenden und meine Mailadresse, sodass ich dann auch persönlich angesprochen werden kann und auch persönlich zur Verfügung stehe für diese Dinge.
0: Bereits drei Zeitzeugen haben sich schon gemeldet. Beim Brunnenfest im September werden sie von ihren Erinnerungen an die Bauhausrekonstruktion von den damaligen Arbeiten berichten.
1: Ja, wir, wie gesagt, wir bringen drei Zeitzeugen mit, die wir auch würdigen wollen, stellen das nochmal im kleinen Vortrag, 20 Minuten, diesen Kraftakt Reko 76 in den Mittelpunkt. Ohne Handwerk hätte es die Wiedereröffnung des Bauhauses nicht gegeben. Das wollen wir nochmal zeigen, das wollen wir auch hier gegenüber der Bevölkerung erläutern. Die sind alle recht herzlich eingeladen, wie immer gibt es Freibier. Und ja, und dann zeichnen wir, wie in jedem Jahr, unsere Werktätigen verdiente aus den Innungen heraus aus und Betriebsjubilare und so weiter. Es wird also wieder ein interessantes Brunnenfest.
0: Die Kreishandwerkerschaft hofft bis zum 11. September noch weitere Zeitzeugen zu finden. Die gesammelten Geschichten sollen zum Tag des Handwerks beim Brunnenfest lebendig werden und ein Stück regionaler Handwerksgeschichte bewahren.
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0: Am Sonntagvormittag wird es überwiegend bewölkt und windig bei Temperaturen um 16 Grad. Mittags wird es teils sonnig und es weht ein kräftiger, böiger Wind aus Westen. Der Abend bleibt teils sonnig und windig bei Temperaturen um 18 Grad. In der Nacht wird es wechselnd bewölkt und es weht ein leichter Wind aus Westen. Am Montag wird es überwiegend sonnig bei Temperaturen um 19 Grad.
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2: Das Harzfest. Highlights am Wochenende vorgestellt.
3: Ja, mein Name ist Rainer Fessel. Ich bin hier der erste Vorsitzende vom Spielmannszug Hasselfelde und ich bin hier im Organisationskomitee für die Organisation mit verantwortlich.
4: Mein Name ist Katja Hohenstein. Ich komme von der Feuerwehr Hasselfelde und bin auch Teil des Festkomitees vom Harzfest 2026.
5: Mein Name ist Bernie Martin. Ich bin im Skiverein Hasselfelde im Vorstand und bin auch Teil des Festkomitees hier beim Harzfest 26.
2: Als Mitglieder des Festkomitees kümmern Sie sich um die verschiedenen Programmpunkte. Bis Sonntag ist in Hasselfelde eine Menge los. Damit man bei den vielen Highlights nicht den Überblick verliert, haben wir vorab noch einmal nachgefragt, was die Gäste an diesem Wochenende im Harz erwartet.
5: Genau, im Walzebad ist am Freitag die Eröffnung des Harzfestes 2026. Das beginnt um 16.30 Uhr mit einer feierlichen Eröffnung und diesmal ist auch wieder ein sportlicher Teil dabei. Es findet ein Triathlon statt und das ist diesmal ganz toll. Die Ortschaften der Stadt Oberharz am Brocken stellen jeder eine Mannschaft, sowie die Verwaltungen des Landkreises und der Stadt Oberharz am Brocken. Und die treten gegeneinander an.
4: Und am Sonnabend starten wir mit einem Gottesdienst von der Landesbischöfin. Das ist auch eine ganz besondere Ehre für uns. Das gab es so auch noch nicht in Hasselfelde. Wir werden dann ein kunterbuntes Rahmenprogramm genießen, das heißt ein Kinderprogramm, eine Vereinsmeile, eine Blaulichtmeile. Wir werden ganz viele Akteure im Germanen- und Keltendorf haben, im touristischen Dorf. Das heißt, unsere Highlights hier im Harz einfach toll präsentieren für Publikum, für Gäste, aber natürlich auch für Einheimische. Und am Abend findet eine große SAW-Party im Kurpark statt. Und um 21.30 Uhr das Highlight überhaupt, der Zapfenstreich 2026, erstmalig zum Harzfest aufgeführt und wahrscheinlich auch für die nächsten Jahre einzigartig.
3: Also der Zapfenstreich wird hier vor unserer Kirche, unserer schönen Kirche, abends um 21.30 Uhr, wie das bei normalen Zapfenstreichen ist, mit entsprechender, wie sagt man so schön, Illumination, also mit Fackeln und auch die Kirche wird angeleuchtet. Das hat schon entsprechend vor diesem Ambiente schon entsprechend, das ist ein richtig guter Eindruck, den er macht. Deswegen haben wir uns diese Stelle auch dafür ausgesucht.
4: Also wir starten auch am Sonntag um 10 Uhr im Kurpark, auch mit einem Musik-Act, sag ich mal, aus der Region. Und um 11 Uhr beginnt der große Festumzug über die breite Straße am Markt vorbei in Richtung Kurpark. Dort werden dann alle Akteure begrüßt und das musikalische Programm geht weiter.
2: Hasselfelde kennt sich mit Festen aus. Erst vor 4 Jahren gab es zur 800-Jahr-Feier ebenfalls einen großen Umzug und ein Fest im Kurpark. Beim Harzfest soll das noch getoppt werden. Damit das überhaupt möglich ist, braucht es im Ort selbst einen starken Zusammenhalt.
3: Die Vereine sind hier sehr zusammen. Wir haben gerade eben auch vorhin schon gehört, der Skiverein, die Feuerwehr und auch der Spielmannszug, die Hasselfelder Jäger. Also wir sind sehr viele Vereine, auch der Osterfeuerverein, die auch hier sehr, sehr eng zusammenarbeiten und versuchen, unser Leben hier in der Stadt auch über die Vereine entsprechend zu gestalten.
2: Erwartet werden

20.000 Besucher. Um das Harzfest so einfach wie möglich zu genießen, wird an der Westernstadt Pullman City ein Parkplatz eingerichtet. Dieser kostet zwar 5 Euro, bietet jedoch auch einen Shuttle-Service per Bus zum Waldseebad und auch zum Kurpark an.

0: Es ist Landtagswahl in Sachsen-Anhalt. Für den Wahlkreis Wernigerode und Harzgerode kandidiert in diesem Jahr ein neues, frisches Gesicht. Bianca Heine ist 28 Jahre alt. Sie ist seit 2024 Stadtverbandsvorsitzende der CDU und Stadträtin in Harzgerode. Alle Kandidaten, die sich für ein Politikamt im Harzkreis bewerben, wissen eins: Für die Region ist die Tourismusbranche enorm wichtig. Auch die gelernte Verwaltungsfachangestellte weiß das.
1: Für viele ist der Harz ja ein Urlaubsziel, aber für uns ist es einer der wichtigsten Wirtschaftsfaktoren überhaupt. Wernigerode zum Beispiel hat über 1 Million Übernachtungen jedes Jahr. Das ist natürlich wahnsinnig viel und ist damit auch Spitzenreiter in Sachsen-Anhalt. Natürlich profitieren auch davon Gastronomie, Hotellerie, der Einzelhandel hier vor Ort und der hält natürlich unsere Städte hier am Leben.
0: Der gesamte Harzkreis lebt vom Tourismus. Über 8 Millionen Menschen besuchen jährlich die schönste Region Sachsen-Anhalts. Allein Wernigerode hat über 2 Millionen Übernachtungs- und Tagesgäste.
1: Der Harz lebt vom Tourismus. Wir haben zwar auch einen Teil Industrie, aber halt viel mehr Tourismus. Und dafür setze ich mich natürlich auch in Zukunft ein, dass hier auch kleinere Unternehmen weiterhin Chancen haben, dass der Einzelhandel erhalten bleibt und auch gute Rahmenbedingungen in Zukunft bekommt.
0: Bianca Heine absolvierte nach ihrer Ausbildung in Leipzig noch zusätzlich ein Studium in Hannover und ist seit 2024 im Ministerium für Infrastruktur und Digitales des Landes Sachsen-Anhalt tätig.
1: Nach meinem Abitur 2016 habe ich zunächst eine Ausbildung gemacht zur Verwaltungsfachangestellten bei der Stadt Leipzig und anschließend habe ich in Hannover studiert, öffentliche Verwaltung. Genau, ich bin zum Studieren weggezogen, habe aber immer an Sachsen-Anhalt gehangen und an meiner Heimat, so dass ich auch jedes Wochenende nach Hause gefahren bin und jetzt am Ende natürlich auch wieder zurückgekehrt bin.
2: Das ist ja sehr vorbildlich, weil hier in der Region haben wir einen sehr, sehr alten Altersdurchschnitt. Also Jugendliche sind ja willkommen und vor allen Dingen auch junge Menschen, gerade mit Studium, die hier ihre Familie, ihres Dasein auch der Zukunft sehen. Wie ist das? Wie kriegt man diese Leute denn zurück?
1: Naja, wir haben hier gute Voraussetzungen dafür. Also hier in Wernigerode zum Beispiel haben wir selbst eine Hochschule, also wir sind Hochschulstadt. Ne, man kann hier auch studieren, man findet hier super Arbeitsplätze. Wir haben gute Grundstückspreise, um auch ein Haus zu erwerben und wir sind natürlich auch familienfreundlich. Also es lohnt sich hier, seine Arbeit aufzunehmen, eine Familie zu gründen und einfach sesshaft zu werden. Und das möchte ich auch gerne weitervermitteln. Weil es einfach, also Sachsen-Anhalt und meine Heimat hier vor Ort im Wahlkreis ist einfach lebens- und liebenswert.
2: Es wird jetzt zur Wahl sehr, sehr viel Werbung von den Parteien gemacht. Würde man vielleicht mal so viel Werbung machen, um junge Leute zurückzuholen? Denn was wir ja auch noch haben, sind freie Kita-Plätze. Das ist ja auch keine Selbstverständlichkeit. Läuft da nichts was falsch in der Landesmarketing?
1: Ja, ich denke, da können wir noch einiges nachholen. Das gilt es auch in den nächsten Jahren auf jeden Fall anzugehen, dass man vor allem junge Leute wieder zurückholt oder hier behält, vor allem in Sachsen-Anhalt und einfach bessere Chancen und Rahmenbedingungen schafft, zum Beispiel für bessere Studienangebote, auch hier vor Ort.
0: Bei den derzeitigen Umfragewerten der CDU wird sie Schwierigkeiten haben, mit ihrem Listenplatz 30 in das neue Landesparlament Sachsen-Anhalt zu kommen. Daher möchte die engagierte Politikerin unbedingt das Direktmandat für ihren Wahlkreis Wernigerode und Harzgerode erreichen.
1: Ich würde mich natürlich freuen, wenn ich es in den Landtag schaffen würde. Ich weiß natürlich, es ist super schwierig und wenn dann nur für mich aktuell auch über das Direktmandat zu erreichen, komme ich nicht in den Landtag, geht es für mich normal weiter. Also ich habe einen normalen Job, ich arbeite beim Land Sachsen-Anhalt in einem Ministerium hier in Magdeburg sozusagen und ich gehe dann meiner Arbeit nach, aber ich bleibe natürlich politisch engagiert.
2: Das heißt, wenn Sie jetzt nicht in den Landtag kommen, dann geben Sie nicht auf, sondern werden Sie trotzdem kandidieren, zum Beispiel für den Deutschen Bundestag oder auch für Europa?
1: Also aufgeben ist erstmal keine Option, in keinem Fall. Ich würde jetzt nicht sagen, dass ich direkt für ein neues Parlament kandidiere oder ähnliches. Ich bin Stadträtin und würde mich dann darauf wieder voll und ganz konzentrieren, auf mein Ehrenamt sozusagen und auf die Kommunalpolitik und mein Mandat dort, was ich habe. Und bin auch so in vielen Gremien der Jungen Union zum Beispiel engagiert. Und genau, da setze ich mich erstmal weiter ein.
0: Fehlendes Engagement kann man ihr nicht vorwerfen. Ihre Plakate sind in Ihrem Wahlkreis allgegenwärtig.
2: Ja, Frau Heine, Sie möchten in den Landtag. Sie sehen sehr jung aus, aber so jung sind Sie auch nicht mehr. Denn mit 29 haben Sie eigentlich das richtige Alter, um eine große politische Karriere zu starten. Warum Politik? Sie sind ja in der Verwaltung derzeit. Warum haben Sie sich dafür entschieden?
1: Genau, ich bin mit 28 Jahren sogar die jüngste Direktkandidatin der CDU in Sachsen-Anhalt und kandidiere hier für den Landtag. Ich habe mich für die Politik entschieden, weil ich mir selber gesagt habe, man kann nicht immer nur meckern. Wenn man etwas mitentscheiden will und mitgestalten will, dann kann man sich auch politisch engagieren, ehrenamtlich. Und genau das habe ich getan. Ich bin auch Stadträtin in Harzgerode seit einiger Zeit. Und jetzt ist der nächste Schritt sozusagen die Landtagskandidatur.
2: Sie haben studiert, hier auch im Harz, also Sie kennen Harz eigentlich, sind hier zu Hause und kennen ja alles hier, jeden, ja kann man ja sagen, jeden Stein hier im Prinzip. Aber wenn man jetzt in der Verwaltung ist und in den Landtag will, muss man ja auch die Wirtschaft vertreten. Da haben Sie wenig Erfahrung. Wie können Sie das denn kompensieren?
1: Genau, ja, ich komme vielleicht nicht aus einem wirtschaftlichen Unternehmen oder ähnliches. Natürlich habe ich auch Public Management studiert, da habe ich auch Wirtschaft dabei gehabt als Modul. Aber ich komme auch aus der Wirtschaft im Sinne meiner Familie. Meine Familie hat eine Gastronomie in Harzgerode und das ist quasi auch ein kleines Unternehmen. Und da denke ich, bin ich gut aufgestellt. Ich habe auch von früh an bei meinen Eltern immer geholfen. Ich habe viel gekellnert, immer neben dem Job und neben dem Studium noch gearbeitet. Und mich da auch qualifiziert, genau.
2: Jetzt ist es ja so, das ist ein ganz besonderer Wahlkampf dieses Jahr in Sachsen-Anhalt. Der hat eine hohe bundesweite, ja sogar weltweite Aufmerksamkeit. Früher war es so, wenn man eigentlich einen Listenplatz hat, so wie Sie, glaube 30, dann konnte man ziemlich fest damit rechnen, in den Landtag auch zu kommen. Dieses Jahr ist alles anders, die CDU sieht es gerade nicht so gut aus. Wie empfindet man das denn so als junge Kandidatin? Ärgert man sich da auch ein bisschen?
1: Ich kandidiere ja nicht für einen Listenplatz oder ähnliches. Ich glaube, es sollte von jedem der eigene Anspruch sein, dass man auch natürlich das Direktmandat vor Ort gewinnen möchte. Das ist auch mein Anspruch, dafür kämpfe ich auch. Und vor allem kämpfe ich dafür, dass ich diesen Wahlkreis auch vertreten darf, um das Vertrauen der Bürgerinnen und Bürger hier vor Ort.
2: Wie anstrengend ist denn dieser Wahlkampf?
1: Ich bin seit fast einem Jahr im Wahlkampf tatsächlich. Ich wurde am 18.08.2025 nominiert. Das ist quasi fast ein Jahr in einer Woche. Und es ist schon anstrengend. Ne? Man kommt spät nach Hause, steht früh wieder auf. Privates wird zurückgestellt und ist halt sehr viel vor Ort, viele Termine. Man fährt unzählige tausende Kilometer durch den Wahlkreis, um mit den Bürgerinnen vor Ort ins Gespräch zu kommen, um an Veranstaltungen teilzunehmen, um einfach präsent und vor Ort zu sein, um gemeinsam Lösungen zu suchen. Und man muss natürlich auch bekannt werden für so einen Landtagswahlkampf.
2: Was sind Ihre Schwerpunktthemen dann? Es hat ja jeder Politiker so seinen Schwerpunkt. Der eine macht Wirtschaft, der andere macht Digitales, der nächste macht irgendwie Finanzen. Was würden Sie als Ihren Schwerpunkt betrachten?
1: Mein Schwerpunkt im Landtagswahlkampf ist das Ehrenamt, denn ich denke, ich bin davon überzeugt, das Ehrenamt ist systemrelevant für uns, gerade hier im ländlich geprägten Raum in Sachsen-Anhalt. Wir haben 80% der Menschen im Ehrenamt und nur so erhalten wir auch unsere Vereine, unsere Initiativen vor Ort. Und können die Sportvereine beispielsweise die Feuerwehren und ähnliches erhalten. Alles durch das Ehrenamt. Und deswegen setze ich da einen Schwerpunkt drauf, weil ich denke, durch die Menschen vor Ort ist nur das möglich.
2: Jetzt ist ja die CDU auch hier im Harzkreis eine große Partei und auch eine starke Partei. Und es gibt derzeit überall in den Medien nur ein Wort, das nennt sich Brandmauer. Jetzt gibt es hier auch im Harzkreis von der CDU Leute, die sagen, die brauchen wir nicht. Wie sehen Sie das denn?
1: Die CDU hat einen Unvereinbarkeitsbeschluss und an den halte ich mich auch. Also es gibt keine Zusammenarbeit mit den Rechten oder mit den Linken. Und hinter diesem Unvereinbarkeitsbeschluss stehe ich auch, genauso wie das auch unser Ministerpräsident immer sagt. Es gibt dort keine Zusammenarbeit.
2: Aber wenn man nach links und nach rechts eine Brandmauer hat, dann ist es relativ schwierig, irgendwie noch den Ministerpräsidenten zu stellen. Macht man sich darüber Gedanken oder sagt, wir gucken uns erstmal die Wahlergebnisse an?
1: Ich glaube, wir können super viel spekulieren. Wir wissen Stand jetzt nicht, welche Parteien einziehen. Zieht das BSW ein, die FDP kommen gar nicht mehr in den Landtag. Auf einmal sind die SPD nur noch bei 6%. Also man kann ja fast sagen, alle drei Wochen gibt es da neue Entwicklungen. Weshalb ich da aktuell nur sagen kann, das sind alles viele Spekulationen, viele Wenn- und Aber-Konstellationen, die man jetzt anstellen kann. Davon halte ich nicht viel.

0: für mich selbst geht es darum, hier vor Ort das Vertrauen der Bürgerinnen und Bürger zu bekommen und viel mit den Menschen zu reden, von mir und meinen Werten und meinen Inhalten vor allem zu überzeugen und auch, dass ich natürlich bekannt werde.
1: Wenn man ein Jahr im Wahlkampf ist, mit wie vielen Menschen konnte man schon sprechen? Vor allen Dingen sind ja auch viele Menschen dabei, die eine ganz andere politische Meinung haben.
0: Ich habe sie natürlich nicht gezählt, die vielen Menschen, aber es waren mehrere Tausend, davon bin ich überzeugt, wenn man ein Jahr lang im Wahlkampf ist. Denn wenn man Feste oder Ähnliches besucht, ne, ob das Vereinsfeste sind, Schützenfeste oder andere Veranstaltungen, dann kommt man ja mit so vielen ins Gespräch. Ja, und es sind natürlich auch nicht immer angenehme Themen, die man da bespricht, oder man ist auch nicht immer einer Meinung, aber ich glaube, das gehört dazu. Und das ist natürlich auch wichtig. Also ich lasse mich gerne noch mal eines Besseren belehren. Bin da natürlich offen und freue mich auch immer über jede Diskussion.
1: Fragt man die Menschen auch manchmal, warum so viele hier AfD wählen?
0: Ja, natürlich. Und man fragt natürlich auch, was sie bedrückt, was ihre Probleme hier vor Ort sind und versucht, gemeinsam eine Lösung zu finden, versucht, ins Gespräch zu gehen und halt ganz viel mit Inhalten zu überzeugen, auch wenn die nicht oft ankommen.
2: Ob das für das Direktmandat reicht, wird sich bei der Landtagswahl am 6.9.2026 zeigen.
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0: Am Sonntagvormittag wird es überwiegend bewölkt und windig bei Temperaturen um 16 Grad. Mittags wird es teils sonnig und es weht ein kräftiger, böiger Wind aus Westen. Der Abend bleibt teils sonnig und windig bei Temperaturen um 18 Grad. In der Nacht wird es wechselnd bewölkt und es weht ein leichter Wind aus Westen. Am Montag wird es überwiegend sonnig bei Temperaturen um 19 Grad.
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0: Adolf-Just-Preis für den Regensteinlauf. Engagierter Verein erhält Anerkennung und Unterstützung. Ein Höhepunkt des zur Tradition gewordenen Blankenburger Blütenfestes ist die Überreichung des Adolf-Just-Preises. Bereits seit 2002 wird er von der Stadt und der Lovus-Heilerde-Gesellschaft ausgelobt, um so besonders die sich hier für das Gemeinwohl engagierenden Vereine oder Initiativen zu ehren. Blankenburg war eng mit Adolf Just verbunden. Sein Motto hieß Zurück zur Natur. Mit der sogenannten Heilerde wollte er vielen Menschen helfen und gründete 1918 die Heilerde-Gesellschaft im Kallendorfer Weg, wo geringe Mengen des geeigneten Lös noch bis zur Wende aufbereitet wurden.
1: Die Firma ist jetzt leider ein bisschen weiter entfernt, also gegründet in Blankenburg, aber jetzt sind wir in Friedrichsdorf zu Hause. Friedrichsdorf ist im Rhein-Main-Gebiet in der Nähe von Frankfurt. Und die Philosophie von Adolf Just wird auch dort weitergelebt. Das heißt, alle unsere Sortimente, die Arzneimittel, die Medizinprodukte oder auch die zertifizierte Naturkosmetik werden alle hergestellt nach der Philosophie von Adolf Just, nach der Heilerde für die innerliche und äußerliche Anwendung.
0: Die Verbindung nach Blankenburg zu den einstigen Wurzeln der Heilerde wurde seit der Wende neu belebt und gepflegt.
2: Ich darf an der Stelle sagen, liebe Frau Oegermann, wir sind in der Stadt Blankenburg Ihnen ganz persönlich und Ihrem Unternehmen und auch der ganzen Familie, den Nachfolgern von Adolf Just, dankbar, dass Sie diese Verbindung hier nach Blankenburg so lange auch aufrechterhalten. Und Sie haben ja schon die Vielfalt unserer Vereinslandschaft und des Engagements kennengelernt.
0: Natürlich waren auch alle ehemaligen Just-Preisträger zur Bekanntgabe der diesjährigen Auszeichnung eingeladen.
1: Es werden Vereine, Institutionen, Menschen geehrt, die sich eben um die Gesundheit oder um die Gesellschaft verdient gemacht haben. Und in diesem Jahr ist es ein Verein, der diese Werte in besonderem Maße, wie wir finden, verbindet. Es ist nämlich Blankenburg 1949 e.V. und zwar im Besonderen der Verein für Leichtathletik. Und zwar für die Durchführung und Organisation des Regensteinlaufs. Der Regensteinlauf ist aber nicht einfach nur eine sportliche Herausforderung, sondern nein, er verbindet ja auch die Gemeinschaft, die Menschen. Er bringt Familien, alte Leute, junge Leute, sehr ambitionierte Läufer, Hobbyläufer zusammen und steht auch für die Harzer Region. Und das sind ja genau die Werte, für die Adolf Just auch steht. Also sprich das Bewegen in der Natur, das Bewusstsein, das Bewegen und ein gesundheitlicher Lebensstil für die Gesundheit ganz elementar sind. Deswegen meinen wir, dass der Preis hier sehr gut angebracht ist.
0: In diesem Jahr kann sich der Sportverein Lok Blankenburg über einen Scheck von 5.000 Euro freuen, die Tanja Ueckermann von der Heilerde-Gesellschaft Lovus Just dem neuen Abteilungsleiter Donald Rosenthal überreicht. Mit dem Geld soll vor allem die Jubiläumsveranstaltung 30 Jahre Regensteinlauf unterstützt werden. Die Stadt prämiert den jeweiligen Preisträger außerdem mit einem eigens dafür angefertigten Keramikteller.
3: Dieser Regensteinlauf, der hat ja über die Jahre eine ganz gute Strahlkraft entwickelt, auch über die Grenzen der Stadt hinaus. Wir hatten letztes Jahr und dieses Jahr jeweils über 800 Teilnehmer. Und das ist schon was für so einen kleinen Verein. Und die Leute, die sonst immer am Schluss genannt werden, die möchte ich gerne jetzt mal zuerst nennen. Das sind nämlich die vielen Helfer, die für diesen Wettkampf, für diesen Tag erforderlich sind. Und wir haben jetzt in der Regel so 50 bis 60, manchmal sogar 70 Leute, die uns bei dieser Organisation und Durchführung unterstützen. Und da sind die 5 bis 6 Leute, die bei uns in der Abteilungsleitung sitzen und die Organisationsarbeit machen, nur ein winziger Teil von dieser Veranstaltung. Es gibt also sehr viel mehr Menschen, die das tragen und die dazu beitragen, dass das ein großer Erfolg geworden ist, dieser Regensteinlauf. Es macht sehr viel Spaß, die Teilnehmer zu sehen, wenn sie am Ende erschöpft und glücklich im Ziel ankommen und ich hoffe, dass das noch viele Jahre so bleiben wird. Also vielen Dank.
0: Herzlichen Glückwunsch und sportfrei für den nächsten Regensteinlauf.
4: Eröffnung Technologiezentrum Drohnensicherheit. Neue Forschungs- und Testmöglichkeiten für Drohnen.
5: Lange Jahre wurde versucht, aus dem ehemaligen sowjetischen Militärflugplatz bei Kochstedt einen Verkehrslufthafen zu machen.

0: die es zu reagieren gilt. Dabei wird Kochstedt ein Teil eines wesentlich größeren Gebildes des DLR, das sich aus theoretischer Forschung, entsprechenden Tests und Fertigung zusammensetzt. Und da es sich für Deutschland um ein gemeinsam zu bearbeitendes Problem handelt, bringt sich die Bundesregierung ein. Interessanterweise nicht über das Verteidigungsministerium, sondern über das Forschungsministerium und über das Ministerium für Inneres. Denn Drohnenbekämpfung ist zunächst erst einmal Aufgabe der Polizei und damit Ländersache.
1: Kochstedt, meine Damen und Herren, wird ein zentraler Baustein der Sicherheitsarchitektur gegenüber der hybriden Bedrohung durch Drohnen sein. Und das ist für uns deswegen dieser bedeutende Tag. Unsere Schlagkraft gegenüber angreifenden Drohnen, unsere Schlagkraft in der Drohnenabwehr, wir verstärken sie heute deutlich.
0: Dabei wird der Flughafen Kochstedt vornehmlich ein Testgelände sein, um die beispielsweise in Braunschweig beim DLR konstruierten Jägerdrohnen unter realen Bedingungen auszuprobieren.
2: In Braunschweig forschen wir schon seit vielen Jahren an Drohnen. Das heißt, wir erforschen, wie man Drohnen zunehmend sicher betreiben kann, wie man sie für neue Herausforderungen wappnen kann, wie zum Beispiel unter schwierigen Wetterbedingungen zu fliegen, die Automation voranzutreiben, sodass der Pilot immer weniger belastet wird beim Fliegen, dass man vielleicht auch mehrere Systeme gleichzeitig fliegen kann. Aber wir forschen auch an Technologien, um gegen Drohnen wirksam zu werden. Wir entwickeln zum Beispiel Jägerdrohnen und Lagebilder in Braunschweig, die dann eingesetzt werden können, um gegen widerrechtlich betriebene Drohnen eingesetzt werden zu können, die dann hier in Kochstedt erprobt werden.
0: Diese Verbindung wurde dann durch die anwesenden Spitzenpolitiker symbolisch freigeschaltet, um ihnen dann einen Eindruck zum Stand der wissenschaftlichen Forschung zu geben. Der ist schon weit gediehen und bereits für viele Einsatzfälle verfügbar. Allerdings befindet man sich dazu in einem ständigen Wettlauf mit dem Gegner. Man sprach hier von einer technologischen Entwicklungszeit von gerade mal 3 Monaten, um auf eine neue Bedrohungslage zu reagieren.
2: Sehr kleine, sehr, sehr schnelle Systeme. Wir haben große, langsame Systeme. Wir haben aber auch große, schnelle Systeme. Also das heißt, gegen die man sich wehren muss. Das heißt, für jede Situation braucht man tatsächlich eine maßgeschneiderte Lösung. Und manchmal ist eine kleine, schnelle Jägerdrohne eine gute Antwort, die allerdings nicht gegen jegliche Drohnen wirksam sein wird, sondern manchmal braucht man ein bisschen größeres Gerät, um dann zum Beispiel eine Drohne einzufangen in der Luft, wenn man beispielsweise über einem Konzert oder einer Sportveranstaltung gerade einen Absturz einer widerrechtlich betriebenen Drohne vermeiden möchte, dann pflückt man sie quasi aus dem Himmel und fliegt sie dann weg, um sie dann für eine Forensik zur Verfügung zu stellen.
0: Denn schließlich möchte man wissen, von wem man angegriffen wurde, auch wenn das nicht immer einfach ist, wie das jüngste Beispiel eines Drohnenangriffs am Flughafen Leipzig-Halle bewies. Weshalb sich die versammelten Medien eigentlich nur dafür interessierten und nicht für die wahre Bedeutung des Technologiezentrums für Drohnensicherheit für ein solches Bundesland wie Sachsen-Anhalt.
2: Die Umgebung hier in Kochstedt, das nationale Erprobungszentrum und jetzt das Technologiezentrum für Drohnensicherheit, ist eine Erprobungsumgebung, ist ein Flughafen, wo verschiedene Experimente durchgeführt werden, wo wir besondere Infrastruktur angeschafft haben, die es ermöglichen, Technologieforschung zu betreiben, bis hin zur Technologiereife und auch externen Partner, wie zum Beispiel unseren Sicherheitsbehörden, die Möglichkeit einräumen können, hier neue Technologien zu testen und zu bewerten, damit Wissen möglichst den Bedarfsträgern auch zur Verfügung gestellt wird.
3: Denn ohne Frage ist es in dem Moment, in dem eine Großforschungseinrichtung eine solche Sichtbarkeit bekommt, auch ein neues Portfolio, jetzt ja tatsächlich auch Drohnenabwehr eine große Rolle spielt, das lockt Unternehmen an. Das gibt Start-ups als Ausgründungen, denn hier sind viele junge Wissenschaftlerinnen und Wissenschaftler, die sich gut vorstellen können, sich selbstständig zu machen. Aber es lockt auch Unternehmen an, sich hier in diesem Umfeld anzusiedeln.
0: Das wäre eine große Hoffnung, nicht nur der Landespolitik, eine Hoffnung, die sich aber zu erfüllen scheint. Dabei hilft, dass es für diesen Flughafen immer noch die entsprechende Betreiberlizenz gibt, was das Testen unter realistischen Bedingungen ermöglichen wird. Das wird jedoch weitgehend im Verborgenen stattfinden, denn auch bei diesem Pressetermin gab es Areale, in denen nicht gefilmt werden durfte. Denn das Testen und Erproben, aber auch die Ausbildung der Sicherheitsbehörden verlangt nach einem gewissen Maß an Geheimhaltung, womit man wieder beim immerwährenden Wettbewerb mit dem Gegner wäre.
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0: Am Sonntagvormittag wird es überwiegend bewölkt und windig bei Temperaturen um 16 Grad. Mittags wird es teils sonnig und es weht ein kräftiger, böiger Wind aus Westen. Der Abend bleibt teils sonnig und windig bei Temperaturen um 18 Grad. In der Nacht wird es wechselnd bewölkt und es weht ein leichter Wind aus Westen. Am Montag wird es überwiegend sonnig bei Temperaturen um 19 Grad.
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0: Am 6. 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Aber wo und wann kann man überhaupt wählen gehen? 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September, 15 Uhr abgegeben werden.

0: werden. Den Stimmzettel können Sie dann bereits vor dem Wahltag zu Hause ausfüllen und beim Rathaus abgeben. 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Ab Montag, den 24. August, können die Wähler ihre Stimmen bereits vor Ort abgeben. Bitte beachten Sie, dass Sie Ihr Wahlrecht nur persönlich und nur einmal ausüben dürfen.
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3: So. Jetzt wollen wir wieder alle zusammen verreisen. Wie immer. Alle zusammen. Dahin, wo es schön ist. Am liebsten ans Meer. Oder da, wo schöne Blumen blühen. Also, Lars Leopold, Lena Sophie, Torben Matz und du, Gunther Gertrud. Was haben wir gesagt? Immer schön artig sein. Ja? Hallo. Hallo. Wir haben das Familienwochenende auf dem Bauernhof gewonnen. Wir sind das. Eigentlich hat das ja der Gunther Gertrud gewonnen. Beim Preisausschreiben in der Waldorfschule. Und wurde obendrein noch zum besten Namenstänzer mit einer 27-blättrigen Sonnenblume ausgezeichnet. Also für die Anreise würden wir gern das Großraumabteil in Zug nehmen. Ja, das mit der Spielecke drin. Und den Blümchenvorhängen und den Kuschelkissen und den Buntstiften und der Kakao-Nachfüllstation. Ja, ich kümmere mich ja auch immer um alle. Dann nehmen wir Oma und Opa noch mit und Tante Trutchen und ihren Dackel. Und auf dem Bauernhof, da können wir dann schön mit kleinen Kätzchen und Küken kuscheln. Nein, Kinder, ihr braucht keine Angst zu haben. Der Dackel von Tante Trutchen lahmt und ist ein bisschen doof. Der tut dem Kätzchen nichts. Ich habe ihn auch noch ein paar Blümchen mitgebracht. So, dann sieht's gleich wohnlicher aus, ja? Ich kann ihn auch noch Deckchen häkeln. Ja, weil Sie haben ja auch gar keine Zeit für eine gescheite Mittagspause. Wissen Sie was? Ich koche doch immer für alle. Da bringe ich Ihnen was vorbei. Ja? Und Kuchen backe ich auch. Da bringe ich Ihnen auch ein Stück vorbei. Und abends kann ich Ihnen dann für den nächsten Tag Schnittchen schmieren. Die packe ich dann in die Tupperbox. Da halten die wunderbar und auch die Gürkchen bleiben herrlich frisch. Ja. Und blass sehen sie aus. Ja, vielleicht helfen da ein paar Vitamine. Vitamin C oder Eisen oder Omega-3 oder ganz wichtig, Vitamin D. Ich glaube, da habe ich noch was. Da bringe ich Ihnen auch was vorbei. Ja, es ist schon wichtig, dass Sie auf sich Acht geben. Ja, unsere Nachbarin, ich hatte es ihr auch angeboten. Aber sie wollte nicht. Ja, ich bin nicht zickig oder beleidigt, deswegen. Ich meine ja nur. Die hatte auch niemanden, der sich um sie kümmert. Und dann, so schnell kann es gehen. Ja, Kinder, früher, da sind wir immer ans Meer gefahren. Und da haben wir uns im Strandkorb eingekuschelt. Da haben wir schön geträumt. Und dann sind wir am Strand lang gegangen und haben Muscheln und Steine gesucht. Und dann haben wir manchmal sogar Herzsteine gefunden und einmal sogar einen Mondstein. Die habe ich alle noch schön zu Hause in der Wohnung verteilt. Und dann komme ich manchmal vorbei und dann nehme ich eine Muschel ans Ohr. Oh, dann höre ich das Meer rauschen. Das gibt richtig neue Kraft. Und die vielen Karten mit den Sprüchen von überall her habe ich auch noch an.

kalt in der Wohnung. Dann ist man nicht allein. Und dann noch meine Kollektion von Seidentüchern, die ich eigens am Strand bemalt habe. Habe damit immer den Wellentanz getanzt. Ganz im Einklang mit mir und meinem Herz und der Intuition. Dass das weiche Wasser mit der Zeit den harten Stein besiegt. Du siehst, das Harte unterliegt. Das ist auch so ein Spruch von Brecht oder so. Aber schön, ja? Ja, Lars Leopold, du darfst noch dein Gedicht aufsagen. Und Lena Sophie, du darfst noch dein Lied singen. Und Tom Matz ist eingepennt. Und Gunter Gertrud tanzt die Gebrauchsanweisung. Auch schön. Was wollten wir hier eigentlich?

0: Bauhaussanierung 1976. Kreishandwerkerschaft sucht Zeitzeugen.
1: Vor 50 Jahren wurde das Bauhaus in Dessau nach seiner Rekonstruktion wieder eröffnet. An der Sanierung waren damals auch die Produktionsgenossenschaften des Handwerks beteiligt. An diese Leistung erinnert die Kreishandwerkerschaft Dessau beim traditionellen Brunnenfest zum Tag des Handwerks am 11. September auf dem Dessauer Marktplatz. Darüber sprach Kreishandwerksmeister Karl Krökel in einem Interview mit uns von Rhein 1 und erklärte, wie die Sanierarbeiten damals liefen.
2: Ja, die verliefen so, dass, sagen wir mal, Dessauer Handwerksbetriebe organisiert in Produktionsgenossenschaft des Handwerks dort die Sanierungsarbeiten gestemmt haben. Das war ein riesiger Kraftakt unter den Bedingungen des Materialmangels und diesen Kraftakt wollen wir eigentlich jetzt nicht untergehen lassen und haben, sagen wir mal, Gropius, Walter Gropius nochmal aufgegriffen, der gesagt hat, das Handwerk ist die absolute Grundlage fürs Bauhaus. Und deshalb diesen Ansatz, diesen wichtigen Ansatz des Handwerkes jetzt nochmal zu dokumentieren, zu Veranstaltungen, und zwar nicht, sagen wir mal, in Festveranstaltungen oder anderen Dingen oder Empfängen, wie das teilweise stattfindet, sondern wir wollen das authentisch, sagen wir mal, auch ein bisschen volksnah. Wir wollen erreichen, dass die Bevölkerung einbezogen wird. Damals die Akteure 1976 und vor allen Dingen auch die Handwerker, Architekten, Planer und Helfer und so weiter und so fort. Mussten allerdings feststellen, das war eine wichtige Erkenntnis bei der Erarbeitung der Broschüre, dass eben viele Zeitzeugen unwiederbringlich verloren sind. Das ist recht traurig, also sind einfach verstorben. Und deshalb jetzt dieser Aufruf nochmal nach Zeitzeugen. Wir haben gesagt, jetzt schließen wir das erstmal ab, weil ja das Brunnenfest ist bald, die Broschüre soll rauskommen. Aber wir bringen ja jedes Jahr eine Broschüre und das Bauhausfest ist ja auch bald vorbei. Aber das Handwerk und die Geschichte leben weiter und deshalb dieser Aufruf nach Zeitzeugen, dass das nicht verloren geht, die noch da sind. Oder bei Verstorbenen, sagen wir mal, die Enkelkinder oder die Kinder, dass die noch Bilder haben und so weiter. Und wir wollen dann unmittelbar nach dem Brunnenfest am 11.09. einen Zeitzeugenstammtisch einberufen. Da haben wir schon Zusagen, wo wir uns dann in lockerer Atmosphäre treffen und die Dokumente und Bilder und so weiter auch austauschen.
1: Gesucht werden Handwerker, Meister, Planer und Helfer, die an der Bauhausrekonstruktion 1976 oder an späteren Sanierungsarbeiten beteiligt waren. Auch wer Fotos, Dokumente oder Erinnerungen an die damaligen Zeiten besitzt oder Erlebnisse von Eltern oder Großeltern weitergeben möchte, wird gebeten, sich zeitnah bei Karl Krökel zu melden.
2: Wichtig ist, dass die Zeitzeugen, die also an diesem Zeitzeugenstammtisch teilnehmen, mit uns Kontakt aufnehmen. Das ist wichtig. Wir wissen, die sind teilweise 85 Jahre alt, sind nicht so bewandert in den Medien, was Mails und so weiter betrifft. Deshalb habe ich mich entschlossen, jeweils montags von 10 bis 12 Uhr telefonisch zur Verfügung zu stehen. Also 0172 5206 137. Vielleicht kann

0: dass die Sendung dann noch einblenden und meine Mailadresse, sodass ich dann auch persönlich angesprochen werden kann und auch persönlich zur Verfügung stehe für diese Dinge.
1: Bereits drei Zeitzeugen haben sich schon gemeldet. Beim Brunnenfest im September werden sie von ihren Erinnerungen an die Bauhausrekonstruktion, von den damaligen Arbeiten berichten.
0: Ja, wie gesagt, wir bringen drei Zeitzeugen mit, die wir auch würdigen wollen, stellen das nochmal im kleinen Vortrag, 20 Minuten, diesen Kraftakt Reko 76 in den Mittelpunkt. Ohne Handwerk hätte es die Wiedereröffnung des Bauhauses nicht gegeben. Das wollen wir nochmal zeigen, das wollen wir auch hier gegenüber der Bevölkerung erläutern. Die sind alle recht herzlich eingeladen, wie immer gibt es Freibier. Und und dann zeichnen wir, wie in jedem Jahr, unsere Werktätigen verdiente aus den Innungen heraus aus und Betriebsjubilare und so weiter. Es wird also wieder ein interessantes Brunnenfest.
1: Die Kreishandwerkerschaft hofft bis zum 11. September noch weitere Zeitzeugen zu finden. Die gesammelten Geschichten sollen zum Tag des Handwerks beim Brunnenfest lebendig werden und ein Stück regionaler Handwerksgeschichte bewahren.
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0: Am Sonntagvormittag wird es überwiegend bewölkt und windig bei Temperaturen um 16 Grad. Mittags wird es teils sonnig und es weht ein kräftiger, böiger Wind aus Westen. Der Abend bleibt teils sonnig und windig bei Temperaturen um 18 Grad. In der Nacht wird es wechselnd bewölkt und es weht ein leichter Wind aus Westen. Am Montag wird es überwiegend sonnig bei Temperaturen um 19 Grad.
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2: Das Harzfest. Highlights am Wochenende vorgestellt.
3: Ja, mein Name ist Rainer Fessel. Ich bin hier der erste Vorsitzende vom Spielmannszug Hasselfelde und ich bin hier im Organisationskomitee für die Organisation mit verantwortlich.
4: Mein Name ist Katja Hohenstein. Ich komme von der Feuerwehr Hasselfelde und bin auch Teil des Festkomitees vom Harzfest 2026.
5: Mein Name ist Melanie Martin. Ich bin im Skiverein Hasselfelde im Vorstand und bin auch Teil des Festkomitees hier beim Harzfest 26.
2: Als Mitglieder des Festkomitees kümmern Sie sich um die verschiedenen Programmpunkte. Bis Sonntag ist in Hasselfelde eine Menge los. Damit man bei den vielen Highlights nicht den Überblick verliert, haben wir vorab noch einmal nachgefragt, was die Gäste an diesem Wochenende im Harz erwartet.
5: Genau, im Walzebad ist am Freitag die Eröffnung des Harzfestes 2026. Das beginnt um 16.30 Uhr mit einer feierlichen Eröffnung und diesmal ist auch wieder ein sportlicher Teil dabei. Es findet ein Triathlon statt und das ist diesmal ganz toll. Die Ortschaften der Stadt Oberharz am Brocken stellen jeder eine Mannschaft, sowie die Verwaltungen des Landkreises und der Stadt Oberharz am Brocken. Und die treten gegeneinander an.
4: Und am Sonnabend starten wir mit einem Gottesdienst von der Landesbischöfin. Das ist auch eine ganz besondere Ehre für uns. Das gab es so auch noch nicht in Hasselfelde. Wir werden dann ein kunterbuntes Rahmenprogramm genießen, das heißt ein Kinderprogramm, eine Vereinsmeile, eine Blaulichtmeile. Wir werden ganz viele Akteure im Germanen- und Keltendorf haben, im touristischen Dorf. Das heißt, unsere Highlights hier im Harz einfach toll präsentieren für Publikum, für Gäste, aber natürlich auch für Einheimische. Und am Abend findet eine große SAW-Party im Kurpark statt. Und um 21.30 Uhr das Highlight überhaupt, der Zapfenstreich 2026, erstmalig zum Harzfest aufgeführt und wahrscheinlich auch für die nächsten Jahre einzigartig.
3: Also der Zapfenstreich wird hier vor unserer Kirche, unserer schönen Kirche, abends um 21.30 Uhr, wie das bei normalen Zapfenstreichen ist, mit entsprechender, wie sagt man so schön, Illumination, also mit Fackeln und auch die Kirche wird angeleuchtet. Das hat schon entsprechend vor diesem Ambiente schon entsprechend, das ist ein richtig guter Eindruck, den er macht. Deswegen haben wir uns diese Stelle auch dafür ausgesucht.
4: Also wir starten auch am Sonntag um 10 Uhr im Kurpark, auch mit einem Musik-Act, sag ich mal, aus der Region. Und um 11 Uhr beginnt der große Festumzug über die breite Straße am Markt vorbei in Richtung Kurpark. Dort werden dann alle Akteure begrüßt und das musikalische Programm geht weiter.
2: Hasselfelde kennt sich mit Festen aus. Erst vor 4 Jahren gab es zur 800-Jahr-Feier ebenfalls einen großen Umzug und ein Fest im Kurpark. Beim Harzfest soll das noch getoppt werden. Damit das überhaupt möglich ist, braucht es im Ort selbst einen starken Zusammenhalt.
3: Die Vereine sind hier sehr zusammen. Ne? Wir haben gerade eben auch vorhin schon gehört, der Skiverein, die Feuerwehr und auch der Spielmannszug, die Hasselfelder Jäger. Also wir sind sehr viele Vereine, auch der Osterfeuerverein, die auch hier sehr, sehr eng zusammenarbeiten und versuchen, unser Leben hier in der Stadt auch über die Vereine entsprechend zu gestalten.
2: Erwartet werden 20.000 Besucher. Um das Harzfest so einfach wie möglich zu genießen, wird an der Westernstadt Pullman City ein Parkplatz eingerichtet. Dieser kostet zwar 5 Euro, bietet jedoch auch einen Shuttle-Service per Bus zum Waldseebad und auch zum Kurpark an.

0: Landtagswahl in Sachsen-Anhalt. Für den Wahlkreis Wernigerode und Harzgerode kandidiert in diesem Jahr ein neues, frisches Gesicht. Bianca Heine ist 28 Jahre alt. Sie ist seit 2024 Stadtverbandsvorsitzende der CDU und Stadträtin in Harzgerode. Alle Kandidaten, die sich für ein Politikamt im Harzkreis bewerben, wissen eins. Für die Region ist die Tourismusbranche enorm wichtig. Auch die gelernte Verwaltungsfachangestellte weiß das.
1: Für viele ist der Harz ja ein Urlaubsziel, aber für uns ist es einer der wichtigsten Wirtschaftsfaktoren überhaupt. Wernigerode zum Beispiel hat über 1 Million Übernachtungen jedes Jahr. Das ist natürlich wahnsinnig viel und ist damit auch Spitzenreiter in Sachsen-Anhalt. Natürlich profitieren auch davon Gastronomie, Hotellerie, der Einzelhandel hier vor Ort und der hält natürlich unsere Städte hier am Leben.
0: Der gesamte Harzkreis lebt vom Tourismus. Über 8 Millionen Menschen besuchen jährlich die schönste Region Sachsen-Anhalts. Allein Wernigerode hat über 2 Millionen Übernachtungs- und Tagesgäste.
1: Der Harz lebt vom Tourismus. Wir haben zwar auch einen Teil Industrie, aber halt viel mehr Tourismus. Und dafür setze ich mich natürlich auch in Zukunft ein, dass hier auch kleinere Unternehmen weiterhin Chancen haben, dass der Einzelhandel erhalten bleibt und auch gute Rahmenbedingungen in Zukunft bekommt.
0: Bianca Heine absolvierte nach ihrer Ausbildung in Leipzig noch zusätzlich ein Studium in Hannover und ist seit 2024 im Ministerium für Infrastruktur und Digitales des Landes Sachsen-Anhalt tätig.
1: Nach meinem Abitur 2016 habe ich zunächst eine Ausbildung gemacht zur Verwaltungsfachangestellten bei der Stadt Leipzig und anschließend habe ich in Hannover studiert, öffentliche Verwaltung. Genau, ich bin zum Studieren weggezogen, habe aber immer an Sachsen-Anhalt gehangen und an meiner Heimat, so dass ich auch jedes Wochenende nach Hause gefahren bin und jetzt am Ende natürlich auch wieder zurückgekehrt bin.
2: Das ist ja sehr vorbildlich, weil hier in der Region haben wir einen sehr, sehr alten Altersdurchschnitt. Also Jugendliche sind ja willkommen und vor allen Dingen auch junge Menschen, gerade mit Studium, die hier ihre Familie, ihres Dasein auch der Zukunft sehen. Wie ist das? Wie kriegt man diese Leute denn zurück?
1: Naja, wir haben hier gute Voraussetzungen dafür. Also hier in Wernigerode zum Beispiel haben wir selbst eine Hochschule, also wir sind Hochschulstadt. Ne, man kann hier auch studieren, man findet hier super Arbeitsplätze. Wir haben gute Grundstückspreise, um auch ein Haus zu erwerben und wir sind natürlich auch familienfreundlich. Also es lohnt sich hier, seine Arbeit aufzunehmen, eine Familie zu gründen und einfach sesshaft zu werden. Und das möchte ich auch gerne weitervermitteln, weil es einfach, also Sachsen-Anhalt und meine Heimat hier vor Ort im Wahlkreis ist einfach lebens- und liebenswert.
2: Es wird jetzt zur Wahl sehr, sehr viel Werbung von den Parteien gemacht. Würde man vielleicht mal so viel Werbung machen, um junge Leute zurückzuholen? Denn was wir ja auch noch haben, sind freie Kita-Plätze. Das ist ja auch keine Selbstverständlichkeit. Läuft da nichts was falsch in der Landesmarketing?
1: Ja, ich denke, da können wir noch einiges nachholen. Das gilt es auch in den nächsten Jahren auf jeden Fall anzugehen, dass man vor allem junge Leute wieder zurückholt oder hier behält, vor allem in Sachsen-Anhalt, und einfach bessere Chancen und Rahmenbedingungen schafft, zum Beispiel für bessere Studienangebote, auch hier vor Ort.
0: Bei den derzeitigen Umfragewerten der CDU wird sie Schwierigkeiten haben, mit ihrem Listenplatz 30 in das neue Landesparlament Sachsen-Anhalt zu kommen. Daher möchte die engagierte Politikerin unbedingt das Direktmandat für ihren Wahlkreis Wernigerode und Harzgerode erreichen.
1: Ich würde mich natürlich freuen, wenn ich es in den Landtag schaffen würde. Ich weiß natürlich, es ist super schwierig und wenn dann nur für mich aktuell auch über das Direktmandat zu erreichen, komme ich nicht in den Landtag, geht es für mich normal weiter. Also ich habe einen normalen Job, ich arbeite beim Land Sachsen-Anhalt in einem Ministerium hier in Magdeburg sozusagen und ich gehe dann meiner Arbeit nach, aber ich bleibe natürlich politisch engagiert.
2: Das heißt, wenn Sie jetzt nicht in den Landtag kommen, dann geben Sie nicht auf, sondern werden Sie trotzdem kandidieren, zum Beispiel für den Deutschen Bundestag oder auch für Europa?
1: Also aufgeben ist erstmal keine Option, in keinem Fall. Ich würde jetzt nicht sagen, dass ich direkt für ein neues Parlament kandidiere oder ähnliches. Ich bin Stadträtin und würde mich dann darauf wieder voll und ganz konzentrieren, auf mein Ehrenamt sozusagen und auf die Kommunalpolitik und mein Mandat dort, was ich habe. Und bin auch so in vielen Gremien der Jungen Union zum Beispiel engagiert. Und genau, da setze ich mich erstmal weiter ein.
0: Fehlendes Engagement kann man ihr nicht vorwerfen. Ihre Plakate sind in Ihrem Wahlkreis allgegenwärtig.
2: Ja, Frau Heine, Sie möchten in den Landtag. Sie sehen sehr jung aus, aber so jung sind Sie auch nicht mehr. Denn mit 29 haben Sie eigentlich das richtige Alter, um eine große politische Karriere zu starten. Warum Politik? Sie sind ja in der Verwaltung derzeit. Warum haben Sie sich dafür entschieden?
1: Genau, ich bin mit 28 Jahren sogar die jüngste Direktkandidatin der CDU in Sachsen-Anhalt und kandidiere hier für den Landtag. Ich habe mich für die Politik entschieden, weil ich mir selber gesagt habe, man kann nicht immer nur meckern, wenn man etwas

0: das mitentscheiden will und mitgestalten will, dann kann man sich auch politisch engagieren, ehrenamtlich, und genau das habe ich getan. Ich bin auch Stadträtin in Harzgerode seit einiger Zeit und jetzt ist der nächste Schritt sozusagen die Landtagskandidatur.
1: Sie haben studiert, hier auch im Harz, also Sie kennen Harz eigentlich, sind hier zu Hause und kennen ja alles hier, jeden Stein hier im Prinzip. Aber wenn man jetzt in der Verwaltung ist und in den Landtag will, muss man ja auch die Wirtschaft vertreten. Da haben Sie wenig Erfahrung. Wie können Sie das denn kompensieren?
0: Genau, ich komme vielleicht nicht aus einem wirtschaftlichen Unternehmen oder ähnliches. Natürlich habe ich auch Public Management studiert, da habe ich auch Wirtschaft dabei gehabt als Modul. Aber ich komme auch aus der Wirtschaft im Sinne meiner Familie. Meine Familie hat eine Gastronomie in Harzgerode und das ist quasi auch ein kleines Unternehmen. Und da denke ich, bin ich gut aufgestellt. Ich habe auch von früh an bei meinen Eltern immer geholfen. Ich habe viel gekellnert, immer neben dem Job und neben dem Studium noch gearbeitet. Und mich da auch qualifiziert, genau.
1: Jetzt ist es ja so, das ist ein ganz besonderer Wahlkampf dieses Jahr in Sachsen-Anhalt. Der hat eine hohe bundesweite, ja sogar weltweite Aufmerksamkeit. Früher war es so, wenn man eigentlich einen Listenplatz hat, so wie Sie, glaube 30, dann konnte man ziemlich fest damit rechnen, in den Landtag auch zu kommen. Dieses Jahr ist alles anders, die CDU sieht gerade nicht so gut aus. Wie empfindet man das denn so als junge Kandidatin? Ärgert man sich da auch ein bisschen?
0: Ich kandidiere ja nicht für einen Listenplatz oder ähnliches. Ich glaube, es sollte von jedem der eigene Anspruch sein, dass man auch natürlich das Direktmandat vor Ort gewinnen möchte. Das ist auch mein Anspruch, dafür kämpfe ich auch. Und vor allem kämpfe ich dafür, dass ich diesen Wahlkreis auch vertreten darf, um das Vertrauen der Bürgerinnen und Bürger hier vor Ort.
1: Wie anstrengend ist denn dieser Wahlkampf?
0: Ich bin seit fast einem Jahr im Wahlkampf tatsächlich. Ich wurde am 18.08.2025 nominiert. Das ist quasi fast ein Jahr in einer Woche. Und es ist schon anstrengend. Ne? Man kommt spät nach Hause, steht früh wieder auf, Privates wird zurückgestellt und ist halt sehr viel vor Ort, viele Termine. Man fährt unzählige tausende Kilometer durch den Wahlkreis, um mit den Bürgerinnen vor Ort ins Gespräch zu kommen, um an Veranstaltungen teilzunehmen, um einfach präsent und vor Ort zu sein, um gemeinsam Lösungen zu suchen. Und man muss natürlich auch bekannt werden für so einen Landtagswahlkampf.
1: Was sind Ihre Schwerpunktthemen dann? Es hat ja jeder Politiker so seinen Schwerpunkt. Der eine macht Wirtschaft, der andere macht Digitales, der nächste macht irgendwie Finanzen. Was würden Sie als Ihren Schwerpunkt betrachten?
0: Mein Schwerpunkt im Landtagswahlkampf ist das Ehrenamt, denn ich denke, ich bin davon überzeugt, das Ehrenamt ist systemrelevant für uns, gerade hier im ländlich geprägten Raum in Sachsen-Anhalt. Wir haben 80% der Menschen im Ehrenamt und nur so erhalten wir auch unsere Vereine, unsere Initiativen vor Ort. Und können die Sportvereine beispielsweise die Feuerwehren und Ähnliches erhalten. Alles durch das Ehrenamt. Und deswegen setze ich da einen Schwerpunkt drauf, weil ich denke, durch die Menschen vor Ort ist nur das möglich.
1: Jetzt ist ja die CDU auch hier im Harzkreis eine große Partei und auch eine starke Partei. Und es gibt derzeit überall in den Medien nur ein Wort, das nennt sich Brandmauer. Jetzt gibt es hier auch im Harzkreis von der CDU Leute, die sagen, die brauchen wir nicht. Wie sehen Sie das denn?
0: Die CDU hat einen Unvereinbarkeitsbeschluss und an den halte ich mich auch. Also es gibt keine Zusammenarbeit mit den Rechten oder mit den Linken. Und hinter diesem Unvereinbarkeitsbeschluss stehe ich auch, genauso wie das auch unser Ministerpräsident immer sagt. Es gibt dort keine Zusammenarbeit.
1: Aber wenn man nach links und nach rechts eine Brandmauer hat, dann ist es relativ schwierig, irgendwie noch den Ministerpräsidenten zu stellen. Macht man sich darüber Gedanken oder sagt, wir gucken uns erstmal die Wahlergebnisse an?
0: Ich glaube, wir können super viel spekulieren. Wir wissen Stand jetzt nicht, welche Parteien einziehen. Zieht das BSW ein, die FDP kommen gar nicht mehr in den Landtag. Auf einmal sind die SPD nur noch bei 6%. Also man kann ja fast sagen, alle 3 Wochen gibt es da neue Entwicklungen, weshalb ich da aktuell nur sagen kann, das sind alles viele Spekulationen, viele Wenn- und Aber-Konstellationen, die man jetzt anstellen kann. Davon halte ich nicht viel. Für mich selbst geht es darum, hier vor Ort das Vertrauen der Bürgerinnen und Bürger zu bekommen und viel mit den Menschen zu reden, von mir und meinen Werten und meinen Inhalten vor allem zu überzeugen und auch, dass ich natürlich bekannt werde.
1: Wenn man ein Jahr im Wahlkampf ist, mit wie vielen Menschen konnte man schon sprechen? Vor allem sind ja auch viele Menschen dabei, die eine ganz andere politische Meinung haben.
0: Ich habe sie natürlich nicht gezählt, die vielen Menschen, aber es waren mehrere tausend, davon bin ich überzeugt, wenn man ein Jahr lang im Wahlkampf ist. Denn man wenn man Feste oder Ähnliches besucht, ne, ob das Vereinsfeste sind, Schützenfeste oder andere Veranstaltungen, dann kommt man ja mit so vielen ins Gespräch. Ja, und es sind natürlich auch nicht immer angenehme Themen, die man da bespricht, oder man ist auch nicht immer einer Meinung, aber ich glaube, das gehört dazu und das ist natürlich auch wichtig. Also ich lasse mich gerne noch mal eines Besseren belehren, bin da natürlich offen und freue mich auch immer über jede Diskussion.
1: Fragt man die Menschen auch manchmal, warum so viele hier AfD wählen?
0: Ja, natürlich. Und man fragt natürlich auch, was sie bedrückt, was ihre Probleme hier vor Ort sind und versucht, gemeinsam eine Lösung zu finden, versucht, ins Gespräch zu gehen und halt ganz viel mit Inhalten zu überzeugen, auch wenn die nicht oft ankommen.
2: Ob das für das Direktmandat reicht, wird sich bei der Landtagswahl am 6.9.2026 zeigen.
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0: Am Sonntagvormittag wird es überwiegend bewölkt und windig bei Temperaturen um 16 Grad. Mittags wird es teils sonnig und es weht ein kräftiger, böiger Wind aus Westen. Der Abend bleibt teils sonnig und windig bei Temperaturen um 18 Grad. In der Nacht wird es wechselnd bewölkt und es weht ein leichter Wind aus Westen. Am Montag wird es überwiegend sonnig bei Temperaturen um 19 Grad.
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0: Adolf-Just-Preis für den Regensteinlauf. Engagierter Verein erhält Anerkennung und Unterstützung. Ein Höhepunkt des zur Tradition gewordenen Blankenburger Blütenfestes ist die Überreichung des Adolf-Just-Preises. Bereits seit 2002 wird er von der Stadt und der Lovus-Heilerde-Gesellschaft ausgelobt, um so besonders die sich hier für das Gemeinwohl engagierenden Vereine oder Initiativen zu ehren. Blankenburg war eng mit Adolf Just verbunden. Sein Motto hieß »Zurück zur Natur«. Mit der sogenannten Heilerde wollte er vielen Menschen helfen und gründete 1918 die Heilerde-Gesellschaft im Kallendorfer Weg, wo geringe Mengen des geeigneten Lös noch bis zur Wende aufbereitet wurden.
1: Die Firma ist jetzt leider ein bisschen weiter entfernt, also gegründet in Blankenburg, aber jetzt sind wir in Friedrichsdorf zu Hause. Friedrichsdorf ist im Rhein-Main-Gebiet in der Nähe von Frankfurt. Und die Philosophie von Adolf Just wird auch dort weitergelebt. Das heißt, alle unsere Sortimente, die Arzneimittel, die Medizinprodukte oder auch die zertifizierte Naturkosmetik werden alle hergestellt nach der Philosophie von Adolf Just, nach der Heilerde für die innerliche und äußerliche Anwendung.
0: Die Verbindung nach Blankenburg zu den einstigen Wurzeln der Heilerde wurde seit der Wende neu belebt und gepflegt.
2: Ich darf an der Stelle sagen, liebe Frau Oebermann, wir sind in der Stadt Blankenburg Ihnen ganz persönlich und Ihrem Unternehmen und auch der ganzen Familie, den Nachfolgern von Adolf Just, dankbar, dass Sie diese Verbindung hier nach Blankenburg so lange auch aufrechterhalten. Und Sie haben ja schon die Vielfalt unserer Vereinslandschaft und des Engagements kennengelernt.
0: Natürlich waren auch alle ehemaligen Just-Preisträger zur Bekanntgabe der diesjährigen Auszeichnung eingeladen.
1: Es werden Vereine, Institutionen, Menschen geehrt, die sich eben um die Gesundheit oder um die Gesellschaft verdient gemacht haben. Und in diesem Jahr ist es ein Verein, der diese Werte in besonderem Maße, wie wir finden, verbindet. Es ist nämlich Lok Blankenburg 1949 e.V. und zwar im Besonderen der Verein für Leichtathletik. Und zwar für die Durchführung und Organisation des Regensteinlaufs. Der Regensteinlauf ist aber nicht einfach nur eine sportliche Herausforderung, sondern nein, er verbindet ja auch die Gemeinschaft, die Menschen. Er bringt Familien, alte Leute, junge Leute, sehr ambitionierte Läufer, Hobbyläufer zusammen und steht auch für die Harzer Region. Und das sind ja genau die Werte, für die Adolf Just auch steht. Also sprich das Bewegen in der Natur, das Bewusstsein, das Bewegen und ein gesundheitlicher Lebensstil für die Gesundheit ganz elementar sind. Deswegen meinen wir, dass der Preis hier sehr gut angebracht ist.
0: In diesem Jahr kann sich der Sportverein Lok Blankenburg über einen Scheck von 5.000 Euro freuen, die Tanja Ueckermann von der Heilerde-Gesellschaft Lovus Just dem neuen Abteilungsleiter Donald Rosenthal überreicht. Mit dem Geld soll vor allem die Jubiläumsveranstaltung 30 Jahre Regensteinlauf unterstützt werden. Die Stadt prämiert den jeweiligen Preisträger außerdem mit einem eigens dafür angefertigten Keramikteller.
3: Dieser Regensteinlauf, der hat ja über die Jahre eine ganz gute Strahlkraft entwickelt, auch über die Grenzen der Stadt hinaus. Wir hatten letztes Jahr und dieses Jahr jeweils über 800 Teilnehmer. Und das ist schon was für so einen kleinen Verein. Und die Leute, die sonst immer am Schluss genannt werden, die möchte ich gerne jetzt mal zuerst nennen. Das sind nämlich die vielen Helfer, die für diesen Wettkampf, für diesen Tag erforderlich sind. Und wir haben jetzt in der Regel so 50 bis 60, manchmal sogar 70 Leute, die uns bei dieser Organisation und Durchführung unterstützen. Und da sind die 5 bis 6 Leute, die bei uns in der Abteilungsleitung sitzen und die Organisationsarbeit machen, nur ein winziger Teil von dieser Veranstaltung. Es gibt also sehr viel mehr Menschen, die das tragen und die dazu beitragen, dass das ein großer Erfolg geworden ist, dieser Regensteinlauf. Es macht sehr viel Spaß, die Teilnehmer zu sehen, wenn sie am Ende
4: erschöpft und glücklich im Ziel ankommen und ich hoffe, dass das noch viele Jahre so bleiben wird. Also vielen Dank.
0: Herzlichen Glückwunsch und sportfrei für den nächsten Regensteinlauf.
5: Eröffnung Technologiezentrum Drohnensicherheit. Neue Forschungs- und Testmöglichkeiten für Drohnen.
6: Lange Jahre wurde versucht, aus dem ehemaligen sowjetischen Militärflugplatz bei Kochstedt einen Verkehrslufthafen zu machen. Viele Millionen versenkten unterschiedlichste Landesregierungen in dem Areal. Es hatte aber alles nichts genutzt, bis man auf die Idee kam, den Flugplatz der deutschen Luft- und Raumfahrt anzubieten, als Forschungszentrum für führerlose Luftfahrzeuge, umgangssprachlich als Drohnen bezeichnet, begann hier 2018 eine technologische Entwicklung, die nun mit der Eröffnung des Technologiezentrums für Drohnensicherheit einen weiteren Fortschritt nahm. Denn aus der schönen neuen Welt automatischer Paketzustellung wurde unterdessen eine militärische Bedrohung auf

0: der Sicherheitsarchitektur gegenüber der hybriden Bedrohung durch Drohnen sein. Und das ist für uns deswegen dieser bedeutende Tag, unsere Schlagkraft gegenüber angreifenden Drohnen, unsere Schlagkraft in der Drohnenabwehr, wir verstärken sie heute deutlich.
1: Dabei wird der Flughafen Kochstedt vornehmlich ein Testgelände sein, um die beispielsweise in Braunschweig beim DLR konstruierten Jägerdrohnen unter realen Bedingungen auszuprobieren.
2: In Braunschweig forschen wir schon seit vielen Jahren an Drohnen. Das heißt, wir erforschen, wie man Drohnen zunehmend sicher betreiben kann, wie man sie für neue Herausforderungen wappnen kann, wie zum Beispiel unter schwierigen Wetterbedingungen zu fliegen, die Automation voranzutreiben, sodass der Pilot immer weniger belastet wird beim Fliegen, dass man vielleicht auch mehrere Systeme gleichzeitig fliegen kann. Aber wir forschen auch an Technologien, um gegen Drohnen wirksam zu werden. Wir entwickeln zum Beispiel Jägerdrohnen und Lagebilder in Braunschweig, die dann eingesetzt werden können, um gegen widerrechtlich betriebene Drohnen eingesetzt werden zu können, die dann hier in Kochstedt erprobt werden.
1: Diese Verbindung wurde dann durch die anwesenden Spitzenpolitiker symbolisch freigeschaltet, um ihnen dann einen Eindruck zum Stand der wissenschaftlichen Forschung zu geben. Der ist schon weit gediehen und bereits für viele Einsatzfälle verfügbar. Allerdings befindet man sich dazu in einem ständigen Wettlauf mit dem Gegner. Man sprach hier von einer technologischen Entwicklungszeit von gerade mal 3 Monaten, um auf eine neue Bedrohungslage zu reagieren.
2: Sehr kleine, sehr, sehr schnelle Systeme. Wir haben große, langsame Systeme. Wir haben aber auch große, schnelle Systeme. Also das heißt, gegen die man sich wehren muss. Das heißt, für jede Situation braucht man tatsächlich eine maßgeschneiderte Lösung. Und manchmal ist eine kleine, schnelle Jägerdrohne eine gute Antwort, die allerdings nicht gegen jegliche Drohnen wirksam sein wird, sondern manchmal braucht man ein bisschen größeres Gerät, um dann zum Beispiel eine Drohne einzufangen in der Luft, wenn man beispielsweise über einem Konzert oder einer Sportveranstaltung gerade einen Absturz einer widerrechtlich betriebenen Drohne vermeiden möchte, dann pflückt man sie quasi aus dem Himmel und fliegt sie dann weg, um sie dann für eine Forensik zur Verfügung zu stellen.
1: Denn schließlich möchte man wissen, von wem man angegriffen wurde, auch wenn das nicht immer einfach ist, wie das jüngste Beispiel eines Drohnenangriffs am Flughafen Leipzig-Halle bewies. Weshalb sich die versammelten Medien eigentlich nur dafür interessierten und nicht für die wahre Bedeutung des Technologiezentrums für Drohnensicherheit für ein solches Bundesland wie Sachsen-Anhalt.
2: Die Umgebung hier in Kochstedt, das Nationale Erprobungszentrum und jetzt das Technologiezentrum für Drohnensicherheit, ist eine Erprobungsumgebung, ist ein Flughafen, wo verschiedene Experimente durchgeführt werden, wo wir besondere Infrastruktur angeschafft haben, die es ermöglichen, Technologieforschung zu betreiben, bis hin zur Technologiereife und auch externen Partner, wie zum Beispiel unseren Sicherheitsbehörden, die Möglichkeit einräumen können, hier neue Technologien zu testen und zu bewerten, damit Wissen möglichst den Bedarfsträgern auch zur Verfügung gestellt wird.
3: Denn ohne Frage ist es in dem Moment, in dem eine Großforschungseinrichtung eine solche Sichtbarkeit bekommt, auch ein neues Portfolio, jetzt ja tatsächlich auch Drohnenabwehr eine große Rolle spielt, das lockt Unternehmen an. Das gibt Start-ups als Ausgründungen, denn hier sind viele junge Wissenschaftlerinnen und Wissenschaftler, die sich gut vorstellen können, sich selbstständig zu machen. Aber es lockt auch Unternehmen an, sich hier in diesem Umfeld anzusiedeln.
1: Das wäre eine große Hoffnung, nicht nur der Landespolitik, eine Hoffnung, die sich aber zu erfüllen scheint. Dabei hilft, dass es für diesen Flughafen immer noch die entsprechende Betreiberlizenz gibt, was das Testen unter realistischen Bedingungen ermöglichen wird. Das wird jedoch weitgehend im Verborgenen stattfinden, denn auch bei diesem Pressetermin gab es Areale, in denen nicht gefilmt werden durfte. Denn das Testen und Erproben, aber auch die Ausbildung der Sicherheitsbehörden verlangt nach einem gewissen Maß an Geheimhaltung, womit man wieder beim immerwährenden Wettbewerb mit dem Gegner wäre.
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0: Am Sonntagvormittag wird es überwiegend bewölkt und windig bei Temperaturen um 16 Grad. Mittags wird es teils sonnig und es weht ein kräftiger, böiger Wind aus Westen. Der Abend bleibt teils sonnig und windig bei Temperaturen um 18 Grad. In der Nacht wird es wechselnd bewölkt und es weht ein leichter Wind aus Westen. Am Montag wird es überwiegend sonnig bei Temperaturen um 19 Grad.
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0: Am 6. September 2026 finden die Landtagswahlen in Sachsen-Anhalt statt. Alle wahlberechtigten Personen haben bereits ihre Wahlbenachrichtigungen per Post erhalten. Aber wo und wann kann man überhaupt wählen gehen? Hier ein Überblick. Sie erscheinen am Wahltag Sonntag, den 6. September von 8 bis 18 Uhr in ihrem vorgesehenen Wahllokal unter Vorlage eines Ausweises und ihrer Wahlbenachrichtigung. Oder Sie beantragen eine Briefwahl über Ihren persönlichen QR-Code auf Ihrer Wahlbenachrichtigung oder Sie füllen den Antrag auf der Rückseite Ihrer Wahlbenachrichtigung aus. Die Wahlscheinanträge müssen bis Freitag, den 4. September, 15 Uhr abgegeben werden. Den Stimmzettel können Sie dann bereits vor dem Wahltag zu Hause ausfüllen und beim Rathaus abgeben. Eine andere Alternative bietet das Wählen im Rathaus in Halberstadt. Ab Montag, den 24. 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Bitte beachten Sie, dass Sie Ihr Wahlrecht nur persönlich und nur einmal ausüben dürfen.
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5: So. Jetzt wollen wir wieder alle zusammen verreisen. Wie immer. Alle zusammen. Dahin, wo es schön ist. Am liebsten ans Meer. Oder da, wo schöne Blumen blühen. Also, Lars Leopold, Lena Sophie, Torben Matz und du, Gunther Gertrud. Was haben wir gesagt? Immer schön artig sein, ja? Hallo, hallo. Wir haben das Familienwochenende auf dem Bauernhof gewonnen. Wir sind das. Eigentlich hat das ja der Gunther Gertrud gewonnen. Beim Preisausschreiben in der Waldorfschule. Und wurde obendrein noch zum besten Namenstänzer mit einer 27-blättrigen Sonnenblume ausgezeichnet. Also für die Anreise würden wir gern das Großraumabteil in Zug nehmen. Ja, das mit der Spielecke drin. Und den Blümchenvorhängen und den Kuschelkissen und den Buntstiften und der Kakao-Nachfüllstation. Ja, ich kümmere mich ja auch immer um alle. Dann nehmen wir Oma und Opa noch mit und Tante Trutchen und ihren Dackel. Und auf dem Bauernhof, da können wir dann schön mit kleinen Kätzchen und Küken kuscheln. Nein, Kinder, ihr braucht keine Angst zu haben. Der Dackel von Tante Trutchen lahmt und ist ein bisschen doof. Der tut den Kätzchen nichts. Ich habe ihnen auch noch ein paar Blümchen mitgebracht. So, dann sieht es gleich wohnlicher aus, ja? Ich kann ihnen auch noch Deckchen häkeln. Ja, weil sie haben ja auch gar keine Zeit für eine gescheite Mittagspause. Wissen Sie was? Ich koche doch immer für alle. Da bringe ich Ihnen was vorbei. Ja? Und Kuchen. Kuchen backe ich auch. Da bringe ich Ihnen auch ein Stück vorbei. Und abends kann ich Ihnen dann für den nächsten Tag Schnittchen schmieren. Die packe ich dann in die Tupperbox. Da halten die wunderbar und auch die Gürkchen bleiben herrlich frisch. Ja. Und blass sehen sie aus. Ja, vielleicht helfen da ein paar Vitamine. Vitamin C oder Eisen oder Omega 3 oder ganz wichtig, Vitamin D. Ich glaube, da habe ich noch was. Da bringe ich Ihnen auch was vorbei. Ja, es ist schon wichtig, dass Sie auf sich Acht geben. Ja, unsere Nachbarin, ich hatte es ihr auch angeboten. Aber sie wollte nicht. Ja, ich bin nicht zickig oder beleidigt, deswegen. Ich meine ja nur. Die hatte auch niemanden, der sich um sie kümmert. Und dann, so schnell kann es gehen. Ja, Kinder, früher, da sind wir immer ans Meer gefahren. Und da haben wir uns im Strandkorb eingekuschelt. Da haben wir schön geträumt. Und dann sind wir am Strand lang gegangen und haben Muscheln und Steine gesucht. Und dann haben wir manchmal sogar Herzsteine gefunden und einmal sogar einen Mondstein. Die habe ich alle noch schön zu Hause in der Wohnung verteilt. Und dann komme ich manchmal vorbei und dann nehme ich eine Muschel ans Ohr. Oh, dann höre ich das Meer rauschen. Das gibt richtig neue Kraft. Und die vielen Karten mit den Sprüchen von überall her habe ich auch noch alle verteilt in der Wohnung. Dann ist man nicht allein. Und dann noch meine Kollektion von Seidentüchern, die ich eigens am Strand bemalt habe. Habe damit immer den Wellentanz getanzt. Ganz im Einklang mit mir und meinem Herz und der Intuition. Dass das weiche Wasser mit der Zeit den harten Stein besiegt. Du siehst, das Harte unterliegt. Das ist auch so ein Spruch von Brecht oder so. Aber schön, ja? Ja, Lars Leopold, du darfst noch dein Gedicht aufsagen. Und

Lena Sophie, du darfst noch dein Lied singen. Und der Mats ist eingepennt und unter Gertrud tanzt die Gebrauchsanweisung. Auch schön. Was wollten wir hier eigentlich?

0: Bauhaussanierung 1976. Kreishandwerkerschaft sucht Zeitzeugen.
1: Vor 50 Jahren wurde das Bauhaus in Dessau nach seiner Rekonstruktion wieder eröffnet. An der Sanierung waren damals auch die Produktionsgenossenschaften des Handwerks beteiligt. An diese Leistung erinnert die Kreishandwerkerschaft Dessau beim traditionellen Brunnenfest zum Tag des Handwerks am 11. September auf dem Dessauer Marktplatz. Darüber sprach Kreishandwerksmeister Karl Krökel in einem Interview mit uns von Rhein 1 und erklärte, wie die Sanierarbeiten damals liefen.
2: Ja, die verliefen so, dass, sagen wir mal, Dessauer Handwerksbetriebe, organisiert in Produktionsgenossenschaft des Handwerks, dort die Sanierungsarbeiten gestemmt haben. Das war ein riesiger Kraftakt unter den Bedingungen des Materialmangels. Und diesen Kraftakt wollen wir eigentlich jetzt nicht untergehen lassen und haben, sagen wir mal, Gropius, Walter Gropius nochmal aufgegriffen, der gesagt hat, das Handwerk ist die absolute Grundlage fürs Bauhaus. Und deshalb diesen Ansatz, diesen wichtigen Ansatz des Handwerkes jetzt nochmal zu dokumentieren, zu Veranstaltungen, und zwar nicht, sagen wir mal, in Festveranstaltungen oder anderen Dingen oder Empfängen, wie das teilweise stattfindet, sondern wir wollen das authentisch, sagen wir mal, auch ein bisschen volksnah. Wir wollen erreichen, dass die Bevölkerung einbezogen wird. Damals die Akteure 1976 und vor allen Dingen auch die Handwerker, Architekten, Planer und Helfer und so weiter und so fort. Mussten allerdings feststellen, das war eine wichtige Erkenntnis bei der Erarbeitung der Broschüre, dass eben viele Zeitzeugen unwiederbringlich verloren sind. Das ist recht traurig, also sind einfach verstorben. Und deshalb jetzt dieser Aufruf nochmal nach Zeitzeugen. Wir haben gesagt, jetzt schließen wir das erstmal ab, weil ja das Brunnenfest ist bald, die Broschüre soll rauskommen. Aber wir bringen ja jedes Jahr eine Broschüre und das Bauhausfest ist ja auch bald vorbei. Aber das Handwerk und die Geschichte leben weiter und deshalb dieser Aufruf nach Zeitzeugen, dass das nicht verloren geht, die noch da sind. Oder bei Verstorbenen, sagen wir mal, die Enkelkinder oder die Kinder, dass die noch Bilder haben und so weiter. Und wir wollen dann unmittelbar nach dem Brunnenfest am 11.09. einen Zeitzeugenstammtisch einberufen. Da haben wir schon Zusagen, wo wir uns dann in lockerer Atmosphäre treffen und die Dokumente und Bilder und so weiter auch austauschen.
1: Gesucht werden Handwerker, Meister, Planer und Helfer, die an der Bauhausrekonstruktion 1976 oder an späteren Sanierungsarbeiten beteiligt waren. Auch wer Fotos, Dokumente oder Erinnerungen an die damaligen Zeiten besitzt oder Erlebnisse von Eltern oder Großeltern weitergeben möchte, wird gebeten, sich zeitnah bei Karl Krökel zu melden.
2: Wichtig ist, dass die Zeitzeugen, die also an diesem Zeitzeugenstammtisch teilnehmen, mit uns Kontakt aufnehmen. Das ist wichtig. Wir wissen, die sind teilweise 85 Jahre alt, sind nicht so bewandert in den Medien, was Mails und so weiter betrifft. Deshalb habe ich mich entschlossen, jeweils montags von 10 bis 12 Uhr telefonisch zur Verfügung zu stehen. Also 0172 5206 137. Vielleicht kann das die Sendung dann noch einblenden und meine Mailadresse, sodass ich dann auch persönlich angesprochen werden kann und auch persönlich zur Verfügung stehe für diese Dinge.
1: Bereits 3 Zeitzeugen haben sich schon gemeldet. Beim Brunnenfest im September werden sie von ihren Erinnerungen an die Bauhausrekonstruktion von den damaligen Arbeiten berichten.
2: Ja, wir, wie gesagt, wir bringen 3 Zeitzeugen mit, die wir auch würdigen wollen, stellen das nochmal im kleinen Vortrag, 20 Minuten, diesen Kraftakt Reko 76,

0: in den Mittelpunkt. Ohne Handwerk hätte es die Wiedereröffnung des Bauhauses nicht gegeben. Das wollen wir noch mal zeigen, das wollen wir auch hier gegenüber der Bevölkerung erläutern. Die sind alle recht herzlich eingeladen. Wie immer gibt es Freibier. Und dann zeichnen wir, wie in jedem Jahr, unsere Werktätigen verdiente aus den Innungen heraus aus und Betriebsjubilare und so weiter. Es wird also wieder ein interessantes Brunnenfest.
1: Die Kreishandwerkerschaft hofft bis zum 11. September noch weitere Zeitzeugen zu finden. Die gesammelten Geschichten sollen zum Tag des Handwerks beim Brunnenfest lebendig werden und ein Stück regionaler Handwerksgeschichte bewahren.
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Am Sonntagvormittag wird es überwiegend bewölkt und windig bei Temperaturen um 16 Grad. Mittags wird es teils sonnig und es weht ein kräftiger, böiger Wind aus Westen. Der Abend bleibt teils sonnig und windig bei Temperaturen um 18 Grad. In der Nacht wird es wechselnd bewölkt und es weht ein leichter Wind aus Westen. Am Montag wird es überwiegend sonnig bei Temperaturen um 19 Grad.

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1: Das Harzfest. Highlights am Wochenende vorgestellt.
2: Ja, mein Name ist Rainer Fessel. Ich bin hier der erste Vorsitzende vom Spielmannszug Hasselfelde und ich bin hier im Organisationskomitee für die Organisation mit verantwortlich.
3: Mein Name ist Katja Hohenstein. Ich komme von der Feuerwehr Hasselfelde und bin auch Teil des Festkomitees vom Harzfest 2026.
4: Mein Name ist Bernie Martin. Ich bin im Skiverein Hasselfelde im Vorstand und bin auch Teil des Festkomitees hier beim Harzfest 26.
1: Als Mitglieder des Festkomitees kümmern Sie sich um die verschiedenen Programmpunkte. Bis Sonntag ist in Hasselfelde eine Menge los. Damit man bei den vielen Highlights nicht den Überblick verliert, haben wir vorab noch einmal nachgefragt, was die Gäste an diesem Wochenende im Harz erwartet.
4: Genau, im Walzebad ist am Freitag die Eröffnung des Harzfestes 2026. Das beginnt um 16.30 Uhr mit einer feierlichen Eröffnung und diesmal ist auch wieder ein sportlicher Teil dabei. Es findet ein Triathlon statt und das ist diesmal ganz toll. Die Ortschaften der Stadt Oberharz am Brocken stellen jeder eine Mannschaft, sowie die Verwaltungen des Landkreises und der Stadt Oberharz am Brocken. Und die treten gegeneinander an.
3: Und am Sonnabend starten wir mit einem Gottesdienst von der Landesbischöfin. Das ist auch eine ganz besondere Ehre für uns. Das gab es so auch noch nicht in Hasselfelde. Wir werden dann ein kunterbuntes Rahmenprogramm genießen. Das heißt ein Kinderprogramm, eine Vereinsmeile, eine Blaulichtmeile. Wir werden ganz viele Akteure im Germanen- und Keltendorf haben, im touristischen Dorf. Das heißt unsere Highlights hier im Harz einfach toll präsentieren für Publikum, für Gäste, aber natürlich auch für Einheimische. Und am Abend findet eine große SAW-Party im Kurpark statt. Und um 21.30 Uhr das Highlight überhaupt, der Zapfenstreich 2026, erstmalig zum Harzfest aufgeführt und wahrscheinlich auch für die nächsten Jahre einzigartig.
2: Also der Zapfenstreich wird hier vor unserer Kirche, unserer schönen Kirche, abends um 21.30 Uhr, wie das bei normalen Zapfenstreichen ist, mit entsprechender, wie sagt man so schön, Illumination, also mit Fackeln und auch die Kirche wird angeleuchtet. Das hat schon entsprechend vor diesem Ambiente schon entsprechend, das ist ein richtig guter Eindruck, den er macht. Deswegen haben wir uns diese Stelle auch dafür ausgesucht.
3: Also wir starten auch am Sonntag um 10 Uhr im Kurpark, auch mit einem Musik-Act, sag ich mal, aus der Region. Und um 11 Uhr beginnt der große Festumzug über die breite Straße am Markt vorbei in Richtung Kurpark. Dort werden dann alle Akteure begrüßt und das musikalische Programm geht weiter.
1: Hasselfelde kennt sich mit Festen aus. Erst vor 4 Jahren gab es zur 800-Jahr-Feier ebenfalls einen großen Umzug und ein Fest im Kurpark. Beim Harzfest soll das noch getoppt werden. Damit das überhaupt möglich ist, braucht es im Ort selbst einen starken Zusammenhalt.
2: Die Vereine sind hier sehr zusammen. Wir haben gerade eben auch vorhin schon gehört, der Skiverein, die Feuerwehr und auch der Spielmannszug, die Hasselfelder Jäger. Also wir sind sehr viele Vereine, auch der Osterfeuerverein, die auch hier sehr, sehr eng zusammenarbeiten und versuchen, unser Leben hier in der Stadt auch über die Vereine entsprechend zu gestalten.
1: Erwartet werden 20.000 Besucher. Um das Harzfest so einfach wie möglich zu genießen, wird an der Westernstadt Pullman City ein Parkplatz eingerichtet. Dieser kostet zwar 5 Euro, bietet jedoch auch einen Shuttle-Service per Bus zum Waldseebad und auch zum Kurpark an.

0: Es ist Landtagswahl in Sachsen-Anhalt. Für den Wahlkreis Wernigerode und Harzgerode kandidiert in diesem Jahr ein neues, frisches Gesicht. Bianca Heine ist 28 Jahre alt. Sie ist seit 2024 Stadtverbandsvorsitzende der CDU und Stadträtin in Harzgerode. Alle Kandidaten, die sich für ein Politikamt im Harzkreis bewerben, wissen eins: Für die Region ist die Tourismusbranche enorm wichtig. Auch die gelernte Verwaltungsfachangestellte weiß das.
1: Für viele ist der Harz ja ein Urlaubsziel, aber für uns ist es einer der wichtigsten Wirtschaftsfaktoren überhaupt. Wernigerode zum Beispiel hat über 1 Million Übernachtungen jedes Jahr. Das ist natürlich wahnsinnig viel und ist damit auch Spitzenreiter in Sachsen.

0: Sachsen-Anhalt. Natürlich profitieren auch davon Gastronomie, Hotellerie, der Einzelhandel hier vor Ort und der hält natürlich unsere Städte hier am Leben.
1: Der gesamte Harzkreis lebt vom Tourismus. Über 8 Millionen Menschen besuchen jährlich die schönste Region Sachsen-Anhalts. Allein Wernigerode hat über 2 Millionen Übernachtungs- und Tagesgäste.
0: Der Harz lebt vom Tourismus. Wir haben zwar auch einen Teil Industrie, aber halt viel mehr Tourismus. Und dafür setze ich mich natürlich auch in Zukunft ein, dass hier auch kleinere Unternehmen weiterhin Chancen haben, dass der Einzelhandel erhalten bleibt und auch gute Rahmenbedingungen in Zukunft bekommt.
1: Bianca Heine absolvierte nach ihrer Ausbildung in Leipzig noch zusätzlich ein Studium in Hannover und ist seit 2024 im Ministerium für Infrastruktur und Digitales des Landes Sachsen-Anhalt tätig.
0: Nach meinem Abitur 2016 habe ich zunächst eine Ausbildung gemacht zur Verwaltungsfachangestellten bei der Stadt Leipzig und anschließend habe ich in Hannover studiert, öffentliche Verwaltung. Genau, ich bin zum Studieren weggezogen, habe aber immer an Sachsen-Anhalt gehangen und an meiner Heimat, so dass ich auch jedes Wochenende nach Hause gefahren bin und jetzt am Ende natürlich auch wieder zurückgekehrt bin.
2: Das ist ja sehr vorbildlich, weil hier in der Region haben wir einen sehr, sehr alten Altersdurchschnitt. Also Jugendliche sind ja willkommen und vor allen Dingen auch junge Menschen, gerade mit Studium, die hier ihre Familie, ihres Dasein auch der Zukunft sehen. Wie ist das? Wie kriegt man diese Leute denn zurück?
0: Naja, wir haben hier gute Voraussetzungen dafür. Also hier in Wernigerode zum Beispiel haben wir selbst eine Hochschule, also wir sind Hochschulstadt. Ne, man kann hier auch studieren, man findet hier super Arbeitsplätze. Wir haben gute Grundstückspreise, um auch ein Haus zu erwerben und wir sind natürlich auch familienfreundlich. Also es lohnt sich hier, seine Arbeit aufzunehmen, eine Familie zu gründen und einfach sesshaft zu werden. Und das möchte ich auch gerne weitervermitteln, weil es einfach, also Sachsen-Anhalt und meine Heimat hier vor Ort im Wahlkreis ist einfach lebens- und liebenswert.
2: Es wird jetzt zur Wahl sehr, sehr viel Werbung von den Parteien gemacht. Würde man vielleicht mal so viel Werbung machen, um junge Leute zurückzuholen? Denn was wir ja auch noch haben, sind freie Kita-Plätze. Das ist ja auch keine Selbstverständlichkeit. Läuft da nichts was falsch in der Landesmarketing?
0: Ja, ich denke, da können wir noch einiges nachholen. Das gilt es auch in den nächsten Jahren auf jeden Fall anzugehen, dass man vor allem junge Leute wieder zurückholt oder hier behält, vor allem in Sachsen-Anhalt und einfach bessere Chancen und Rahmenbedingungen schafft, zum Beispiel für bessere Studienangebote, auch hier vor Ort.
1: Bei den derzeitigen Umfragewerten der CDU wird sie Schwierigkeiten haben, mit ihrem Listenplatz 30 in das neue Landesparlament Sachsen-Anhalt zu kommen. Daher möchte die engagierte Politikerin unbedingt das Direktmandat für ihren Wahlkreis Wernigerode und Harzgerode erreichen.
0: Ich würde mich natürlich freuen, wenn ich es in den Landtag schaffen würde. Ich weiß natürlich, es ist super schwierig und wenn dann nur für mich aktuell auch über das Direktmandat zu erreichen, komme ich nicht in den Landtag, geht es für mich normal weiter. Also ich habe einen normalen Job, ich arbeite beim Land Sachsen-Anhalt in einem Ministerium hier in Magdeburg sozusagen und ich gehe dann meiner Arbeit nach, aber ich bleibe natürlich politisch engagiert.
2: Das heißt, wenn Sie jetzt nicht in den Landtag kommen, dann geben Sie nicht auf, sondern werden Sie trotzdem kandidieren, zum Beispiel für den Deutschen Bundestag oder auch für Europa?
0: Also aufgeben ist erstmal keine Option, in keinem Fall. Ich würde jetzt nicht sagen, dass ich direkt für ein neues Parlament kandidiere oder ähnliches. Ich bin Stadträtin und würde mich dann darauf wieder voll und ganz konzentrieren, auf mein Ehrenamt sozusagen und auf die Kommunalpolitik und mein Mandat dort, was ich habe. Und bin auch so in vielen Gremien der Jungen Union zum Beispiel engagiert. Und genau, da setze ich mich erstmal weiter ein.
1: Fehlendes Engagement kann man ihr nicht vorwerfen. Ihre Plakate sind in Ihrem Wahlkreis allgegenwärtig.
2: Ja, Frau Heine, Sie möchten in den Landtag. Sie sehen sehr jung aus, aber so jung sind Sie auch nicht mehr. Denn mit 29 haben Sie eigentlich das richtige Alter, um eine große politische Karriere zu starten. Warum Politik? Sie sind ja in der Verwaltung derzeit. Warum haben Sie sich dafür entschieden?
0: Genau, ich bin mit 28 Jahren sogar die jüngste Direktkandidatin der CDU in Sachsen-Anhalt und kandidiere hier für den Landtag. Ich habe mich für die Politik entschieden, weil ich mir selber gesagt habe, man kann nicht immer nur meckern. Wenn man etwas mitentscheiden will und mitgestalten will, dann kann man sich auch politisch engagieren, ehrenamtlich. Und genau das habe ich getan. Ich bin auch Stadträtin in Harzgerode seit einiger Zeit. Und jetzt ist der nächste Schritt sozusagen die Landtagskandidatur.
2: Sie haben studiert. Hier auch im Harz, also Sie kennen den Harz eigentlich, sind hier zu Hause und kennen ja alles hier, jeden Stein hier im Prinzip. Aber wenn man jetzt in der Verwaltung ist und in den Landtag will, muss man ja auch die Wirtschaft vertreten. Da haben Sie wenig Erfahrung. Wie können Sie das denn kompensieren?
0: Genau, ja, ich komme vielleicht nicht aus einem wirtschaftlichen Unternehmen oder ähnliches. Natürlich habe ich auch Public Management studiert, da habe ich auch Wirtschaft dabei gehabt als Modul. Aber ich komme auch aus der Wirtschaft im Sinne meiner Familie. Meine Familie hat eine Gastronomie in Harzgerode und das ist quasi auch ein kleines Unternehmen. Und da denke ich, bin ich gut aufgestellt. Ich habe auch von früh an bei meinen Eltern immer geholfen. Ich habe viel gekellnert, immer neben dem Job und neben dem Studium noch gearbeitet. Und mich da auch qualifiziert, genau.
2: Jetzt ist es ja so, das ist ein ganz besonderer Wahlkampf dies Jahr in Sachsen-Anhalt. Der hat eine hohe bundesweite, ja sogar weltweite Aufmerksamkeit. Früher war es so, wenn man eigentlich einen Listenplatz hat, so wie Sie, ich glaube 30, dann konnte man ziemlich fest damit rechnen, in den Landtag auch zu kommen. Dies Jahr ist alles anders, die CDU sieht gerade nicht so gut aus. Wie empfindet man das denn so als junge Kandidatin? Ärgert man sich da auch ein bisschen?
0: Ich kandidiere ja nicht für einen Listenplatz oder ähnliches. Ich glaube, es sollte von jedem der eigene Anspruch sein, dass man auch natürlich das Direktmandat vor Ort gewinnen möchte. Das ist auch mein Anspruch, dafür kämpfe ich auch. Und vor allem kämpfe ich dafür, dass ich diesen Wahlkreis auch vertreten darf, um das Vertrauen der Bürgerinnen und Bürger hier vor Ort.
2: Wie anstrengend ist denn dieser Wahlkampf?
0: Ich bin seit fast einem Jahr im Wahlkampf tatsächlich. Ich wurde am 18.08.2025 nominiert. Das ist quasi fast ein Jahr in einer Woche. Und es ist schon anstrengend. Ne? Man kommt spät nach Hause, steht früh wieder auf. Privates wird zurückgestellt und ist halt sehr viel vor Ort, viele Termine. Man fährt unzählige tausende Kilometer durch den Wahlkreis, um mit den Bürgerinnen vor Ort ins Gespräch zu kommen, um an Veranstaltungen teilzunehmen, um einfach präsent und vor Ort zu sein, um gemeinsam Lösungen zu suchen. Und man muss natürlich auch bekannt werden für so einen Landtagswahlkampf.
2: Was sind Ihre Schwerpunktthemen dann? Es hat ja jeder Politiker so seinen Schwerpunkt. Der eine macht Wirtschaft, der andere macht Digitales, der nächste macht irgendwie Finanzen. Was würden Sie als Ihren Schwerpunkt betrachten?
0: Mein Schwerpunkt im Landtagswahlkampf ist das Ehrenamt, denn ich denke, ich bin davon überzeugt, das Ehrenamt ist systemrelevant für uns, gerade hier im ländlich geprägten Raum in Sachsen-Anhalt. Wir haben 80% der Menschen im Ehrenamt und nur so erhalten wir auch unsere Vereine, unsere Initiativen vor Ort. Und können die Sportvereine beispielsweise die Feuerwehren und Ähnliches erhalten. Alles durch das Ehrenamt. Und deswegen setze ich da einen Schwerpunkt drauf, weil ich denke, durch die Menschen vor Ort ist nur das möglich.
2: Jetzt ist ja die CDU auch hier im Harzkreis eine große Partei und auch eine starke Partei. Und es gibt derzeit überall in den Medien nur ein Wort, das nennt sich Brandmauer. Jetzt gibt es hier auch im Harzkreis von der CDU Leute, die sagen, die brauchen wir nicht. Wie sehen Sie das denn?
0: Die CDU hat einen Unvereinbarkeitsbeschluss und an den halte ich mich auch. Also es gibt keine Zusammenarbeit mit den Rechten oder mit den Linken. Und hinter diesem Unvereinbarkeitsbeschluss stehe ich auch, genauso wie das auch unser Ministerpräsident immer sagt. Es gibt dort keine Zusammenarbeit.
2: Aber wenn man nach links und nach rechts eine Brandmauer hat, dann ist es relativ schwierig, irgendwie noch den Ministerpräsidenten zu stellen. Macht man sich darüber Gedanken oder sagt, wir gucken uns erstmal die Wahlergebnisse an?
0: Ich glaube, wir können super viel spekulieren. Wir wissen Stand jetzt nicht, welche Parteien einziehen. Zieht das BSW ein, die FDP kommen gar nicht mehr in den Landtag. Auf einmal sind die SPD nur noch bei 6%. Also man kann ja fast sagen, alle 3 Wochen gibt es da neue Entwicklungen, weshalb ich da aktuell nur sagen kann, das sind alles viele Spekulationen, viele Wenn- und Aber-Konstellationen, die man jetzt anstellen kann. Davon halte ich nicht viel. Für mich selbst geht es darum, hier vor Ort das Vertrauen der Bürgerinnen und Bürger zu bekommen und viel mit den Menschen zu reden, von mir und meinen Werten und meinen Inhalten vor allem zu überzeugen und auch, dass ich natürlich bekannt werde.
2: Wenn man ein Jahr im Wahlkampf ist, mit wie vielen Menschen konnte man schon sprechen? Vor allem sind ja auch viele Menschen dabei, die eine ganz andere politische Meinung haben.
0: Ich habe sie natürlich nicht gezählt, die vielen Menschen, aber es waren mehrere Tausend, davon bin ich überzeugt, wenn man ein Jahr lang im Wahlkampf ist. Denn wenn man Feste oder Ähnliches besucht, ne, ob das Vereinsfeste sind, Schützenfeste oder andere Veranstaltungen, dann kommt man ja mit so vielen ins Gespräch. Ja, und es sind natürlich auch nicht immer angenehme Themen, die man da bespricht oder man ist auch nicht immer einer Meinung, aber ich glaube, das gehört dazu. Und das ist natürlich auch wichtig. Also ich lasse mich gerne noch mal eines Besseren belehren. Bin da natürlich offen und freue mich auch immer über jede Diskussion.
2: Fragt man die Menschen auch manchmal, warum so viele hier AfD wählen?
0: Ja, natürlich. Und man fragt natürlich auch, was sie bedrückt, was ihre Probleme hier vor Ort sind und versucht, gemeinsam eine Lösung zu finden, versucht, ins Gespräch zu gehen und halt ganz viel mit Inhalten zu überzeugen, auch wenn die nicht oft ankommen.
1: Ob das für das Direktmandat reicht, wird sich bei der Landtagswahl am 6.9.2026 zeigen.
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0: und es weht ein kräftiger, böiger Wind aus Westen. Der Abend bleibt teils sonnig und windig bei Temperaturen um 18 Grad. In der Nacht wird es wechselnd bewölkt und es weht ein leichter Wind aus Westen. Am Montag wird es überwiegend sonnig bei Temperaturen um 19 Grad.
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0: Adolf-Just-Preis für den Regensteinlauf. Engagierter Verein erhält Anerkennung und Unterstützung. Ein Höhepunkt des zur Tradition gewordenen Blankenburger Blütenfestes ist die Überreichung des Adolf-Just-Preises. Bereits seit 2002 wird er von der Stadt und der Lovus Heilerde Gesellschaft ausgelobt, um so besonders die sich hier für das Gemeinwohl engagierenden Vereine oder Initiativen zu ehren. Blankenburg war eng mit Adolf Just verbunden. Sein Motto hieß »Zurück zur Natur«. Mit der sogenannten Heilerde wollte er vielen Menschen helfen und gründete 1918 die Heilerde-Gesellschaft im Kallendorfer Weg, wo geringe Mengen des geeigneten Lös noch bis zur Wende aufbereitet wurden.
1: Die Firma ist jetzt leider ein bisschen weiter entfernt, also gegründet in Blankenburg, aber jetzt sind wir in Friedrichsdorf zu Hause. Friedrichsdorf ist im Rhein-Main-Gebiet in der Nähe von Frankfurt. Und die Philosophie von Adolf Just wird auch dort weitergelebt. Das heißt, alle unsere Sortimente, die Arzneimittel, die Medizinprodukte oder auch die zertifizierte Naturkosmetik werden alle hergestellt nach der Philosophie von Adolf Just, nach der Heilerde für die innerliche und äußerliche Anwendung.
0: Die Verbindung nach Blankenburg zu den einstigen Wurzeln der Heilerde wurde seit der Wende neu belebt und gepflegt.
2: Ich darf an der Stelle sagen, liebe Frau Oegermann, wir sind in der Stadt Blankenburg Ihnen ganz persönlich und Ihrem Unternehmen und auch der ganzen Familie, den Nachfolgern von Adolf Just, dankbar, dass Sie diese Verbindung hier nach Blankenburg so lange auch aufrechterhalten. Und Sie haben ja schon die Vielfalt unserer Vereinslandschaft und des Engagements kennengelernt.
0: Natürlich waren auch alle ehemaligen Just-Preisträger zur Bekanntgabe der diesjährigen Auszeichnung eingeladen.
1: Es werden Vereine, Institutionen, Menschen geehrt, die sich eben um die Gesundheit oder um die Gesellschaft verdient gemacht haben. Und in diesem Jahr ist es ein Verein, der diese Werte in besonderem Maße, wie wir finden, verbindet. Es ist nämlich Lok Blankenburg 1949 e.V. und zwar im Besonderen der Verein für Leichtathletik. Und zwar für die Durchführung und Organisation des Regensteinlaufs. Der Regensteinlauf ist aber nicht einfach nur eine sportliche Herausforderung, sondern nein, er verbindet ja auch die Gemeinschaft, die Menschen. Er bringt Familien, alte Leute, junge Leute, sehr ambitionierte Läufer, Hobbyläufer zusammen und steht auch für die Harzer Region. Und das sind ja genau die Werte, für die Adolf Just aufsteht. Also sprich das Bewegen in der Natur, das Bewusstsein, das Bewegen und ein gesundheitlicher Lebensstil für die Gesundheit ganz elementar sind. Deswegen meinen wir, dass der Preis hier sehr gut angebracht ist.
0: In diesem Jahr kann sich der Sportverein Lok Blankenburg über einen Scheck von 5.000 Euro freuen, die Tanja Ueckermann von der Heilerde-Gesellschaft Lovus Just dem neuen Abteilungsleiter Donald Rosenthal überreicht. Mit dem Geld soll vor allem die Jubiläumsveranstaltung 30 Jahre Regensteinlauf unterstützt werden. Die Stadt prämiert den jeweiligen Preisträger außerdem mit einem eigens dafür angefertigten Keramikteller.
3: Dieser Regensteinlauf, der hat ja über die Jahre eine ganz gute Strahlkraft entwickelt, auch über die Grenzen der Stadt hinaus. Wir hatten letztes Jahr und dieses Jahr jeweils über 800 Teilnehmer und das ist schon was für so einen kleinen Verein. Und die Leute, die sonst immer am Schluss genannt werden, die möchte ich gerne jetzt mal zuerst nennen. Das sind nämlich die vielen Helfer, die für diesen Wettkampf, für diesen Tag erforderlich sind. Und wir haben jetzt in der Regel so 50 bis 60, manchmal sogar 70 Leute, die uns bei dieser Organisation und Durchführung unterstützen. Und da sind die 5 bis 6 Leute, die bei uns in der Abteilungsleitung sitzen und die Organisationsarbeit machen, nur ein winziger Teil von dieser Veranstaltung. Es gibt also sehr viel mehr Menschen, die das tragen und die dazu beitragen, dass das ein großer Erfolg geworden ist, dieser Regensteinlauf. Das macht sehr viel Spaß, die Teilnehmer zu sehen, wenn sie am Ende
4: erschöpft und glücklich im Ziel ankommen und ich hoffe, dass das noch viele Jahre so bleiben wird. Also vielen Dank.
0: Herzlichen Glückwunsch und sportfrei für den nächsten Regensteinlauf.
5: Eröffnung Technologiezentrum Drohnensicherheit. Neue Forschungs- und Testmöglichkeiten für Drohnen.
6: Lange Jahre wurde versucht, aus dem ehemaligen sowjetischen Militärflugplatz bei Kochstedt einen Verkehrslufthafen zu machen. Viele Millionen versenkten unterschiedlichste Landesregierungen in dem Areal. Es hatte aber alles nichts genutzt, bis man auf die Idee kam, den Flugplatz der deutschen Luft- und Raumfahrt anzubieten, als Forschungszentrum für führerlose Luftfahrzeuge, umgangssprachlich als Drohnen bezeichnet, begann hier 2018 eine technologische Entwicklung, die nun mit der Eröffnung des Technologiezentrums für Drohnensicherheit einen weiteren Fortschritt nahm. Denn aus der schönen neuen Welt automatischer Paketzustellung wurde unterdessen eine militärische Bedrohung, auf die es zu reagieren gilt. Dabei wird Kochstedt ein Teil eines wesentlich größeren Gebildes des DLR, das sich aus theoretischer Forschung, entsprechenden Tests und Fertigung zusammensetzt. Und da es sich für Deutschland um ein gemeinsam zu bearbeitendes Problem handelt, bringt sich die Bundesregierung ein. Interessanterweise nicht über das Verteidigungsministerium, sondern über das Forschungsministerium und über das Ministerium für Inneres. Denn Drohnenbekämpfung ist zunächst erst einmal Aufgabe der Polizei und damit Ländersache.
7: Kochstedt, meine Damen und Herren, wird ein zentraler Baustein.

0: unter realen Bedingungen auszuprobieren.
1: In Braunschweig forschen wir schon seit vielen Jahren an Drohnen. Das heißt, wir erforschen, wie man Drohnen zunehmend sicher betreiben kann, wie man sie für neue Herausforderungen wappnen kann, wie zum Beispiel unter schwierigen Wetterbedingungen zu fliegen, die Automation voranzutreiben, sodass der Pilot immer weniger belastet wird beim Fliegen, dass man vielleicht auch mehrere Systeme gleichzeitig fliegen kann. Aber wir forschen auch an Technologien, um gegen Drohnen wirksam zu werden. Wir entwickeln zum Beispiel Jägerdrohnen und Lagebilder in Braunschweig, die dann eingesetzt werden können, um gegen widerrechtlich betriebene Drohnen eingesetzt werden zu können, die dann hier in Kochstedt erprobt werden.
0: Diese Verbindung wurde dann durch die anwesenden Spitzenpolitiker symbolisch freigeschaltet, um ihnen dann einen Eindruck zum Stand der wissenschaftlichen Forschung zu geben. Der ist schon weit gediehen und bereits für viele Einsatzfälle verfügbar. Allerdings befindet man sich dazu in einem ständigen Wettlauf mit dem Gegner. Man sprach hier von einer technologischen Entwicklungszeit von gerade mal 3 Monaten, um auf eine neue Bedrohungslage zu reagieren.
1: Sehr kleine, sehr, sehr schnelle Systeme. Wir haben große, langsame Systeme. Wir haben aber auch große, schnelle Systeme. Also das heißt, gegen die man sich wehren muss. Das heißt, für jede Situation braucht man tatsächlich eine maßgeschneiderte Lösung. Und manchmal ist eine kleine, schnelle Jägerdrohne eine gute Antwort, die allerdings nicht gegen jegliche Drohnen wirksam sein wird, sondern manchmal braucht man ein bisschen größeres Gerät, um dann zum Beispiel eine Drohne einzufangen in der Luft, wenn man beispielsweise über einem Konzert oder einer Sportveranstaltung gerade einen Absturz einer widerrechtlich betriebenen Drohne vermeiden möchte, dann pflückt man sie quasi aus dem Himmel und fliegt sie dann weg, um sie dann für eine Forensik zur Verfügung zu stellen.
0: Denn schließlich möchte man wissen, von wem man angegriffen wurde, auch wenn das nicht immer einfach ist, wie das jüngste Beispiel eines Drohnenangriffs am Flughafen Leipzig-Halle bewies. Weshalb sich die versammelten Medien eigentlich nur dafür interessierten und nicht für die wahre Bedeutung des Technologiezentrums für Drohnensicherheit für ein solches Bundesland wie Sachsen-Anhalt.
1: Die Umgebung hier in Kochstedt, das Nationale Erprobungszentrum und jetzt das Technologiezentrum für Drohnensicherheit, ist eine Erprobungsumgebung, ist ein Flughafen, wo verschiedene Experimente durchgeführt werden, wo wir besondere Infrastruktur angeschafft haben, die es ermöglichen, Technologieforschung zu betreiben, bis hin zur Technologiereife und auch externen Partner, wie zum Beispiel unseren Sicherheitsbehörden, die Möglichkeit einräumen können, hier neue Technologien zu testen und zu bewerten, damit Wissen möglichst den Bedarfsträgern auch zur Verfügung gestellt wird.
2: Denn ohne Frage ist es in dem Moment, in dem eine Großforschungseinrichtung eine solche Sichtbarkeit bekommt, auch ein neues Portfolio, jetzt ja tatsächlich auch Drohnenabwehr eine große Rolle spielt, das lockt Unternehmen an. Das gibt Start-ups als Ausgründungen, denn hier sind viele junge Wissenschaftlerinnen und Wissenschaftler, die sich gut vorstellen können, sich selbstständig zu machen. Aber es lockt auch Unternehmen an, sich hier in diesem Umfeld anzusiedeln.
0: Das wäre eine große Hoffnung, nicht nur der Landespolitik, eine Hoffnung, die sich aber zu erfüllen scheint. Dabei hilft, dass es für diesen Flughafen immer noch die entsprechende Betreiberlizenz gibt, was das Testen unter realistischen Bedingungen ermöglichen wird. Das wird jedoch weitgehend im Verborgenen stattfinden, denn auch bei diesem Pressetermin gab es Areale, in denen nicht gefilmt werden durfte. Denn das Testen und Erproben, aber auch die Ausbildung der Sicherheitsbehörden verlangt nach einem gewissen Maß an Geheimhaltung, womit man wieder beim immerwährenden Wettbewerb mit dem Gegner wäre.
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0: Am Sonntagvormittag wird es überwiegend bewölkt und windig bei Temperaturen um 16 Grad. Mittags wird es teils sonnig und es weht ein kräftiger, böiger Wind aus Westen. Der Abend bleibt teils sonnig und windig bei Temperaturen um 18 Grad. In der Nacht wird es wechselnd bewölkt und es weht ein leichter Wind aus Westen. Am Montag wird es überwiegend sonnig bei Temperaturen um 19 Grad.
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Wie immer, alle zusammen. Dein, wo es schön ist, am liebsten ans Meer oder da, wo schöne Blumen blühen. Also, Lars Leopold, Lena Sophie, Torben Matz und du, Gunther Gertrud. Was haben wir gesagt? Immer schön artig sein. Ja. Hallo. Hallo. Wir haben das Familienwochenende auf dem Bauernhof gewonnen. Wir sind das. Eigentlich hat das ja der Gunther Gertrud gewonnen. Beim Preisausschreiben in der Waldorfschule. Und wurde obendrein noch zum besten Namenstänzer mit einer 27-blättrigen Sonnenblume ausgezeichnet. Mhm. Also für die Anreise würden wir gern das Großraumabteil in Zug nehmen. Ja, das mit der Spielecke drin und den Blümchenvorhängen und den Kuschelkissen und den Buntstiften und der Kakao-Nachfüllstation. Ja, ich kümmere mich ja auch immer um alle. Da nehmen wir Oma und Opa noch mit und Tante Trutchen und ihren Dackel. Und auf dem Bauernhof, da können wir dann schön mit kleinen Kätzchen und Küken kuscheln. Nein, Kinder, ihr braucht keine Angst zu haben. Der Dackel von Tante Trutchen lahmt und ist ein bisschen doof. Der tut den Kätzchen nichts. Ich habe ihnen auch noch ein paar Blümchen mitgebracht. So, dann sieht es gleich wohnlicher aus, ja? Ich kann ihn auch noch Deckchen häkeln. Ja, weil Sie haben ja auch gar keine Zeit für eine gescheite Mittagspause. Hm? Wissen Sie was? Ich koche doch immer für alle. Da bringe ich Ihnen was vorbei. Ja? Und Kuchen, Kuchen backe ich auch. Da bringe ich Ihnen auch ein Stück vorbei. Und abends kann ich Ihnen dann für den nächsten Tag Schnittchen schmieren. Die packe ich dann in die Tupperbox. Da halten die wunderbar und auch die Gürkchen bleiben herrlich frisch. Ja. Und blass sehen sie aus. Ja, vielleicht helfen da ein paar Vitamine. Vitamin C oder Eisen oder Omega-3 oder ganz wichtig, Vitamin D. Ich glaube, da habe ich noch was. Da bringe ich Ihnen auch was vorbei. Hm. Ja, es ist schon wichtig, dass Sie auf sich Acht geben. Hm? Ja, unsere Nachbarin, ich hatte es ihr auch angeboten. Aber sie wollte nicht. Ja, ich bin nicht zickig oder beleidigt, deswegen, ich meine ja nur. Hm. Die hatte auch niemanden, der sich um sie kümmert. Und dann, so schnell kann es gehen. Hm. Ja, Kinder, früher, da sind wir immer ans Meer gefahren. Und da haben wir uns im Strandkorb eingekuschelt, da haben wir schön geträumt und dann sind wir am Strand lang gegangen und haben Muscheln und Steine gesucht und dann haben wir manchmal sogar Erzsteine gefunden und einmal sogar einen Mondstein. Die habe ich alle noch schön zu Hause in der Wohnung verteilt. Und dann komme ich manchmal vorbei und dann nehme ich eine Muschel ans Ohr. Oh, dann höre ich das Meer rauschen. Das gibt richtig neue Kraft. Und die vielen Karten mit den Sprüchen von überall her habe ich auch noch alle verteilt in der Wohnung. Dann ist man nicht allein. Und dann noch meine Kollektion von Seidentüchern, die ich eigens am Strand bemalt habe. Habe damit immer den Wellentanz getanzt. Ganz im Einklang mit mir und meinem Herz und der Intuition. Dass das weiche Wasser mit der Zeit den harten Stein besiegt. Du siehst, das Harte unterliegt. Das ist auch so ein Spruch von Brecht oder so. Aber schön, ja? Hm. Ja. Hm. Ja, Lars Leopold, du darfst noch dein Gedicht aufsagen. Und Lena Sophie, du darfst noch dein Lied singen. Und Tom Matz ist eingepumpt. Und Gunther Gertrud tanzt die Gebrauchsanweisung. Auch schön. Was wollten wir hier eigentlich?

0: Bauhaussanierung 1976. Kreishandwerkerschaft sucht Zeitzeugen.
1: Vor 50 Jahren wurde das Bauhaus in Dessau nach seiner Rekonstruktion wieder eröffnet. An der Sanierung waren damals auch die Produktionsgenossenschaften des Handwerks beteiligt. An diese Leistung erinnert die Kreishandwerkerschaft Dessau beim traditionellen Brunnenfest zum Tag des Handwerks am 11. September auf dem Dessauer Marktplatz. Darüber sprach Kreishandwerksmeister Karl Krökel in einem Interview mit uns von Rhein 1 und erklärte, wie die Sanierarbeiten damals liefen.
2: Ja, die verliefen so, dass, sagen wir mal, Dessauer Handwerksbetriebe organisiert in Produktionsgenossenschaft des Handwerks dort die Sanierungsarbeiten gestemmt haben. Das war ein riesiger Kraftakt unter den Bedingungen des Materialmangels, und diesen Kraftakt wollen wir eigentlich jetzt nicht untergehen lassen und haben, sagen wir mal, Walter Gropius nochmal aufgegriffen, der gesagt hat, das Handwerk ist die absolute Grundlage fürs Bauhaus. Und deshalb diesen Ansatz, diesen wichtigen Ansatz des Handwerkes jetzt nochmal zu dokumentieren, zu Veranstaltungen, und zwar nicht, sagen wir mal, in Festveranstaltungen oder anderen Dingen oder Empfängen, wie das teilweise stattfindet, sondern wir wollen das authentisch, sagen wir mal, auch ein bisschen volksnah. Wir wollen erreichen, dass die Bevölkerung einbezogen wird. Damals die Akteure 1976 und vor allen Dingen auch die Handwerker, Architekten, Planer und Helfer und so weiter und so fort. Mussten allerdings feststellen, das war eine wichtige Erkenntnis bei der Erarbeitung der Broschüre, dass eben viele Zeitzeugen unwiederbringlich verloren sind. Das ist recht traurig, also sind einfach verstorben. Und deshalb jetzt dieser Aufruf nochmal nach Zeitzeugen. Wir haben gesagt, jetzt schließen wir das erstmal ab, weil ja das Brunnenfest ist bald, die Broschüre soll rauskommen. Aber wir bringen ja jedes Jahr eine Broschüre, und das Bauhausfest ist ja auch bald vorbei. Aber das Handwerk und die Geschichte leben weiter, und deshalb dieser Aufruf nach Zeitzeugen, dass das nicht verloren geht, die noch da sind, oder bei Verstorbenen, sagen wir mal, die Enkelkinder oder die Kinder, dass die noch Bilder haben und so weiter. Und wir wollen dann unmittelbar nach dem Brunnenfest am 11.09. einen Zeitzeugenstammtisch einberufen. Da haben wir schon Zusagen, wo wir uns dann in lockerer Atmosphäre treffen und die Dokumente und Bilder und so weiter auch austauschen.
1: Gesucht werden Handwerker, Meister, Planer und Helfer, die an der Bauhausrekonstruktion 1976 oder an späteren Sanierungsarbeiten beteiligt waren. Auch wer Fotos, Dokumente oder Erinnerungen an die damaligen Zeiten besitzt oder Erlebnisse von Eltern oder Großeltern weitergeben möchte, wird gebeten, sich zeitnah bei Karl Krökel zu melden.
2: Wichtig ist, dass die Zeitzeugen, die also an diesem Zeitzeugenstammtisch teilnehmen, mit uns Kontakt aufnehmen. Das ist wichtig. Wir wissen, die sind teilweise 85 Jahre alt, sind nicht so bewandert in den Medien, was Mails und so weiter betrifft. Deshalb habe ich mich entschlossen, jeweils montags von 10 bis 12 Uhr telefonisch zur Verfügung zu stehen, also 0172 5206 137. Vielleicht kann das die Sendung dann noch einblenden und meine Mailadresse, sodass ich dann auch persönlich angesprochen werden kann und auch persönlich zur Verfügung stehe für diese Dinge.
1: Bereits 3 Zeitzeugen haben sich schon gemeldet. Beim Brunnenfest im September werden sie von ihren Erinnerungen an die Bauhausrekonstruktion von den damaligen Arbeiten berichten.
2: Ja, wir, wie gesagt, wir bringen 3 Zeitzeugen mit, die wir auch würdigen wollen, stellen das nochmal im kleinen Vortrag, 20 Minuten, diesen Kraftakt Reko 76 in den Mittelpunkt. Ohne Handwerk hätte es die Wiedereröffnung des Bauhauses nicht gegeben. Das wollen wir noch mal zeigen, das wollen wir auch hier gegenüber der Bevölkerung erläutern. Die sind alle recht herzlich eingeladen. Wie immer gibt es Freibier. Und dann zeichnen wir, wie in jedem Jahr, unsere Werktätigen verdiente aus den Innungen heraus aus und Betriebsjubilare und so weiter. Es wird also wieder ein interessantes Brunnenfest.
1: Die Kreishandwerkerschaft hofft bis zum 11. September

0: noch weitere Zeitzeugen zu finden. Die gesammelten Geschichten sollen zum Tag des Handwerks beim Brunnenfest lebendig werden und ein Stück regionaler Handwerksgeschichte bewahren.
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0: Am Sonntagvormittag wird es überwiegend bewölkt und windig bei Temperaturen um 16 Grad. Mittags wird es teils sonnig und es weht ein kräftiger, böiger Wind aus Westen. Der Abend bleibt teils sonnig und windig bei Temperaturen um 18 Grad. In der Nacht wird es wechselnd bewölkt und es weht ein leichter Wind aus Westen. Am Montag wird es überwiegend sonnig bei Temperaturen um 19 Grad.
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2: Das Harzfest. Highlights am Wochenende vorgestellt.
3: Ja, mein Name ist Rainer Fessel. Ich bin hier der erste Vorsitzende vom Spielmannszug Hasselfelde und ich bin hier im Organisationskomitee für die Organisation mit verantwortlich.
4: Mein Name ist Katja Hohenstein. Ich komme von der Feuerwehr Hasselfelde und bin auch Teil des Festkomitees vom Harzfest 2026.
5: Mein Name ist Bernie Martin. Ich bin im Skiverein Hasselfelde im Vorstand und bin auch Teil des Festkomitees hier beim Harzfest 26.
2: Als Mitglieder des Festkomitees kümmern Sie sich um die verschiedenen Programmpunkte. Bis Sonntag ist in Hasselfelde eine Menge los. Damit man bei den vielen Highlights nicht den Überblick verliert, haben wir vorab noch einmal nachgefragt, was die Gäste an diesem Wochenende im Harz erwartet.
5: Genau, im Walzebad ist am Freitag die Eröffnung des Harzfestes 2026. Das beginnt um 16.30 Uhr mit einer feierlichen Eröffnung und diesmal ist auch wieder ein sportlicher Teil dabei. Es findet ein Triathlon statt und das ist diesmal ganz toll. Die Ortschaften der Stadt Oberharz am Brocken stellen jeder eine Mannschaft, sowie die Verwaltungen des Landkreises und der Stadt Oberharz am Brocken. Und die treten gegeneinander an.
4: Und am Sonnabend starten wir mit einem Gottesdienst von der Landesbischöfin. Das ist auch eine ganz besondere Ehre für uns. Das gab es so auch noch nicht in Hasselfelde. Wir werden dann ein kunterbuntes Rahmenprogramm genießen, das heißt ein Kinderprogramm, eine Vereinsmeile, eine Blaulichtmeile. Wir werden ganz viele Akteure im German- und Keltendorf haben, im touristischen Dorf. Das heißt, unsere Highlights hier im Harz einfach toll präsentieren für Publikum, für Gäste, aber natürlich auch für Einheimische. Und am Abend findet eine große SAW-Party im Kurpark statt. Und um 21.30 Uhr das Highlight überhaupt, der Zapfenstreich 2026, erstmalig zum Harzfest aufgeführt und wahrscheinlich auch für die nächsten Jahre einzigartig.
3: Also der Zapfenstreich wird hier vor unserer Kirche, unserer schönen Kirche, abends um 21.30 Uhr, wie das bei normalen Zapfenstreichen ist, mit entsprechender, wie sagt man so schön, Illumination, also mit Fackeln und auch die Kirche wird angeleuchtet. Das hat schon entsprechend vor diesem Ambiente schon entsprechend, das ist ein richtig guter Eindruck, den er macht. Deswegen haben wir uns diese Stelle auch dafür ausgesucht.
4: Also wir starten auch am Sonntag um 10 Uhr im Kurpark, auch mit einem Musik-Act, sag ich mal, aus der Region. Und um 11 Uhr beginnt der große Festumzug über die breite Straße am Markt vorbei in Richtung Kurpark. Dort werden dann alle Akteure begrüßt und das musikalische Programm geht weiter.
2: Hasselfelde kennt sich mit Festen aus. Erst vor 4 Jahren gab es zur 800-Jahr-Feier ebenfalls einen großen Umzug und ein Fest im Kurpark. Beim Harzfest soll das noch getoppt werden. Damit das überhaupt möglich ist, braucht es im Ort selbst einen starken Zusammenhalt.
3: Die Vereine sind hier sehr zusammen. Ne? Wir haben gerade eben auch vorhin schon gehört, der Skiverein, die Feuerwehr und auch der Spielmannszug, die Hasselfelder Jäger. Also wir sind sehr viele Vereine, auch der Osterfeuerverein, die auch hier sehr, sehr eng zusammenarbeiten und versuchen, unser Leben hier in der Stadt auch über die Vereine entsprechend zu gestalten.
2: Erwartet werden 20.000 Besucher. Um das Harzfest so einfach wie möglich zu genießen, wird an der Westernstadt Pullman City ein Parkplatz eingerichtet. Dieser kostet zwar 5 Euro, bietet jedoch auch einen Shuttle-Service per Bus zum Waldseebad und auch zum Kurpark an.

0: Es ist Landtagswahl in Sachsen-Anhalt. Für den Wahlkreis Wernigerode und Harzgerode kandidiert in diesem Jahr ein neues, frisches Gesicht. Bianca Heine ist 28 Jahre alt. Sie ist seit 2024 Stadtverbandsvorsitzende der CDU und Stadträtin in Harzgerode. Alle Kandidaten, die sich für ein Politikamt im Harzkreis bewerben, wissen eins: Für die Region ist die Tourismusbranche enorm wichtig. Auch die gelernte Verwaltungsfachangestellte weiß das.
1: Für viele ist der Harz ja ein Urlaubsziel, aber für uns ist es einer der wichtigsten Wirtschaftsfaktoren überhaupt. Wernigerode zum Beispiel hat über 1 Million Übernachtungen jedes Jahr. Das ist natürlich wahnsinnig viel und ist damit auch Spitzenreiter in Sachsen-Anhalt. Natürlich profitieren auch davon Gastronomie, Hotellerie, der Einzelhandel hier vor Ort und der hält natürlich unsere Städte hier am Leben.
0: Der gesamte Harzkreis lebt vom Tourismus. Über 8 Millionen Menschen besuchen jährlich die schönste Region Sachsen-Anhalts. Allein Wernigerode hat über 2 Millionen Übernachtungs- und Tagesgäste.
1: Der Harz lebt vom Tourismus. Wir haben zwar auch einen Teil Industrie, aber halt viel mehr Tourismus. Und dafür setze ich mich natürlich auch in Zukunft ein, dass hier auch kleinere Unternehmen weiterhin Chancen haben, dass der Einzelhandel erhalten bleibt.

0: und auch gute Rahmenbedingungen in Zukunft bekommt.
1: Bianca Heine absolvierte nach ihrer Ausbildung in Leipzig noch zusätzlich ein Studium in Hannover und ist seit 2024 im Ministerium für Infrastruktur und Digitales des Landes Sachsen-Anhalt tätig.
0: Nach meinem Abitur 2016 habe ich zunächst eine Ausbildung gemacht zur Verwaltungsfachangestellten bei der Stadt Leipzig und anschließend habe ich in Hannover studiert, öffentliche Verwaltung. Genau, ich bin zum Studieren weggezogen, habe aber immer an Sachsen-Anhalt gehangen und an meiner Heimat, so dass ich auch jedes Wochenende nach Hause gefahren bin und jetzt am Ende natürlich auch wieder zurückgekehrt bin.
2: Das ist ja sehr vorbildlich, weil hier in der Region haben wir einen sehr, sehr alten Altersdurchschnitt. Also Jugendliche sind ja willkommen und vor allen Dingen auch junge Menschen, gerade mit Studium, die hier ihre Familie, ihres Dasein auch der Zukunft sehen. Wie ist das? Wie kriegt man diese Leute denn zurück?
0: Naja, wir haben hier gute Voraussetzungen dafür. Also hier in Wernigerode zum Beispiel haben wir selbst eine Hochschule, also wir sind Hochschulstadt. Ne, man kann hier auch studieren, man findet hier super Arbeitsplätze. Wir haben gute Grundstückspreise, um auch ein Haus zu erwerben und wir sind natürlich auch familienfreundlich. Also es lohnt sich hier, seine Arbeit aufzunehmen, eine Familie zu gründen und einfach sesshaft zu werden. Und das möchte ich auch gerne weitervermitteln, weil es einfach, also Sachsen-Anhalt und meine Heimat hier vor Ort im Wahlkreis ist einfach lebens- und liebenswert.
2: Es wird jetzt zur Wahl sehr, sehr viel Werbung von den Parteien gemacht. Würde man vielleicht mal so viel Werbung machen, um junge Leute zurückzuholen? Denn was wir ja auch noch haben, sind freie Kita-Plätze. Das ist ja auch keine Selbstverständlichkeit. Läuft da nicht was falsch in der Landesmarketing?
0: Ja, ich denke, da können wir noch einiges nachholen. Das gilt es auch in den nächsten Jahren auf jeden Fall anzugehen, dass man vor allem junge Leute wieder zurückholt oder hier behält, vor allem in Sachsen-Anhalt, und einfach bessere Chancen und Rahmenbedingungen schafft, zum Beispiel für bessere Studienangebote, auch hier vor Ort.
1: Bei den derzeitigen Umfragewerten der CDU wird sie Schwierigkeiten haben, mit ihrem Listenplatz 30 in das neue Landesparlament Sachsen-Anhalt zu kommen. Daher möchte die engagierte Politikerin unbedingt das Direktmandat für ihren Wahlkreis Wernigerode und Harzgerode erreichen.
0: Ich würde mich natürlich freuen, wenn ich es in den Landtag schaffen würde. Ich weiß natürlich, es ist super schwierig und wenn dann nur für mich aktuell auch über das Direktmandat zu erreichen, komme ich nicht in den Landtag, geht es für mich nochmal weiter. Also ich habe einen normalen Job, ich arbeite beim Land Sachsen-Anhalt in einem Ministerium hier in Magdeburg sozusagen und ich gehe dann meiner Arbeit nach, aber ich bleibe natürlich politisch engagiert.
2: Das heißt, wenn Sie jetzt nicht in den Landtag kommen, dann geben Sie nicht auf, sondern werden Sie trotzdem kandidieren, zum Beispiel für den Deutschen Bundestag oder auch für Europa?
0: Also aufgeben ist erstmal keine Option, in keinem Fall. Ich würde jetzt nicht sagen, dass ich direkt für ein neues Parlament kandidiere oder ähnliches. Ich bin Stadträtin und würde mich dann darauf wieder voll und ganz konzentrieren, auf mein Ehrenamt sozusagen und auf die Kommunalpolitik und mein Mandat dort, was ich habe. Und bin auch so in vielen Gremien der Jungen Union zum Beispiel engagiert. Und genau, da setze ich mich erstmal weiter ein.
1: Fehlendes Engagement kann man ihr nicht vorwerfen. Ihre Plakate sind in Ihrem Wahlkreis allgegenwärtig.
2: Ja, Frau Heine, Sie möchten in den Landtag. Sie sehen sehr jung aus, aber so jung sind Sie auch nicht mehr. Denn mit 29 hat man eigentlich das richtige Alter, um eine große politische Karriere zu starten. Warum Politik? Sie sind ja in der Verwaltung derzeit. Warum haben Sie sich dafür entschieden?
0: Genau, ich bin mit 28 Jahren sogar die jüngste Direktkandidatin der CDU in Sachsen-Anhalt und kandidiere hier für den Landtag. Ich habe mich für die Politik entschieden, weil ich mir selber gesagt habe, man kann nicht immer nur meckern. Wenn man etwas mitentscheiden will und mitgestalten will, dann kann man sich auch politisch engagieren, ehrenamtlich. Und genau das habe ich getan. Ich bin auch Stadträtin in Harzgerode seit einiger Zeit. Und jetzt ist der nächste Schritt sozusagen die Landtagskandidatur.
2: Sie haben studiert. Hier auch im Harz, also Sie kennen Harz eigentlich, sind hier zu Hause und kennen ja alles hier, jeden Stein hier im Prinzip. Aber wenn man jetzt in der Verwaltung ist und in den Landtag will, muss man ja auch die Wirtschaft vertreten. Da haben Sie wenig Erfahrung. Wie können Sie das denn kompensieren?
0: Genau, ich komme vielleicht nicht aus einem wirtschaftlichen Unternehmen oder ähnliches. Natürlich habe ich auch Public Management studiert, da habe ich auch Wirtschaft dabei gehabt als Modul. Aber ich komme auch aus der Wirtschaft im Sinne meiner Familie. Meine Familie hat eine Gastronomie in Harzgerode und das ist quasi auch ein kleines Unternehmen. Und da denke ich, bin ich gut aufgestellt. Ich habe auch von früh an bei meinen Eltern immer geholfen. Ich habe viel gekellnert, immer neben dem Job und neben dem Studium noch gearbeitet. Und mich da auch qualifiziert, genau.
2: Jetzt ist es ja so, das ist ein ganz besonderer Wahlkampf dies Jahr in Sachsen-Anhalt. Der hat eine hohe bundesweite, ja sogar weltweite Aufmerksamkeit. Früher war es so, wenn man eigentlich einen Listenplatz hat, so wie Sie, glaube 30, dann konnte man ziemlich fest damit rechnen, in den Landtag auch zu kommen. Dies Jahr ist alles anders, die CDU sieht gerade nicht so gut aus. Wie empfindet man das denn so als junge Kandidatin? Ärgert man sich da auch ein bisschen?
0: Ich kandidiere ja nicht für einen Listenplatz oder ähnliches. Ich glaube, es sollte von jedem der eigene Anspruch sein, dass man auch natürlich das Direktmandat vor Ort gewinnen möchte. Das ist auch mein Anspruch, dafür kämpfe ich auch. Und vor allem kämpfe ich dafür, dass ich diesen Wahlkreis auch vertreten darf, um das Vertrauen der Bürgerinnen und Bürger hier vor Ort.
2: Wie anstrengend ist denn dieser Wahlkampf?
0: Ich bin seit fast einem Jahr im Wahlkampf tatsächlich. Ich wurde am 18.08.2025 nominiert. Das ist quasi fast ein Jahr in einer Woche. Und es ist schon anstrengend. Ne? Man kommt spät nach Hause, steht früh wieder auf. Privates wird zurückgestellt und ist halt sehr viel vor Ort. Viele Termine. Man fährt unzählige tausende Kilometer durch den Wahlkreis, um mit den Bürgerinnen vor Ort ins Gespräch zu kommen, um an Veranstaltungen teilzunehmen, um einfach präsent und vor Ort zu sein, um gemeinsam Lösungen zu suchen. Und man muss natürlich auch bekannt werden für so einen Landtagswahlkampf.
2: Was sind Ihre Schwerpunktthemen dann? Es hat ja jeder Politiker so seinen Schwerpunkt. Der eine macht Wirtschaft, der andere macht Digitales, der nächste macht irgendwie Finanzen. Was würden Sie als Ihren Schwerpunkt betrachten?
0: Mein Schwerpunkt im Landtagswahlkampf ist das Ehrenamt, denn ich denke, ich bin davon überzeugt, das Ehrenamt ist systemrelevant für uns, gerade hier im ländlich geprägten Raum in Sachsen-Anhalt. Wir haben 80% der Menschen im Ehrenamt und nur so erhalten wir auch unsere Vereine, unsere Initiativen vor Ort. Und können die Sportvereine beispielsweise die Feuerwehren und Ähnliches erhalten. Alles durch das Ehrenamt. Und deswegen setze ich da einen Schwerpunkt drauf, weil ich denke, durch die Menschen vor Ort ist nur das möglich.
2: Jetzt ist ja die CDU auch hier im Harzkreis eine große Partei und auch eine starke Partei. Und es gibt derzeit überall in den Medien nur ein Wort, das nennt sich Brandmauer. Jetzt gibt es hier auch im Harzkreis von der CDU Leute, die sagen, die brauchen wir nicht. Wie sehen Sie das denn?
0: Die CDU hat einen Unvereinbarkeitsbeschluss und an den halte ich mich auch. Also es gibt keine Zusammenarbeit mit den Rechten oder mit den Linken. Und hinter diesem Unvereinbarkeitsbeschluss stehe ich auch, genauso wie das auch unser Ministerpräsident immer sagt. Es gibt dort keine Zusammenarbeit.
2: Aber wenn man nach links und nach rechts eine Brandmauer hat, dann ist es relativ schwierig, irgendwie noch den Ministerpräsidenten zu stellen. Macht man sich darüber Gedanken oder sagt, wir gucken uns erstmal die Wahlergebnisse an?
0: Ich glaube, wir können super viel spekulieren. Wir wissen Stand jetzt nicht, welche Parteien einziehen. Zieht das BSW ein, die FDP kommen gar nicht mehr in den Landtag. Auf einmal sind die SPD nur noch bei 6%. Also man kann ja fast sagen, alle 3 Wochen gibt es da neue Entwicklungen. Weshalb ich da aktuell nur sagen kann, das sind alles viele Spekulationen, viele Wenn- und Aber-Konstellationen, die man jetzt anstellen kann. Davon halte ich nicht viel. Für mich selbst geht es darum, hier vor Ort das Vertrauen der Bürgerinnen und Bürger zu bekommen und viel mit den Menschen zu reden, von mir und meinen Werten und meinen Inhalten vor allem zu überzeugen und auch, dass ich natürlich bekannt werde.
2: Wenn man ein Jahr im Wahlkampf ist, mit wie vielen Menschen konnte man schon sprechen? Vor allem sind auch viele Menschen dabei, die eine ganz andere politische Meinung haben.
0: Ich habe sie natürlich nicht gezählt, die vielen Menschen, aber es waren mehrere Tausend, davon bin ich überzeugt, wenn man ein Jahr lang im Wahlkampf ist. Denn wenn man Feste oder Ähnliches besucht, ne, ob das Vereinsfeste sind, Schützenfeste oder andere Veranstaltungen, dann kommt man ja mit so vielen ins Gespräch. Ja, und es sind natürlich auch nicht immer angenehme Themen, die man da bespricht oder man ist auch nicht immer einer Meinung, aber ich glaube, das gehört dazu. Und das ist natürlich auch wichtig. Also ich lasse mich gerne noch mal eines Besseren belehren. Bin da natürlich offen und freue mich auch immer über jede Diskussion.
2: Fragt man die Menschen auch manchmal, warum so viele hier AfD wählen?
0: Ja, natürlich. Und man fragt natürlich auch, was sie bedrückt, was ihre Probleme hier vor Ort sind und versucht gemeinsam eine Lösung zu finden, versucht ins Gespräch zu gehen und halt ganz viel mit Inhalten zu überzeugen, auch wenn die nicht oft ankommen.
1: Ob das für das Direktmandat reicht, wird sich bei der Landtagswahl am 6.9.2026 zeigen.
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0: Am Sonntagvormittag wird es überwiegend bewölkt und windig bei Temperaturen um 16 Grad. Mittags wird es teils sonnig und es weht ein kräftiger, böiger Wind aus Westen. Der Abend bleibt teils sonnig und windig bei Temperaturen um 18 Grad. In der Nacht wird es wechselnd bewölkt und es weht ein leichter Wind aus Westen. Am Montag wird es überwiegend sonnig bei Temperaturen um 19 Grad.
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0: Adolf-Just-Preis für den Regensteinlauf. Engagierter Verein erhält Anerkennung und Unterstützung. Ein Höhepunkt des zur Tradition gewordenen Blankenburger Blütenfestes ist die Überreichung des Adolf-Just-Preises. Bereits seit 2002 wird er von der Stadt und der Luvus Heilerde-Gesellschaft ausgelobt, um so besonders die sich hier für das Gemeinwohl engagierenden Vereine oder Initiativen zu ehren. Blankenburg war eng mit Adolf Just verbunden. Sein Motto hieß »Zurück zur Natur«. Mit der sogenannten Heilerde wollte er vielen Menschen helfen und gründete 1918 die Heilerde-Gesellschaft im Kallendorfer Weg, wo geringe Mengen des geeigneten Lös noch bis zur Wende aufbereitet wurden.
1: Die Firma ist jetzt leider ein bisschen weiter entfernt, also gegründet in Blankenburg, aber jetzt sind wir in Friedrichsdorf zu Hause. Friedrichsdorf ist im Rhein-Main-Gebiet in der Nähe von Frankfurt. Und die Philosophie von Adolf Just wird auch dort weitergelebt. Das heißt, alle unsere Sortimente, die Arzneimittel, die Medizinprodukte oder auch die zertifizierte Naturkosmetik werden alle hergestellt nach der Philosophie von Adolf Just, nach der Heilerde für die innerliche und äußerliche Anwendung.
0: Die Verbindung nach Blankenburg zu den einstigen Wurzeln der Heilerde wurde seit der Wende neu belebt und gepflegt.
2: Ich darf an der Stelle sagen, liebe Frau Oegermann, wir sind in der Stadt Blankenburg Ihnen ganz persönlich und Ihrem Unternehmen und auch der ganzen Familie, den Nachfolgern von Adolf Just, dankbar, dass Sie diese Verbindung hier nach Blankenburg so lange auch aufrechterhalten. Und Sie haben ja schon die Vielfalt unserer Vereinslandschaft und des Engagements kennengelernt.
0: Natürlich waren auch alle ehemaligen Just-Preisträger zur Bekanntgabe der diesjährigen Auszeichnung eingeladen.
1: Es werden Vereine, Institutionen, Menschen geehrt, die sich eben um die Gesundheit oder um die Gesellschaft verdient gemacht haben. Und in diesem Jahr ist es ein Verein, der diese Werte in besonderem Maße, wie wir finden, verbindet. Es ist nämlich Lok Blankenburg 1949 e.V. und zwar im Besonderen der Verein für Leichtathletik. Und zwar für die Durchführung und Organisation des Regensteinlaufs. Der Regensteinlauf ist aber nicht einfach nur eine sportliche Herausforderung, sondern nein, er verbindet ja auch die Gemeinschaft, die Menschen. Er bringt Familien, alte Leute, junge Leute, sehr ambitionierte Läufer, Hobbyläufer zusammen und steht auch für die Harzer Region. Und das sind ja genau die Werte, für die Adolf Just aufsteht. Also sprich das Bewegen in der Natur, das Bewusstsein, das Bewegen und ein gesundheitlicher Lebensstil für die Gesundheit ganz elementar sind. Deswegen meinen wir, dass der Preis hier sehr gut angebracht ist.
0: In diesem Jahr kann sich der Sportverein Lok Blankenburg über einen Scheck von 5.000 Euro freuen, die Tanja Ueckermann von der Heilerde-Gesellschaft Luvus Just dem neuen Abteilungsleiter Donald Rosenthal überreicht. Mit dem Geld soll vor allem die Jubiläumsveranstaltung 30 Jahre Regensteinlauf unterstützt werden. Die Stadt prämiert den jeweiligen Preisträger außerdem mit einem eigens dafür angefertigten Keramikteller.
3: Dieser Regensteinlauf, der hat ja über die Jahre eine ganz gute Strahlkraft entwickelt, auch über die Grenzen der Stadt hinaus. Wir hatten letztes Jahr und dieses Jahr jeweils über 800 Teilnehmer. Und das ist schon was für so einen kleinen Verein. Und die Leute, die sonst immer am Schluss genannt werden, die möchte ich gerne jetzt mal zuerst nennen. Das sind nämlich die vielen Helfer, die für diesen Wettkampf, für diesen Tag erforderlich sind. Und wir haben jetzt in der Regel so 50 bis 60, manchmal sogar 70 Leute, die uns bei dieser Organisation und Durchführung unterstützen. Und da sind die 5 bis 6 Leute, die bei uns in der Abteilungsleitung sitzen und die Organisationsarbeit machen, nur ein winziger Teil von dieser Veranstaltung. Es gibt also sehr viel mehr Menschen, die das tragen und die dazu beitragen, dass das ein großer Erfolg geworden ist, dieser Regensteinlauf. Das macht sehr viel Spaß, die Teilnehmer zu sehen, wenn sie am Ende erschöpft und glücklich im Ziel ankommen und ich hoffe, dass das noch viele Jahre so bleiben wird. Also vielen Dank.
0: Herzlichen Glückwunsch und sportfrei für den nächsten Regensteinlauf.
4: Eröffnung Technologiezentrum Drohnensicherheit. Neue Forschungs- und Testmöglichkeiten für Drohnen.
5: Lange Jahre wurde versucht, aus dem ehemaligen sowjetischen Militärflugplatz bei Kochstedt einen Verkehrslufthafen zu machen. Viele Millionen versenkten unterschiedlichste Landesregierungen in dem Areal. Es hatte aber alles nichts genutzt, bis man auf die Idee kam, den Flugplatz der deutschen Luft- und Raumfahrt anzubieten, als Forschungszentrum für führerlose Luftfahrzeuge, umgangssprachlich als Drohnen bezeichnet, begann hier 2018 eine technologische Entwicklung, die nun mit der Eröffnung des Technologiezentrums für Drohnensicherheit einen weiteren Fortschritt nahm. Denn aus der schönen neuen Welt automatischer Paketzustellung wurde unterdessen eine militärische Bedrohung, auf die es zu reagieren gilt. Dabei wird Kochstedt ein Teil eines wesentlich größeren Gebildes des DLR, das sich aus theoretischer Forschung, entsprechenden Tests und Fertigung zusammensetzt. Und da es sich für Deutschland um ein gemeinsam zu bearbeitendes Problem handelt, bringt sich die Bundesregierung ein. Interessanterweise nicht über das Verteidigungsministerium, sondern über das Forschungsministerium und über das Ministerium für Inneres. Denn Drohnenbekämpfung ist zunächst erst einmal Aufgabe der Polizei und damit Ländersache.
6: Kochstedt, meine Damen und Herren, wird ein zentraler Baustein der Sicherheitsarchitektur gegenüber der hybriden Bedrohung durch Drohnen sein. Und das ist für uns deswegen dieser bedeutende Tag, unsere Schlagkraft gegenüber angreifenden Drohnen, unsere Schlagkraft in der Drohnenabwehr, wir verstärken sie heute deutlich.
5: Dabei wird der Flughafen Kochstedt vornehmlich ein Testgelände sein, um die beispielsweise in Braunschweig beim DLR konstruierten Jägerdrohnen

0: eine Drohne eingesetzt werden zu können, die dann hier in Kochstedt erprobt werden.
1: Diese Verbindung wurde dann durch die anwesenden Spitzenpolitiker symbolisch freigeschaltet, um ihnen dann einen Eindruck zum Stand der wissenschaftlichen Forschung zu geben. Der ist schon weit gediehen und bereits für viele Einsatzfälle verfügbar. Allerdings befindet man sich dazu in einem ständigen Wettlauf mit dem Gegner. Man sprach hier von einer technologischen Entwicklungszeit von gerade mal 3 Monaten, um auf eine neue Bedrohungslage zu reagieren.
0: Sehr kleine, sehr, sehr schnelle Systeme. Wir haben große, langsame Systeme. Wir haben aber auch große, schnelle Systeme. Also das heißt, gegen die man sich wehren muss. Das heißt, für jede Situation braucht man tatsächlich eine maßgeschneiderte Lösung. Und manchmal ist eine kleine, schnelle Jägerdrohne eine gute Antwort, die allerdings nicht gegen jegliche Drohnen wirksam sein wird, sondern manchmal braucht man ein bisschen größeres Gerät, um dann zum Beispiel eine Drohne einzufangen in der Luft, wenn man beispielsweise über einem Konzert oder einer Sportveranstaltung gerade einen Absturz einer widerrechtlich betriebenen Drohne vermeiden möchte, dann pflückt man sie quasi aus dem Himmel und fliegt sie dann weg, um sie dann für eine Forensik zur Verfügung zu stellen.
1: Denn schließlich möchte man wissen, von wem man angegriffen wurde, auch wenn das nicht immer einfach ist, wie das jüngste Beispiel eines Drohnenangriffs am Flughafen Leipzig-Halle bewies, weshalb sich die versammelten Medien eigentlich nur dafür interessierten und nicht für die wahre Bedeutung des Technologiezentrums für Drohnensicherheit für ein solches Bundesland wie Sachsen-Anhalt.
0: Die Umgebung hier in Kochstedt, das Nationale Erprobungszentrum und jetzt das Technologiezentrum für Drohnensicherheit, ist eine Erprobungsumgebung, ist ein Flughafen, wo verschiedene Experimente durchgeführt werden, wo wir besondere Infrastruktur angeschafft haben, die es ermöglichen, Technologieforschung zu betreiben, bis hin zur Technologiereife und auch externen Partner, wie zum Beispiel unseren Sicherheitsbehörden, die Möglichkeit einräumen können, hier neue Technologien zu testen und zu bewerten, damit Wissen möglichst den Bedarfsträgern auch zur Verfügung gestellt wird.
2: Denn ohne Frage ist es in dem Moment, in dem eine Großforschungseinrichtung eine solche Sichtbarkeit bekommt, auch ein neues Portfolio, jetzt ja tatsächlich auch Drohnenabwehr eine große Rolle spielt, das lockt Unternehmen an. Das gibt Start-ups als Ausgründungen, denn hier sind viele junge Wissenschaftlerinnen und Wissenschaftler, die sich gut vorstellen können, sich selbstständig zu machen. Aber es lockt auch Unternehmen an, sich hier in diesem Umfeld anzusiedeln.
1: Das wäre eine große Hoffnung, nicht nur der Landespolitik, eine Hoffnung, die sich aber zu erfüllen scheint. Dabei hilft, dass es für diesen Flughafen immer noch die entsprechende Betreiberlizenz gibt, was das Testen unter realistischen Bedingungen ermöglichen wird. Das wird jedoch weitgehend im Verborgenen stattfinden, denn auch bei diesem Pressetermin gab es Areale, in denen nicht gefilmt werden durfte. Denn das Testen und Erproben, aber auch die Ausbildung der Sicherheitsbehörden verlangt nach einem gewissen Maß an Geheimhaltung, womit man wieder beim immerwährenden Wettbewerb mit dem Gegner wäre.
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0: Am Sonntagvormittag wird es überwiegend bewölkt und windig bei Temperaturen um 16 Grad. Mittags wird es teils sonnig und es weht ein kräftiger, böiger Wind aus Westen. Der Abend bleibt teils sonnig und windig bei Temperaturen um 18 Grad. In der Nacht wird es wechselnd bewölkt und es weht ein leichter Wind aus Westen. Am Montag wird es überwiegend sonnig bei Temperaturen um 19 Grad.
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0: Am 6. 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
5: So. Jetzt wollen wir wieder alle zusammen verreisen. Wie immer. Alle zusammen. Dahin, wo es schön ist. Am liebsten ans Meer. Oder da, wo schöne Blumen blühen. Also, Lars Leopold, Lena Sophie, Torben Matz und du, Gunther Gertrud. Was haben wir gesagt? Immer schön artig sein.

Hallo. Hallo. Wir haben das Familienwochenende auf dem Bauernhof gewonnen. Wir sind das. Eigentlich hat das ja der Gunther Gertrud gewonnen beim Preisausschreiben in der Waldorfschule. Und wurde obendrein noch zum besten Namenstänzer mit einer 27-blättrigen Sonnenblume ausgezeichnet. Also für die Anreise würden wir gern das Großraumabteil in Zug nehmen. Ja, das mit der Spielecke drin und den Blümchenvorhängen und den Kuschelkissen und den Buntstiften und der Kakaonachfüllstation. Ja, ich kümmere mich ja auch immer um alle. Dann nehmen wir Oma und Opa noch mit und Tante Trutchen und ihren Dackel. Und auf dem Bauernhof, da können wir dann schön mit kleinen Kätzchen und Küken kuscheln. Nein, Kinder, ihr braucht keine Angst zu haben. Der Dackel von Tante Trutchen lahmt und ist ein bisschen doof. Der tut dem Kätzchen nichts. Ich habe ihn auch noch ein paar Blümchen mitgebracht. So, dann sieht es gleich wohnlicher aus, ja? Ich kann ihn auch noch Deckchen häkeln. Ja, weil Sie haben ja auch gar keine Zeit für eine gescheite Mittagspause. Wissen Sie was? Ich koche doch immer für alle. Da bringe ich Ihnen was vorbei. Ja? Und Kuchen backe ich auch. Da bringe ich Ihnen auch ein Stück vorbei. Und abends kann ich Ihnen dann für den nächsten Tag Schnittchen schmieren. Die packe ich dann in die Tupperbox. Da halten die wunderbar und auch die Gürkchen bleiben herrlich frisch. Und blass sehen sie aus. Ja, vielleicht helfen da ein paar Vitamine. Vitamin C oder Eisen oder Omega-3 oder ganz wichtig, Vitamin D. Ich glaube, da habe ich noch was. Da bringe ich Ihnen auch was vorbei. Ja, es ist schon wichtig, dass Sie auf sich Acht geben. Ja, unsere Nachbarin, ich hatte es ihr auch angeboten. Aber sie wollte nicht. Nö, ich bin nicht zickig oder beleidigt, deswegen. Ich meine ja nur. Die hatte auch niemanden, der sich um sie kümmert. Und dann, so schnell kann es gehen. Ja, Kinder, früher, da sind wir immer ans Meer gefahren. Und da haben wir uns im Strandkorb eingekuschelt. Da haben wir schön geträumt. Und dann sind wir am Strand lang gegangen und haben Muscheln und Steine gesucht. Und dann haben wir manchmal sogar Herzsteine gefunden und einmal sogar einen Mondstein. Die habe ich alle noch schön zu Hause in der Wohnung verteilt. Und dann komme ich manchmal vorbei und dann nehme ich eine Muschel ans Ohr. Oh, dann höre ich das Meer rauschen. Das gibt richtig neue Kraft. Und die vielen Karten mit den Sprüchen von überall her habe ich auch noch alle verteilt in der Wohnung. Dann ist man nicht allein. Und dann noch meine Kollektion von Seidentüchern, die ich eigens am Strand bemalt habe. Habe damit immer den Wellentanz getanzt. Ganz im Einklang mit mir und meinem Herz und der Intuition. Dass das weiche Wasser mit der Zeit den harten Stein besiegt. Du siehst, das Harte unterliegt. Das ist auch so ein Spruch von Brecht oder so. Aber schön, ja? Ja, ja, Lars Leopold, du darfst noch dein Gedicht aufsagen. Und Lena Sophie, du darfst noch dein Lied singen. Und Tom Matz ist eingepennt. Und Gunther Gertrud tanzt die Gebrauchsanweisung. Auch schön. Was wollten wir hier eigentlich?

0: Bauhaussanierung 1976. Kreishandwerkerschaft sucht Zeitzeugen.
1: Vor 50 Jahren wurde das Bauhaus in Dessau nach seiner Rekonstruktion wieder eröffnet. An der Sanierung waren damals auch die Produktionsgenossenschaften des Handwerks beteiligt. An diese Leistung erinnert die Kreishandwerkerschaft Dessau beim traditionellen Brunnenfest zum Tag des Handwerks am 11. September auf dem Dessauer Marktplatz. Darüber sprach Kreishandwerksmeister Karl Krökel in einem Interview.

0: Interview mit uns von RAN 1 und erklärte, wie die Sanierarbeiten damals liefen.
1: Ja, die verliefen so, dass, sagen wir mal, Dessauer Handwerksbetriebe organisiert in Produktionsgenossenschaft des Handwerks dort die Sanierungsarbeiten gestemmt haben. Das war ein riesiger Kraftakt unter den Bedingungen des Materialmangels, und diesen Kraftakt wollen wir eigentlich jetzt nicht untergehen lassen und haben, sagen wir mal, Gropius, Walter Gropius nochmal aufgegriffen, der gesagt hat, das Handwerk ist die absolute Grundlage fürs Bauhaus. Und deshalb diesen Ansatz, diesen wichtigen Ansatz des Handwerkes jetzt nochmal zu dokumentieren, zu Veranstaltungen, und zwar nicht, sagen wir mal, in Festveranstaltungen oder anderen Dingen oder Empfängen, wie das teilweise stattfindet, sondern wir wollen das authentisch, sagen wir mal, auch ein bisschen volksnah. Wir wollen erreichen, dass die Bevölkerung einbezogen wird. Damals die Akteure 1976 und vor allen Dingen auch die Handwerker, Architekten, Planer und Helfer und so weiter und so fort. Mussten allerdings feststellen, das war eine wichtige Erkenntnis bei der Erarbeitung der Broschüre, dass eben viele Zeitzeugen unwiederbringlich verloren sind. Das ist recht traurig, also sind einfach verstorben. Und deshalb jetzt dieser Aufruf nochmal nach Zeitzeugen. Wir haben gesagt, jetzt schließen wir das erstmal ab, weil ja das Bodenfest ist bald, die Broschüre soll rauskommen. Aber wir bringen ja jedes Jahr eine Broschüre, und das Bauhausfest ist ja auch bald vorbei. Aber das Handwerk und die Geschichte leben weiter, und deshalb dieser Aufruf nach Zeitzeugen, dass das nicht verloren geht, die noch da sind. Oder bei Verstorbenen, sagen wir mal, die Enkelkinder oder die Kinder, dass die noch Bilder haben und so weiter. Und wir wollen dann unmittelbar nach dem Brunnenfest am 11.09. einen Zeitzeugenstammtisch einberufen. Da haben wir schon Zusagen, wo wir uns dann in lockerer Atmosphäre treffen und die Dokumente und Bilder und so weiter auch austauschen.
0: Gesucht werden Handwerker, Meister, Planer und Helfer, die an der Bauhausrekonstruktion 1976 oder an späteren Sanierungsarbeiten beteiligt waren. Auch wer Fotos, Dokumente oder Erinnerungen an die damaligen Zeiten besitzt oder Erlebnisse von Eltern oder Großeltern weitergeben möchte, wird gebeten, sich zeitnah bei Karl Krökel zu melden.
1: Wichtig ist, dass die Zeitzeugen, die also an diesem Zeitzeugenstammtisch teilnehmen, mit uns Kontakt aufnehmen. Das ist wichtig. Wir wissen, die sind teilweise 85 Jahre alt, sind nicht so bewandert in den Medien, was Mails und so weiter betrifft. Deshalb habe ich mich entschlossen, jeweils montags von 10 bis 12 Uhr telefonisch zur Verfügung zu stehen, also 0172 5206 137. Vielleicht kann das die Sendung dann noch einblenden und meine Mailadresse, sodass ich dann auch persönlich angesprochen werden kann und auch persönlich zur Verfügung stehe für diese Dinge.
0: Bereits 3 Zeitzeugen haben sich schon gemeldet. Beim Brunnenfest im September werden sie von ihren Erinnerungen an die Bauhausrekonstruktion, von den damaligen Arbeiten berichten.
1: Ja, wir, wie gesagt, wir bringen 3 Zeitzeugen mit, die wir auch würdigen wollen, stellen das nochmal im kleinen Vortrag, 20 Minuten, diesen Kraftakt Reko 76 in den Mittelpunkt. Ohne Handwerk hätte es die Wiedereröffnung des Bauhauses nicht gegeben. Das wollen wir nochmal zeigen, das wollen wir auch hier gegenüber der Bevölkerung erläutern. Die sind alle recht herzlich eingeladen, wie immer gibt es Freibier. Und ja, und dann zeichnen wir, wie in jedem Jahr, unsere Werktätigen verdiente aus den Innungen heraus aus und Betriebsjubilare und so weiter. Es wird also wieder ein interessantes Brunnenfest.
0: Die Kreishandwerkerschaft hofft bis zum 11. September noch weitere Zeitzeugen zu finden. Die gesammelten Geschichten sollen zum Tag des Handwerks beim Brunnenfest lebendig werden und ein Stück regionaler Handwerksgeschichte bewahren.
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0: Am Sonntagvormittag wird es überwiegend bewölkt und windig bei Temperaturen um 16 Grad. Mittags wird es teils sonnig und es weht ein kräftiger, böiger Wind aus Westen. Der Abend bleibt teils sonnig und windig bei Temperaturen um 18 Grad. In der Nacht wird es wechselnd bewölkt und es weht ein leichter Wind aus Westen. Am Montag wird es überwiegend sonnig bei Temperaturen um 19 Grad.
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2: Das Harzfest. Highlights am Wochenende vorgestellt.
3: Ja, mein Name ist Rainer Fessel. Ich bin hier der erste Vorsitzende vom Spielmannszug Hasselfelde und ich bin hier im Organisationskomitee für die Organisation mit verantwortlich.
4: Mein Name ist Katja Hohenstein. Ich komme von der Feuerwehr Hasselfelde und bin auch Teil des Festkomitees vom Harzfest 2026.
5: Mein Name ist Melanie Martin. Ich bin im Skiverein Hasselfelde im Vorstand und bin auch Teil des Festkomitees hier beim Harzfest 26.
2: Als Mitglieder des Festkomitees kümmern Sie sich um die verschiedenen Programmpunkte. Bis Sonntag ist in Hasselfelde eine Menge los. Damit man bei den vielen Highlights nicht den Überblick verliert, haben wir vorab noch einmal nachgefragt, was die Gäste an diesem Wochenende im Harz erwartet.
5: Genau, im Walzebad ist am Freitag die Eröffnung des Harzfestes 2026. Das beginnt um 16.30 Uhr mit einer feierlichen Eröffnung und diesmal ist auch wieder ein sportlicher Teil dabei. Es findet ein Triathlon statt und das ist diesmal ganz toll. Die Ortschaften der Stadt Oberharz am Brocken stellen jeder eine Mannschaft sowie die Verwaltungen des Landkreises und der Stadt Oberharz am Brocken und die treten gegeneinander an.
4: Und am Sonnabend starten wir mit einem Gottesdienst von der Landesbischöfin. Das ist auch eine ganz besondere Ehre für uns. Das gab es so auch noch nicht in Hasselfelde. Wir werden dann ein kunterbuntes Rahmenprogramm genießen, das heißt ein Kinderprogramm, eine Vereinsmeile, eine Blaulichtmeile. Wir werden ganz viele Akteure im Germanen- und Keltendorf haben, im touristischen Dorf. Das heißt, unsere Highlights hier im Harz einfach toll präsentieren für Publikum, für Gäste, aber natürlich auch für Einheimische. Und am Abend findet eine große SAW-Party im Kurpark statt. Und um 21.30 Uhr das Highlight überhaupt, der Zapfenstreich 2026, erstmalig zum Harzfest aufgeführt und wahrscheinlich auch für die nächsten Jahre einzigartig.
3: Also der Zapfenstreich wird hier vor unserer Kirche, vor unserer schönen Kirche, abends um 21.30 Uhr, wie das bei normalen Zapfenstreichen ist, mit entsprechender, wie sagt man so schön, Illumination, also mit Fackeln und auch die Kirche wird angeleuchtet. Das hat schon entsprechend vor diesem Ambiente schon entsprechend, das ist ein richtig guter Eindruck, den er macht. Deswegen haben wir uns diese Stelle auch dafür ausgesucht.
4: Also wir starten auch am Sonntag um 10 Uhr im Kurpark, auch mit einem Musik-Act, sag ich mal, aus der Region. Und um 11 Uhr beginnt der große Festumzug über die breite Straße am Markt vorbei in Richtung Kurpark. Dort werden dann alle Akteure begrüßt und das musikalische Programm geht weiter.
2: Hasselfelde kennt sich mit Festen aus. Erst vor 4 Jahren gab es zur 800-Jahr-Feier ebenfalls einen großen Umzug und ein Fest im Kurpark. Beim Harzfest soll das noch getoppt werden. Damit das überhaupt möglich ist, braucht es im Ort selbst einen starken Zusammenhalt.
3: Die Vereine sind hier sehr zusammen. Ne? Wir haben gerade eben auch vorhin schon gehört, der Skiverein, die Feuerwehr und auch der Spielmannszug, die Hasselfelder Jäger. Also wir sind sehr viele Vereine, auch der Osterfeuerverein, die auch hier sehr, sehr eng zusammenarbeiten und versuchen, unser Leben hier in der Stadt auch über die Vereine entsprechend zu gestalten.
2: Erwartet werden 20.000 Besucher. Um das Harzfest so einfach wie möglich zu genießen, wird an der Westernstadt Pullman City ein Parkplatz eingerichtet. Dieser kostet zwar 5 Euro, bietet jedoch auch einen Shuttle-Service per Bus zum Walzebad und auch zum Kurpark an.

0: Es ist Landtagswahl in Sachsen-Anhalt. Für den Wahlkreis Wernigerode und Harzgerode kandidiert in diesem Jahr ein neues, frisches Gesicht. Bianca Heine ist 28 Jahre alt. Sie ist seit 2024 Stadtverbandsvorsitzende der CDU und Stadträtin in Harzgerode. Alle Kandidaten, die sich für ein Politikamt im Harzkreis bewerben, wissen eins: Für die Region ist die Tourismusbranche enorm wichtig. Auch die gelernte Verwaltungsfachangestellte weiß das.
1: Für viele ist der Harz ja ein Urlaubsziel, aber für uns ist es einer der wichtigsten Wirtschaftsfaktoren überhaupt. Wernigerode zum Beispiel hat über 1 Million Übernachtungen jedes Jahr. Das ist natürlich wahnsinnig viel und ist damit auch Spitzenreiter in Sachsen-Anhalt. Natürlich profitieren auch davon Gastronomie, Hotellerie, der Einzelhandel hier vor Ort und der hält natürlich unsere Städte hier am Leben.
0: Der gesamte Harzkreis lebt vom Tourismus. Über 8 Millionen Menschen besuchen jährlich die schönste Region Sachsen-Anhalts. Allein Wernigerode hat über 2 Millionen Übernachtungs- und Tagesgäste.
1: Der Harz lebt vom Tourismus. Wir haben zwar auch einen Teil Industrie, aber halt viel mehr Tourismus. Und dafür setze ich mich natürlich auch in Zukunft ein, dass hier auch kleinere Unternehmen weiterhin Chancen haben, dass der Einzelhandel erhalten bleibt und auch gute Rahmenbedingungen in Zukunft bekommt.
0: Bianca Heine absolvierte nach ihrer Ausbildung in Leipzig noch zusätzlich ein Studium in Hannover und ist seit 2024 im Ministerium für Infrastruktur und Digitales des Landes Sachsen-Anhalt tätig.
1: Nach meinem Abitur 2016 habe ich zunächst eine Ausbildung gemacht zur Verwaltungsfachangestellten bei der Stadt Leipzig und anschließend habe ich in Hannover studiert, öffentliche Verwaltung. Genau, ich bin zum Studieren weggezogen, habe aber immer an Sachsen-Anhalt gehangen und an meiner Heimat, so dass ich auch jedes Wochenende nach Hause gefahren bin und jetzt am Ende natürlich auch wieder zurückgekehrt bin.
2: Das ist ja sehr vorbildlich, weil hier in der Region haben wir einen sehr, sehr alten Altersdurchschnitt. Also Jugendliche sind ja willkommen und vor allen Dingen auch junge Menschen, gerade mit Studium, die hier ihre Familie, ihres Dasein auch der Zukunft sehen. Wie ist das? Wie kriegt man diese Leute denn zurück?
1: Naja, wir haben hier gute Voraussetzungen dafür. Also hier in Wernigerode zum Beispiel haben wir selbst eine Hochschule. Also wir sind Hochschulstadt. Ne, man kann hier auch studieren. Man findet hier super Arbeitsplätze. Wir haben gute Grundstückspreise, um auch ein Haus zu erwerben. Und wir sind natürlich auch familienfreundlich. Also es lohnt sich hier, seine Arbeit aufzunehmen, eine Familie zu gründen und einfach sesshaft zu werden. Und das möchte ich auch gerne weitervermitteln. Weil es einfach, also Sachsen-Anhalt und meine Heimat hier vor Ort im Wahlkreis ist einfach lebens- und liebenswert.
2: Es wird jetzt zur Wahl sehr, sehr viel Werbung von den Parteien gemacht. Würde man vielleicht mal so viel Werbung machen, um junge Leute zurückzuholen? Denn was wir hier auch noch haben, sind freie Kita-Plätze. Das ist ja auch keine Selbstverständlichkeit. Läuft da nicht was falsch in der Landesmarketing?
1: Ja, ich denke, da können wir noch einiges nachholen. Das gilt es auch in den nächsten Jahren auf jeden Fall anzugehen, dass man vor allem junge Leute wieder zurückholt oder hier behält, vor allem in Sachsen-Anhalt und einfach bessere Chancen und Rahmenbedingungen schafft, zum Beispiel für bessere Studienangebote, auch hier vor Ort.
0: Bei den derzeitigen Umfragewerten der CDU wird sie Schwierigkeiten haben, mit ihrem Listenplatz 30 in das neue Landesparlament Sachsen-Anhalt zu kommen. Daher möchte die engagierte Politikerin unbedingt das Direktmandat für ihren Wahlkreis Wernigerode und Harzgerode erreichen.
1: Ich würde mich natürlich freuen, wenn ich es in den Landtag schaffen würde. Ich weiß natürlich, es ist super schwierig und wenn dann nur für mich aktuell auch über das Direktmandat zu erreichen, komme ich nicht in den Landtag, geht es für mich normal weiter. Also ich habe einen normalen Job, ich arbeite beim Land Sachsen-Anhalt in einem Ministerium hier in Magdeburg sozusagen und ich gehe da meiner Arbeit nach, aber ich bleibe natürlich politisch engagiert.
2: Das heißt, wenn Sie jetzt nicht in den Landtag kommen, dann geben Sie nicht auf, sondern dann werden Sie trotzdem kandidieren, zum Beispiel für den Deutschen Bundestag oder auch für Europa.
1: Also aufgeben ist erstmal keine Option, in keinem Fall. Ich würde jetzt nicht sagen, dass ich direkt für ein neues Parlament kandidiere oder ähnliches. Ich bin Stadträtin und würde mich dann darauf wieder voll und ganz konzentrieren, auf mein Ehrenamt sozusagen und auf die Kommunalpolitik und mein Mandat dort, was ich habe. Und bin auch so in vielen Gremien der Jungen Union zum Beispiel engagiert. Und genau, da setze ich mich erstmal weiter ein.
0: Fehlendes Engagement kann man ihr nicht vorwerfen. Ihre Plakate sind in Ihrem Wahlkreis allgegenwärtig.
2: Ja, Frau Heine, Sie möchten in den Landtag. Sie sehen sehr jung aus, aber so jung sind Sie auch nicht mehr. Denn mit 29 hat man eigentlich das richtige Alter, um eine große politische Karriere zu starten. Warum Politik? Sie sind ja in der Verwaltung derzeit. Warum haben Sie sich dafür entschieden?
1: Genau, ich bin mit 28 Jahren sogar die jüngste Direktkandidatin der CDU in Sachsen-Anhalt und kandidiere hier für den Landtag. Ich habe mich für die Politik entschieden, weil ich mir selber gesagt habe, man kann nicht immer nur meckern. Wenn man etwas mitentscheiden will und mitgestalten will, dann kann man sich auch politisch engagieren, ehrenamtlich, und genau das habe ich getan. Ich bin auch Stadträtin in Harzgerode seit einiger Zeit und jetzt ist der nächste Schritt sozusagen die Landtagskandidatur.
2: Sie haben studiert, hier auch im Harz, also Sie kennen Harz eigentlich, sind hier zu Hause und kennen ja alles hier, jeden Stein hier im Prinzip. Aber wenn man jetzt in der Verwaltung ist und in den Landtag will, muss man ja auch die Wirtschaft vertreten. Da haben Sie wenig Erfahrung. Wie können Sie das denn kompensieren?
1: Genau, ich komme vielleicht nicht aus einem wirtschaftlichen Unternehmen oder ähnliches. Natürlich habe ich auch Public Management studiert, da habe ich auch Wirtschaft dabei gehabt als Modul. Aber ich komme auch aus der Wirtschaft im Sinne meiner Familie. Meine Familie hat eine Gastronomie in Harzgerode und das ist quasi auch ein kleines Unternehmen. Und da denke ich, bin ich gut aufgestellt. Ich habe auch von früh an bei meinen Eltern immer geholfen. Ich habe viel gekellnert, immer neben dem Job und neben dem Studium noch gearbeitet. Und mich da auch qualifiziert, genau.
2: Jetzt ist es ja so, das ist ein ganz besonderer Wahlkampf dieses Jahr in Sachsen-Anhalt. Der hat eine hohe bundesweite, ja sogar weltweite Aufmerksamkeit. Früher war es so, wenn man eigentlich einen Listenplatz hat, so wie Sie, glaube 30, dann konnte man ziemlich fest damit rechnen, in den Landtag auch zu kommen. Dieses Jahr ist alles anders, die CDU sieht es gerade nicht so gut aus. Wie empfindet man das denn so als junge Kandidatin? Ärgert man sich da auch ein bisschen?
1: Ich kandidiere ja nicht für einen Listenplatz oder ähnliches. Ich glaube, es sollte von jedem der eigene Anspruch sein, dass man auch natürlich das Direktmandat vor Ort gewinnen möchte. Das ist auch mein Anspruch, dafür kämpfe ich auch. Und vor allem kämpfe ich dafür, dass ich diesen Wahlkreis auch vertreten darf, um das Vertrauen der Bürgerinnen und Bürger hier vor Ort.
2: Wie anstrengend ist denn dieser Wahlkampf?
1: Ich bin seit fast einem Jahr im Wahlkampf tatsächlich. Ich wurde am 18.08.2025 nominiert. Das ist quasi fast ein Jahr in einer Woche. Und es ist schon anstrengend. Ne? Man kommt spät nach Hause, steht früh wieder auf. Privates wird zurückgestellt und ist halt sehr viel vor Ort, viele Termine. Man fährt unzählige tausende Kilometer durch den Wahlkreis, um mit den Bürgerinnen vor Ort ins Gespräch zu kommen, um an Veranstaltungen teilzunehmen, um einfach präsent und vor Ort zu sein, um gemeinsam Lösungen zu suchen. Und man muss natürlich auch bekannt werden für so einen Landtagswahlkampf.
2: Was sind Ihre Schwerpunktthemen dann? Es hat ja jeder Politiker so seinen Schwerpunkt. Der eine macht Wirtschaft, der andere macht Digitales, der nächste macht irgendwie Finanzen. Was würden Sie als Ihren Schwerpunkt betrachten?
1: Mein Schwerpunkt im Landtagswahlkampf ist das Ehrenamt, denn ich denke, ich bin davon überzeugt, das Ehrenamt ist systemrelevant für uns, gerade hier im ländlich geprägten Raum in Sachsen-Anhalt. Wir haben 80% der Menschen im Ehrenamt und nur so erhalten wir auch unsere Vereine, unsere Initiativen vor Ort. Und können die Sportvereine beispielsweise, die Feuerwehren und Ähnliches erhalten. Alles durch das Ehrenamt. Und deswegen setze ich da einen Schwerpunkt drauf, weil ich denke, durch die Menschen vor Ort ist nur das möglich.
2: Jetzt ist ja die CDU auch hier im Harzkreis eine große Partei und auch eine starke Partei. Und es gibt derzeit überall in den Medien nur ein Wort, das nennt sich Brandmauer. Jetzt gibt es hier auch im Harzkreis von der CDU Leute, die sagen, die brauchen wir nicht. Wie sehen Sie das denn?
1: Die CDU hat einen Unvereinbarkeitsbeschluss und an den halte ich mich auch. Also es gibt keine Zusammenarbeit mit den Rechten oder mit den Linken. Und hinter diesem Unvereinbarkeitsbeschluss stehe ich auch, genauso wie das auch unser Ministerpräsident immer sagt. Es gibt dort keine Zusammenarbeit.
2: Aber wenn man nach links und nach rechts eine Brandmauer hat, dann ist es relativ schwierig, irgendwie noch den Ministerpräsidenten zu stellen. Macht man sich darüber Gedanken oder sagt, wir gucken uns erstmal die Wahlergebnisse an?
1: Ich glaube, wir können super viel spekulieren. Wir wissen Stand jetzt nicht, welche Parteien einziehen. Zieht das BSW ein, die FDP kommen gar nicht mehr in den Landtag. Auf einmal sind die SPD nur noch bei 6%. Also man kann ja fast sagen, alle 3 Wochen gibt es da neue Entwicklungen. Weshalb ich da aktuell nur sagen kann, das sind alles viele Spekulationen, viele Wenn- und Aber-Konstellationen, die man jetzt anstellen kann. Davon halte ich nicht viel. Für mich selbst geht es darum, hier vor Ort das Vertrauen der Bürgerinnen und Bürger zu bekommen und viel mit den Menschen zu reden, von mir und meinen Werten und meinen Inhalten vor allem zu überzeugen und auch, dass ich natürlich bekannt werde.
2: Wenn man ein Jahr im Wahlkampf ist, mit wie vielen Menschen konnte man schon sprechen? Vor allem sind ja auch viele Menschen dabei, die eine ganz andere politische Meinung haben.
1: Ich habe sie natürlich nicht gezählt, die vielen Menschen, aber es waren mehrere Tausend, davon bin ich überzeugt, wenn man ein Jahr lang im Wahlkampf ist. Denn wenn man Feste oder Ähnliches besucht, ne, ob das Vereinsfeste sind, Schützenfeste oder andere Veranstaltungen, dann kommt man ja mit so vielen ins Gespräch. Ja, und es sind natürlich auch nicht immer angenehme Themen, die man da bespricht, oder man ist auch nicht immer einer Meinung, aber ich glaube, das gehört dazu. Und das ist natürlich auch wichtig. Also ich lasse mich gerne noch mal eines Besseren belehren. Bin da natürlich offen und freue mich auch immer über jede Diskussion.
2: Fragt man die Menschen auch manchmal, warum so viele hier AfD wählen?
1: Ja, natürlich. Und man fragt natürlich auch, was sie bedrückt, was ihre Probleme hier vor Ort sind, und versucht gemeinsam eine Lösung zu finden, versucht ins Gespräch zu gehen und halt ganz viel mit Inhalten zu überzeugen, auch wenn die nicht oft ankommen.
0: Ob das für das Direktmandat reicht, wird sich bei der Landtagswahl am 6.9.2026 zeigen.
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0: Am Sonntagvormittag wird es überwiegend bewölkt und windig bei Temperaturen um 16 Grad. Mittags wird es teils sonnig und es weht ein kräftiger, böiger Wind aus Westen. Der Abend bleibt teils sonnig und windig bei Temperaturen um 18 Grad. In der Nacht wird es wechselnd bewölkt und es weht ein leichter Wind aus Westen. Am Montag wird es überwiegend sonnig bei Temperaturen um 19 Grad.
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0: Adolf-Just-Preis für den Regensteinlauf. Engagierter Verein erhält Anerkennung und Unterstützung. Ein Höhepunkt des zur Tradition gewordenen Blankenburger Blütenfestes ist die Überreichung des Adolf-Just-Preises. Bereits seit 2002 wird er von der Stadt und der Lovus-Heilerde-Gesellschaft ausgelobt, um so besonders die sich hier für das Gemeinwohl engagierenden Vereine oder Initiativen zu ehren. Blankenburg war eng mit Adolf Just verbunden. Sein Motto hieß »Zurück zur Natur«. Mit der sogenannten Heilerde wollte er vielen Menschen helfen und gründete 1918 die Heilerde-Gesellschaft im Kallendorfer Weg, wo geringe Mengen des geeigneten Lös noch bis zur Wende aufbereitet wurden.
1: Die Firma ist jetzt leider ein bisschen weiter entfernt, also gegründet in Blankenburg, aber jetzt sind wir in Friedrichsdorf zu Hause. Friedrichsdorf ist im Rhein-Main-Gebiet in der Nähe von Frankfurt. Und die Philosophie von Adolf Just wird auch dort weitergelebt. Das heißt, alle unsere Sortimente, die Arzneimittel, die Medizinprodukte oder auch die zertifizierte Naturkosmetik werden alle hergestellt nach der Philosophie von Adolf Just, nach der Heilerde für die innerliche und äußerliche Anwendung.
0: Die Verbindung nach Blankenburg zu den einstigen Wurzeln der Heilerde wurde seit der Wende neu belebt und gepflegt.
2: Ich darf an der Stelle sagen, liebe Frau Oegermann, wir sind in der Stadt Blankenburg Ihnen ganz persönlich und Ihrem Unternehmen und auch der ganzen Familie, den Nachfolgern von Adolf Just, dankbar, dass Sie diese Verbindung hier nach Blankenburg so lange auch aufrechterhalten. Und Sie haben ja schon die Vielfalt unserer Vereinslandschaft und des Engagements kennengelernt.
0: Natürlich waren auch alle ehemaligen Just-Preisträger zur Bekanntgabe der diesjährigen Auszeichnung eingeladen.
1: Es werden Vereine, Institutionen, Menschen geehrt, die sich eben um die Gesundheit oder um die Gesellschaft verdient gemacht haben. Und in diesem Jahr ist es ein Verein, der diese Werte in besonderem Maße, wie wir finden, verbindet. Es ist nämlich Lok Blankenburg 1949 e.V. und zwar im Besonderen der Verein für Leichtathletik. Und zwar für die Durchführung und Organisation des Regensteinlaufs. Der Regensteinlauf ist aber nicht einfach nur eine sportliche Herausforderung, sondern nein, er verbindet ja auch die Gemeinschaft, die Menschen. Er bringt Familien, alte Leute, junge Leute, sehr ambitionierte Läufer,

0: Läufer zusammen und steht auch für die Harzer Region. Und das sind ja genau die Werte, für die Adolf Just auch steht. Also sprich das Bewegen in der Natur, das Bewusstsein, das Bewegen und ein gesundheitlicher Lebensstil für die Gesundheit ganz elementar sind. Deswegen meinen wir, dass der Preis hier sehr gut angebracht ist.
1: In diesem Jahr kann sich der Sportverein Lok Blankenburg über einen Scheck von 5.000 Euro freuen, die Tanja Ueckermann von der Heilerde-Gesellschaft Luvus Just dem neuen Abteilungsleiter Donald Rosenthal überreicht. Mit dem Geld soll vor allem die Jubiläumsveranstaltung 30 Jahre Regensteinlauf unterstützt werden. Die Stadt prämiert den jeweiligen Preisträger außerdem mit einem eigens dafür angefertigten Keramikteller.
2: Dieser Regensteinlauf, der hat ja über die Jahre eine ganz gute Strahlkraft entwickelt, auch über die Grenzen der Stadt hinaus. Wir hatten letztes Jahr und dieses Jahr jeweils über 800 Teilnehmer. Und das ist schon was für so einen kleinen Verein. Und die Leute, die sonst immer am Schluss genannt werden, die möchte ich gerne jetzt mal zuerst nennen. Das sind nämlich die vielen Helfer, die für diesen Wettkampf, für diesen Tag erforderlich sind. Und wir haben jetzt in der Regel so 50 bis 60, manchmal sogar 70 Leute, die uns bei dieser Organisation und Durchführung unterstützen. Und das sind die 5 bis 6 Leute, die bei uns in der Abteilungsleitung sitzen und die Organisationsarbeit machen. Nur ein winziger Teil von dieser Veranstaltung. Es gibt also sehr viel mehr Menschen, die das tragen und die dazu beitragen, dass das ein großer Erfolg geworden ist, dieser Regensteinlauf. Es macht sehr viel Spaß, die Teilnehmer zu sehen, wenn sie am Ende erschöpft und glücklich im Ziel ankommen. Und ich hoffe, dass das noch viele Jahre so bleiben wird. Also vielen Dank.
1: Herzlichen Glückwunsch und sportfrei für den nächsten Regensteinlauf.
3: Eröffnung Technologiezentrum Drohnensicherheit. Neue Forschungs- und Testmöglichkeiten für Drohnen.
4: Lange Jahre wurde versucht, aus dem ehemaligen sowjetischen Militärflugplatz bei Kochstedt einen Verkehrslufthafen zu machen. Viele Millionen versenkten unterschiedlichste Landesregierungen in dem Areal. Es hatte aber alles nichts genutzt, bis man auf die Idee kam, den Flugplatz der deutschen Luft- und Raumfahrt anzubieten, als Forschungszentrum für führerlose Luftfahrzeuge, umgangssprachlich als Drohnen bezeichnet, begann hier 2018 eine technologische Entwicklung, die nun mit der Eröffnung des Technologiezentrums für Drohnensicherheit einen weiteren Fortschritt nahm. Denn aus der schönen neuen Welt automatischer Paketzustellung wurde unterdessen eine militärische Bedrohung, auf die es zu reagieren gilt. Dabei wird Kochstedt ein Teil eines wesentlich größeren Gebildes des DLR, das sich aus theoretischer Forschung, entsprechenden Tests und Fertigung zusammensetzt. Und da es sich für Deutschland um ein gemeinsam zu bearbeitendes Problem handelt, bringt sich die Bundesregierung ein. Interessanterweise nicht über das Verteidigungsministerium, sondern über das Forschungsministerium und über das Ministerium für Inneres. Denn Drohnenbekämpfung ist zunächst erst einmal Aufgabe der Polizei und damit Ländersache.
5: Kochstedt, meine Damen und Herren, wird ein zentraler Baustein der Sicherheitsarchitektur gegenüber der hybriden Bedrohung durch Drohnen sein. Und das ist für uns deswegen dieser bedeutende Tag, unsere Schlagkraft gegenüber angreifenden Drohnen, unsere Schlagkraft in der Drohnenabwehr, wir verstärken sie heute deutlich.
4: Dabei wird der Flughafen Kochstedt vornehmlich ein Testgelände sein, um die beispielsweise in Braunschweig beim DLR konstruierten Jägerdrohnen unter realen Bedingungen auszuprobieren.
6: In Braunschweig forschen wir schon seit vielen Jahren an Drohnen. Das heißt, wir erforschen, wie man Drohnen zunehmend sicher betreiben kann, wie man sie für neue Herausforderungen wappnen kann, wie zum Beispiel unter schwierigen Wetterbedingungen zu fliegen, die Automation voranzutreiben, sodass der Pilot immer weniger belastet wird beim Fliegen, dass man vielleicht auch mehrere Systeme gleichzeitig fliegen kann. Aber wir forschen auch an Technologien, um gegen Drohnen wirksam zu werden. Wir entwickeln zum Beispiel Jägerdrohnen und Lagebilder in Braunschweig, die dann eingesetzt werden können, um gegen widerrechtlich betriebene

0: Antwort, die allerdings nicht gegen jegliche Drohnen wirksam sein wird, sondern manchmal braucht man ein bisschen größeres Gerät, um dann zum Beispiel eine Drohne einzufangen in der Luft, wenn man beispielsweise über einem Konzert oder einer Sportveranstaltung gerade einen Absturz einer widerrechtlich betriebenen Drohne vermeiden möchte, dann pflückt man sie quasi aus dem Himmel und fliegt sie dann weg, um sie dann für eine Forensik zur Verfügung zu stellen.
1: Denn schließlich möchte man wissen, von wem man angegriffen wurde, auch wenn das nicht immer einfach ist, wie das jüngste Beispiel eines Drohnenangriffs am Flughafen Leipzig-Halle bewies. Weshalb sich die versammelten Medien eigentlich nur dafür interessierten und nicht für die wahre Bedeutung des Technologiezentrums für Drohnensicherheit für ein solches Bundesland wie Sachsen-Anhalt.
0: Die Umgebung hier in Koschtedt, das Nationale Erprobungszentrum und jetzt das Technologiezentrum für Drohnensicherheit, ist eine Erprobungsumgebung, ist ein Flughafen, wo verschiedene Experimente durchgeführt werden, wo wir besondere Infrastruktur angeschafft haben, die es ermöglichen, Technologieforschung zu betreiben, bis hin zur Technologiereife und auch externen Partner, wie zum Beispiel unseren Sicherheitsbehörden, die Möglichkeit einräumen können, hier neue Technologien zu testen und zu bewerten, damit Wissen möglichst den Bedarfsträgern auch zur Verfügung gestellt wird.
2: Denn ohne Frage ist es in dem Moment, in dem eine Großforschungseinrichtung eine solche Sichtbarkeit bekommt, auch ein neues Portfolio, jetzt ja tatsächlich auch Drohnenabwehr eine große Rolle spielt, das lockt Unternehmen an. Das gibt Start-ups als Ausgründungen, denn hier sind viele junge Wissenschaftlerinnen und Wissenschaftler, die sich gut vorstellen können, sich selbstständig zu machen. Aber es lockt auch Unternehmen an, sich hier in diesem Umfeld anzusiedeln.
1: Das wäre eine große Hoffnung, nicht nur der Landespolitik, eine Hoffnung, die sich aber zu erfüllen scheint. Dabei hilft, dass es für diesen Flughafen immer noch die entsprechende Betreiberlizenz gibt, was das Testen unter realistischen Bedingungen ermöglichen wird. Das wird jedoch weitgehend im Verborgenen stattfinden, denn auch bei diesem Pressetermin gab es Areale, in denen nicht gefilmt werden durfte. Denn das Testen und Erproben, aber auch die Ausbildung der Sicherheitsbehörden verlangt nach einem gewissen Maß an Geheimhaltung, womit man wieder beim immerwährenden Wettbewerb mit dem Gegner wäre.
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0: Am Sonntagvormittag wird es überwiegend bewölkt und windig bei Temperaturen um 16 Grad. Mittags wird es teils sonnig und es weht ein kräftiger, böiger Wind aus Westen. Der Abend bleibt teils sonnig und windig bei Temperaturen um 18 Grad. In der Nacht wird es wechselnd bewölkt und es weht ein leichter Wind aus Westen. Am Montag wird es überwiegend sonnig bei Temperaturen um 19 Grad.
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5: So. Jetzt wollen wir wieder alle zusammen verreisen. Wie immer. Alle zusammen. Dahin, wo es schön ist. Am liebsten ans Meer. Oder da, wo schöne Blumen blühen. Also, Lars Leopold, Lena Sophie, Torben Matz und du, Gunther Gertrud. Was haben wir gesagt? Immer schön artig sein, ja? Hallo, hallo. Wir haben das Familienwochenende auf dem Bauernhof gewonnen. Wir sind das. Eigentlich hat das ja der Gunther Gertrud gewonnen. Beim Preisausschreiben in der Waldorfschule. Und wurde obendrein noch zum besten Namenstänzer mit einer 27-blättrigen Sonnenblume ausgezeichnet. Also für die Anreise würden wir gern das Großraumabteil in Zug nehmen. Ja, das mit der Spielecke drin. Und den Blümchenvorhängen und den Kuschelkissen und den Buntstiften

Frauennachfüllstation. Ja, ich kümmere mich ja auch immer um alle. Dann nehmen wir Oma und Opa noch mit und Tante Trutchen und ihren Dackel. Und auf dem Bauernhof, da können wir dann schön mit kleinen Kätzchen und Küken kuscheln. Nein, Kinder, ihr braucht keine Angst zu haben. Der Dackel von Tante Trutchen lahmt und ist ein bisschen doof. Der tut den Kätzchen nichts. Ich habe Ihnen auch noch ein paar Blümchen mitgebracht. So, dann sieht es gleich wohnlicher aus, ja? Ich kann Ihnen auch noch Deckchen häkeln. Ja, weil Sie haben ja auch gar keine Zeit für eine gescheite Mittagspause. Hm? Wissen Sie was? Ich koche doch immer für alle. Da bringe ich Ihnen was vorbei, ja? Und Kuchen, Kuchen backe ich auch. Da bringe ich Ihnen auch ein Stück vorbei. Und abends kann ich Ihnen dann für den nächsten Tag Schnittchen schmieren. Die packe ich dann in die Tupperbox. Da halten die wunderbar und auch die Gürkchen bleiben herrlich frisch. Ja. Und blass sehen sie aus. Ja, vielleicht helfen da ein paar Vitamine. Vitamin C oder Eisen oder Omega 3 oder ganz wichtig, Vitamin D. Ich glaube, da habe ich noch was. Da bringe ich Ihnen auch was vorbei. Ja, es ist schon wichtig, dass Sie auf sich Acht geben. Ja, unsere Nachbarin, ich hatte es ihr auch angeboten. Aber sie wollte nicht. Ja, ich bin nicht zickig oder beleidigt deswegen. Ich meine ja nur. Die hatte auch niemanden, der sich um sie kümmert. Und dann, so schnell kann es gehen. Ja, Kinder, früher, da sind wir immer ans Meer gefahren. Und da haben wir uns im Strandkorb eingekuschelt. Da haben wir schön geträumt. Und dann sind wir am Strand lang gegangen und haben Muscheln und Steine gesucht. Und dann haben wir manchmal sogar Herzsteine gefunden und einmal sogar einen Mondstein. Die habe ich alle noch schön zu Hause in der Wohnung verteilt. Und dann komme ich manchmal vorbei und dann nehme ich eine Muschel ans Ohr. Oh, dann höre ich das Meer rauschen. Das gibt richtig neue Kraft. Und die vielen Karten mit den Sprüchen von überall her habe ich auch noch alle verteilt in der Wohnung. Dann ist man nicht allein. Und dann noch meine Kollektion von Seidentüchern, die ich eigens am Strand bemalt habe. Habe damit immer den Wellentanz getanzt. Ganz im Einklang mit mir und meinem Herz und der Intuition. Dass das weiche Wasser mit der Zeit den harten Stein besiegt. Du siehst, das Harte unterliegt. Das ist auch so ein Spruch von Brecht oder so. Aber schön, ja? Ja, Lars Leopold, du darfst noch dein Gedicht aufsagen. Und Lena Sophie, du darfst noch dein Lied singen. Und Tom Matz ist eingepennt. Und unter Gertrud tanzt die Gebrauchsanweisung. Auch schön. Was wollten wir hier eigentlich?

0: Bauhaussanierung 1976. Kreishandwerkerschaft sucht Zeitzeugen.
1: Vor 50 Jahren wurde das Bauhaus in Dessau nach seiner Rekonstruktion wieder eröffnet. An der Sanierung waren damals auch die Produktionsgenossenschaften des Handwerks beteiligt. An diese Leistung erinnert die Kreishandwerkerschaft Dessau beim traditionellen Brunnenfest zum Tag des Handwerks am 11. September auf dem Dessauer Marktplatz. Darüber sprach Kreishandwerksmeister Karl Krökel in einem Interview mit uns von Rhein 1 und erklärte, wie die Sanierarbeiten damals liefen.
2: Ja, die verliefen so, dass, sagen wir mal, Dessauer Handwerksbetriebe organisiert in Produktionsgenossenschaft des Handwerks dort die Sanierungsarbeiten gestemmt haben. Das war ein riesiger Kraftakt unter den Bedingungen des Materialmangels und diesen Kraftakt wollen wir eigentlich jetzt nicht untergehen lassen und haben, sagen wir mal, Walter Gropius nochmal aufgegriffen, der gesagt hat, das Handwerk ist die absolute Grundlage fürs Bauhaus. Und deshalb diesen Ansatz, diesen wichtigen Ansatz des Handwerkes jetzt nochmal zu dokumentieren, zu Veranstaltungen, und zwar nicht, sagen wir mal, in Festveranstaltungen oder anderen Dingen oder Empfängen, wie das teilweise stattfindet, sondern wir wollen das authentisch, sagen wir mal, auch ein bisschen volksnah. Wir wollen erreichen, dass die Bevölkerung einbezogen wird. Damals die Akteure 1976 und vor allen Dingen auch die Handwerker, Architekten, Planer und Helfer und so weiter und so fort. Mussten allerdings feststellen, das war eine wichtige Erkenntnis bei der Erarbeitung der Broschüre, dass eben viele Zeitzeugen unwiederbringlich verloren sind. Das ist recht traurig, also sind einfach verstorben. Und deshalb jetzt dieser Aufruf nochmal nach Zeitzeugen. Wir haben gesagt, jetzt schließen wir das erstmal ab, weil ja das Brunnenfest ist bald, die Broschüre soll rauskommen. Aber wir bringen ja jedes Jahr eine Broschüre und das Bauhausfest ist ja auch bald vorbei. Aber das Handwerk und die Geschichte leben weiter und deshalb dieser Aufruf nach Zeitzeugen, dass das nicht verloren geht, die noch da sind. Oder bei Verstorbenen, sagen wir mal die Enkelkinder oder die Kinder, dass die noch Bilder haben und so weiter. Und wir wollen dann unmittelbar nach dem Brunnenfest am 11.09. einen Zeitzeugenstammtisch einberufen. Da haben wir schon Zusagen, wo wir uns dann in lockerer Atmosphäre treffen und die Dokumente und Bilder und so weiter auch austauschen.
1: Gesucht werden Handwerker, Meister, Planer und Helfer, die an der Bauhausrekonstruktion 1976 oder an späteren Sanierungsarbeiten beteiligt waren. Auch wer Fotos, Dokumente oder Erinnerungen an die damaligen Zeiten besitzt oder Erlebnisse von Eltern oder Großeltern weitergeben möchte, wird gebeten, sich zeitnah bei Karl Krökel zu melden.
2: Wichtig ist, dass die Zeitzeugen, die also an diesem Zeitzeugenstammtisch teilnehmen, mit uns Kontakt aufnehmen. Das ist wichtig. Wir wissen, die sind teilweise 85 Jahre alt, sind nicht so bewandert in den Medien, was Mails und so weiter betrifft. Deshalb habe ich mich entschlossen, jeweils montags von 10 bis 12 Uhr telefonisch zur Verfügung zu stehen, also 0172 5206 137. Vielleicht kann das die Sendung dann noch einblenden und meine Mailadresse, sodass ich dann auch persönlich angesprochen werden kann und auch persönlich zur Verfügung stehe für diese Dinge.
1: Bereits 3 Zeitzeugen haben sich schon gemeldet. Beim Brunnenfest im September werden sie von ihren Erinnerungen an die Bauhausrekonstruktion von den damaligen Arbeiten berichten.
2: Ja, wir, wie gesagt, wir bringen 3 Zeitzeugen mit, die wir auch würdigen wollen, stellen das nochmal im kleinen Vortrag, 20 Minuten, diesen Kraftakt Reko 76 in den Mittelpunkt. Ohne Handwerk hätte es die Wiedereröffnung des Bauhauses nicht gegeben. Das wollen wir nochmal zeigen, das wollen wir auch hier gegenüber der Bevölkerung erläutern. Die sind alle recht herzlich eingeladen, wie immer gibt es Freibier. Und ja, und dann zeichnen wir, wie in jedem Jahr, unsere Werktätigen verdiente aus den Innungen heraus aus und Betriebsjubilare und so weiter. Es wird also wieder ein interessantes Brunnenfest.
1: Die Kreishandwerkerschaft hofft bis zum 11. September noch weitere Zeitzeugen zu finden. Die gesammelten Geschichten sollen zum Tag des Handwerks beim Brunnenfest lebendig werden und ein Stück regionaler Handwerksgeschichte bewahren.
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0: Am Sonntagvormittag wird es überwiegend bewölkt und windig bei Temperaturen um 16 Grad. Mittags wird es teils sonnig und es weht ein kräftiger, böiger Wind aus Westen. Der Abend bleibt teils sonnig und windig bei Temperaturen um 18 Grad. In der Nacht wird es wechselnd bewölkt und es weht ein leichter Wind aus Westen. Am Montag wird es überwiegend sonnig bei Temperaturen um 19 Grad.
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2: Das Harzfest. Highlights am Wochenende vorgestellt.
3: Ja, mein Name ist Rainer Fessel. Ich bin hier der erste Vorsitzende vom Spielmannszug Hasselfelde und ich bin hier im Organisationskomitee für die Organisation mit verantwortlich.
4: Mein Name ist Katja Hohenstein. Ich komme von der Feuerwehr Hasselfelde und bin auch Teil des Festkomitees vom Harzfest 2026.
5: Mein Name ist Melanie Martin. Ich bin im Skiverein Hasselfelde im Vorstand und bin auch Teil des Festkomitees hier beim Harzfest 26.
2: Als Mitglieder des Festkomitees kümmern Sie sich um die verschiedenen Programmpunkte. Bis Sonntag ist in Hasselfelde eine Menge los. Damit man bei den vielen Highlights nicht den Überblick verliert, haben wir vorab noch einmal nachgefragt, was die Gäste an diesem Wochenende im Harz erwartet.
5: Genau, im Walzebad ist am Freitag die Eröffnung des Harzfestes 2026. Das beginnt um 16.30 Uhr mit einer feierlichen Eröffnung und diesmal ist auch wieder ein sportlicher Teil dabei. Es findet ein Triathlon statt und das ist diesmal ganz toll. Die Ortschaften der Stadt Oberharz am Brocken stellen jeder eine Mannschaft, sowie die Verwaltungen des Landkreises und der Stadt Oberharz am Brocken. Und die treten gegeneinander an.
4: Und am Sonnabend starten wir mit einem Gottesdienst von der

0: Landesbischöfin. Das ist auch eine ganz besondere Ehre für uns. Das gab es so auch noch nicht in Hassefelde. Wir werden dann ein kunterbuntes Rahmenprogramm genießen, das heißt ein Kinderprogramm, eine Vereinsmeile, eine Blaulichtmeile. Wir werden ganz viele Akteure im Germanen- und Keltendorf haben, im touristischen Dorf. Das heißt, unsere Highlights hier im Harz einfach toll präsentieren für Publikum, für Gäste, aber natürlich auch für Einheimische. Und am Abend findet eine große SAW-Party im Kurpark statt. Und um 21.30 Uhr das Highlight überhaupt, der Zapfenstreich 2026, erstmalig zum Harzfest aufgeführt und wahrscheinlich auch für die nächsten Jahre einzigartig.
1: Also der Zapfenstreich wird hier vor unserer Kirche, vor unserer schönen Kirche, abends um 21.30 Uhr, wie das bei normalen Zapfenstreichen ist, mit entsprechender, wie sagt man so schön, Illumination, also mit Fackeln, und auch die Kirche wird angeleuchtet. Das hat schon entsprechend vor diesem Ambiente schon entsprechend, das ist ein richtig guter Eindruck, den er macht. Deswegen haben wir uns diese Stelle auch dafür ausgesucht.
0: Also wir starten auch am Sonntag um 10 Uhr im Kurpark, auch mit einem Musikakt, sag ich mal, aus der Region. Und um 11 Uhr beginnt der große Festumzug über die breite Straße am Markt vorbei in Richtung Kurpark. Dort werden dann alle Akteure begrüßt und das musikalische Programm geht weiter.
2: Hasselfelde kennt sich mit Festen aus. Erst vor 4 Jahren gab es zur 800-Jahr-Feier ebenfalls einen großen Umzug und ein Fest im Kurpark. Beim Harzfest soll das noch getoppt werden. Damit das überhaupt möglich ist, braucht es im Ort selbst einen starken Zusammenhalt.
1: Die Vereine sind hier sehr zu sagen. Ne? Wir haben gerade eben auch vorhin schon gehört, der Skiverein, die Feuerwehr und auch der Spielmannszug, die Hassefelder Jäger. Also wir sind sehr viele Vereine, auch der Osterfeuerverein, die auch hier sehr, sehr eng zusammenarbeiten und versuchen, unser Leben hier in der Stadt auch über die Vereine entsprechend zu gestalten.
2: Erwartet werden 20.000 Besucher. Um das Harzfest so einfach wie möglich zu genießen, wird an der Westernstadt Pullman City ein Parkplatz eingerichtet. Dieser kostet zwar 5 Euro, bietet jedoch auch einen Shuttle-Service per Bus zum Waldseebad und auch zum Kurpark an.

0: Es ist Landtagswahl in Sachsen-Anhalt. Für den Wahlkreis Wernigerode und Harzgerode kandidiert in diesem Jahr ein neues, frisches Gesicht. Bianca Heine ist 28 Jahre alt. Sie ist seit 2024 Stadtverbandsvorsitzende der CDU und Stadträtin in Harzgerode. Alle Kandidaten, die sich für ein Politikamt im Harzkreis bewerben, wissen eins: Für die Region ist die Tourismusbranche enorm wichtig. Auch die gelernte Verwaltungsfachangestellte weiß das.
1: Für viele ist der Harz ja ein Urlaubsziel, aber für uns ist es einer der wichtigsten Wirtschaftsfaktoren überhaupt. Wernigerode zum Beispiel hat über 1 Million Übernachtungen jedes Jahr. Das ist natürlich wahnsinnig viel und ist damit auch Spitzenreiter in Sachsen-Anhalt. Natürlich profitieren auch davon Gastronomie, Hotellerie, der Einzelhandel hier vor Ort und der hält natürlich unsere Städte hier am Leben.
0: Der gesamte Harzkreis lebt vom Tourismus. Über 8 Millionen Menschen besuchen jährlich die schönste Region Sachsen-Anhalts. Allein Wernigerode hat über 2 Millionen Übernachtungs- und Tagesgäste.
1: Der Harz lebt vom Tourismus. Wir haben zwar auch einen Teil Industrie, aber halt viel mehr Tourismus. Und dafür setze ich mich natürlich auch in Zukunft ein, dass hier auch kleinere Unternehmen weiterhin Chancen haben, dass der Einzelhandel erhalten bleibt und auch gute Rahmenbedingungen in Zukunft bekommt.
0: Bianca Heine absolvierte nach ihrer Ausbildung in Leipzig noch zusätzlich ein Studium in Hannover und ist seit 2024 im Ministerium für Infrastruktur und Digitales des Landes Sachsen-Anhalt tätig.
1: Nach meinem Abitur 2016 habe ich zunächst eine Ausbildung gemacht zur Verwaltungsfachangestellten bei der Stadt Leipzig und anschließend habe ich in Hannover studiert, öffentliche Verwaltung. Genau, ich bin zum Studieren weggezogen, habe aber immer an Sachsen-Anhalt gehangen und an meiner Heimat, so dass ich auch jedes Wochenende nach Hause gefahren bin und jetzt am Ende natürlich auch wieder zurückgekehrt bin.
2: Das ist ja sehr vorbildlich, weil hier in der Region haben wir einen sehr, sehr alten Altersdurchschnitt. Also Jugendliche sind ja willkommen und vor allen Dingen auch junge Menschen, gerade mit Studium, die hier ihre Familie, ihres Dasein auch der Zukunft sehen. Wie ist das? Wie kriegt man diese Leute denn zurück?
1: Naja, wir haben hier gute Voraussetzungen dafür. Also hier in Wernigerode zum Beispiel haben wir selbst eine Hochschule. Also wir sind Hochschulstadt. Ne, man kann hier auch studieren. Man findet hier super Arbeitsplätze. Wir haben gute Grundstückspreise, um auch ein Haus zu erwerben. Und wir sind natürlich auch familienfreundlich. Also es lohnt sich hier, seine Arbeit aufzunehmen, eine Familie zu gründen und einfach sesshaft zu werden. Und das möchte ich auch gerne

0: weitervermitteln, weil es einfach, also Sachsen-Anhalt und meine Heimat hier vor Ort im Wahlkreis ist einfach lebens- und liebenswert.
1: Es wird jetzt zur Wahl sehr, sehr viel Werbung von den Parteien gemacht. Würde man vielleicht mal so viel Werbung machen, um junge Leute zurückzuholen? Denn was wir ja auch noch haben, sind freie Kita-Plätze. Das ist ja auch keine Selbstverständlichkeit. Läuft da nicht was falsch in der Landesmarketing?
0: Ja, ich denke, da können wir noch einiges nachholen. Das gilt es auch in den nächsten Jahren auf jeden Fall anzugehen, dass man vor allem junge Leute wieder zurückholt oder hier behält, vor allem in Sachsen-Anhalt, und einfach bessere Chancen und Rahmenbedingungen schafft, zum Beispiel für bessere Studienangebote, auch hier vor Ort.
2: Bei den derzeitigen Umfragewerten der CDU wird sie Schwierigkeiten haben, mit ihrem Listenplatz 30 in das neue Landesparlament Sachsen-Anhalt zu kommen. Daher möchte die engagierte Politikerin unbedingt das Direktmandat für ihren Wahlkreis Wernigerode und Harzgerode erreichen.
0: Ich würde mich natürlich freuen, wenn ich es in den Landtag schaffen würde. Ich weiß natürlich, es ist super schwierig und wenn dann nur für mich aktuell auch über das Direktmandat zu erreichen, komme ich nicht in den Landtag, geht es für mich nochmal weiter. Also ich habe einen normalen Job, ich arbeite beim Land Sachsen-Anhalt in einem Ministerium hier in Magdeburg sozusagen und ich gehe dann meiner Arbeit nach, aber ich bleibe natürlich politisch engagiert.
1: Das heißt, wenn Sie jetzt nicht in den Landtag kommen, dann geben Sie nicht auf, sondern werden Sie trotzdem kandidieren, zum Beispiel für den Deutschen Bundestag oder auch für Europa?
0: Also aufgeben ist erstmal keine Option, in keinem Fall. Ich würde jetzt nicht sagen, dass ich direkt für ein neues Parlament kandidiere oder ähnliches. Ich bin Stadträtin und würde mich dann darauf wieder voll und ganz konzentrieren, auf mein Ehrenamt sozusagen und auf die Kommunalpolitik und mein Mandat dort, was ich habe. Und bin auch so in vielen Gremien der Jungen Union zum Beispiel engagiert. Und genau, da setze ich mich erstmal weiter ein.
2: Fehlendes Engagement kann man ihr nicht vorwerfen. Ihre Plakate sind in Ihrem Wahlkreis allgegenwärtig.
1: Ja, Frau Heine, Sie möchten in den Landtag. Sie sehen sehr jung aus, aber so jung sind Sie auch nicht mehr. Denn mit 29 hat man eigentlich das richtige Alter, um eine große politische Karriere zu starten. Warum Politik? Sie sind ja in der Verwaltung derzeit. Warum haben Sie sich dafür entschieden?
0: Genau, ich bin mit 28 Jahren sogar die jüngste Direktkandidatin der CDU in Sachsen-Anhalt und kandidiere hier für den Landtag. Ich habe mich für die Politik entschieden, weil ich mir selber gesagt habe, man kann nicht immer nur meckern. Wenn man etwas mitentscheiden will und mitgestalten will, dann kann man sich auch politisch engagieren, ehrenamtlich. Und genau das habe ich getan. Ich bin auch Stadträtin in Harzgerode seit einiger Zeit. Und jetzt ist der nächste Schritt sozusagen die Landtagskandidatur.
1: Sie haben studiert. Hier auch im Harz, also Sie kennen den Harz eigentlich, sind hier zu Hause und kennen ja alles hier, jeden Stein hier im Prinzip. Aber wenn man jetzt in der Verwaltung ist und in den Landtag will, muss man ja auch die Wirtschaft vertreten. Da haben Sie wenig Erfahrung. Wie können Sie das denn kompensieren?
0: Genau, ich komme vielleicht nicht aus einem wirtschaftlichen Unternehmen oder ähnliches. Natürlich habe ich auch Public Management studiert, da habe ich auch Wirtschaft dabei gehabt als Modul. Aber ich komme auch aus der Wirtschaft im Sinne meiner Familie. Meine Familie hat eine Gastronomie in Harzgerode und das ist quasi auch ein kleines Unternehmen. Und da denke ich, bin ich gut aufgestellt. Ich habe auch von früh an bei meinen Eltern immer geholfen. Ich habe viel gekellnert, immer neben dem Job und neben dem Studium noch gearbeitet. Und mich da auch qualifiziert, genau.
1: Jetzt ist es ja so, das ist ein ganz besonderer Wahlkampf dies Jahr in Sachsen-Anhalt. Der hat eine hohe bundesweite, ja sogar weltweite Aufmerksamkeit. Früher war es so, wenn man eigentlich einen Listenplatz hat, so wie Sie, glaube 30, dann konnte man ziemlich fest damit rechnen, in den Landtag auch zu kommen. Dies Jahr ist alles anders, die CDU sieht es gerade nicht so gut aus. Wie empfindet man das denn so als junge Kandidatin? Ärgert man sich da auch ein bisschen?
0: Ich kandidiere ja nicht für einen Listenplatz oder ähnliches. Ich glaube, es sollte von jedem der eigene Anspruch sein, dass man auch natürlich das Direktmandat vor Ort gewinnen möchte. Das ist auch mein Anspruch, dafür kämpfe ich auch. Und vor allem kämpfe ich dafür, dass ich diesen Wahlkreis auch vertreten darf, um das Vertrauen der Bürgerinnen und Bürger hier vor Ort.
1: Wie anstrengend ist denn dieser Wahlkampf?
0: Ich bin seit fast einem Jahr im Wahlkampf tatsächlich. Ich wurde am 18.08.2025 nominiert. Das ist quasi fast ein Jahr in einer Woche. Und es ist schon anstrengend. Ne? Man kommt spät nach Hause, steht früh wieder auf. Privates wird zurückgestellt und ist halt sehr viel vor Ort, viele Termine. Man fährt unzählige tausende Kilometer durch den Wahlkreis, um mit den Bürgerinnen vor Ort ins Gespräch zu kommen, um an Veranstaltungen teilzunehmen, um einfach präsent und vor Ort zu sein, um gemeinsam Lösungen zu suchen. Und man muss natürlich auch bekannt werden für so einen Landtagswahlkampf.
1: Was sind Ihre Schwerpunktthemen dann? Es hat ja jeder Politiker so seinen Schwerpunkt. Der eine macht Wirtschaft.

0: Wirtschaft, der andere macht Digitales, der nächste macht irgendwie Finanzen. Was würden Sie als Ihren Schwerpunkt betrachten?
1: Mein Schwerpunkt im Landtagswahlkampf ist das Ehrenamt, denn ich denke, ich bin davon überzeugt, das Ehrenamt ist systemrelevant für uns, gerade hier im ländlich geprägten Raum in Sachsen-Anhalt. Wir haben 80% der Menschen im Ehrenamt und nur so erhalten wir auch unsere Vereine, unsere Initiativen vor Ort. Und können die Sportvereine beispielsweise die Feuerwehren und Ähnliches erhalten. Alles durch das Ehrenamt. Und deswegen setze ich da einen Schwerpunkt drauf, weil ich denke, durch die Menschen vor Ort ist nur das möglich.
0: Jetzt ist ja die CDU auch hier im Harzkreis eine große Partei und auch eine starke Partei. Und es gibt derzeit über den Medien nur ein Wort, das nennt sich Brandmauer. Jetzt gibt es hier auch im Harzkreis von der CDU Leute, die sagen, die brauchen wir nicht. Wie sehen Sie das denn?
1: Die CDU hat einen Unvereinbarkeitsbeschluss und an den halte ich mich auch. Also es gibt keine Zusammenarbeit mit den Rechten oder mit den Linken. Und hinter diesem Unvereinbarkeitsbeschluss stehe ich auch, genauso wie das auch unser Ministerpräsident immer sagt. Es gibt dort keine Zusammenarbeit.
0: Aber wenn man nach links und nach rechts eine Brandmauer hat, dann ist es relativ schwierig, irgendwie noch den Ministerpräsidenten zu stellen. Macht man sich darüber Gedanken oder sagt, wir gucken uns erstmal die Wahlergebnisse an?
1: Ich glaube, wir können super viel spekulieren. Wir wissen Stand jetzt nicht, welche Parteien einziehen. Zieht das BSW ein, die FDP kommen gar nicht mehr in den Landtag. Auf einmal sind die SPD nur noch bei 6%. Also man kann ja fast sagen, alle drei Wochen gibt es da neue Entwicklungen, weshalb ich da aktuell nur sagen kann, das sind alles viele Spekulationen, viele Wenn- und Aber-Konstellationen, die man jetzt anstellen kann. Davon halte ich nicht viel. Für mich selbst geht es darum, hier vor Ort das Vertrauen der Bürgerinnen und Bürger zu bekommen und viel mit den Menschen zu reden, von mir und meinen Werten und meinen Inhalten vor allem zu überzeugen und auch, dass ich natürlich bekannt werde.
0: Wenn man ein Jahr im Wahlkampf ist, mit wie vielen Menschen konnte man schon sprechen? Vor allen Dingen sind ja auch viele Menschen dabei, die eine ganz andere politische Meinung haben.
1: Ich habe sie natürlich nicht gezählt, die vielen Menschen, aber es waren mehrere Tausend, davon bin ich überzeugt, wenn man ein Jahr lang im Wahlkampf ist. Denn wenn man Feste oder Ähnliches besucht, ne, ob das Vereinsfeste sind, Schützenfeste oder andere Veranstaltungen, dann kommt man ja mit so vielen ins Gespräch. Ja, und es sind natürlich auch nicht immer angenehme Themen, die man da bespricht oder man ist auch nicht immer einer Meinung, aber ich glaube, das gehört dazu. Und das ist natürlich auch wichtig. Also ich lasse mich gerne noch mal eines Besseren belehren. Bin da natürlich offen und freue mich auch immer über jede Diskussion.
0: Fragt man die Menschen auch manchmal, warum so viele hier AfD wählen?
1: Ja, natürlich. Und man fragt natürlich auch, was sie bedrückt, was ihre Probleme hier vor Ort sind und versucht, gemeinsam eine Lösung zu finden, versucht, ins Gespräch zu gehen und halt ganz viel mit Inhalten zu überzeugen, auch wenn die nicht oft ankommen.
2: Ob das für das Direktmandat reicht, wird sich bei der Landtagswahl am 6.9.2026 zeigen.
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0: Am Sonntagvormittag wird es überwiegend bewölkt und windig bei Temperaturen um 16 Grad. Mittags wird es teils sonnig und es weht ein kräftiger, böiger Wind aus Westen. Der Abend bleibt teils sonnig und windig bei Temperaturen um 18 Grad. In der Nacht wird es wechselnd bewölkt und es weht ein leichter Wind aus Westen. Am Montag wird es überwiegend sonnig bei Temperaturen um 19 Grad.
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0: Adolf-Just-Preis für den Regensteinlauf. Engagierter Verein erhält Anerkennung und Unterstützung. Ein Höhepunkt des zur Tradition gewordenen Blankenburger Blütenfestes ist die Überreichung des Adolf-Just-Preises. Bereits seit 2002 wird er von der Stadt und der Lovus-Heilerde-Gesellschaft ausgelobt, um so besonders die sich hier für das Gemeinwohl engagierenden Vereine oder Initiativen zu ehren. Blankenburg war eng mit Adolf Just verbunden. Sein Motto hieß »Zurück zur Natur«. Mit der sogenannten Heilerde wollte er vielen Menschen helfen und gründete 1918 die Heilerde-Gesellschaft im Kallendorfer Weg, wo geringe Mengen des geeigneten Lös noch bis zur Wende aufbereitet wurden.
1: Die Firma ist jetzt leider ein bisschen weiter entfernt, also gegründet in Blankenburg, aber jetzt sind wir in Friedrichsdorf zu Hause. Friedrichsdorf ist im Rhein-Main-Gebiet in der Nähe von Frankfurt. Und die Philosophie von Adolf Just wird auch dort weitergelebt. Das heißt, alle unsere Sortimente, die Arzneimittel, die Medizinprodukte oder auch die zertifizierte Naturkosmetik werden alle hergestellt nach der Philosophie von Adolf Just, nach der Heilerde für die innerliche und äußerliche Anwendung.
0: Die Verbindung nach Blankenburg zu den einstigen Wurzeln der Heilerde wurde seit der Wende neu belebt und gepflegt.
2: Ich darf an der Stelle sagen, liebe Frau Oegermann, wir sind in der Stadt Blankenburg Ihnen ganz persönlich und Ihrem Unternehmen und auch der ganzen Familie, den Nachfolgern von Adolf Just, dankbar, dass Sie diese Verbindung hier nach Blankenburg so lange auch aufrechterhalten. Und Sie haben ja schon die Vielfalt unserer Vereinslandschaft und des Engagements kennengelernt.
0: Natürlich waren auch alle ehemaligen Just-Preisträger zur Bekanntgabe der diesjährigen Auszeichnung eingeladen.
1: Es werden Vereine, Institutionen, Menschen geehrt, die sich eben um die Gesundheit oder um die Gesellschaft verdient gemacht haben. Und in diesem Jahr ist es ein Verein, der diese Werte in besonderem Maße, wie wir finden, verbindet. Es ist nämlich LOK Blankenburg 1949 e.V. und zwar im Besonderen der Verein für Leichtathletik. Und zwar für die Durchführung und Organisation des Regensteinlaufs. Der Regensteinlauf ist aber nicht einfach nur eine sportliche Herausforderung, sondern nein, er verbindet ja auch die Gemeinschaft, die Menschen. Er bringt Familien, alte Leute, junge Leute, sehr ambitionierte Läufer, Hobbyläufer zusammen und steht auch für die Harzer Region. Und das sind ja genau die Werte, für die Adolf Just auch steht. Also sprich das Bewegen in der Natur, das Bewusstsein, das Bewegen und ein gesundheitlicher Lebensstil für die Gesundheit ganz elementar sind. Deswegen meinen wir, dass der Preis hier sehr gut angebracht ist.
0: In diesem Jahr kann sich der Sportverein LOK Blankenburg über einen Scheck von 5.000 Euro freuen, die Tanja Ueckermann von der Heilerde-Gesellschaft Lovus Just dem neuen Abteilungsleiter Donald Rosenthal überreicht. Mit dem Geld soll vor allem die Jubiläumsveranstaltung

0: 20 Jahre Regensteinlauf unterstützt werden. Die Stadt prämiert den jeweiligen Preisträger außerdem mit einem eigens dafür angefertigten Keramikteller.
1: Dieser Regensteinlauf, der hat ja über die Jahre eine ganz gute Strahlkraft entwickelt, auch über die Grenzen der Stadt hinaus. Wir hatten letztes Jahr und dieses Jahr jeweils über 800 Teilnehmer. Und das ist schon was für so einen kleinen Verein. Und die Leute, die sonst immer am Schluss genannt werden, die möchte ich gerne jetzt mal zuerst nennen. Das sind nämlich die vielen Helfer, die für diesen Wettkampf, für diesen Tag erforderlich sind. Und wir haben jetzt in der Regel so 50 bis 60, manchmal sogar 70 Leute, die uns bei dieser Organisation und Durchführung unterstützen. Und das sind die 5 bis 6 Leute, die bei uns in der Abteilungsleitung sitzen und die Organisationsarbeit machen. Nur ein winziger Teil von dieser Veranstaltung. Es gibt also sehr viel mehr Menschen, die das tragen und die dazu beitragen, dass das ein großer Erfolg geworden ist, dieser Regensteinlauf. Es macht sehr viel Spaß, die Teilnehmer zu sehen, wenn sie am Ende erschöpft und glücklich im Ziel ankommen. Und ich hoffe, dass das noch viele Jahre so bleiben wird. Also vielen Dank.
0: Herzlichen Glückwunsch und sportfrei für den nächsten Regensteinlauf.
2: Eröffnung Technologiezentrum Drohnensicherheit. Neue Forschungs- und Testmöglichkeiten für Drohnen.
3: Lange Jahre wurde versucht, aus dem ehemaligen sowjetischen Militärflugplatz bei Kochstedt einen Verkehrslufthafen zu machen. Viele Millionen versenkten unterschiedlichste Landesregierungen in dem Areal. Es hatte aber alles nichts genutzt, bis man auf die Idee kam, den Flugplatz der deutschen Luft- und Raumfahrt anzubieten, als Forschungszentrum für führerlose Luftfahrzeuge, umgangssprachlich als Drohnen bezeichnet, begann hier 2018 eine technologische Entwicklung, die nun mit der Eröffnung des Technologiezentrums für Drohnensicherheit einen weiteren Fortschritt nahm. Denn aus der schönen neuen Welt automatischer Paketzustellung wurde unterdessen eine militärische Bedrohung, auf die es zu reagieren gilt. Dabei wird Kochstedt ein Teil eines wesentlich größeren Gebildes des DLR, das sich aus theoretischer Forschung, entsprechenden Tests und Fertigung zusammensetzt. Und da es sich für Deutschland um ein gemeinsam zu bearbeitendes Problem handelt, bringt sich die Bundesregierung ein. Interessanterweise nicht über das Verteidigungsministerium, sondern über das Forschungsministerium und über das Ministerium für Inneres. Denn Drohnenbekämpfung ist zunächst erst einmal Aufgabe der Polizei und damit Ländersache.
4: Kochstedt, meine Damen und Herren, wird ein zentraler Baustein der Sicherheitsarchitektur gegenüber der hybriden Bedrohung durch Drohnen sein. Und das ist für uns deswegen dieser bedeutende Tag. Unsere Schlagkraft gegenüber angreifenden Drohnen, unsere Schlagkraft in der Drohnenabwehr, wir verstärken sie heute deutlich.
3: Dabei wird der Flughafen Kochstedt vornehmlich ein Testgelände sein, um die beispielsweise in Braunschweig beim DLR konstruierten Jägerdrohnen unter realen Bedingungen auszuprobieren.
5: In Braunschweig forschen wir schon seit vielen Jahren an Drohnen. Das heißt, wir erforschen, wie man Drohnen zunehmend sicher betreiben kann, wie man sie für neue Herausforderungen wappnen kann, wie zum Beispiel unter schwierigen Wetterbedingungen zu fliegen, die Automation voranzutreiben, sodass der Pilot immer weniger belastet wird beim Fliegen, dass man vielleicht auch mehrere Systeme gleichzeitig fliegen kann. Aber wir forschen auch an Technologien, um gegen Drohnen wirksam zu werden. Wir entwickeln zum Beispiel Jägerdrohnen und Lagebilder in Braunschweig, die dann eingesetzt werden können, um gegen widerrechtlich betriebene Drohnen eingesetzt werden zu können, die dann hier in Kochstedt erprobt werden.
3: Diese Verbindung wurde dann durch die anwesenden Spitzenpolitiker symbolisch freigeschaltet, um ihnen dann einen Eindruck zum Stand der wissenschaftlichen Forschung zu geben. Der ist schon weit gediehen und bereits für viele Einsatzfälle verfügbar. Allerdings befindet man sich dazu in einem ständigen Wettlauf mit dem Gegner. Man sprach hier von einer technologischen Entwicklungszeit von gerade mal 3 Monaten, um auf eine neue Bedrohungslage zu reagieren.
5: Sehr kleine, sehr, sehr schnelle Systeme. Wir haben große, langsame Systeme. Wir haben aber auch große, schnelle Systeme. Also das heißt, gegen die man sich wehren muss. Das heißt, für jede Situation braucht man tatsächlich eine maßgeschneiderte Lösung. Und manchmal ist eine kleine, schnelle, Jägerdrohne, eine gute Anwendung.

0: die wahre Bedeutung des Technologiezentrums für Drohnensicherheit für ein solches Bundesland wie Sachsen-Anhalt.
1: Die Umgebung hier in Kochstedt, das nationale Erprobungszentrum und jetzt das Technologiezentrum für Drohnensicherheit, ist eine Erprobungsumgebung, ist ein Flughafen, wo verschiedene Experimente durchgeführt werden, wo wir besondere Infrastruktur angeschafft haben, die es ermöglichen, Technologieforschung zu betreiben, bis hin zur Technologiereife und auch externen Partner, wie zum Beispiel unseren Sicherheitsbehörden, die Möglichkeit einräumen können, hier neue Technologien zu testen und zu bewerten, damit Wissen möglichst den Bedarfsträgern auch zur Verfügung gestellt wird.
2: Denn ohne Frage ist es in dem Moment, in dem eine Großforschungseinrichtung eine solche Sichtbarkeit bekommt, auch ein neues Portfolio, jetzt ja tatsächlich auch Drohnenabwehr eine große Rolle spielt, das lockt Unternehmen an. Das gibt Start-ups als Ausgründungen, denn hier sind viele junge Wissenschaftlerinnen und Wissenschaftler, die sich gut vorstellen können, sich selbstständig zu machen. Aber es lockt auch Unternehmen an, sich hier in diesem Umfeld anzusiedeln.
0: Das wäre eine große Hoffnung, nicht nur der Landespolitik eine Hoffnung, die sich aber zu erfüllen scheint. Dabei hilft, dass es für diesen Flughafen immer noch die entsprechende Betreiberlizenz gibt, was das Testen unter realistischen Bedingungen ermöglichen wird. Das wird jedoch weitgehend im Verborgenen stattfinden, denn auch bei diesem Pressetermin gab es Areale, in denen nicht gefilmt werden durfte. Denn das Testen und Erproben, aber auch die Ausbildung der Sicherheitsbehörden verlangt nach einem gewissen Maß an Geheimhaltung, womit man wieder beim immerwährenden Wettbewerb mit dem Gegner wäre.
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0: Am Sonntagvormittag wird es überwiegend bewölkt und windig bei Temperaturen um 16 Grad. Mittags wird es teils sonnig und es weht ein kräftiger, böiger Wind aus Westen. Der Abend bleibt teils sonnig und windig bei Temperaturen um 18 Grad. In der Nacht wird es wechselnd bewölkt und es weht ein leichter Wind aus Westen. Am Montag wird es überwiegend sonnig bei Temperaturen um 19 Grad.
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5: So. Jetzt wollen wir wieder alle zusammen verreisen. Wie immer. Alle zusammen. Dahin, wo es schön ist. Am liebsten ans Meer. Oder da, wo schöne Blumen blühen. Also, Lars Leopold, Lena Sophie, Torben Matz und du, Gunther Gertrud. Was haben wir gesagt? Immer schön artig sein, ja? Hallo, hallo. Wir haben das Familienwochenende auf dem Bauernhof gewonnen. Wir sind das. Eigentlich hat das ja der Gunther Gertrud gewonnen. Beim Preisausschreiben in der Waldorfschule. Und wurde obendrein noch zum besten Namenstänzer mit einer 27-blättrigen Sonnenblume ausgezeichnet. Also für die Anreise würden wir gern das Großraumabteil in Zug nehmen. Ja, das mit der Spielecke drin. Und den Blümchenvorhängen und den Kuschelkissen und den Buntstiften und der Kakao-Nachfüllstation. Ja, ich kümmere mich ja auch immer um alle. Dann nehmen wir Oma und Opa noch mit und Tante Trutchen und ihren Dackel. Und auf dem Bauernhof, da können wir dann schön mit kleinen Kätzchen und Küken kuscheln. Nein, Kinder, ihr braucht keine Angst zu haben. Der Dackel von Tante Trutchen lahmt und ist ein bisschen doof. Der tut dem Kätzchen nichts. Ich habe ihn auch noch ein paar Blümchen mitgebracht. So, dann sieht es gleich wohnlicher aus, ja? Ich kann ihn auch noch Deckchen häkeln. Ja. weil Sie haben ja auch gar keine Zeit für eine gescheite Mittagspause. Hm? Wissen Sie was? Ich koche doch immer für alle. Da bringe ich Ihnen was vorbei. Ja? Und Kuchen. Kuchen backe ich auch. Da bringe ich Ihnen auch ein Stück vorbei. Und abends kann ich Ihnen dann für den nächsten Tag Schnittchen schmieren. Die packe ich dann in die Tupperbox. Da halten die wunderbar und auch die Gürkchen bleiben herrlich frisch. Ja. Und blass sehen sie aus. Ja, vielleicht helfen da ein paar Vitamine. Vitamin C oder Eisen oder Omega-3 oder ganz wichtig, Vitamin D. Ich glaube, da habe ich noch was. Da bringe ich Ihnen auch was vorbei. Hm. Ja, es ist schon wichtig, dass Sie auf sich Acht geben. Hm? Ja, unsere Nachbarin, ich hatte es ihr auch angeboten. Aber sie wollte nicht. Ja, ich bin nicht zickig oder beleidigt deswegen. Ich meine ja nur. Hm. Die hatte auch niemanden, der sich um sie kümmert. Und dann, so schnell kann es gehen. Hm. Ja, Kinder, früher, da sind wir immer ans Meer gefahren. Und da haben wir uns im Strandkorb eingekuschelt. Da haben wir schön geträumt. Und dann sind wir am Strand lang gegangen und haben Muscheln und Steine gesucht. Und dann haben wir manchmal sogar Herzsteine gefunden und einmal sogar einen Mondstein. Die habe ich alle noch schön zu Hause in der Wohnung verteilt. Und dann komme ich manchmal vorbei und dann nehme ich eine Muschel ans Ohr. Oh, dann höre ich das Meer rauschen. Das gibt richtig neue Kraft. Und die vielen Karten mit den Sprüchen von überall her habe ich auch noch alle verteilt in der Wohnung. Dann ist man nicht allein. Und dann noch meine Kollektion von Seidentüchern, die ich eigens am Strand bemalt habe. Habe damit immer den Wellentanz getanzt. Ganz im Einklang mit mir und meinem Herz und der Intuition. Dass das weiche Wasser mit der Zeit den harten Stein besiegt. Du siehst, das Harte unterliegt. Das ist auch so ein Spruch von Brecht oder so. Aber schön, ja? Hm. Ja. Hm. Ja, Lars Leopold, du darfst noch dein Gedicht aufsagen. Und Lena Sophie, du darfst noch dein Lied singen. Und Tom Matz ist eingepennt. Und Gunter Gertrud tanzt die Gebrauchsanweisung. Auch schön. Was wollten wir hier eigentlich?

0: Bauhaussanierung 1976. Kreishandwerkerschaft sucht Zeitzeugen.
1: Vor 50 Jahren wurde das Bauhaus in Dessau nach seiner Rekonstruktion wieder eröffnet. An der Sanierung waren damals auch die Produktionsgenossenschaften des Handwerks beteiligt. An diese Leistung erinnert die Kreishandwerkerschaft Dessau beim traditionellen Brunnenfest zum Tag des Handwerks am 11. September auf dem Dessauer Marktplatz. Darüber sprach Kreishandwerksmeister Karl Krökel in einem Interview mit uns von Rhein 1 und erklärte, wie die Sanierarbeiten damals liefen.
2: Ja, die verliefen so, dass, sagen wir mal, Dessauer Handwerksbetriebe organisiert in Produktionsgenossenschaft des Handwerks dort die Sanierungsarbeiten gestemmt haben. Das war ein riesiger Kraftakt unter den Bedingungen des Materialmangels und diesen Kraftakt wollen wir eigentlich jetzt nicht untergehen lassen und haben, sagen wir mal, Walter Gropius nochmal aufgegriffen, der gesagt hat, das Handwerk ist die absolute Grundlage fürs Bauhaus. Und deshalb diesen Ansatz, diesen wichtigen Ansatz des Handwerkes jetzt nochmal zu dokumentieren, zu Veranstaltungen, und zwar nicht, sagen wir mal, in Festveranstaltungen oder anderen Dingen oder Empfängen, wie das teilweise stattfindet, sondern wir wollen das authentisch, sagen wir mal, auch ein bisschen volksnah. Wir wollen erreichen, dass die Bevölkerung einbezogen wird. Damals die Akteure 1976. Und vor allen Dingen auch die Handwerker, Architekten, Planer und Helfer und so weiter und so fort. Mussten allerdings feststellen, das war eine wichtige Erkenntnis bei der Erarbeitung der Broschüre, dass eben viele

0: Zeugen unwiederbringlich verloren sind. Das ist recht traurig. Also sie sind einfach verstorben. Und deshalb jetzt dieser Aufruf nochmal nach Zeitzeugen. Wir haben gesagt, jetzt schließen wir das erstmal ab, weil ja das Bodenfest ist bald, die Broschüre soll rauskommen. Aber wir bringen ja jedes Jahr eine Broschüre. Und das Bauhausfest ist ja auch bald vorbei. Aber das Handwerk und die Geschichte leben weiter. Und deshalb dieser Aufruf nach Zeitzeugen, dass das nicht verloren geht, die noch da sind. Oder bei Verstorbenen, sagen wir mal, die Enkelkinder oder die Kinder, dass die noch Bilder haben und so weiter. Und wir wollen dann unmittelbar nach dem Brunnenfest am 11.09. einen Zeitzeugenstammtisch einberufen. Da haben wir schon Zusagen, wo wir uns dann in lockerer Atmosphäre treffen und die Dokumente und Bilder und so weiter auch austauschen.
1: Gesucht werden Handwerker, Meister, Planer und Helfer, die an der Bauhausrekonstruktion 1976 oder an späteren Sanierungsarbeiten beteiligt waren. Auch wer Fotos, Dokumente oder Erinnerungen an die damaligen Zeiten besitzt oder Erlebnisse von Eltern oder Großeltern weitergeben möchte, wird gebeten, sich zeitnah bei Karl Krökel zu melden.
0: Wichtig ist, dass die Zeitzeugen, die also an diesem Zeitzeugenstammtisch teilnehmen, mit uns Kontakt aufnehmen. Das ist wichtig. Wir wissen, die sind teilweise 85 Jahre alt, sind nicht so bewandert in den Medien, was Mails und so weiter betrifft. Deshalb habe ich mich entschlossen, jeweils montags von 10 bis 12 Uhr telefonisch zur Verfügung zu stehen. Also 0172 5206 137. Vielleicht kann das die Sendung dann noch einblenden und meine Mailadresse, sodass ich dann auch persönlich angesprochen werden kann und auch persönlich zur Verfügung stehe für diese Dinge.
1: Bereits 3 Zeitzeugen haben sich schon gemeldet. Beim Brunnenfest im September werden sie von ihren Erinnerungen an die Bauhausrekonstruktion von den damaligen Arbeiten berichten.
0: Ja, wir, wie gesagt, wir bringen 3 Zeitzeugen mit, die wir auch würdigen wollen, stellen das nochmal im kleinen Vortrag, 20 Minuten, diesen Kraftakt Reko 76 in den Mittelpunkt. Ohne Handwerk hätte es die Wiedereröffnung des Bauhauses nicht gegeben. Das wollen wir nochmal zeigen, das wollen wir auch hier gegenüber der Bevölkerung erläutern. Die sind alle recht herzlich eingeladen, wie immer gibt es Freibier. Und ja, und dann zeichnen wir, wie in jedem Jahr, unsere Werktätigen verdiente aus den Innungen heraus aus und Betriebsjubilare und so weiter. Es wird also wieder ein interessantes Brunnenfest.
1: Die Kreishandwerkerschaft hofft bis zum 11. September noch weitere Zeitzeugen zu finden. Die gesammelten Geschichten sollen zum Tag des Handwerks beim Brunnenfest lebendig werden und ein Stück regionaler Handwerksgeschichte bewahren.
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0: Am Sonntagvormittag wird es überwiegend bewölkt und windig bei Temperaturen um 16 Grad. Mittags wird es teils sonnig und es weht ein kräftiger, böiger Wind aus Westen. Der Abend bleibt teils sonnig und windig bei Temperaturen um 18 Grad. In der Nacht wird es wechselnd bewölkt und es weht ein leichter Wind aus Westen. Am Montag wird es überwiegend sonnig bei Temperaturen um 19 Grad.
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2: Das Harzfest. Highlights am Wochenende vorgestellt.
3: Ja, mein Name ist Rainer Fessel. Ich bin hier der erste Vorsitzende vom Spielmannszug Hasselfelde und ich bin hier im Organisationskomitee für die Organisation mit verantwortlich.
4: Mein Name ist Katja Hohenstein. Ich komme von der Feuerwehr Hasselfelde und bin auch Teil des Festkomitees vom Harzfest 2026.
5: Mein Name ist Melanie Martin. Ich bin im Skiverein Hasselfelde im Vorstand und bin auch Teil des Festkomitees hier beim Harzfest 26.
2: Als Mitglieder des Festkomitees kümmern Sie sich um die verschiedenen Programmpunkte. Bis Sonntag ist in Hasselfelde eine Menge los. Damit man bei den vielen Highlights nicht den Überblick verliert, haben wir vorab noch einmal nachgefragt, was die Gäste an diesem Wochenende im Harz erwartet.
5: Genau, im Walzebad ist am Freitag die Eröffnung des Harzfestes 2026. Das beginnt um 16.30 Uhr mit einer feierlichen Eröffnung und diesmal ist auch wieder ein sportlicher Teil dabei. Es findet ein Triathlon statt und das ist diesmal ganz toll. Die Ortschaften der Stadt Oberharz am Brocken stellen jeder eine Mannschaft, sowie die Verwaltungen des Landkreises und der Stadt Oberharz am Brocken. Und die treten gegeneinander an.
4: Und am Sonnabend starten wir mit einem Gottesdienst von der Landesbischöfin. Das ist auch eine ganz besondere Ehre für uns. Das gab es so auch noch nicht in Hasselfelde. Wir werden dann ein kunterbuntes Rahmenprogramm genießen, das heißt ein Kinderprogramm, eine Vereinsmeile, eine Blaulichtmeile. Wir werden ganz viele Akteure im Germanen- und Keltendorf haben, im touristischen Dorf. Das heißt, unsere Highlights hier im Harz einfach toll präsentieren für Publikum, für Gäste, aber natürlich auch für Einheimische. Und am Abend findet eine große SAW-Party im Kurpark statt. Und um 21.30 Uhr das Highlight überhaupt, der Zapfenstreich 2026, erstmalig zum Harzfest aufgeführt und wahrscheinlich auch für die nächsten Jahre ein.

0: einzigartig.
1: Also der Zapfenstreich wird hier vor unserer Kirche, unserer schönen Kirche, abends um 21.30 Uhr, wie das bei normalen Zapfenstreichen ist, mit entsprechender, wie sagt man so schön, Illumination, also mit Fackeln und auch die Kirche wird angeleuchtet. Das hat schon entsprechend vor diesem Ambiente schon entsprechend, das ist ein richtig guter Eindruck, den er macht. Deswegen haben wir uns diese Stelle auch dafür ausgesucht.
0: Also wir starten auch am Sonntag um 10 Uhr im Kurpark, auch mit einem Musikakt, sag ich mal, aus der Region. Und um 11 Uhr beginnt der große Festumzug über die breite Straße am Markt vorbei in Richtung Kurpark. Dort werden dann alle Akteure begrüßt und das musikalische Programm geht weiter.
2: Hasselfelde kennt sich mit Festen aus. Erst vor 4 Jahren gab es zur 800-Jahr-Feier ebenfalls einen großen Umzug und ein Fest im Kurpark. Beim Harzfest soll das noch getoppt werden. Damit das überhaupt möglich ist, braucht es im Ort selbst einen starken Zusammenhalt.
1: Die Vereine sind hier sehr zu sagen. Ne? Wir haben gerade eben auch vorhin schon gehört, der Skiverein, die Feuerwehr und auch der Spielmannzug, die Hasselfelder Jäger. Also wir sind sehr viele Vereine, auch der Osterfeuerverein, die auch hier sehr, sehr eng zusammenarbeiten und versuchen, unser Leben hier in der Stadt auch über die Vereine entsprechend zu gestalten.
2: Erwartet werden 20.000 Besucher. Um das Harzfest so einfach wie möglich zu genießen, wird an der Westernstadt Pullman City ein Parkplatz eingerichtet. Dieser kostet zwar 5 Euro, bietet jedoch auch einen Shuttle-Service per Bus zum Waldseebad und auch zum Kurpark an.

0: Es ist Landtagswahl in Sachsen-Anhalt. Für den Wahlkreis Wernigerode und Harzgerode kandidiert in diesem Jahr ein neues, frisches Gesicht. Bianca Heine ist 28 Jahre alt. Sie ist seit 2024 Stadtverbandsvorsitzende der CDU und Stadträtin in Harzgerode. Alle Kandidaten, die sich für ein Politikamt im Harzkreis bewerben, wissen eins: Für die Region ist die Tourismusbranche enorm wichtig. Auch die gelernte Verwaltungsfachangestellte weiß das.
1: Für viele ist der Harz ja ein Urlaubsziel, aber für uns ist es einer der wichtigsten Wirtschaftsfaktoren überhaupt. Wernigerode zum Beispiel hat über 1 Million Übernachtungen jedes Jahr. Das ist natürlich wahnsinnig viel und ist damit auch Spitzenreiter in Sachsen-Anhalt. Natürlich profitieren auch davon Gastronomie, Hotellerie, der Einzelhandel hier vor Ort und der hält natürlich unsere Städte hier am Leben.
0: Der gesamte Harzkreis lebt vom Tourismus. Über 8 Millionen Menschen besuchen jährlich die schönste Region Sachsen-Anhalts. Allein Wernigerode hat über 2 Millionen Übernachtungs- und Tagesgäste.
1: Der Harz lebt vom Tourismus. Wir haben zwar auch einen Teil Industrie, aber halt viel mehr Tourismus. Und dafür setze ich mich natürlich auch in Zukunft ein, dass hier auch kleinere Unternehmen weiterhin Chancen haben, dass der Einzelhandel erhalten bleibt und auch gute Rahmenbedingungen in Zukunft bekommt.
0: Bianca Heine absolvierte nach ihrer Ausbildung in Leipzig noch zusätzlich ein Studium in Hannover und ist seit 2024 im Ministerium für Infrastruktur und Digitales des Landes Sachsen-Anhalt tätig.
1: Nach meinem Abitur 2016 habe ich zunächst eine Ausbildung gemacht zur Verwaltungsfachangestellten bei der Stadt Leipzig und anschließend habe ich in Hannover studiert, öffentliche Verwaltung. Genau, ich bin zum Studieren weggezogen, habe aber immer an Sachsen-Anhalt gehangen und an meiner Heimat, so dass ich auch jedes Wochenende nach Hause gefahren bin und jetzt am Ende natürlich auch wieder zurückgekehrt bin.
2: Das ist ja sehr vorbildlich, weil hier in der Region haben wir einen sehr, sehr alten Altersdurchschnitt. Also Jugendliche sind ja willkommen und vor allen Dingen auch junge Menschen, gerade mit Studium, die hier ihre Familie, ihres Dasein auch der Zukunft sehen. Wie ist das? Wie kriegt man diese Leute denn zurück?
1: Naja, wir haben hier gute Voraussetzungen dafür. Also hier in Wernigerode zum Beispiel haben wir selbst eine Hochschule. Also wir sind Hochschulstadt. Ne, man kann hier auch studieren. Man findet hier super Arbeitsplätze. Wir haben gute Grundstückspreise, um auch ein Haus zu erwerben. Und wir sind natürlich auch familienfreundlich. Also es lohnt sich hier, seine Arbeit aufzunehmen, eine Familie zu gründen und einfach sesshaft zu werden. Und das möchte ich auch gerne weitervermitteln, weil es einfach, also Sachsen-Anhalt und meine Heimat hier vor Ort im Wahlkreis ist einfach lebens- und liebenswert.
2: Es wird jetzt zur Wahl sehr, sehr viel Werbung von den Parteien gemacht. Würde man vielleicht mal so viel Werbung machen, um junge Leute zurückzuholen? Denn was wir ja auch noch haben, sind freie Kita-Plätze. Das ist ja auch keine Selbstverständlichkeit. Läuft da nichts was falsch in der Landesmarketing?
1: Ja, ich denke, da können wir noch einiges nachholen. Das gilt es auch in den nächsten Jahren auf jeden Fall anzugehen, dass man vor allem junge Leute wieder zurückholt oder hier behält, vor allem in Sachsen-Anhalt, und einfach bessere Chancen und Rahmenbedingungen schafft, zum Beispiel für bessere Studienangebote.

0: und auch hier vor Ort.
1: Bei den derzeitigen Umfragewerten der CDU wird sie Schwierigkeiten haben, mit ihrem Listenplatz 30 in das neue Landesparlament Sachsen-Anhalt zu kommen. Daher möchte die engagierte Politikerin unbedingt das Direktmandat für ihren Wahlkreis Wernigerode und Harzgerode erreichen.
0: Ich würde mich natürlich freuen, wenn ich es in den Landtag schaffen würde. Ich weiß natürlich, es ist super schwierig und wenn dann nur für mich aktuell auch über das Direktmandat zu erreichen, komme ich nicht in den Landtag, geht es für mich normal weiter. Also ich habe einen normalen Job, ich arbeite beim Land Sachsen-Anhalt in einem Ministerium hier in Magdeburg sozusagen und ich gehe dann meiner Arbeit nach, aber ich bleibe natürlich politisch engagiert.
2: Das heißt, wenn Sie jetzt nicht in den Landtag kommen, dann geben Sie nicht auf, sondern werden Sie trotzdem kandidieren, zum Beispiel für den Deutschen Bundestag oder auch für Europa?
0: Also aufgeben ist erstmal keine Option, in keinem Fall. Ich würde jetzt nicht sagen, dass ich direkt für ein neues Parlament kandidiere oder ähnliches. Ich bin Stadträtin und würde mich dann darauf wieder voll und ganz konzentrieren, auf mein Ehrenamt sozusagen und auf die Kommunalpolitik und mein Mandat dort, was ich habe. Und bin auch so in vielen Gremien der Jungen Union zum Beispiel engagiert. Und genau, da setze ich mich erstmal weiter ein.
1: Fehlendes Engagement kann man ihr nicht vorwerfen. Ihre Plakate sind in Ihrem Wahlkreis allgegenwärtig.
2: Ja, Frau Heine, Sie möchten in den Landtag. Sie sehen sehr jung aus, aber so jung sind Sie auch nicht mehr. Denn mit 29 hat man eigentlich das richtige Alter, um eine große politische Karriere zu starten. Warum Politik? Sie sind ja in der Verwaltung derzeit. Warum haben Sie sich dafür entschieden?
0: Genau, ich bin mit 28 Jahren sogar die jüngste Direktkandidatin der CDU in Sachsen-Anhalt und kandidiere hier für den Landtag. Ich habe mich für die Politik entschieden, weil ich mir selber gesagt habe, man kann nicht immer nur meckern. Wenn man etwas mitentscheiden will und mitgestalten will, dann kann man sich auch politisch engagieren, ehrenamtlich. Und genau das habe ich getan. Ich bin auch Stadträtin in Harzgerode seit einiger Zeit. Und jetzt ist der nächste Schritt sozusagen die Landtagskandidatur.
2: Sie haben studiert. Hier auch im Harz, also Sie kennen den Harz eigentlich, sind hier zu Hause und kennen ja alles, hier jeden, ja kann man ja sagen, jeden Stein hier im Prinzip. Aber wenn man jetzt in der Verwaltung ist und in den Landtag will, muss man ja auch die Wirtschaft vertreten. Da haben Sie wenig Erfahrung. Wie können Sie das denn kompensieren?
0: Genau, ja, ich komme vielleicht nicht aus einem wirtschaftlichen Unternehmen oder ähnliches. Natürlich habe ich auch Public Management studiert, da habe ich auch Wirtschaft dabei gehabt als Modul. Aber ich komme auch aus der Wirtschaft im Sinne meiner Familie. Meine Familie hat eine Gastronomie in Harzgerode und das ist quasi auch ein kleines Unternehmen. Und da denke ich, bin ich gut aufgestellt. Ich habe auch von früh an bei meinen Eltern immer geholfen. Ich habe viel gekellnert, immer neben dem Job und neben dem Studium noch gearbeitet. Und mich da auch qualifiziert, genau.
2: Jetzt ist es ja so, das ist ein ganz besonderer Wahlkampf dieses Jahr in Sachsen-Anhalt. Der hat eine hohe bundesweite, ja sogar weltweite Aufmerksamkeit. Früher war es so, wenn man eigentlich einen Listenplatz hat, so wie Sie, glaube 30, dann konnte man ziemlich fest damit rechnen, in den Landtag auch zu kommen. Dieses Jahr ist alles anders, die CDU sieht es gerade nicht so gut aus. Wie empfindet man das denn so als junge Kandidatin? Ärgert man sich da auch ein bisschen?
0: Ich kandidiere ja nicht für einen Listenplatz oder ähnliches. Ich glaube, es sollte von jedem der eigene Anspruch sein, dass man auch natürlich das Direktmandat vor Ort gewinnen möchte. Das ist auch mein Anspruch, dafür kämpfe ich auch. Und vor allem kämpfe ich dafür, dass ich diesen Wahlkreis auch vertreten darf, um das Vertrauen der Bürgerinnen und Bürger hier vor Ort.
2: Wie anstrengend ist denn dieser Wahlkampf?
0: Ich bin seit fast einem Jahr im Wahlkampf tatsächlich. Ich wurde am 18.08.2025 nominiert. Das ist quasi fast ein Jahr in einer Woche. Und es ist schon anstrengend. Ne? Man kommt spät nach Hause, steht früh wieder auf. Privates wird zurückgestellt und ist halt sehr viel vor Ort, viele Termine. Man fährt unzählige tausende Kilometer durch den Wahlkreis, um mit den Bürgerinnen vor Ort ins Gespräch zu kommen, um an Veranstaltungen teilzunehmen, um einfach präsent und vor Ort zu sein, um gemeinsam Lösungen zu suchen. Und man muss natürlich auch bekannt werden für so einen Landtagswahlkampf.
2: Was sind Ihre Schwerpunktthemen dann? Es hat ja jeder Politiker so seinen Schwerpunkt. Der eine macht Wirtschaft, der andere macht Digitales, der nächste macht irgendwie Finanzen. Was würden Sie als Ihren Schwerpunkt betrachten?
0: Mein Schwerpunkt im Landtagswahlkampf ist das Ehrenamt, denn ich denke, ich bin davon überzeugt, das Ehrenamt ist systemrelevant für uns, gerade hier im ländlich geprägten Raum in Sachsen-Anhalt. Wir haben 80% der Menschen im Ehrenamt und nur so erhalten wir auch unsere Vereine, unsere Initiativen vor Ort. Und können die Sportvereine beispielsweise die Feuerwehren und ähnliches erhalten. Alles durch das Ehrenamt. Und deswegen setze ich da einen Schwerpunkt drauf, weil ich denke, durch die Menschen vor Ort ist nur das möglich.
2: Jetzt ist ja die

0: CDU auch hier im Harzkreis eine große Partei und auch eine starke Partei. Und es gibt derzeit überall in den Medien nur ein Wort, das nennt sich Brandmauer. Jetzt gibt es hier auch im Harzkreis von der CDU Leute, die sagen, die brauchen wir nicht. Wie sehen Sie das denn?
1: Die CDU hat einen Unvereinbarkeitsbeschluss und an den halte ich mich auch. Also es gibt keine Zusammenarbeit mit den Rechten oder mit den Linken. Und hinter diesem Unvereinbarkeitsbeschluss stehe ich auch, genauso wie das auch unser Ministerpräsident immer sagt. Es gibt dort keine Zusammenarbeit.
0: Aber wenn man nach links und nach rechts eine Brandmauer hat, dann ist es relativ schwierig, irgendwie noch den Ministerpräsidenten zu stellen. Macht man sich darüber Gedanken oder sagt, wir gucken uns erstmal die Wahlergebnisse an?
1: Ich glaube, wir können super viel spekulieren. Wir wissen Stand jetzt nicht, welche Parteien einziehen. Zieht das BSW ein, die FDP kommen gar nicht mehr in den Landtag. Auf einmal sind die SPD nur noch bei 6%. Also man kann ja fast sagen, alle 3 Wochen gibt es da neue Entwicklungen, weshalb ich da aktuell nur sagen kann, das sind alles viele Spekulationen, viele Wenn- und Aber-Konstellationen, die man jetzt anstellen kann. Davon halte ich nicht viel. Für mich selbst geht es darum, hier vor Ort das Vertrauen der Bürgerinnen und Bürger zu bekommen und viel mit den Menschen zu reden, von mir und meinen Werten und meinen Inhalten vor allem zu überzeugen und auch, dass ich natürlich bekannt werde.
0: Wenn man ein Jahr im Wahlkampf ist, mit wie vielen Menschen konnte man schon sprechen? Vor allem sind ja auch viele Menschen dabei, die eine ganz andere politische Meinung haben.
1: Ich habe sie natürlich nicht gezählt, die vielen Menschen, aber es waren mehrere Tausend, davon bin ich überzeugt, wenn man ein Jahr lang im Wahlkampf ist. Denn wenn man Feste oder Ähnliches besucht, ne, ob das Vereinsfeste sind, Schützenfeste oder andere Veranstaltungen, dann kommt man ja mit so vielen ins Gespräch. Ja, und es sind natürlich auch nicht immer angenehme Themen, die man da bespricht, oder man ist auch nicht immer einer Meinung, aber ich glaube, das gehört dazu. Und das ist natürlich auch wichtig. Also ich lasse mich gerne noch mal eines Besseren belehren. Bin da natürlich offen und freue mich auch immer über jede Diskussion.
0: Fragt man die Menschen auch manchmal, warum so viele hier AfD wählen?
1: Ja, natürlich. Und man fragt natürlich auch, was sie bedrückt, was ihre Probleme hier vor Ort sind und versucht, gemeinsam eine Lösung zu finden, versucht, ins Gespräch zu gehen und halt ganz viel mit Inhalten zu überzeugen, auch wenn die nicht oft ankommen.
2: Ob das für das Direktmandat reicht, wird sich bei der Landtagswahl am 6.9.2026 zeigen.
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0: Am Sonntagvormittag wird es überwiegend bewölkt und windig bei Temperaturen um 16 Grad. Mittags wird es teils sonnig und es weht ein kräftiger, böiger Wind aus Westen. Der Abend bleibt teils sonnig und windig bei Temperaturen um 18 Grad. In der Nacht wird es wechselnd bewölkt und es weht ein leichter Wind aus Westen. Am Montag wird es überwiegend sonnig bei Temperaturen um 19 Grad.
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0: Adolf-Just-Preis für den Regensteinlauf. Engagierter Verein erhält Anerkennung und Unterstützung. Ein Höhepunkt des zur Tradition gewordenen Blankenburger Blütenfestes ist die Überreichung des Adolf-Just-Preises. Bereits seit 2002 wird er von der Stadt und der Luvus-Heilerde-Gesellschaft ausgelobt, um so besonders die sich hier für das Gemeinwohl engagierenden Vereine oder Initiativen zu ehren. Blankenburg war eng mit Adolf Just verbunden. Sein Motto hieß »Zurück zur Natur«. Mit der sogenannten Heilerde wollte er vielen Menschen helfen und gründete 1918 die Heilerde-Gesellschaft im Kallendorfer Weg, wo geringe Mengen des geeigneten Lös noch bis zur Wende aufbereitet wurden.
1: Die Firma ist jetzt leider ein bisschen weiter entfernt, also gegründet in Blankenburg, aber jetzt sind wir in Friedrichsdorf zu Hause. Friedrichsdorf ist im Rhein-Main-Gebiet in der Nähe von Frankfurt. Und die Philosophie von Adolf Just wird auch dort weitergelebt. Das heißt, alle unsere Sortimente, die Arzneimittel, die Medizinprodukte oder auch die zertifizierte Naturkosmetik werden alle hergestellt nach der Philosophie von Adolf Just, nach der Heilerde für die innerliche und äußerliche Anwendung.
0: Die Verbindung nach Blankenburg zu den einstigen Wurzeln der Heilerde wurde seit der Wende neu belebt und gepflegt.
2: Ich darf an der Stelle sagen, liebe Frau Oegermann, wir sind in der Stadt Blankenburg Ihnen ganz persönlich und Ihrem Unternehmen und auch der ganzen Familie, den Nachfolgern von Adolf Just, dankbar, dass Sie diese Verbindung hier nach Blankenburg so lange auch aufrechterhalten. Und Sie haben ja schon die Vielfalt unserer Vereinslandschaft und des Engagements kennengelernt.
0: Natürlich waren auch alle ehemaligen Just-Preisträger zur Bekanntgabe der diesjährigen Auszeichnung eingeladen.
1: Es werden Vereine, Institutionen, Menschen geehrt, die sich eben um die Gesundheit oder um die Gesellschaft verdient gemacht haben. Und in diesem Jahr ist es ein Verein, der diese Werte in besonderem Maße, wie wir finden, verbindet. Es ist nämlich Lok Langenburg 1949 e.V. und zwar im Besonderen der Verein für Leichtathletik. Und zwar für die Durchführung und Organisation des Regensteinlaufs. Der Regensteinlauf ist aber nicht einfach nur eine sportliche Herausforderung, sondern nein, er verbindet ja auch die Gemeinschaft, die Menschen. Er bringt Familien, alte Leute, junge Leute, sehr ambitionierte Läufer, Hobbyläufer zusammen und steht auch für die Harzer Region. Und das sind ja genau die Werte, für die Adolf Just auch steht. Also sprich das Bewegen in der Natur, das Bewusstsein, das Bewegen und ein gesundheitlicher Lebensstil für die Gesundheit ganz elementar sind. Deswegen meinen wir, dass der Preis hier sehr gut angebracht ist.
0: In diesem Jahr kann sich der Sportverein Lok Blankenburg über einen Scheck von 5.000 Euro freuen, die Tanja Ueckermann von der Heilerde-Gesellschaft Luvus Just dem neuen Abteilungsleiter Donald Rosenthal überreicht. Mit dem Geld soll vor allem die Jubiläumsveranstaltung 30 Jahre Regensteinlauf unterstützt werden. Die Stadt prämiert den jeweiligen Preisträger außerdem mit einem eigens dafür angefertigten Keramikteller.
3: Dieser Regensteinlauf, der hat ja über die Jahre eine ganz gute Strahlkraft entwickelt, auch über die Grenzen der Stadt hinaus. Wir hatten letztes Jahr und dieses Jahr jeweils über 800 Teilnehmer und das ist schon was für so einen kleinen Verein. Und die Leute, die sonst immer am Schluss genannt werden, die möchte ich gerne jetzt mal zuerst nennen. Das sind nämlich die vielen Helfer, die für diesen Wettkampf, für diesen Tag erforderlich sind. Und wir haben jetzt in der Regel so 50 bis 60, manchmal sogar 70 Leute, die uns bei dieser Organisation und Durchführung unterstützen. Und das sind die 5 bis 6 Leute, die bei uns in der Abteilungsleitung sitzen und die Organisationsarbeit machen. Nur ein winziger Teil von dieser Veranstaltung. Es gibt also sehr viel mehr Menschen, die das tragen und die dazu beitragen, dass das ein großer Erfolg geworden ist, dieser Regensteinlauf. Es macht sehr viel Spaß, die Teilnehmer zu sehen, wenn sie am Ende erschöpft und glücklich im Ziel ankommen und ich hoffe, dass das noch viele Jahre so bleiben wird. Also vielen Dank.
0: Herzlichen Glückwunsch und sportfrei für den nächsten Regensteinlauf.
4: Eröffnung Technologiezentrum Drohnensicherheit. Neue Forschungs- und Testmöglichkeiten für Drohnen.
5: Lange Jahre wurde versucht, aus dem ehemaligen sowjetischen Militärflugplatz bei Kochstedt einen Verkehrslufthafen zu machen. Viele Millionen versenkten unterschiedlichste Landesregierungen in dem Areal. Es hatte aber alles nichts genutzt, bis man auf die Idee kam, den Flugplatz der deutschen Luft- und Raumfahrt anzubieten, als Forschungszentrum für führerlose Luftfahrzeuge, umgangssprachlich als Drohnen bezeichnet, begann hier 2018 eine technologische Entwicklung, die nun mit der Eröffnung des Technologiezentrums für Drohnensicherheit einen weiteren Fortschritt nahm. Denn aus der schönen neuen Welt automatischer Paketzustellung wurde unterdessen eine militärische Bedrohung, auf die es zu reagieren gilt. Dabei wird Kochstedt ein Teil eines wesentlich größeren Gebildes des DLR, das sich aus theoretischer Forschung, entsprechenden Tests und Fertigung zusammensetzt. Und da es sich für Deutschland um ein gemeinsam zu bearbeitendes Problem handelt, bringt sich die Bundesregierung ein. Interessanterweise nicht über das Verteidigungsministerium, sondern über das Forschungsministerium und über das Ministerium für Inneres. Denn Drohnenbekämpfung ist zunächst erst einmal Aufgabe der Polizei und damit Ländersache.
6: Kochstedt, meine Damen und Herren, wird ein zentraler Baustein der Sicherheitsarchitektur gegenüber der hybriden Bedrohung durch Drohnen sein. Und das ist für uns deswegen dieser bedeutende Tag. Unsere Schlagkraft gegenüber angreifenden Drohnen, unsere Schlagkraft in der Drohnenabwehr, wir verstärken sie heute deutlich.
5: Dabei wird der Flughafen Kochstedt vornehmlich ein Testgelände sein, um die beispielsweise in Braunschweig beim DLR konstruierten Jägerdrohnen unter realen Bedingungen auszuprobieren.
7: In Braunschweig forschen wir schon seit vielen Jahren an Drohnen. Das heißt, wir erforschen, wie man Drohnen zunehmend sicher betreiben kann, wie man sie für neue Herausforderungen wappnen kann, wie zum Beispiel unter schwierigen Wetterbedingungen zu fliegen, die Automation voranzutreiben, sodass der Pilot immer weniger belastet wird beim Fliegen, dass man vielleicht auch mehrere Systeme gleichzeitig fliegen kann. Aber wir forschen auch an Technologien, um gegen Drohnen wirksam zu werden. Wir entwickeln zum Beispiel Jägerdrohnen und Lagebilder in Braunschweig, die dann eingesetzt werden können, um gegen widerrechtlich betriebene Drohnen eingesetzt werden zu können, die dann hier in Kochstedt erprobt werden.
5: Diese Verbindung wurde dann durch die anwesenden Spitzenpolitiker symbolisch freigeschaltet, um ihnen dann einen Eindruck zum Stand der wissenschaftlichen Forschung zu geben. Der ist schon weit gediehen und bereits für viele Einsatzfälle verfügbar. Allerdings befindet man sich dazu in einem ständigen Wettlauf mit dem Gegner. Man sprach hier von einer technologischen Entwicklungszeit von gerade mal 3 Monaten, um auf eine neue Bedrohungslage zu reagieren.
7: Sehr kleine, sehr, sehr schnelle Systeme. Wir haben große, langsame Systeme. Wir haben aber auch große, schnelle Systeme. Also das heißt, gegen die man sich wehren muss. Das heißt, für jede Situation braucht man tatsächlich eine maßgeschneiderte Lösung. Und manchmal ist eine kleine, schnelle Jägerdrohne eine gute Antwort, die allerdings nicht gegen jegliche Drohnen wirksam sein wird, sondern manchmal braucht man ein bisschen größeres Gerät, um dann zum Beispiel eine Drohne einzufangen in der Luft, wenn man beispielsweise über einem Konzert oder einer Sportveranstaltung gerade einen Absturz einer widerrechtlich betriebenen Drohne vermeiden möchte, dann pflückt man sie quasi aus dem Himmel und fliegt sie dann weg, um sie dann für eine Forensik zur Verfügung zu stellen.
5: Denn schließlich möchte man wissen, von wem man angegriffen wurde, auch wenn das nicht immer einfach ist, wie das jüngste Beispiel eines Drohnenangriffs am Flughafen Leipzig-Halle bewies, weshalb sich die versammelten Medien eigentlich nur dafür interessierten und nicht für die

0: neues Portfolio jetzt ja tatsächlich auch Drohnenabwehr eine große Rolle spielt, das lockt Unternehmen an. Das gibt Start-ups als Ausgründungen, denn hier sind viele junge Wissenschaftlerinnen und Wissenschaftler, die sich gut vorstellen können, sich selbstständig zu machen. Aber es lockt auch Unternehmen an, sich hier in diesem Umfeld anzusiedeln.
1: Das wäre eine große Hoffnung, nicht nur der Landespolitik eine Hoffnung, die sich aber zu erfüllen scheint. Dabei hilft, dass es für diesen Flughafen immer noch die entsprechende Betreiberlizenz gibt, was das Testen unter realistischen Bedingungen ermöglichen wird. Das wird jedoch weitgehend im Verborgenen stattfinden, denn auch bei diesem Pressetermin gab es Areale, in denen nicht gefilmt werden durfte. Denn das Testen und Erproben, aber auch die Ausbildung der Sicherheitsbehörden verlangt nach einem gewissen Maß an Geheimhaltung, womit man wieder beim immerwährenden Wettbewerb mit dem Gegner wäre.
2: Es folgt ein Wahlwerbespot der CDU. Für den Inhalt sind ausschließlich die werbenden Parteien verantwortlich.
3: Politik ist wie ein Kreisverkehr. Man muss die richtige Ausfahrt wählen. Rot endet in einer Sackgasse. Blau fährt in die Vergangenheit zurück. 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

Am Sonntagvormittag wird es überwiegend bewölkt und windig bei Temperaturen um 16 Grad. Mittags wird es teils sonnig und es weht ein kräftiger, böiger Wind aus Westen. Der Abend bleibt teils sonnig und windig bei Temperaturen um 18 Grad. In der Nacht wird es wechselnd bewölkt und es weht ein leichter Wind aus Westen. Am Montag wird es überwiegend sonnig bei Temperaturen um 19 Grad.

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5: So. Jetzt wollen wir wieder alle zusammen verreisen. Wie immer. Alle zusammen. Dahin, wo es schön ist. Am liebsten ans Meer. Oder da, wo schöne Blumen blühen. Also, Lars Leopold, Lena Sophie, Torben Matz und du, Gunther Gertrud. Was haben wir gesagt? Immer schön artig sein, ja? Hallo, hallo. Wir haben das Familienwochenende auf dem Bauernhof gewonnen. Wir sind das. Eigentlich hat das ja der Gunther Gertrud gewonnen. Beim Preisausschreiben in der Waldorfschule. Und wurde obendrein noch zum besten Namenstänzer mit einer 27-blättrigen Sonnenblume ausgezeichnet. Also für die Anreise würden wir gern das Großraumabteil in Zug nehmen. Ja, das mit der Spielecke drin. Und den Blümchenvorhängen und den Kuschelkissen und den Buntstiften und der Kakao-Nachfüllstation. Ja, ich kümmere mich ja auch immer um alle. Dann nehmen wir Oma und Opa noch mit und Tante Trutchen und ihren Dackel. Und auf dem Bauernhof, da können wir dann schön mit kleinen Kätzchen und Küken kuscheln. Nein, Kinder, ihr braucht keine Angst zu haben. Der Dackel von Tante Trutchen lahmt und ist ein bisschen doof. Der tut den Kätzchen nichts. Ich habe ihn auch noch ein paar Blümchen mitgebracht. So, dann sieht es gleich wohnlicher aus, ja? Ich kann ihn auch noch Deckchen häkeln. Ja, weil Sie haben ja auch gar keine Zeit für eine gescheite Mittagspause. Wissen Sie was? Ich koche doch immer für alle. Da bringe ich Ihnen was vorbei. Ja? Und Kuchen backe ich auch. Da bringe ich Ihnen auch ein Stück vorbei. Und abends kann ich Ihnen dann für den nächsten Tag Schnittchen schmieren. Die packe ich dann in die Tupperbox. Da halten die wunderbar und auch die Gürkchen bleiben herrlich frisch. Ja. Und blass sehen sie aus. Ja, vielleicht helfen da ein paar Vitamine. Vitamin C oder Eisen oder Omega-3 oder ganz wichtig, Vitamin D. Ich glaube, da habe ich noch was. Da bringe ich Ihnen auch was vorbei. Ja, es ist schon wichtig, dass Sie auf sich Acht geben. Ja, unsere Nachbarin, ich hatte es ihr auch angeboten. Aber sie wollte nicht. Ja, ich bin nicht zickig oder beleidigt, deswegen. Ich meine ja nur. Die hatte auch niemanden, der sich um sie kümmert. Und dann, so schnell kann es gehen. Ja, Kinder, früher, da sind wir immer ans Meer gefahren. Und da haben wir uns im Strandkorb eingekuschelt. Da haben wir schön geträumt. Und dann sind wir am Strand lang gegangen und haben Muscheln und Steine gesucht. Und dann haben wir manchmal sogar Herzsteine gefunden und einmal sogar einen Mondstein. Die habe ich alle noch schön zu Hause in der Wohnung verteilt. Und dann komme ich manchmal vorbei und dann nehme ich eine Muschel ans Ohr. Oh, dann höre ich das Meer rauschen. Das gibt richtig neue Kraft. Und die vielen Karten mit den Sprüchen von überall her habe ich auch noch alle verteilt in der Wohnung. Dann ist man nicht allein. Und dann noch meine Kollektion von Seidentüchern, die ich eigens am Strand bemalt habe. Habe damit immer den Wellentanz getanzt. Ganz im Einklang mit mir und meinem Herz und der Intuition. Dass das weiche Wasser mit der Zeit den harten Stein besiegt. Du siehst, das Harte unterliegt. Das ist auch so ein Spruch von Brecht oder so. Aber schön, ja? Ja, Lars Leopold, du darfst noch dein Gedicht aufsagen. Und Lena Sophie, du darfst noch dein Lied singen. Und Tom Matz ist eingepennt. Und Gunter Gertrud tanzt die Gebrauchsanweisung. Auch schön. Was wollten wir hier eigentlich?

0: Bauhaussanierung 1976. Kreishandwerkerschaft sucht Zeitzeugen.
1: Vor 50 Jahren wurde das Bauhaus in Dessau nach seiner Rekonstruktion wieder eröffnet. An der Sanierung waren damals auch die Produktionsgenossenschaften des Handwerks beteiligt. An diese Leistung erinnert die Kreishandwerkerschaft Dessau beim traditionellen Brunnenfest zum Tag des Handwerks am 11. September auf dem Dessauer Marktplatz. Darüber sprach Kreishandwerksmeister Karl Krökel in einem Interview mit uns von Rhein 1 und erklärte, wie die Sanierarbeiten damals liefen.
2: Ja, die verliefen so, dass, sagen wir mal, Dessauer Handwerksbetriebe organisiert in Produktionsgenossenschaft des Handwerks dort die Sanierungsarbeiten gestemmt haben. Das war ein riesiger Kraftakt unter den Bedingungen des Materialmangels und diesen Kraftakt wollen wir eigentlich jetzt nicht untergehen lassen und haben, sagen wir mal, Walter Gropius nochmal aufgegriffen, der gesagt hat, das Handwerk ist die absolute Grundlage fürs Bauhaus. Und deshalb diesen Ansatz, diesen wichtigen Ansatz des Handwerkes jetzt nochmal zu dokumentieren, zu Veranstaltungen, und zwar nicht, sagen wir mal, in Festveranstaltungen oder anderen Dingen oder Empfängen, wie das teilweise stattfindet, sondern wir wollen das authentisch, sagen wir mal, auch ein bisschen volksnah. Wir wollen erreichen, dass die Bevölkerung einbezogen wird. Damals die Akteure 1976 und vor allen Dingen auch die Handwerker, Architekten, Planer und Helfer und so weiter und so fort. Mussten allerdings feststellen, das war eine wichtige Erkenntnis bei der Erarbeitung der Broschüre, dass eben viele Zeitzeugen unwiederbringlich verloren sind. Das ist recht traurig, also sind einfach verstorben. Und deshalb jetzt dieser Aufruf nochmal nach Zeitzeugen. Wir haben gesagt, jetzt schließen wir das erstmal ab, weil ja das Brunnenfest ist bald, die Broschüre soll rauskommen. Aber wir bringen ja jedes Jahr eine Broschüre und das Bauhausfest ist ja auch bald vorbei. Aber das Handwerk und die Geschichte leben weiter und deshalb dieser Aufruf nach Zeitzeugen, dass das nicht verloren geht, die noch da sind. Oder bei Verstorbenen, sagen wir mal die Enkelkinder oder die Kinder, dass die noch Bilder haben und so weiter.

0: Und wir wollen dann unmittelbar nach dem Brunnenfest am 11.09. einen Zeitzeugenstammtisch einberufen. Da haben wir schon Zusagen, wo wir uns dann in lockerer Atmosphäre treffen und die Dokumente und Bilder und so weiter auch austauschen.
1: Gesucht werden Handwerker, Meister, Planer und Helfer, die an der Bauhausrekonstruktion 1976 oder an späteren Sanierungsarbeiten beteiligt waren. Auch wer Fotos, Dokumente oder Erinnerungen an die damaligen Zeiten besitzt oder Erlebnisse von Eltern oder Großeltern weitergeben möchte, wird gebeten, sich zeitnah bei Karl Krökel zu melden.
0: Wichtig ist, dass die Zeitzeugen, die also an diesem Zeitzeugenstammtisch teilnehmen, mit uns Kontakt aufnehmen. Das ist wichtig. Wir wissen, die sind teilweise 85 Jahre alt, sind nicht so bewandert in den Medien, was Mails und so weiter betrifft. Deshalb habe ich mich entschlossen, jeweils montags von 10 bis 12 Uhr telefonisch zur Verfügung zu stehen, also 0172 5206 137. Vielleicht kann das die Sendung dann noch einblenden und meine Mailadresse, sodass ich dann auch persönlich angesprochen werden kann und auch persönlich zur Verfügung stehe für diese Dinge.
1: Bereits 3 Zeitzeugen haben sich schon gemeldet. Beim Brunnenfest im September werden sie von ihren Erinnerungen an die Bauhausrekonstruktion von den damaligen Arbeiten berichten.
0: Ja, wir, wie gesagt, wir bringen 3 Zeitzeugen mit, die wir auch würdigen wollen, stellen das nochmal im kleinen Vortrag, 20 Minuten, diesen Kraftakt Reko 76 in den Mittelpunkt. Ohne Handwerk hätte es die Wiedereröffnung des Bauhauses nicht gegeben. Das wollen wir nochmal zeigen, das wollen wir auch hier gegenüber der Bevölkerung erläutern. Die sind alle recht herzlich eingeladen, wie immer gibt es Freibier. Und ja, und dann zeichnen wir, wie in jedem Jahr, unsere Werktätigen verdiente aus den Innungen heraus aus und Betriebsjubilare und so weiter. Es wird also wieder ein interessantes Brunnenfest.
1: Die Kreishandwerkerschaft hofft bis zum 11. September noch weitere Zeitzeugen zu finden. Die gesammelten Geschichten sollen zum Tag des Handwerks beim Brunnenfest lebendig werden und ein Stück regionaler Handwerksgeschichte bewahren.
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0: Am Sonntagvormittag wird es überwiegend bewölkt und windig bei Temperaturen um 16 Grad. Mittags wird es teils sonnig und es weht ein kräftiger, böiger Wind aus Westen. Der Abend bleibt teils sonnig und windig bei Temperaturen um 18 Grad. In der Nacht wird es wechselnd bewölkt und es weht ein leichter Wind aus Westen. Am Montag wird es überwiegend sonnig bei Temperaturen um 19 Grad.
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2: Das Harzfest. Highlights am Wochenende vorgestellt.
3: Ja, mein Name ist Rainer Fessel. Ich bin hier der erste Vorsitzende vom Spielmannszug Hasselfelde und ich bin hier im Organisationskomitee für die Organisation mit verantwortlich.
4: Mein Name ist Katja Hohenstein. Ich komme von der Feuerwehr Hasselfelde und bin auch Teil des Festkomitees vom Harzfest 2026.
5: Mein Name ist Melanie Martin. Ich bin im Skiverein Hasselfelde im Vorstand und bin auch Teil des Festkomitees hier beim Harzfest 26.
2: Als Mitglieder des Festkomitees kümmern Sie sich um die verschiedenen Programmpunkte. Bis Sonntag ist in Hasselfelde eine Menge los. Damit man bei den vielen Highlights nicht den Überblick verliert, haben wir vorab noch einmal nachgefragt, was die Gäste an diesem Wochenende im Harz erwartet.
5: Genau, im Walzebad ist am Freitag die Eröffnung des Harzfestes 2026. Das beginnt um 16.30 Uhr mit einer feierlichen Eröffnung und diesmal ist auch wieder ein sportlicher Teil dabei. Es findet ein Triathlon statt und das ist diesmal ganz toll. Die Ortschaften der Stadt Oberharz am Brocken stellen jeder eine Mannschaft sowie die Verwaltungen des Landkreises und der Stadt Oberharz am Brocken und die treten gegeneinander an.
4: Und am Sonnabend starten wir mit einem Gottesdienst von der Landesbischöfin. Das ist auch eine ganz besondere Ehre für uns, das gab es so auch noch nicht in Hasselfelde. Wir werden dann ein kunterbuntes Rahmenprogramm genießen, das heißt ein Kinderprogramm, eine Vereinsmeile, eine Blaulichtmeile. Wir werden ganz viele Akteure im Germanen- und Keltendorf haben, im touristischen Dorf. Das heißt, unsere Highlights hier im Harz einfach toll präsentieren für Publikum, für Gäste, aber natürlich auch für Einheimische. Und am Abend findet eine große SAW-Party im Kurpark statt. Und um 21.30 Uhr das Highlight überhaupt, der Zapfenstreich 2026, erstmalig zum Harzfest aufgeführt und wahrscheinlich auch für die nächsten Jahre einzigartig.
3: Also der Zapfenstreich wird hier vor unserer Kirche, vor unserer schönen Kirche, abends um 21.30 Uhr, wie das bei normalen Zapfenstreichen ist, mit entsprechender, wie sagt man so schön, Illumination, also mit Fackeln und auch die Kirche wird angeleuchtet. Das hat schon entsprechend vor diesem Ambiente schon entsprechend, das ist ein richtig guter Eindruck, den er macht. Deswegen haben wir uns diese Stelle auch dafür ausgesucht.
4: Also wir starten auch am Sonntag um 10 Uhr im Kurpark, auch mit einem Musik-Act, sag ich mal, aus der Region. Und um 11 Uhr beginnt der große Festumzug über die breite Straße am Markt vorbei in Richtung Kurpark. Dort werden dann alle Akteure begrüßt und das musikalische Programm geht weiter.
2: Hasselfelde kennt sich mit Festen aus. Erst vor 4 Jahren

0: gab es zur 800-Jahr-Feier ebenfalls einen großen Umzug und ein Fest im Kurpark. Beim Harzfest soll das noch getoppt werden. Damit das überhaupt möglich ist, braucht es im Ort selbst einen starken Zusammenhalt.
1: Die Vereine sind ja sehr zusammen. Wir haben gerade eben auch vorhin schon gehört, der Skiverein, die Feuerwehr und auch der Spielmannszug, die Hassefelder Jäger. Also wir sind sehr viele Vereine, auch der Osterfeuerverein, die auch hier sehr, sehr eng zusammenarbeiten und versuchen, unser Leben hier in der Stadt auch über die Vereine entsprechend zu gestalten.
0: Erwartet werden 20.000 Besucher. Um das Harzfest so einfach wie möglich zu genießen, wird an der Westernstadt Pullman City ein Parkplatz eingerichtet. Dieser kostet zwar 5 Euro, bietet jedoch auch einen Shuttle-Service per Bus zum Waldseebad und auch zum Kurpark an.

0: Es ist Landtagswahl in Sachsen-Anhalt. Für den Wahlkreis Wernigerode und Harzgerode kandidiert in diesem Jahr ein neues, frisches Gesicht. Bianca Heine ist 28 Jahre alt. Sie ist seit 2024 Stadtverbandsvorsitzende der CDU und Stadträtin in Harzgerode. Alle Kandidaten, die sich für ein Politikamt im Harzkreis bewerben, wissen eins: Für die Region ist die Tourismusbranche enorm wichtig. Auch die gelernte Verwaltungsfachangestellte weiß das.
1: Für viele ist der Harz ja ein Urlaubsziel, aber für uns ist es einer der wichtigsten Wirtschaftsfaktoren überhaupt. Wernigerode zum Beispiel hat über 1 Million Übernachtungen jedes Jahr. Das ist natürlich wahnsinnig viel und ist damit auch Spitzenreiter in Sachsen-Anhalt. Natürlich profitieren auch davon Gastronomie, Hotellerie, der Einzelhandel hier vor Ort und der hält natürlich unsere Städte hier am Leben.
0: Der gesamte Harzkreis lebt vom Tourismus. Über 8 Millionen Menschen besuchen jährlich die schönste Region Sachsen-Anhalts. Allein Wernigerode hat über 2 Millionen Übernachtungs- und Tagesgäste.
1: Der Harz lebt vom Tourismus. Wir haben zwar auch einen Teil Industrie, aber halt viel mehr Tourismus. Und dafür setze ich mich natürlich auch in Zukunft ein, dass hier auch kleinere Unternehmen weiterhin Chancen haben, dass der Einzelhandel erhalten bleibt und auch gute Rahmenbedingungen in Zukunft bekommt.
0: Bianca Heine absolvierte nach ihrer Ausbildung in Leipzig noch zusätzlich ein Studium in Hannover und ist seit 2024 im Ministerium für Infrastruktur und Digitales des Landes Sachsen-Anhalt tätig.
1: Nach meinem Abitur 2016 habe ich zunächst eine Ausbildung gemacht zur Verwaltungsfachangestellten bei der Stadt Leipzig und anschließend habe ich in Hannover studiert, öffentliche Verwaltung. Genau, ich bin zum Studieren weggezogen, habe aber immer an Sachsen-Anhalt gehangen und an meiner Heimat, so dass ich auch jedes Wochenende nach Hause gefahren bin und jetzt am Ende natürlich auch wieder zurückgekehrt bin.
2: Das ist ja sehr vorbildlich, weil hier in der Region haben wir einen sehr, sehr alten Altersdurchschnitt. Also Jugendliche sind ja willkommen und vor allen Dingen auch junge Menschen, gerade mit Studium, die hier ihre Familie, ihres Dasein auch der Zukunft sehen. Wie ist das? Wie kriegt man diese Leute denn zurück?
1: Naja, wir haben hier gute Voraussetzungen dafür. Also hier in Wernigerode zum Beispiel haben wir selbst eine Hochschule, also wir sind Hochschulstadt. Ne, man kann hier auch studieren, man findet hier super Arbeitsplätze. Wir haben gute Grundstückspreise, um auch ein Haus zu erwerben und wir sind natürlich auch familienfreundlich. Also es lohnt sich hier, seine Arbeit aufzunehmen, eine Familie zu gründen und einfach sesshaft zu werden. Und das möchte ich auch gerne weitervermitteln, weil es einfach, also Sachsen-Anhalt und meine Heimat hier vor Ort im Wahlkreis ist einfach lebens- und liebenswert.
2: Es wird jetzt zur Wahl sehr, sehr viel Werbung von den Parteien gemacht. Würde man vielleicht mal so viel Werbung machen, um junge Leute zurückzuholen? Denn was wir ja auch noch haben, sind freie Kita-Plätze. Das ist ja auch keine Selbstverständlichkeit. Läuft da nicht was falsch in der Landesmarketing?
1: Ja, ich denke, da können wir noch einiges nachholen. Das gilt es auch in den nächsten Jahren auf jeden Fall anzugehen, dass man vor allem junge Leute wieder zurückholt oder hier behält, vor allem in Sachsen-Anhalt. Und einfach bessere Chancen und Rahmenbedingungen schafft, zum Beispiel für bessere Studienangebote, auch hier vor Ort.
0: Bei den derzeitigen Umfragewerten der CDU wird sie Schwierigkeiten haben, mit ihrem Listenplatz 30 in das neue Landesparlament Sachsen-Anhalt zu kommen. Daher möchte die engagierte Politikerin unbedingt das Direktmandat für ihren Wahlkreis Wernigerode und Harzgerode erreichen.
1: Ich würde mich natürlich freuen, wenn ich es in den Landtag schaffen würde. Ich weiß natürlich, es ist super schwierig und wenn dann nur für mich aktuell auch über das Direktmandat zu erreichen, komme ich nicht in den Landtag, geht es für mich nochmal weiter. Also ich habe einen normalen Job, ich arbeite beim Land Sachsen-Anhalt in einem Ministerium hier in Magdeburg sozusagen und ich gehe dann meiner Arbeit nach, aber ich

0: bleibe natürlich politisch engagiert.
1: Das heißt, wenn Sie jetzt nicht in den Landtag kommen, dann geben Sie nicht auf, sondern werden Sie trotzdem kandidieren, zum Beispiel für den Deutschen Bundestag oder auch für Europa?
0: Also aufgeben ist erstmal keine Option, in keinem Fall. Ich würde jetzt nicht sagen, dass ich direkt für ein neues Parlament kandidiere oder ähnliches. Ich bin Stadträtin und würde mich dann darauf wieder voll und ganz konzentrieren, auf mein Ehrenamt sozusagen und auf die Kommunalpolitik und mein Mandat dort, was ich habe. Und bin auch so in vielen Gremien der Jungen Union zum Beispiel engagiert. Und genau, da setze ich mich erstmal weiter ein.
2: Fehlendes Engagement kann man ihr nicht vorwerfen. Ihre Plakate sind in Ihrem Wahlkreis allgegenwärtig.
1: Ja, Frau Heine, Sie möchten in den Landtag. Sie sehen sehr jung aus, aber so jung sind Sie auch nicht mehr. Denn mit 29 hat man eigentlich das richtige Alter, um eine große politische Karriere zu starten. Warum Politik? Sie sind ja in der Verwaltung derzeit. Warum haben Sie sich dafür entschieden?
0: Genau, ich bin mit 28 Jahren sogar die jüngste Direktkandidatin der CDU in Sachsen-Anhalt und kandidiere hier für den Landtag. Ich habe mich für die Politik entschieden, weil ich mir selber gesagt habe, man kann nicht immer nur meckern. Wenn man etwas mitentscheiden will und mitgestalten will, dann kann man sich auch politisch engagieren, ehrenamtlich. Und genau das habe ich getan. Ich bin auch Stadträtin in Harzgerode seit einiger Zeit. Und jetzt ist der nächste Schritt sozusagen die Landtagskandidatur.
1: Sie haben studiert. Hier auch im Harz, also Sie kennen Harz eigentlich, sind hier zu Hause und kennen ja alles hier, jeden Stein hier im Prinzip. Aber wenn man jetzt in der Verwaltung ist und in den Landtag will, muss man ja auch die Wirtschaft vertreten. Da haben Sie wenig Erfahrung. Wie können Sie das denn kompensieren?
0: Genau, ich komme vielleicht nicht aus einem wirtschaftlichen Unternehmen oder ähnliches. Natürlich habe ich auch Public Management studiert, da habe ich auch Wirtschaft dabei gehabt als Modul. Aber ich komme auch aus der Wirtschaft im Sinne meiner Familie. Meine Familie hat eine Gastronomie in Harzgerode und das ist quasi auch ein kleines Unternehmen. Und da denke ich, bin ich gut aufgestellt. Ich habe auch von früh an bei meinen Eltern immer geholfen. Ich habe viel gekellnert, immer neben dem Job und neben dem Studium noch gearbeitet. Und mich da auch qualifiziert, genau.
1: Jetzt ist es ja so, das ist ein ganz besonderer Wahlkampf dies Jahr in Sachsen-Anhalt. Der hat eine hohe bundesweite, ja sogar weltweite Aufmerksamkeit. Früher war es so, wenn man eigentlich einen Listenplatz hat, so wie Sie, ich glaube 30, dann konnte man ziemlich fest damit rechnen, in den Landtag auch zu kommen. Dies Jahr ist alles anders, die CDU sieht es gerade nicht so gut aus. Wie empfindet man das denn so als junge Kandidatin? Ärgert man sich da auch ein bisschen?
0: Ich kandidiere ja nicht für einen Listenplatz oder ähnliches. Ich glaube, es sollte von jedem der eigene Anspruch sein, dass man auch natürlich das Direktmandat vor Ort gewinnen möchte. Das ist auch mein Anspruch, dafür kämpfe ich auch. Und vor allem kämpfe ich dafür, dass ich diesen Wahlkreis auch vertreten darf, um das Vertrauen der Bürgerinnen und Bürger hier vor Ort.
1: Wie anstrengend ist denn dieser Wahlkampf?
0: Ich bin seit fast einem Jahr im Wahlkampf tatsächlich. Ich wurde am 18.08.2025 nominiert. Das ist quasi fast ein Jahr in einer Woche. Und es ist schon anstrengend. Ne? Man kommt spät nach Hause, steht früh wieder auf. Privates wird zurückgestellt und ist halt sehr viel vor Ort, viele Termine. Man fährt unzählige tausende Kilometer durch den Wahlkreis, um mit den Bürgerinnen vor Ort ins Gespräch zu kommen, um an Veranstaltungen teilzunehmen, um einfach präsent und vor Ort zu sein, um gemeinsam Lösungen zu suchen. Und man muss natürlich auch bekannt werden für so einen Landtagswahlkampf.
1: Was sind Ihre Schwerpunktthemen dann? Es hat ja jeder Politiker so seinen Schwerpunkt. Der eine macht Wirtschaft, der andere macht Digitales, der nächste macht irgendwie Finanzen. Was würden Sie als Ihren Schwerpunkt betrachten?
0: Mein Schwerpunkt im Landtagswahlkampf ist das Ehrenamt, denn ich denke, ich bin davon überzeugt, das Ehrenamt ist systemrelevant für uns, gerade hier im ländlich geprägten Raum in Sachsen-Anhalt. Wir haben 80% der Menschen im Ehrenamt und nur so erhalten wir auch unsere Vereine, unsere Initiativen vor Ort. Und können die Sportvereine beispielsweise die Feuerwehren und ähnliches erhalten. Alles durch das Ehrenamt. Und deswegen setze ich da einen Schwerpunkt drauf, weil ich denke, durch die Menschen vor Ort ist nur das möglich.
1: Jetzt ist ja die CDU auch hier im Harzkreis eine große Partei und auch eine starke Partei. Und es gibt derzeit überall in den Medien nur ein Wort, das nennt sich Brandmauer. Jetzt gibt es hier auch im Harzkreis von der CDU Leute, die sagen, die brauchen wir nicht. Wie sehen Sie das denn?
0: Die CDU hat einen Unvereinbarkeitsbeschluss und an den halte ich mich auch. Also es gibt keine Zusammenarbeit mit den Rechten oder mit den Linken. Und hinter diesem Unvereinbarkeitsbeschluss stehe ich auch, genauso wie das auch unser Ministerpräsident immer sagt. Es gibt dort keine Zusammenarbeit.
1: Aber wenn man nach links und nach rechts eine Brandmauer hat, dann ist es relativ schwierig, irgendwie noch den Ministerpräsidenten zu stellen. Macht man sich darüber Gedanken oder sagt, wir gucken uns erstmal die Wahlergebnisse an?
0: Ich glaube, wir können super viel spekulieren. Wir wissen Stand jetzt nicht, welche Parteien einziehen. Zieht das BSW ein, die FDP kommen gar nicht mehr in den Landtag. Auf einmal sind die SPD nur noch bei 6%. Also man kann ja fast sagen, alle 3 Wochen gibt es da neue Entwicklungen. Weshalb ich da aktuell nur sagen kann, das sind alles viele Spekulationen, viele Wenn- und Aber-Konstellationen, die man jetzt anstellen kann. Davon halte ich nicht viel. Für mich selbst geht es darum, hier vor Ort das Vertrauen der Bürgerinnen und Bürger zu bekommen und viel mit den Menschen zu reden, von mir und meinen Werten und meinen Inhalten vor allem zu überzeugen und auch, dass ich natürlich bekannt werde.
1: Wenn man ein Jahr im Wahlkampf ist, mit wie vielen Menschen konnte man schon sprechen? Vor allem sind ja auch viele Menschen dabei, die eine ganz andere politische Meinung haben.
0: Ich habe sie natürlich nicht gezählt, die vielen Menschen, aber es waren mehrere Tausend, davon bin ich überzeugt, wenn man ein Jahr lang im Wahlkampf ist. Denn wenn man Feste oder Ähnliches besucht, ne, ob das Vereinsfeste sind, Schützenfeste oder andere Veranstaltungen, dann kommt man ja mit so vielen ins Gespräch. Ja, und es sind natürlich auch nicht immer angenehme Themen, die man da bespricht, oder man ist auch nicht immer einer Meinung, aber ich glaube, das gehört dazu. Und das ist natürlich auch wichtig. Also ich lasse mich gerne noch mal eines Besseren belehren. Bin da natürlich offen und freue mich auch immer über jede Diskussion.
1: Fragt man die Menschen auch manchmal, warum so viele hier AfD wählen?
0: Ja, natürlich. Und man fragt natürlich auch, was sie bedrückt, was ihre Probleme hier vor Ort sind und versucht, gemeinsam eine Lösung zu finden, versucht, ins Gespräch zu gehen und halt ganz viel mit Inhalten zu überzeugen, auch wenn die nicht oft ankommen.
2: Ob das für das Direktmandat reicht, wird sich bei der Landtagswahl am 6.9.2026 zeigen.
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0: Am Sonntagvormittag wird es überwiegend bewölkt und windig bei Temperaturen um 16 Grad. Mittags wird es teils sonnig und es weht ein kräftiger, böiger Wind aus Westen. Der Abend bleibt teils sonnig und windig bei Temperaturen um 18 Grad. In der Nacht wird es wechselnd bewölkt und es weht ein leichter Wind aus Westen. Am Montag wird es überwiegend sonnig bei Temperaturen um 19 Grad.
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0: Adolf-Just-Preis für den Regensteinlauf. Engagierter Verein erhält Anerkennung und Unterstützung. Ein Höhepunkt des zur Tradition gewordenen Blankenburger Blütenfestes ist die Überreichung des Adolf-Just-Preises. Bereits seit 2002 wird er von der Stadt und der Lovus-Heilerde-Gesellschaft ausgelobt, um so besonders die sich hier für das Gemeinwohl engagierenden Vereine oder Initiativen zu ehren. Blankenburg war eng mit Adolf Just verbunden. Sein Motto hieß Zurück zur Natur. Mit der sogenannten Heilerde wollte er vielen Menschen helfen und gründete 1918 die Heilerde-Gesellschaft im Kallendorfer Weg, wo geringe Mengen des geeigneten Lös noch bis zur Wende aufbereitet wurden.
1: Die Firma ist jetzt leider ein bisschen weiter entfernt, also gegründet in Blankenburg, aber jetzt sind wir in Friedrichsdorf zu Hause. Friedrichsdorf ist im Rhein-Main-Gebiet in der Nähe von Frankfurt. Und die Philosophie von Adolf Just wird auch dort weitergelebt. Das heißt, alle unsere Sortimente, die Arzneimittel, die Medizinprodukte oder auch die zertifizierte Naturkosmetik werden alle hergestellt nach der Philosophie von Adolf Just, nach der Heilerde für die innerliche und äußerliche Anwendung.
0: Die Verbindung nach Blankenburg zu den einstigen Wurzeln der Heilerde wurde seit der Wende neu belebt und gepflegt.
2: Ich darf an der Stelle sagen, liebe Frau Oegermann, wir sind in der Stadt Blankenburg Ihnen ganz persönlich und Ihrem Unternehmen und auch der ganzen Familie, den Nachfolgern von Adolf Just, dankbar, dass Sie diese Verbindung hier nach Blankenburg so lange auch aufrechterhalten. Und Sie haben ja schon die Vielfalt unserer Vereinslandschaft und des Engagements kennengelernt.
0: Natürlich waren auch alle ehemaligen Just-Preisträger zur Bekanntgabe der diesjährigen Auszeichnung eingeladen.
1: Es werden Vereine, Institutionen, Menschen geehrt, die sich eben um die Gesundheit oder um die Gesellschaft verdient gemacht haben. Und in diesem Jahr ist es ein Verein, der diese Werte in besonderem Maße, wie wir finden, verbindet. Es ist nämlich Lok Blankenburg 1949 e.V. und zwar im Besonderen der Verein für Leichtathletik. Und zwar für die Durchführung und Organisation des Regensteinlaufs. Der Regensteinlauf ist aber nicht einfach nur eine sportliche Herausforderung, sondern nein, er verbindet ja auch die Gemeinschaft, die Menschen. Er bringt Familien, alte Leute, junge Leute, sehr ambitionierte Läufer, Hobbyläufer zusammen und steht auch für die Harzer Region. Und das sind ja genau die Werte, für die Adolf Just auch steht. Also sprich das Bewegen in der Natur, das Bewusstsein, das Bewegen und ein gesundheitlicher Lebensstil für die Gesundheit ganz elementar sind. Deswegen meinen wir, dass der Preis hier sehr gut angebracht ist.
0: In diesem Jahr kann sich der Sportverein Lok Blankenburg über einen Scheck von 5.000 Euro freuen, die Tanja Ueckermann von der Heilerde-Gesellschaft Lovus Just dem neuen Abteilungsleiter Donald Rosenthal überreicht. Mit dem Geld soll vor allem die Jubiläumsveranstaltung 30 Jahre Regensteinlauf unterstützt werden. Die Stadt prämiert den jeweiligen Preisträger außerdem mit einem eigens dafür angefertigten Keramikteller.
3: Dieser Regensteinlauf, der hat ja über die Jahre eine ganz gute Strahlkraft entwickelt, auch über die Grenzen der Stadt hinaus. Wir hatten letztes Jahr und dieses Jahr jeweils über 800 Teilnehmer. Und das ist schon was für so einen kleinen Verein. Und die Leute, die sonst immer am Schluss genannt werden, die möchte ich gerne jetzt mal zuerst nennen. Das sind nämlich die vielen Helfer, die für diesen Wettkampf, für diesen Tag erforderlich sind. Und wir haben jetzt in der Regel so 50 bis 60, manchmal sogar 70 Leute, die uns bei dieser Organisation und Durchführung unterstützen. Und da sind die 5 bis 6 Leute, die bei uns in der Abteilungsleitung sitzen und die Organisationsarbeit machen, nur ein winziger Teil von dieser Veranstaltung. Es gibt also sehr viel mehr Menschen, die das tragen und die dazu beitragen, dass das ein großer Erfolg geworden ist, dieser Regensteinlauf. Es macht sehr viel Spaß, die Teilnehmer zu sehen, wenn sie am Ende erschöpft und glücklich im Ziel ankommen und ich hoffe, dass das noch viele Jahre so bleiben wird. Also vielen Dank.
0: Herzlichen Glückwunsch und sportfrei für den nächsten Regensteinlauf.
4: Eröffnung Technologiezentrum Drohnensicherheit. Neue Forschungs- und Testmöglichkeiten für Drohnen.
5: Lange Jahre wurde versucht, aus dem ehemaligen sowjetischen Militärflugplatz bei Kochstedt einen Verkehrslufthafen zu machen. Viele Millionen versenkten unterschiedlichste Landesregierungen in dem Areal. Es hatte aber alles nichts genutzt, bis man auf die Idee kam, den Flugplatz der deutschen Luft- und Raumfahrt anzubieten, als Forschungszentrum für führerlose Luftfahrzeuge, umgangssprachlich als Drohnen bezeichnet, begann hier 2018 eine technologische Entwicklung, die nun mit der Eröffnung des Technologiezentrums für Drohnensicherheit einen weiteren Fortschritt nahm. Denn aus der schönen neuen Welt automatischer Paketzustellung wurde unterdessen eine militärische Bedrohung, auf die es zu reagieren gilt. Dabei wird Kochstedt ein Teil eines wesentlich größeren Gebildes des DLR, das sich aus theoretischer Forschung, entsprechenden Tests und Fertigung zusammensetzt. Und da es sich für Deutschland um ein gemeinsam zu bearbeitendes Problem handelt, bringt sich die Bundesregierung ein. Interessanterweise nicht über das Verteidigungsministerium, sondern über das Forschungsministerium und über das Ministerium für Inneres. Denn Drohnenbekämpfung ist zunächst erst einmal Aufgabe der Polizei und damit Ländersache.
6: Kochstedt, meine Damen und Herren, wird ein zentraler Baustein der Sicherheitsarchitektur gegenüber der hybriden Bedrohung durch Drohnen sein. Und das ist für uns deswegen dieser bedeutende Tag, unsere Schlagkraft gegenüber angreifenden Drohnen, unsere Schlagkraft in der Drohnenabwehr, wir verstärken sie heute deutlich.
5: Dabei wird der Flughafen Kochstedt vornehmlich ein Testgelände sein, um die beispielsweise in Braunschweig beim DLR konstruierten Jägerdrohnen unter realen Bedingungen auszuprobieren.
7: In Braunschweig forschen wir schon seit vielen Jahren an Drohnen. Das heißt, wir erforschen, wie man Drohnen zunehmend sicher betreiben kann, wie man sie für neue Herausforderungen wappnen kann, wie zum Beispiel unter schwierigen Wetterbedingungen zu fliegen, die Automation voranzutreiben, sodass der Pilot immer weniger belastet wird beim Fliegen, dass man vielleicht auch mehrere Systeme gleichzeitig fliegen kann. Aber wir forschen auch an Technologien, um gegen Drohnen wirksam zu werden. Wir entwickeln zum Beispiel Jägerdrohnen und Lagebilder in Braunschweig, die dann eingesetzt werden können, um gegen widerrechtlich betriebene Drohnen eingesetzt werden zu können, die dann hier in Kochstedt erprobt werden.
5: Diese Verbindung wurde dann durch die anwesenden Spitzenpolitiker symbolisch freigeschaltet, um ihnen dann einen Eindruck zum Stand der wissenschaftlichen Forschung zu geben. Der ist schon weit gediehen und bereits für viele Einsatzfälle verfügbar. Allerdings befindet man sich dazu in einem ständigen Wettlauf mit dem Gegner. Man sprach hier von einer technologischen Entwicklungszeit von gerade mal 3 Monaten, um auf eine neue Bedrohungslage zu reagieren.
7: Sehr kleine, sehr, sehr schnelle Systeme. Wir haben große, langsame Systeme. Wir haben aber auch große, schnelle Systeme. Also das heißt, gegen die man sich wehren muss. Das heißt, für jede Situation braucht man tatsächlich eine maßgeschneiderte Lösung. Und manchmal ist eine kleine, schnelle Jägerdrohne eine gute Antwort, die allerdings nicht gegen jegliche Drohnen wirksam sein wird, sondern manchmal braucht man ein bisschen größeres Gerät, um dann zum Beispiel eine Drohne einzufangen in der Luft, wenn man beispielsweise über einem Konzert oder einer Sportveranstaltung gerade einen Absturz einer widerrechtlich betriebenen Drohne vermeiden möchte, dann pflückt man sie quasi aus dem Himmel und fliegt sie dann weg, um sie dann für eine Forensik zur Verfügung zu stellen.
5: Denn schließlich möchte man wissen, von wem man angegriffen wurde, auch wenn das nicht immer einfach ist, wie das jüngste Beispiel eines Drohnenangriffs am Flughafen Leipzig-Halle bewies. Weshalb sich die versammelten Medien eigentlich nur dafür interessierten und nicht für die wahre Bedeutung des Technologiezentrums für Drohnensicherheit für ein solches Bundesland wie Sachsen-Anhalt.
7: Die Umgebung hier in Kochstedt, das nationale Erprobungszentrum und jetzt das Technologiezentrum für Drohnensicherheit, ist eine Erprobungsumgebung, ist ein Flughafen, wo verschiedene Experimente durchgeführt werden, wo wir besondere Infrastruktur angeschafft haben, die es ermöglichen, Technologieforschung zu betreiben, bis hin zur Technologiereife und auch externen Partner, wie zum Beispiel unseren Sicherheitsbehörden, die die Möglichkeit einräumen können, hier neue Technologien zu testen und zu bewerten, damit Wissen möglichst den Bedarfsträgern auch zur Verfügung gestellt wird.
8: Denn ohne Frage ist es in dem Moment, in dem eine Großforschungseinrichtung eine solche Sichtbarkeit bekommt, auch ein neues

0: Das wird jedoch weitgehend im Verborgenen stattfinden, denn auch bei diesem Pressetermin gab es Areale, in denen nicht gefilmt werden durfte. Denn das Testen und Erproben, aber auch die Ausbildung der Sicherheitsbehörden verlangt nach einem gewissen Maß an Geheimhaltung, womit man wieder beim immerwährenden Wettbewerb mit dem Gegner wäre.
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0: Am Sonntagvormittag wird es überwiegend bewölkt und windig bei Temperaturen um 16 Grad. Mittags wird es teils sonnig und es weht ein kräftiger, böiger Wind aus Westen. Der Abend bleibt teils sonnig und windig bei Temperaturen um 18 Grad. In der Nacht wird es wechselnd bewölkt und es weht ein leichter Wind aus Westen. Am Montag wird es überwiegend sonnig bei Temperaturen um 19 Grad.
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3: So. Jetzt wollen wir wieder alle zusammen verreisen. Wie immer. Alle zusammen. Dahin, wo es schön ist. Am liebsten ans Meer. Oder da, wo schöne Blumen blühen. Also, Lars Leopold, Lena Sophie, Torben Matz und du, Gunther Gertrud. Was haben wir gesagt? Immer schön artig sein. Ja? Hallo. Hallo. Wir haben das Familienwochenende auf dem Bauernhof gewonnen. Wir sind das. Eigentlich hat das ja der Gunther Gertrud gewonnen. Beim Preisausschreiben in der Waldorfschule. Und wurde obendrein noch zum besten Namenstänzer mit einer 27-blättrigen Sonnenblume ausgezeichnet. Also für die Anreise würden wir gern das Großraumabteil in Zug nehmen. Ja, das mit der Spielecke drin. Und den Blümchenvorhängen und den Kuschelkissen und den Buntstiften und der Kakao-Nachfüllstation. Ja, ich kümmere mich ja auch immer um alle. Dann nehmen wir Oma und Opa noch mit und Tante Trutchen und ihren Dackel. Und auf dem Bauernhof, da können wir dann schön mit kleinen Kätzchen und Küken kuscheln. Nein, Kinder, ihr braucht keine Angst zu haben. Der Dackel von Tante Trutchen lahmt und ist ein bisschen doof. Der tut den Kätzchen nichts. Ich habe ihn auch noch ein paar Blümchen mitgebracht. So, dann sieht es gleich wohnlicher aus, ja? Ich kann ihn auch noch Deckchen häkeln. Ja, weil Sie haben ja auch gar keine Zeit für eine gescheite Mittagspause. Hm? Wissen Sie was? Ich koche doch immer für alle. Da bringe ich Ihnen was vorbei, ja? Und Kuchen backe ich auch. Da bringe ich Ihnen auch ein Stück vorbei. Und abends kann ich Ihnen dann für den nächsten Tag Schnittchen schmieren. Die packe ich dann in die Tupperbox. Da halten die wunderbar und auch die Gürkchen bleiben herrlich frisch. Ja. Und blass sehen sie aus. Ja, vielleicht helfen da ein paar Vitamine. Vitamin C oder Eisen oder Omega-3 oder ganz wichtig, Vitamin D. Ich glaube, da habe ich noch was. Da bringe ich Ihnen auch was vorbei. Ja, es ist schon wichtig, dass Sie auf sich Acht geben. Ja, unsere Nachbarin, ich hatte es ihr auch angeboten. Aber sie wollte nicht. Ja, ich bin nicht zickig oder beleidigt, deswegen. Ich meine ja nur. Die hatte auch niemanden, der sich um sie kümmert. Und dann, so schnell kann es gehen. Ja, Kinder, früher, da sind wir immer ans Meer gefahren. Und da haben wir uns im Strandkorb eingekuschelt. Da haben wir schön geträumt. Und dann sind wir am Strand lang gegangen und haben Muscheln und Steine gesucht. Und dann haben wir manchmal sogar Herzsteine gefunden und einmal sogar einen Mondstein. Die habe ich alle noch schön zu Hause in der Wohnung verteilt. Und dann komme ich manchmal vorbei und dann nehme ich eine Muschel ans Ohr. Oh, dann höre ich das Meer rauschen. Das gibt richtig neue Kraft. Und die vielen Karten mit den Sprüchen von überall her habe ich auch noch alle verteilt in der Wohnung. Dann ist man nicht allein. Und dann noch meine Kollektion von Seidentüchern, die ich eigens am Strand bemalt habe. Habe damit immer den Wellentanz getanzt. Ganz im Einklang mit mir und meinem Herz und der Intuition. Dass das weiche Wasser mit der Zeit den harten Stein besiegt. Du siehst, das Harte unterliegt. Das ist auch so ein Spruch von Brecht oder so. Aber schön, ja? Ja, Lars Leopold, du darfst noch dein Gedicht aufsagen. Und Lena Sophie, du darfst noch dein Lied singen. Und Tom Matz ist eingepumpt. Und unter Gertrud tanzt die Gebrauchsanweisung. Auch schön. Was wollten wir hier eigentlich?

0: Bauhaussanierung 1976. Kreishandwerkerschaft sucht Zeitzeugen.
1: Vor 50 Jahren wurde das Bauhaus in Dessau nach seiner Rekonstruktion wieder eröffnet. An der Sanierung waren damals auch die Produktionsgenossenschaften des Handwerks beteiligt. An diese Leistung erinnert die Kreishandwerkerschaft Dessau beim traditionellen Brunnenfest zum Tag des Handwerks am 11. September auf dem Dessauer Marktplatz. Darüber sprach Kreishandwerksmeister Karl Krökel in einem Interview mit uns von Rhein 1 und erklärte, wie die Sanierarbeiten damals liefen.
2: Ja, die verliefen so, dass, sagen wir mal, Dessauer Handwerksbetriebe organisiert in Produktionsgenossenschaft des Handwerks dort die Sanierungsarbeiten gestemmt haben. Das war ein riesiger Kraftakt unter den Bedingungen des Materialmangels und diesen Kraftakt wollen wir eigentlich jetzt nicht untergehen lassen und haben, sagen wir mal, Walter Gropius nochmal aufgegriffen, der gesagt hat, das Handwerk ist die absolute Grundlage fürs Bauhaus. Und deshalb diesen Ansatz, diesen wichtigen Ansatz des Handwerkes jetzt nochmal zu dokumentieren, zu Veranstaltungen, und zwar nicht, sagen wir mal, in Festveranstaltungen oder anderen Dingen oder Empfängen, wie das teilweise stattfindet, sondern wir wollen das authentisch, sagen wir mal, auch ein bisschen volksnah. Wir wollen erreichen, dass die Bevölkerung einbezogen wird. Damals die Akteure 1976 und vor allen Dingen auch die Handwerker, Architekten, Planer und Helfer und so weiter und so fort. Mussten allerdings feststellen, das war eine wichtige Erkenntnis bei der Erarbeitung der Broschüre, dass eben viele Zeitzeugen unwiederbringlich verloren sind. Das ist recht traurig, also sind einfach verstorben. Und deshalb jetzt dieser Aufruf nochmal nach Zeitzeugen. Wir haben gesagt, jetzt schließen wir das erstmal ab, weil ja das Brunnenfest ist bald, die Broschüre soll rauskommen. Aber wir bringen ja jedes Jahr eine Broschüre und das Bauhausfest ist ja auch bald vorbei. Aber das Handwerk und die Geschichte leben weiter und deshalb dieser Aufruf nach Zeitzeugen, dass das nicht verloren geht, die noch da sind. Oder bei Verstorbenen, sagen wir mal, die Enkelkinder oder die Kinder, dass die noch Bilder haben und so weiter. Und wir wollen dann unmittelbar nach dem Brunnenfest am 11.09. einen Zeitzeugenstammtisch einberufen. Da haben wir schon Zusagen, wo wir uns dann in lockerer Atmosphäre treffen und die Dokumente und Bilder und so weiter auch austauschen.
1: Gesucht werden Handwerker, Meister, Planer und Helfer, die an der Bauhausrekonstruktion 1976 oder an späteren Sanierungsarbeiten beteiligt waren. Auch wer Fotos, Dokumente oder Erinnerungen an die damaligen Zeiten besitzt oder Erlebnisse von Eltern oder Großeltern weitergeben möchte, wird gebeten, sich zeitnah bei Karl Krökel zu melden.
2: Wichtig ist, dass die Zeitzeugen, die also an diesem Zeitzeugenstammtisch teilnehmen, mit uns Kontakt aufnehmen. Das ist wichtig. Wir wissen, die sind teilweise 85 Jahre alt, sind nicht so bewandert in den Medien, was Mails und so weiter betrifft. Deshalb habe ich mich entschlossen, jeweils montags von 10 bis 12 Uhr telefonisch zur Verfügung zu stehen, also 0172 5206 137. Vielleicht kann das die Sendung dann noch einblenden und meine Mailadresse, sodass ich dann auch persönlich angesprochen werden kann und auch persönlich zur Verfügung stehe für diese Dinge.
1: Bereits 3 Zeitzeugen haben sich schon gemeldet. Beim Brunnenfest im September werden sie von ihren Erinnerungen an die Bauhausrekonstruktion von den damaligen Arbeiten berichten.
2: Ja, wir, wie gesagt, wir bringen 3 Zeitzeugen mit, die wir auch würdigen wollen, stellen das nochmal im kleinen Vortrag, 20 Minuten, diesen Kraftakt Reko 76 in den Mittelpunkt. Ohne Handwerk hätte es die Wiedereröffnung des Bauhauses nicht gegeben. Das wollen wir nochmal zeigen, das wollen wir auch hier gegenüber der Bevölkerung erläutern. Die sind alle recht herzlich eingeladen, wie immer gibt es Freibier. Und ja, und dann zeichnen wir, wie in jedem Jahr, unsere Werktätigen verdiente aus den Innungen heraus aus und Betriebsjubilare und so weiter. Es wird also wieder ein interessantes Brunnenfest.
1: Die Kreishandwerkerschaft hofft bis zum 11. September noch weitere Zeitzeugen zu finden. Die gesammelten Geschichten sollen zum Tag des Handwerks beim Brunnenfest lebendig werden und ein Stück regionaler Handwerksgeschichte bewahren.
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0: Am Sonntagvormittag wird es überwiegend bewölkt und windig bei Temperaturen um 16 Grad. Mittags wird es teils sonnig und es weht ein kräftiger, böiger Wind aus Westen. Der Abend bleibt teils sonnig und windig bei Temperaturen um 18 Grad. In der Nacht wird es wechselnd bewölkt und es weht ein leichter Wind aus Westen. Am Montag wird es überwiegend sonnig bei Temperaturen um 19 Grad.
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2: Das Harzfest. Highlights am Wochenende vorgestellt.
3: Ja, mein Name ist Rainer Fessel. Ich bin hier der erste Vorsitzende vom Spielmannszug Hasselfelde und ich bin hier im Organisationskomitee für die Organisation mit verantwortlich.
4: Mein Name ist Katja Hohenstein. Ich komme von der Feuerwehr Hasselfelde und bin auch Teil des Festkomitees vom Harzfest 2026.
5: Mein Name ist Melanie Martin. Ich bin im Skiverein Hasselfelde im Vorstand und bin auch Teil des Festkomitees hier beim Harzfest 26.
2: Als Mitglieder des Festkomitees kümmern Sie sich um die verschiedenen Programmpunkte. Bis Sonntag ist in Hasselfelde eine Menge los. Damit man bei den vielen Highlights nicht den Überblick verliert, haben wir vorab noch einmal nachgefragt, was die Gäste an diesem Wochenende im Harz erwartet.
5: Genau, im Walzebad ist am Freitag die Eröffnung des Harzfestes 2026. Das beginnt um 16.30 Uhr mit einer feierlichen Eröffnung und diesmal ist auch wieder ein sportlicher Teil dabei. Es findet ein Triathlon statt und das ist diesmal ganz toll. Die Ortschaften der Stadt Oberharz am Brocken stellen jeder eine Mannschaft, sowie die Verwaltungen des Landkreises und der Stadt Oberharz am Brocken. Und die treten gegeneinander an.
4: Und am Sonnabend starten wir mit einem Gottesdienst von der Landesbischöfin. Das ist auch eine ganz besondere Ehre für uns. Das gab es so auch noch nicht in Hasselfelde. Wir werden dann ein kunterbuntes Rahmenprogramm genießen, das heißt ein Kinderprogramm, eine Vereinsmeile, eine Blaulichtmeile. Wir werden ganz viele Akteure im Germanen- und Keltendorf haben, im touristischen Dorf. Das heißt, unsere Highlights hier im Harz einfach toll präsentieren für Publikum, für Gäste, aber natürlich auch für Einheimische. Und am Abend findet eine große SAW-Party im Kurpark statt. Und um 21.30 Uhr das Highlight überhaupt, der Zapfenstreich 2026, erstmalig zum Harzfest aufgeführt und wahrscheinlich auch für die nächsten Jahre einzigartig.
3: Also der Zapfenstreich wird hier vor unserer Kirche, unserer schönen Kirche, abends um 21.30 Uhr, wie das bei normalen Zapfenstreichen ist, mit entsprechender, wie sagt man so schön, Illumination, also mit Fackeln und auch die Kirche wird angeleuchtet. Das hat schon entsprechend vor diesem Ambiente schon entsprechend, das ist ein richtig guter Eindruck, den er macht. Deswegen haben wir uns diese Stelle auch dafür ausgesucht.
4: Also wir starten auch am Sonntag um 10 Uhr im Kurpark, auch mit einem Musik-Act, sag ich mal, aus der Region. Und um 11 Uhr beginnt der große Festumzug über die breite Straße am Markt vorbei in Richtung Kurpark. Dort werden dann alle Akteure begrüßt und das musikalische Programm geht weiter.
2: Hasselfelde kennt sich mit Festen aus. Erst vor 4 Jahren gab es zur 800-Jahr-Feier ebenfalls einen großen Umzug und ein Fest im Kurpark. Beim Harzfest soll das noch getoppt werden. Damit das überhaupt möglich ist, braucht es im Ort selbst einen starken Zusammenhalt.
3: Die Vereine sind hier sehr zu sagen. Ne? Wir haben gerade eben auch vorhin schon gehört, der Skiverein, die Feuerwehr und auch der Spielmannszug, die Hasselfelder Jäger. Also wir sind sehr viele Vereine, auch der Osterfeuerverein, die auch hier sehr, sehr eng zusammenarbeiten und versuchen, unser Leben hier in der Stadt auch über die Vereine entsprechend zu gestalten.
2: Erwartet werden 20.000 Besucher. Um das Harzfest so einfach wie möglich zu genießen, wird an der Westernstadt Pullman City ein Parkplatz eingerichtet. Dieser kostet zwar 5 Euro, bietet jedoch auch einen Shuttle-Service per Bus zum Waldseebad und auch zum Kurpark an.

0: Es ist Landtagswahl in Sachsen-Anhalt. 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Bianca Heine ist 28 Jahre alt. Sie ist seit 2024 Stadtverbandsvorsitzende der CDU und Stadträtin in Harzgerode. Alle Kandidaten, die sich für ein Politikamt im Harzkreis bewerben, wissen eins: Für die Region ist die Tourismusbranche enorm wichtig. Auch die gelernte Verwaltungsfachangestellte weiß das.
1: Für viele ist der Harz ja ein Urlaubsziel, aber für uns ist es einer der wichtigsten Wirtschaftsfaktoren überhaupt. Wernigerode zum Beispiel hat über 1 Million Übernachtungen jedes Jahr. Das ist natürlich wahnsinnig viel und ist damit auch Spitzenreiter in Sachsen-Anhalt. Natürlich profitieren auch davon Gastronomie, Hotellerie, der Einzelhandel hier vor Ort und der hält natürlich unsere Städte hier am Leben.
0: Der gesamte Harzkreis lebt vom Tourismus. Über 8 Millionen Menschen besuchen jährlich die schönste Region Sachsen-Anhalts. Allein Wernigerode hat über 2 Millionen Übernachtungs- und Tagesgäste.
1: Der Harz lebt vom Tourismus. Wir haben zwar auch einen Teil Industrie, aber halt viel mehr Tourismus. Und dafür setze ich mich natürlich auch in Zukunft ein, dass hier auch kleinere Unternehmen weiterhin Chancen haben, dass der Einzelhandel erhalten bleibt und auch gute Rahmenbedingungen in Zukunft bekommt.
0: Bianca Heine absolvierte nach ihrer Ausbildung in Leipzig noch zusätzlich ein Studium in Hannover und ist seit 2024 im Ministerium für Infrastruktur und Digitales des Landes Sachsen-Anhalt tätig.
1: Nach meinem Abitur 2016 habe ich zunächst eine Ausbildung gemacht zur Verwaltungsfachangestellten bei der Stadt Leipzig und anschließend habe ich in Hannover studiert, öffentliche Verwaltung. Genau, ich bin zum Studieren weggezogen, habe aber immer an Sachsen-Anhalt gehangen und an meiner Heimat, so dass ich auch jedes Wochenende nach Hause gefahren bin und jetzt am Ende natürlich auch wieder zurückgekehrt bin.
2: Das ist ja sehr vorbildlich, weil hier in der Region haben wir einen sehr, sehr alten Altersdurchschnitt. Also Jugendliche sind ja willkommen und vor allen Dingen auch junge Menschen, gerade mit Studium, die hier ihre Familie, ihres Dasein auch der Zukunft sehen. Wie ist das? Wie kriegt man diese Leute denn zurück?
1: Naja, wir haben hier gute Voraussetzungen dafür. Also hier in Wernigerode zum Beispiel haben wir selbst eine Hochschule. Also wir sind Hochschulstadt. Ne, man kann hier auch studieren. Man findet hier super Arbeitsplätze. Wir haben gute Grundstückspreise, um auch ein Haus zu erwerben. Und wir sind natürlich auch familienfreundlich. Also es lohnt sich hier, seine Arbeit aufzunehmen, eine Familie zu gründen und einfach sesshaft zu werden. Und das möchte ich auch gerne weitervermitteln, weil es einfach, also Sachsen-Anhalt und meine Heimat hier vor Ort im Wahlkreis ist einfach lebens- und liebenswert.
2: Es wird jetzt zur Wahl sehr, sehr viel Werbung von den Parteien gemacht. Würde man vielleicht mal so viel Werbung machen, um junge Leute zurückzuholen? Denn was wir ja auch noch haben, sind freie Kita-Plätze. Das ist ja auch keine Selbstverständlichkeit. Läuft da nichts was falsch in der Landesmarketing?
1: Ja, ich denke, da können wir noch einiges nachholen. Das gilt es auch in den nächsten Jahren auf jeden Fall anzugehen, dass man vor allem junge Leute wieder zurückholt oder hier behält, vor allem in Sachsen-Anhalt, und einfach bessere Chancen und Rahmenbedingungen schafft, zum Beispiel für bessere Studienangebote, auch hier vor Ort.
0: Bei den derzeitigen Umfragewerten der CDU wird sie Schwierigkeiten haben, mit ihrem Listenplatz 30 in das neue Landesparlament Sachsen-Anhalt zu kommen. Daher möchte die engagierte Politikerin unbedingt das Direktmandat für ihren Wahlkreis Wernigerode und Harzgerode erreichen.
1: Ich würde mich natürlich freuen, wenn ich es in den Landtag schaffen würde. Ich weiß natürlich, es ist super schwierig und wenn dann nur für mich aktuell auch über das Direktmandat zu erreichen, komme ich nicht in den Landtag, geht es für mich normal weiter. Also ich habe einen normalen Job, ich arbeite beim Land Sachsen-Anhalt in einem Ministerium hier in Magdeburg sozusagen und ich gehe dann meiner Arbeit nach, aber ich bleibe natürlich politisch engagiert.
2: Das heißt, wenn Sie jetzt nicht in den Landtag kommen, dann geben Sie nicht auf, sondern werden Sie trotzdem kandidieren, zum Beispiel für den Deutschen Bundestag oder auch für Europa?
1: Also aufgeben ist erstmal keine Option, in keinem Fall. Ich würde jetzt nicht sagen, dass ich direkt für ein neues Parlament kandidiere oder ähnliches. Ich bin Stadträtin und würde mich dann darauf wieder voll und ganz konzentrieren, auf mein Ehrenamt sozusagen und auf die Kommunalpolitik und mein Mandat dort, was ich habe. Und bin auch so in vielen Gremien der Jungen Union zum Beispiel engagiert. Und genau, da setze ich mich erstmal weiter ein.
0: Fehlendes Engagement kann man ihr nicht vorwerfen. Ihre Plakate sind in Ihrem Wahlkreis allgegenwärtig.
2: Ja, Frau Heine, Sie möchten in den Landtag. Sie sehen sehr jung aus, aber so jung sind Sie auch nicht mehr. Denn mit 29 hat man eigentlich das richtige Alter, um eine große politische Karriere zu starten. Warum Politik? Sie sind ja in der Verwaltung derzeit. Warum haben Sie sich dafür entschieden?
1: Genau, ich bin mit 28 Jahren sogar die jüngste Direktkandidatin der CDU in Sachsen-Anhalt und kandidiere hier für den Landtag. Ich habe mich für die Politik entschieden, weil ich mir selber gesagt habe, man kann nicht immer nur meckern. Wenn man etwas mitentscheiden will und mitgestalten will, dann kann man sich auch politisch engagieren, ehrenamtlich. Und genau das habe ich getan. Ich bin auch Stadträtin in Harzgerode seit einiger Zeit. Und jetzt ist der nächste Schritt sozusagen die Landtagskandidatur.
2: Sie haben studiert, hier auch im Harz, also Sie kennen Harz eigentlich, sind hier zu Hause und kennen ja alles hier, jeden, ja kann man ja sagen, jeden Stein hier im Prinzip. Aber wenn man jetzt in der Verwaltung ist und in den Landtag will, muss man ja auch die Wirtschaft vertreten. Da haben Sie wenig Erfahrung. Wie können Sie das denn kompensieren?
1: Genau, ja, ich komme vielleicht nicht aus einem wirtschaftlichen Unternehmen oder ähnliches. Natürlich habe ich auch Public Management studiert, da habe ich auch Wirtschaft dabei gehabt als Modul. Aber ich komme auch aus der Wirtschaft im Sinne meiner Familie. Meine Familie hat eine Gastronomie in Harzgerode und das ist quasi auch ein kleines Unternehmen. Und da denke ich, bin ich gut aufgestellt. Ich habe auch von früh an bei meinen Eltern immer geholfen. Ich habe viel gekellnert, immer neben dem Job und neben dem Studium noch gearbeitet. Und mich da auch qualifiziert, genau.
2: Jetzt ist es ja so, das ist ein ganz besonderer Wahlkampf dies Jahr in Sachsen-Anhalt. Der hat eine hohe bundesweite, ja sogar weltweite Aufmerksamkeit. Früher war es so, wenn man eigentlich einen Listenplatz hat, so wie Sie, glaube 30, dann konnte man ziemlich fest damit rechnen, in den Landtag auch zu kommen. Dies Jahr ist alles anders, die CDU sieht es gerade nicht so gut aus. Wie empfindet man das denn so als junge Kandidatin? Ärgert man sich da auch ein bisschen?
1: Ich kandidiere ja nicht für einen Listenplatz oder ähnliches. Ich glaube, es sollte von jedem der eigene Anspruch sein, dass man auch natürlich das Direktmandat vor Ort gewinnen möchte. Das ist auch mein Anspruch, dafür kämpfe ich auch. Und vor allem kämpfe ich dafür, dass ich diesen Wahlkreis auch vertreten darf, um das Vertrauen der Bürgerinnen und Bürger hier vor Ort.
2: Wie anstrengend ist denn dieser Wahlkampf?
1: Ich bin seit fast einem Jahr im Wahlkampf tatsächlich. Ich wurde am 18.08.2025 nominiert. Das ist quasi fast ein Jahr in einer Woche. Und es ist schon anstrengend. Ne? Man kommt spät nach Hause, steht früh wieder auf. Privates wird zurückgestellt und ist halt sehr viel vor Ort, viele Termine. Man fährt unzählige tausende Kilometer durch den Wahlkreis, um mit den Bürgerinnen vor Ort ins Gespräch zu kommen, um an Veranstaltungen teilzunehmen, um einfach präsent und vor Ort zu sein, um gemeinsam Lösungen zu suchen. Und man muss natürlich auch bekannt werden für so einen Landtagswahlkampf.
2: Was sind Ihre Schwerpunktthemen dann? Es hat ja jeder Politiker so seinen Schwerpunkt. Der eine macht Wirtschaft, der andere macht Digitales, der nächste macht irgendwie Finanzen. Was würden Sie als Ihren Schwerpunkt betrachten?
1: Mein Schwerpunkt im Landtagswahlkampf ist das Ehrenamt, denn ich denke, ich bin davon überzeugt, das Ehrenamt ist systemrelevant für uns, gerade hier im ländlich geprägten Raum in Sachsen-Anhalt. Wir haben 80% der Menschen im Ehrenamt und nur so erhalten wir auch unsere Vereine, unsere Initiativen vor Ort. Und können die Sportvereine beispielsweise die Feuerwehren und ähnliches erhalten. Alles durch das Ehrenamt. Und deswegen setze ich da einen Schwerpunkt drauf, weil ich denke, durch die Menschen vor Ort ist nur das möglich.
2: Jetzt ist ja die CDU auch hier im Harzkreis eine große Partei und auch eine starke Partei. Und es gibt derzeit überall in den Medien nur ein Wort, das nennt sich Brandmauer. Jetzt gibt es hier auch im Harzkreis von der CDU Leute, die sagen, die brauchen wir nicht. Wie sehen Sie das denn?
1: Die CDU hat einen Unvereinbarkeitsbeschluss und an den halte ich mich auch. Also es gibt keine Zusammenarbeit mit den Rechten oder mit den Linken. Und hinter diesem Unvereinbarkeitsbeschluss stehe ich auch, genauso wie das auch unser Ministerpräsident immer sagt. Es gibt dort keine Zusammenarbeit.
2: Aber wenn man nach links und nach rechts eine Brandmauer hat, dann ist es relativ schwierig, irgendwie noch den Ministerpräsidenten zu stellen. Macht man sich darüber Gedanken oder sagt, wir gucken uns erstmal die Wahlergebnisse an?
1: Ich glaube, wir können super viel spekulieren. Wir wissen Stand jetzt nicht, welche Parteien einziehen. Zieht das BSW ein, die FDP kommen gar nicht mehr in den Landtag. Auf einmal sind die SPD nur noch bei 6%. Also man kann ja fast sagen, alle drei Wochen gibt es da neue Entwicklungen. Weshalb ich da aktuell nur sagen kann, das sind alles viele Spekulationen, viele Wenn- und Aber-Konstellationen, die man jetzt anstellen kann. Davon halte ich nicht viel. Für mich selbst geht es darum, hier vor Ort das Vertrauen der Bürgerinnen und Bürger zu bekommen und viel mit den Menschen zu reden, von mir und meinen Werten und meinen Inhalten vor allem zu überzeugen und auch, dass ich natürlich bekannt werde.
2: Wenn man ein Jahr im Wahlkampf ist, mit wie vielen Menschen konnte man schon sprechen? Vor allen Dingen sind ja auch viele Menschen dabei, die eine ganz andere politische Meinung haben.
1: Ich habe sie natürlich nicht gezählt, die vielen Menschen, aber es waren mehrere Tausend, davon bin ich überzeugt, wenn man ein Jahr lang im Wahlkampf ist. Denn wenn man Feste oder Ähnliches besucht, ne, ob das Vereinsfeste sind, Schützenfeste oder andere Veranstaltungen, dann kommt man ja mit so vielen ins Gespräch. Ja, und es sind natürlich auch nicht immer angenehme Themen, die man da bespricht, oder man ist auch nicht immer einer Meinung, aber ich glaube, das gehört dazu. Und das ist natürlich auch wichtig. Also ich lasse mich gerne noch mal eines Besseren belehren. Bin da natürlich offen und freue mich auch immer über jede Diskussion.
2: Fragt man die Menschen auch manchmal, warum so viele hier AfD wählen?
1: Ja, natürlich. Und man fragt natürlich auch, was sie bedrückt, was ihre Probleme hier vor Ort sind, und versucht gemeinsam eine Lösung zu finden, versucht ins Gespräch zu gehen und halt ganz viel mit Inhalten zu überzeugen, auch wenn die nicht oft ankommen.
0: Ob das für das Direktmandat reicht, wird sich bei der Landtagswahl am 6.9.2026 zeigen.
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0: Am Sonntagvormittag wird es überwiegend bewölkt und windig bei Temperaturen um 16 Grad. Mittags wird es teils sonnig und es weht ein kräftiger, böiger Wind aus Westen. Der Abend bleibt teils sonnig und windig bei Temperaturen um 18 Grad. In der Nacht wird es wechselnd bewölkt und es weht ein leichter Wind aus Westen. Am Montag wird es überwiegend sonnig bei Temperaturen um 19 Grad.
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0: Adolf-Just-Preis für den Regensteinlauf. Engagierter Verein erhält Anerkennung und Unterstützung. Ein Höhepunkt des zur Tradition gewordenen Blankenburger Blütenfestes ist die Überreichung des Adolf-Just-Preises. Bereits seit 2002 wird er von der Stadt und der Lovus-Heilerde-Gesellschaft ausgelobt, um so besonders die sich hier für das Gemeinwohl engagierenden Vereine oder Initiativen zu ehren. Blankenburg war eng mit Adolf Just verbunden. Sein Motto hieß »Zurück zur Natur«. Mit der sogenannten Heilerde wollte er vielen Menschen helfen und gründete 1918 die Heilerde-Gesellschaft im Kallendorfer Weg, wo geringe Mengen des geeigneten Lös noch bis zur Wende aufbereitet wurden.
1: Die Firma ist jetzt leider ein bisschen weiter entfernt, also gegründet in Blankenburg, aber jetzt sind wir in Friedrichsdorf zu Hause. Friedrichsdorf ist im Rhein-Main-Gebiet in der Nähe von Frankfurt. Und die Philosophie von Adolf Just wird auch dort weitergelebt. Das heißt, alle unsere Sortimente, die Arzneimittel, die Medizinprodukte oder auch die zertifizierte Naturkosmetik werden alle hergestellt nach der Philosophie von Adolf Just, nach der Heilerde für die innerliche und äußerliche Anwendung.
0: Die Verbindung nach Blankenburg zu den einstigen Wurzeln der Heilerde wurde seit der Wende neu belebt und gepflegt.
2: Ich darf an der Stelle sagen, liebe Frau Oegermann, wir sind in der Stadt Blankenburg Ihnen ganz persönlich und Ihrem Unternehmen und auch der ganzen Familie, den Nachfolgern von Adolf Just, dankbar, dass Sie diese Verbindung hier nach Blankenburg so lange auch aufrechterhalten. Und Sie haben ja schon die Vielfalt unserer Vereinslandschaft und des Engagements kennengelernt.
0: Natürlich waren auch alle ehemaligen Just-Preisträger zur Bekanntgabe der diesjährigen Auszeichnung eingeladen.
1: Es werden Vereine, Institutionen, Menschen geehrt, die sich eben um die Gesundheit oder um die Gesellschaft verdient gemacht haben. Und in diesem Jahr ist es ein Verein, der diese Werte in besonderem Maße, wie wir finden, verbindet. Es ist nämlich Lok Blankenburg 1949 e.V. und zwar im Besonderen der Verein für Leichtathletik. Und zwar für die Durchführung und Organisation des Regensteinlaufs. Der Regensteinlauf ist aber nicht einfach nur eine sportliche Herausforderung, sondern nein, er verbindet ja auch die Gemeinschaft, die Menschen. Er bringt Familien, alte Leute, junge Leute, sehr ambitionierte Läufer, Hobbyläufer zusammen und steht auch für die Harzer Region. Und das sind ja genau die Werte, für die Adolf Just auch steht. Also sprich das Bewegen in der Natur, das Bewusstsein, das Bewegen und ein gesundheitlicher Lebensstil für die Gesundheit ganz elementar sind. Deswegen meinen wir, dass der Preis hier sehr gut angebracht ist.
0: In diesem Jahr kann sich der Sportverein Lok Blankenburg über einen Scheck von 5.000 Euro freuen, die Tanja Ueckermann von der Heilerde-Gesellschaft Lovus Just dem neuen Abteilungsleiter Donald Rosenthal überreicht. Mit dem Geld soll vor allem die Jubiläumsveranstaltung 30 Jahre Regensteinlauf unterstützt werden. Die Stadt prämiert den jeweiligen Preisträger außerdem mit einem eigens dafür angefertigten Keramikteller.
3: Dieser Regensteinlauf, der hat ja über die Jahre eine ganz gute Strahlkraft entwickelt, auch über die Grenzen der Stadt hinaus. Wir hatten letztes Jahr und dieses Jahr jeweils über 800 Teilnehmer. Und das ist schon was für so einen kleinen Verein. Und die Leute, die sonst immer am Schluss genannt werden, die möchte ich gerne jetzt mal zuerst nennen. Das sind nämlich die vielen Helfer, die für diesen Wettkampf, für diesen Tag erforderlich sind. Und wir haben jetzt in der Regel so 50 bis 60, manchmal sogar 70 Leute, die uns bei dieser Organisation und Durchführung unterstützen. Und da sind die 5 bis 6 Leute, die bei uns in der Abteilungsleitung sitzen und die Organisationsarbeit machen, nur ein winziger Teil von dieser Veranstaltung. Es gibt also sehr viel mehr Menschen, die das tragen und die dazu beitragen, dass das ein großer Erfolg geworden ist, dieser Regensteinlauf. Es macht sehr viel Spaß, die Teilnehmer zu sehen, wenn sie am Ende erschöpft und glücklich im Ziel ankommen und ich hoffe, dass das noch viele Jahre so bleiben wird. Also vielen Dank.
0: Herzlichen Glückwunsch und sportfrei für den nächsten Regensteinlauf.
4: Eröffnung Technologiezentrum Drohnensicherheit. Neue Forschungs- und Testmöglichkeiten für Drohnen.
5: Lange Jahre wurde versucht, aus dem ehemaligen sowjetischen Militärflugplatz bei Kochstedt

0: einen Verkehrslufthafen zu machen. Viele Millionen versenkten unterschiedlichste Landesregierungen in dem Areal. Es hatte aber alles nichts genutzt, bis man auf die Idee kam, den Flugplatz der deutschen Luft- und Raumfahrt anzubieten, als Forschungszentrum für führerlose Luftfahrzeuge, umgangssprachlich als Drohnen bezeichnet, begann hier 2018 eine technologische Entwicklung, die nun mit der Eröffnung des Technologiezentrums für Drohnensicherheit einen weiteren Fortschritt nahm. Denn aus der schönen neuen Welt automatischer Paketzustellung wurde unterdessen eine militärische Bedrohung, auf die es zu reagieren gilt. Dabei wird Kochstedt ein Teil eines wesentlich größeren Gebildes des DLR, das sich aus theoretischer Forschung, entsprechenden Tests und Fertigung zusammensetzt. Und da es sich für Deutschland um ein gemeinsam zu bearbeitendes Problem handelt, bringt sich die Bundesregierung ein. Interessanterweise nicht über das Verteidigungsministerium, sondern über das Forschungsministerium und über das Ministerium für Inneres. Denn Drohnenbekämpfung ist zunächst erst einmal Aufgabe der Polizei und damit Ländersache.
1: Kochstedt, meine Damen und Herren, wird ein zentraler Baustein der Sicherheitsarchitektur gegenüber der hybriden Bedrohung durch Drohnen sein. Und das ist für uns deswegen dieser bedeutende Tag, unsere Schlagkraft gegenüber angreifenden Drohnen, unsere Schlagkraft in der Drohnenabwehr, wir verstärken sie heute deutlich.
0: Dabei wird der Flughafen Kochstedt vornehmlich ein Testgelände sein, um die beispielsweise in Braunschweig beim DLR konstruierten Jägerdrohnen unter realen Bedingungen auszuprobieren.
2: In Braunschweig forschen wir schon seit vielen Jahren an Drohnen. Das heißt, wir erforschen, wie man Drohnen zunehmend sicher betreiben kann, wie man sie für neue Herausforderungen wappnen kann, wie zum Beispiel unter schwierigen Wetterbedingungen zu fliegen, die Automation voranzutreiben, sodass der Pilot immer weniger belastet wird beim Fliegen, dass man vielleicht auch mehrere Systeme gleichzeitig fliegen kann. Aber wir forschen auch an Technologien, um gegen Drohnen wirksam zu werden. Wir entwickeln zum Beispiel Jägerdrohnen und Lagebilder in Braunschweig, die dann eingesetzt werden können, um gegen widerrechtlich betriebene Drohnen eingesetzt werden zu können, die dann hier in Kochstedt erprobt werden.
0: Diese Verbindung wurde dann durch die anwesenden Spitzenpolitiker symbolisch freigeschaltet, um ihnen dann einen Eindruck zum Stand der wissenschaftlichen Forschung zu geben. Der ist schon weit gediehen und bereits für viele Einsatzfälle verfügbar. Allerdings befindet man sich dazu in einem ständigen Wettlauf mit dem Gegner. Man sprach hier von einer technologischen Entwicklungszeit von gerade mal 3 Monaten, um auf eine neue Bedrohungslage zu reagieren.
2: Sehr kleine, sehr, sehr schnelle Systeme. Wir haben große, langsame Systeme. Wir haben aber auch große, schnelle Systeme. Also das heißt, gegen die man sich wehren muss. Das heißt, für jede Situation braucht man tatsächlich eine maßgeschneiderte Lösung. Und manchmal ist eine kleine, schnelle Jägerdrohne eine gute Antwort, die allerdings nicht gegen jegliche Drohnen wirksam sein wird, sondern manchmal braucht man ein bisschen größeres Gerät, um dann zum Beispiel eine Drohne einzufangen in der Luft, wenn man beispielsweise über einem Konzert oder einer Sportveranstaltung gerade einen Absturz einer widerrechtlich betriebenen Drohne vermeiden möchte, dann pflückt man sie quasi aus dem Himmel und fliegt sie dann weg, um sie dann für eine Forensik zur Verfügung zu stellen.
0: Denn schließlich möchte man wissen, von wem man angegriffen wurde, auch wenn das nicht immer einfach ist, wie das jüngste Beispiel eines Drohnenangriffs am Flughafen Leipzig-Halle bewies. Weshalb sich die versammelten Medien eigentlich nur dafür interessierten und nicht für die wahre Bedeutung des Technologiezentrums für Drohnensicherheit für ein solches Bundesland wie Sachsen-Anhalt.
2: Die Umgebung hier in Kochstedt, das nationale Erprobungszentrum und jetzt das Technologiezentrum für Drohnensicherheit, ist eine Erprobungsumgebung, ist ein Flughafen, wo verschiedene Experimente durchgeführt werden, wo wir besondere Infrastruktur angeschafft haben, die es ermöglichen, Technologieforschung zu betreiben, bis hin zur Technologiereife und auch externen Partner, wie zum Beispiel unseren Sicherheitsbehörden, die Möglichkeit einräumen können, hier neue Technologien zu testen und zu bewerten, damit Wissen möglichst den Bedarfsträgern auch zur Verfügung gestellt wird.
3: Denn ohne Frage ist es in dem Moment, in dem eine Großforschungseinrichtung eine solche Sichtbarkeit bekommt, auch ein neues Portfolio, jetzt ja tatsächlich auch Drohnenabwehr eine große Rolle spielt, das lockt Unternehmen an. Das gibt Start-ups als Ausgründungen, denn hier sind viele junge Wissenschaftlerinnen und Wissenschaftler, die sich gut vorstellen können, sich selbstständig zu machen. Aber es lockt auch Unternehmen an, sich hier in diesem Umfeld anzusiedeln.
0: Das wäre eine große Hoffnung, nicht nur der Landespolitik, eine Hoffnung, die sich aber zu erfüllen scheint. Dabei hilft, dass es für diesen Flughafen immer noch die entsprechende Betreiberlizenz gibt, was das Testen unter realistischen Bedingungen ermöglichen wird.

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0: Am Sonntagvormittag wird es überwiegend bewölkt und windig bei Temperaturen um 16 Grad. Mittags wird es teils sonnig und es weht ein kräftiger, böiger Wind aus Westen. Der Abend bleibt teils sonnig und windig bei Temperaturen um 18 Grad. In der Nacht wird es wechselnd bewölkt und es weht ein leichter Wind aus Westen. Am Montag wird es überwiegend sonnig bei Temperaturen um 19 Grad.
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0: Am 6. 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Alle wahlberechtigten Personen haben bereits ihre Wahlbenachrichtigungen per Post erhalten. Aber wo und wann kann man überhaupt wählen gehen? Hier ein Überblick. 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

0: geben werden. 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August, können die Wähler ihre Stimmen bereits vor Ort abgeben. Bitte beachten Sie, dass Sie Ihr Wahlrecht nur persönlich und nur einmal ausüben dürfen.
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3: So. Jetzt wollen wir wieder alle zusammen verreisen. Wie immer. Alle zusammen. Dahin, wo es schön ist. Am liebsten ans Meer. Oder da, wo schöne Blumen blühen. Also, Lars Leopold, Lena Sophie, Torben Matz und du, Gunther Gertrud. Was haben wir gesagt? Immer schön artig sein. Ja? Hallo. Hallo. Wir haben das Familienwochenende auf dem Bauernhof gewonnen. Wir sind das. Eigentlich hat das ja der Gunther Gertrud gewonnen. Beim Preisausschreiben in der Waldorfschule. Und wurde obendrein noch zum besten Namenstänzer mit einer 27-blättrigen Sonnenblume ausgezeichnet. Also für die Anreise würden wir gern das Großraumabteil in Zug nehmen. Ja, das mit der Spielecke drin. Und den Blümchenvorhängen und den Kuschelkissen und den Buntstiften und der Kakao-Nachfüllstation. Ja, ich kümmere mich ja auch immer um alle. Dann nehmen wir Oma und Opa noch mit und Tante Trutchen und ihren Dackel. Und auf dem Bauernhof, da können wir dann schön mit kleinen Kätzchen und Küken kuscheln. Nein, Kinder, ihr braucht keine Angst zu haben. Der Dackel von Tante Trutchen lahmt und ist ein bisschen doof. Der tut den Kätzchen nichts. Ich habe ihnen auch noch ein paar Blümchen mitgebracht. So, dann sieht's gleich wohnlicher aus, ja? Ich kann ihnen auch noch Deckchen häkeln. Ja, weil sie haben ja auch gar keine Zeit für eine gescheite Mittagspause. Wissen Sie was? Ich koche doch immer für alle. Da bringe ich ihnen was vorbei. Ja? Und Kuchen backe ich auch. Da bringe ich Ihnen auch ein Stück vorbei. Und abends kann ich Ihnen dann für den nächsten Tag Schnittchen schmieren. Die packe ich dann in die Tupperbox. Da halten die wunderbar und auch die Gürkchen bleiben herrlich frisch. Ja. Und blass sehen sie aus. Ja, vielleicht helfen da ein paar Vitamine. Vitamin C oder Eisen oder Omega-3 oder ganz wichtig, Vitamin D. Ich glaube, da habe ich noch was. Da bringe ich Ihnen auch was vorbei. Ja, es ist schon wichtig, dass Sie auf sich Acht geben. Ja, unsere Nachbarin, ich hatte es ihr auch angeboten. Aber sie wollte nicht. Nö, ich bin nicht zickig oder beleidigt, deswegen. Ich meine ja nur. Die hatte auch niemanden, der sich um sie kümmert. Und dann, so schnell kann es gehen. Ja, Kinder, früher, da sind wir immer ans Meer gefahren. Und da haben wir uns im Strandkorb eingekuschelt. Da haben wir schön geträumt. Und dann sind wir am Strand lang gegangen und haben Muscheln und Steine gesucht. Und dann haben wir manchmal sogar Herzsteine gefunden und einmal sogar einen Mondstein. Die habe ich alle noch schön zu Hause in der Wohnung verteilt. Und dann komme ich manchmal vorbei und dann nehme ich eine Muschel ans Ohr. Oh, dann höre ich das Meer rauschen. Das gibt richtig neue Kraft. Und die vielen Karten mit den Sprüchen von überall her habe ich auch.

noch alle verteilt in der Wohnung. Dann ist man nicht allein. Und dann noch meine Kollektion von Seidentüchern, die ich eigens am Strand bemalt habe. Habe damit immer den Wellentanz getanzt. Ganz im Einklang mit mir und meinem Herz und der Intuition. Dass das weiche Wasser mit der Zeit den harten Stein besiegt. Du siehst, das Harte unterliegt. Das ist auch so ein Spruch von Brecht oder so. Aber schön, ja? Ja, Lars Leopold, du darfst noch dein Gedicht aufsagen. Und Lena Sophie, du darfst noch dein Lied singen. Und Tom Matz ist eingepennt. Und unter Gertrud tanzt die Gebrauchsanweisung. Auch schön. Was wollten wir hier eigentlich?

0: Bauhaussanierung 1976. Kreishandwerkerschaft sucht Zeitzeugen.
1: Vor 50 Jahren wurde das Bauhaus in Dessau nach seiner Rekonstruktion wieder eröffnet. An der Sanierung waren damals auch die Produktionsgenossenschaften des Handwerks beteiligt. An diese Leistung erinnert die Kreishandwerkerschaft Dessau beim traditionellen Brunnenfest zum Tag des Handwerks am 11. September auf dem Dessauer Marktplatz. Darüber sprach Kreishandwerksmeister Karl Krökel in einem Interview mit uns von Rhein 1 und erklärte, wie die Sanierarbeiten damals liefen.
2: Ja, die verliefen so, dass, sagen wir mal, Dessauer Handwerksbetriebe organisiert in Produktionsgenossenschaft des Handwerks dort die Sanierungsarbeiten gestemmt haben. Das war ein riesiger Kraftakt unter den Bedingungen des Materialmangels und diesen Kraftakt wollen wir eigentlich jetzt nicht untergehen lassen und haben, sagen wir mal, Walter Gropius nochmal aufgegriffen, der gesagt hat, das Handwerk ist die absolute Grundlage fürs Bauhaus. Und deshalb diesen Ansatz, diesen wichtigen Ansatz des Handwerkes jetzt nochmal zu dokumentieren, zu Veranstaltungen, und zwar nicht, sagen wir mal, in Festveranstaltungen oder anderen Dingen oder Empfängen, wie das teilweise stattfindet, sondern wir wollen das authentisch, sagen wir mal, auch ein bisschen volksnah. Wir wollen erreichen, dass die Bevölkerung einbezogen wird. Damals die Akteure 1976 und vor allen Dingen auch die Handwerker, Architekten, Planer und Helfer und so weiter und so fort. Mussten allerdings feststellen, das war eine wichtige Erkenntnis bei der Erarbeitung der Broschüre, dass eben viele Zeitzeugen unwiederbringlich verloren sind. Das ist recht traurig, also sind einfach verstorben. Und deshalb jetzt dieser Aufruf nochmal nach Zeitzeugen. Wir haben gesagt, jetzt schließen wir das erstmal ab, weil ja das Brunnenfest ist bald, die Broschüre soll rauskommen. Aber wir bringen ja jedes Jahr eine Broschüre und das Bauhausfest ist ja auch bald vorbei. Aber das Handwerk und die Geschichte leben weiter und deshalb dieser Aufruf nach Zeitzeugen, dass das nicht verloren geht, die noch da sind. Oder bei Verstorbenen, sagen wir mal die Enkelkinder oder die Kinder, dass die noch Bilder haben und so weiter. Und wir wollen dann unmittelbar nach dem Brunnenfest am 11.09. einen Zeitzeugenstammtisch einberufen. Da haben wir schon Zusagen, wo wir uns dann in lockerer Atmosphäre treffen und die Dokumente und Bilder und so weiter auch austauschen.
1: Gesucht werden Handwerker, Meister, Planer und Helfer, die an der Bauhausrekonstruktion 1976 oder an späteren Sanierungsarbeiten beteiligt waren. Auch wer Fotos, Dokumente oder Erinnerungen an die damaligen Zeiten besitzt oder Erlebnisse von Eltern oder Großeltern weitergeben möchte, wird gebeten, sich zeitnah bei Karl Krökel zu melden.
2: Wichtig ist, dass die Zeitzeugen, die also an diesem Zeitzeugenstammtisch teilnehmen, mit uns Kontakt aufnehmen. Das ist wichtig. Wir wissen, die sind teilweise 85 Jahre alt, sind nicht so bewandert in den Medien, was Mails und so weiter betrifft. Deshalb habe ich mich entschlossen, jeweils montags von 10 bis 12 Uhr telefonisch zur Verfügung zu stehen. Also 0172 5206 137. Vielleicht kann das die Sendung dann noch einblenden und meine Mailadresse, sodass ich dann auch persönlich angesprochen werden kann und auch persönlich zur Verfügung stehe für diese Dinge.
1: Bereits 3 Zeitzeugen haben sich schon gemeldet. Beim Brunnenfest im September werden sie von ihren Erinnerungen an die Bauhausrekonstruktion von den damaligen Arbeiten berichten.
2: Ja, wir, wie gesagt, wir bringen 3 Zeitzeugen mit, die wir auch würdigen wollen, stellen das nochmal im kleinen Vortrag, 20 Minuten, diesen Kraftakt Reko 76 in den Mittelpunkt. Ohne Handwerk hätte es die Wiedereröffnung des Bauhauses nicht gegeben. Das wollen wir noch mal zeigen, das wollen wir auch hier gegenüber der Bevölkerung erläutern. Die sind alle recht herzlich eingeladen. Wie immer gibt es Freibier. Und, ja, und dann zeichnen wir, wie in jedem Jahr, unsere Werktätigen verdiente aus den Innungen heraus aus. Und Betriebsjubilare und so weiter. Es wird also wieder ein interessantes Brunnenfest.
1: Die Kreishandwerkerschaft hofft bis zum 11. September noch weitere Zeitzeugen zu finden. Die gesammelten Geschichten sollen zum Tag des Handwerks beim Brunnenfest lebendig werden und ein Stück regionaler Handwerksgeschichte bewahren.
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0: Am Sonntagvormittag wird es überwiegend bewölkt und windig bei Temperaturen um 16 Grad. Mittags wird es teils sonnig und es weht ein kräftiger, böiger Wind aus Westen. Der Abend bleibt teils sonnig und windig bei Temperaturen um 18 Grad. In der Nacht wird es wechselnd bewölkt und es weht ein leichter Wind aus Westen. Am Montag wird es überwiegend sonnig bei Temperaturen um 19 Grad.
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2: Das Harzfest. Highlights am Wochenende vorgestellt.
3: Ja, mein Name ist Rainer Fessel. Ich bin hier der erste Vorsitzende vom Spielmannszug Hasselfelde und ich bin hier im Organisationskomitee für die Organisation mit verantwortlich.
4: Mein Name ist Katja Hohenstein. Ich komme von der Feuerwehr Hasselfelde und bin auch Teil des Festkomitees vom Harzfest 2026.
5: Mein Name ist Bernie Martin. Ich bin im Skiverein Hasselfelde im Vorstand und bin auch Teil des Festkomitees hier beim Harzfest 26.
2: Als Mitglieder des Festkomitees kümmern Sie sich um die verschiedenen Programmpunkte. Bis Sonntag ist in Hasselfelde eine Menge los. Damit man bei den vielen Highlights nicht den Überblick verliert, haben wir vorab noch einmal nachgefragt, was die Gäste an diesem Wochenende im Harz erwartet.
5: Genau, im Walzebad ist am Freitag die Eröffnung des Harzfestes 2026. Das beginnt um 16.30 Uhr mit einer feierlichen Eröffnung und diesmal ist auch wieder ein sportlicher Teil dabei. Es findet ein Triathlon statt und das ist diesmal ganz toll. Die Ortschaften der Stadt Oberharz am Brocken stellen jeder eine Mannschaft, sowie die Verwaltungen des Landkreises und der Stadt Oberharz am Brocken. Und die treten gegeneinander an.
4: Und am Sonnabend starten wir mit einem Gottesdienst von der Landesbischöfin. Das ist auch eine ganz besondere Ehre für uns. Das gab es so auch noch nicht in Hasselfelde. Wir werden dann ein kunterbuntes Rahmenprogramm genießen. Das heißt ein Kinderprogramm, eine Vereinsmeile, eine Blaulichtmeile. Wir werden ganz viele Akteure im Germanen- und Keltendorf haben, im touristischen Dorf. Das heißt unsere Highlights hier im Harz einfach toll präsentieren für Publikum, für Gäste, aber natürlich auch für Einheimische. Und am Abend findet eine große SAW-Party im Kurpark statt. Und um 21.30 Uhr das Highlight überhaupt, der Zapfenstreich 2026, erstmalig zum Harzfest aufgeführt und wahrscheinlich auch für die nächsten Jahre einzigartig.
3: Also der Zapfenstreich wird hier vor unserer Kirche, unserer schönen Kirche, abends um 21.30 Uhr, wie das bei normalen Zapfenstreichen ist, mit entsprechender, wie sagt man so schön, Illumination, also mit Fackeln und auch die Kirche wird angeleuchtet. Das hat schon entsprechend vor diesem Ambiente schon entsprechend, das ist ein richtig guter Eindruck, den er macht. Deswegen haben wir uns diese Stelle auch dafür ausgesucht.
4: Also wir starten auch am Sonntag um 10 Uhr im Kurpark, auch mit einem Musik-Act, sag ich mal, aus der Region. Und um 11 Uhr beginnt der große Festumzug über die breite Straße am Markt vorbei in Richtung Kurpark. Dort werden dann alle Akteure begrüßt und das musikalische Programm geht weiter.
2: Hasselfelde kennt sich mit Festen aus. Erst vor 4 Jahren gab es zur 800-Jahr-Feier ebenfalls einen großen Umzug und ein Fest im Kurpark. Beim Harzfest soll das noch getoppt werden. Damit das überhaupt möglich ist, braucht es im Ort selbst einen starken Zusammenhalt.
3: Die Vereine sind hier sehr zusammen. Wir haben gerade eben auch vorhin schon gehört, der Skiverein, die Feuerwehr und auch der Spielmannszug, die Hasselfelder Jäger. Also wir sind sehr viele Vereine, auch der Osterfeuerverein, die auch hier sehr, sehr eng zusammenarbeiten und versuchen, unser Leben hier in der Stadt auch über die Vereine entsprechend zu gestalten.
2: Erwartet werden 20.000 Besucher. Um das Harzfest so einfach wie möglich zu genießen, wird an der Westernstadt Pullman City ein Parkplatz eingerichtet. Dieser kostet zwar 5 Euro, bietet jedoch auch einen Shuttle-Service per Bus zum Waldseebad und auch zum Kurpark an.

0: Landtagswahl in Sachsen-Anhalt. Für den Wahlkreis Wernigerode und Harzgerode kandidiert in diesem Jahr ein neues, frisches Gesicht. Bianca Heine ist 28 Jahre alt. Sie ist seit 2024 Stadtverbandsvorsitzende der CDU und Stadträtin in Harzgerode. Alle Kandidaten, die sich für ein Politikamt im Harzkreis bewerben, wissen eins. Für die Region ist die Tourismusbranche enorm wichtig. Auch die gelernte Verwaltungsfachangestellte weiß das.
1: Für viele ist der Harz ja ein Urlaubsziel, aber für uns ist es einer der wichtigsten Wirtschaftsfaktoren überhaupt. Wernigerode zum Beispiel hat über 1 Million Übernachtungen jedes Jahr. Das ist natürlich wahnsinnig viel und ist damit auch Spitzenreiter in Sachsen-Anhalt. Natürlich profitieren auch davon Gastronomie, Hotellerie, der Einzelhandel hier vor Ort und der hält natürlich unsere Städte hier am Leben.
0: Der gesamte Harzkreis lebt vom Tourismus. Über 8 Millionen Menschen besuchen jährlich die schönste Region Sachsen-Anhalts. Allein Wernigerode hat über 2 Millionen Übernachtungs- und Tagesgäste.
1: Der Harz lebt vom Tourismus. Wir haben zwar auch einen Teil Industrie, aber halt viel mehr Tourismus. Und dafür setze ich mich natürlich auch in Zukunft ein, dass hier auch kleinere Unternehmen weiterhin Chancen haben, dass der Einzelhandel erhalten bleibt und auch gute Rahmenbedingungen in Zukunft bekommt.
0: Bianca Heine absolvierte nach ihrer Ausbildung in Leipzig noch zusätzlich ein Studium in Hannover und ist seit 2024 im Ministerium für Infrastruktur und Digitales des Landes Sachsen-Anhalt tätig.
1: Nach meinem Abitur 2016 habe ich zunächst eine Ausbildung gemacht zur Verwaltungsfachangestellten bei der Stadt Leipzig und anschließend habe ich in Hannover studiert, öffentliche Verwaltung. Genau, ich bin zum Studieren weggezogen, habe aber immer an Sachsen-Anhalt gehangen und an meiner Heimat, so dass ich auch jedes Wochenende nach Hause gefahren bin und jetzt am Ende natürlich auch wieder zurückgekehrt bin.
2: Das ist ja sehr vorbildlich, weil hier in der Region haben wir einen sehr, sehr alten Altersdurchschnitt. Also Jugendliche sind ja willkommen und vor allen Dingen auch junge Menschen, gerade mit Studium, die hier ihre Familie, ihres Dasein auch der Zukunft sehen. Wie ist das? Wie kriegt man diese Leute denn zurück?
1: Naja, wir haben hier gute Voraussetzungen dafür. Also hier in Wernigerode zum Beispiel haben wir selbst eine Hochschule. Also wir sind Hochschulstadt. Ne, man kann hier auch studieren. Man findet hier super Arbeitsplätze. Wir haben gute Grundstückspreise, um auch ein Haus zu erwerben. Und wir sind natürlich auch familienfreundlich. Also es lohnt sich hier, seine Arbeit aufzunehmen, eine Familie zu gründen und einfach sesshaft zu werden. Und das möchte ich auch gerne weitervermitteln. Weil es einfach, also Sachsen-Anhalt und meine Heimat hier vor Ort im Wahlkreis ist einfach lebens- und liebenswert.
2: Es wird jetzt zur Wahl sehr, sehr viel Werbung von den Parteien gemacht. Würde man vielleicht mal so viel Werbung machen, um junge Leute zurückzuholen? Denn was wir ja auch noch haben, sind freie Kita-Plätze. Das ist ja auch keine Selbstverständlichkeit. Läuft da nicht was falsch in der Landesmarketing?
1: Ja, ich denke, da können wir noch einiges nachholen. Das gilt es auch in den nächsten Jahren auf jeden Fall anzugehen, dass man vor allem junge Leute wieder zurückholt oder hier behält, vor allem in Sachsen-Anhalt und einfach bessere Chancen und Rahmenbedingungen schafft, zum Beispiel für bessere Studienangebote, auch hier vor Ort.
0: Bei den derzeitigen Umfragewerten der CDU wird sie Schwierigkeiten haben, mit ihrem Listenplatz 30 in das neue Landesparlament Sachsen-Anhalt zu kommen. Daher möchte die engagierte Politikerin unbedingt das Direktmandat für ihren Wahlkreis Wernigerode und Harzgerode erreichen.
1: Ich würde mich natürlich freuen, wenn ich es in den Landtag schaffen würde. Ich weiß natürlich, es ist super schwierig und wenn dann nur für mich aktuell auch über das Direktmandat zu erreichen, komme ich nicht in den Landtag, geht es für mich normal weiter. Also ich habe einen normalen Job, ich arbeite beim Land Sachsen-Anhalt in einem Ministerium hier in Magdeburg sozusagen und ich gehe dann meiner Arbeit nach, aber ich bleibe natürlich politisch engagiert.
2: Das heißt, wenn Sie jetzt nicht in den Landtag kommen, dann geben Sie nicht auf, sondern werden Sie trotzdem kandidieren, zum Beispiel für den Deutschen Bundestag oder auch für Europa?
1: Also aufgeben ist erstmal keine Option, in keinem Fall. Ich würde jetzt nicht sagen, dass ich direkt für ein neues Parlament kandidiere oder ähnliches. Ich bin Stadträtin und würde mich dann darauf wieder voll und ganz konzentrieren, auf mein Ehrenamt sozusagen und auf die Kommunalpolitik und mein Mandat dort, was ich habe. Und bin auch so in vielen Gremien der Jungen Union zum Beispiel engagiert. Und genau, da setze ich mich erstmal weiter ein.
0: Fehlendes Engagement kann man ihr nicht vorwerfen. Ihre Plakate sind in Ihrem Wahlkreis allgegenwärtig.
2: Ja, Frau Heine, Sie möchten in den Landtag. Sie sehen sehr jung aus, aber so jung sind Sie auch nicht mehr. Denn mit 29 hat man eigentlich das richtige Alter, um eine große politische Karriere zu starten. Warum Politik? Sie sind ja in der Verwaltung derzeit. Warum haben Sie sich dafür entschieden?
1: Genau, ich bin mit 28 Jahren sogar die jüngste Direktkandidatin der CDU in Sachsen-Anhalt und kandidiere hier für den Landtag. Ich habe mich für die Politik entschieden, weil ich mir selber gesagt habe, man kann nicht immer nur meckern. Wenn man etwas mitentscheiden will und mitgestalten will, dann kann man sich auch politisch engagieren, ehrenamtlich. Und genau das habe ich getan. Ich bin auch Stadträtin in Harzgerode seit einiger Zeit. Und jetzt ist der nächste Schritt sozusagen die Landtagskandidatur.
2: Sie haben studiert, hier auch im Harz. Also Sie kennen Harz eigentlich, sind hier zu Hause und kennen ja alles hier, jeden, ja kann man ja sagen, jeden Stein hier im Prinzip. Aber wenn man jetzt in der Verwaltung ist und in den Landtag will, muss man ja auch die Wirtschaft vertreten. Da haben Sie wenig Erfahrung. Wie können Sie das denn kompensieren?
1: Genau, ja, ich komme vielleicht nicht aus einem wirtschaftlichen Unternehmen oder ähnliches. Natürlich habe ich auch Public Management studiert, da habe ich auch Wirtschaft dabei gehabt als Modul. Aber ich komme auch aus der Wirtschaft im Sinne meiner Familie. Meine Familie hat eine Gastronomie in Harzgerode und das ist quasi auch ein kleines Unternehmen. Und da denke ich, bin ich gut aufgestellt. Ich habe auch von früh an bei meinen Eltern immer geholfen. Ich habe viel gekellnert, immer neben dem Job und neben dem Studium noch gearbeitet. Und mich da auch qualifiziert, genau.
2: Jetzt ist es ja so, das ist ein ganz besonderer Wahlkampf dieses Jahr in Sachsen-Anhalt. Der hat eine hohe bundesweite, ja sogar weltweite Aufmerksamkeit. Früher war es so, wenn man eigentlich einen Listenplatz hat, so wie Sie, glaube 30, dann konnte man ziemlich fest damit rechnen, in den Landtag auch zu kommen. Dieses Jahr ist alles anders, die CDU sieht es gerade nicht so gut aus. Wie empfindet man das denn so als junge Kandidatin? Ärgert man sich da auch ein bisschen?
1: Ich kandidiere ja nicht für einen Listenplatz oder ähnliches. Ich glaube, es sollte von jedem der eigene Anspruch sein, dass man auch natürlich das Direktmandat vor Ort gewinnen möchte. Das ist auch mein Anspruch, dafür kämpfe ich auch. Und vor allem kämpfe ich dafür, dass ich diesen Wahlkreis auch vertreten darf, um das Vertrauen der Bürgerinnen und Bürger hier vor Ort.
2: Wie anstrengend ist denn dieser Wahlkampf?
1: Ich bin seit fast einem Jahr im Wahlkampf tatsächlich. Ich wurde am 18.08.2025 nominiert. Das ist quasi fast ein Jahr in einer Woche. Und es ist schon anstrengend. Ne? Man kommt spät nach Hause, steht früh wieder auf. Privates wird zurückgestellt und ist halt sehr viel vor Ort, viele Termine. Man fährt unzählige tausende Kilometer durch den Wahlkreis, um mit den Bürgerinnen vor Ort ins Gespräch zu kommen, um an Veranstaltungen teilzunehmen, um einfach präsent und vor Ort zu sein, um gemeinsam Lösungen zu suchen. Und man muss natürlich auch bekannt werden für so einen Landtagswahlkampf.
2: Was sind Ihre Schwerpunktthemen dann? Es hat ja jeder Politiker so seinen Schwerpunkt. Der eine macht Wirtschaft, der andere macht Digitales, der nächste macht irgendwie Finanzen. Was würden Sie als Ihren Schwerpunkt betrachten?
1: Mein Schwerpunkt im Landtagswahlkampf ist das Ehrenamt, denn ich denke, ich bin davon überzeugt, das Ehrenamt ist systemrelevant für uns, gerade hier im ländlich geprägten Raum in Sachsen-Anhalt. Wir haben 80% der Menschen im Ehrenamt und nur so erhalten wir auch unsere Vereine, unsere Initiativen vor Ort. Und können die Sportvereine beispielsweise die Feuerwehren und Ähnliches erhalten. Alles durch das Ehrenamt. Und deswegen setze ich da einen Schwerpunkt drauf, weil ich denke, durch die Menschen vor Ort ist nur das möglich.
2: Jetzt ist ja die CDU auch hier im Harzkreis eine große Partei und auch eine starke Partei. Und es gibt derzeit überall in den Medien nur ein Wort, das nennt sich Brandmauer. Jetzt gibt es hier auch im Harzkreis von der CDU Leute, die sagen, die brauchen wir nicht. Wie sehen Sie das denn?
1: Die CDU hat einen Unvereinbarkeitsbeschluss und an den halte ich mich auch. Also es gibt keine Zusammenarbeit mit den Rechten oder mit den Linken. Und hinter diesem Unvereinbarkeitsbeschluss stehe ich auch, genauso wie das auch unser Ministerpräsident immer sagt. Es gibt dort keine Zusammenarbeit.
2: Aber wenn man nach links und nach rechts eine Brandmauer hat, dann ist es relativ schwierig, irgendwie noch den Ministerpräsidenten zu stellen. Macht man sich darüber Gedanken oder sagt, wir gucken uns erstmal die Wahlergebnisse an?
1: Ich glaube, wir können super viel spekulieren. Wir wissen Stand jetzt nicht, welche Parteien einziehen. Zieht das BSW ein, die FDP kommen gar nicht mehr in den Landtag. Auf einmal sind die SPD nur noch bei 6%. Also man kann ja fast sagen, alle 3 Wochen gibt es da neue Entwicklungen. Weshalb ich da aktuell nur sagen kann, das sind alles viele Spekulationen, viele Wenn- und Aber-Konstellationen, die man jetzt anstellen kann. Davon halte ich nicht viel. Für mich selbst geht es darum, hier vor Ort das Vertrauen der Bürgerinnen und Bürger zu bekommen und viel mit den Menschen zu reden, von mir und meinen Werten und meinen Inhalten vor allem zu überzeugen und auch, dass ich natürlich bekannt werde.
2: Wenn man ein Jahr im Wahlkampf ist, mit wie vielen Menschen konnte man schon sprechen? Vor allen Dingen sind ja auch viele Menschen dabei, die eine ganz andere politische Meinung haben.
1: Ich habe sie natürlich nicht gezählt, die vielen Menschen, aber es waren mehrere Tausend, davon bin ich überzeugt, wenn man ein Jahr lang im Wahlkampf ist. Denn wenn man Feste oder Ähnliches besucht, ne, ob das Vereinsfeste sind, Schützenfeste oder andere Veranstaltungen, dann kommt man ja mit so vielen ins Gespräch. Ja, und es sind natürlich auch nicht immer angenehme Themen, die man da bespricht, oder man ist auch nicht immer einer Meinung, aber ich glaube, das gehört dazu. Und das ist natürlich auch wichtig. Also ich lasse mich gerne noch mal eines Besseren belehren. Bin da natürlich offen und freue mich auch immer über jede Diskussion.
2: Fragt man die Menschen auch manchmal, warum so viele hier AfD wählen?
1: Ja, natürlich. Und man fragt natürlich auch, was sie bedrückt, was ihre Probleme hier vor Ort sind, und versucht gemeinsam eine Lösung zu finden, versucht ins Gespräch zu gehen und halt ganz viel mit Inhalten zu überzeugen, auch wenn die nicht oft ankommen.
0: Ob das für das Direktmandat reicht, wird sich bei der Landtagswahl am 6.9.2026 zeigen.
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0: Am Sonntagvormittag wird es überwiegend bewölkt und windig bei Temperaturen um 16 Grad. Mittags wird es teils sonnig und es weht ein kräftiger, böiger Wind aus Westen. Der Abend bleibt teils sonnig und windig bei Temperaturen um 18 Grad. In der Nacht wird es wechselnd bewölkt und es weht ein leichter Wind aus Westen. Am Montag wird es überwiegend sonnig bei Temperaturen um 19 Grad.
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0: Adolf-Just-Preis für den Regensteinlauf. Engagierter Verein erhält Anerkennung und Unterstützung. Ein Höhepunkt des zur Tradition gewordenen Blankenburger Blütenfestes ist die Überreichung des Adolf-Just-Preises. Bereits seit 2002 wird er von der Stadt und der Lovus-Heilerde-Gesellschaft ausgelobt, um so besonders die sich hier für das Gemeinwohl engagierenden Vereine oder Initiativen zu ehren. Blankenburg war eng mit Adolf Just verbunden. Sein Motto hieß »Zurück zur Natur«. Mit der sogenannten Heilerde wollte er vielen Menschen helfen und gründete 1918 die Heilerde-Gesellschaft im Kallendorfer Weg, wo geringe Mengen des geeigneten Lös noch bis zur Wende aufbereitet wurden.
1: Die Firma ist jetzt leider ein bisschen weiter entfernt, also gegründet in Blankenburg, aber jetzt sind wir in Friedrichsdorf zu Hause. Friedrichsdorf ist im Rhein-Main-Gebiet in der Nähe von Frankfurt. Und die Philosophie von Adolf Just wird auch dort weitergelebt. Das heißt, alle unsere Sortimente, die Arzneimittel, die Medizinprodukte oder auch die zertifizierte Naturkosmetik werden alle hergestellt nach der Philosophie von Adolf Just, nach der Heilerde für die innerliche und äußerliche Anwendung.
0: Die Verbindung nach Blankenburg zu den einstigen Wurzeln der Heilerde wurde seit der Wende neu belebt und gepflegt.
2: Ich darf an der Stelle sagen, liebe Frau Oegermann, wir sind in der Stadt Blankenburg Ihnen ganz persönlich und Ihrem Unternehmen und auch der ganzen Familie, den Nachfolgern von Adolf Just, dankbar, dass Sie diese Verbindung hier nach Blankenburg so lange auch aufrechterhalten. Und Sie haben ja schon die Vielfalt unserer Vereinslandschaft und des Engagements kennengelernt.
0: Natürlich waren auch alle ehemaligen Just-Preisträger zur Bekanntgabe der diesjährigen Auszeichnung eingeladen.
1: Es werden Vereine, Institutionen, Menschen geehrt, die sich eben um die Gesundheit oder um die Gesellschaft verdient gemacht haben. Und in diesem Jahr ist es ein Verein, der diese Werte in besonderem Maße, wie wir finden, verbindet. Es ist nämlich LOK Blankenburg 1949 e.V. und zwar im Besonderen der Verein für Leichtathletik. Und zwar für die Durchführung und Organisation des Regensteinlaufs. Der Regensteinlauf ist aber nicht einfach nur eine sportliche Herausforderung, sondern nein, er verbindet ja auch die Gemeinschaft, die Menschen. Er bringt Familien, alte Leute, junge Leute, sehr ambitionierte Läufer, Hobbyläufer zusammen und steht auch für die Harzer Region. Und das sind ja genau die Werte, für die Adolf Just auch steht. Also sprich das Bewegen in der Natur, das Bewusstsein, das Bewegen und ein gesundheitlicher Lebensstil für die Gesundheit ganz elementar sind. Deswegen meinen wir, dass der Preis hier sehr gut angebracht ist.
0: In diesem Jahr kann sich der Sportverein LOK Blankenburg über einen Scheck von 5.000 Euro freuen, die Tanja Ueckermann von der Heilerde-Gesellschaft Lovus Just dem neuen Abteilungsleiter Donald Rosenthal überreicht. Mit dem Geld soll vor allem die Jubiläumsveranstaltung 30 Jahre Regensteinlauf unterstützt werden. Die Stadt prämiert den jeweiligen Preisträger außerdem mit einem eigens dafür angefertigten Keramikteller.
3: Dieser Regensteinlauf, der hat ja über die Jahre eine ganz gute Strahlkraft entwickelt, auch über die Grenzen der Stadt hinaus. Wir hatten letztes Jahr und dieses Jahr jeweils über 800 Teilnehmer und das ist schon was für so einen kleinen Verein. Und die Leute, die sonst immer am Schluss genannt werden, die möchte ich gerne jetzt mal zuerst nennen. Das sind nämlich die vielen Helfer, die für diesen Wettkampf, für diesen Tag erforderlich sind. Und wir haben jetzt in der Regel so 50 bis 60, manchmal sogar 70 Leute, die uns bei dieser Organisation und Durchführung unterstützen. Und da sind die 5 bis 6 Leute, die bei uns in der Abteilungsleitung sitzen und die Organisationsarbeit machen, nur ein winziger Teil von dieser Veranstaltung. Es gibt also sehr viel mehr Menschen, die das tragen und die dazu beitragen, dass das ein großer Erfolg geworden ist, dieser Regensteinlauf. Es macht sehr viel Spaß, die Teilnehmer zu sehen, wenn sie am Ende erschöpft und glücklich im Ziel ankommen und ich hoffe, dass das noch viele Jahre so bleiben wird. Also vielen Dank.
0: Herzlichen Glückwunsch und sportfrei für den nächsten Regensteinlauf.
4: Eröffnung Technologiezentrum Drohnensicherheit. Neue Forschungs- und Testmöglichkeiten für Drohnen.
5: Lange Jahre wurde versucht, aus dem ehemaligen sowjetischen Militärflugplatz bei Kochstedt einen Verkehrslufthafen zu machen. Viele Millionen versenkten unterschiedlichste Landesregierungen in dem Areal. Es hatte aber alles nichts genutzt, bis man auf die Idee kam, den Flugplatz der deutschen Luft- und Raumfahrt anzubieten, als Forschungszentrum für führerlose Luftfahrzeuge, umgangssprachlich als Drohnen bezeichnet, begann hier 2018 eine technologische Entwicklung, die nun mit der Eröffnung des Technologiezentrums für Drohnensicherheit einen weiteren Fortschritt nahm. Denn aus der schönen neuen Welt automatischer Paketzustellung wurde unterdessen eine militärische Bedrohung.

0: Bedrohung, auf die es zu reagieren gilt. Dabei wird Kochstedt ein Teil eines wesentlich größeren Gebildes des DLR, das sich aus theoretischer Forschung, entsprechenden Tests und Fertigung zusammensetzt. Und da es sich für Deutschland um ein gemeinsam zu bearbeitendes Problem handelt, bringt sich die Bundesregierung ein. Interessanterweise nicht über das Verteidigungsministerium, sondern über das Forschungsministerium und über das Ministerium für Inneres. Denn Drohnenbekämpfung ist zunächst erst einmal Aufgabe der Polizei und damit Ländersache.
1: Kochstedt, meine Damen und Herren, wird ein zentraler Baustein der Sicherheitsarchitektur gegenüber der hybriden Bedrohung durch Drohnen sein. Und das ist für uns deswegen dieser bedeutende Tag. Unsere Schlagkraft gegenüber angreifenden Drohnen, unsere Schlagkraft in der Drohnenabwehr, wir verstärken sie heute deutlich.
0: Dabei wird der Flughafen Kochstedt vornehmlich ein Testgelände sein, um die beispielsweise in Braunschweig beim DLR konstruierten Jägerdrohnen unter realen Bedingungen auszuprobieren.
2: In Braunschweig forschen wir schon seit vielen Jahren an Drohnen. Das heißt, wir erforschen, wie man Drohnen zunehmend sicher betreiben kann, wie man sie für neue Herausforderungen wappnen kann, wie zum Beispiel unter schwierigen Wetterbedingungen zu fliegen, die Automation voranzutreiben, sodass der Pilot immer weniger belastet wird beim Fliegen, dass man vielleicht auch mehrere Systeme gleichzeitig fliegen kann. Aber wir forschen auch an Technologien, um gegen Drohnen wirksam zu werden. Wir entwickeln zum Beispiel Jägerdrohnen und Lagebilder in Braunschweig, die dann eingesetzt werden können, um gegen widerrechtlich betriebene Drohnen eingesetzt werden zu können, die dann hier in Kochstedt erprobt werden.
0: Diese Verbindung wurde dann durch die anwesenden Spitzenpolitiker symbolisch freigeschaltet, um ihnen dann einen Eindruck zum Stand der wissenschaftlichen Forschung zu geben. Der ist schon weit gediehen und bereits für viele Einsatzfälle verfügbar. Allerdings befindet man sich dazu in einem ständigen Wettlauf mit dem Gegner. Man sprach hier von einer technologischen Entwicklungszeit von gerade mal 3 Monaten, um auf eine neue Bedrohungslage zu reagieren.
2: Sehr kleine, sehr, sehr schnelle Systeme. Wir haben große, langsame Systeme. Wir haben aber auch große, schnelle Systeme. Also das heißt, gegen die man sich wehren muss. Das heißt, für jede Situation braucht man tatsächlich eine maßgeschneiderte Lösung. Und manchmal ist eine kleine, schnelle Jägerdrohne eine gute Antwort, die allerdings nicht gegen jegliche Drohnen wirksam sein wird, sondern manchmal braucht man ein bisschen größeres Gerät, um dann zum Beispiel eine Drohne einzufangen in der Luft, wenn man beispielsweise über einem Konzert oder einer Sportveranstaltung gerade einen Absturz einer widerrechtlich betriebenen Drohne vermeiden möchte, dann pflückt man sie quasi aus dem Himmel und fliegt sie dann weg, um sie dann für eine Forensik zur Verfügung zu stellen.
0: Denn schließlich möchte man wissen, von wem man angegriffen wurde, auch wenn das nicht immer einfach ist, wie das jüngste Beispiel eines Drohnenangriffs am Flughafen Leipzig-Halle bewies. Weshalb sich die versammelten Medien eigentlich nur dafür interessierten und nicht für die wahre Bedeutung des Technologiezentrums für Drohnensicherheit für ein solches Bundesland wie Sachsen-Anhalt.
2: Die Umgebung hier in Kochstedt, das nationale Erprobungszentrum und jetzt das Technologiezentrum für Drohnensicherheit, ist eine Erprobungsumgebung, ist ein Flughafen, wo verschiedene Experimente durchgeführt werden, wo wir besondere Infrastruktur angeschafft haben, die es ermöglichen, Technologieforschung zu betreiben, bis hin zur Technologiereife und auch externen Partner, wie zum Beispiel unseren Sicherheitsbehörden, die Möglichkeit einräumen können, hier neue Technologien zu testen und zu bewerten, damit Wissen möglichst den Bedarfsträgern auch zur Verfügung gestellt wird.
3: Denn ohne Frage ist es in dem Moment, in dem eine Großforschungseinrichtung eine solche Sichtbarkeit bekommt, auch ein neues Portfolio, jetzt ja tatsächlich auch Drohnenabwehr eine große Rolle spielt, das lockt Unternehmen an. Das gibt Start-ups als Ausgründungen, denn hier sind viele junge Wissenschaftlerinnen und Wissenschaftler, die sich gut vorstellen können, sich selbstständig zu machen. Aber es lockt auch Unternehmen an, sich hier in diesem Umfeld anzusiedeln.
0: Das wäre eine große Hoffnung, nicht nur der Landespolitik, eine Hoffnung, die sich aber zu erfüllen scheint. Dabei hilft, dass es für diesen Flughafen immer noch die entsprechende Betreiberlizenz gibt, was das Testen unter realistischen Bedingungen ermöglichen wird. Das wird jedoch weitgehend im Verborgenen stattfinden, denn auch bei diesem Pressetermin gab es Areale, in denen nicht gefilmt werden durfte. Denn das Testen und Erproben, aber auch die Ausbildung der Sicherheitsbehörden verlangt nach einem gewissen Maß an Geheimhaltung, womit man wieder beim immerwährenden Wettbewerb mit dem Gegner wäre.
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0: Am Sonntagvormittag wird es überwiegend bewölkt und windig bei Temperaturen um 16 Grad. Mittags wird es teils sonnig und es weht ein kräftiger, böiger Wind aus Westen. Der Abend bleibt teils sonnig und windig bei Temperaturen um 18 Grad. In der Nacht wird es wechselnd bewölkt und es weht ein leichter Wind aus Westen. Am Montag wird es überwiegend sonnig bei Temperaturen um 19 Grad.
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2: So. Jetzt wollen wir wieder alle zusammen verreisen. Wie immer. Alle zusammen. Dahin, wo es schön ist. Am liebsten ans Meer. Oder da, wo schöne Blumen blühen. Also, Lars Leopold, Lena Sophie, Torben Mats und du, Gunther Gertrud. Was haben wir gesagt? Immer schön artig sein, ja? Hallo, hallo. Wir haben das Familienwochenende auf dem Bauernhof gewonnen. Wir sind das. Eigentlich hat das ja der Gunther Gertrud gewonnen. Beim Preisausschreiben in der Waldorfschule. Und wurde obendrein noch zum besten Namenstänzer mit einer 27-blättrigen Sonnenblume ausgezeichnet. Also für die Anreise würden wir gern das Großraumabteil in Zug nehmen. Ja, das mit der Spielecke drin. Und den Blümchenvorhängen und den Kuschelkissen und den Buntstiften und der Kakao-Nachfüllstation. Ja, ich kümmere mich ja auch immer um alle. Dann nehmen wir Oma und Opa noch mit und Tante Trutchen und ihren Dackel. Und auf dem Bauernhof, da können wir dann schön mit kleinen Kätzchen und Küken kuscheln. Nein, Kinder, ihr braucht keine Angst zu haben. Der Dackel von Tante Trutchen lahmt und ist ein bisschen doof. Der tut den Kätzchen nichts. Ich habe ihn auch noch ein paar Blümchen mitgebracht. So, dann sieht es gleich wohnlicher aus, ja? Ich kann ihn auch noch Deckchen häkeln. Ja, weil sie haben ja auch gar keine Zeit für eine gescheite Mittagspause. Wissen Sie was? Ich koche doch immer für alle. Da bringe ich ihnen was vorbei. Ja? Und Kuchen backe ich auch. Da bringe ich ihn auch ein Stück vorbei. Und abends kann ich ihn dann für den nächsten Tag Schnittchen schmieren. Die packe ich dann in die Tupperbox. Da halten die wunderbar und auch die Gürkchen bleiben herrlich frisch. Ja. Und blass sehen sie aus. Ja, vielleicht helfen da ein paar Vitamine. Vitamin C oder Eisen oder Omega-3 oder ganz wichtig, Vitamin D. Ich glaube, da habe ich noch was. Da bringe ich Ihnen auch was vorbei. Ja, es ist schon wichtig, dass Sie auf sich Acht geben. Ja, unsere Nachbarin, ich hatte es ihr auch angeboten. Aber sie wollte nicht. Nö, ich bin nicht zickig oder beleidigt, deswegen. Ich meine ja nur. Die hatte auch niemanden, der sich um sie kümmert. Und dann, so schnell kann es gehen. Ja, Kinder, früher, da sind wir immer ans Meer gefahren. Und da haben wir uns im Strandkorb eingekuschelt. Da haben wir schön geträumt. Und dann sind wir am Strand lang gegangen und haben Muscheln und Steine gesucht. Und dann haben wir manchmal sogar Herzsteine gefunden und einmal sogar einen Mondstein. Die habe ich alle noch schön zu Hause in der Wohnung verteilt. Und dann komme ich manchmal vorbei und dann nehme ich eine Muschel ans Ohr. Oh, dann höre ich das Meer rauschen. Das gibt richtig neue Kraft. Und die vielen Karten mit den Sprüchen von überall her habe ich auch noch alle verteilt in der Wohnung. Dann ist man nicht allein. Und dann noch meine Kollektion von Seidentüchern, die ich eigens am Strand bemalt habe. Habe damit immer den Wellentanz getanzt. Ganz im Einklang mit mir und meinem Herz und der Intuition. Dass das weiche Wasser mit der Zeit den harten Stein besiegt. Du siehst, das Harte unterliegt. Das ist auch so ein Spruch von Brecht oder so. Aber schön, ja? Ja. Ja, Lars Leopold, du darfst noch dein Gedicht aufsagen. Und Lena Sophie, du darfst noch dein Lied singen. Und Tom Matz ist eingepennt. Und bunter Gertrud tanzt die Gebrauchsanweisung. Auch schön. Was wollten wir hier eigentlich?

0: Bauhaussanierung 1976. Kreishandwerkerschaft sucht Zeitzeugen.
1: Vor 50 Jahren wurde das Bauhaus in Dessau nach seiner Rekonstruktion wieder eröffnet. An der Sanierung waren damals auch die Produktionsgenossenschaften des Handwerks beteiligt. An diese Leistung erinnert die Kreishandwerkerschaft Dessau beim traditionellen Brunnenfest zum Tag des Handwerks am 11. September auf dem Dessauer Marktplatz. Darüber sprach Kreishandwerksmeister Karl Krökel in einem Interview mit uns von Rhein 1 und erklärte, wie die Sanierarbeiten damals liefen.
2: Ja, die verliefen so, dass, sagen wir mal, Dessauer Handwerksbetriebe organisiert in Produktionsgenossenschaft des Handwerks dort die Sanierungsarbeiten gestemmt haben. Das war ein riesiger Kraftakt unter den Bedingungen des Materialmangels und diesen Kraftakt wollen wir eigentlich jetzt nicht untergehen lassen und haben, sagen wir mal, Walter Gropius nochmal aufgegriffen, der gesagt hat, das Handwerk ist die absolute Grundlage fürs Bauhaus. Und deshalb diesen Ansatz, diesen wichtigen Ansatz des Handwerkes jetzt nochmal zu dokumentieren, zu Veranstaltungen, und zwar nicht, sagen wir mal, in Festveranstaltungen oder anderen Dingen oder Empfängen, wie das teilweise stattfindet, sondern wir wollen das authentisch, sagen wir mal, auch ein bisschen volksnah. Wir wollen erreichen, dass die Bevölkerung einbezogen wird. Damals die Akteure 1976. Und vor allen Dingen auch die Handwerker, Architekten, Planer und Helfer und so weiter und so fort. Mussten allerdings feststellen, das war eine wichtige Erkenntnis bei der Erarbeitung der Broschüre, dass eben viele Zeitzeugen unwiederbringlich verloren sind. Das ist recht traurig, also sind einfach verstorben. Und deshalb jetzt dieser Aufruf nochmal nach Zeitzeugen. Wir haben gesagt, jetzt schließen wir das erstmal ab, weil ja das Brunnenfest ist bald, die Broschüre soll rauskommen. Aber wir bringen ja jedes Jahr eine Broschüre und das Bauhausfest ist ja auch bald vorbei. Aber das Handwerk und die Geschichte leben weiter und deshalb dieser Aufruf nach Zeitzeugen, dass das nicht verloren geht, die noch da sind. Oder bei Verstorbenen, sagen wir mal die Enkelkinder oder die Kinder, dass die noch Bilder haben und so weiter. Und wir wollen dann unmittelbar nach dem Brunnenfest am 11.09. einen Zeitzeugenstammtisch einberufen. Da haben wir schon Zusagen, wo wir uns dann in lockerer Atmosphäre treffen und die Dokumente und Bilder und so weiter auch austauschen.
1: Gesucht werden Handwerker, Meister, Planer und Helfer, die an der Bauhausrekonstruktion 1976 oder an späteren Sanierungsarbeiten beteiligt waren. Auch wer Fotos, Dokumente oder Erinnerungen an die damaligen Zeiten besitzt oder Erlebnisse von Eltern oder Großeltern weitergeben möchte, wird gebeten, sich zeitnah bei Karl Krökel zu melden.
2: Wichtig ist, dass die Zeitzeugen, die also an diesem Zeitzeugenstammtisch teilnehmen, mit uns Kontakt aufnehmen. Das ist wichtig. Wir wissen, die sind teilweise 85 Jahre alt, sind nicht so bewandert in den Medien, was Mails und so weiter betrifft. Deshalb habe ich mich entschlossen, jeweils montags von 10 bis 12 Uhr telefonisch zur Verfügung zu stehen. Also 0172 5206 137. Vielleicht kann das die Sendung dann noch einblenden und meine Mailadresse, sodass ich dann auch persönlich angesprochen werden kann und auch persönlich zur Verfügung stehe für diese Dinge.
1: Bereits 3 Zeitzeugen haben sich schon gemeldet. Beim Brunnenfest im September werden sie von ihren Erinnerungen an die Bauhausrekonstruktion von den damaligen Arbeiten berichten.
2: Ja, wir, wie gesagt, wir bringen 3 Zeitzeugen mit, die wir auch würdigen wollen, stellen das nochmal im kleinen Vortrag, 20 Minuten, diesen Kraftakt Reko 76 in den Mittelpunkt. Ohne Handwerk hätte es die Wiedereröffnung des Bauhauses nicht gegeben. Das wollen wir noch mal zeigen, das wollen wir auch hier gegenüber der Bevölkerung erläutern. Die sind alle recht herzlich eingeladen. Wie immer gibt es Freibier. Und, ja, und dann zeichnen wir, wie in jedem Jahr, unsere Werktätigen verdiente aus den Innungen heraus aus und Betriebsjubilare und so weiter. Es wird also wieder ein interessantes Brunnenfest.
1: Die Kreishandwerkerschaft hofft bis zum 11. September noch weitere Zeitzeugen zu finden. Die gesammelten Geschichten sollen zum Tag des Handwerks beim Brunnenfest lebendig werden und ein Stück regionaler Handwerksgeschichte bewahren.
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Am Sonntagvormittag wird es überwiegend bewölkt und windig bei Temperaturen um 16 Grad. Mittags wird es teils sonnig und es weht ein kräftiger, böiger Wind aus Westen. Der Abend bleibt teils sonnig und windig bei Temperaturen um 18 Grad. In der Nacht wird es wechselnd bewölkt und es weht ein leichter Wind aus Westen.

0: Am Montag wird es überwiegend sonnig bei Temperaturen um 19 Grad.
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2: Das Harzfest. Highlights am Wochenende vorgestellt.
3: Ja, mein Name ist Rainer Fessel. Ich bin hier der erste Vorsitzende vom Spielmannszug Hasselfelde und ich bin hier im Organisationskomitee für die Organisation mit verantwortlich.
4: Mein Name ist Katja Hohenstein. Ich komme von der Feuerwehr Hasselfelde und bin auch Teil des Festkomitees vom Harzfest 2026.
5: Mein Name ist Melanie Martin. Ich bin im Skiverein Hasselfelde im Vorstand und bin auch Teil des Festkomitees hier beim Harzfest 26.
2: Als Mitglieder des Festkomitees kümmern Sie sich um die verschiedenen Programmpunkte. Bis Sonntag ist in Hasselfelde eine Menge los. Damit man bei den vielen Highlights nicht den Überblick verliert, haben wir vorab noch einmal nachgefragt, was die Gäste an diesem Wochenende im Harz erwartet.
5: Genau, im Walzebad ist am Freitag die Eröffnung des Harzfestes 2026. Das beginnt um 16.30 Uhr mit einer feierlichen Eröffnung und diesmal ist auch wieder ein sportlicher Teil dabei. Es findet ein Triathlon statt und das ist diesmal ganz toll. Die Ortschaften der Stadt Oberharz am Brocken stellen jeder eine Mannschaft, sowie die Verwaltungen des Landkreises und der Stadt Oberharz am Brocken. Und die treten gegeneinander an.
4: Und am Sonnabend starten wir mit einem Gottesdienst von der Landesbischöfin. Das ist auch eine ganz besondere Ehre für uns. Das gab es so auch noch nicht in Hasselfelde. Wir werden dann ein kunterbuntes Rahmenprogramm genießen, das heißt ein Kinderprogramm, eine Vereinsmeile, eine Blaulichtmeile. Wir werden ganz viele Akteure im Germanen- und Keltendorf haben, im touristischen Dorf. Das heißt, unsere Highlights hier im Harz einfach toll präsentieren für Publikum, für Gäste, aber natürlich auch für Einheimische. Und am Abend findet eine große SAW-Party im Kurpark statt. Und um 21.30 Uhr das Highlight überhaupt, der Zapfenstreich 2026, erstmalig zum Harzfest aufgeführt und wahrscheinlich auch für die nächsten Jahre einzigartig.
3: Also der Zapfenstreich wird hier vor unserer Kirche, vor unserer schönen Kirche, abends um 21.30 Uhr, wie das bei normalen Zapfenstreichen ist, mit entsprechender, wie sagt man so schön, Illumination, also mit Fackeln und auch die Kirche wird angeleuchtet. Das hat schon entsprechend vor diesem Ambiente schon entsprechend, das ist ein richtig guter Eindruck, den er macht. Deswegen haben wir uns diese Stelle auch dafür ausgesucht.
4: Also wir starten auch am Sonntag um 10 Uhr im Kurpark, auch mit einem Musik-Act, sag ich mal, aus der Region. Und um 11 Uhr beginnt der große Festumzug über die breite Straße am Markt vorbei in Richtung Kurpark. Dort werden dann alle Akteure begrüßt und das musikalische Programm geht weiter.
2: Hasselfelde kennt sich mit Festen aus. Erst vor 4 Jahren gab es zur 800-Jahr-Feier ebenfalls einen großen Umzug und ein Fest im Kurpark. Beim Harzfest soll das noch getoppt werden. Damit das überhaupt möglich ist, braucht es im Ort selbst einen starken Zusammenhalt.
3: Die Vereine sind hier sehr zu sagen. Ne? Wir haben gerade eben auch vorhin schon gehört, der Skiverein, die Feuerwehr und auch der Spielmannszug, die Hasselfelder Jäger. Also wir sind sehr viele Vereine, auch der Osterfeuerverein, die auch hier sehr, sehr eng zusammenarbeiten und versuchen, unser Leben hier in der Stadt auch über die Vereine entsprechend zu gestalten.
2: Erwartet werden 20.000 Besucher. Um das Harzfest so einfach wie möglich zu genießen, wird an der Westernstadt Pullman City ein Parkplatz eingerichtet. Dieser kostet zwar 5 Euro, bietet jedoch auch einen Shuttle-Service per Bus zum Waldseebad und auch zum Kurpark an.

0: Es ist Landtagswahl in Sachsen-Anhalt. Für den Wahlkreis Wernigerode und Harzgerode kandidiert in diesem Jahr ein neues, frisches Gesicht. Bianca Heine ist 28 Jahre alt. Sie ist seit 2024 Stadtverbandsvorsitzende der CDU und Stadträtin in Harzgerode. Alle Kandidaten, die sich für ein Politikamt im Harzkreis bewerben, wissen eins. Für die Region ist die Tourismusbranche enorm wichtig. Auch die gelernte Verwaltungsfachangestellte weiß das.
1: Für viele ist der Harz ja ein Urlaubsziel, aber für uns ist es einer der wichtigsten Wirtschaftsfaktoren überhaupt.

0: Wernigerode zum Beispiel hat über 1 Million Übernachtungen jedes Jahr. Das ist natürlich wahnsinnig viel und ist damit auch Spitzenreiter in Sachsen-Anhalt. Natürlich profitieren auch davon Gastronomie, Hotellerie, der Einzelhandel hier vor Ort. Und der hält natürlich unsere Städte hier am Leben.
1: Der gesamte Harzkreis lebt vom Tourismus. Über 8 Millionen Menschen besuchen jährlich die schönste Region Sachsen-Anhalts. Allein Wernigerode hat über 2 Millionen Übernachtungs- und Tagesgäste.
0: Der Harz lebt vom Tourismus. Wir haben zwar auch einen Teil Industrie, aber halt viel mehr Tourismus. Und dafür setze ich mich natürlich auch in Zukunft ein, dass hier auch kleinere Unternehmen weiterhin Chancen haben, dass der Einzelhandel erhalten bleibt und auch gute Rahmenbedingungen in Zukunft bekommt.
1: Bianca Heine absolvierte nach ihrer Ausbildung in Leipzig noch zusätzlich ein Studium in Hannover und ist seit 2024 im Ministerium für Infrastruktur und Digitales des Landes Sachsen-Anhalt tätig.
0: Nach meinem Abitur 2016 habe ich zunächst eine Ausbildung gemacht zur Verwaltungsfachangestellten bei der Stadt Leipzig und anschließend habe ich in Hannover studiert, öffentliche Verwaltung. Genau, ich bin zum Studieren weggezogen, habe aber immer an Sachsen-Anhalt gehangen und an meiner Heimat, so dass ich auch jedes Wochenende nach Hause gefahren bin und jetzt am Ende natürlich auch wieder zurückgekehrt bin.
2: Das ist ja sehr vorbildlich, weil hier in der Region haben wir einen sehr, sehr alten Altersdurchschnitt. Also Jugendliche sind ja willkommen und vor allen Dingen auch junge Menschen, gerade mit Studium, die hier ihre Familie, ihres Dasein auch der Zukunft sehen. Wie ist das? Wie kriegt man diese Leute denn zurück?
0: Naja, wir haben hier gute Voraussetzungen dafür. Also hier in Wernigerode zum Beispiel haben wir selbst eine Hochschule. Also wir sind Hochschulstadt. Ne, man kann hier auch studieren. Man findet hier super Arbeitsplätze. Wir haben gute Grundstückspreise, um auch ein Haus zu erwerben. Und wir sind natürlich auch familienfreundlich. Also es lohnt sich hier, seine Arbeit aufzunehmen, eine Familie zu gründen und einfach sesshaft zu werden. Und das möchte ich auch gerne weitervermitteln. Weil es einfach, also Sachsen-Anhalt und meine Heimat hier vor Ort im Wahlkreis ist einfach lebens- und liebenswert.
2: Es wird jetzt zur Wahl sehr, sehr viel Werbung von den Parteien gemacht. Würde man vielleicht mal so viel Werbung machen, um junge Leute zurückzuholen? Denn was wir ja auch noch haben, sind freie Kita-Plätze. Das ist ja auch keine Selbstverständlichkeit. Läuft da nicht was falsch in der Landesmarketing?
0: Ja, ich denke, da können wir noch einiges nachholen. Das gilt es auch in den nächsten Jahren auf jeden Fall anzugehen, dass man vor allem junge Leute wieder zurückholt oder hier behält, vor allem in Sachsen-Anhalt, und einfach bessere Chancen und Rahmenbedingungen schafft, zum Beispiel für bessere Studienangebote, auch hier vor Ort.
1: Bei den derzeitigen Umfragewerten der CDU wird sie Schwierigkeiten haben, mit ihrem Listenplatz 30 in das neue Landesparlament Sachsen-Anhalt zu kommen. Daher möchte die engagierte Politikerin unbedingt das Direktmandat für ihren Wahlkreis Wernigerode und Harzgerode erreichen.
0: Ich würde mich natürlich freuen, wenn ich es in den Landtag schaffen würde. Ich weiß natürlich, es ist super schwierig und wenn dann nur für mich aktuell auch über das Direktmandat zu erreichen, komme ich nicht in den Landtag, geht es für mich normal weiter. Also ich habe einen normalen Job, ich arbeite beim Land Sachsen-Anhalt in einem Ministerium hier in Magdeburg sozusagen und ich gehe dann meiner Arbeit nach, aber ich bleibe natürlich politisch engagiert.
2: Das heißt, wenn Sie jetzt nicht in den Landtag kommen, dann geben Sie nicht auf, sondern werden Sie trotzdem kandidieren, zum Beispiel für den Deutschen Bundestag oder auch für Europa?
0: Also aufgeben ist erstmal keine Option, in keinem Fall. Ich würde jetzt nicht sagen, dass ich direkt für ein neues Parlament kandidiere oder ähnliches. Ich bin Stadträtin und würde mich dann darauf wieder voll und ganz konzentrieren, auf mein Ehrenamt sozusagen und auf die Kommunalpolitik und mein Mandat dort, was ich habe. Und bin auch so in vielen Gremien der Jungen Union zum Beispiel engagiert. Und genau, da setze ich mich erstmal weiter ein.
1: Fehlendes Engagement kann man ihr nicht vorwerfen. Ihre Plakate sind in Ihrem Wahlkreis allgegenwärtig.
2: Ja, Frau Heine, Sie möchten in den Landtag. Sie sehen sehr jung aus, aber so jung sind Sie auch nicht mehr. Denn mit 29 hat man eigentlich das richtige Alter, um eine große politische Karriere zu starten. Warum Politik? Sie sind ja in der Verwaltung derzeit. Warum haben Sie sich dafür entschieden?
0: Genau, ich bin mit 28 Jahren sogar die jüngste Direktkandidatin der CDU in Sachsen-Anhalt und kandidiere hier für den Landtag. Ich habe mich für die Politik entschieden, weil ich mir selber gesagt habe, man kann nicht immer nur meckern. Wenn man etwas mitentscheiden will und mitgestalten will, dann kann man sich auch politisch engagieren, ehrenamtlich. Und genau das habe ich getan. Ich bin auch Stadträtin in Harzgerode seit einiger Zeit. Und jetzt ist der nächste Schritt sozusagen die Landtagskandidatur.
2: Sie haben studiert, hier auch im Harz, also Sie kennen den Harz eigentlich, sind hier zu Hause und kennen ja alles, ja jeden, ja kann man ja sagen, jeden Stein hier im Prinzip. Aber wenn man jetzt in der Verwaltung ist und in den Landtag will, muss man ja auch die Wirtschaft vertreten. Da haben Sie wenig Erfahrung. Wie können Sie das denn kompensieren?
0: Genau, ja, ich komme vielleicht nicht aus einem wirtschaftlichen Unternehmen oder ähnliches. Natürlich habe ich auch Public Management studiert, da habe ich auch Wirtschaft dabei gehabt als Modul. Aber ich komme auch aus der Wirtschaft im Sinne meiner Familie. Meine Familie hat eine Gastronomie in Harzgerode und das ist quasi auch ein kleines Unternehmen. Und da denke ich, bin ich gut aufgestellt. Ich habe auch von früh an bei meinen Eltern immer geholfen. Ich habe viel gekellnert, immer neben dem Job und neben dem Studium noch gearbeitet. Und mich da auch qualifiziert, genau.
2: Jetzt ist es ja so, das ist ein ganz besonderer Wahlkampf dieses Jahr in Sachsen-Anhalt. Der hat eine hohe bundesweite, ja sogar weltweite Aufmerksamkeit. Früher war es so, wenn man eigentlich einen Listenplatz hat, so wie Sie, glaube 30, dann konnte man ziemlich fest damit rechnen, in den Landtag auch zu kommen. Dieses Jahr ist alles anders, die CDU sieht es gerade nicht so gut aus. Wie empfindet man das denn so als junge Kandidatin? Ärgert man sich da auch ein bisschen?
0: Ich kandidiere ja nicht für einen Listenplatz oder ähnliches. Ich glaube, es sollte von jedem der eigene Anspruch sein, dass man auch natürlich das Direktmandat vor Ort gewinnen möchte. Das ist auch mein Anspruch, dafür kämpfe ich auch. Und vor allem kämpfe ich dafür, dass ich diesen Wahlkreis auch vertreten darf, um das Vertrauen der Bürgerinnen und Bürger hier vor Ort.
2: Wie anstrengend ist denn dieser Wahlkampf?
0: Ich bin seit fast einem Jahr im Wahlkampf tatsächlich. Ich wurde am 18.08.2025 nominiert. Das ist quasi fast ein Jahr in einer Woche. Und es ist schon anstrengend. Ne? Man kommt spät nach Hause, steht früh wieder auf, Privates wird zurückgestellt und ist halt sehr viel vor Ort, viele Termine. Man fährt unzählige tausende Kilometer durch den Wahlkreis, um mit den Bürgerinnen vor Ort ins Gespräch zu kommen, um an Veranstaltungen teilzunehmen, um einfach präsent und vor Ort zu sein, um gemeinsam Lösungen zu suchen. Und man muss natürlich auch bekannt werden für so einen Landtagswahlkampf.
2: Was sind Ihre Schwerpunktthemen dann? Es hat ja jeder Politiker so seinen Schwerpunkt. Der eine macht Wirtschaft, der andere macht Digitales, der nächste macht irgendwie Finanzen. Was würden Sie als Ihren Schwerpunkt betrachten?
0: Mein Schwerpunkt im Landtagswahlkampf ist das Ehrenamt, denn ich denke, ich bin davon überzeugt, das Ehrenamt ist systemrelevant für uns, gerade hier im ländlich geprägten Raum in Sachsen-Anhalt. Wir haben 80% der Menschen im Ehrenamt und nur so erhalten wir auch unsere Vereine, unsere Initiativen vor Ort. Und können die Sportvereine beispielsweise die Feuerwehren und Ähnliches erhalten. Alles durch das Ehrenamt. Und deswegen setze ich da einen Schwerpunkt drauf, weil ich denke, durch die Menschen vor Ort ist nur das möglich.
2: Jetzt ist ja die CDU auch hier im Harzkreis eine große Partei und auch eine starke Partei. Und es gibt derzeit überall in den Medien nur ein Wort, das nennt sich Brandmauer. Jetzt gibt es hier auch im Harzkreis von der CDU Leute, die sagen, die brauchen wir nicht. Wie sehen Sie das denn?
0: Die CDU hat einen Unvereinbarkeitsbeschluss und an den halte ich mich auch. Also es gibt keine Zusammenarbeit mit den Rechten oder mit den Linken. Und hinter diesem Unvereinbarkeitsbeschluss stehe ich auch, genauso wie das auch unser Ministerpräsident immer sagt. Es gibt dort keine Zusammenarbeit.
2: Aber wenn man nach links und nach rechts eine Brandmauer hat, dann ist es relativ schwierig, irgendwie noch den Ministerpräsidenten zu stellen. Macht man sich darüber Gedanken oder sagt, wir gucken uns erstmal die Wahlergebnisse an?
0: Ich glaube, wir können super viel spekulieren. Wir wissen Stand jetzt nicht, welche Parteien einziehen. Zieht das BSW ein, die FDP kommen gar nicht mehr in den Landtag. Auf einmal sind die SPD nur noch bei 6%. Also man kann ja fast sagen, alle 3 Wochen gibt es da neue Entwicklungen. Weshalb ich da aktuell nur sagen kann, das sind alles viele Spekulationen, viele Wenn- und Aber-Konstellationen, die man jetzt anstellen kann. Davon halte ich nicht viel. Für mich selbst geht es darum, hier vor Ort das Vertrauen der Bürgerinnen und Bürger zu bekommen und viel mit den Menschen zu reden, von mir und meinen Werten und meinen Inhalten vor allem zu überzeugen und auch, dass ich natürlich bekannt werde.
2: Wenn man ein Jahr im Wahlkampf ist, mit wie vielen Menschen konnte man schon sprechen? Vor allem sind ja auch viele Menschen dabei, die eine ganz andere politische Meinung haben.
0: Ich habe sie natürlich nicht gezählt, die vielen Menschen, aber es waren mehrere Tausend, davon bin ich überzeugt, wenn man ein Jahr lang im Wahlkampf ist. Denn wenn man Feste oder Ähnliches besucht, ne, ob das Vereinsfeste sind, Schützenfeste oder andere Veranstaltungen, dann kommt man ja mit so vielen ins Gespräch. Ja, und es sind natürlich auch nicht immer angenehme Themen, die man da bespricht oder man ist auch nicht immer einer Meinung, aber ich glaube, das gehört dazu. Und das ist natürlich auch wichtig. Also ich lasse mich gerne noch mal eines Besseren belehren. Bin da natürlich offen und freue mich auch immer über jede Diskussion.
2: Fragt man die Menschen auch manchmal, warum so viele hier AfD wählen?
0: Ja, natürlich. Und man fragt natürlich auch, was sie bedrückt, was ihre Probleme hier vor Ort sind und versucht, gemeinsam eine Lösung zu finden, versucht, ins Gespräch zu gehen und halt ganz viel mit Inhalten zu überzeugen, auch wenn die nicht oft ankommen.
1: Ob das für

0: das Direktmandat reicht, wird sich bei der Landtagswahl am 6.9.2026 zeigen.
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0: Vormittag wird es überwiegend bewölkt und windig bei Temperaturen um 16 Grad. Mittags wird es teils sonnig und es weht ein kräftiger, böiger Wind aus Westen. Der Abend bleibt teils sonnig und windig bei Temperaturen um 18 Grad. In der Nacht wird es wechselnd bewölkt und es weht ein leichter Wind aus Westen. Am Montag wird es überwiegend sonnig bei Temperaturen um 19 Grad.
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0: Adolf-Just-Preis für den Regensteinlauf. Engagierter Verein erhält Anerkennung und Unterstützung. Ein Höhepunkt des zur Tradition gewordenen Blankenburger Blütenfestes ist die Überreichung des Adolf-Just-Preises. Bereits seit 2002 wird er von der Stadt und der Lovus-Heilerde-Gesellschaft ausgelobt, um so besonders die sich hier für das Gemeinwohl engagierenden Vereine oder Initiativen zu ehren. Blankenburg war eng mit Adolf Just verbunden. Sein Motto hieß »Zurück zur Natur«. Mit der sogenannten Heilerde wollte er vielen Menschen helfen und gründete 1918 die Heilerde-Gesellschaft im Kallendorfer Weg, wo geringe Mengen des geeigneten Lös noch bis zur Wende aufbereitet wurden.
1: Die Firma ist jetzt leider ein bisschen weiter entfernt, also gegründet in Blankenburg, aber jetzt sind wir in Friedrichsdorf zu Hause. Friedrichsdorf ist im Rhein-Main-Gebiet in der Nähe von Frankfurt. Und die Philosophie von Adolf Just wird auch dort weitergelebt. Das heißt, alle unsere Sortimente, die Arzneimittel, die Medizinprodukte oder auch die zertifizierte Naturkosmetik werden alle hergestellt nach der Philosophie von Adolf Just, nach der Heilerde für die innerliche und äußerliche Anwendung.
0: Die Verbindung nach Blankenburg zu den einstigen Wurzeln der Heilerde wurde seit der Wende neu belebt und gepflegt.
2: Ich darf an der Stelle sagen, liebe Frau Oeggermann, wir sind in der Stadt Blankenburg

0: Ihnen ganz persönlich und Ihrem Unternehmen und auch der ganzen Familie, den Nachfolgern von Adolf Hüß, dankbar, dass Sie diese Verbindung hier nach Blankenburg so lange auch aufrechterhalten. Und Sie haben ja schon die Vielfalt unserer Vereinslandschaft und des Engagements kennengelernt.
1: Natürlich waren auch alle ehemaligen Just-Preisträger zur Bekanntgabe der diesjährigen Auszeichnung eingeladen.
2: Es werden Vereine, Institutionen, Menschen geehrt, die sich eben um die Gesundheit oder um die Gesellschaft verdient gemacht haben. Und in diesem Jahr ist es ein Verein, der diese Werte in besonderem Maße, wie wir finden, verbindet. Es ist nämlich Lok Blankenburg 1949 e.V. und zwar im Besonderen der Verein für Leichtathletik. Und zwar für die Durchführung und Organisation des Regensteinlaufs. Der Regensteinlauf ist aber nicht einfach nur eine sportliche Herausforderung, sondern nein, er verbindet ja auch die Gemeinschaft, die Menschen. Er bringt Familien, alte Leute, junge Leute, sehr ambitionierte Läufer, Hobbyläufer zusammen und steht auch für die Harzer Region. Und das sind ja genau die Werte, für die Adolf Just auch steht. Also sprich das Bewegen in der Natur, das Bewusstsein, das Bewegen und ein gesundheitlicher Lebensstil für die Gesundheit ganz elementar sind. Deswegen meinen wir, dass der Preis hier sehr gut angebracht ist.
1: In diesem Jahr kann sich der Sportverein Lok Blankenburg über einen Scheck von 5.000 Euro freuen, die Tanja Ückermann von der Heilerde-Gesellschaft Luvus Just dem neuen Abteilungsleiter Donald Rosenthal überreicht. Mit dem Geld soll vor allem die Jubiläumsveranstaltung 30 Jahre Regensteinlauf unterstützt werden. Die Stadt prämiert den jeweiligen Preisträger außerdem mit einem eigens dafür angefertigten Keramikteller.
3: Dieser Regensteinlauf, der hat ja über die Jahre eine ganz gute Strahlkraft entwickelt, auch über die Grenzen der Stadt hinaus. Wir hatten letztes Jahr und dieses Jahr jeweils über 800 Teilnehmer. Und das ist schon was für so einen kleinen Verein. Und die Leute, die sonst immer am Schluss genannt werden, die möchte ich gerne jetzt mal zuerst nennen. Das sind nämlich die vielen Helfer, die für diesen Wettkampf, für diesen Tag erforderlich sind. Und wir haben jetzt in der Regel so 50 bis 60, manchmal sogar 70 Leute, die uns bei dieser Organisation und Durchführung unterstützen. Und da sind die 5 bis 6 Leute, die bei uns in der Abteilungsleitung sitzen und die Organisationsarbeit machen, nur ein winziger Teil von dieser Veranstaltung. Es gibt also sehr viel mehr Menschen, die das tragen und die dazu beitragen, dass das ein großer Erfolg geworden ist, dieser Regensteinlauf. Es macht sehr viel Spaß, die Teilnehmer zu sehen, wenn sie am Ende erschöpft und glücklich im Ziel ankommen, und ich hoffe, dass das noch viele Jahre so bleiben wird. Also vielen Dank.
1: Herzlichen Glückwunsch und sportfrei für den nächsten Regensteinlauf.
4: Eröffnung Technologiezentrum Drohnensicherheit. Neue Forschungs- und Testmöglichkeiten für Drohnen.
5: Lange Jahre wurde versucht, aus dem ehemaligen sowjetischen Militärflugplatz bei Kochstedt einen Verkehrslufthafen zu machen. Viele Millionen versenkten unterschiedlichste Landesregierungen in dem Areal. Es hatte aber alles nichts genutzt, bis man auf die Idee kam, den Flugplatz der deutschen Luft- und Raumfahrt anzubieten, als Forschungszentrum für führerlose Luftfahrzeuge, umgangssprachlich als Drohnen bezeichnet, begann hier 2018 eine technologische Entwicklung, die nun mit der Eröffnung des Technologiezentrums für Drohnensicherheit einen weiteren Fortschritt nahm. Denn aus der schönen neuen Welt automatischer Paketzustellung wurde unterdessen eine militärische Bedrohung, auf die es zu reagieren gilt. Dabei wird Kochstedt ein Teil eines wesentlich größeren Gebildes des DLR, das sich aus theoretischer Forschung, entsprechenden Tests und Fertigung zusammensetzt. Und da es sich für Deutschland um ein gemeinsam zu bearbeitendes Problem handelt, bringt sich die Bundesregierung ein. Interessanterweise nicht über das Verteidigungsministerium, sondern über das Forschungsministerium und über das Ministerium für Inneres. Denn Drohnenbekämpfung ist zunächst erst einmal Aufgabe der Polizei und damit

0: In der Sache.
1: Kopfstedt, meine Damen und Herren, wird ein zentraler Baustein der Sicherheitsarchitektur gegenüber der hybriden Bedrohung durch Drohnen sein. Und das ist für uns deswegen dieser bedeutende Tag. Unsere Schlagkraft gegenüber angreifenden Drohnen, unsere Schlagkraft in der Drohnenabwehr, wir verstärken sie heute deutlich.
0: Dabei wird der Flughafen Kochstedt vornehmlich ein Testgelände sein, um die beispielsweise in Braunschweig beim DLR konstruierten Jägerdrohnen unter realen Bedingungen auszuprobieren.
2: In Braunschweig forschen wir schon seit vielen Jahren an Drohnen. Das heißt, wir erforschen, wie man Drohnen zunehmend sicher betreiben kann, wie man sie für neue Herausforderungen wappnen kann, wie zum Beispiel unter schwierigen Wetterbedingungen zu fliegen, die Automation voranzutreiben, sodass der Pilot immer weniger belastet wird beim Fliegen, dass man vielleicht auch mehrere Systeme gleichzeitig fliegen kann. Aber wir forschen auch an Technologien, um gegen Drohnen wirksam zu werden. Wir entwickeln zum Beispiel Jägerdrohnen und Lagebilder in Braunschweig, die dann eingesetzt werden können, um gegen widerrechtlich betriebene Drohnen eingesetzt werden zu können, die dann hier in Kochstedt erprobt werden.
0: Diese Verbindung wurde dann durch die anwesenden Spitzenpolitiker symbolisch freigeschaltet, um ihnen dann einen Eindruck zum Stand der wissenschaftlichen Forschung zu geben. Der ist schon weit gediehen und bereits für viele Einsatzfälle verfügbar. Allerdings befindet man sich dazu in einem ständigen Wettlauf mit dem Gegner. Man sprach hier von einer technologischen Entwicklungszeit von gerade mal 3 Monaten, um auf eine neue Bedrohungslage zu reagieren.
2: Sehr kleine, sehr, sehr schnelle Systeme. Wir haben große, langsame Systeme. Wir haben aber auch große, schnelle Systeme. Also das heißt, gegen die man sich wehren muss. Das heißt, für jede Situation braucht man tatsächlich eine maßgeschneiderte Lösung. Und manchmal ist eine kleine, schnelle Jägerdrohne eine gute Antwort, die allerdings nicht gegen jegliche Drohnen wirksam sein wird, sondern manchmal braucht man ein bisschen größeres Gerät, um dann zum Beispiel eine Drohne einzufangen in der Luft, wenn man beispielsweise über einem Konzert oder einer Sportveranstaltung gerade einen Absturz einer widerrechtlich betriebenen Drohne vermeiden möchte, dann pflückt man sie quasi aus dem Himmel und fliegt sie dann weg, um sie dann für eine Forensik zur Verfügung zu stellen.
0: Denn schließlich möchte man wissen, von wem man angegriffen wurde, auch wenn das nicht immer einfach ist, wie das jüngste Beispiel eines Drohnenangriffs am Flughafen Leipzig-Halle bewies. Weshalb sich die versammelten Medien eigentlich nur dafür interessierten und nicht für die wahre Bedeutung des Technologiezentrums für Drohnensicherheit für ein solches Bundesland wie Sachsen-Anhalt.
2: Die Umgebung hier in Kochstedt, das nationale Erprobungszentrum und jetzt das Technologiezentrum für Drohnensicherheit, ist eine Erprobungsumgebung, ist ein Flughafen, wo verschiedene Experimente durchgeführt werden, wo wir besondere Infrastruktur angeschafft haben, die es ermöglichen, Technologieforschung zu betreiben, bis hin zur Technologiereife und auch externen Partner, wie zum Beispiel unseren Sicherheitsbehörden, die Möglichkeit einräumen können, hier neue Technologien zu testen und zu bewerten, damit Wissen möglichst den Bedarfsträgern auch zur Verfügung gestellt wird.
3: Denn ohne Frage ist es in dem Moment, in dem eine Großforschungseinrichtung eine solche Sichtbarkeit bekommt, auch ein neues Portfolio, jetzt ja tatsächlich auch Drohnenabwehr eine große Rolle spielt, das lockt Unternehmen an. Das gibt Start-ups als Ausgründungen, denn hier sind viele junge Wissenschaftlerinnen und Wissenschaftler, die sich gut vorstellen können, sich selbstständig zu machen. Aber es lockt auch Unternehmen an, sich hier in diesem Umfeld anzusiedeln.
0: Das wäre eine große Hoffnung, nicht nur der Landespolitik, eine Hoffnung, die sich aber zu erfüllen scheint. Dabei hilft, dass es für diesen Flughafen immer noch die entsprechende Betreiberlizenz gibt, was das Testen unter realistischen Bedingungen ermöglichen wird. Das wird jedoch weitgehend im Verborgenen stattfinden, denn auch bei diesem Pressetermin gab es Areale, in denen nicht gefilmt werden durfte. Denn das Testen und Erproben, aber auch die Ausbildung der Sicherheitsbehörden verlangt nach einem gewissen Maß an Geheimhaltung, womit man wieder beim immerwährenden Wettbewerb mit dem Gegner wäre.
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5: 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Blau fährt in die Vergangenheit zurück. 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

0: Am Sonntagvormittag wird es überwiegend bewölkt und windig bei Temperaturen um 16 Grad. Mittags wird es teils sonnig und es weht ein kräftiger, böiger Wind aus Westen. Der Abend bleibt teils sonnig und windig bei Temperaturen um 18 Grad. In der Nacht wird es wechselnd bewölkt und es weht ein leichter Wind aus Westen. Am Montag wird es überwiegend sonnig bei Temperaturen um 19 Grad.
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0: Am 6. 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

Wie immer, alle zusammen. Dahin, wo es schön ist, am liebsten ans Meer. Oder da, wo schöne Blumen blühen. Also, Lars Leopold, Lena Sophie, Torben Matz und du, Gunther Gertrud. Was haben wir gesagt? Immer schön artig sein. Ja? Hallo. Hallo. Wir haben das Familienwochenende auf dem Bauernhof gewonnen. Wir sind das. Eigentlich hat das ja der Gunther Gertrud gewonnen. Beim Preisausschreiben in der Waldorfschule. Und wurde obendrein noch zum besten Namenstänzer mit einer 27-blättrigen Sonnenblume ausgezeichnet. Mhm. Also für die Anreise würden wir gern das Großraumabteil in Zug nehmen. Ja, das mit der Spielecke drin und den Blümchenvorhängen und den Kuschelkissen und den Buntstiften und der Kakao-Nachfüllstation. Ja, ich kümmere mich ja auch immer um alle. Dann nehmen wir Oma und Opa noch mit und Tante Trutchen und ihren Dackel. Und auf dem Bauernhof, da können wir dann schön mit kleinen Kätzchen und Küken kuscheln. Nein, Kinder, ihr braucht keine Angst zu haben. Der Dackel von Tante Trutchen lahmt und ist ein bisschen doof. Der tut dem Kätzchen nichts. Ich habe ihn auch noch ein paar Blümchen mitgebracht. So, dann sieht es gleich wohnlicher aus, ja? Ich kann ihn auch noch Deckchen häkeln. Ja, weil sie haben ja auch gar keine Zeit für eine gescheite Mittagspause. Hm? Wissen Sie was? Ich koche doch immer für alle. Da bringe ich Ihnen was vorbei. Ja? Und Kuchen, Kuchen backe ich auch. Da bringe ich Ihnen auch ein Stück vorbei. Und abends kann ich Ihnen dann für den nächsten Tag Schnittchen schmieren. Die packe ich dann in die Tupperbox. Da halten die wunderbar und auch die Gürkchen bleiben herrlich frisch. Ja. Und blass sehen sie aus. Ja, vielleicht helfen da ein paar Vitamine. Vitamin C oder Eisen oder Omega-3 oder ganz wichtig, Vitamin D. Ich glaube, da habe ich noch was. Da bringe ich Ihnen auch was vorbei. Hm. Ja, es ist schon wichtig, dass Sie auf sich Acht geben. Hm? Ja, unsere Nachbarin, ich hatte es ihr auch angeboten. Aber sie wollte nicht. Nö, ich bin nicht zickig oder beleidigt deswegen. Ich meine ja nur. Hm. Die hatte auch niemanden, der sich um sie kümmert. Und dann, so schnell kann es gehen. Hm. Ja, Kinder, früher, da sind wir immer ans Meer gefahren. Und da haben wir uns im Strandkorb eingekuschelt, da haben wir schön geträumt und dann sind wir am Strand lang gegangen und haben Muscheln und Steine gesucht. Und dann haben wir manchmal sogar Herzsteine gefunden und einmal sogar einen Mondstein. Die habe ich alle noch schön zu Hause in der Wohnung verteilt. Und dann komme ich manchmal vorbei und dann nehme ich eine Muschel ans Ohr. Oh, dann höre ich das Meer rauschen. Das gibt richtig neue Kraft. Und die vielen Karten mit den Sprüchen von überall her habe ich auch noch alle verteilt in der Wohnung. Dann ist man nicht allein. Und dann noch meine Kollektion von Seidentüchern, die ich eigens am Strand bemalt habe. Habe damit immer den Wellentanz getanzt. Ganz im Einklang mit mir und meinem Herz und der Intuition. Dass das weiche Wasser mit der Zeit den harten Stein besiegt. Du siehst, das Harte unterliegt. Das ist auch so ein Spruch von Brecht oder so. Aber schön, ja? Hm. Ja. Hm. Ja, Lars Leopold, du darfst noch dein Gedicht aufsagen. Und Lena Sophie, du darfst noch dein Lied singen. Und Tom Matz ist eingepennt. Und Gunther Gertrud tanzt die Gebrauchsanweisung. Auch schön. Was wollten wir hier eigentlich?

0: Bauhaussanierung 1976. Kreishandwerkerschaft sucht Zeitzeugen.
1: Vor 50 Jahren wurde das Bauhaus in Dessau nach seiner Rekonstruktion wieder eröffnet. An der Sanierung waren damals auch die Produktionsgenossenschaften des Handwerks beteiligt. An diese Leistung erinnert die Kreishandwerkerschaft Dessau beim traditionellen Brunnenfest zum Tag des Handwerks am 11. September auf dem Dessauer Marktplatz. Darüber sprach Kreishandwerksmeister Karl Krökel in einem Interview mit uns von Rhein 1 und erklärte, wie die Sanierarbeiten damals liefen.
2: Ja, die verliefen so, dass, sagen wir mal, Dessauer Handwerksbetriebe organisiert in Produktionsgenossenschaft des Handwerks dort die Sanierungsarbeiten gestemmt haben. Das war ein riesiger Kraftakt unter den Bedingungen des Materialmangels, und diesen Kraftakt wollen wir eigentlich jetzt nicht untergehen lassen und haben, sagen wir mal, Walter Gropius nochmal aufgegriffen, der gesagt hat, das Handwerk ist die absolute Grundlage fürs Bauhaus. Und deshalb diesen Ansatz, diesen wichtigen Ansatz des Handwerkes jetzt nochmal zu dokumentieren, zu Veranstaltungen, und zwar nicht, sagen wir mal, in Festveranstaltungen oder anderen Dingen oder Empfängen, wie das teilweise stattfindet, sondern wir wollen das authentisch, sagen wir mal, auch ein bisschen volksnah. Wir wollen erreichen, dass die Bevölkerung einbezogen wird. Damals die Akteure 1976 und vor allen Dingen auch die Handwerker, Architekten, Planer und Helfer und so weiter und so fort. Mussten allerdings feststellen, das war eine wichtige Erkenntnis bei der Erarbeitung der Broschüre, dass eben viele Zeitzeugen unwiederbringlich verloren sind. Das ist recht traurig, also sind einfach verstorben. Und deshalb jetzt dieser Aufruf nochmal nach Zeitzeugen. Wir haben gesagt, jetzt schließen wir das erstmal ab, weil ja das Brunnenfest ist bald, die Broschüre soll rauskommen. Aber wir bringen ja jedes Jahr eine Broschüre, und das Bauhausfest ist ja auch bald vorbei. Aber das Handwerk und die Geschichte leben weiter, und deshalb dieser Aufruf nach Zeitzeugen, dass das nicht verloren geht, die noch da sind. Oder bei Verstorbenen, sagen wir mal, die Enkelkinder oder die Kinder, dass die noch Bilder haben und so weiter. Und wir wollen dann unmittelbar nach dem Brunnenfest am 11.09. einen Zeitzeugenstammtisch einberufen. Da haben wir schon Zusagen, wo wir uns dann in lockerer Atmosphäre treffen und die Dokumente und Bilder und so weiter auch austauschen.
1: Gesucht werden Handwerker, Meister, Planer und Helfer, die an der Bauhausrekonstruktion 1976 oder an späteren Sanierungsarbeiten beteiligt waren. Auch wer Fotos, Dokumente oder Erinnerungen an die damaligen Zeiten besitzt oder Erlebnisse von Eltern oder Großeltern weitergeben möchte, wird gebeten, sich zeitnah bei Karl Krökel zu melden.
2: Wichtig ist, dass die Zeitzeugen, die also an diesem Zeitzeugenstammtisch teilnehmen, mit uns Kontakt aufnehmen. Das ist wichtig. Wir wissen, die sind teilweise 85 Jahre alt, sind nicht so bewandert in den Medien, was Mails und so weiter betrifft. Deshalb habe ich mich entschlossen, jeweils montags von 10 bis 12 Uhr telefonisch zur Verfügung zu stehen. Also 0172 5206 137. Vielleicht kann das die Sendung dann noch einblenden und meine Mailadresse, sodass ich dann auch persönlich angesprochen werden kann und auch persönlich zur Verfügung stehe für diese Dinge.
1: Bereits 3 Zeitzeugen haben sich schon gemeldet. Beim Brunnenfest im September werden sie von ihren Erinnerungen an die Bauhausrekonstruktion, von den damaligen Arbeiten berichten.
2: Ja, wir, wie gesagt, wir bringen 3 Zeitzeugen mit, die wir auch würdigen wollen, stellen das nochmal im kleinen Vortrag, 20 Minuten, diesen Kraftakt Reko 76 in den Mittelpunkt. Ohne Handwerk hätte es die Wiedereröffnung des Bauhauses nicht gegeben. Das wollen wir nochmal zeigen, das wollen wir auch hier gegenüber der Bevölkerung erläutern. Die sind alle recht herzlich eingeladen, wie immer gibt es Freibier. Und ja, und dann zeichnen wir, wie in jedem Jahr, unsere Werktätigen verdiente aus den Innungen heraus aus und Betriebsjubilare und so weiter. Es wird also wieder ein interessantes Brunnenfest.
1: Die Kreishandwerkerschaft hofft bis zum 11. September noch weitere Zeitzeugen zu finden. Die gesammelten Geschichten sollen zum Tag des Handwerks beim Brunnenfest lebendig werden und ein Stück regionaler Handwerksgeschichte bewahren.
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0: Am Sonntagvormittag wird es überwiegend bewölkt und windig bei Temperaturen um 16 Grad. Mittags wird es teils sonnig und es weht ein kräftiger, böiger Wind aus Westen. Der Abend bleibt teils sonnig und windig bei Temperaturen um 18 Grad. In der Nacht wird es wechselnd bewölkt und es weht ein leichter Wind aus Westen. Am Montag wird es überwiegend sonnig bei Temperaturen um 19 Grad.
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2: Das Harzfest. Highlights am Wochenende vorgestellt.
3: Ja, mein Name ist Rainer Fessel. Ich bin hier der erste Vorsitzende vom Spielmannszug Hasselfelde und ich bin hier im Organisationskomitee für die Organisation mit verantwortlich.
4: Mein Name ist Katja Hohenstein. Ich komme von der Feuerwehr Hasselfelde und bin auch Teil des Festkomitees vom Harzfest 2026.
5: Mein Name ist Bernie Martin. Ich bin im Skiverein Hasselfelde im Vorstand und bin auch Teil des Festkomitees hier beim Harzfest 26.
2: Als Mitglieder des Festkomitees kümmern Sie sich um die verschiedenen Programmpunkte. Bis Sonntag ist in Hasselfelde eine Menge los. Damit man bei den vielen Highlights nicht den Überblick verliert, haben wir vorab noch einmal nachgefragt, was die Gäste an diesem Wochenende im Harz erwartet.
5: Genau, im Walzebad ist am Freitag die Eröffnung des Harzfestes 2026. Das beginnt um 16.30 Uhr mit einer feierlichen Eröffnung und diesmal ist auch wieder ein sportlicher Teil dabei. Es findet ein Triathlon statt und das ist diesmal ganz toll. Die Ortschaften der Stadt Oberharz am Brocken stellen jeder eine Mannschaft, sowie die Verwaltungen des Landkreises und der Stadt Oberharz am Brocken. Und die treten gegeneinander an.
4: Und am Sonnabend starten wir mit einem Gottesdienst von der Landesbischöfin. Das ist auch eine ganz besondere Ehre für uns. Das gab es so auch noch nicht in Hasselfelde. Wir werden dann ein kunterbuntes Rahmenprogramm genießen, das heißt ein Kinderprogramm, eine Vereinsmeile, eine Blaulichtmeile. Wir werden ganz viele Akteure im Germanen- und Keltendorf haben, im touristischen Dorf. Das heißt, unsere Highlights hier im Harz einfach toll präsentieren für Publikum, für Gäste, aber natürlich auch für Einheimische. Und am Abend findet eine große SAW-Party im Kurpark statt. Und um 21.30 Uhr das Highlight überhaupt, der Zapfenstreich 2026, erstmalig zum Harzfest aufgeführt und wahrscheinlich auch für die nächsten Jahre einzigartig.
3: Also der Zapfenstreich wird hier vor unserer Kirche, unserer schönen Kirche, abends um 21.30 Uhr, wie das bei normalen Zapfenstreichen ist, mit entsprechender, wie sagt man so schön, Illumination, also mit Fackeln und auch die Kirche wird angeleuchtet. Das hat schon entsprechend vor diesem Ambiente schon entsprechend, das ist ein richtig guter Eindruck, den er macht. Deswegen haben wir uns diese Stelle auch dafür ausgesucht.
4: Also wir starten auch am Sonntag um 10 Uhr im Kurpark, auch mit einem Musik-Act, sag ich mal, aus der Region. Und um 11 Uhr beginnt der große Festumzug über die breite Straße am Markt vorbei in Richtung Kurpark. Dort werden dann alle Akteure begrüßt und das musikalische Programm geht weiter.
2: Hasselfelde kennt sich mit Festen aus. Erst vor 4 Jahren gab es zur 800-Jahr-Feier ebenfalls einen großen Umzug und ein Fest im Kurpark. Beim Harzfest soll das noch getoppt werden. Damit das überhaupt möglich ist, braucht es im Ort selbst einen starken Zusammenhalt.
3: Die Vereine sind hier sehr zusammen. Wir haben gerade eben auch vorhin schon gehört, der Skiverein, die Feuerwehr und auch der Spielmannszug, die Hasselfelder Jäger. Also wir sind sehr viele Vereine, auch der Osterfeuerverein, die auch hier sehr, sehr eng zusammenarbeiten und versuchen, unser Leben hier in der Stadt auch über die Vereine entsprechend zu gestalten.
2: Erwartet werden 20.000 Besucher. Um das Harzfest so einfach wie möglich zu genießen, wird an der Westernstadt Pullman City ein Parkplatz eingerichtet. Dieser kostet zwar 5 Euro, bietet jedoch auch einen Shuttle-Service per Bus zum Waldseebad und auch zum Kurpark an.

0: Es ist Landtagswahl in Sachsen-Anhalt. Für den Wahlkreis Wernigerode und Harzgerode kandidiert in diesem Jahr ein neues, frisches Gesicht. Bianca Heine ist 28 Jahre alt. Sie ist seit 2024 Stadtverbandsvorsitzende der CDU und Stadträtin in Harzgerode. Alle Kandidaten, die sich für ein Politikamt im Harzkreis bewerben, wissen eins: Für die Region ist die Tourismusbranche enorm wichtig. Auch die gelernte Verwaltungsfachangestellte weiß das.
1: Für viele ist der Harz ja ein Urlaubsziel, aber für uns ist es einer der wichtigsten Wirtschaftsfaktoren überhaupt. Wernigerode zum Beispiel hat über 1 Million Übernachtungen jedes Jahr. Das ist natürlich wahnsinnig viel und ist damit auch Spitzenreiter in Sachsen-Anhalt. Natürlich profitieren auch davon Gastronomie, Hotellerie, der Einzelhandel hier vor Ort und der hält natürlich unsere Städte hier am Leben.
0: Der gesamte Harzkreis lebt vom Tourismus. Über 8 Millionen Menschen besuchen jährlich die schönste Region Sachsen-Anhalts. Allein Wernigerode hat über 2 Millionen Übernachtungs- und Tagesgäste.
1: Der Harz lebt vom Tourismus. Wir haben zwar auch einen Teil Industrie, aber halt viel mehr Tourismus. Und dafür setze ich mich natürlich auch in Zukunft ein, dass hier auch kleinere Unternehmen weiterhin Chancen haben, dass der Einzelhandel erhalten bleibt und auch gute Rahmenbedingungen in Zukunft bekommt.
0: Bianca Heine absolvierte nach ihrer Ausbildung in Leipzig noch zusätzlich ein Studium in Hannover und ist seit 2024 im Ministerium für Infrastruktur und Digitales des Landes Sachsen-Anhalt tätig.
1: Nach meinem Abitur 2016 habe ich zunächst eine Ausbildung gemacht zur Verwaltungsfachangestellten bei der Stadt Leipzig und anschließend habe ich in Hannover studiert, öffentliche Verwaltung. Genau, ich bin zum Studieren weggezogen, habe aber immer an Sachsen-Anhalt gehangen und an meiner Heimat, so dass ich auch jedes Wochenende nach Hause gefahren bin und jetzt am Ende natürlich auch wieder zurückgekehrt bin.
2: Das ist ja sehr vorbildlich, weil hier in der Region haben wir einen sehr, sehr alten Altersdurchschnitt. Also Jugendliche sind ja willkommen und vor allen Dingen auch junge Menschen, gerade mit Studium, die hier ihre Familie, ihres Dasein auch der Zukunft sehen. Wie ist das? Wie kriegt man diese Leute denn zurück?
1: Naja, wir haben hier gute Voraussetzungen dafür. Also hier in Wernigerode zum Beispiel haben wir selbst eine Hochschule. Also wir sind Hochschulstadt. Ne, man kann hier auch studieren. Man findet hier super Arbeitsplätze. Wir haben gute Grundstückspreise, um auch ein Haus zu erwerben. Und wir sind natürlich auch familienfreundlich. Also es lohnt sich hier, seine Arbeit aufzunehmen, eine Familie zu gründen und einfach sesshaft zu werden. Und das möchte ich auch gerne weitervermitteln. Weil es einfach, also Sachsen-Anhalt und meine Heimat hier vor Ort im Wahlkreis ist einfach lebens- und liebenswert.
2: Es wird jetzt zur Wahl sehr, sehr viel Werbung von den Parteien gemacht. Würde man vielleicht mal so viel Werbung machen, um junge Leute zurückzuholen? Denn was wir ja auch noch haben, sind freie Kita-Plätze. Das ist ja auch keine Selbstverständlichkeit. Läuft da nicht was falsch in der Landesmarketing?
1: Ja, ich denke, da können wir noch einiges nachholen. Das gilt es auch in den nächsten Jahren auf jeden Fall anzugehen, dass man vor allem junge Leute wieder zurückholt oder hier behält, vor allem in Sachsen-Anhalt. Und einfach bessere Chancen und Rahmenbedingungen schafft, zum Beispiel für bessere Studienangebote, auch hier vor Ort.
0: Bei den derzeitigen Umfragewerten der CDU wird sie Schwierigkeiten haben, mit ihrem Listenplatz 30 in das neue Landesparlament Sachsen-Anhalt zu kommen. Daher möchte die engagierte Politikerin unbedingt das Direktmandat für ihren Wahlkreis Wernigerode und Harzgerode erreichen.
1: Ich würde mich natürlich freuen, wenn ich es in den Landtag schaffen würde. Ich weiß natürlich, es ist super schwierig und wenn dann nur für mich aktuell auch über das Direktmandat zu erreichen, komme ich nicht in den Landtag, geht es für mich normal weiter. Also ich habe einen normalen Job, ich arbeite beim Land Sachsen-Anhalt in einem Ministerium hier in Magdeburg sozusagen und ich gehe dann meiner Arbeit nach, aber ich bleibe natürlich politisch engagiert.
2: Das heißt, wenn Sie jetzt nicht in den Landtag kommen, dann geben Sie nicht auf, sondern werden Sie trotzdem kandidieren, zum Beispiel für den Deutschen Bundestag oder auch für Europa?
1: Also aufgeben ist erstmal keine Option, in keinem Fall. Ich würde jetzt nicht sagen, dass ich direkt für ein neues Parlament kandidiere oder ähnliches. Ich bin Stadträtin und würde mich dann darauf wieder voll und ganz konzentrieren, auf mein Ehrenamt sozusagen und auf die Kommunalpolitik und mein Mandat dort, was ich habe. Und bin auch so in vielen Gremien der Jungen Union zum Beispiel engagiert. Und genau, da setze ich mich erstmal weiter ein.
0: Fehlendes Engagement kann man ihr nicht vorwerfen. Ihre Plakate sind in Ihrem Wahlkreis allgegenwärtig.
2: Ja, Frau Heine, Sie möchten in den Landtag. Sie sehen sehr jung aus, aber so jung sind Sie auch nicht mehr. Denn mit 29 haben Sie eigentlich das richtige Alter, um eine große politische Karriere zu starten. Warum Politik? Sie sind ja in der Verwaltung derzeit. Warum haben Sie sich dafür entschieden?
1: Genau, ich bin mit 28 Jahren sogar die jüngste Direktkandidatin der CDU in Sachsen-Anhalt und kandidiere hier für den Landtag. Ich habe mich für die Politik entschieden, weil ich mir selber gesagt habe, man kann nicht immer nur meckern. Wenn man etwas mitentscheiden will und mitgestalten will, dann kann man sich auch politisch engagieren, ehrenamtlich. Und genau das habe ich getan. Ich bin auch Stadträtin in Harzgerode seit einiger Zeit. Und jetzt ist der nächste Schritt sozusagen die Landtagskandidatur.
2: Sie haben studiert, hier auch im Harz. Also Sie kennen Harz eigentlich, sind hier zu Hause und kennen ja alles hier, jeden, ja kann man ja sagen, jeden Stein hier im Prinzip. Aber wenn man jetzt in der Verwaltung ist und in den Landtag will, muss man ja auch die Wirtschaft vertreten. Da haben Sie wenig Erfahrung. Wie können Sie das denn kompensieren?
1: Genau, ja, ich komme vielleicht nicht aus einem wirtschaftlichen Unternehmen oder ähnliches. Natürlich habe ich auch Public Management studiert, da habe ich auch Wirtschaft dabei gehabt als Modul. Aber ich komme auch aus der Wirtschaft im Sinne meiner Familie. Meine Familie hat eine Gastronomie in Harzgerode und das ist quasi auch ein kleines Unternehmen. Und da denke ich, bin ich gut aufgestellt. Ich habe auch von früh an bei meinen Eltern immer geholfen. Ich habe viel gekellnert, immer neben dem Job und neben dem Studium noch gearbeitet. Und mich da auch qualifiziert, genau.
2: Jetzt ist es ja so, das ist ein ganz besonderer Wahlkampf dies Jahr in Sachsen-Anhalt. Der hat eine hohe bundesweite, ja sogar weltweite Aufmerksamkeit.

0: früher war es so, wenn man eigentlich einen Listenplatz hat, so wie Sie, glaube 30, dann konnte man ziemlich fest damit rechnen, in den Landtag auch zu kommen. Dies Jahr ist alles anders, die CDU sieht gerade nicht so gut aus. Wie empfindet man das denn so als junge Kandidatin? Ärgert man sich da auch ein bisschen?
1: Ich kandidiere ja nicht für einen Listenplatz oder ähnliches. Ich glaube, es sollte von jedem der eigene Anspruch sein, dass man auch natürlich das Direktmandat vor Ort gewinnen möchte. Das ist auch mein Anspruch, dafür kämpfe ich auch. Und vor allem kämpfe ich dafür, dass ich diesen Wahlkreis auch vertreten darf, um das Vertrauen der Bürgerinnen und Bürger hier vor Ort.
0: Wie anstrengend ist denn dieser Wahlkampf?
1: Ich bin seit fast einem Jahr im Wahlkampf tatsächlich. Ich wurde am 18.08.2025 nominiert. Das ist quasi fast ein Jahr in einer Woche. Und es ist schon anstrengend. Ne? Man kommt spät nach Hause, steht früh wieder auf. Privates wird zurückgestellt und ist halt sehr viel vor Ort, viele Termine. Man fährt unzählige tausende Kilometer durch den Wahlkreis, um mit den Bürgerinnen vor Ort ins Gespräch zu kommen, um an Veranstaltungen teilzunehmen, um einfach präsent und vor Ort zu sein, um gemeinsam Lösungen zu suchen. Und man muss natürlich auch bekannt werden für so einen Landtagswahlkampf.
0: Was sind Ihre Schwerpunktthemen dann? Es hat ja jeder Politiker so seinen Schwerpunkt. Der eine macht Wirtschaft, der andere macht Digitales, der nächste macht irgendwie Finanzen. Was würden Sie als Ihren Schwerpunkt betrachten?
1: Mein Schwerpunkt im Landtagswahlkampf ist das Ehrenamt, denn ich denke, ich bin davon überzeugt, das Ehrenamt ist systemrelevant für uns, gerade hier im ländlich geprägten Raum in Sachsen-Anhalt. Wir haben 80% der Menschen im Ehrenamt und nur so erhalten wir auch unsere Vereine, unsere Initiativen vor Ort. Und können die Sportvereine beispielsweise, die Feuerwehren und Ähnliches erhalten. Alles durch das Ehrenamt. Und deswegen setze ich da einen Schwerpunkt drauf, weil ich denke, durch die Menschen vor Ort ist nur das möglich.
0: Jetzt ist ja die CDU auch hier im Harzkreis eine große Partei und auch eine starke Partei. Und es gibt derzeit überall in den Medien nur ein Wort, das nennt sich Brandmauer. Jetzt gibt es hier auch im Harzkreis von der CDU Leute, die sagen, die brauchen wir nicht. Wie sehen Sie das denn?
1: Die CDU hat einen Unvereinbarkeitsbeschluss und an den halte ich mich auch. Also es gibt keine Zusammenarbeit mit den Rechten oder mit den Linken. Und hinter diesem Unvereinbarkeitsbeschluss stehe ich auch, genauso wie das auch unser Ministerpräsident immer sagt. Es gibt dort keine Zusammenarbeit.
0: Aber wenn man nach links und nach rechts eine Brandmauer hat, dann ist es relativ schwierig, irgendwie noch den Ministerpräsidenten zu stellen. Macht man sich darüber Gedanken oder sagt, wir gucken uns erstmal die Wahlergebnisse an?
1: Ich glaube, wir können super viel spekulieren. Wir wissen Stand jetzt nicht, welche Parteien einziehen. Zieht das BSW ein, die FDP kommen gar nicht mehr in den Landtag. Auf einmal sind die SPD nur noch bei 6%. Also man kann ja fast sagen, alle drei Wochen gibt es da neue Entwicklungen, weshalb ich da aktuell nur sagen kann, das sind alles viele Spekulationen, viele Wenn- und Aber-Konstellationen, die man jetzt anstellen kann. Davon halte ich nicht viel. Für mich selbst geht es darum, hier vor Ort das Vertrauen der Bürgerinnen und Bürger zu bekommen und viel mit den Menschen zu reden, von mir und meinen Werten und meinen Inhalten vor allem zu überzeugen und auch, dass ich natürlich bekannt werde.
0: Wenn man ein Jahr im Wahlkampf ist, mit wie vielen Menschen konnte man schon sprechen? Vor allen Dingen sind auch viele Menschen dabei, die eine ganz andere politische Meinung haben.
1: Ich habe sie natürlich nicht gezählt, die vielen Menschen, aber es waren mehrere Tausend, davon bin ich überzeugt, wenn man ein Jahr lang im Wahlkampf ist. Denn wenn man Feste oder Ähnliches besucht, ne, ob das Vereinsfeste sind, Schützenfeste oder andere Veranstaltungen, dann kommt man ja mit so vielen ins Gespräch. Ja, und es sind natürlich auch nicht immer angenehme Themen, die man da bespricht oder man ist auch nicht immer einer Meinung, aber ich glaube, das gehört dazu. Und das ist natürlich auch wichtig. Also ich lasse mich gerne noch mal eines Besseren belehren. Bin da natürlich offen und freue mich auch immer über jede Diskussion.
0: Fragt man die Menschen auch manchmal, warum so viele hier AfD wählen?
1: Ja, natürlich. Und man fragt natürlich auch, was sie bedrückt, was ihre Probleme hier vor Ort sind und versucht, gemeinsam eine Lösung zu finden, versucht, ins Gespräch zu gehen und halt ganz viel mit Inhalten zu überzeugen, auch wenn die nicht oft ankommen.
2: Ob das für das Direktmandat reicht, wird sich bei der Landtagswahl am 6.9.2026 zeigen.
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0: Am Sonntagvormittag wird es überwiegend bewölkt und windig bei Temperaturen um 16 Grad. Mittags wird es teils sonnig und es weht ein kräftiger, böiger Wind aus Westen. Der Abend bleibt teils sonnig und windig bei Temperaturen um 18 Grad. In der Nacht wird es wechselnd bewölkt und es weht ein leichter Wind aus Westen. Am Montag wird es überwiegend sonnig bei Temperaturen um 19 Grad.
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0: Adolf-Just-Preis für den Regensteinlauf. Engagierter Verein erhält Anerkennung und Unterstützung. Ein Höhepunkt des zur Tradition gewordenen Blankenburger Blütenfestes ist die Überreichung des Adolf-Just-Preises. Bereits seit 2002 wird er von der Stadt und der Lovus-Heilerde-Gesellschaft ausgelobt, um so besonders die sich hier für das Gemeinwohl engagierenden Vereine oder Initiativen zu ehren. Blankenburg war eng mit Adolf Just verbunden. Sein Motto hieß »Zurück zur Natur«. Mit der sogenannten Heilerde wollte er vielen Menschen helfen und gründete 1918 die Heilerde-Gesellschaft im Kallendorfer Weg, wo geringe Mengen des geeigneten Lös noch bis zur Wende aufbereitet wurden.
1: Die Firma ist jetzt leider ein bisschen weiter entfernt, also gegründet in Blankenburg, aber jetzt sind wir in Friedrichsdorf zu Hause. Friedrichsdorf ist im Rhein-Main-Gebiet in der Nähe von Frankfurt. Und die Philosophie von Adolf Just wird auch dort weitergelebt. Das heißt, alle unsere Sortimente, die Arzneimittel, die Medizinprodukte oder auch die zertifizierte Naturkosmetik werden alle hergestellt nach der Philosophie von Adolf Just, nach der Heilerde für die innerliche und äußerliche Anwendung.
0: Die Verbindung nach Blankenburg zu den einstigen Wurzeln der Heilerde wurde seit der Wende neu belebt und gepflegt.
2: Ich darf an der Stelle sagen, liebe Frau Oegermann, wir sind in der Stadt Blankenburg Ihnen ganz persönlich und Ihrem Unternehmen und auch der ganzen Familie, den Nachfolgern von Adolf Just, dankbar, dass Sie diese Verbindung hier nach Blankenburg so lange auch aufrechterhalten. Und Sie haben ja schon die Vielfalt unserer Vereinslandschaft und des Engagements kennengelernt.
0: Natürlich waren auch alle ehemaligen Just-Preisträger zur Bekanntgabe der diesjährigen Auszeichnung eingeladen.
1: Es werden Vereine, Institutionen, Menschen geehrt, die sich eben um die Gesundheit oder um die Gesellschaft verdient gemacht haben. Und in diesem Jahr ist es ein Verein, der diese Werte in besonderem Maße, wie wir finden, verbindet. Es ist nämlich Blankenburg 1949 e.V. und zwar im Besonderen der Verein für Leichtathletik. Und zwar für die Durchführung und Organisation des Regensteinlaufs. Der Regensteinlauf ist aber nicht einfach nur eine sportliche Herausforderung, sondern nein, er verbindet ja auch die Gemeinschaft, die Menschen. Er bringt Familien, alte Leute, junge Leute, sehr ambitionierte Läufer, Hobbyläufer zusammen und steht auch für die Harzer Region. Und das sind ja genau die Werte, für die Adolf Just aufsteht. Also sprich das Bewegen in der Natur, das Bewusstsein, das Bewegen und ein gesundheitlicher Lebensstil für die Gesundheit ganz elementar sind. Deswegen meinen wir, dass der Preis hier sehr gut angebracht ist.
0: In diesem Jahr kann sich der Sportverein Lok Blankenburg über einen Scheck von 5.000 Euro freuen, die Tanja Ueckermann von der Heilerde-Gesellschaft Lovus Just dem neuen Abteilungsleiter Donald Rosenthal überreicht. Mit dem Geld soll vor allem die Jubiläumsveranstaltung 30 Jahre Regensteinlauf unterstützt werden. Die Stadt prämiert den jeweiligen Preisträger außerdem mit einem eigens dafür angefertigten Keramikteller.
3: Dieser Regensteinlauf, der hat ja über die Jahre eine ganz gute Strahlkraft entwickelt, auch über die Grenzen der Stadt hinaus. Wir hatten letztes Jahr und dieses Jahr jeweils über 800 Teilnehmer. Und das ist schon was für so einen kleinen Verein. Und die Leute, die sonst immer am Schluss genannt werden, die möchte ich gerne jetzt mal zuerst nennen. Das sind nämlich die vielen Helfer, die für diesen Wettkampf, für diesen Tag erforderlich sind. Und wir haben jetzt in der Regel so 50 bis 60, manchmal sogar 70 Leute, die uns bei dieser Organisation und Durchführung unterstützen. Und das sind die 5 bis 6 Leute, die bei uns in der Abteilungsleitung sitzen und die Organisationsarbeit machen. Nur ein winziger Teil von dieser Veranstaltung. Es gibt also sehr viel mehr Menschen, die das tragen und die dazu beitragen, dass das ein großer Erfolg geworden ist, dieser Regensteinlauf. Das macht sehr viel Spaß, die Teilnehmer zu sehen, wenn sie am Ende erschöpft und glücklich im Ziel ankommen und ich hoffe, dass das noch viele Jahre so bleiben wird. Also vielen Dank.
0: Herzlichen Glückwunsch und sportfrei für den nächsten Regensteinlauf.
4: Eröffnung Technologiezentrum Drohnensicherheit. Neue Forschungs- und Testmöglichkeiten für Drohnen.
5: Lange Jahre wurde versucht, aus dem ehemaligen sowjetischen Militärflugplatz bei Kochstedt einen Verkehrslufthafen zu machen. Viele Millionen versenkten unterschiedlichste Landesregierungen in dem Areal. Es hatte aber alles nichts genutzt, bis man auf die Idee kam, den Flugplatz der deutschen Luft- und Raumfahrt anzubieten, als Forschungszentrum für führerlose Luftfahrzeuge, umgangssprachlich als Drohnen bezeichnet, begann hier 2018 eine technologische Entwicklung, die nun mit der Eröffnung des Technologiezentrums für Drohnensicherheit einen weiteren Fortschritt nahm. Denn aus der schönen neuen Welt automatischer Paketzustellung wurde unterdessen eine militärische Bedrohung, auf die es zu reagieren gilt. Dabei wird Kochstedt ein Teil eines wesentlich größeren Gebildes des DLR, das sich aus theoretischer Forschung, entsprechenden Tests und Fertigung zusammensetzt. Und da es sich für Deutschland um ein gemeinsam zu bearbeitendes Problem handelt, bringt sich die Bundesregierung ein. Interessanterweise nicht über das Verteidigungsministerium, sondern über das Forschungsministerium und über das Ministerium für Inneres. Denn Drohnenbekämpfung ist zunächst erst einmal Aufgabe der Polizei und damit Ländersache.
6: Kochstedt, meine Damen und Herren, wird ein zentraler Baustein der Sicherheitsarchitektur gegenüber der hybriden Bedrohung durch Drohnen sein. Und das ist für uns deswegen dieser bedeutende Tag. Unsere Schlagkraft gegenüber angreifenden Drohnen, unsere Schlagkraft in der Drohnenabwehr, wir verstärken sie heute deutlich.
5: Dabei wird der Flughafen Kochstedt vornehmlich ein Testgelände sein, um die beispielsweise in Braunschweig beim DLR konstruierten Jägerdrohnen unter realen Bedingungen auszuprobieren.
7: In Braunschweig forschen wir schon seit vielen Jahren an Drohnen. Das heißt, wir erforschen, wie man Drohnen zunehmend sicher betreiben kann, wie man sie für neue Herausforderungen wappnen kann, wie zum Beispiel unter schwierigen Wetterbedingungen zu fliegen, die Automation voranzutreiben, sodass der Pilot immer weniger belastet wird beim Fliegen, dass man vielleicht auch mehrere Systeme gleichzeitig fliegen kann. Aber wir forschen auch an Technologien, um gegen Drohnen wirksam zu werden. Wir entwickeln zum Beispiel Jägerdrohnen und Lagebilder in Braunschweig, die dann eingesetzt werden können, um gegen widerrechtlich betriebene Drohnen eingesetzt werden zu können, die dann hier in Kochstedt erprobt werden.
5: Diese Verbindung wurde dann durch die anwesenden Spitzenpolitiker symbolisch freigeschaltet, um ihnen dann einen Eindruck zum Stand der wissenschaftlichen Forschung zu geben. Der ist schon weit gediehen und bereits für viele Einsatzfälle verfügbar. Allerdings befindet man sich dazu in einem ständigen Wettlauf mit dem Gegner. Man sprach hier von einer technologischen Entwicklungszeit von gerade mal 3 Monaten, um auf eine neue Bedrohungslage zu reagieren.
7: Sehr kleine, sehr, sehr schnelle Systeme. Wir haben große, langsame Systeme. Wir haben aber auch große, schnelle Systeme. Also das heißt, gegen die man sich wehren muss. Das heißt, für jede Situation braucht man tatsächlich eine maßgeschneiderte Lösung. Und manchmal ist eine kleine, schnelle Jägerdrohne eine gute Antwort, die allerdings nicht gegen jegliche Drohnen wirksam sein wird, sondern manchmal braucht man ein bisschen größeres Gerät, um dann zum Beispiel eine Drohne einzufangen in der Luft, wenn man beispielsweise über einem Konzert oder einer Sportveranstaltung gerade einen Absturz einer widerrechtlich betriebenen Drohne vermeiden möchte, dann pflückt man sie quasi aus dem Himmel und fliegt sie dann weg, um sie dann für eine Forensik zur Verfügung zu stellen.
5: Denn schließlich möchte man wissen, von wem man angegriffen wurde, auch wenn das nicht immer einfach ist, wie das jüngste Beispiel eines Drohnenangriffs am Flughafen Leipzig-Halle bewies, weshalb sich die versammelten Medien eigentlich nur dafür interessierten und nicht für die wahre Bedeutung des Technologiezentrums für Drohnensicherheit für ein solches Bundesland wie Sachsen-Anhalt.
7: Die Umgebung hier in Kochstedt, das nationale Erprobungszentrum und jetzt das Technologiezentrum für Drohnensicherheit, ist eine Erprobungsumgebung, ist ein Flughafen, wo verschiedene Experimente durchgeführt werden, wo wir besondere Infrastruktur angeschafft haben, die es ermöglichen, Technologieforschung zu betreiben, bis hin zur Technologiereife und auch externen Partner, wie zum Beispiel unseren Sicherheitsbehörden, die Möglichkeit einräumen können, hier neue Technologien zu testen und zu bewerten, damit Wissen möglichst den Bedarfsträgern auch zur Verfügung gestellt wird.
8: Denn ohne Frage ist es in dem Moment, in dem eine Großforschungseinrichtung eine solche Sichtbarkeit bekommt, auch ein neues Portfolio, jetzt ja tatsächlich auch Drohnenabwehr eine große Rolle spielt, das lockt Unternehmen an. Das gibt Start-ups als Ausgründungen, denn hier sind viele junge Wissenschaftlerinnen und Wissenschaftler, die sich gut vorstellen können, sich selbstständig zu machen. Aber es lockt auch Unternehmen an, sich hier in diesem Umfeld anzusiedeln.
5: Das wäre eine große Hoffnung, nicht nur der Landespolitik eine Hoffnung, die sich aber zu erfüllen scheint. Dabei hilft, dass es für diesen Flughafen immer noch die entsprechende Betreiberlizenz gibt, was das Testen unter realistischen Bedingungen ermöglichen wird. Das wird jedoch weitgehend im Verborgenen stattfinden, denn auch bei diesem Pressetermin gab es Areale, in denen nicht gefilmt werden durfte. Denn das Testen und Erproben, aber auch die Ausbildung der Sicherheitsbehörden verlangt nach einem gewissen Maß an Geheimhaltung, womit man wieder beim immerwährenden Wettbewerb mit dem Gegner wäre.
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0: Am Sonntagvormittag wird es überwiegend bewölkt und windig bei Temperaturen um 16 Grad. Mittags wird es teils sonnig und es weht ein kräftiger, böiger Wind aus Westen. Der Abend bleibt teils sonnig und windig bei Temperaturen um 18 Grad. In der Nacht wird es wechselnd bewölkt und es weht ein leichter Wind aus Westen. Am Montag wird es überwiegend sonnig bei Temperaturen um 19 Grad.
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5: So. Wollen wir wieder alle zusammen verreisen. Wie immer. Alle zusammen. Dahin, wo es schön ist. Am liebsten ans Meer. Oder da, wo schöne Blumen blühen. Also, Lars Leopold, Lena Sophie, Torben Matz und du? Gunther Gertrud, was haben wir gesagt? Immer schön.

Schönartig sein, ja? Hallo. Hallo. Wir haben das Familienwochenende auf dem Bauernhof gewonnen. Wir sind das. Eigentlich hat das ja der Gunther Gertrud gewonnen. Beim Preisausschreiben in der Waldorfschule. Und wurde obendrein noch zum besten Namenstänzer mit einer 27-blättrigen Sonnenblume ausgezeichnet. Also für die Anreise würden wir gern das Großraumabteil in Zug nehmen. Ja, das mit der Spielecke drin und den Blümchenvorhängen und den Kuschelkissen und den Buntstiften und der Kakao-Nachfüllstation. Ja, ich kümmere mich ja auch immer um alle. Dann nehmen wir Oma und Opa noch mit und Tante Trutchen und ihren Dackel. Und auf dem Bauernhof, da können wir dann schön mit kleinen Kätzchen und Küken kuscheln. Nein, Kinder, ihr braucht keine Angst zu haben. Der Dackel von Tante Trutchen lahmt und ist ein bisschen doof. Der tut den Kätzchen nichts. Ich habe ihnen auch noch ein paar Blümchen mitgebracht. So, dann sieht es gleich wohnlicher aus, ja? Ich kann ihnen auch noch Deckchen häkeln. Ja, weil sie haben ja auch gar keine Zeit für eine gescheite Mittagspause. Wissen Sie was? Ich koche doch immer für alle. Da bringe ich ihnen was vorbei. Ja? Und Kuchen, Kuchen backe ich auch. Da bringe ich ihnen auch ein Stück vorbei. Und abends kann ich ihnen dann für den nächsten Tag Schnittchen schmieren. Die packe ich dann in die Tupperbox. Da halten die wunderbar und auch die Gürkchen bleiben herrlich frisch. Ja. Und blass sehen sie aus. Ja, vielleicht helfen da ein paar Vitamine. Vitamin C oder Eisen oder Omega 3 oder ganz wichtig, Vitamin D. Ich glaube, da habe ich noch was. Da bringe ich Ihnen auch was vorbei. Ja, es ist schon wichtig, dass Sie auf sich Acht geben. Ja, unsere Nachbarin, ich hatte es ihr auch angeboten. Aber sie wollte nicht. Ja, ich bin nicht zickig oder beleidigt, deswegen. Ich meine ja nur. Die hatte auch niemanden, der sich um sie kümmert. Und dann, so schnell kann es gehen. Ja, Kinder, früher, da sind wir immer ans Meer gefahren. Und da haben wir uns im Strandkorb eingekuschelt. Da haben wir schön geträumt. Und dann sind wir am Strand lang gegangen und haben Muscheln und Steine gesucht. Und dann haben wir manchmal sogar Herzsteine gefunden und einmal sogar einen Mondstein. Die habe ich alle noch schön zu Hause in der Wohnung verteilt. Und dann komme ich manchmal vorbei und dann nehme ich eine Muschel ans Ohr. Oh, dann höre ich das Meer rauschen. Das gibt richtig neue Kraft. Und die vielen Karten mit den Sprüchen von überall her habe ich auch noch alle verteilt in der Wohnung. Dann ist man nicht allein. Und dann noch meine Kollektion von Seidentüchern, die ich eigens am Strand bemalt habe. Habe damit immer den Wellentanz getanzt. Ganz im Einklang mit mir und meinem Herz und der Intuition. Dass das weiche Wasser mit der Zeit den harten Stein besiegt. Du siehst, das Harte unterliegt. Das ist auch so ein Spruch von Brecht oder so. Aber schön, ja? Ja, Lars Leopold, du darfst noch dein Gedicht aufsagen. Und Lena Sophie, du darfst noch dein Lied singen. Und Tom Matz ist eingepennt. Und unter Gertrud tanzt die Gebrauchsanweisung. Auch schön. Was wollten wir hier eigentlich?

0: Bauhaussanierung 1976. Kreishandwerkerschaft sucht Zeitzeugen.
1: Vor 50 Jahren wurde das Bauhaus in Dessau nach seiner Rekonstruktion wieder eröffnet. An der Sanierung waren damals auch die Produktionsgenossenschaften des Handwerks beteiligt. An diese Leistung erinnert die Kreishandwerkerschaft Dessau beim traditionellen Brunnenfest zum Tag des Handwerks am 11. September auf dem Dessauer Marktplatz. Darüber

0: Sprachkreis Handwerksmeister Karl Krökel in einem Interview mit uns von Rhein 1 und erklärte, wie die Sanierarbeiten damals liefen.
1: Ja, die verliefen so, dass, sagen wir mal, Dessauer Handwerksbetriebe, organisiert in Produktionsgenossenschaft des Handwerks, dort die Sanierungsarbeiten gestemmt haben. Das war ein riesiger Kraftakt unter den Bedingungen des Materialmangels, und diesen Kraftakt wollen wir eigentlich jetzt nicht untergehen lassen und haben, sagen wir mal, Gropius, Walter Gropius nochmal aufgegriffen, der gesagt hat, das Handwerk ist die absolute Grundlage fürs Bauhaus, und deshalb diesen Ansatz, diesen wichtigen Ansatz des Handwerkes jetzt nochmal zu dokumentieren, zu Veranstaltungen, und zwar nicht, sagen wir mal, in Festveranstaltungen oder anderen Dingen oder Empfängen, wie das teilweise stattfindet, sondern wir wollen das authentisch, sagen wir mal, auch ein bisschen volksnah. Wir wollen erreichen, dass die Bevölkerung einbezogen wird. Damals die Akteure 1976 und vor allen Dingen auch die Handwerker, Architekten, Planer und Helfer und so weiter und so fort. Mussten allerdings feststellen, das war eine wichtige Erkenntnis bei der Erarbeitung der Broschüre, dass eben viele Zeitzeugen unwiederbringlich verloren sind. Das ist recht traurig, also sie sind einfach verstorben. Und deshalb jetzt dieser Aufruf nochmal nach Zeitzeugen. Wir haben gesagt, jetzt schließen wir das erstmal ab, weil ja das Bodenfest ist bald, die Broschüre soll rauskommen. Aber wir bringen ja jedes Jahr eine Broschüre, und das Bauhausfest ist ja auch bald vorbei. Aber das Handwerk und die Geschichte leben weiter, und deshalb dieser Aufruf nach Zeitzeugen, dass das nicht verloren geht, die noch da sind, oder bei Verstorbenen, sagen wir mal, die Enkelkinder oder die Kinder, dass die noch Bilder haben und so weiter. Und wir wollen dann unmittelbar nach dem Brunnenfest am 11.09. einen Zeitzeugenstammtisch einberufen. Da haben wir schon Zusagen, wo wir uns dann in lockerer Atmosphäre treffen und die Dokumente und Bilder und so weiter auch austauschen.
0: Gesucht werden Handwerker, Meister, Planer und Helfer, die an der Bauhausrekonstruktion 1976 oder an späteren Sanierungsarbeiten beteiligt waren. Auch wer Fotos, Dokumente oder Erinnerungen an die damaligen Zeiten besitzt oder Erlebnisse von Eltern oder Großeltern weitergeben möchte, wird gebeten, sich zeitnah bei Karl Krökel zu melden.
1: Wichtig ist, dass die Zeitzeugen, die also an diesem Zeitzeugenstammtisch teilnehmen, mit uns Kontakt aufnehmen. Das ist wichtig. Wir wissen, die sind teilweise 85 Jahre alt, sind nicht so bewandert in den Medien, was Mails und so weiter betrifft. Deshalb habe ich mich entschlossen, jeweils montags von 10 bis 12 Uhr telefonisch zur Verfügung zu stehen. Also 0172 5206 137. Vielleicht kann das die Sendung dann noch einblenden und meine Mailadresse, sodass ich dann auch persönlich angesprochen werden kann und auch persönlich zur Verfügung stehe für diese Dinge.
0: Bereits 3 Zeitzeugen haben sich schon gemeldet. Beim Brunnenfest im September werden sie von ihren Erinnerungen an die Bauhausrekonstruktion von den damaligen Arbeiten berichten.
1: Ja, wir, wie gesagt, wir bringen 3 Zeitzeugen mit, die wir auch würdigen wollen, stellen das nochmal im kleinen Vortrag, 20 Minuten, diesen Kraftakt Reko 76 in den Mittelpunkt. Ohne Handwerk hätte es die Wiedereröffnung des Bauhauses nicht gegeben. Das wollen wir nochmal zeigen, das wollen wir auch hier gegenüber der Bevölkerung erläutern. Die sind alle recht herzlich eingeladen, wie immer gibt es Freibier. Und ja, und dann zeichnen wir, wie in jedem Jahr, unsere Werktätigen verdiente aus den Innungen heraus aus und Betriebsjubilare und so weiter. Es wird also wieder ein interessantes Brunnenfest.
0: Die Kreishandwerkerschaft hofft, bis zum 11. September noch weitere Zeitzeugen zu finden. Die gesammelten Geschichten sollen zum Tag des Handwerks beim Brunnenfest lebendig werden und ein Stück regionaler Handwerksgeschichte bewahren.
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0: Am Sonntagvormittag wird es überwiegend bewölkt und windig bei Temperaturen um 16 Grad. Mittags wird es teils sonnig und es weht ein kräftiger, böiger Wind aus Westen. Der Abend bleibt teils sonnig und windig bei Temperaturen um 18 Grad. In der Nacht wird es wechselnd bewölkt und es weht ein leichter Wind aus Westen. Am Montag wird es überwiegend sonnig bei Temperaturen um 19 Grad.
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2: Das Harzfest. Highlights am Wochenende vorgestellt.
3: Ja, mein Name ist Rainer Fessel. Ich bin hier der erste Vorsitzende vom Spielmannszug Hasselfelde und ich bin hier im Organisationskomitee für die Organisation mit verantwortlich.
4: Mein Name ist Katja Hohenstein. Ich komme von der Feuerwehr Hasselfelde und bin auch Teil des Festkomitees vom Harzfest 2026.
5: Mein Name ist Bernie Martin. Ich bin im Skiverein Hasselfelde im Vorstand und bin auch Teil des Festkomitees hier beim Harzfest 26.
2: Als Mitglieder des Festkomitees kümmern Sie sich um die verschiedenen Programmpunkte. Bis Sonntag ist

0: in Hasselfelde eine Menge los. Damit man bei den vielen Highlights nicht den Überblick verliert, haben wir vorab noch einmal nachgefragt, was die Gäste an diesem Wochenende im Harz erwartet.
1: Genau, im Walzebad ist am Freitag die Eröffnung des Harzfestes 2026. Das beginnt um 16.30 Uhr mit einer feierlichen Eröffnung und diesmal ist auch wieder ein sportlicher Teil dabei. Es findet ein Triathlon statt und das ist diesmal ganz toll. Die Ortschaften der Stadt Oberharz am Brocken stellen jeder eine Mannschaft sowie die Verwaltungen des Landkreises und der Stadt Oberharz am Brocken. Und die treten gegeneinander an.
2: Und am Sonnabend starten wir mit einem Gottesdienst von der Landesbischöfin. Das ist auch eine ganz besondere Ehre für uns. Das gab es so auch noch nicht in Hasselfelde. Wir werden dann ein kunterbuntes Rahmenprogramm genießen. Das heißt ein Kinderprogramm, eine Vereinsmeile, eine Blaulichtmeile. Wir werden ganz viele Akteure im Germanen- und Keltendorf haben, im touristischen Dorf. Das heißt, unsere Highlights hier im Harz einfach toll präsentieren für Publikum, für Gäste, aber natürlich auch für Einheimische. Und am Abend findet eine große SAW-Party im Kurpark statt. Und um 21.30 Uhr das Highlight überhaupt, der Zapfenstreich 2026, erstmalig zum Harzfest aufgeführt und wahrscheinlich auch für die nächsten Jahre einzigartig.
3: Also der Zapfenstreich wird hier vor unserer Kirche, vor unserer schönen Kirche, abends um 21.30 Uhr, wie das bei normalen Zapfenstreichen ist, mit entsprechender, wie sagt man so schön, Illumination, also mit Fackeln und auch die Kirche wird angeleuchtet. Das hat schon entsprechend vor diesem Ambiente schon entsprechend, das ist ein richtig guter Eindruck, den er macht. Deswegen haben wir uns diese Stelle auch dafür ausgesucht.
2: Also wir starten auch am Sonntag um 10 Uhr im Kurpark, auch mit einem Musikakt, sage ich mal, aus der Region. Und um 11 Uhr beginnt der große Festumzug über die breite Straße am Markt vorbei in Richtung Kurpark. Dort werden dann alle Akteure begrüßt und das musikalische Programm geht weiter.
0: Hasselfelde kennt sich mit Festen aus. Erst vor 4 Jahren gab es zur 800-Jahr-Feier ebenfalls einen großen Umzug und ein Fest im Kurpark. Beim Harzfest soll das noch getoppt werden. Damit das überhaupt möglich ist, braucht es im Ort selbst einen starken Zusammenhalt.
3: Die Vereine sind hier sehr zusammen. Ne? Wir haben gerade eben auch vorhin schon gehört, der Skiverein, die Feuerwehr und auch der Spielmannszug, die Hasselfelder Jäger. Also wir sind sehr viele Vereine, auch der Osterfeuerverein, die auch hier sehr, sehr eng zusammenarbeiten und versuchen, unser Leben hier in der Stadt auch über die Vereine entsprechend zu gestalten.
0: Erwartet werden 20.000 Besucher. Um das Harzfest so einfach wie möglich zu genießen, wird an der Westernstadt Pullman City ein Parkplatz eingerichtet. Dieser kostet zwar 5 Euro, bietet jedoch auch einen Shuttle-Service per Bus zum Walzebad und auch zum Kurpark an.

0: Es ist Landtagswahl in Sachsen-Anhalt. Für den Wahlkreis Wernigerode und Harzgerode kandidiert in diesem Jahr ein neues, frisches Gesicht. Bianca Heine ist 28 Jahre alt. Sie ist seit 2024 Stadtverbandsvorsitzende der CDU und Stadträtin in Harzgerode. Alle Kandidaten, die sich für ein Politikamt im Harzkreis bewerben, wissen eins. Für die Region ist die Tourismusbranche enorm wichtig. Auch die gelernte Verwaltungsfachangestellte weiß das.
1: Für viele ist der Harz ja ein Urlaubsziel, aber für uns ist es einer der wichtigsten Wirtschaftsfaktoren überhaupt. Wernigerode zum Beispiel hat über 1 Million Übernachtungen jedes Jahr. Das ist natürlich wahnsinnig viel und ist damit auch Spitzenreiter in Sachsen-Anhalt. Natürlich profitieren auch davon Gastronomie, Hotellerie, der Einzelhandel hier vor Ort und der hält natürlich unsere Städte hier am Leben.
0: Der gesamte Harzkreis lebt vom Tourismus. Über 8 Millionen Menschen besuchen jährlich die schönste Region Sachsen-Anhalts. Allein Wernigerode hat über 2 Millionen Übernachtungs- und Tagesgäste.
1: Der Harz lebt vom Tourismus. Wir haben zwar auch einen Teil Industrie, aber halt viel mehr Tourismus. Und dafür setze ich mich natürlich auch in Zukunft ein, dass hier auch kleinere Unternehmen weiterhin Chancen haben, dass der Einzelhandel erhalten bleibt und auch gute Rahmenbedingungen in Zukunft bekommt.
0: Bianca Heine absolvierte nach ihrer Ausbildung in Leipzig noch zusätzlich ein Studium in Hannover und ist seit 2024 im Ministerium für Infrastruktur und Digitales des Landes Sachsen-Anhalt tätig.
1: Nach meinem Abitur 2016 habe ich zunächst eine Ausbildung gemacht zur Verwaltungsfachangestellten bei der Stadt Leipzig und anschließend habe ich in Hannover studiert, öffentliche Verwaltung. Genau, ich bin zum Studieren weggezogen, habe aber immer an Sachsen-Anhalt gehangen und an meiner Heimat, so dass ich auch jedes Wochenende nach Hause gefahren bin und jetzt am Ende natürlich auch wieder zurückgekehrt bin.
2: Das ist ja sehr vorbildlich, weil hier in der Region haben wir einen sehr, sehr alten Altersdurchschnitt. Also Jugendliche sind ja willkommen und vor allen Dingen auch junge Menschen, gerade mit Studium, die hier ihre Familie, ihres Dasein auch der Zukunft sehen. Wie ist das? Wie kriegt man diese Leute denn zurück?
1: Naja, wir haben hier gute Voraussetzungen dafür. Also hier in Wernigerode zum Beispiel haben wir selbst eine Hochschule, also wir sind Hochschulstadt. Ne, man kann hier auch studieren, man findet hier super Arbeitsplätze. Wir haben gute Grundstückspreise, um auch ein Haus zu erwerben und wir sind natürlich auch familienfreundlich. Also es lohnt sich hier, seine Arbeit aufzunehmen, eine Familie zu gründen und einfach sesshaft zu werden. Und das möchte ich auch gerne weitervermitteln, weil es einfach, also Sachsen-Anhalt und meine Heimat hier vor Ort im Wahlkreis ist einfach lebens- und liebenswert.
2: Es wird jetzt zur Wahl sehr, sehr viel Werbung von den Parteien gemacht. Würde man vielleicht mal so viel Werbung machen, um junge Leute zurückzuholen? Denn was wir ja auch noch haben, sind freie Kita-Plätze. Das ist ja auch keine Selbstverständlichkeit. Läuft da nicht was falsch in der Landesmarketing?
1: Ja, ich denke, da können wir noch einiges nachholen. Das gilt es auch in den nächsten Jahren auf jeden Fall anzugehen, dass man vor allem junge Leute wieder zurückholt oder hier behält, vor allem in Sachsen-Anhalt und einfach bessere Chancen und Rahmenbedingungen schafft, zum Beispiel für bessere Studienangebote, auch hier vor Ort.
0: Bei den derzeitigen Umfragewerten der CDU wird sie Schwierigkeiten haben, mit ihrem Listenplatz 30 in das neue Landesparlament Sachsen-Anhalt zu kommen. Daher möchte die engagierte Politikerin unbedingt das Direktmandat für ihren Wahlkreis Wernigerode und Harzgerode erreichen.
1: Ich würde mich natürlich freuen, wenn ich es in den Landtag schaffen würde. Ich weiß natürlich, es ist super schwierig und wenn dann nur für mich aktuell auch über das Direktmandat zu erreichen, komme ich nicht in den Landtag, geht es für mich normal weiter. Also ich habe einen normalen Job, ich arbeite beim Land Sachsen-Anhalt in einem Ministerium hier in Magdeburg sozusagen und ich gehe da meiner Arbeit nach, aber ich bleibe natürlich politisch engagiert.
2: Das heißt, wenn Sie jetzt nicht in den Landtag kommen, dann geben Sie nicht auf, sondern werden Sie trotzdem kandidieren, zum Beispiel für den Deutschen Bundestag oder auch für Europa?
1: Also aufgeben ist erstmal keine Option, in keinem Fall. Ich würde jetzt nicht sagen, dass ich direkt für ein neues Parlament kandidiere oder ähnliches. Ich bin Stadträtin und würde mich dann darauf wieder voll und ganz konzentrieren, auf mein Ehrenamt sozusagen und auf die Kommunalpolitik und mein Mandat dort, was ich habe. Und bin auch so in vielen Gremien der Jungen Union zum Beispiel engagiert. Und genau, da setze ich mich erstmal weiter ein.
0: Fehlendes Engagement kann man ihr nicht vorwerfen. Ihre Plakate sind in Ihrem Wahlkreis allgegenwärtig.
2: Ja, Frau Heine, Sie möchten in den Landtag. Sie sehen sehr jung aus, aber so jung sind Sie auch nicht mehr. Denn mit 29 hat man eigentlich das richtige Alter, um eine große politische Karriere zu starten. Warum Politik? Sie sind ja in der Verwaltung derzeit. Warum haben Sie sich dafür entschieden?
1: Genau, ich bin mit 28 Jahren sogar die jüngste Direktkandidatin der CDU in Sachsen-Anhalt und kandidiere hier für den Landtag. Ich habe mich für die Politik entschieden, weil ich mir selber gesagt habe, man kann nicht immer nur meckern. Wenn man etwas mitentscheiden will und mitgestalten will, dann kann man sich auch politisch engagieren, ehrenamtlich. Und genau das habe ich getan. Ich bin auch Stadträtin in Harzgerode seit einiger Zeit. Und jetzt ist der nächste Schritt sozusagen die Landtagskandidatur.
2: Sie haben studiert, hier auch im Harz, also Sie kennen Harz eigentlich, sind hier zu Hause und kennen ja alles hier, jeden, ja kann man ja sagen, jeden Stein hier im Prinzip. Aber wenn man jetzt in der Verwaltung ist und in den Landtag will, muss man ja auch die Wirtschaft vertreten. Da haben Sie wenig Erfahrung. Wie können Sie das denn kompensieren?
1: Genau, ja, ich komme vielleicht nicht aus einem wirtschaftlichen Unternehmen oder ähnliches. Natürlich habe ich auch Public Management studiert, da habe ich auch Wirtschaft dabei gehabt als Modul. Aber ich komme auch aus der Wirtschaft im Sinne meiner Familie. Meine Familie hat eine Gastronomie in Harzgerode und das ist quasi auch ein kleines Unternehmen. Und da denke ich, bin ich gut aufgestellt. Ich habe auch von früh an bei meinen Eltern immer geholfen. Ich habe viel gekellnert, immer neben dem Job und neben dem Studium noch gearbeitet. Und mich da auch qualifiziert, genau.
2: Jetzt ist es ja so, das ist ein ganz besonderer Wahlkampf dieses Jahr in Sachsen-Anhalt. Der hat eine hohe bundesweite, ja sogar weltweite Aufmerksamkeit. Früher war es so, wenn man eigentlich einen Listenplatz hat, so wie Sie, glaube 30, dann konnte man ziemlich fest damit rechnen, in den Landtag auch zu kommen. Dieses Jahr ist alles anders, die CDU sieht es gerade nicht so gut aus. Wie empfindet man das denn so als junge Kandidatin? Ärgert man sich da auch ein bisschen?
1: Ich kandidiere ja nicht für einen Listenplatz oder ähnliches. Ich glaube, es sollte von jedem der eigene Anspruch sein, dass man auch natürlich das Direktmandat vor Ort gewinnen möchte. Das ist auch mein Anspruch, dafür kämpfe ich auch. Und vor allem kämpfe ich dafür, dass ich diesen Wahlkreis

0: auch vertreten darf, um das Vertrauen der Bürgerinnen und Bürger hier vor Ort.
1: Wie anstrengend ist denn dieser Wahlkampf?
0: Ich bin seit fast einem Jahr im Wahlkampf tatsächlich. Ich wurde am 18.08.2025 nominiert. Das ist quasi fast ein Jahr in einer Woche. Und es ist schon anstrengend. Ne? Man kommt spät nach Hause, steht früh wieder auf. Privates wird zurückgestellt und ist halt sehr viel vor Ort, viele Termine. Man fährt unzählige tausende Kilometer durch den Wahlkreis, um mit den Bürgerinnen vor Ort ins Gespräch zu kommen, um an Veranstaltungen teilzunehmen, um einfach präsent und vor Ort zu sein, um gemeinsam Lösungen zu suchen. Und man muss natürlich auch bekannt werden für so einen Landtagswahlkampf.
1: Was sind Ihre Schwerpunktthemen dann? Es hat ja jeder Politiker so seinen Schwerpunkt. Der eine macht Wirtschaft, der andere macht Digitales, der nächste macht irgendwie Finanzen. Was würden Sie als Ihren Schwerpunkt betrachten?
0: Mein Schwerpunkt im Landtagswahlkampf ist das Ehrenamt, denn ich denke, ich bin davon überzeugt, das Ehrenamt ist systemrelevant für uns, gerade hier im ländlich geprägten Raum in Sachsen-Anhalt. Wir haben 80% der Menschen im Ehrenamt und nur so erhalten wir auch unsere Vereine, unsere Initiativen vor Ort. Und können die Sportvereine beispielsweise die Feuerwehren und Ähnliches erhalten. Alles durch das Ehrenamt. Und deswegen setze ich da einen Schwerpunkt drauf, weil ich denke, durch die Menschen vor Ort ist nur das möglich.
1: Jetzt ist ja die CDU auch hier im Harzkreis eine große Partei und auch eine starke Partei. Und es gibt derzeit überall in den Medien nur ein Wort, das nennt sich Brandmauer. Jetzt gibt es hier auch im Harzkreis von der CDU Leute, die sagen, die brauchen wir nicht. Wie sehen Sie das denn?
0: Die CDU hat einen Unvereinbarkeitsbeschluss und an den halte ich mich auch. Also es gibt keine Zusammenarbeit mit den Rechten oder mit den Linken. Und hinter diesem Unvereinbarkeitsbeschluss stehe ich auch, genauso wie das auch unser Ministerpräsident immer sagt. Es gibt dort keine Zusammenarbeit.
1: Aber wenn man nach links und nach rechts eine Brandmauer hat, dann ist es relativ schwierig, irgendwie noch den Ministerpräsidenten zu stellen. Macht man sich darüber Gedanken oder sagt, wir gucken uns erstmal die Wahlergebnisse an?
0: Ich glaube, wir können super viel spekulieren. Wir wissen Stand jetzt nicht, welche Parteien einziehen. Zieht das BSW ein, die FDP kommen gar nicht mehr in den Landtag. Auf einmal sind die SPD nur noch bei 6%. Also man kann ja fast sagen, alle 3 Wochen gibt es da neue Entwicklungen, weshalb ich da aktuell nur sagen kann, das sind alles viele Spekulationen, viele Wenn- und Aber-Konstellationen, die man jetzt anstellen kann. Davon halte ich nicht viel. Für mich selbst geht es darum, hier vor Ort das Vertrauen der Bürgerinnen und Bürger zu bekommen und viel mit den Menschen zu reden, von mir und meinen Werten und meinen Inhalten vor allem zu überzeugen und auch, dass ich natürlich bekannt werde.
1: Wenn man ein Jahr im Wahlkampf ist, mit wie vielen Menschen konnte man schon sprechen? Vor allem sind auch viele Menschen dabei, die eine ganz andere politische Meinung haben.
0: Ich habe sie natürlich nicht gezählt, die vielen Menschen, aber es waren mehrere Tausend, davon bin ich überzeugt, wenn man ein Jahr lang im Wahlkampf ist. Denn wenn man Feste oder Ähnliches besucht, ne, ob das Vereinsfeste sind, Schützenfeste oder andere Veranstaltungen, dann kommt man ja mit so vielen ins Gespräch. Ja, und es sind natürlich auch nicht immer angenehme Themen, die man da bespricht oder man ist auch nicht immer einer Meinung, aber ich glaube, das gehört dazu. Und das ist natürlich auch wichtig. Also ich lasse mich gerne noch mal eines Besseren belehren. Bin da natürlich offen und freue mich auch immer über jede Diskussion.
1: Fragt man die Menschen auch manchmal, warum so viele hier AfD wählen?
0: Ja, natürlich. Und man fragt natürlich auch, was sie bedrückt, was ihre Probleme hier vor Ort sind und versucht gemeinsam eine Lösung zu finden, versucht ins Gespräch zu gehen und halt ganz viel mit Inhalten zu überzeugen, auch wenn die nicht oft ankommen.
2: Ob das für das Direktmandat reicht, wird sich bei der Landtagswahl am 6.9.2026 zeigen.
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0: Am Sonntagvormittag wird es überwiegend bewölkt und windig bei Temperaturen um 16 Grad. Mittags wird es teils sonnig und es weht ein kräftiger, böiger Wind aus Westen. Der Abend bleibt teils sonnig und windig bei Temperaturen um 18 Grad. In der Nacht wird es wechselnd bewölkt und es weht ein leichter Wind aus Westen. Am Montag wird es überwiegend sonnig bei Temperaturen um 19 Grad.
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0: Adolf-Just-Preis für den Regensteinlauf. Engagierter Verein erhält Anerkennung und Unterstützung. Ein Höhepunkt des zur Tradition gewordenen Blankenburger Blütenfestes ist die Überreichung des Adolf-Just-Preises. Bereits seit 2002 wird er von der Stadt und der Lovus Heilerde-Gesellschaft ausgelobt, um so besonders die sich hier für das Gemeinwohl engagierenden Vereine oder Initiativen zu ehren. Blankenburg war eng mit Adolf Just verbunden. Sein Motto hieß Zurück zur Natur. Mit der sogenannten Heilerde wollte er vielen Menschen helfen und gründete 1918 die Heilerde-Gesellschaft im Kallendorfer Weg, wo geringe Mengen des geeigneten Lös noch bis zur Wende aufbereitet wurden.
1: Die Firma ist jetzt leider ein bisschen weiter entfernt, also gegründet in Blankenburg, aber jetzt sind wir in Friedrichsdorf zu Hause. Friedrichsdorf ist im Rhein-Main-Gebiet in der Nähe von Frankfurt. Und die Philosophie von Adolf Just wird auch dort weitergelebt. Das heißt, alle unsere Sortimente, die Arzneimittel, die Medizinprodukte oder auch die zertifizierte Naturkosmetik werden alle hergestellt nach der Philosophie von Adolf Just, nach der Heilerde für die innerliche und äußerliche Anwendung.
0: Die Verbindung nach Blankenburg zu den einstigen Wurzeln der Heilerde wurde seit der Wende neu belebt und gepflegt.
2: Ich darf an der Stelle sagen, liebe Frau Oegermann, wir sind in der Stadt Blankenburg Ihnen ganz persönlich und Ihrem Unternehmen und auch der ganzen Familie, den Nachfolgern von Adolf Just, dankbar, dass Sie diese Verbindung hier nach Blankenburg so lange auch aufrechterhalten. Und Sie haben ja schon die Vielfalt unserer Vereinslandschaft und des Engagements kennengelernt.
0: Natürlich waren auch alle ehemaligen Just-Preisträger zur Bekanntgabe der diesjährigen Auszeichnung eingeladen.
1: Es werden Vereine, Institutionen, Menschen geehrt, die sich eben um die Gesundheit oder um die Gesellschaft verdient gemacht haben. Und in diesem Jahr ist es ein Verein, der diese Werte in besonderem Maße, wie wir finden, verbindet. Es ist nämlich Blankenburg 1949 e.V. und zwar im Besonderen der Verein für Leichtathletik. Und zwar für die Durchführung und Organisation des Regensteinlaufs. Der Regensteinlauf ist aber nicht einfach nur eine sportliche Herausforderung, sondern nein, er verbindet ja auch die Gemeinschaft, die Menschen. Er bringt Familien

0: alte Leute, junge Leute, sehr ambitionierte Läufer, Hobbyläufer zusammen und steht auch für die Harzer Region. Und das sind ja genau die Werte, für die Adolf Just auch steht. Also sprich, das Bewegen in der Natur, das Bewusstsein, das Bewegen und ein gesundheitlicher Lebensstil für die Gesundheit ganz elementar sind. Deswegen meinen wir, dass der Preis hier sehr gut angebracht ist.
1: In diesem Jahr kann sich der Sportverein Lok Blankenburg über einen Scheck von 5.000 Euro freuen, die Tanja Ueckermann von der Heilerde-Gesellschaft Luvus Just dem neuen Abteilungsleiter Donald Rosenthal überreicht. Mit dem Geld soll vor allem die Jubiläumsveranstaltung 30 Jahre Regensteinlauf unterstützt werden. Die Stadt prämiert den jeweiligen Preisträger außerdem mit einem eigens dafür angefertigten Keramikteller.
2: Dieser Regensteinlauf, der hat ja über die Jahre eine ganz gute Strahlkraft entwickelt, auch über die Grenzen der Stadt hinaus. Wir hatten letztes Jahr und dieses Jahr jeweils über 800 Teilnehmer und das ist schon was für so einen kleinen Verein. Und die Leute, die sonst immer am Schluss genannt werden, die möchte ich gerne jetzt mal zuerst nennen. Das sind nämlich die vielen Helfer, die für diesen Wettkampf, für diesen Tag erforderlich sind. Und wir haben jetzt in der Regel so 50 bis 60, manchmal sogar 70 Leute, die uns bei dieser Organisation und Durchführung unterstützen. Und das sind die 5 bis 6 Leute, die bei uns in der Abteilungsleitung sitzen und die Organisationsarbeit machen. Nur ein winziger Teil von dieser Veranstaltung. Es gibt also sehr viel mehr Menschen, die das tragen und die dazu beitragen, dass das ein großer Erfolg geworden ist, dieser Regensteinlauf. Es macht sehr viel Spaß, die Teilnehmer zu sehen, wenn sie am Ende erschöpft und glücklich im Ziel ankommen. Und ich hoffe, dass das noch viele Jahre so bleiben wird. Also vielen Dank.
1: Herzlichen Glückwunsch und sportfrei für den nächsten Regensteinlauf.
3: Eröffnung Technologiezentrum Drohnensicherheit. Neue Forschungs- und Testmöglichkeiten für Drohnen.
4: Lange Jahre wurde versucht, aus dem ehemaligen sowjetischen Militärflugplatz bei Kochstedt einen Verkehrslufthafen zu machen. Viele Millionen versenkten unterschiedlichste Landesregierungen in dem Areal. Es hatte aber alles nichts genutzt, bis man auf die Idee kam, den Flugplatz der deutschen Luft- und Raumfahrt anzubieten, als Forschungszentrum für führerlose Luftfahrzeuge, umgangssprachlich als Drohnen bezeichnet, begann hier 2018 eine technologische Entwicklung, die nun mit der Eröffnung des Technologiezentrums für Drohnensicherheit einen weiteren Fortschritt nahm. Denn aus der schönen neuen Welt automatischer Paketzustellung wurde unterdessen eine militärische Bedrohung, auf die es zu reagieren gilt. Dabei wird Kochstedt ein Teil eines wesentlich größeren Gebildes des DLR, das sich aus theoretischer Forschung, entsprechenden Tests und Fertigung zusammensetzt. Und da es sich für Deutschland um ein gemeinsam zu bearbeitendes Problem handelt, bringt sich die Bundesregierung ein. Interessanterweise nicht über das Verteidigungsministerium, sondern über das Forschungsministerium und über das Ministerium für Inneres. Denn Drohnenbekämpfung ist zunächst erst einmal Aufgabe der Polizei und damit Ländersache.
5: Kochstedt, meine Damen und Herren, wird ein zentraler Baustein der Sicherheitsarchitektur gegenüber der hybriden Bedrohung durch Drohnen sein. Und das ist für uns deswegen dieser bedeutende Tag, unsere Schlagkraft gegenüber angreifenden Drohnen, unsere Schlagkraft in der Drohnenabwehr, wir verstärken sie heute deutlich.
4: Dabei wird der Flughafen Kochstedt vornehmlich ein Testgelände sein, um die beispielsweise in Braunschweig beim DLR konstruierten Jägerdrohnen unter realen Bedingungen auszuprobieren.
6: In Braunschweig forschen wir schon seit vielen Jahren an Drohnen. Das heißt, wir erforschen, wie man Drohnen zunehmend sicher betreiben kann, wie man sie für neue Herausforderungen wappnen kann, wie zum Beispiel unter schwierigen Wetterbedingungen zu fliegen, die Automation voranzutreiben, sodass der Pilot immer weniger belastet wird beim Fliegen, dass man vielleicht auch mehrere Systeme gleichzeitig fliegen kann. Aber wir forschen auch an Technologien, um gegen Drohnen wirksam zu werden. Wir entwickeln zum Beispiel Jägerdrohnen und Lagebilder.

0: in Braunschweig, die dann eingesetzt werden können, um gegen widerrechtlich betriebene Drohnen eingesetzt werden zu können, die dann hier in Kochstedt erprobt werden.
1: Diese Verbindung wurde dann durch die anwesenden Spitzenpolitiker symbolisch freigeschaltet, um ihnen dann einen Eindruck zum Stand der wissenschaftlichen Forschung zu geben. Der ist schon weit gediehen und bereits für viele Einsatzfälle verfügbar. Allerdings befindet man sich dazu in einem ständigen Wettlauf mit dem Gegner. Man sprach hier von einer technologischen Entwicklungszeit von gerade mal 3 Monaten, um auf eine neue Bedrohungslage zu reagieren.
0: Sehr kleine, sehr, sehr schnelle Systeme. Wir haben große, langsame Systeme. Wir haben aber auch große, schnelle Systeme. Also das heißt, gegen die man sich wehren muss. Das heißt, für jede Situation braucht man tatsächlich eine maßgeschneiderte Lösung. Und manchmal ist eine kleine, schnelle Jägerdrohne eine gute Antwort, die allerdings nicht gegen jegliche Drohnen wirksam sein wird, sondern manchmal braucht man ein bisschen größeres Gerät, um dann zum Beispiel eine Drohne einzufangen in der Luft, wenn man beispielsweise über einem Konzert oder einer Sportveranstaltung gerade einen Absturz einer widerrechtlich betriebenen Drohne vermeiden möchte, dann pflückt man sie quasi aus dem Himmel und fliegt sie dann weg, um sie dann für eine Forensik zur Verfügung zu stellen.
1: Denn schließlich möchte man wissen, von wem man angegriffen wurde, auch wenn das nicht immer einfach ist, wie das jüngste Beispiel eines Drohnenangriffs am Flughafen Leipzig-Halle bewies, weshalb sich die versammelten Medien eigentlich nur dafür interessierten und nicht für die wahre Bedeutung des Technologiezentrums für Drohnensicherheit für ein solches Bundesland wie Sachsen-Anhalt.
0: Die Umgebung hier in Kochstedt, das Nationale Erprobungszentrum und jetzt das Technologiezentrum für Drohnensicherheit, ist eine Erprobungsumgebung, ist ein Flughafen, wo verschiedene Experimente durchgeführt werden, wo wir besondere Infrastruktur angeschafft haben, die es ermöglichen, Technologieforschung zu betreiben, bis hin zur Technologiereife und auch externen Partner, wie zum Beispiel unseren Sicherheitsbehörden, die Möglichkeit einräumen können, hier neue Technologien zu testen und zu bewerten, damit Wissen möglichst den Bedarfsträgern auch zur Verfügung gestellt wird.
2: Denn ohne Frage ist es in dem Moment, in dem eine Großforschungseinrichtung eine solche Sichtbarkeit bekommt, auch ein neues Portfolio, jetzt ja tatsächlich auch Drohnenabwehr eine große Rolle spielt, das lockt Unternehmen an. Das gibt Start-ups als Ausgründungen, denn hier sind viele junge Wissenschaftlerinnen und Wissenschaftler, die sich gut vorstellen können, sich selbstständig zu machen. Aber es lockt auch Unternehmen an, sich hier in diesem Umfeld anzusiedeln.
1: Das wäre eine große Hoffnung, nicht nur der Landespolitik, eine Hoffnung, die sich aber zu erfüllen scheint. Dabei hilft, dass es für diesen Flughafen immer noch die entsprechende Betreiberlizenz gibt, was das Testen unter realistischen Bedingungen ermöglichen wird. Das wird jedoch weitgehend im Verborgenen stattfinden, denn auch bei diesem Pressetermin gab es Areale, in denen nicht gefilmt werden durfte. Denn das Testen und Erproben, aber auch die Ausbildung der Sicherheitsbehörden verlangt nach einem gewissen Maß an Geheimhaltung, womit man wieder beim immerwährenden Wettbewerb mit dem Gegner wäre.
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0: Am Sonntagvormittag wird es überwiegend bewölkt und windig bei Temperaturen um 16 Grad. Mittags wird es teils sonnig und es weht ein kräftiger, böiger Wind aus Westen. Der Abend bleibt teils sonnig und windig bei Temperaturen um 18 Grad. In der Nacht wird es wechselnd bewölkt und es weht ein leichter Wind aus Westen. Am Montag wird es überwiegend sonnig bei Temperaturen um 19 Grad.
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5: So. Jetzt wollen wir wieder alle zusammen verreisen. Wie immer. Alle zusammen. Dahin, wo es schön ist. Am liebsten ans Meer. Oder da, wo schöne Blumen blühen. Also, Lars Leopold, Lena Sophie, Torben Matz und du, Gunther Gertrud. Was haben wir gesagt? Immer schön artig sein. Ja. Hallo. Hallo. Wir haben das Familienwochenende auf dem Bauernhof gewonnen. Wir sind das. Eigentlich hat das ja der Gunther Gertrud gewonnen. Beim Preisausschreiben in der Waldorfschule. Und wurde obendrein noch zum besten Namenstänzer mit einer 27-blättrigen Sonnenblume ausgezeichnet. Also für die Anreise würden wir gern das Großraumabteil im Zug nehmen.

Ja, das mit der Spielecke drin und den Blümchenvorhängen und den Kuschelkissen und den Buntstiften und der Kakao-Nachfüllstation. Ja, ich kümmere mich ja auch immer um alle. Dann nehmen wir Oma und Opa noch mit und Tante Trütchen und ihren Dackel. Und auf dem Bauernhof, da können wir dann schön mit kleinen Kätzchen und Küken kuscheln. Nein, Kinder, ihr braucht keine Angst zu haben. Der Dackel von Tante Trutchen lahmt und ist ein bisschen doof. Der tut den Kätzchen nichts. Ich habe ihnen auch noch ein paar Blümchen mitgebracht. So, dann sieht es gleich wohnlicher aus, ja? Ich kann ihnen auch noch Deckchen häkeln. Ja, weil sie haben ja auch gar keine Zeit für eine gescheite Mittagspause. Wissen Sie was? Ich koche doch immer für alle. Da bringe ich ihnen was vorbei, ja? Und Kuchen, Kuchen backe ich auch. Da bringe ich ihnen auch ein Stück vorbei. Und abends kann ich ihnen dann für den nächsten Tag Schnittchen schmieren. Die packe ich dann in die Tupperbox. Da halten die wunderbar und auch die Gürkchen bleiben herrlich frisch. Und blass sehen sie aus. Ja, vielleicht helfen da ein paar Vitamine. Vitamin C oder Eisen oder Omega-3 oder ganz wichtig, Vitamin D. Ich glaube, da habe ich noch was. Da bringe ich Ihnen auch was vorbei. Ja, es ist schon wichtig, dass Sie auf sich Acht geben. Ja, unsere Nachbarin, ich hatte es ihr auch angeboten. Aber sie wollte nicht. Nö, ich bin nicht zickig oder beleidigt deswegen. Ich meine ja nur. Die hatte auch niemanden, der sich um sie kümmert. Und dann, so schnell kann es gehen. Ja, Kinder, früher, da sind wir immer ans Meer gefahren. Und da haben wir uns im Strandkorb eingekuschelt. Da haben wir schön geträumt. Und dann sind wir am Strand lang gegangen und haben Muscheln und Steine gesucht. Und dann haben wir manchmal sogar Erzsteine gefunden und einmal sogar einen Mondstein. Die habe ich alle noch schön zu Hause in der Wohnung verteilt. Und dann komme ich manchmal vorbei und dann nehme ich eine Muschel ans Ohr. Oh, dann höre ich das Meer rauschen. Das gibt richtig neue Kraft. Und die vielen Karten mit den Sprüchen von überall her habe ich auch noch alle verteilt in der Wohnung. Dann ist man nicht allein. Und dann noch meine Kollektion von Seidentüchern, die ich eigens am Strand bemalt habe. Habe damit immer den Wellentanz getanzt. Ganz im Einklang mit mir und meinem Herz und der Intuition. Dass das weiche Wasser mit der Zeit den harten Stein besiegt. Du siehst, das Harte unterliegt. Das ist auch so ein Spruch von Brecht oder so. Aber schön, ja? Ja. Ja, Lars Leopold, du darfst noch dein Gedicht aufsagen. Und Lena Sophie, du darfst noch dein Lied singen. Und Tom Matz ist eingepennt. Und Gunter Gertrud tanzt die Gebrauchsanweisung. Auch schön. Was wollten wir hier eigentlich?

0: Bauhaussanierung 1976. Kreishandwerkerschaft sucht Zeitzeugen.
1: Vor 50 Jahren wurde das Bauhaus in Dessau nach seiner Rekonstruktion wieder eröffnet. An der Sanierung waren damals auch die Produktionsgenossenschaften des Handwerks beteiligt. An diese Leistung erinnert die Kreishandwerkerschaft Dessau beim traditionellen Brunnenfest zum Tag des Handwerks am 11. September auf dem Dessauer Marktplatz. Darüber sprach Kreishandwerksmeister Karl Krökel in einem Interview mit uns von Rhein 1 und erklärte, wie die Sanierarbeiten damals liefen.
2: Ja, die verliefen so, dass, sagen wir mal, Dessauer Handwerksbetriebe organisiert in Produktionsgenossenschaft des Handwerks dort die Sanierungsarbeiten gestemmt haben. Das war ein riesiger Kraftakt unter den Bedingungen des Materialmangels, und diesen Kraftakt wollen wir eigentlich jetzt nicht untergehen lassen und haben, sagen wir mal, Walter Gropius nochmal aufgegriffen, der gesagt hat, das Handwerk ist die absolute Grundlage fürs Bauhaus. Und deshalb diesen Ansatz, diesen wichtigen Ansatz des Handwerkes jetzt nochmal zu dokumentieren, zu Veranstaltungen, und zwar nicht, sagen wir mal, in Festveranstaltungen oder anderen Dingen oder Empfängen, wie das teilweise stattfindet, sondern wir wollen das authentisch, sagen wir mal, auch ein bisschen volksnah. Wir wollen erreichen, dass die Bevölkerung einbezogen wird. Damals die Akteure 1976 und vor allen Dingen auch die Handwerker, Architekten, Planer und Helfer und so weiter und so fort. Mussten allerdings feststellen, das war eine wichtige Erkenntnis bei der Erarbeitung der Broschüre, dass eben viele Zeitzeugen unwiederbringlich verloren sind. Das ist recht traurig, also sind einfach verstorben. Und deshalb jetzt dieser Aufruf nochmal nach Zeitzeugen. Wir haben gesagt, jetzt schließen wir das erstmal ab, weil ja das Brunnenfest ist bald, die Broschüre soll rauskommen. Aber wir bringen ja jedes Jahr eine Broschüre, und das Bauhausfest ist ja auch bald vorbei. Aber das Handwerk und die Geschichte leben weiter, und deshalb dieser Aufruf nach Zeitzeugen, dass das nicht verloren geht, die noch da sind. Oder bei Verstorbenen, sagen wir mal, die Enkelkinder oder die Kinder, dass die noch Bilder haben und so weiter. Und wir wollen dann unmittelbar nach dem Brunnenfest am 11.09. einen Zeitzeugenstammtisch einberufen. Da haben wir schon Zusagen, wo wir uns dann in lockerer Atmosphäre treffen und die Dokumente und Bilder und so weiter auch austauschen.
1: Gesucht werden Handwerker, Meister, Planer und Helfer, die an der Bauhausrekonstruktion 1976 oder an späteren Sanierungsarbeiten beteiligt waren. Auch wer Fotos, Dokumente oder Erinnerungen an die damaligen Zeiten besitzt oder Erlebnisse von Eltern oder Großeltern weitergeben möchte, wird gebeten, sich zeitnah bei Karl Krökel zu melden.
2: Wichtig ist, dass die Zeitzeugen, die also an diesem Zeitzeugenstammtisch teilnehmen, mit uns Kontakt aufnehmen. Das ist wichtig. Wir wissen, die sind teilweise 85 Jahre alt, sind nicht so bewandert in den Medien, was Mails und so weiter betrifft. Deshalb habe ich mich entschlossen, jeweils montags von 10 bis 12 Uhr telefonisch zur Verfügung zu stehen. Also 0172 5206 137. Vielleicht kann das die Sendung dann noch einblenden und meine Mailadresse, sodass ich dann auch persönlich angesprochen werden kann und auch persönlich zur Verfügung stehe für diese Dinge.
1: Bereits 3 Zeitzeugen haben sich schon gemeldet. Beim Brunnenfest im September werden sie von ihren Erinnerungen an die Bauhausrekonstruktion von den damaligen Arbeiten berichten.
2: Ja, wir, wie gesagt, wir bringen 3 Zeitzeugen mit, die wir auch würdigen wollen, stellen das nochmal im kleinen Vortrag, 20 Minuten, diesen Kraftakt Reko 76 in den Mittelpunkt. Ohne Handwerk hätte es die Wiedereröffnung des Bauhauses nicht gegeben. Das wollen wir nochmal zeigen, das wollen wir auch hier gegenüber der Bevölkerung erläutern. Die sind alle recht herzlich eingeladen, wie immer gibt es Freibier. Und ja, und dann zeichnen wir, wie in jedem Jahr, unsere Werktätigen verdiente aus den Innungen heraus aus und Betriebsjubilare und so weiter. Es wird also wieder ein interessantes Brunnenfest.
1: Die Kreishandwerkerschaft hofft bis zum 11. September noch weitere Zeitzeugen zu finden. Die gesammelten Geschichten sollen zum Tag des Handwerks beim Brunnenfest lebendig werden und ein Stück regionaler Handwerksgeschichte bewahren.
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0: Am Sonntagvormittag wird es überwiegend bewölkt und windig bei Temperaturen um 16 Grad. Mittags wird es teils sonnig und es weht ein kräftiger, böiger Wind aus Westen. Der Abend bleibt teils sonnig und windig bei Temperaturen um 18 Grad. In der Nacht wird es wechselnd bewölkt und es weht ein leichter Wind aus Westen. Am Montag wird es überwiegend sonnig bei Temperaturen um 19 Grad.
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3: Ja, mein Name ist Rainer Fessel. Ich bin hier der erste Vorsitzende vom Spielmannszug Hasselfelde und ich bin hier im Organisationskomitee für die Organisation mit verantwortlich.
4: Mein Name ist Katja Hohenstein. Ich komme von der Feuerwehr Hasselfelde und bin auch Teil des Festkomitees vom Harzfest 2026.
5: Mein Name ist Melanie Martin. Ich bin im Skiverein Hasselfelde im Vorstand und bin auch Teil des Festkomitees hier beim Harzfest 26.
2: Als Mitglieder des Festkomitees kümmern Sie sich um die verschiedenen Programmpunkte. Bis Sonntag ist in Hasselfelde eine Menge los. Damit man bei den vielen Highlights nicht den Überblick verliert, haben wir vorab noch einmal nachgefragt, was die Gäste an diesem Wochenende im Harz erwartet.
5: Genau, im Walzebad ist am Freitag die Eröffnung des Harzfestes 2026. Das beginnt um 16.30 Uhr mit einer feierlichen Eröffnung und diesmal ist auch wieder ein sportlicher Teil dabei. Es findet ein Triathlon statt und das ist diesmal ganz toll. Die Ortschaften der Stadt Oberharz am Brocken stellen jeder eine Mannschaft, sowie die Verwaltungen des Landkreises und der Verwaltung.

0: Stadtoberarzt am Brocken. Und die treten gegeneinander an.
1: Und am Sonnabend starten wir mit einem Gottesdienst von der Landesbischöfin. Das ist auch eine ganz besondere Ehre für uns. Das gab es so auch noch nicht in Hassefelde. Wir werden dann ein kunterbuntes Rahmenprogramm genießen. Das heißt ein Kinderprogramm, eine Vereinsmeile, eine Blaulichtmeile. Wir werden ganz viele Akteure im Germanen- und Keltendorf haben, im touristischen Dorf. Das heißt, unsere Highlights hier im Harz einfach toll präsentieren für Publikum, für Gäste, aber natürlich auch für Einheimische. Und am Abend findet eine große SAW-Party im Kurpark statt. Und um 21.30 Uhr das Highlight überhaupt, der Zapfenstreich 2026, erstmalig zum Harzfest aufgeführt und wahrscheinlich auch für die nächsten Jahre einzigartig.
2: Also der Zapfenstreich wird hier vor unserer Kirche, unserer schönen Kirche, abends um 21.30 Uhr, wie das bei normalen Zapfenstreichen ist, mit entsprechender, wie sagt man so schön, Illumination, also mit Fackeln und auch die Kirche wird angeleuchtet. Das hat schon entsprechend vor diesem Ambiente schon entsprechend, das ist ein richtig guter Eindruck, den er macht. Deswegen haben wir uns diese Stelle auch dafür ausgesucht.
1: Also wir starten auch am Sonntag um 10 Uhr im Kurpark, auch mit einem Musikakt, sag ich mal, aus der Region. Und um 11 Uhr beginnt der große Festumzug über die breite Straße am Markt vorbei in Richtung Kurpark. Dort werden dann alle Akteure begrüßt und das musikalische Programm geht weiter.
3: Hasselfelde kennt sich mit Festen aus. Erst vor 4 Jahren gab es zur 800-Jahr-Feier ebenfalls einen großen Umzug und ein Fest im Kurpark. Beim Harzfest soll das noch getoppt werden. Damit das überhaupt möglich ist, braucht es im Ort selbst einen starken Zusammenhalt.
2: Die Vereine sind hier sehr zusammen. Ne? Wir haben gerade eben auch vorhin schon gehört, der Skiverein, die Feuerwehr und auch der Spielmannszug, die Hassefelder Jäger. Also wir sind sehr viele Vereine, auch der Osterfeuerverein, die auch hier sehr, sehr eng zusammenarbeiten und versuchen, unser Leben hier in der Stadt auch über die Vereine entsprechend zu gestalten.
3: Erwartet werden 20.000 Besucher. Um das Harzfest so einfach wie möglich zu genießen, wird an der Westernstadt Pullman City ein Parkplatz eingerichtet. Dieser kostet zwar 5 Euro, bietet jedoch auch einen Shuttle-Service per Bus zum Waldseebad und auch zum Kurpark an.

0: Es ist Landtagswahl in Sachsen-Anhalt. Für den Wahlkreis Wernigerode und Harzgerode kandidiert in diesem Jahr ein neues, frisches Gesicht. Bianca Heine ist 28 Jahre alt. Sie ist seit 2024 Stadtverbandsvorsitzende der CDU und Stadträtin in Harzgerode. Alle Kandidaten, die sich für ein Politikamt im Harzkreis bewerben, wissen eins: Für die Region ist die Tourismusbranche enorm wichtig. Auch die gelernte Verwaltungsfachangestellte weiß das.
1: Für viele ist der Harz ja ein Urlaubsziel, aber für uns ist es einer der wichtigsten Wirtschaftsfaktoren überhaupt. Wernigerode zum Beispiel hat über 1 Million Übernachtungen jedes Jahr. Das ist natürlich wahnsinnig viel und ist damit auch Spitzenreiter in Sachsen-Anhalt. Natürlich profitieren auch davon Gastronomie, Hotellerie, der Einzelhandel hier vor Ort und der hält natürlich unsere Städte hier am Leben.
0: Der gesamte Harzkreis lebt vom Tourismus. Über 8 Millionen Menschen besuchen jährlich die schönste Region Sachsen-Anhalts. Allein Wernigerode hat über 2 Millionen Übernachtungs- und Tagesgäste.
1: Der Harz lebt vom Tourismus. Wir haben zwar auch einen Teil Industrie, aber halt viel mehr Tourismus. Und dafür setze ich mich natürlich auch in Zukunft ein, dass hier auch kleinere Unternehmen weiterhin Chancen haben, dass der Einzelhandel erhalten bleibt und auch gute Rahmenbedingungen in Zukunft bekommt.
0: Bianca Heine absolvierte nach ihrer Ausbildung in Leipzig noch zusätzlich ein Studium in Hannover und ist seit 2024 im Ministerium für Infrastruktur und Digitales des Landes Sachsen-Anhalt tätig.
1: Nach meinem Abitur 2016 habe ich zunächst eine Ausbildung gemacht zur Verwaltungsfachangestellten bei der Stadt Leipzig und anschließend habe ich in Hannover studiert, öffentliche Verwaltung. Genau, ich bin zum Studieren weggezogen, habe aber immer an Sachsen-Anhalt gehangen und an meiner Heimat, so dass ich auch jedes Wochenende nach Hause gefahren bin und jetzt am Ende natürlich auch wieder zurückgekehrt bin.
2: Das ist ja sehr vorbildlich, weil hier in der Region haben wir einen sehr, sehr alten Altersdurchschnitt. Also Jugendliche sind ja willkommen und vor allen Dingen auch junge Menschen, gerade mit Studium, die hier ihre Familie, ihres Dasein auch der Zukunft sehen. Wie ist das? Wie kriegt man diese Leute denn zurück?
1: Naja, wir haben hier gute Voraussetzungen dafür. Also hier in Wernigerode zum Beispiel haben wir selbst eine Hochschule. Also wir sind Hochschulstadt. Ne, man kann hier auch studieren. Man findet hier super Arbeitsplätze. Wir haben gute Grundstückspreise, um auch ein Haus zu erwerben. Und wir sind natürlich auch familienfreundlich. Also es lohnt sich hier, seine Arbeit aufzunehmen, eine Familie zu gründen und einfach sesshaft zu werden. Und das möchte ich auch gerne weitervermitteln, weil es einfach, also Sachsen-Anhalt und meine Heimat hier vor Ort im Wahlkreis ist einfach lebens- und liebenswert.
2: Es wird jetzt zur Wahl sehr, sehr viel Werbung von den Parteien gemacht. Würde man vielleicht mal so viel Werbung machen, um junge Leute zurückzuholen? Denn was wir ja auch noch haben, sind freie Kita-Plätze. Das ist ja auch keine Selbstverständlichkeit. Läuft da nicht was falsch in der Landesmarketing?
1: Ja, ich denke, da können wir noch einiges nachholen. Das gilt es auch in den nächsten Jahren auf jeden Fall anzugehen, dass man vor allem junge Leute wieder zurückholt oder hier behält, vor allem in Sachsen-Anhalt, und einfach bessere Chancen und Rahmenbedingungen schafft, zum Beispiel für bessere Studienangebote, auch hier vor Ort.
0: Bei den derzeitigen Umfragewerten der CDU wird sie Schwierigkeiten haben, mit ihrem Listenplatz 30 in das neue Landesparlament Sachsen-Anhalt zu kommen. Daher möchte die engagierte Politikerin unbedingt das Direktmandat für ihren Wahlkreis Wernigerode und Harzgerode erreichen.
1: Ich würde mich natürlich freuen, wenn ich es in den Landtag schaffen würde. Ich weiß natürlich, es ist super schwierig und wenn dann nur für mich aktuell auch über das Direktmandat zu erreichen, komme ich nicht in den Landtag, geht es für mich normal weiter. Also ich habe einen normalen Job, ich arbeite beim Land Sachsen-Anhalt in einem Ministerium hier in Magdeburg sozusagen und ich gehe dann meiner Arbeit nach, aber ich bleibe natürlich politisch engagiert.
2: Das heißt, wenn Sie jetzt nicht in den Landtag kommen, dann geben Sie nicht auf, sondern werden Sie trotzdem kandidieren, zum Beispiel für den Deutschen Bundestag oder auch für Europa?
1: Also aufgeben ist erstmal keine Option, in keinem Fall. Ich würde jetzt nicht sagen, dass ich direkt für ein neues Parlament kandidiere oder ähnliches. Ich bin Stadträtin und würde mich dann darauf wieder voll und ganz konzentrieren, auf mein Ehrenamt sozusagen und auf die Kommunalpolitik und mein Mandat dort, was ich habe. Und bin auch so in vielen Gremien der Jungen Union zum Beispiel engagiert. Und genau, da setze ich mich erstmal weiter ein.
0: Fehlendes Engagement kann man ihr nicht vorwerfen. Ihre Plakate sind in Ihrem Wahlkreis allgegenwärtig.
2: Ja, Frau Heine, Sie möchten in den Landtag. Sie sehen sehr jung aus, aber so jung sind Sie auch nicht mehr. Denn mit 29 hat man eigentlich das richtige Alter, um eine große politische Karriere zu starten. Warum Politik? Sie sind ja in der Verwaltung derzeit. Warum haben Sie sich dafür entschieden?
1: Genau, ich bin mit 28 Jahren sogar die jüngste Direktkandidatin der CDU in Sachsen-Anhalt und kandidiere hier für den Landtag. Ich habe mich für die Politik entschieden, weil ich mir selber gesagt habe, man kann nicht immer nur meckern. Wenn man etwas mitentscheiden will und mitgestalten will, dann kann man sich auch politisch engagieren, ehrenamtlich. Und genau das habe ich getan. Ich bin auch Stadträtin in Harzgerode seit einiger Zeit. Und jetzt ist der nächste Schritt sozusagen die Landtagskandidatur.
2: Sie haben studiert, hier auch im Harz. Also Sie kennen Harz eigentlich, sind hier zu Hause und kennen ja alles hier, jeden, ja, kann man ja sagen, jeden Stein hier im Prinzip. Aber wenn man jetzt in der Verwaltung ist und in den Landtag will, muss man ja auch die Wirtschaft vertreten. Da haben Sie wenig Erfahrung. Wie können Sie das denn kompensieren?
1: Genau, ja, ich komme vielleicht nicht aus einem wirtschaftlichen Unternehmen oder ähnliches. Natürlich habe ich auch Public Management studiert, da habe ich auch Wirtschaft dabei gehabt als Modul. Aber ich komme auch aus der Wirtschaft im Sinne meiner Familie. Meine Familie hat eine Gastronomie in Harzgerode und das ist quasi auch ein kleines Unternehmen. Und da denke ich, bin ich gut aufgestellt. Ich habe auch von früh an bei meinen Eltern immer geholfen. Ich habe viel gekellnert, immer neben dem Job und neben dem Studium noch gearbeitet. Und mich da auch qualifiziert, genau.
2: Jetzt ist es ja so, das ist ein ganz besonderer Wahlkampf dies Jahr in Sachsen-Anhalt. Der hat eine hohe bundesweite, ja sogar weltweite Aufmerksamkeit. Früher war es so, wenn man eigentlich einen Listenplatz hat, so wie Sie, glaube 30, dann konnte man ziemlich fest damit rechnen, in den Landtag auch zu kommen. Dies Jahr ist alles anders, die CDU sieht es gerade nicht so gut aus. Wie empfindet man das denn so als junge Kandidatin? Ärgert man sich da auch ein bisschen?
1: Ich kandidiere ja nicht für einen Listenplatz oder ähnliches. Ich glaube, es sollte von jedem der eigene Anspruch sein, dass man auch natürlich das Direktmandat vor Ort gewinnen möchte. Das ist auch mein Anspruch, dafür kämpfe ich auch. Und vor allem kämpfe ich dafür, dass ich diesen Wahlkreis auch vertreten darf, um das Vertrauen der Bürgerinnen und Bürger hier vor Ort.
2: Wie anstrengend ist denn dieser Wahlkampf?
1: Ich bin seit fast einem Jahr im Wahlkampf tatsächlich. Ich wurde am 18.08.2025 nominiert. Das ist quasi fast ein Jahr in einer Woche. Und es ist schon anstrengend. Ne? Man kommt spät nach Hause, steht früh wieder auf. Privates wird zurückgestellt und ist halt sehr viel vor Ort, viele Termine. Man fährt unzählige tausende Kilometer durch den Wahlkreis, um mit den Bürgerinnen vor Ort ins Gespräch zu kommen, um an Veranstaltungen teilzunehmen, um einfach präsent und vor Ort zu sein, um gemeinsam Lösungen zu suchen. Und man muss natürlich auch

0: bekannt werden für so einen Landtagswahlkampf.
1: Was sind Ihre Schwerpunktthemen dann? Es hat ja jeder Politiker so seinen Schwerpunkt. Der eine macht Wirtschaft, der andere macht Digitales, der nächste macht irgendwie Finanzen. Was würden Sie als Ihren Schwerpunkt betrachten?
0: Mein Schwerpunkt im Landtagswahlkampf ist das Ehrenamt, denn ich denke, ich bin davon überzeugt, das Ehrenamt ist systemrelevant für uns, gerade hier im ländlich geprägten Raum in Sachsen-Anhalt. Wir haben 80% der Menschen im Ehrenamt und nur so erhalten wir auch unsere Vereine, unsere Initiativen vor Ort. Und können die Sportvereine beispielsweise die Feuerwehren und Ähnliches erhalten. Alles durch das Ehrenamt. Und deswegen setze ich da einen Schwerpunkt drauf, weil ich denke, durch die Menschen vor Ort ist nur das möglich.
1: Jetzt ist ja die CDU auch hier im Harzkreis eine große Partei und auch eine starke Partei. Und es gibt derzeit überall in den Medien nur ein Wort, das nennt sich Brandmauer. Jetzt gibt es hier auch im Harzkreis von der CDU Leute, die sagen, die brauchen wir nicht. Wie sehen Sie das denn?
0: Die CDU hat einen Unvereinbarkeitsbeschluss und an den halte ich mich auch. Also es gibt keine Zusammenarbeit mit den Rechten oder mit den Linken. Und hinter diesem Unvereinbarkeitsbeschluss stehe ich auch, genauso wie das auch unser Ministerpräsident immer sagt. Es gibt dort keine Zusammenarbeit.
1: Aber wenn man nach links und nach rechts eine Brandmauer hat, dann ist es relativ schwierig, irgendwie noch den Ministerpräsidenten zu stellen. Macht man sich darüber Gedanken oder sagt, wir gucken uns erstmal die Wahlergebnisse an?
0: Ich glaube, wir können super viel spekulieren. Wir wissen Stand jetzt nicht, welche Parteien einziehen. Zieht das BSW ein, die FDP kommen gar nicht mehr in den Landtag. Auf einmal sind die SPD nur noch bei 6%. Also man kann ja fast sagen, alle 3 Wochen gibt es da neue Entwicklungen. Weshalb ich da aktuell nur sagen kann, das sind alles viele Spekulationen, viele Wenn- und Aber-Konstellationen, die man jetzt anstellen kann. Davon halte ich nicht viel. Für mich selbst geht es darum, hier vor Ort das Vertrauen der Bürgerinnen und Bürger zu bekommen und viel mit den Menschen zu reden, von mir und meinen Werten und meinen Inhalten vor allem zu überzeugen und auch, dass ich natürlich bekannt werde.
1: Wenn man ein Jahr im Wahlkampf ist, mit wie vielen Menschen konnte man schon sprechen? Vor allen Dingen sind ja auch viele Menschen dabei, die eine ganz andere politische Meinung haben.
0: Ich habe sie natürlich nicht gezählt, die vielen Menschen, aber es waren mehrere Tausend, davon bin ich überzeugt, wenn man ein Jahr lang im Wahlkampf ist. Denn wenn man Feste oder Ähnliches besucht, ne, ob das Vereinsfeste sind, Schützenfeste oder andere Veranstaltungen, dann kommt man ja mit so vielen ins Gespräch. Ja, und es sind natürlich auch nicht immer angenehme Themen, die man da bespricht oder man ist auch nicht immer einer Meinung, aber ich glaube, das gehört dazu. Und das ist natürlich auch wichtig. Also ich lasse mich gerne noch mal eines Besseren belehren. Bin da natürlich offen und freue mich auch immer über jede Diskussion.
1: Fragt man denn die Menschen auch manchmal, warum so viele hier AfD wählen?
0: Ja, natürlich. Und man fragt natürlich auch, was sie bedrückt, was ihre Probleme hier vor Ort sind und versucht gemeinsam eine Lösung zu finden, versucht ins Gespräch zu gehen und halt ganz viel mit Inhalten zu überzeugen, auch wenn die nicht oft ankommen.
2: Ob das für das Direktmandat reicht, wird sich bei der Landtagswahl am 6.9.2026 zeigen.
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0: Am Sonntagvormittag wird es überwiegend bewölkt und windig bei Temperaturen um 16 Grad. Mittags wird es teils sonnig und es weht ein kräftiger, böiger Wind aus Westen. Der Abend bleibt teils sonnig und windig bei Temperaturen um 18 Grad. In der Nacht wird es wechselnd bewölkt und es weht ein leichter Wind aus Westen. Am Montag wird es überwiegend sonnig bei Temperaturen um 19 Grad.
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0: Adolf-Just-Preis für den Regensteinlauf. Engagierter Verein erhält Anerkennung und Unterstützung. Ein Höhepunkt des zur Tradition gewordenen Blankenburger Blütenfestes ist die Überreichung des Adolf-Just-Preises. Bereits seit 2002 wird er von der Stadt und der Lovus-Heilerde-Gesellschaft ausgelobt, um so besonders die sich hier für das Gemeinwohl engagierenden Vereine oder Initiativen zu ehren. Blankenburg war eng mit Adolf Just verbunden. Sein Motto hieß »Zurück zur Natur«. Mit der sogenannten Heilerde wollte er vielen Menschen helfen und gründete 1918 die Heilerde-Gesellschaft im Kallendorfer Weg, wo geringe Mengen des geeigneten Lös noch bis zur Wende aufbereitet wurden.
1: Die Firma ist jetzt leider ein bisschen weiter entfernt, also gegründet in Blankenburg, aber jetzt sind wir in Friedrichsdorf zu Hause. Friedrichsdorf ist im Rhein-Main-Gebiet in der Nähe von Frankfurt. Und die Philosophie von Adolf Just wird auch dort weitergelebt. Das heißt, alle unsere Sortimente, die Arzneimittel, die Medizinprodukte oder auch die zertifizierte Naturkosmetik werden alle hergestellt nach der Philosophie von Adolf Just, nach der Heilerde für die innerliche und äußerliche Anwendung.
0: Die Verbindung nach Blankenburg zu den einstigen Wurzeln der Heilerde wurde seit der Wende neu belebt und gepflegt.
2: Ich darf an der Stelle sagen, liebe Frau Oegermann, wir sind in der Stadt Blankenburg Ihnen ganz persönlich und Ihrem Unternehmen und auch der ganzen Familie, den Nachfolgern von Adolf Just, dankbar, dass Sie diese Verbindung hier nach Blankenburg so lange auch aufrechterhalten. Und Sie haben ja schon die Vielfalt unserer Vereinslandschaft und des Engagements kennengelernt.
0: Natürlich waren auch alle ehemaligen Just-Preisträger zur Bekanntgabe der diesjährigen Auszeichnung eingeladen.
1: Es werden Vereine, Institutionen, Menschen geehrt, die sich eben um die Gesundheit oder um die Gesellschaft verdient gemacht haben. Und in diesem Jahr ist es ein Verein, der diese Werte in besonderem Maße, wie wir finden, verbindet. Es ist nämlich Lok Blankenburg 1949 e.V. und zwar im Besonderen der Verein für Leichtathletik. Und zwar für die Durchführung und Organisation des Regensteinlaufs. Der Regensteinlauf ist aber nicht einfach nur eine sportliche Herausforderung, sondern nein, er verbindet ja auch die Gemeinschaft, die Menschen. Er bringt Familien, alte Leute, junge Leute, sehr ambitionierte Läufer, Hobbyläufer zusammen und steht auch für die Harzer Region. Und das sind ja genau die Werte, für die Adolf Just auch steht. Also sprich das Bewegen in der Natur, das Bewusstsein, das Bewegen und ein gesundheitlicher Lebensstil für die Gesundheit ganz elementar sind. Deswegen meinen wir, dass der Preis hier sehr gut angebracht ist.
0: In diesem Jahr kann sich der Sportverein Lok Blankenburg über einen Scheck von 5.000 Euro freuen, die Tanja Oeckermann von der Heilerde-Gesellschaft Lovus Just dem neuen

0: Ein Abteilungsleiter Donald Rosenthal überreicht. Mit dem Geld soll vor allem die Jubiläumsveranstaltung 30 Jahre Regensteinlauf unterstützt werden. Die Stadt prämiert den jeweiligen Preisträger außerdem mit einem eigens dafür angefertigten Keramikteller.
1: Dieser Regensteinlauf, der hat ja über die Jahre eine ganz gute Strahlkraft entwickelt, auch über die Grenzen der Stadt hinaus. Wir hatten letztes Jahr und dieses Jahr jeweils über 800 Teilnehmer. Und das ist schon was für so einen kleinen Verein. Und die Leute, die sonst immer am Schluss genannt werden, die möchte ich gerne jetzt mal zuerst nennen. Das sind nämlich die vielen Helfer, die für diesen Wettkampf, für diesen Tag erforderlich sind. Und wir haben jetzt in der Regel so 50 bis 60, manchmal sogar 70 Leute, die uns bei dieser Organisation und Durchführung unterstützen. Und da sind die 5 bis 6 Leute, die bei uns in der Abteilungsleitung sitzen und die Organisationsarbeit machen, nur ein winziger Teil von dieser Veranstaltung. Es gibt also sehr viel mehr Menschen, die das tragen und die dazu beitragen, dass das ein großer Erfolg geworden ist, dieser Regensteinlauf. Es macht sehr viel Spaß, die Teilnehmer zu sehen, wenn sie am Ende erschöpft und glücklich im Ziel ankommen. Und ich hoffe, dass das noch viele Jahre so bleiben wird. Also vielen Dank.
0: Herzlichen Glückwunsch und sportfrei für den nächsten Regensteinlauf.
2: Eröffnung Technologiezentrum Drohnensicherheit. Neue Forschungs- und Testmöglichkeiten für Drohnen.
3: Lange Jahre wurde versucht, aus dem ehemaligen sowjetischen Militärflugplatz bei Kochstedt einen Verkehrslufthafen zu machen. Viele Millionen versenkten unterschiedlichste Landesregierungen in dem Areal. Es hatte aber alles nichts genutzt, bis man auf die Idee kam, den Flugplatz der deutschen Luft- und Raumfahrt anzubieten, als Forschungszentrum für führerlose Luftfahrzeuge, umgangssprachlich als Drohnen bezeichnet, begann hier 2018 eine technologische Entwicklung, die nun mit der Eröffnung des Technologiezentrums für Drohnensicherheit einen weiteren Fortschritt nahm. Denn aus der schönen neuen Welt automatischer Paketzustellung wurde unterdessen eine militärische Bedrohung, auf die es zu reagieren gilt. Dabei wird Kochstedt ein Teil eines wesentlich größeren Gebildes des DLR, das sich aus theoretischer Forschung, entsprechenden Tests und Fertigung zusammensetzt. Und da es sich für Deutschland um ein gemeinsam zu bearbeitendes Problem handelt, bringt sich die Bundesregierung ein. Interessanterweise nicht über das Verteidigungsministerium, sondern über das Forschungsministerium und über das Ministerium für Inneres. Denn Drohnenbekämpfung ist zunächst erst einmal Aufgabe der Polizei und damit Ländersache.
4: Kochstedt, meine Damen und Herren, wird ein zentraler Baustein der Sicherheitsarchitektur gegenüber der hybriden Bedrohung durch Drohnen sein. Und das ist für uns deswegen dieser bedeutende Tag, unsere Schlagkraft gegenüber angreifenden Drohnen, unsere Schlagkraft in der Drohnenabwehr, wir verstärken sie heute deutlich.
3: Dabei wird der Flughafen Kochstedt vornehmlich ein Testgelände sein, um die beispielsweise in Braunschweig beim DLR konstruierten Jägerdrohnen unter realen Bedingungen auszuprobieren.
5: In Braunschweig forschen wir schon seit vielen Jahren an Drohnen. Das heißt, wir erforschen, wie man Drohnen zunehmend sicher betreiben kann, wie man sie für neue Herausforderungen wappnen kann, wie zum Beispiel unter schwierigen Wetterbedingungen zu fliegen, die Automation voranzutreiben, sodass der Pilot immer weniger belastet wird beim Fliegen, dass man vielleicht auch mehrere Systeme gleichzeitig fliegen kann. Aber wir forschen auch an Technologien, um gegen Drohnen wirksam zu werden. Wir entwickeln zum Beispiel Jägerdrohnen und Lagebilder in Braunschweig, die dann eingesetzt werden können, um gegen widerrechtlich betriebene Drohnen eingesetzt werden zu können, die dann hier in Kochstedt erprobt werden.
3: Diese Verbindung wurde dann durch die anwesenden Spitzenpolitiker symbolisch freigeschaltet, um ihnen dann einen Eindruck zum Stand der Wissenschaft Forschung zu geben. Der ist schon weit gediehen und bereits für viele Einsatzfälle verfügbar. Allerdings befindet man sich dazu in einem ständigen Wettlauf mit dem Gegner. Man sprach hier von einer technologischen Entwicklungszeit von gerade mal 3 Monaten, um auf eine neue Bedrohungslage zu reagieren.
5: Sehr kleine, sehr, sehr schnelle Systeme. Wir haben große, langsame Systeme. Wir haben aber auch große, schnelle Systeme. Also das heißt,

0: die man sich wehren muss. Das heißt, für jeden, für jede Situation braucht man tatsächlich eine maßgeschneiderte Lösung. Und manchmal ist eine kleine, schnelle Jägerdrohne eine gute Antwort, die allerdings nicht gegen jegliche Drohnen wirksam sein wird, sondern manchmal braucht man ein bisschen größeres Gerät, um dann zum Beispiel eine Drohne einzufangen in der Luft, wenn man beispielsweise über einem Konzert oder einer Sportveranstaltung gerade einen Absturz einer widerrechtlich betriebenen Drohne vermeiden möchte. Dann pflückt man sie quasi aus dem Himmel und fliegt sie dann weg, um sie dann für eine Forensik zur Verfügung zu stellen.
1: Denn schließlich möchte man wissen, von wem man angegriffen wurde, auch wenn das nicht immer einfach ist, wie das jüngste Beispiel eines Drohnenangriffs am Flughafen Leipzig-Halle bewies. Weshalb sich die versammelten Medien eigentlich nur dafür interessierten und nicht für die wahre Bedeutung des Technologiezentrums für Drohnensicherheit für ein solches Bundesland wie Sachsen-Anhalt.
0: Die Umgebung hier in Koschtedt, das Nationale Erprobungszentrum und jetzt das Technologiezentrum für Drohnensicherheit, ist eine Erprobungsumgebung, ist ein Flughafen, wo verschiedene Experimente durchgeführt werden, wo wir besondere Infrastruktur angeschafft haben, die es ermöglichen, Technologieforschung zu betreiben, bis hin zur Technologiereife und auch externen Partner, wie zum Beispiel unseren Sicherheitsbehörden, die Möglichkeit einräumen können, hier neue Technologien zu testen und zu bewerten, damit Wissen möglichst den Bedarfsträgern auch zur Verfügung gestellt wird.
2: Denn ohne Frage ist es in dem Moment, in dem eine Großforschungseinrichtung eine solche Sichtbarkeit bekommt, auch ein neues Portfolio, jetzt ja tatsächlich auch Drohnenabwehr eine große Rolle spielt, das lockt Unternehmen an. Das gibt Start-ups als Ausgründungen, denn hier sind viele junge Wissenschaftlerinnen und Wissenschaftler, die sich gut vorstellen können, sich selbstständig zu machen. Aber es lockt auch Unternehmen an, sich hier in diesem Umfeld anzusiedeln.
1: Das wäre eine große Hoffnung, nicht nur der Landespolitik, eine Hoffnung, die sich aber zu erfüllen scheint. Dabei hilft, dass es für diesen Flughafen immer noch die entsprechende Betreiberlizenz gibt, was das Testen unter realistischen Bedingungen ermöglichen wird. Das wird jedoch weitgehend im Verborgenen stattfinden, denn auch bei diesem Pressetermin gab es Areale, in denen nicht gefilmt werden durfte. Denn das Testen und Erproben, aber auch die Ausbildung der Sicherheitsbehörden verlangt nach einem gewissen Maß an Geheimhaltung, womit man wieder beim immerwährenden Wettbewerb mit dem Gegner wäre.
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0: Am Sonntagvormittag wird es überwiegend bewölkt und windig bei Temperaturen um 16 Grad. Mittags wird es teils sonnig und es weht ein kräftiger, böiger Wind aus Westen. Der Abend bleibt teils sonnig und windig bei Temperaturen um 18 Grad. In der Nacht wird es wechselnd bewölkt und es weht ein leichter Wind aus Westen. Am Montag wird es überwiegend sonnig bei Temperaturen um 19 Grad.
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0: Am 6. 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Aber wo und wann kann man überhaupt wählen gehen? Hier ein Überblick. Sie erscheinen am Wahltag Sonntag, den 6. 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September, 15 Uhr, abgegeben werden. 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
5: So. Jetzt wollen wir wieder alle zusammen verreisen. Wie immer. Alle zusammen. Dahin, wo es schön ist. Am liebsten ans Meer. Oder da, wo schöne Blumen blühen. Also, Lars Leopold, Lena Sophie, Torben Matz und du, Gunther Gertrud. Was haben wir gesagt? Immer schön artig sein, ja? Hallo, hallo. Wir haben das Familienwochenende auf dem Bauernhof gewonnen. Wir sind das. Eigentlich hat das ja der Gunther Gertrud gewonnen. Beim Preisausschreiben in der Waldorfschule. Und wurde obendrein noch zum besten Namenstänzer mit einer 27-blättrigen Sonnenblume ausgezeichnet. Also für die Anreise würden wir gern das Großraumabteil in Zug nehmen. Ja, das mit der Spielecke drin. Und den Blümchenvorhängen und den Kuschelkissen und den Buntstiften und der Kakao-Nachfüllstation. Ja, ich kümmere mich ja auch immer um alle. Dann nehmen wir Oma und Opa noch mit und Tante Trutchen und ihren Dackel. Und auf dem Bauernhof, da können wir dann schön mit kleinen Kätzchen und Küken kuscheln. Nein, Kinder, ihr braucht keine Angst zu haben. Der Dackel von Tante Trutchen lahmt und ist ein bisschen doof. Der tut den Kätzchen nichts.

ich habe Ihnen auch noch ein paar Blümchen mitgebracht. So, dann sieht es gleich wohnlicher aus, ja? Ich kann Ihnen auch noch Deckchen häkeln. Ja, weil Sie haben ja auch gar keine Zeit für eine gescheite Mittagspause. Hm? Wissen Sie was? Ich koche doch immer für alle. Da bringe ich Ihnen was vorbei. Ja? Und Kuchen. Kuchen backe ich auch. Da bringe ich Ihnen auch ein Stück vorbei. Und abends kann ich Ihnen dann für den nächsten Tag Schnittchen schmieren. Die packe ich dann in die Tupperbox. Da halten die wunderbar und auch die Gürkchen bleiben herrlich frisch. Ja. Und blass sehen sie aus. Ja, vielleicht helfen da ein paar Vitamine. Vitamin C oder Eisen oder Omega-3 oder ganz wichtig, Vitamin D. Ich glaube, da habe ich noch was. Da bringe ich Ihnen auch was vorbei. Hm. Ja, es ist schon wichtig, dass Sie auf sich Acht geben. Hm? Ja, unsere Nachbarin, ich hatte es ihr auch angeboten. Aber sie wollte nicht. Ja, ich bin nicht zickig oder beleidigt deswegen. Ich meine ja nur. Hm. Die hatte auch niemanden, der sich um sie kümmert. Und dann, so schnell kann es gehen. Hm. Ja, Kinder, früher, da sind wir immer ans Meer gefahren. Und da haben wir uns im Strandkorb eingekuschelt. Da haben wir schön geträumt. Und dann sind wir am Strand lang gegangen und haben Muscheln und Steine gesucht. Und dann haben wir manchmal sogar Herzsteine gefunden und einmal sogar einen Mondstein. Die habe ich alle noch schön zu Hause in der Wohnung verteilt. Und dann komme ich manchmal vorbei und dann nehme ich eine Muschel ans Ohr. Oh, dann höre ich das Meer rauschen. Das gibt richtig neue Kraft. Und die vielen Karten mit den Sprüchen von überall her habe ich auch noch alle verteilt in der Wohnung. Dann ist man nicht allein. Und dann noch meine Kollektion von Seidentüchern, die ich eigens am Strand bemalt habe. Habe damit immer den Wellentanz getanzt. Ganz im Einklang mit mir und meinem Herz und der Intuition. Dass das weiche Wasser mit der Zeit den harten Stein besiegt. Du siehst, das Harte unterliegt. Das ist auch so ein Spruch von Brecht oder so. Aber schön, ja? Hm. Ja. Hm. Ja, Lars Leopold, du darfst noch dein Gedicht aufsagen. Und Lena Sophie, du darfst noch dein Lied singen. Und Tom Matz ist eingepennt. Und Gunter Gertrud tanzt die Gebrauchsanweisung. Auch schön. Was wollten wir hier eigentlich?

0: Bauhaussanierung 1976. Kreishandwerkerschaft sucht Zeitzeugen.
1: Vor 50 Jahren wurde das Bauhaus in Dessau nach seiner Rekonstruktion wieder eröffnet. An der Sanierung waren damals auch die Produktionsgenossenschaften des Handwerks beteiligt. An diese Leistung erinnert die Kreishandwerkerschaft Dessau beim traditionellen Brunnenfest zum Tag des Handwerks am 11. September auf dem Dessauer Marktplatz. Darüber sprach Kreishandwerksmeister Karl Krökel in einem Interview mit uns von Rhein 1 und erklärte, wie die Sanierarbeiten damals liefen.
2: Ja, die verliefen so, dass, sagen wir mal, Dessauer Handwerksbetriebe organisiert in Produktionsgenossenschaft des Handwerks dort die Sanierungsarbeiten gestemmt haben. Das war ein riesiger Kraftakt unter den Bedingungen des Materialmangels und diesen Kraftakt wollen wir eigentlich jetzt nicht untergehen lassen und haben, sagen wir mal, Walter Gropius nochmal aufgegriffen, der gesagt hat, das Handwerk ist die absolute Grundlage fürs Bauhaus. Und deshalb diesen Ansatz, diesen wichtigen Ansatz des Handwerkes jetzt nochmal zu dokumentieren, zu Veranstaltungen, und zwar nicht, sagen wir mal, in Festveranstaltungen oder anderen Dingen oder Empfängen, wie das teilweise stattfindet, sondern wir wollen das authentisch, sagen wir mal, auch ein bisschen volksnah. Wir wollen erreichen, dass die Bevölkerung einbezogen wird. Damals die Akteure 1976 und vor allen Dingen auch die Handwerker, Architekten, Planer und Helfer und so weiter und so fort. Mussten allerdings feststellen, das war eine wichtige Erkenntnis bei der Erarbeitung der Broschüre, dass eben viele Zeitzeugen unwiederbringlich verloren sind. Das ist recht traurig, also sind einfach verstorben. Und deshalb jetzt dieser Aufruf nochmal nach Zeitzeugen. Wir haben gesagt, jetzt schließen wir das erstmal ab, weil ja das Brunnenfest ist bald, die Broschüre soll rauskommen. Aber wir bringen ja jedes Jahr eine Broschüre und das Bauhausfest ist ja auch bald vorbei. Aber das Handwerk und die Geschichte leben weiter und deshalb dieser Aufruf nach Zeitzeugen, dass das nicht verloren geht, die noch da sind. Oder bei Verstorbenen, sagen wir mal die Enkelkinder oder die Kinder, dass die noch Bilder haben und so weiter. Und wir wollen dann unmittelbar nach dem Brunnenfest am 11.09. einen Zeitzeugenstammtisch einberufen. Da haben wir schon Zusagen, wo wir uns dann in lockerer Atmosphäre treffen und die Dokumente und Bilder und so weiter auch austauschen.
1: Gesucht werden Handwerker, Meister, Planer und Helfer, die an der Bauhausrekonstruktion 1976 oder an späteren Sanierungsarbeiten beteiligt waren. Auch wer Fotos, Dokumente oder Erinnerungen an die damaligen Zeiten besitzt oder Erlebnisse von Eltern oder Großeltern weitergeben möchte, wird gebeten, sich zeitnah bei Karl Krökel zu melden.
2: Wichtig ist, dass die Zeitzeugen, die also an diesem Zeitzeugenstammtisch teilnehmen, mit uns Kontakt aufnehmen. Das ist wichtig. Wir wissen, die sind teilweise 85 Jahre alt, sind nicht so bewandert in den Medien, was Mails und so weiter betrifft. Deshalb habe ich mich entschlossen, jeweils montags von 10 bis 12 Uhr telefonisch zur Verfügung zu stehen, also 0172 5206 137. Vielleicht kann das die Sendung dann noch einblenden und meine Mailadresse, sodass ich dann auch persönlich angesprochen werden kann und auch persönlich zur Verfügung stehe für diese Dinge.
1: Bereits 3 Zeitzeugen haben sich schon gemeldet. Beim Brunnenfest im September werden sie von ihren Erinnerungen an die Bauhausrekonstruktion von den damaligen Arbeiten berichten.
2: Ja, wir, wie gesagt, wir bringen 3 Zeitzeugen mit, die wir auch würdigen wollen, stellen das nochmal im kleinen Vortrag, 20 Minuten, diesen Kraftakt Reko 76 in den Mittelpunkt. Ohne Handwerk hätte es die Wiedereröffnung des Bauhauses nicht gegeben. Das wollen wir nochmal zeigen, das wollen wir auch hier gegenüber der Bevölkerung erläutern. Die sind alle recht herzlich eingeladen, wie immer gibt es Freibier. Und ja, und dann zeichnen wir, wie in jedem Jahr, unsere Werktätigen verdiente aus den Innungen heraus aus und Betriebsjubilare und so weiter. Es wird also wieder ein interessantes Brunnenfest.
1: Die Kreishandwerkerschaft hofft bis zum 11. September noch weitere Zeitzeugen zu finden. Die gesammelten Geschichten sollen zum Tag des Handwerks beim Brunnenfest lebendig werden und ein Stück regionaler Handwerksgeschichte bewahren.
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0: Am Sonntagvormittag wird es überwiegend bewölkt und windig bei Temperaturen um 16 Grad. Mittags wird es teils sonnig und es weht ein kräftiger, böiger Wind aus Westen. Der Abend bleibt teils sonnig und windig bei Temperaturen um 18 Grad. In der Nacht wird es wechselnd bewölkt und es weht ein leichter Wind aus Westen. Am Montag wird es überwiegend sonnig bei Temperaturen um 19 Grad.
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2: Das Harzfest. Highlights am Wochenende vorgestellt.
3: Ja, mein Name ist Rainer Fessel. Ich bin hier der erste Vorsitzende vom Spielmannszug Hasselfelde und ich bin hier im Organisationskomitee für die Organisation mit verantwortlich.
4: Mein Name ist Katja Hohenstein. Ich komme von der Feuerwehr Hasselfelde und bin auch Teil des Festkomitees vom Harzfest 2026.
5: Mein Name ist Bernie Martin. Ich bin im Skiverein Hasselfelde im Vorstand und bin auch Teil des Festkomitees hier beim Harzfest 26.
2: Als Mitglieder des Festkomitees kümmern Sie sich um die verschiedenen Programmpunkte. Bis Sonntag ist in Hasselfelde eine Menge los. Damit man bei den vielen Highlights nicht den Überblick verliert, haben wir vorab noch einmal nachgefragt, was die Gäste an diesem Wochenende im Harz erwartet.
5: Genau, im Walzebad ist am Freitag die Eröffnung des Harzfestes 2026. Das beginnt um 16.30 Uhr mit einer feierlichen Eröffnung und diesmal ist auch wieder ein sportlicher Teil dabei. Es findet ein Triathlon statt und das ist diesmal ganz toll. Die Ortschaften der Stadt Oberharz am Brocken stellen jeder eine Mannschaft sowie die Verwaltungen des Landkreises und der Stadt Oberharz am Brocken. Und die treten gegeneinander an.
4: Und am Sonnabend starten wir mit einem Gottesdienst von der Landesbischöfin. Das ist auch eine ganz besondere Ehre für uns. Das gab es so auch noch nicht in Hasselfelde. Wir werden dann ein kunterbuntes Rahmenprogramm genießen. Das heißt ein Kinderprogramm, eine Vereinsmeile, eine Blaulichtmeile. Wir werden ganz viele Akteure im Germanen- und Keltendorf haben, im touristischen Dorf. Das heißt unsere Highlights hier im Harz einfach toll präsentieren für Publikum, für Gäste, aber natürlich auch für Einheimische. Und am Abend findet eine große SAW-Party im Kurpark statt. Und um 21.30 Uhr das Highlight überhaupt, der Zapfenstreich 2026, erstmalig zum Harzfest aufgeführt und wahrscheinlich auch für die nächsten Jahre einzigartig.
3: Also der Zapfenstreich wird hier vor unserer Kirche, vor unserer schönen Kirche, abends um 21.30 Uhr, wie das bei normalen Zapfenstreichen ist, mit entsprechender, wie sagt man so schön, Illumination, also mit Fackeln und auch die Kirche wird angeleuchtet. Das hat schon entsprechend vor diesem Ambiente schon entsprechend, das ist ein richtig guter Eindruck, den er macht. Deswegen haben wir uns diese Stelle auch dafür ausgesucht.
4: Also wir starten auch am Sonntag um 10 Uhr im Kurpark, auch mit einem Musik-Act, sag ich mal, aus der Region. Und um 11 Uhr beginnt der große Festumzug über die breite Straße am Markt vorbei in Richtung Kurpark. Dort werden dann alle Akteure begrüßt und das musikalische Programm geht weiter.
2: Hasselfelde kennt sich mit Festen aus. Erst vor 4 Jahren gab es zur 800-Jahr-Feier ebenfalls einen großen Umzug und ein Fest im Kurpark. Beim Harzfest soll das noch getoppt werden. Damit das überhaupt möglich ist, braucht es im Ort selbst einen starken Zusammenhalt.
3: Die Vereine sind hier sehr zusammen. Wir haben gerade eben auch vorhin schon gehört, der Skiverein, die Feuerwehr und auch der Spielmannszug, die Hasselfelder Jäger. Also wir sind sehr viele Vereine, auch der Osterfeuerverein, die auch hier sehr, sehr eng zusammenarbeiten und versuchen, unser Leben hier in der Stadt auch über die Vereine entsprechend zu gestalten.
2: Erwartet werden 20.000 Besucher. Um das Harzfest so einfach wie möglich zu genießen, wird an der Westernstadt Pullman City ein Parkplatz eingerichtet. Dieser kostet zwar 5 Euro, bietet jedoch auch einen Shuttle-Service per Bus zum Walzebad und auch zum Kurpark an.

0: Es ist Landtagswahl in Sachsen-Anhalt. Für den Wahlkreis Wernigerode und Harzgerode kandidiert in diesem Jahr ein neues, frisches Gesicht. Bianca Heine ist 28 Jahre alt. Sie ist seit 2024 Stadtverbandsvorsitzende der CDU und Stadträtin in Harzgerode. Alle Kandidaten, die sich für ein Politikamt im Harzkreis bewerben, wissen eins. Für die Region ist die Tourismusbranche enorm wichtig. Auch die gelernte Verwaltungsfachangestellte weiß das.
1: Für viele ist der Harz ja ein Urlaubsziel, aber für uns ist es einer der wichtigsten Wirtschaftsfaktoren überhaupt. Wernigerode zum Beispiel hat über 1 Million Übernachtungen jedes Jahr. Das ist natürlich wahnsinnig viel und ist damit auch Spitzenreiter in Sachsen-Anhalt. Natürlich profitieren auch davon Gastronomie, Hotellerie, der Einzelhandel hier vor Ort und der hält natürlich unsere Städte hier am Leben.
0: Der gesamte Harzkreis lebt vom Tourismus. Über 8 Millionen Menschen besuchen jährlich die schönste Region Sachsen-Anhalts. Allein Wernigerode hat über 2 Millionen Übernachtungs- und Tagesgäste.
1: Der Harz lebt vom Tourismus. Wir haben zwar auch einen Teil Industrie, aber halt viel mehr Tourismus. Und dafür setze ich mich natürlich auch in Zukunft ein, dass hier auch kleinere Unternehmen weiterhin Chancen haben, dass der Einzelhandel erhalten bleibt und auch gute Rahmenbedingungen in Zukunft bekommt.
0: Bianca Heine absolvierte nach ihrer Ausbildung in Leipzig noch zusätzlich ein Studium in Hannover und ist seit 2024 im Ministerium für Infrastruktur und Digitales des Landes Sachsen-Anhalt tätig.
1: Nach meinem Abitur 2016 habe ich zunächst eine Ausbildung gemacht zur Verwaltungsfachangestellten bei der Stadt Leipzig und anschließend habe ich in Hannover studiert, öffentliche Verwaltung. Genau, ich bin zum Studieren weggezogen, habe aber immer an Sachsen-Anhalt gehangen und an meiner Heimat, so dass ich auch jedes Wochenende nach Hause gefahren bin und jetzt am Ende natürlich auch wieder zurückgekehrt bin.
2: Das ist ja sehr vorbildlich, weil hier in der Region haben wir einen sehr, sehr alten Altersdurchschnitt. Also Jugendliche sind ja willkommen und vor allen Dingen auch junge Menschen, gerade mit Studium, die hier ihre Familie, ihres Dasein auch der Zukunft sehen. Wie ist das? Wie kriegt man diese Leute denn zurück?
1: Naja, wir haben hier gute Voraussetzungen dafür. Also hier in Wernigerode zum Beispiel haben wir selbst eine Hochschule. Also wir sind Hochschulstadt. Ne, man kann hier auch studieren. Man findet hier super Arbeitsplätze. Wir haben gute Grundstückspreise, um auch ein Haus zu erwerben. Und wir sind natürlich auch familienfreundlich. Also es lohnt sich hier, seine Arbeit aufzunehmen, eine Familie zu gründen und einfach sesshaft zu werden. Und das möchte ich auch gerne weitervermitteln. Weil es einfach, also Sachsen-Anhalt und meine Heimat hier vor Ort im Wahlkreis ist einfach lebens- und liebenswert.
2: Es wird jetzt zur Wahl sehr, sehr viel Werbung von den Parteien gemacht. Würde man vielleicht mal so viel Werbung machen, um junge Leute zurückzuholen? Denn was wir ja auch noch haben, sind freie Kita-Plätze. Das ist ja auch keine Selbstverständlichkeit. Läuft da nichts was falsch in der Landesmarketing?
1: Ja, ich denke, da können wir noch einiges nachholen. Das gilt es auch in den nächsten Jahren auf jeden Fall anzugehen, dass man vor allem junge Leute wieder zurückholt oder hier behält, vor allem in Sachsen-Anhalt und einfach bessere Chancen und Rahmenbedingungen schafft, zum Beispiel für bessere Studienangebote, auch hier vor Ort.
0: Bei den derzeitigen Umfragewerten der CDU wird sie Schwierigkeiten haben, mit ihrem Listenplatz 30 in das neue Landesparlament Sachsen-Anhalt zu kommen. Daher möchte die engagierte Politikerin unbedingt das Direktmandat für ihren Wahlkreis Wernigerode und Harzgerode erreichen.
1: Ich würde mich natürlich freuen, wenn ich es in den Landtag schaffen würde. Ich weiß natürlich, es ist super schwierig und wenn dann nur für mich aktuell auch über das Direktmandat zu erreichen, komme ich nicht in den Landtag, geht es für mich normal weiter. Also ich habe einen normalen Job, ich arbeite beim Land Sachsen-Anhalt in einem Ministerium hier in Magdeburg sozusagen und ich gehe dann meiner Arbeit nach, aber ich bleibe natürlich politisch engagiert.
2: Das heißt, wenn Sie jetzt nicht in den Landtag kommen, dann geben Sie nicht auf, sondern dann werden Sie trotzdem kandidieren, zum Beispiel für den Deutschen Bundestag oder auch für Europa.
1: Also aufgeben ist erstmal keine Option, in keinem Fall. Ich würde jetzt nicht sagen, dass ich direkt für ein neues Parlament kandidiere oder ähnliches. Ich bin Stadträtin und würde mich dann darauf wieder voll und ganz konzentrieren, auf mein Ehrenamt sozusagen und auf die Kommunalpolitik und mein Mandat dort, was ich habe. Und bin auch so in vielen Gremien der Jungen Union zum Beispiel engagiert. Und genau, da setze ich mich erstmal weiter ein.
0: Fehlendes Engagement kann man ihr nicht vorwerfen. Ihre Plakate sind in Ihrem Wahlkreis allgegenwärtig.
2: Ja, Frau Heine, Sie möchten in den Landtag. Sie sehen sehr jung aus, aber so jung sind Sie auch nicht mehr. Mit 29 haben Sie eigentlich das richtige Alter, um eine große politische Karriere zu starten. Warum Politik? Sie sind ja in der Verwaltung derzeit. Warum haben Sie sich dafür entschieden?
1: Genau, ich bin mit 28 Jahren sogar die jüngste Direktkandidatin der CDU in Sachsen-Anhalt und kandidiere hier für den Landtag. Ich habe mich für die Politik entschieden, weil ich mir selber gesagt habe, man kann nicht immer nur meckern. Wenn man etwas mitentscheiden will und mitgestalten will, dann kann man sich auch politisch engagieren, ehrenamtlich, und genau das habe ich getan. Ich bin auch Stadträtin in Harzgerode seit einiger Zeit und jetzt ist der nächste Schritt sozusagen die Landtagskandidatur.
2: Sie haben studiert, hier auch im Harz, also Sie kennen Harz eigentlich, sind hier zu Hause und kennen ja alles hier, jeden, ja, kann man ja sagen, jeden Stein hier im Prinzip. Aber wenn man jetzt in der Verwaltung ist und in den Landtag will, muss man ja auch die Wirtschaft vertreten. Da haben Sie wenig Erfahrung. Wie können Sie das denn kompensieren?
1: Genau, ja, ich komme vielleicht nicht aus einem wirtschaftlichen Unternehmen oder ähnliches. Natürlich habe ich auch Public Management studiert, da habe ich auch Wirtschaft dabei gehabt als Modul. Aber ich komme auch aus der Wirtschaft im Sinne meiner Familie. Meine Familie hat eine Gastronomie in Harzgerode und das ist quasi auch ein kleines Unternehmen. Und da denke ich, bin ich gut aufgestellt. Ich habe auch von früh an bei meinen Eltern immer geholfen. Ich habe viel gekellnert, immer neben dem Job und neben dem Studium noch gearbeitet. Und mich da auch qualifiziert, genau.
2: Jetzt ist es ja so, das ist ein ganz besonderer Wahlkampf dieses Jahr in Sachsen-Anhalt. Der hat eine hohe bundesweite, ja sogar weltweite Aufmerksamkeit. Früher war es so, wenn man eigentlich einen Listenplatz hat, so wie Sie, glaube 30, dann konnte man ziemlich fest damit rechnen, in den Landtag auch zu kommen. Dieses Jahr ist alles anders, die CDU sieht es gerade nicht so gut aus. Wie empfindet man das denn so als junge Kandidatin? Ärgert man sich da auch ein bisschen?
1: Ich kandidiere ja nicht für einen Listenplatz oder ähnliches. Ich glaube, es sollte von jedem der eigene Anspruch sein, dass man auch natürlich das Direktmandat vor Ort gewinnen möchte. Das ist auch mein Anspruch, dafür kämpfe ich auch. Und vor allem kämpfe ich dafür, dass ich diesen Wahlkreis auch vertreten darf, um das Vertrauen der Bürgerinnen und Bürger hier vor Ort.
2: Wie anstrengend ist denn dieser Wahlkampf?
1: Ich bin seit fast einem Jahr im Wahlkampf tatsächlich. Ich wurde am 18.08.2025 nominiert. Das ist quasi fast ein Jahr in einer Woche. Und es ist schon anstrengend, ne? Man kommt spät nach Hause, steht früh wieder auf. Privates wird zurückgestellt und ist halt sehr viel vor Ort, viele Termine. Man fährt unzählige tausende Kilometer durch den Wahlkreis, um mit den Bürgerinnen vor Ort ins Gespräch zu kommen, um an Veranstaltungen teilzunehmen, um einfach präsent und vor Ort zu sein, um gemeinsam Lösungen zu suchen. Und man muss natürlich auch bekannt werden für so einen Landtagswahlkampf.
2: Was sind Ihre Schwerpunktthemen dann? Es hat ja jeder Politiker so seinen Schwerpunkt. Der eine macht Wirtschaft, der andere macht Digitales, der nächste macht irgendwie Finanzen. Was würden Sie als Ihren Schwerpunkt betrachten?
1: Mein Schwerpunkt im Landtagswahlkampf ist das Ehrenamt, denn ich denke, ich bin davon überzeugt, das Ehrenamt ist systemrelevant für uns, gerade hier im ländlich geprägten Raum in Sachsen-Anhalt. Wir haben 80% der Menschen im Ehrenamt und nur so erhalten wir auch unsere Vereine, unsere Initiativen vor Ort. Und können die Sportvereine beispielsweise, die Feuerwehren und Ähnliches erhalten. Alles durch das Ehrenamt. Und deswegen setze ich da einen Schwerpunkt drauf, weil ich denke, durch die Menschen vor Ort ist nur das möglich.
2: Jetzt ist ja die CDU auch hier im Harzkreis eine große Partei und auch eine starke Partei. Und es gibt derzeit überall in den Medien nur ein Wort, das nennt sich Brandmauer. Jetzt gibt es hier auch im Harzkreis von der CDU Leute, die sagen, die brauchen wir nicht. Wie sehen Sie das denn?
1: Die CDU hat einen Unvereinbarkeitsbeschluss und an den halte ich mich auch. Also es gibt keine Zusammenarbeit mit den Rechten oder mit den Linken. Und hinter diesem Unvereinbarkeitsbeschluss stehe ich auch, genauso wie das auch unser Ministerpräsident immer sagt. Es gibt dort keine Zusammenarbeit.
2: Aber wenn man nach links und nach rechts eine Brandmauer hat, dann ist es relativ schwierig, irgendwie noch den Ministerpräsidenten zu stellen. Macht man sich darüber Gedanken oder sagt, wir gucken uns erstmal die Wahlergebnisse an?
1: Ich glaube, wir können super viel spekulieren. Wir wissen Stand jetzt nicht, welche Parteien einziehen. Zieht das BSW ein, die FDP kommen gar nicht mehr in den Landtag. Auf einmal sind die SPD nur noch bei 6%. Also man kann ja fast sagen, alle 3 Wochen gibt es da neue Entwicklungen, weshalb ich da aktuell nur sagen kann, das sind alles viele Spekulationen, viele Wenn- und Aber-Konstellationen, die man jetzt anstellen kann. Davon halte ich nicht viel. Für mich selbst geht es darum, hier vor Ort das Vertrauen der Bürgerinnen und Bürger zu bekommen und viel mit den Menschen zu reden, von mir und meinen Werten und meinen Inhalten vor allem zu überzeugen und auch, dass ich natürlich bekannt werde.
2: Wenn man ein Jahr im Wahlkampf ist, mit wie vielen Menschen konnte man schon sprechen? Vor allem sind ja auch viele Menschen dabei, die eine ganz andere politische Meinung haben.
1: Ich habe sie natürlich nicht gezählt, die vielen Menschen, aber es waren mehrere Tausend, davon bin ich überzeugt, wenn man ein Jahr lang im Wahlkampf ist. Denn wenn man Feste oder Ähnliches besucht, ne, ob das Vereinsfeste sind, Schützenfeste oder andere Veranstaltungen, dann kommt man ja mit so vielen ins Gespräch. Ja, und es sind natürlich auch nicht immer angenehme Themen, die man da bespricht, oder man ist auch nicht immer einer Meinung, aber ich glaube, das gehört dazu. Und das ist natürlich auch wichtig. Also ich lasse mich gerne noch mal eines Besseren belehren. Bin da natürlich offen und freue mich auch immer über jede Diskussion.
2: Fragt man die Menschen auch manchmal, warum so viele hier AfD wählen?
1: Ja, natürlich. Und man fragt natürlich auch, was sie bedrückt, was ihre Probleme hier vor Ort sind, und versucht gemeinsam eine Lösung zu finden, versucht ins Gespräch zu gehen und halt ganz viel mit Inhalten zu überzeugen, auch wenn die nicht oft ankommen.
0: Ob das für das Direktmandat reicht, wird sich bei der Landtagswahl am 6.9.2026 zeigen.
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0: Am Sonntagvormittag wird es überwiegend bewölkt und windig bei Temperaturen um 16 Grad. Mittags wird es teils sonnig und es weht ein kräftiger, böiger Wind aus Westen. Der Abend bleibt teils sonnig und windig bei Temperaturen um 18 Grad. In der Nacht wird es wechselnd bewölkt und es weht ein leichter Wind aus Westen. Am Montag wird es überwiegend sonnig bei Temperaturen um 19 Grad.
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0: Adolf-Just-Preis für den Regensteinlauf. Engagierter Verein erhält Anerkennung und Unterstützung. Ein Höhepunkt des zur Tradition gewordenen Blankenburger Blütenfestes ist die Überreichung des Adolf-Just-Preises. Bereits seit 2002 wird er von der Stadt und der Lovus-Heilerde-Gesellschaft ausgelobt, um so besonders die sich hier für das Gemeinwohl engagierenden Vereine oder Initiativen zu ehren. Blankenburg war eng mit Adolf Just verbunden. Sein Motto hieß »Zurück zur Natur«. Mit der sogenannten Heilerde wollte er vielen Menschen helfen und gründete 1918 die Heilerde-Gesellschaft im Kallendorfer Weg, wo geringe Mengen des geeigneten Lös noch bis zur Wende aufbereitet wurden.
1: Die Firma ist jetzt leider ein bisschen weiter entfernt, also gegründet in Blankenburg, aber jetzt sind wir in Friedrichsdorf zu Hause. Friedrichsdorf ist im Rhein-Main-Gebiet in der Nähe von Frankfurt. Und die Philosophie von Adolf Just wird auch dort weitergelebt. Das heißt, alle unsere Sortimente, die Arzneimittel, die Medizinprodukte oder auch die zertifizierte Naturkosmetik werden alle hergestellt nach der Philosophie von Adolf Just, nach der Heilerde für die innerliche und äußerliche Anwendung.
0: Die Verbindung nach Blankenburg zu den einstigen Wurzeln der Heilerde wurde seit der Wende neu belebt und gepflegt.
2: Ich darf an der Stelle sagen, liebe Frau Oegermann, wir sind in der Stadt Blankenburg Ihnen ganz persönlich und Ihrem Unternehmen und auch der ganzen Familie, den Nachfolgern von Adolf Just, dankbar, dass Sie diese Verbindung hier nach Blankenburg so lange auch aufrechterhalten. Und Sie haben ja schon die Vielfalt unserer Vereinslandschaft und des Engagements kennengelernt.
0: Natürlich waren auch alle ehemaligen Just-Preisträger zur Bekanntgabe der diesjährigen Auszeichnung eingeladen.
1: Es werden Vereine, Institutionen, Menschen geehrt, die sich eben um die Gesundheit oder um die Gesellschaft verdient gemacht haben. Und in diesem Jahr ist es ein Verein, der diese Werte in besonderem Maße, wie wir finden, verbindet. Es ist nämlich Lok Langenburg 1949 e.V. und zwar im Besonderen der Verein für Leichtathletik. Und zwar für die Durchführung und Organisation des Regensteinlaufs. Der Regensteinlauf ist aber nicht einfach nur eine sportliche Herausforderung, sondern nein, er verbindet ja auch die Gemeinschaft, die Menschen. Er bringt Familien, alte Leute, junge Leute, sehr ambitionierte Läufer, Hobbyläufer zusammen und steht auch für die Harzer Region. Und das sind ja genau die Werte, für die Adolf Just auch steht. Also sprich das Bewegen in der Natur, das Bewusstsein, das Bewegen und ein gesundheitlicher Lebensstil für die Gesundheit ganz elementar sind. Deswegen meinen wir, dass der Preis hier sehr gut angebracht ist.
0: In diesem Jahr kann sich der Sportverein Lok Blankenburg über einen Scheck von 5.000 Euro freuen, die Tanja Ueckermann von der Heilerde-Gesellschaft Lovus Just dem neuen Abteilungsleiter Donald Rosenthal überreicht. Mit dem Geld soll vor allem die Jubiläumsveranstaltung 30 Jahre Regensteinlauf unterstützt werden. Die Stadt prämiert den jeweiligen Preisträger außerdem mit einem eigens dafür angefertigten Keramikteller.
3: Dieser Regensteinlauf, der hat ja über die Jahre eine ganz gute Strahlkraft entwickelt, auch über die Grenzen der Stadt hinaus. Wir hatten letztes Jahr und dieses Jahr jeweils über 800 Teilnehmer, und das ist schon was für